0: Aukau und Krange wegen Bauarbeiten in beiden Richtungen bis Dienstag früh gesperrt. Dann die A45 Gießen Richtung Hagen ist zwischen Lüdenscheid und Lüdenscheid Nord wegen Bauarbeiten bis 5 Uhr in beiden Richtungen gesperrt. Die A48 Dernbach Richtung Koblenz ist in Richtung Koblenz zwischen Dernbach und Bendorf-Neuwied und in der Gegenrichtung zwischen Bendorf-Neuwied und Höher-Grenzhausen wegen Brückenarbeiten bis 5 Uhr früh gesperrt. Dann die A52 Mönchengladbach Richtung Düsseldorf zwischen Kreuz Nersen und Kreuz Karst eine Sperrung bis Donnerstag früh wegen Bauarbeiten. Die A215 Neumünster Richtung Kiel ist zwischen Kreuz Kiel West und Mitte wegen Bauarbeiten bis 5 Uhr früh gesperrt und die A671 Mainz Richtung Wiesbaden zwischen Gustavsburg und Hochheim Süd eine Sperrung wegen einer Baustelle betrifft beide Richtungen bis ca. 4 Uhr, also noch gute 2 Stunden.
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0: Aus dem Studio von NDR Info in Hamburg mit Milat Kupay. Die Schweiz und die Neutralität gehört untrennbar zusammen und ist auch das wesentliche Geschäftsmodell des Landes. Geld, auch aus Unrechtsregimen, wird seit langem in dem Land bei seinen Banken geparkt. Nun beteiligt sich die Schweiz seit dem Kriegsbeginn in der Ukraine an den Russland-Sanktionen, liefert aber keine Waffen. Das ging einer Initiative nicht weit genug. Sie wollte noch mehr Neutralität. Das aber ging den Schweizern zu weit. In einer Volksabstimmung haben sie die Neutralitätsinitiative abgelehnt. Patricia Wern.
2: Es war ein deutliches Ergebnis. Rund 70% der Schweizerinnen und Schweizer lehnten es ab, die Neutralität ihres Landes zu verschärfen. Die Schweizer Neutralität ist bereits seit 1848 Teil der Verfassung. Bei der Abstimmung heute ging es nun darum, wie stark sich die Schweiz international einbringen kann und soll. Etwa mit Sanktionen gegen Kriegsparteien oder ob solche Beteiligungen künftig ausgeschlossen werden. Eine Mehrheit entschied sich gegen eine starre Auslegung und stattdessen für eine flexible Handhabe. Gerade wegen der vielen internationalen Krisen und Konflikte, sagt Cedric Wermuth, der Co-Präsident der Sozialdemokratischen Partei der Schweiz, die gegen die Initiative war.
3: Die Menschen haben gesagt, trotz der schwierigen Weltlage, ja, wir wollen die Neutralität, aber eine mit Haltung. Eine, die sagt, wir verurteilen Völkerrechtsverbrechen, und zwar egal, ob der amerikanische Präsident, der russische Präsident oder sie in Gaza oder im Sudan geschehen. Das ist die Erwartung der Bevölkerung und damit hat sie recht.
2: Hätte eine Mehrheit der Schweizer stattdessen für die Initiative gestimmt, wären Sanktionen gegen kriegführende Länder nur noch erlaubt gewesen, wenn sie vom UN-Sicherheitsrat beschlossen worden wären. An EU-Sanktionen hätte sich die Schweiz nicht mehr beteiligen können. Auch die sicherheitspolitische Kooperation mit Militär- und Verteidigungsbündnissen wäre kaum noch möglich gewesen. Einschränkungen, die die Schweizer offensichtlich nicht hinnehmen wollten. Vor allem Russlands Krieg in der Ukraine habe eine große Rolle gespielt, sagt Stefan Rietiker, der Präsident der Pro-Schweiz-Organisation, dem Ja-Lager der Initiative.
4: Ich denke, die Gegner der Initiative hatten mit dem Sanktionsverbot bzw. der Anti- oder die Pro-Putin-Initiative einfach ein Argument zur Hand, das sehr schwer bekämpft werden konnte. Da hat ein psychologisches Momentum mitgespielt. Das müssen wir zur Kenntnis nehmen.
2: Ähnlich sieht es die Nationalrätin Monika Rüger von der Schweizerischen Volkspartei, SVP, zu der auch der Mitinitiator des Volksentscheids, der frühere Bundesrat Christoph Blocher, gehört.
5: Ich glaube, das Problem ist jetzt bei der Neutralitätsinitiative tatsächlich die Angst gewesen mit Russland, mit dem Krieg, mit den Sanktionen. Hier fehlt es uns wahrscheinlich schon, das glaubwürdig rüberzubringen, dass Sanktionen eben gerade die Ärmsten in den Ländern betrifft. Und Angst war noch nie ein guter Ratgeber bei politischen Abstimmungen.
2: Im Vorfeld der Initiative hatte Russland offen für ein Ja geworben. Die Sprecherin des Außenministeriums argumentierte, die Schweiz verliere ihre Glaubwürdigkeit als neutrales Land durch die Sanktionen gegen Russland. Die Gegner der Initiative, zu der auch die Schweizer Regierung und das Parlament gehörten, hoben dagegen immer wieder hervor, dass Neutralität im rechtlichen Sinne nicht dasselbe sei wie Gesinnungsneutralität und man dadurch nicht an Glaubwürdigkeit verliere. Die Schweiz könne sehr wohl Wert Werte haben, sich für diese einsetzen und sich für das Völkerrecht stark machen, ohne ihre Neutralität aufzugeben. In einer weiteren Abstimmung der Ernährungsinitiative ging es darum, dass die Schweiz insgesamt 70% ihrer Lebensmittel selbst produzieren sollte, um weniger von Importen abhängig zu sein. Auch dieser Volksentscheid wurde mehrheitlich mit rund 73% abgelehnt. Der Präsident des Bauernverbands, Markus Ritter, zeigt sich zufrieden.
6: Diese 70%, die die Initiative gefordert hat, und das innerhalb von 10 Jahren, die waren utopisch hoch. Das hatten wir letztes Mal im Zweiten Weltkrieg.
2: 2 Volksabstimmungen, 2 deutliche Ablehnungen. Rund die Hälfte der stimmberechtigten Schweizer hat von ihrem Recht der direkten Demokratie Gebrauch gemacht.
0: Die Schweizer haben die Neutralitätsinitiative abgelehnt. Das war ein Bericht von Patricia Wern. Wir schauen nach Südafrika. Dort kursieren seit dem Ende der Apartheid vor über 30 Jahren immer mehr Schusswaffen. Seitdem sorgt die Bandenkriminalität immer wieder für Schlagzeilen. Und in den vergangenen Jahren gibt es zunehmend Racheakte zwischen verfeindeten Banden, die in der Prostitution, aber auch im Drogenhandel aktiv sind. Jetzt kamen bei 2 Attacken in verschiedenen Landesteilen mindestens 27 Menschen ums Leben. Über 20 werden mit schweren Verletzungen in Krankenhäusern behandelt. Unser Korrespondent Stefan Überbach fasst die Ereignisse zusammen.
7: Südafrika erlebt eins der blutigsten Wochenenden seit vielen Jahren. Die Medien des Landes sprechen von einer tödlichen Horrornacht. Die meisten Opfer werden aus einem Township 80 Kilometer westlich der Millionenmetropole Johannesburg gemeldet. Dort hatten laut Polizei 8 schwer bewaffnete Männer eine gut besuchte Taverne überfallen und mit automatischen Gewehren vom Typ AK-47 zunächst auf Gäste vor dem Lokal geschossen, dann auf die Besucher im Innenraum. Im Kugelhagel starben 17 Menschen, darunter 4 Frauen. Mindestens 15 Schwerverletzte wurden in Krankenhäuser gebracht. Anschließend sollen die Täter die Mobiltelefone der Opfer gestohlen und vor der Bar mehrere Autos angezündet haben. Die Fahndung läuft auf Hochtouren. Der Bruder eines der Todesopfer sagte dem Nachrichtenkanal ENCA: Als ich hierher kam, fand ich meinen Bruder dort in der Taverne liegen. Ich weiß nicht, was passiert ist oder wie das Ganze angefangen hat, aber sie sagen, es sei eine Gruppe von Leuten gewesen. Sie kamen mit Sammeltaxis an und schossen dann einfach auf alle, die sich dort befanden. Inzwischen gibt es 2 erste Hinweise auf die möglichen Drahtzieher, aber noch keine Festnahmen. Ein Racheakt gilt als nicht ausgeschlossen. In dem Lokal war vor einem Monat 1 Mann erschossen und 1 weiterer verletzt worden. In der Region schürfen viele illegale Bergleute nach Gold. Die Behörden sprechen von einem gezielten Angriff und warnen ausdrücklich vor voreiligen Schlüssen. Allerdings wird als Hintergrund für das Blutbad eine Auseinandersetzung im kriminellen Milieu vermutet. Das gilt auch für 2 weitere Attacken der vergangenen Nacht in der Provinz Western Cape. In der Nähe von Kapstadt sind bei einem Angriff auf einen Grillplatz 10 Gäste erschossen und 11 weitere verletzt worden. Bei einer Schusswaffenattacke auf ein Auto in der Armensiedlung Kailicha starben 4 Menschen. Häufig geht es bei solchen Bluttaten um Machtkämpfe unter rivalisierenden Banden, die in Drogenhandel, Schutzgelderpressung und Prostitution verwickelt sind und sich brutale Kämpfe um Territorien liefern. Erst am Dienstag waren bei einem ähnlichen Überfall in der Nähe der Hafenstadt Durban 11 Menschen getötet worden. Südafrikas Staatspräsident Ramaphosa sagte, Gewalt in diesem Ausmaß könne und dürfe so nicht weitergehen. Dem müsse ein Ende gesetzt werden und seine Regierung werde die dafür notwendigen Maßnahmen ergreifen. Die klare Anweisung an unsere Sicherheitskräfte lautet, dass wir das Ausmaß von Kriminalität und Gewalt verringern müssen. Wir können kein Land sein, in dem Menschen einfach zu Waffen greifen und wahllos auf andere schießen und dadurch die Menschen in Südafrika in Unsicherheit und Angst versetzen. Südafrika hat eine der höchsten Mordraten der Welt. Im Land sind viele illegale Waffen im Umlauf, darunter auch automatische Sturmgewehre. Die Gewaltbereitschaft gilt besonders in den armen Vierteln, wo vor allem junge Leute kaum Perspektiven haben, als überdurchschnittlich hoch. Laut aktuellen Statistiken kommen jeden Tag rund 70 Menschen gewaltsam ums Leben. Tatorte von Massenschießereien sind laut Polizei häufig illegale Bars, weil dort viel Alkohol konsumiert wird und Streitereien schnell schnell außer Kontrolle geraten. Außerdem gelten die Lokale als Hotspots der organisierten Kriminalität. Südafrikas Regierung hatte schon vor Monaten die Armee zur Unterstützung der Polizei beim Kampf gegen die grassierende Bandengewalt mobilisiert, bislang aber ohne durchschlagenden Erfolg.
0: 2.13 Uhr ist es.
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0: Seit 8 Wochen ist Carsten Linnemann nicht mehr CDU-Generalsekretär, sondern Bundesgesundheitsminister. Am kommenden Mittwoch ist der erste wichtige Tag für ihn im Kabinett. Dann bringt er dort seinen Gesetzentwurf zur Pflege ein. Ein Entwurf, der überwiegend von Linnemanns Vorgängerin Nina Wagen erarbeitet wurde. Einen Punkt daraus hat der neue Gesundheitsminister aber schon zurückgenommen. Die Abzüge bei den Rentenpunkten für pflegende Angehörige, die kommen nicht. Im Bericht aus Berlin wollte Anna Engelke aus dem ARD-Hauptstadtstudio von Carsten Linnemann wissen, welche Punkte er am Mittwoch einbringen will.
8: Also dieses Gesetz ist ja seit Monaten im Leben sozusagen, es wird diskutiert in der Bundesregierung und das habe ich sozusagen übernommen von Frau Wagen und ich habe gesagt, an dem Punkt, wo es um die pflegenden Angehörigen geht, mache ich keine Abstriche. Das sind rund 4 Millionen Menschen in Deutschland, die zu Hause pflegen und die stützen das komplette System. Übrigens tragen die auch dazu bei, dass die Gesellschaft zusammenhält. Das sind
9: aber
8: die stillen Helden unseres Alltages. Und deswegen habe ich gesagt, der Punkt ist mir wichtig, da gibt es keine Abstriche. Mhm. Wir müssen die pflegenden Angehörigen unterstützen. Und das Geld muss natürlich gegenfinanziert werden. Und darüber ringen wir.
9: Wie soll es gegenfinanziert werden? Also wo wird es Abstriche geben? Werden Sie bei den Pflegestufen was verändern, wie Nina Wagen sich das überlegt hatte? Oder auch bei den Beteiligten von Angehörigen, dass die mehr in die Pflicht genommen werden, wenn es darum geht, Pflegeplätze der Eltern mitzubezahlen?
8: Es ist ein Sammelsurium an Punkten. Eigentlich ist alles so geblieben. Es geht jetzt nur um den Punkt, wie können wir das gegenfinanzieren, wenn wir bei den pflegenden Angehörigen keine Abstriche machen. Da gibt es unterschiedliche Debatten, also, da geht es um die Beitragsbemessungsgrenze, da geht es um Dynamisierung, da geht es um den sogenannten 43C. Wie gehen wir in den Heimen mit den Zuzahlungen um? Okay. Gibt es einen Deckel? Ja oder nein? Das sind die Sachen, die wir jetzt besprechen.
9: Jetzt hat sich die SPD an diesem Wochenende zu Wort gemeldet und ist auf die Bremse getreten und hat gesagt, also bei diesem Entwurf fürs Kabinett würden sie bei nichts mitmachen, was in irgendeiner Art und Weise die weitere Kürzung in der Pflege bedeuten würde. Gehen Sie davon aus, dass Sie das noch hinbekommen?
8: Also keiner will Kürzungen. Also wenn Sie mich fragen, möchte ich am liebsten das Geld.
9: Ja, aber Sie müssen ja kürzen, es fehlen ja 8 Milliarden im nächsten Jahr.
8: Ja, man kann kürzen, man kann aber auch sagen, wir schaffen Bilanzwahrheit. Der Staat hat faktisch in die Pflegekasse gegriffen während Corona. Die Pflegeversicherung hat 5 Milliarden dem Staat aus guten Gründen geliehen und es gab damals die Zusage, dass das Geld zurückkommt, die sogenannten Corona-Hilfen. Wenn das Geld jetzt aus dem Finanzministerium beispielsweise zurückkommt, hätten wir viel mehr Spielraum, als wir heute haben.
9: Aber nochmal bei den Kürzungen, können Sie da nochmal konkret werden? Was kommt da Mittwoch ins Kabinett?
8: Ja, es ist die Frage, die SPD zum Beispiel sagt jetzt, wir brauchen einen Deckel.
9: Ein Pflegedeckel,
8: dass beispielsweise man nur 1.500 Euro dazu zahlt. Das kann man diskutieren, aber die Wahrheit ist, man würde 300 Euro sparen. Denn die 1.500 Euro werden angesetzt von den Pflegekosten, von den pflegebedingten Kosten. Das sind 1.800 minus 1.500 sind 300. Wir würden das Problem nicht lösen. Und deshalb plädiere ich für eine Kommission, dass wir jetzt sozusagen nicht nur Pflaster aufkleben, sondern eine erste Hilfe leisten, damit weiter die Leistungen ausgezahlt werden an die Pflegebedürftigen und die Beiträge stabil halten. Und in einem zweiten Schritt wollen wir Ende Oktober eine Kommission einrichten, die strukturell die Pflegeversicherung fit macht für die 30er Jahre.
9: Also machen Sie den Pflegedeckel nicht mit?
8: Nochmals, das sind Diskussionen, die laufen im Hintergrund. Ich warne nur davor, dass wir jetzt so tun, als ob damit auch nur im Ansatz ein Problem gelöst ist. Die Pflegeversicherung ist strukturell unterfinanziert. Jedes Jahr fehlen 10% der Ausgaben. Das sind rund 10 Milliarden, sage ich jetzt mal Pi mal Daumen. Und wenn wir das nicht strukturell ändern, dass man mit den Einnahmen auskommt, was an Ausgaben rausgeht, werden wir die Zukunft im Pflegesystem nicht gewinnen.
9: Dann noch eine Frage zu der gesetzlichen Krankenversicherung. Da gibt es ein Sparpaket, das verabschiedet wurde. Und jetzt hat bei uns einer der Chefs der größten Krankenversicherungen gesagt, ob damit die Beiträge im nächsten Jahr stabil bleiben, da stehen die Chancen 50-50. Können Sie garantieren, dass die Beiträge für die gesetzliche Krankenversicherung im nächsten Jahr stabil bleiben?
8: Garantieren kann ich es nicht, aber ich arbeite Tag und Nacht dafür. Wir werden jetzt noch mal ein Paket verabschieden, wo wir noch mal 700 Millionen Euro sparen werden. Das gehört noch mal zu dem Beitragsstabilisierungsgesetz. Das ist damals abgemacht worden, weil die Krankenhäuser noch 495 bzw. 550 Millionen bekommen. Ich mache das Tag und Nacht. Warum? Weil die Beiträge stabil halten bleiben müssen. Mitte Oktober trifft sich der Schätzerkreis. Der wird entscheiden, ob die stabil bleiben. Das ist mein vorrangigstes Ziel, damit wir Deutschland wettbewerbsfähig machen, damit die Arbeitskosten nicht weiter ausufern und Arbeitnehmer und Arbeitgeber Planungssicherheit haben.
0: Sagt Carsten Linnemann, der Bundesgesundheitsminister von der CDU. Wie passt der Islam in eine westliche Gesellschaft? Am 27. September 2006, da tagte in Berlin zum ersten Mal die Deutsche Islamkonferenz, die diese Frage in einem Dialogprozess klären sollte. Matthias Bertsch hat mit Menschen gesprochen, die die Islamkonferenz 20 Jahre nach der ersten Sitzung ganz unterschiedlich bewerten.
10: Burhan Kesici und Sedan Ateş sind beide Muslime. Und doch könnte ihr Blick auf die Deutsche Islamkonferenz kaum unterschiedlicher sein. Kesici ist Vorstandsvorsitzender des Islamrats für die Bundesrepublik Deutschland, einem der vier großen muslimischen Verbände, die Wolfgang Schäuble vor 20 Jahren zum Gespräch geladen hatte.
11: Es wurde eigentlich alles angezweifelt, was man gesagt hat, hatte man den Eindruck. Und wir Muslime haben uns in der Defensive gefühlt, sodass man sich verteidigen musste. Und schlimm an der ganzen Sache war, glaube ich, dass eine ehrliche Diskussion nicht stattgefunden hat.
10: Resümiert Kesici. Grund dafür waren die unterschiedlichen Interessen. Während die muslimischen Verbände das Ziel verfolgten, als Religionsgemeinschaften weitgehende Autonomie zu erhalten, sei es der Politik vor allem um Fragen der Sicherheit gegangen.
11: Es gab nach dem 11. September radikale Muslime, mit denen wir genauso Probleme gehabt haben wie die deutsche Gesellschaft. Sie waren aber nicht in unseren Gemeinden drin. Aber es wurde so dargestellt, als ob die gewaltbereiten Menschen bei uns in den Gemeinden aktiv wären und von uns unterstützt wären oder zumindest ob unsere Gemeinden genauso radikal wären und ähnlichem. Das war eine sehr, sehr starke Diskussion und kann mich noch daran erinnern, wo man uns aufgefordert hat, die Radikalen in den eigenen Reihen an das Bundesministerium zu denunzieren, ja, und ähnlichem, wo wir gesagt haben, die haben wir nicht.
10: Das stimme nicht, wirft Sedan Ateş ein. Die Frauenrechtlerin, die später die erste liberale Moschee in Berlin gründete, hat er als Einzelperson an der ersten Islamkonferenz teilgenommen.
12: Wir müssen darüber sprechen, dass innerhalb der muslimischen Gemeinschaft radikale Personen existieren, die die Religion nutzen, um zu begründen, dass sie das Recht haben, andere Menschen zu töten. Und wir müssen gemeinsam als Muslime daran arbeiten, herauszubekommen, wie wir das verhindern können. Prävention, Intervention, all das können wir besprechen. Das war unser Anliegen. Das war auf der Seite der Individualpersonen, die an der Islamkonferenz teilgenommen haben.
10: Doch mit diesem Anliegen gerieten die liberalen Muslime in Konflikt mit den Islamverbänden, die weniger über intolerante und gewaltbereite Strömungen im Islam reden wollten, sondern mehr über antimuslimischen Rassismus. Ein Streit, der bis heute anhält, sagt sie.
12: Die Art, wie man mit mir redet, ist teilweise wirklich sehr unterirdisch. Und deshalb kann ich nicht sagen, dass diese Dialoge oder Auseinandersetzungen zu irgendwas geführt haben. Nein, es geht um Deutungshoheit und Machtkampf.
10: Den scheinen die Verbände gewonnen zu haben. Zur bislang letzten Phase der Deutschen Islamkonferenz waren nur noch Vertreter von Verbänden und Organisationen zugelassen. Doch auch Burhan Kesici fühlt sich nicht als Sieger. In den letzten 20 Jahren initiierte die Islamkonferenz islamwissenschaftliche Institute an deutschen Universitäten und die Ausbildung von Imamen. Doch anstatt dabei mit den großen islamischen Verbänden zusammenzuarbeiten, versuche die Politik Parallelstrukturen zu schaffen, ärgert sich Kesici. Der Islamrat habe sich deswegen aus der Islamkonferenz zurückgezogen.
0: 20 Jahre Islamkonferenz, ein Bericht war das von Matthias Bertsch. Für einen neuen Job in eine andere Stadt ziehen, das machen viele, aber für eine Dampfeisenbahn? Auf Rügen in Mecklenburg-Vorpommern, da hat Simon Schomecker jemanden getroffen, der genau das getan hat. Aus Nordrhein-Westfalen ging es auf Deutschlands größte Insel zum rasenden Roland. Ein beruflicher Neustart unter Dampf.
13: Am Bahnhof in Göhren auf Rügen steht ein Dampfzug des rasenden Rolands. die in schwarz und rot glänzende Dampflok schnauft, so als könne sie es kaum erwarten, endlich loszufahren. Damit das auf den Pfiff des Zugführers hin wirklich funktioniert, hat Sebastian Zündorf auf dem Führerstand schon dafür gesorgt, dass die Lok buchstäblich unter Dampf steht. Der gebürtige Niederrheiner arbeitet seit wenigen Wochen als Heizer bei der Schmalspurbahn und muss auf viele Dinge achten.
14: Dass halt ausreichend Wasser im Kessel ist, dass wir ausreichend Druck haben zum Fahren. Die Feuerführung ist dann natürlich wichtig, von Görn hoch zum Jagdschloss. Da geht es halt dann auf, ich glaube, 58 Meter über Normal Null. Da muss man also schon richtig Feuer machen, damit der Lok unterwegs halt nicht der Dampf ausgeht.
13: Mit etwa 30 km/h fährt die Bahn über die Insel Rügen und verbindet die Seebäder am Südostzipfel, darunter Binz,

0: verfügte.
1: Da habe ich 2024 meine Kesselwärterprüfung gemacht.
0: Somit kann Zündorf bei Dampfmaschinen aller Art für den sicheren Betrieb sorgen. Als er im Frühjahr 2026 einen Rügenurlaub plante, schaute er auf die Webseite der Bäderbahn, sah dort Stellenangebote für Lokführer und Heizer und bewarb sich. Thomas Schneider erzählt,
2: zwischen ungefähr 10 bis 15 Bewerber gibt es sicherlich für die reine Heizertätigkeit, wo Sebastian eine Besonderheit ist, dadurch, dass er schon Fachkenntnisse mitbringt.
0: Dank des Kesselwärterscheins fährt Sebastian Zündorf also auf der Überholspur und kann bereits das nächste Ziel ins Auge fassen, fährt Thomas Schneider fort.
2: Es bietet sich an, dass man da als Heizer mindestens 3-4 Jahre erfahren ist, um dann die Ausbildung zum Dampflokführer machen zu können.
0: Tatsächlich ist das auch der Wunsch von Sebastian Zündorf. Laut Thomas Schneider ist er der erste Heizer, der gebürtig aus dem Westen stammt. Zündorf freut sich nun über regelmäßiges Einkommen und feste Arbeitszeiten, was er als selbstständiger Tontechniker nicht kannte. Dennoch,
1: nach 25 Jahren schmeißt man das nicht einfach weg und sagt, haha, schönen Tag noch, sondern da hängen viele Erinnerungen dran.
0: Darum ist Sebastian Zündorf der Bäderbahn dankbar dafür, dass sie ihn für den einen oder anderen Tontechnikjob freistellen kann.
3: Sport. Mit Martin Roschitz. Die deutsche Fußballnationalmannschaft hat bisher im ganzen Kalenderjahr 2026 in nur einer Partie kein Gegentor kassiert. Das war kurz vor der WM in einem Testspiel gegen Finnland. Auch im zweiten Spiel unter Jürgen Klopp kassierte das DFB-Team einen Gegentreffer und der führte zur 0:1 Niederlage gegen Griechenland in Augsburg beim Heimdebüt des neuen Bundestrainers Stefanie Bacic.
4: Der Mann dieses Spiels heißt Dimitris Kobelis und er trägt die griechischen Farben blau und weiß. Der Torschütze aus der 74. Minute nach einem langen Ball aus der eigenen Hälfte. Christos Zollis, der Ex-Düsseldorfer, legt ihn in die Mitte ab und Kobelis schießt. Kimmich fälscht ab, Alex Nübel kann nichts halten und so verliert Deutschland hier am Ende bei der Heimpremiere des neuen Bundestrainers Jürgen Klopp mit 0:1. Die Chancen waren da. Adeyemi hatte zwei richtig gute in der ersten Hälfte. Conte, der Debütant von der TSG Hoffenheim, hatte einen in der ersten, einen in der zweiten. Sie haben die Chancen nicht genutzt. Sie waren teilweise zu unpräzise. Sie waren aber auch da. Sie hatten Phasen, die auch stark waren, die gut waren. Und Jürgen Klopp, der guckt jetzt ganz schön konsterniert und weiß, er hat noch einiges vor sich auf seiner To-Do-Liste, was besser werden muss in den nächsten Wochen.
3: Der angesprochene Jürgen Klopp fand nach seinem misslungenen Heimdebüt in Augsburg folgende Worte.
5: Die Aufstellung, die Zusammensetzung, die vielen Wechsel geht alles zu 100% auf meine Kappe. Das war so die Idee, dass wir jetzt hier einen tiefstehenden griechischen Gegner nicht komplett auseinandernehmen, ohne in Schlüsselszenen, in einzelnen Momenten, wo uns vielleicht das Spielglück ein bisschen gefehlt hat oder ein herausragender Torwart einen Riesenball rausgeholt hat. Das war klar. Das Spiel heute nicht hoch zu gewinnen damit oder nicht zu gewinnen damit, hätte ich jetzt wirklich auch leicht leben können. Verlieren darf es nicht.
3: So die Analyse von Jürgen Klopp, die sich mit der Einschätzung seiner Spieler deckt. Auch mit der von Abwehrchef Jonathan Tah.
6: Wir hatten natürlich ein paar Möglichkeiten, wo wir gefährlich werden. Und wenn wir die nutzen, sieht das Spiel vielleicht auch anders aus. Aber das haben wir nicht gut genug genutzt. Und dann am Ende haben sie natürlich ihre Umschaltmomente für sich genutzt, das gut gemacht, sind zu der ein oder anderen Möglichkeit gekommen und den einen machen sie dann halt rein.
3: Griechenland ist nun Tabellenführer mit 6 Punkten. In einer Woche kommt es erneut zum Duell mit den Griechen, dann auswärts. Zunächst geht's für die deutsche Mannschaft am Donnerstag in München weiter gegen das noch punktlose Tabellenschlusslicht Serbien. Die Serben haben wie schon gegen Griechenland auch im zweiten Heimspiel gegen die Niederlande eine 1:2 Niederlage kassiert. Im kanadischen Montreal stand einer der letzten Höhepunkte einer langen Straßenradsaison an. In Abwesenheit des verletzten Tadej Pogacar versprach das Straßenrennen der Männer besonders spannend zu werden und das wurde es auch.
7: Wenn 4 Favoriten sich streiten, freut sich ein 5. In einem dramatischen Finale krönte sich Brandon McNulty zum neuen Weltmeister. Der US-Amerikaner fuhr die letzten 30 Kilometer allein, die Verfolger kamen zu spät. Michael Matthews aus Australien verblüffte auf Platz 2, der mitfavorisierte Ex-Weltmeister Mathieu van der Poel wurde 3. Aber mit Brandon McNulty hatten sie alle nicht gerechnet, auch nicht der ehemalige deutsche Meister Georg Zimmermann.
8: Ein Jahr jünger als ich, Brandon McNulty, von daher kenne ich ihn gut. Wir sind die ganzen Nachwuchskategorien miteinander gefahren, von daher großer Sportsmann.
7: Georg Zimmermann war letztlich als 38. Bester des deutschen Teams. Ihm und auch Florian Lipowitz fehlte in der entscheidenden Situation rund 70 Kilometer vor dem Ziel gar nicht viel, um die Topgruppe zu erwischen. Bei Florian Lipowitz 2 Monate nach seinem Schlüsselbeinbruch

0: bei der Tour de France kein Wunder.
1: Mir hat einfach der Punch gefehlt. Ich glaube, da war ich ganz gut positioniert, aber ich konnte heute einfach nicht richtig tief gehen. Ich konnte ein bestimmtes Tempo fahren und dann war einfach nicht mehr drin.
0: So beendet die deutsche Mannschaft diese WM mit einer Bronzemedaille, errungen am ersten Tag von Franziska Koch im Einzelzeitfahren.
2: Holger Gersker berichtete von der Straßenrad-WM in Montreal.
3: Und das war der Sport mit Martin Roschitz.
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5: Um 2.30 Uhr mit Wolfgang Berger. Bundesgesundheitsminister Linnemann lehnt die Vorschläge der SPD für eine Reform der Pflegeversicherung ab. Es geht unter anderem um einen sogenannten Pflegedeckel. Aus Berlin Oliver Neuroth.
6: Der Pflegedeckel sieht vor, dass ein bestimmter Eigenanteil von Pflegebedürftigen im Heim eine Grenze nicht überschreitet, mittelfristig 1.500 Euro im Monat. Das wären knapp 300 Euro weniger als im Moment. Hier setzt die Kritik von Gesundheitsminister Linnemann an. Nach seinen Worten löst eine Entlastung in dieser Höhe nicht das Grundproblem, nämlich dass die Heimrechnungen pro Monat insgesamt oft 3.000 Euro und mehr betragen. Im ARD-Bericht aus Berlin sagt Linnemann, man dürfe jetzt nicht nur Pflaster aufkleben, sondern müsse erste Hilfe leisten. Der CDU-Minister will im Oktober eine Kommission einrichten, die strukturell die Pflegeversicherung fit machen soll für die 2030er Jahre.
5: In der Nähe eines Luftwaffenstützpunktes im Südwesten Englands hat die Polizei 5 Männer festgenommen. Ihnen wird die Vorbereitung einer Terrortat vorgeworfen. Aus London Franziska Hoppen.
7: In der Nacht zu Sonntag hat die Polizei einen Hinweis auf 3 verdächtige Fahrzeuge bekommen, die offenbar in Richtung des Luftwaffenstützpunktes RAF Fairford unterwegs waren. Und daraufhin sind die Polizisten ausgerückt und haben dann im nahegelegenen Dorf Welford diese Wagen gestoppt und 5 Männer festgenommen. Erstmal wegen des Verdachts auf Verstöße gegen das britische Sprengstoffgesetz, später auch wegen des Verdachts der Vorbereitung einer terroristischen Handlung. Die Ermittlungen, die führt inzwischen auch die britische Antiterrorpolizei.
5: Papst Leo XIV. Ist bei seinem Frankreich-Besuch mit Opfern sexuellen Missbrauchs durch katholische Geistliche zusammengekommen. Das Treffen fand im Marienwallfahrtsort Lourdes im Südwesten des Landes statt. Leo versprach nach Angaben des Vatikans, sich dafür einzusetzen, damit sich das erlittene Unrecht für andere nicht wiederhole. Vorher hatte er die Missbrauchsfälle auch schon bei einer Messe unter freiem Himmel mit etwa 150.000 Teilnehmern thematisiert. In Nordirland haben mehrere tausend Menschen eine umstrittene Parade des protestantischen Oranierordens blockiert. Stundenlang besetzten sie in der Stadt Portadown die geplante Route durch ein katholisches Viertel. Auch die nordirische Ministerpräsidentin der pro-irischen Sinn Féin-Partei O'Neill beteiligte sich an den Protesten. Es ist das erste Mal seit Jahren, dass die Behörden die Parade des Oranierordens genehmigt hatten, allerdings unter strengen Auflagen. Bis Ende der 1990er Jahre war es am Rande des Marsches zu Straßenschlachten zwischen pro-britischen Protestanten und pro-irischen Katholiken gekommen. Und das Wetter in Deutschland. Bewölkt und vereinzelt etwas Regen, 17 Grad auf Helgoland bis 3 Grad im Bayerischen Wald. Tagsüber im Nordwesten wolkig, im Südosten länger sonnig und trocken, 18 Grad auf Sylt bis 31 Grad in der Südpfalz. Am Dienstag nach teils trüben beginnen Sonne und Wolken bei 20 bis 31 Grad. Das waren die Nachrichten.
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3: Und der sieht relativ überschaubar aus. Einmal die A40 Duisburg Richtung Essen ist zwischen Mülheim an der Ruhr, Winkhausen und Heißen wegen Bauarbeiten in beiden Richtungen bis 5 Uhr gesperrt. Genauso die A45 Gießen Richtung Hamburg zwischen Lüdenscheid und Lüdenscheid Nord. Auch bis 5 Uhr eine Sperrung in beiden Richtungen. Dann die A48 Dernbach Richtung Koblenz ist in Richtung Koblenz zwischen Dernbach und Behndorf-Neuwied und in der Gegenrichtung zwischen Behndorf-Neuwied und Höhr-Grenzhausen wegen Brückenarbeiten bis 5 Uhr gesperrt. Die A215 Neumünster Richtung Kiel, eine Sperrung zwischen Kreuzkiel West und Mitte bis 5 Uhr. Und die A671 Mainz Richtung Wiesbaden ist zwischen Gustavsburg und Hochheim Süd wegen einer Baustelle in beiden Richtungen bis ca. 4 Uhr gesperrt.
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3: mit Milad Kupay. Wer kontrolliert eigentlich wen? Diese Frage stellt sich bei KI gerade nochmal neu. Und zwar bei sogenannten KI-Agenten. Also Systemen, die nicht nur Fragen von uns beantworten, sondern selbst tätig werden. Termine buchen, Programme bedienen oder sich sogar untereinander absprechen können. Wie stellen wir sicher, dass die KI nur tut, was wir auch wollen? Die jüngsten Fälle, wo KI-Agenten aus Testumgebungen ausgebrochen sind und andere Systeme angegriffen haben, wirken wenig vertrauensbildend. Paul Röttger forscht seit 2019 zu den gesellschaftlichen Auswirkungen von KI. Er baut gerade am Hasso-Plattner-Institut in Potsdam eine neue Forschungsgruppe zu KI-Sicherheit auf. Seit 2019 befasst er sich mit dem Thema. Hat er damals geahnt, was die KI heute kann? Das hat Anna Korwis ihn gefragt für die RBB Wissenswerte.
8: Ich wäre mindestens sehr skeptisch gewesen, wenn ich von den heutigen Fähigkeiten gehört hätte. Zum damaligen Zeitpunkt habe ich vor allem an KI-Modellen gearbeitet, die Text klassifizieren können. Da ging es um dieselben Modellklassen, die auch heute diese enormen Fähigkeiten ausgebildet haben. Aber so weit in die Zukunft gedacht habe ich zu dem Zeitpunkt definitiv noch nicht, nein.
7: Sie haben neben Ihrer Forschung auch für OpenAI gearbeitet, also für die Firma hinter ChatGPT. Sie haben ein Sprachmodell auf Sicherheitslücken getestet, da kommen wir später nochmal drauf. Aber wie haben Sie das wahrgenommen? Waren die Entwickler manchmal selbst von den Leistungsfähigkeiten ihrer Sprachmodelle überrascht?
8: Also ich habe praktisch als externer Tester über mehrere Jahre für OpenAI Modelle auf ihre Sicherheit hin getestet, bevor diese an die Öffentlichkeit rausgegeben wurden. Aber es gab jetzt nicht den direkten Austausch. Ich habe jetzt nicht persönlich dann OpenAI damit konfrontiert und konnte dann deren Reaktion wahrnehmen. Also man war sich auf jeden Fall bewusst, dass Modelle Fehlverhalten an den Tag legen können, auch in Bereichen, in denen die Modellentwickler das nicht vorhergesehen hatten. Also es war ein Bewusstsein da, dass es diese Risiken gibt. Trotzdem sind, glaube ich, alle, die in diesem Feld arbeiten, auch immer wieder überrascht. Und jeder, der was anderes behauptet, ist vermutlich, spricht nicht ganz die Wahrheit.
7: Jetzt haben wir ja diesen großen Sprung von den klassischen KI-Chatbots zum Agenten. Den Chatbot frage ich was, der antwortet, dem Agenten gebe ich eine Aufgabe und er legt selbstständig los. Was verändert sich dadurch?
8: Agenten können komplexere Aufgaben auch längerfristig bearbeiten. Also ihnen werden Ziele gesetzt. Sie selber entscheiden dann tendenziell, wie sie diese Ziele erreichen. Der Agent sucht sich seine Werkzeuge aus, interagiert mit anderen Agenten im freien Netz. Durch diesen Kontakt mit dem freien Internet entstehen eben ganz neue Risiken im Vergleich zu einer einfachen Chat-Anfrage, die sofort beantwortet wird.
7: Ja, diese Agenten, die kommen ja auch in unserem Alltag jetzt schon häufiger zum Einsatz. Also der Meta-Konzern hat gerade erst Muse vorgestellt, gelabelt als persönlichen KI-Agenten, der zum Beispiel unsere Termine managen können soll. In der Industrie werden solche Systeme weitlich getestet. Und zum Beispiel auch hier in Berlin, die Charité hat gerade gemeldet, eine KI-Plattform mit Agenten für die ganze Klinik gestartet zu haben. Das heißt, erstmal positiv gesehen, wie segensreich kann so ein, ich nenne es mal, virtueller Dienstbote denn sein?
8: Enorm segensreich, würde ich sagen. Also in einzelnen Branchen ist agentische KI auch jetzt schon nicht mehr wegzudenken. Ich glaube, es ist noch nicht ganz in der breiten Gesellschaft angekommen, aber natürlich in der Softwareentwicklung zum Beispiel funktioniert eigentlich nichts mehr ohne agentische KI. Technische Fähigkeiten, die man sich vorher lange selber erarbeiten musste, auf diese kann man jetzt zugreifen ohne großen Aufwand. Also ich glaube schon, dass gerade auch die agentische KI im Vergleich zu den Chatbots, die uns vielleicht vertrauter sind, nochmal enorme zusätzliche Mehrwerte gerade auch in der Wirtschaft schaffen kann.
7: Und auch, dass sich da mehrere solcher KI-Agenten zu sogenannten Schwärmen zusammenschließen und gemeinsam an Aufgaben arbeiten, auch das wird schon in der Praxis genutzt.
8: Also das, was vor allem genutzt wird und im letzten Jahr sich jetzt immer mehr ausgeprägt hat, ist, dass man delegiert an ein Team von Agenten statt an einen einzelnen Agenten. Also diese festeren hierarchischen Strukturen, das ist etwas, mit dem wir schon recht vertraut sind.
7: Auch in der Industrie und so.
8: Auch in der Industrie. Was neu ist, sind im Kontext dieser Sicherheitsvorfälle aus den letzten Monaten jetzt diese eher spontane, fluide Schwarmkommunikation, wo Agenten auch ohne menschliche Instruktion oder Absicht anfangen, miteinander zu koordinieren, zu kommunizieren. Also das ist nochmal eine neue Dimension, die jetzt zumindest sehr dazu beigetragen hat, dass jetzt diese Sicherheitsvorfälle passiert sind.
7: Genau, Sie sprechen die Sicherheitsprobleme an, von denen wir aus den KI-Labs in den USA seit Monaten immer wieder hören. Gerade wurde zum Beispiel der erste Angriff auf eine Regierungsbehörde bekannt. Da hat ein KI-Agentenschwarm von OpenAI mehrere australische Behörden gehackt. Aber auch Anthropic, Meta, Google, alle haben Fälle gemeldet. Was zeigen uns diese Vorfälle eigentlich? Dass die Entwickler ihre Systeme nicht gut genug abgesichert haben? Oder dass die Modelle wirklich inzwischen Fähigkeiten haben, mit denen selbst die Entwickler nicht gerechnet haben?
8: Ich glaube, beides ist wahr. Bei diesen Vorfällen war es so, dass Modelle eigentlich der Absicht nach gesicherten Testumgebungen evaluiert wurden und aus diesen Testumgebungen sind die Modelle dann ausgebrochen, um ihr Ziel, nämlich das Lösen dieser Testaufgaben, zu verfolgen. Kurz zusammengefasst. Diese Testumgebungen hätte man also besser sichern können und müssen. Dass man das nicht gemacht hat, spricht natürlich auch dafür, dass man unterschätzt hat, wie fake diese Modelle sind, die da getestet wurden und wie sehr sie sich anstrengen würden, um ihre Ziele, die ihnen gesetzten Ziele zu erreichen.
7: Genau, lassen Sie uns den Punkt nochmal klarstellen. Sie betonen ja gerade, dass das Ziel dieser Agenten eben ist, die ihnen gesetzte Aufgabe zu erfüllen, koste es, was es wolle letztlich. Ja. In der öffentlichen Debatte klingt es oft so, als hätten diese KI-Agenten sowas wie eine eigene Agenda, weil sie sich eben gezielt verstecken, Absprachen getroffen haben. Aber so eine eigene Agenda würde ja einen eigenen Willen unterstellen und es sind und bleiben Sprachmodelle, das heißt Maschinen.
8: Sprachmodelle sind auch deswegen so fake, weil wir sie sehr stark darauf trainieren, sich anzustrengen, um jegliche Fragen zu beantworten und Aufgaben zu erfüllen. Und gleichzeitig, muss man sagen, trainieren wir Modelle auch, sich den von uns gesetzten Werten und Prinzipien entsprechend zu verhalten. Das nennt sich dann Alignment. Das steht aber unter Umständen eben in Spannung mit dieser enormen Anstrengung, um eigentlich jegliches Ziel zu erreichen. Idealerweise sollten Modelle aufgeben, Aufgaben auch irgendwann ruhen lassen, wenn sie erkennen, dass es keinen Lösungsansatz gibt, der mit ihren Prinzipien, die wir ihnen eintrainiert haben, vereinbar ist, dann sollten Modelle diese Aufgaben auch nicht weiter verfolgen. Das ist eben nicht passiert in diesen letzten Vorfällen. Letztendlich haben sich die Modelle häufig auch selbst erklärt, dass jetzt diese Handlungen, zum Beispiel eben die Erstellung von Fake-Accounts, um dann bösen Code in öffentliche Codebases einzuarbeiten, dass dies der einzige Weg ist, dass die Aufgaben erfüllt werden müssen und dass dementsprechend auch diese Handlungen irgendwie vertretbar seien.
7: Ja, also, entsprechende Unterhaltungen zwischen KI-Agenten schriftlich sind ja auch protokolliert.
8: Ganz genau,
7: ne?
8: Ganz genau.
7: Das hat ja zu Ängsten geführt. Also auch Entwickler warnen, wir könnten die Kontrolle über die KI-Systeme verlieren. Was bedeutet denn Kontrolle da eigentlich konkret? Also reicht es, wenn wir sowas wie einen Ausschaltknopf haben? Oder ist Kontrolle erst dann gegeben, wenn wir wirklich verstehen können, warum ein System etwas tut und wir seine Entscheidungen begrenzen können? Was bedeutet Kontrolle?
8: Ich glaube, die Minimalanforderung ist, dass wir das System abschalten können, stoppen können, wenn wir uns dafür entscheiden.
7: Ist das denn eigentlich überhaupt noch realistisch, so verwoben wie Systeme untereinander ja inzwischen auch sind?
8: Ich würde sagen, aktuell ist das schon noch recht realistisch. Aktuell ist das Problem eher, dass wir nicht schnell genug reagieren oder offensichtlich nicht gemerkt haben, wenn Modelle Fehlverhalten, also auch schlimmes Fehlverhalten an den Tag legen. Diese Vorfälle sind ja häufig erst Tage und Wochen später ans Licht der Öffentlichkeit gekommen. Auch OpenAI selber hat gesagt, dass sie jetzt nicht direkt in dem Moment, in dem diese Sachen passiert sind, davon erfahren haben, sondern eben erst in der nachträglichen Analyse dann gesehen haben, was da alles passiert ist. Also das würde ich auch schon als Kontrollverlust bezeichnen. Trotzdem sind die Ängste, die in der Community diskutiert werden, was Kontrollverlust angeht, nochmal, würde ich sagen, auf einem anderen Level. Also da geht es dann darum, dass zum Beispiel agentische Schwärme unter Umständen sich selbst verstecken in Servern, die sie selber mieten, um dann ihre Abschaltung zu vermeiden. Also dass dann wirklich komplett die menschliche Kontrolle über diese Systeme verloren geht. Soweit sind wir eindeutig noch nicht.
7: Wo sehen Sie denn bislang die konkretesten Bedrohungsszenarien durch agentische KI? Darin, dass Menschen die missbrauchen können einfach, indem sie sie nutzen, zum Beispiel für die Entwicklung von Biowaffen, also Missbrauch durch den Menschen, Oder tatsächlich eben in so einem Kontrollverlust, wie Sie ihn auch gerade beschrieben haben, dass, weiß ich nicht, ein Agentenschwarm in wenigen Monaten das Internet übernimmt. Das ist ja eins der Szenarien, das da diskutiert wird.
8: Missbräuchliche Nutzung von KI, wie Sie die beschrieben haben, gibt es auch heute schon. Anthropic hat zum Beispiel diesen Monat einen sehr interessanten Bericht über die gefährlichen Anwendungen, die sie identifiziert haben, zum Beispiel von Terrorgruppen im Jemen, die mithilfe von Claude Raketensteuerungssysteme programmieren wollten, russische Kamikaze-Drohnen, die mithilfe von Claude, dem Chatbot, ebenfalls programmiert wurden. Biowaffen sind in der Tat der nächste große Sorgenfaktor in vielen Teilen der Community, dass eben auch mit eingeschränkten Ressourcen und eingeschränktem Wissen zum Beispiel Terrorgruppen mithilfe von KI-Tools Biowaffen entwickeln könnten. Also diese konventionellen Risiken werden verstärkt durch KI. Separat davon gibt es dann die Risiken, die sich durch Kontrollverlust ergeben. Die Sorge ist natürlich, dass der Kontrollverlust mit diesen gefährlichen Fähigkeiten gepaart dann dazu führt, dass KI zum Beispiel ihr Wissen zu Waffentechnologie einsetzt, um dann die Abschaltung durch physische Intervention, also durch Gewalt gesteuert von KI, dann verhindert. Also ich würde sagen, das funktioniert aktuell so ein bisschen parallel. Der Missbrauch heute ist schon ein echtes Problem. Kontrollverlust ist in den Anfängen jetzt Realität. Die katastrophischen Sorgen entstehen dann dadurch, wenn beides zusammenkommt.
7: Wir reden ja bisher darüber, dass KI irgendwann die Kontrolle über uns übernehmen könnte. Sie schauen sich aber auch in Ihrer Forschung eine andere Art von Kontrollverlust an, dass wir selbst eben immer mehr Kontrolle an KI-Systeme abgeben, weil es schneller und bequemer ist. Und inwiefern da eben auch schon ein Sicherheitsproblem drin steckt.
8: Ja, also ich würde sagen, mein Forschungsinteresse bezieht sich auf KI-Risiken im Allgemeinen. Und wir haben heute viel über katastrophische Risiken gesprochen und ich halte es für sehr wichtig, gerade jetzt darüber zu sprechen. Gleichzeitig gibt es auch heute schon Konsequenzen für die Gesellschaft, die sich durch die weit verbreitete Nutzung von KI-Systemen ergeben. Da gibt es Effekte, wo es weniger Unsicherheit zu gibt, aber eben doch enorm viel Unwissen. Also wenn jetzt 1 Milliarde Leute auf der ganzen Welt ChatGPT benutzen, in ihrem Alltag, in ihrem Beruf, zum Beispiel um Informationen zu suchen, wie man das früher vielleicht mit Google gemacht hat, dann geben wir natürlich diesen Modellen eine gewisse Kontrolle darüber, welche Informationen wir begegnen. Auch das, finde ich, muss untersucht werden, weil auch das natürlich direkte Konsequenzen für zum Beispiel unsere politische Meinungsbildung haben kann. Also politisch tendenziöses Verhalten ist in KI sehr stark belegt. Das heißt, wir kriegen jetzt eben von KI-Systemen tendenziell eine bestimmte Sicht auf die Welt präsentiert. Also da verändert sich ganz viel in unserer Informationsumgebung. Das hat es schon getan, das wird auch weiter so passieren und es gibt sehr wenig Evidenz dazu, was das für unsere Gesellschaft bedeutet. Und auch das halte ich für ein wichtiges Forschungsthema, das ich dementsprechend parallel zu diesen eher zukunftsgerichteten, etwas mehr spekulativen KI-Sicherheitsthemen verfolge.
7: Sie forschen ja dazu, wie man die Nutzung von KI-Systemen auf sicherere Beine stellen kann. Auf technischer Ebene setzt man da auf das sogenannte Alignment. Der Begriff fiel schon, dass man eben versucht, die Systeme in Anführungsstrichen zu impfen mit den Werten, auf deren Basis man möchte, dass sie eben agieren. Sie haben da auch selbst Erfahrung gesammelt, haben wir vorhin bereits erwähnt, in einem Red Team gearbeitet, also zu einer Gruppe von Testern gehört, die ChatGPT-4, bevor es live ging, eben getestet hat auf Schwachstellen im Bereich Hassrede und Extremismus. Wie hat es praktisch ausgesehen? Sie haben der KI in Anführungsstrichen böse Fragen gestellt, die versucht herauszufordern und zu gucken, was dann kommt?
8: Kann man so sagen, ja. Also ein großer Teil dieser konkreten Arbeit war dieses explorative Testen, durchaus kreative Arbeit in einem etwas düsteren Sinne, weil, wie Sie schon sagten, ich habe da vor allem zu Hass und Extremismus und KI geforscht, dementsprechend versucht, dem Modell Fehlverhalten zu entlocken. Das heißt, es gab Sicherheitslücken, die ich da gefunden habe und dann habe ich das denen dann halt kommuniziert. Also das war so ein bisschen die Arbeitsweise, wie gesagt.
7: Okay, also dieses Alignment basiert darauf, dass man erstmal auch rausfindet, wo mögliche Sicherheitslücken sind von einem Sprachmodell, aber eben auch, dass man die schließt, indem man das Modell entsprechend trainiert. Das ist ein sehr aufwendiger Prozess. Geht das denn schnell genug für die technische Entwicklung, die wir in dem Bereich sehen?
8: Der Prozess des Alignment ist Kernelement auch der Entwicklung dieser Modelle. die Modelle werden belohnt dafür, wenn sie gute Antworten geben und bestraft dafür, wenn sie schlechte Antworten geben. Und Teil der Bewertungskriterien sind eben auch Werte, menschliche Werte. Bei Anthropic ist das zum Beispiel helpful, honest, harmless, also hilfreich, ehrlich und harmlos. Das heißt, Alignment ist auch Teil der Entwicklung selber. Während wir stärkere Modellfähigkeiten entwickeln, haben wir auch empirisch gesehen, dass die Modelle sich in der Tendenz konsistenter an diese Werteprinzipien halten. Das muss man schon sagen. Also es gibt da einen durchaus positiven Effekt. Das steht jetzt vielleicht etwas im Widerspruch zu den Vorfällen der letzten Wochen und Monate. Das lässt sich aber so erklären, dass die Modelle eben gleichzeitig auch deutlich fähiger geworden sind und dass sie deswegen auch, wenn sie dann eben von ihren Werten abkommen, deutlich mehr Schaden anrichten können und diese besprochenen Fehlverhalten an den Tag legen können.
9: Also kommt das System Alignment dann doch auch an seine Grenzen?
8: Absolut. Und das ist genau das Problem. Es ist etwas unklar, ob wir mit den heutigen Methoden je zu dem Punkt kommen, wo wir uns sicher sein können, dass es gar keinen Fall mehr gibt, in dem die Modelle dann abweichen. Und das ist genau die Sorge, dass es eben gar nicht viele Fälle geben muss, in denen dann das Modell abweicht, sondern eben vielleicht nur den einen Fall, in dem wir dann die Kontrolle verlieren und das Modell ja macht, was es will. Das ist so ein bisschen passiert jetzt in diesen Vorfällen, nur waren die Konsequenzen eben noch nicht so dramatisch. Also ich will das jetzt nicht runterspielen, aber es sind jetzt keine Menschen gestorben bisher. Das wollen wir ausschließen und das Problem ist, dass wir selbst mit dem besten Alignment, das für die alltägliche und berufliche Nutzung praktisch vollkommen ausreichend ist, nicht sicherstellen, dass es eben diese Edge Cases gibt, diese seltenen Fälle, in denen dann doch misaligned Behavior, würde man sagen, an den Tag gelegt wird von den Modellen.
9: Was halten Sie denn dann davon, dass Firmen wie OpenAI oder Anthropic jetzt zum einen transparenter mit Fehlern umgehen wollen und auch so eine Art freiwillige Selbstkontrolle angekündigt haben, das Tempo auch bei der Entwicklung rausnehmen wollen, so zumindest die Aussage?
8: Also ich halte das für richtige Maßnahmen. Ich freue mich, dass OpenAI und Anthropic sich selbst entschieden haben, das zu machen. Ich finde es natürlich nicht ideal, dass wir uns darauf verlassen müssen, dass die Unternehmen selber diese Entscheidung treffen. Es ist nicht gut, dass sie sich genauso gut hätten anders entscheiden können und eben weiter stark risikobehaftet diese Entwicklung einfach vorantreiben können. Andere Akteure tun das ja nach wie vor. Also freiwillige Selbstkontrolle ist meiner Meinung nach nicht die Lösung. Da muss es schon auch eine regulatorische Antwort drauf geben.
9: Staatliche Prüfer, das Stichwort fiel gerade schon. Sie selbst haben beim britischen KI-Sicherheitsinstitut gearbeitet, einer Behörde, die KI-Modelle Sicherheitstests unterzieht. Was kann das leisten, was die KI-Labs vielleicht von sich aus nicht leisten?
8: Also das englische KI-Sicherheitsinstitut ist vor allem ein Forschungsinstitut, das selbst forscht, aber auch Ergebnisse aus der Forschung im Allgemeinen zusammenfasst und das Ganze dann in die Politik trägt. Und das ist eine enorm wertvolle Aufgabe, weil eben einfach das Bewusstsein für diese Themen in der Politik nicht besonders ausgeprägt ist.
9: Deutschland möchte so ein KI-Sicherheitsinstitut auch aufbauen, nach dem Vorbild des AI-Security-Instituts, an dem Sie gearbeitet haben. Genaueres ist dazu jetzt noch nicht bekannt. Aber dass Sie jetzt am Hasso-Plattner-Institut eine Forschungsgruppe zu genau dem Thema aufbauen, ist das mehr als ein Zufall?
8: Es ist ein Zufall, dass ich jetzt gerade nach Berlin komme, um zu den Themen am Hasso-Plattner-Institut eine Forschungsgruppe aufzubauen. Es trifft sich natürlich sehr gut und ich hoffe auch, dass nicht nur der Raum Berlin, sondern auch Deutschland im Allgemeinen zum Thema KI-Sicherheit mehr in Bewegung bringen kann. Und bin sehr gespannt auf die Entwicklung zum Deutschen KI-Sicherheitsinstitut.
9: Haben Sie da politische Signale erhalten, dass man es gut findet, dass Sie das jetzt hier starten?
8: Doch, absolut. Ja, doch. Da wurde ich sehr positiv aufgenommen und habe da schon ein paar gute Gespräche geführt. Aber ja, kann ich da auch nicht mehr zu sagen.
9: Ja. Solche Institute können ja vor allem für mehr Transparenz auch sorgen. Aber Transparenz alleine ist ja noch keine Sicherheit. Dafür bräuchte es eben Regulierung. Auch ein Stichwort, was schon viel. Die Tech-Konzerne fordern die tatsächlich auch, flehen schier um eine internationale Regulierung, gerade auch erst vor den Vereinten Nationen. US-Präsident Trump will das nicht, der Konkurrent China ist schwer einzuschätzen. Welche Möglichkeiten haben wir hier in Europa überhaupt in puncto Regulierung, um uns irgendwie abzusichern, wenn doch die Musik wo ganz anders spielt?
8: Also Europa ist da in der Tat nicht in einer besonders starken Position. Die Frontier-Modelle, die besten Modelle sind Modelle, die in den USA entwickelt werden und vielleicht noch in China, aber eben nicht in Europa. Das heißt, man steht hier immer so ein bisschen an der Seite. Es gibt Diskussionen, wie man einzelne strategische Vorteile von Europa besser ausspielen könnte. Also natürlich ist Europa ein großer Markt, der, wenn er geschlossen agiert, durchaus auch einfach eine Marktmacht ausspielen kann. Es gibt einzelne Teile der Produktionsketten zur KI-Hardware, die zum Beispiel in den Niederlanden angesiedelt sind und da quasi eine Monopolstellung haben, die also auch geopolitisch sehr wertvoll sind. Und auch das könnte ausgespielt werden, um da ja am Verhandlungstisch mehr Spielräume zu bekommen. Darüber hinaus sind wir da in der Tat eher reaktiv. Ich glaube, es gibt gerade eine große Möglichkeit, eben gestalterisch in diese regulatorischen Prozesse einzusteigen. Da gibt es in der EU sehr viel Kompetenz zu. Gleichzeitig muss sowas eigentlich global funktionieren, damit Risiken wie Kontrollverlust zumindest vermieden werden. Dass die amerikanischen Labs nach Regulierung fragen, da gibt es viele Gründe, das kann man natürlich aufschlüsseln, aber ein Grund ist sicherlich auch, weil sie wissen, dass wenn da jetzt einseitig Selbstkontrollen von einzelnen amerikanischen Firmen eingesetzt werden, dass das die Gesamtrisikolage eben nur minimal verbessert.
9: Die Forschungsgruppe, die Sie jetzt in Potsdam aufbauen, die wird sich ja sehr konkret damit beschäftigen, wie wir als Gesellschaft mit diesen Systemen umgehen. Wenn wir in 5 oder 10 Jahren auf die Situation heute jetzt zurückschauen, was müsste denn bis dahin passiert sein, damit Sie sagen, wir haben gelernt, diese Systeme zu kontrollieren, ohne uns von ihnen abhängig zu machen?
8: Also die Frage des Kontrollverlustes wird sich in 5 bis 10 Jahren entschieden haben. Da bin ich mir sehr sicher, was die aktuelle Entwicklung angeht. Also da sind wir jetzt so schnell.
9: Welche Richtung ist
8: denn? Genau, diese Frage wird sich geklärt haben. Ich finde das beunruhigend, natürlich. Ich halte es einfach für naiv zu sagen, dass es eine Wahrscheinlichkeit von 0 gibt, dass wir die Kontrolle verlieren. Und ich glaube, dass KI-Systeme offensichtlich auch schon jetzt fähig genug sind, um in gewissen Bereichen Kontrolle zu übernehmen. Wenn wir das jetzt 1 oder 2 Jahre in die Zukunft denken, dann müssen wir da starke Gegenmaßnahmen entwickelt haben, damit das nicht ausartet und dass wir deswegen eben zu Kontrollverlust forschen sollten, genauso wie wir forschen sollten zu den gesellschaftlichen Auswirkungen, die es vielleicht auch heute schon gibt und die es in einem Jahr immer noch geben wird, dadurch, dass wir jetzt mit KI kommunizieren und delegieren etc. Aber mit dieser Unsicherheit muss man leider da etwas leben, auch in der Forschung.
10: Der KI-Sicherheitsexperte Paul Röttger vom Hasso-Plattner-Institut in Potsdam im Interview mit Anna Korwes für die RBB Wissenswerte.
11: Standpunkte.
12: Wenn man dann auffordert, diesen Krieg zu beenden und Russland ist dazu zum jetzigen Zeitpunkt nicht bereit, dann ist das schon ein sehr hartes, ein sehr deutliches Gespräch gewesen.
10: Sagt Bundesaußenminister Wadefuhl in der ARD nach einem Treffen mit seinem russischen Kollegen Lavrov in New York. Die beiden haben also miteinander gesprochen am Rande der UN-Vollversammlung. Die Berliner Zeitung findet das Treffen richtig.
13: Man kann Russland unter Druck setzen und trotzdem dessen Außenminister treffen. Man kann Waffen an die Ukraine liefern und trotzdem einen Kommunikationskanal nach Moskau offenhalten. Das eine schließt das andere nicht aus. Im Gegenteil. Je größer die Gefahr einer direkten Konfrontation zwischen Russland und dem Westen, desto wichtiger wird die Möglichkeit, einander tatsächlich erreichen zu können. Wadefuhl berichtet, man habe sehr offen und auch sehr kontrovers diskutiert. Lavrov wiederum beklagt, er habe nichts gehört, was über die bekannten deutschen Positionen hinausgehe. So what? Manchmal besteht ein Erfolg zunächst darin, dass überhaupt noch gesprochen wird.
10: Nach Einschätzung der Süddeutschen Zeitung zeigt das Gespräch vor allem eins, nämlich, dass Verhandlungen mit Russland nicht möglich sind.
13: War das Treffen deshalb ein Fehler? Nein, schließlich hat es vorgeführt, dass Moskau nicht verhandeln will. Wer in Deutschland mehr Gespräche mit Russland fordert, hat nun den Beweis dafür. Das sollte endlich auch bei der AfD ankommen. Russland nutzt jede ausgestreckte Hand als Bühne, um den Westen gespalten und schwach aussehen zu lassen. Wer das ignoriert, dient nicht dem Frieden, sondern Moskaus Propaganda.
10: Auch für die Taz ist Russlands Desinteresse an Verhandlungen deutlich geworden. Die Demütigung hätte der Bundesaußenminister sich ersparen können, kommentiert das Blatt. Und die Frankfurter Allgemeine Zeitung zeigt sich überrascht über den Zeitpunkt des Treffens.
13: Ausgerechnet jetzt, da man richtigerweise Moskau als Urheber gefährlicher Anschlagsversuche benannt hat? Das ist nicht irgendein Zeitpunkt, sondern der falsche. Oder war da noch was? Ja, die Landtagswahlen in Ostdeutschland, in denen extreme Parteien mit Ostalgie und angeblicher Friedenspolitik punkten konnten, die wird man mit einem solchen Manöver nicht ausstechen. Im Gegenteil werden sie das als Eingeständnis werten, wie richtig sie schon immer gelegen hätten.
10: Die Neue Osnabrücker Zeitung ist der Ansicht, die Bundesregierung hat eine klare Haltung demonstriert und muss dranbleiben.
13: Von Lavrovs schroffer Reaktion sollte sich Berlin nicht entmutigen lassen. Der Ball liegt einmal mehr im Feld des Kremls. Nimmt der russische Präsident Putin die G20-Einladung der USA an, wäre das ein wichtiges Signal, wenn auch noch längst keines für Frieden in der Ukraine. Wenn er ablehnt, wäre das ebenfalls eine Antwort. In beiden Fällen gewinnt der Westen an Klarheit. Deshalb darf die EU das Treffen trotz der Einladung Putins auch nicht boykottieren.
10: Und das waren die Standpunkte. Zusammengestellt hat sie Diane Battani. Sie hören die ARD-Infonacht jetzt hier mit unseren nächsten Nachrichten um 3 Uhr.
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5: Um 3 Uhr mit Wolfgang Berger. Bundesgesundheitsminister Linnemann lehnt den von der SPD vorgeschlagenen sogenannten Pflegedeckel ab. Man könne zwar über alles diskutieren, so der CDU-Politiker im ARD-Bericht aus Berlin. Die Einsparungen bei einer solchen Begrenzung der reinen Pflegekosten betrügen aber nur rund 300 Euro. Und das bei einem Gesamteigenanteil bis durchschnittlich 4.000 Euro pro Betroffenem und Heimplatz.
11: Wir würden das Problem nicht lösen. Also, deshalb plädiere ich für eine Kommission, dass wir jetzt sozusagen nicht nur Pflaster aufkleben, sondern eine erste Hilfe leisten, damit weiter die Leistungen ausgezahlt werden an die Pflegebedürftigen und die Beiträge stabil halten. Und in einem zweiten Schritt wollen wir Ende Oktober eine Kommission einrichten, die strukturell die Pflegeversicherung fit macht für die 30er Jahre.
5: Gesundheitsminister Linnemann, heute soll ein weiterer Versuch unternommen werden, die Streitpunkte auszuräumen. Im Süden Englands hat die Polizei möglicherweise einen Terroranschlag verhindert. 5 Männer wurden wegen der Vorbereitung einer terroristischen Straftat festgenommen. Zuvor war ein Hinweis eingegangen, dass die Verdächtigen mit mehreren Lieferwagen auf dem Weg zum Luftwaffenstützpunkt Fairford seien. Dieser wird von den USA genutzt, um Angriffe auf iranische Raketenstellungen zu fliegen. Die Hintergründe des Vorfalls sind bislang aber unklar. Das Treffen von Außenminister Wadefuhl mit seinem russischen Amtskollegen Lavrov sorgt in den eigenen Reihen für Kritik. Sein Parteikollege von der CDU Kiesewetter sagte der Frankfurter Allgemeinen Zeitung, es sei der Eindruck eines deutschen Sonderwegs entstanden. Rückendeckung für Wadefuhl kam hingegen aus der SPD. Deren Außenpolitiker Stegner sagte, es sei wichtig, die Diplomatie nicht allein den USA zu überlassen. Wadefuhl und Lavrov hatten am Samstag überraschend am Rande der UN-Generalversammlung in New York über den Ukraine-Krieg gesprochen. Das Heimdebüt von Jürgen Klopp als DFB-Trainer ist misslungen. Die deutsche Nationalelf verlor das Nations League-Spiel gegen Griechenland mit 0:1. Aus Augsburg Michael Augustin.
14: Zum ersten Mal hat Deutschland ein Länderspiel gegen Griechenland verloren. Torschütze in Augsburg war Kurbelis, der Matcher eine Viertelstunde vor Schluss mit einem einfachen Haken austrickste und Glück hatte, dass Kimmich seinen Schuss abfälschte. Das DFB-Team hatte deutlich mehr Ballbesitz, wusste damit aber wenig anzufangen. Dem Offensivspiel fehlte es an Ideen. Griechenland spielte sehr defensiv und setzte auf Konter. Die beste deutsche Chance vergab Adeyemi. Am Donnerstag geht es in der Nations League gegen Serbien weiter.
5: Das waren die Nachrichten. Das Wetter in Deutschland: tagsüber im Nordwesten wolkig, im Südosten länger sonnig und trocken. 18 Grad auf Sylt bis 31 Grad in der Südpfalz. Am Dienstag nachts teils trüben, beginnen Sonne und Wolken, 20 bis 31 Grad, Mittwoch überwiegend freundlich. Es ist 3:03 Uhr.
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10: Die A40 Duisburg Richtung Essen ist zwischen Kreuz Duisburg und Kreuz Kaiserberg wegen Bauarbeiten in beiden Richtungen bis zum 5. Oktober gesperrt. Nochmal die A40 Duisburg Richtung Essen, im weiteren Verlauf zwischen Mülheim an der Ruhr, Winkhausen und Heißen. Wegen Bauarbeiten eine Sperrung in beiden Richtungen, bis 5 Uhr, also noch gute 2 Stunden. Weiter geht's auf der A42 Dortmund Richtung Kamp-Lindfort, die ist zwischen Herne-Baukau und Krange wegen Bauarbeiten in beiden Richtungen bis Dienstag früh gesperrt. Die A45 Gießen Richtung Hagen ist zwischen Lüdenscheid und Lüdenscheid-Nord wegen Bauarbeiten bis 5 Uhr in beiden Richtungen gesperrt. Auch die A48 Dernbach Richtung Koblenz ist in Richtung Koblenz zwischen Dernbach und Bendorf-Neuwied und in der Gegenrichtung zwischen Bendorf-Neuwied und Höhr-Grenzhausen wegen Brückenarbeiten bis 5 Uhr gesperrt. Dann die A52 Mönchengladbach Richtung Düsseldorf ist zwischen Kreuz Nersen und Kreuz Karst bis Donnerstag früh wegen Brückenarbeiten gesperrt. Die A215 Neumünster Richtung Kiel ist zwischen Kreuz Kiel West und Kiel Mitte wegen Bauarbeiten bis 5 Uhr früh gesperrt. Und die A671 Mainz Richtung Wiesbaden, hier haben wir eine Sperrung zwischen Gustavsburg und Hochheim Süd in beiden Richtungen bis ca. 4 Uhr.
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10: Mit Milat Kupay aus dem Studio von NDR Info in Hamburg. Es war die diplomatische Überraschung des Wochenendes. Das erste Mal seit Beginn des russischen Angriffs auf die Ukraine saßen ein deutscher und ein russischer Außenminister an einem Tisch für ein bilaterales Gespräch am Rande der UN-Vollversammlung. Eine Annäherung der Positionen gab es nicht. Die Positionen würden sich fundamental voneinander unterscheiden. Das hat der Bundesaußenminister selbst im Anschluss an das Gespräch in den ARD-Tagesthemen nochmal klargemacht. Nach Analyse unserer Hauptstadtkorrespondentin Ruth Kirchner war das aber auch nicht das Ziel des Treffens.
15: Gut 20 Minuten lang saßen Johann Wadephul und Sergei Lavrov im selben Raum am selben Tisch. Sogar einen Handschlag hat es bei den Vereinten Nationen in New York gegeben. So viel Nähe zwischen Deutschland und Russland gab es seit Jahren nicht. Zuletzt hatte der damalige Kanzler Olaf Scholz Ende 2024 mit Wladimir Putin telefoniert. Sowohl Scholz, SPD, wie auch sein Nachfolger Friedrich Merz, CDU, hielten danach direkte Kontakte mit Moskau nicht mehr für sinnvoll. Doch jetzt das Treffen der Außenminister in New York, das Wadephul in Interviews mit der ARD so begründet.
16: Ich bin von zahlreichen Kollegen aus anderen Ländern angesprochen worden und mir ist gesagt worden, Russland wäre bereit zu einem Gespräch. Und viele haben mir ja geraten, das Gespräch zu führen, auch darum gebeten.
15: Gerade Länder aus dem globalen Süden hätten ihn zum Gespräch mit Lavrov ermutigt, sagt der CDU-Politiker im ARD-Bericht aus Berlin. Ob es im Vorfeld Absprachen mit den europäischen Verbündeten gab, bleibt offen. Aber, betont Wadephul, in Sachen Ukraine-Krieg wollte er ein Signal geben.
16: Wir können natürlich derartige Fragen hier in Europa nicht dauerhaft amerikanischen Gesprächspartnern überlassen. Wir haben eigene Interessen, wir haben eigene Gesichtspunkte, die berücksichtigt werden müssen und die können nur wir zur Sprache bringen.
15: Es ist kein Geheimnis, dass die Europäer mit den amerikanischen Unterhändlern Steve Witkoff und Jared Kushner hadern. Die beiden waren mehrfach in Moskau und zuletzt auch in Kiew. Europäische Länder, allen voran Deutschland, sind die Hauptunterstützer der Ukraine und fürchten, bei Verhandlungen über ein Ende des Krieges außen vor zu bleiben. Doch bei dem Treffen zwischen Wadephul und Lavrov ging es zunächst nur darum, überhaupt miteinander zu sprechen.
16: Mit Freunden muss man nicht verhandeln, mit Gegnern muss man verhandeln. Das ist einer der Kernsätze der Außenpolitik, die auch hier gelten. Und deswegen war dieses Gespräch sinnvoll.
15: In der Sache aber keine Fortschritte. Wadephul setzte sich für eine Lösung für Getreideexporte übers Schwarze Meer ein, auf die viele Länder angewiesen sind. Er verurteilte erneut den versuchten Anschlag mit einer Sprengstoffdrohne auf den Flughafen Leipzig, einen Vorfall, für den die Bundesregierung Russland verantwortlich macht. Und er forderte einen Rückzug russischer Truppen aus der Ukraine und einen dauerhaften Waffenstillstand. Ein hartes Gespräch, wie Wadephul später sagt.
16: Es hat kein positives Ergebnis gebracht, aber allen, die immer wieder sagen, Deutschland muss verhandeln, Deutschland muss mal mit Russland reden, denen erwidere ich jetzt. Das tun wir und Russland zeigt zum jetzigen Zeitpunkt bedauerlicherweise keine Bereitschaft,
12: in eine konstruktive Verhandlungsposition zu gehen.
15: Der Sicherheitsexperte Christian Mölling ist zurückhaltend.
17: Wenn es tatsächlich ein Anfang wäre, dann ist es ein Anfang, bei dem viele tausend Schritte noch folgen müssten.
15: Gelegenheiten zu weiteren deutsch-russischen Begegnungen gibt es demnächst wohl möglich. US-Präsident Trump hat Putin zum G20-Gipfel der großen Industrie- und Schwellenländer im Dezember nach Miami eingeladen. Und vorher, Ende Oktober, treffen sich dort die G20-Außenminister.
10: In Russland wurde das Treffen der Minister Wardefull und Lavrov eher als Randnotiz gewürdigt. Lavrov selbst bezeichnete das Gespräch im Anschluss sogar als überflüssig, dass man sich hätte sparen können. Wie ist die russische Perspektive auf das Treffen zwischen den beiden Außenministern? Philipp Rayon hat sich die spärliche Berichterstattung dazu in den russischen Medien mal angesehen.
18: In einer Sendung im russischen Staatsfernsehen äußerte sich die Sprecherin des Außenministeriums Maria Sacharowa. Sie betonte, dass der deutsche Außenminister um das Gespräch gebeten habe. Sein Ziel sei es gewesen, diplomatische Aktivität zu zeigen und so die Beliebtheit der Bundesregierung zu steigern, so die Behauptung der Diplomatin. Das Statement gab sie in einer Fernsehsendung des Moderators Wladimir Solovyov ab, der als Teil der russischen Staatspropaganda gilt und von der EU unter Sanktionen steht. Neben dem Treffen mit Wardefull habe Lavrov in New York Dutzende Verhandlungen geführt mit Staats- und Regierungschefs aus Ländern, die der Westen, Zitat, als wilden Dschungel ansehen würde. Beim Treffen mit der deutschen Delegation hätten hingegen Mitarbeiter des Auswärtigen Amtes versucht, den Zugang für Medien zu beschränken und Fragen zu unterbinden. Die russische Nachrichtenagentur TASS zitierte Sacharowa von ihrem Telegram-Kanal mit einem Zitat aus der biblischen Bergpredigt: Man solle die Perlen nicht vor die Säue werfen. Damit könnte sie gemeint haben, dass das Gespräch überflüssig gewesen und eine Zeitverschwendung gewesen sei. Was sie genau gemeint hat, blieb aber offen. Grundsätzlich ist es in der russischen Staatspropaganda nicht unüblich, dass Ereignisse runtergespielt oder in den Medien lächerlich dargestellt werden. Das Treffen zwischen Wardefull und Lavrov haben die russischen Medien aber außer in der Fernsehsendung und den offiziellen Äußerungen zunächst insgesamt nur wenig aufgegriffen.
10: Soweit der Bericht von Philipp Rayon. Das Auswärtige Amt hat in dieser Woche 15 Food-Influencer aus der ganzen Welt eingeladen. Also Menschen, die in sozialen Medien beruflich oder privat Inhalte rund ums Thema Essen teilen. In Berlin und in Freiburg im Breisgau sollen sie kulinarische Trends aus Deutschland kennenlernen. Warum der Außenminister für so ein Projekt Geld ausgibt, dafür gibt es einen Begriff: Gastrodiplomatie. Else Beckmann aus dem ARD-Hauptstadtstudio hat die Influencer unterwegs und in Deutschland getroffen.
19: Sie besuchen Wochenmärkte, Bierbrauereien, viele Restaurants und einen Biobauernhof.
20: Well, the food that I've tasted so far, it's a little bit, I don't want to say bland, but...
19: Almarie Barry ist Kochbuchautorin und Foodstylistin aus Südafrika. Das Essen, das sie auf dieser Themenreise durch Deutschland probiert hat, könnte etwas mehr Würze vertragen, findet sie. Trotzdem freut sie sich sehr, dabei zu sein.
20: I thought it was a scam. I thought it was too good to be true.
19: Die 15 Food-Influencerinnen und Influencer kommen aus der ganzen Welt. Brasilien, Trinidad und Tobago, Jordanien. Fast eine Woche lang sind sie in Berlin und Süddeutschland unterwegs, um kennenzulernen, was in Deutschland gegessen wird. Organisiert ist die Reise vom Goethe-Institut, mitfinanziert vom Auswärtigen Amt. Solche Themenreisen gibt es seit vielen Jahren. Jetzt geht es das erste Mal ums Essen. Das findet die Historikerin Jessica Gino-Hecht nicht überraschend. Sie erforscht, wie Staaten Kultur nutzen, um Einfluss zu gewinnen. Das nennt man dann Gastrodiplomatie.
21: Gastrodiplomatie ist der Gebrauch von Essen zu politischen Zwecken, nämlich zu diplomatischen Zwecken.
19: Damit kann gemeint sein, dass es bei einem Staatsbesuch extra das Essen gibt, das ein Präsident aus einem anderen Land bevorzugt.
21: Aber eigentlich meint man mit diesem Begriff den Versuch, Programme zu schaffen, die dezidiert dazu dienen, sollen, das Essen im Ausland bekannter zu machen und damit mit den Bevölkerungen anderer Länder ins Gespräch zu kommen und sie davon zu überzeugen, dass das eigene Land zunächst mal kulinarisch interessant ist.
19: Für die gastrodiplomatische Themenreise mit den Food-Influencerinnen und Influencern gibt das Auswärtige Amt 70.000 Euro. Das Ziel dieser Reise? Zeigen, wie divers bei uns gegessen wird. Aber auch die Reichweite der Content-Creator auf Social Media nutzen, als Werbung für Deutschland. Außenminister Johann Wardefull setzt auch auf Gastrodiplomatie. und lässt sich auf Auslandsreisen für Instagram und TikTok filmen.
0: Hola aus Mexico City. Las salsas ya no pican.
19: Im kurzen Video probiert der Außenminister scharfe mexikanische Soßen und erklärt, was Mexiko und Deutschland verbindet. Die Beziehung von zwei Ländern mit Essen zu unterstreichen, funktioniert dabei, im Sinne der Gastrodiplomatie, besonders gut, erklärt Jessica Gino-Hecht.
21: Lass uns bitte daran erinnern, dass wir nicht nur Streit und Auseinandersetzungen miteinander haben, sondern dass es viele Dinge gibt, die wir miteinander teilen. Da spielt Essen einfach eine riesengroße und wichtige Rolle.
19: Auf dem Bauernhof am Rande von Berlin wird genau das deutlich. Für die Influencerinnen und Influencer ist das Essen wichtig. In den Gesprächen geht es aber immer wieder auch um Politik. Einige der Teilnehmerinnen und Teilnehmer haben Einreiseverbote in die Länder von anderen. Keine Seltenheit zwischen Staaten, die Konflikte haben. Bei der Themenreise in Deutschland können sie zusammenkommen.
10: 3.14 Uhr ist es.
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10: Für Andy Burnham ist es der erste Parteitag als Premierminister. Der neue Regierungschef ist noch keine 100 Tage im Amt, steht aber schon in England massiv unter Druck. Seine Partei hofft auf einen Politikwechsel, bessere Umfragewerte als unter Keir Starmer. Angekündigt hat Burnham viel, er versteht auch besser zu kommunizieren und in ersten Politikbereichen versucht er bereits Veränderungen herbeizuführen. Was treibt den Labour-Chef und britischen Premier an? Christoph Prössel mit einer Analyse.
1: Ein zweiter Regierungssitz in Manchester, Number 10 im Norden. Das war eine der ersten Entscheidungen des frisch gewählten Premiers Andy Burnham, der bei der Eröffnung ganz euphorisch war.
22: I love you, Manchester!
1: Ein Zentrum der Macht außerhalb von London, eine kleine Revolution. Es gibt keine Chancengleichheit im Land. In vielen Regionen gibt es den Eindruck, abgehängt zu sein. Daran arbeiten wir jeden Tag, das zu ändern. Es gibt ein Ereignis, bei dem die Arroganz der Macht sichtbar wurde, das ihn prägte, das seine Motivation ist, Hillsborough. Bei der Katastrophe am 15. April 1989 starben 96 Menschen. Es war das Halbfinalspiel für den FA Cup zwischen dem FC Liverpool und Nottingham Forest im Hillsborough Stadion in Sheffield. Eine Tragödie, die das Land bis heute beschäftigt. Jenny Hicks war damals mit ihrem Mann und den beiden Töchtern im Stadion. Sie saß oben auf der Tribüne. Sarah, Vicky und der Vater hatten Stehplätze, dort, wo die Panik ausbrach. Das war der unheimlichste Moment. Das war, als sei die Zeit stehen geblieben. Da ist man in diesem Vakuum der Ungewissheit. Es dauerte Stunden, bis sie herausfand, wo ihr Mann, wo die Kinder sind. Doch es war eine schreckliche Gewissheit, die sie erfahren musste. Die Töchter waren tot. Jennys Mann Trevor konnte sich retten. Heute leben sie getrennt. Er erinnert sich, wie sofort nach dem Unglück von der Polizei, der Politik und den Medien den Fans die Schuld gegeben wurde. Die Haltung uns Fans gegenüber war feindselig. Obwohl wir die Eltern von zwei Töchtern waren, sind wir schlecht behandelt worden. Wir sollten aussagen. Und wir wurden 10-mal gefragt, wie viel wir getrunken hatten. Trevor Hicks spricht von einer koordinierten Verschleierung dessen, was passiert war, dass die Polizei falsche Entscheidungen getroffen hatte, immer mehr Fans in einen engen Bereich hineinströmen konnten. Ein erster Untersuchungsbericht kam zu dem Ergebnis, dass die Katastrophe ein Unfall war. Klagen wurden abgewiesen. Für die Politik war die Schuldfrage geklärt, den Menschen wurde nicht geglaubt. Bis 2009. Zum 20. Jahrestag sprach Andy Burnham im Anfield Stadion in Liverpool. Damals war er Minister für Kultur und Sport.
23: We'll never be forgotten.
1: Ihm schlug die Wut der Fans entgegen, die Wut auf die Politiker im fernen London. Doch er hörte zu, Filmaufnahmen zeigen, er war sichtlich berührt. In den Tagen darauf brachte er eine neue Untersuchung auf den Weg, die schließlich auch die Fehler der Polizei dokumentierte. 2024 hat Burnham zusammen mit dem Bürgermeister von Liverpool in einem Buch beschrieben, wie stark Hillsborough ihn als Politiker bewegt hat. Dass nicht jedes Leben in Großbritannien gleich viel wert sei, diese Ungerechtigkeit zu überwinden, ist sein Anspruch. Die politische und wirtschaftliche Macht sollen nicht mehr allein in London liegen. Burnham hat angekündigt, die Regionen sollen eigene Finanzmittel haben, mehr Unabhängigkeit von London. Liverpool ist das Beispiel. Die Stadt verfügt bereits über ein Budget für Investitionen. Tim Games verwaltet es. Finanzielle Unabhängigkeit ist für die Lokalpolitik enorm wichtig. Es ermöglicht uns, Herausforderungen zu meistern, Einkommen zu generieren, die lokale Wirtschaft zu stärken. So können wir viel zielgerichteter sein als die Programme auf nationaler Ebene, die in Westminster entschieden werden. Gleich nebenan im berühmten Liver Building hat der US-Konzern Kyndryl eine große Niederlassung eröffnet. Das Unternehmen hat ganz bewusst Liverpool ausgewählt. Ismail Amla führt den Projektionsraum vor, in dem Ideen und Konzepte visualisiert werden. Liverpool bringt Gedanken ein, Forschung, Universitäten, und wir lösen eines der großen Probleme hier, die Rückständigkeit bei der Gesundheitsversorgung. Dazu wollen wir autonome KI-Systeme nutzen, um bessere Resultate für die Patienten zu erzielen. Andy Burnham hat Ideen, will verändern. Ende Oktober legt sein Finanzminister das Budget vor. Dann wird deutlich, ob Burnham für all das auch das nötige Geld hat.
10: Zurück nach Deutschland. Beim Münchner Oktoberfest wurde Halbzeitbilanz gezogen. Laut Festleitung sind an den ersten 8 Tagen schon 3,8 Millionen Besucher da gewesen. Das sind 300.000 mehr als während der ersten Hälfte im vergangenen Jahr. Noch bis 4. Oktober dauert das größte Volksfest der Welt. Birgit Grundner mit der Wiesnbilanz bis jetzt.
2: Für den 5-jährigen Dominik ist es ein ganz besonderer Tag. Sein großer Bruder Maximilian gibt sich dagegen als Routinier.
3: Ich liebe einfach Autoscooter.
6: Und ich bin eigentlich noch nie Autoscooter gefahren.
7: Man muss früher anfangen mit Autoscooter.
2: Findet der Papa, und wenig später haben sich die drei stilgerecht gekleidet in Lederhosen einen Wagen gesichert. Kein leichter Job an diesem Wochenende. Bei bestem Spätsommerwetter sind die Schlangen vor den Fahrgeschäften lang. Zur Freude von Schaustellersprecherin Yvonne Heckel.
24: Ja, wir sind überglücklich. Der Wettergott meint es nach wie vor gut mit uns. Wir haben sehr, sehr nette Gäste, die einfach feiern wollen, gut drauf sind, wie wir sagen, und für uns ist eine wunderbare, schöne Wiesn.
2: Von der fröhlichen und friedlichen Stimmung schwärmt auch Wiesnchef Christian Scharpf. Er erklärt sich das nicht zuletzt damit, dass sich die 3,8 Millionen Besucher gut verteilt haben, auch dank einer Informationskampagne, die zum Beispiel darum wirbt, lieber mal unter der Woche aufs Oktoberfest zu gehen. Die Folge: fast ein Fünftel mehr Besucher von Montag bis Donnerstag.
25: Unser Plan ist voll aufgegangen. Man hat als Besucher das Gefühl, es sind eigentlich weniger Besucher als sonst, weil es sich besser verteilt. Also das freut mich ganz besonders. Also mehr Besucher, aber bei entspannterer Atmosphäre.
2: Bewährt hat sich laut Wiesnchef auch das Sicherheitskonzept, das nach einer kritischen Überfüllung des Geländes im vergangenen Jahr nachgeschärft worden ist. Unter anderem hat die Stadt jetzt flächendeckend Kameras auf dem Festgelände. Von einem Quantensprung spricht Christian Scharpf.
25: Wir haben ja bis letztes Jahr als Festleitung von der Technik her gesehen, waren wir blind, weil wir keine Kameras gehabt haben. Jetzt sehen wir zu jeder Sekunde, was am Festgelände los ist. Das heißt, auch mit der KI-Unterstützung, die wir haben, auch mit Unterstützung der natürlichen Intelligenz. Wir haben ja Crowdspotter mit am Start, die auch die Bildschirme ständig im Blick haben und wo wir also frühzeitig Maßnahmen zur Besucherlenkung einleiten können.
2: Am Samstag wurde es dann tatsächlich mal besonders eng. Darauf hat die Festleitung die Besucher mit Durchsagen auf weniger volle Bereiche hingewiesen und die beiden Haupteingänge kurzzeitig gesperrt. Ein Höhepunkt, traditionell am mittleren Wochenende, das Platzkonzert der Wiesnkapellen. 300 Musikerinnen und Musiker spielten zu Füßen der Bavaria, dirigiert unter anderem vom neuen Oberbürgermeister Dominik Krause. Was in den Zelten und Biergärten auffällt: die Nachfrage nach alkoholfreiem Bier ist gestiegen und für viele gilt nach wie vor:
26: Wir wollten ein bisschen ein Händel essen.
27: Schnödel mit Pommes.
28: Gebrannte Mandeln.
2: Das Mini-Krankenhaus auf der Wiesn hatte schon gut zu tun. Knapp 4.300 Patienten wurden bisher behandelt. Je zu einem Drittel sei es um chirurgische und internistische Notfälle sowie alkoholbedingte Probleme gegangen, sagt Geschäftsführer Michel Belzian.
29: Von unseren 4.300 Patienten mussten nur 55 Patienten in eine Klinik gefahren werden. Das ist letztendlich deswegen so wichtig, weil ja unsere Aufgabe hier auch ist, dass wir die Münchner Kliniken und auch den Münchner Rettungsdienst nicht zusätzlich noch belasten mit Patienten.
2: Die Polizei spricht bislang von einer insgesamt positiven, weitgehend friedlichen Wiesn. Bis einschließlich Samstag hat sie 471 Straftaten und Ordnungswidrigkeiten registriert, von Körperverletzungen bis zu Rauschgiftdelikten. Überschattet wurde die erste Oktoberfest-Halbzeit von einem tödlichen Unfall bei einem sogenannten Freefall Tower. Ein Security-Mitarbeiter des Fahrgeschäfts Hangover kam dabei ums Leben.
4: Der Stichtag.
10: Heute vor 75 Jahren wurde das Bundesverfassungsgericht in Karlsruhe feierlich eröffnet. Andreas Neumann blickt zurück.
5: Die Bundesregierung begrüßt diesen Tag mit aufrichtiger Freude. Diesen Tag, an dem der organische Aufbau unseres Staatswesens seine Vollendung erfährt.
8: Adenauer spricht vom vollendeten Aufbau des Staatswesens. Denn mit dem Bundesverfassungsgericht tritt nun auch das fünfte der obersten Verfassungsorgane der jungen Bundesrepublik in Erscheinung. Neben dem Bundestag, dem Bundesrat, dem Bundespräsidenten und der Bundesregierung gibt es jetzt ein Gericht, das unabhängig und machtvoll die Verfassung schützt. So hatte es sich die Bundesrepublik ins Grundgesetz geschrieben, nach dem Zweiten Weltkrieg und der Terrorzeit unter den Nazis.
9: Weil man erkannt hat, dass im Dritten Reich Rechtlosigkeit herrschte, dass Menschen getötet wurden, dass ihre Rechte missachtet wurden. Das war die Idee eines Nie wieder nach dem Dritten Reich.
8: Stefan Haber, der amtierende Präsident des Bundesverfassungsgerichtes, beschreibt das Bestreben und die Idee, ein Gericht zu schaffen, das Gesetzgebung, Verwaltung und Staat in seine Schranken weisen kann, wenn das Grundgesetz verletzt wird.
11: Auf das Recht quelle wie Wasser und Gerechtigkeit wie ein starker Strom.
8: Der erste Präsident des Gerichtes zitiert beim Festakt aus der Bibel. Und schon bald quellen die Urteile, mit denen das Verfassungsgericht

0: 75 Jahren.
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2: Mit Moritz Kühn und der verpatzten Heimpremiere des neuen Trainers der deutschen Fußballnationalmannschaft Jürgen Klopp. In der Nations League gab es gegen Griechenland eine 0:1-Pleite in Augsburg vor den Augen unseres Reporters Michael Augustin.
3: 72% Ballbesitz im ersten Durchgang. Die Griechen lauerten auf Konterchancen. Deutschland vergab seine Chancen. Wieder Adeyemi, der eine gute Möglichkeit hatte, aber auch Conte, der Hoffenheimer bei seinem Debüt, oder Kimmich hätten treffen können für Deutschland. Nach 74 Minuten traf Griechenland Korbelis mit dem 0:1. Deutschland spielte wie unter Klopps Vorgänger Julian Nagelsmann um den Strafraum herum, hatte letzten Endes zu wenig Ideen im 1 gegen 1, zu wenige Mittel, um einen tiefen Abwehrblock vor Probleme zu stellen. Deutschland verliert deshalb mit 0:1.
2: Nach dem Unentschieden auswärts in den Niederlanden nun die Pleite gegen Griechenland. Abwehrspieler Jonathan Tah richtet den Blick schon nach vorne.
4: Ich glaube, das Wichtige ist, dass wir zusammenstehen. Und das wird sich nicht ändern. Die Euphorie mit dem neuen Trainer. Natürlich ist es von außen immer sehr, sehr aufgebauscht. Aber am Ende kommt es natürlich darauf an, was wir auf dem Platz machen, wie wir performen. Und wenn wir kein gutes Spiel machen und ein Spiel verlieren, dann ist es klar, dass nicht alle happy sind. Aber das können wir in den nächsten Spielen wieder gut machen.
2: Und zwar am Donnerstag, Spiel Nummer 3 in der Nations League. Gegner ist Serbien, das mit 0 Punkten Gruppenletzter ist. Die Serben haben nach der Niederlage gegen Griechenland auch gegen die Niederlande mit 1:2 verloren. Mit Ach und Krach den DFB-Pokal-Achtelfinaleinzug geschafft, haben die deutschen Meisterinnen des FC Bayern München. Bei Zweitligist Gladbach lagen sie lange mit 0:1 zurück, drehten aber in der Schlussviertelstunde noch die Partie. Im Achtelfinale geht's gegen Leverkusen, das mit ganz viel Mühe in der Verlängerung beim Zweitligisten Viktoria Berlin weitergekommen ist. 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Um Titel ging es auch bei den Straßenrad-Weltmeisterschaften in Kanada. Zum Abschluss der Wettbewerbe gab es das Straßenrennen der Männer und den ersten Sieg eines US-Amerikaners seit 1993. Holger Gerska berichtet aus Montreal.
5: Sicherlich eine Überraschung, aber keine Sensation. Denn Brendan McNulty hatte schon bei der WM-Generalprobe auf diesem Kurs vor 2 Wochen Platz 3 belegt, war auch Vierter im WM-Zeitfahren. Trotzdem der mit Abstand größte Erfolg in der Karriere des 28-Jährigen. Die Top-Favoriten belauerten sich vor allem, als McNulty 30 Kilometer vor dem Ziel attackierte, aber auch noch in der letzten Runde. Silber und Bronze sicherten sich dann im Sprint der Verfolger Michael Matthews aus Australien und der Niederländer Mathieu van der Poel. Die besten deutschen Radprofis waren Opfer der ersten großen Tempoverschärfung. Florian Lippowitz und Georg Zimmermann schafften nicht ganz den Sprung in die Topgruppe, verpassten dann im weiteren Verlauf entkräftet eine Platzierung unter den ersten 30.
2: Wir fliegen wieder gedanklich über den großen Teich und landen in der Handball-Bundesliga. Da muss Wetzlar weiter auf den ersten Saisonsieg warten. Nach der 32:37 Niederlage im Kellerduell beim HC Hamburg. Jan Möller war dabei.
6: Den besseren Start hatten erstmal die Gäste. Schnelle 3:0-Führung, genauso schnell aber auch der Ausgleich. Und dann ging es hin und her. Hamburg mit mehr Tempo, Wetzlar gefährlicher aus dem Rückraum und auch mit mehr Torwartparaden. Zur Pause stand 16:17 aus Sicht der Gastgeber, die dann in der zweiten Hälfte entschlossener wirkten. Nach einer 3-Tore-Führung der Hamburger kam Wetzlar zwar nochmal zurück, aber in der Schlussphase dann ein 7:2-Lauf. Hamburg eiskalt, vor allem Oliver Norlück überragend, 9 Tore, 8 davon in der zweiten Hälfte. Und so war es dann hinten raus noch einigermaßen deutlich. 37:32. Der HC Hamburg feiert den ersten Saisonsieg und auf den muss Wetzlar weiter warten.
2: Hinter Wetzlar punktlos am Tabellenende rangiert der Bergische HC, der in Gummersbach mit 30:38 verloren hat. Hinter Spitzenreiter Flensburg-Handewitt und den Verfolgern Kiel und Magdeburg auf Rang 4, Hannover-Burgdorf. Die Niedersachsen haben gegen Göppingen deutlich gewonnen. Und zum Schluss noch der Blick zum Tennis. Da hat Alexander Zverev das Team Europa beim Laver Cup zum Prestigesieg gegen die Weltauswahl geführt. Die deutsche Nummer 1 holte durch den Zweisatzerfolg in London gegen den US-Amerikaner Tien die entscheidenden Punkte für seine Mannschaft. Den Laver Cup gibt es seit 2017 und er findet jedes Jahr statt. Es ist das Duell Europa gegen die besten Spieler der restlichen Welt.
7: Und das war Neues vom Sport mit Moritz Kühn hier in der ARD Infonacht. Und in genau einer halben Minute gibt es hier die nächsten Nachrichten.

0: Um 3.30 Uhr mit Wolfgang Berger. Der Streit in der schwarz-roten Koalition über die geplante Pflegereform geht in eine neue Runde. Bundesgesundheitsminister Linnemann hat am Abend dem SPD-Vorschlag, den Eigenanteil der Pflegekosten zu deckeln, eine Absage erteilt. Aus der Nachrichtenredaktion Daniel Runge.
1: Der Pflegedeckel der SPD löse das Problem nicht, sagte der CDU-Politiker im Bericht aus Berlin. Denn er bringe nur eine Entlastung von etwa 300 Euro pro Monat. Der Eigenanteil für einen Heimplatz liege aber bei mehr als 3.000 Euro. Um ihn zu senken, soll jetzt eine Kommission eingesetzt werden. Die SPD hatte zuletzt mit einer Blockade von Linnemanns Gesetzentwurf gedroht. Sie wirft dem Gesundheitsminister vor, in der Pflege nur kürzen zu wollen, aber keine echten Reformen zu planen.
0: In der Nähe des britischen Luftwaffenstützpunktes Fairford in Südwestengland hat die Polizei 5 Personen festgenommen. Sie stehen im Verdacht, einen Anschlag geplant zu haben. Die Hintergründe sind noch völlig unklar. Aus Liverpool Christoph Prössel.
2: Offiziell sind die Ermittlungen, die hier stattfinden, Ermittlungen wegen Vorbereitung einer terroristischen Straftat. Und das ist schon ein bemerkenswerter Vorgang, weil das natürlich deutlich macht, dass die Behörden, die Ermittlungsbehörden etwas in der Hand haben müssen. Das heißt, man sollte dann auch davon ausgehen, dass das ein ernster Vorgang war, den wir hier erlebt haben und der vor allem hier abgewendet werden konnte. Und für die Details müssen wir jetzt abwarten, was da die Ermittlungsbehörden hoffentlich in den nächsten Stunden noch bekannt geben werden.
0: In der Schweiz haben die Menschen bei einer Volksabstimmung eine deutliche Verschärfung der traditionellen Neutralität des Landes abgelehnt. Rund 70% votierten gegen die sogenannte Neutralitätsinitiative. Sie sah vor, wirtschaftliche Sanktionen, etwa gegen Russland, sowie die Kooperation mit Militärbündnissen wie der NATO, verfassungsrechtlich zu verbieten. Die Schweizer Regierung und die meisten politischen Parteien hatten sich ebenfalls gegen das Vorhaben ausgesprochen. Israel hat niederländischen Diplomaten die Akkreditierung entzogen, die bei der palästinensischen Autonomiebehörde in Ramallah tätig sind. Hintergrund sind nach israelischen Angaben Strafmaßnahmen, die die Regierung in Den Haag gegen israelische Siedlungen im besetzten Westjordanland verhängt hat. Seit vergangener Woche gilt ein Einfuhrverbot für Waren aus diesen Siedlungen. Auch Großbritannien, Frankreich und Kanada haben Sanktionen beschlossen. Israel hatte deshalb bereits Anfang des Monats angeordnet, dass das britische Konsulat bei der palästinensischen Autonomiebehörde geschlossen wird. Und das Wetter in Deutschland. Tagsüber im Nordwesten wolkig, im Südosten länger sonnig und trocken. 18 Grad auf Sylt bis 31 Grad in der Südpfalz. Am Dienstag nach teils trüben beginnen Sonne und Wolken, 20 bis 31 Grad. Am Mittwoch überwiegend freundlich bei 18 bis 30 Grad. Das waren die Nachrichten.
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4: Und das sieht's ganz gut aus. Wir haben keine größeren Staus oder Verkehrsbehinderungen. Gute Fahrt.
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4: Mit Milad Kupay. Kalifornien setzt seit Jahren auf große Batteriespeicher, um seinen Solarstrom besser nutzen zu können. Inzwischen verdrängen die Speicher in den Abendstunden immer häufiger fossile Kraftwerke aus dem Netz. Auch in Deutschland boomen Batteriegroßspeicher, aber sie konkurrieren dabei mit vielen anderen Erzeugern und Abnehmern. Panorama 3-Reporter Nils Naber war unterwegs in Deutschland und spricht im Podcast ARD Klima Update mit Markus Schödel jetzt über den Kampf um die Netzanschlüsse.
5: Wir sprechen heute über ein wirklich sehr komplexes Thema und deshalb habe ich mir jemanden an meine Seite geholt, der sich mit Batteriespeichern und dem deutschen Stromnetz richtig gut auskennt, nämlich Nils Naber. Du bist Journalist und Reporter beim NDR. Lass uns mal über deine aktuelle Recherche sprechen. Auch in Deutschland gibt es immer mehr Projekte mit Batteriespeichern, die ans Stromnetz angeschlossen werden sollen. Das Problem: Sie konkurrieren mit Wind- und Solarparks oder mit Industriebetrieben, die ebenfalls ans Stromnetz wollen. Du hast mit Geschäftsführern von Betrieben gesprochen, mit den Netzbetreibern und mit Experten und hast damit ganz viel Input bekommen. Viele Informationen und Eindrücke und wir freuen uns, dass du sie jetzt mit uns teilen kannst. Du warst unter anderem in Leer in Niedersachsen und hast dort den Kaminhersteller Leda besucht. Du konntest richtig beobachten, wie die im Moment arbeiten. Wie sie mit Koks rohes Eisen zum Schmelzen bringen, um dann ihre Kamine herzustellen. Künftig soll das ja anders laufen. Das Unternehmen will klimafreundlicher werden. Wie genau soll das passieren? Was genau ist geplant?
6: Ja, du hast ja schon gesagt, aktuell wird das Eisen mit Koks geschmolzen und das Ziel ist, diesen koksbetriebenen Ofen sozusagen durch einen Induktionsofen zu ersetzen. Einen Ofen, der mit Strom quasi schmilzt. Das Problem ist eben, dass man für einen Induktionsofen in der Größenordnung dann einen sehr leistungsstarken Stromanschluss braucht. Hier ist das ungefähr so, über den Daumen ein Stromanschluss, der ungefähr vergleichbar ist mit Stromanschlüssen von 1200 Einfamilienhäusern zusammen. Also das ist schon eine große Leistung, die da in Bezug auf den Stromanschluss gefordert ist.
5: Um diesen Anschluss zu bekommen, hat sich das Unternehmen dann an den Netzbetreiber EWE gewandt und dann einen solchen Anschluss beantragt. Du hast ja viel Kontakt mit dem Geschäftsführer gehabt, mit Fynn Willem Lohr. Was hat der nach der Antragstellung erlebt?
6: Ja, schon vor der Antragstellung hat Fynn Willem Lohr eigentlich den Eindruck gehabt, so, das ist ja eine leichte Sache. Also ich stelle jetzt hier einen Antrag und innerhalb von ein paar Monaten habe ich dann meinen Netzanschluss, hat er gedacht. Aber so war es nicht.
7: Das Problem bei dem Stromanschluss ist, dass wir ungefähr 6 bis 7 Megawatt dafür brauchen. Und diese Energiemenge kann man in Ostfriesland halt nicht so schnell realisieren. Also wir sind ja nur eine Gießerei. Es gibt Dutzende Gießereien in Deutschland, die das gleiche Problem haben. Da scheitert es nicht am Geld, da scheitert es nicht am Willen, sondern scheitert es letztendlich daran, dass kein Strom kommt.
6: Im Endeffekt sind dann Jahre draus geworden. Das Gespräch ist ja ein paar Monate her. Jetzt ist klar geworden, also EWE Netz hat jetzt auch mir gesagt, ungefähr 2027 soll der Netzanschluss für Leda in Leer dann bereitstehen. Aber man muss natürlich wissen, es gibt viele Projekte, die einen Netzanschluss haben wollen und das ist eben nur eins davon.
5: Also nur um das nochmal klarzustellen, niemand muss Angst haben, dass sein Einfamilienhaus nicht ans Stromnetz angeschlossen wird. Auch normale Mehrfamilienhäuser sind, glaube ich, nicht das Problem. Schwierigkeiten gibt es oft bei den richtig großen Projekten, wie eben bei diesem Kaminhersteller. Du hast bei deinen Recherchen aber festgestellt, dass die meisten Anfragen für einen Anschluss an das Stromnetz nicht von solchen Industriebetrieben kommen, auch nicht von Wind- oder Solarparks, sondern von Batteriespeicherprojekten. Wieso ist das so? Warum gibt es bei Batteriespeichern plötzlich so einen Boom?
6: Naja, wir haben die Situation, dass diese Batteriespeicher im Anschaffungspreis sehr günstig geworden sind. Das ist der eine Punkt. Der zweite Punkt ist, dass sozusagen man eben mit diesen Batteriespeichern auch gutes Geld verdienen kann. Das ergibt sich daraus, dass der Strompreis sich über einen Tag verändert. Alle Viertelstunde gibt es quasi einen neuen Preis am Spotmarkt. Und der Preis zum Beispiel mittags, wenn die Sonne scheint und der Wind weht, ist sehr niedrig oder kann sogar negativ sein. Abends ist er dann zum Beispiel sehr hoch, ein Vielfaches höher als mittags. Und wenn man sozusagen jetzt mittags günstig einspeichert sozusagen und abends teuer ausspeichert, dann hat man natürlich da Geld verdient und das ist ein lohnendes Geschäftsmodell.
5: Gibt es denn Zahlen, wie viele Batteriespeicher schon am Netz sind und wie viele in den nächsten Jahren noch dazukommen werden?
6: Ja, momentan haben wir in Deutschland nach Angaben der Bundesnetzagentur eine Gesamtspeicherkapazität von gut 6 Gigawattstunden am Netz. Jetzt liegen ja ganz viele Netzanschlussanfragen vor. Da sind ja auch schon welche genehmigt worden. Ungefähr 200 Gigawattstunden Batteriespeicherkapazität ist sozusagen schon genehmigt worden, aber noch nicht gebaut. Aber dann sieht man halt, wie exorbitant viel da kommt. Das wird natürlich alles seine Folgen haben.
5: Also, viele Anschlüsse sind schon genehmigt, aber eben noch nicht alle. Du bist ja Journalist und Reporter, Nils, und willst natürlich immer alles ganz genau wissen. Deshalb hast du dich bei den Netzbetreibern erkundigt, wie viele Anfragen für leistungsstarke Stromanschlüsse im Moment vorliegen. Also jetzt nicht nur für Batteriespeicher, sondern insgesamt. Und du hattest ja schon so eine Vorahnung, dass die Netzbetreiber bei den vielen Anfragen nicht hinterherkommen. Und deshalb hast du überall nachgefragt. Und das war eine ziemliche Fleißaufgabe, denn es gibt in Deutschland über 850 Verteilnetzbetreiber. Was haben die dir geantwortet?
6: Sehr viele haben gar nicht geantwortet, um es mal ehrlich zu sagen. Oder haben gesagt, sie können nichts sagen, wollen nichts sagen. Ungefähr 10% haben uns dann Daten geliefert. Da kam raus sozusagen, dass bei vielen Netzbetreibern die Anfragen für die Batteriespeicher, für Netzanschlüsse, deutlich höher sind als die Leistung des Netzes. Der Netzbetreiber hat eine gewisse Leistung und die Anfragen für die Batteriespeicher lagen oft deutlich darüber. Da sieht man, was da los ist. Und wir haben ja auch länger mit dem Geschäftsführer von EWE-Netz, Thorsten Maus, gesprochen. Der hat in seinem Netz zum Beispiel eine enorme Anfrage für Netzanschlüsse momentan vorliegen, auch massiv getrieben durch Batteriespeicher.
8: Das hat sich enorm gesteigert. Jetzt haben wir Anschlussanfragen in einer Größenordnung von 34.000 bis 35.000 MW. Und wenn wir dann sehen, dass wir ein Netz haben, das unsere Kunden mit ungefähr gut 2.000 MW ja, versorgt, dann haben wir etwa das 15- bis 20-fache unserer Netzkapazität. Und das löst bei uns natürlich richtig Arbeit aus und die Herausforderung, das auch zu bewerkstelligen.
6: Ja, also bei den Zahlen wird ziemlich schnell klar, wo das Problem liegt. Jetzt muss man das alles abarbeiten und gucken, was überhaupt im Netz möglich ist. Es geht natürlich auch darum, das Netz fit zu machen, um sozusagen einen Großteil der Anfragen dann auch positiv bescheiden zu können.
5: Deine Vorahnung hat sich also bestätigt. Das Problem ist also klar, bleibt aber die Frage, woran liegt das? Warum geht das mit dem Netzausbau nicht schneller? Das hast du auch die Netzbetreiber gefragt und die haben dir vor allem einen Grund genannt. Welcher war das?
6: Ja, EWE-Netz hat gesagt, die Hochspannungsleitungen sind nicht schnell genug ausgebaut worden oder müssen schneller ausgebaut werden. So rum ist es eigentlich korrekter. Also wir haben ja verschiedene Spannungsebenen im Netz und Hochspannung transportiert den Strom dann über weitere Strecken in andere Netzgebiete, wo der dann wieder verteilt werden kann. Und wenn ich zu wenig Hochspannungsleitung habe, dann kann ich den Strom nicht dahin transportieren, wo ich ihn verteilen möchte. Da sind aber wieder unterschiedliche Netzbetreiber für zuständig. EWE-Netz macht für diesen langsameren Ausbau Genehmigungsverfahren verantwortlich, die langsam sein und die müssen vereinfacht werden, damit das alles schneller funktioniert. Aber man muss eben auch feststellen, wir haben eben auch zum Beispiel mit Tim Meyer gesprochen, einem Energieexperten, es geht auch darum, die Netze besser zu digitalisieren. Also man braucht mehr Informationen darüber, was wirklich in den Leitungen und den ganzen Transformatoren, Umspannwerken und so weiter los ist, um zu erfahren, wie können wir die Leitung eigentlich maximal auslasten. Das war früher alles viel einfacher, als es diese ganze dezentrale Energieerzeugung nicht gab. Jetzt ist es aber kompliziert und die Informationen müssen halt erstmal beschafft werden und dann muss man die ganzen Netze erstmal digitalisieren. Das ist ein Riesenaufwand, der aber notwendig ist.
5: Also auch die fehlende Digitalisierung ist ein Riesenproblem. Aber kommen wir nochmal zurück auf die Anträge, die sich bei den Netzbetreibern stapeln oder stauen. Das hat ja auch etwas damit zu tun mit einem Verfahren, das einen sehr kuriosen Namen hat, nämlich Windhundverfahren. Nach diesem Verfahren werden im Moment die meisten Anträge genehmigt. Wie funktioniert das Verfahren und warum hat das so einen, ja, komischen Namen?
6: Im Grunde sollen die Anträge alle der Reihe nach abgearbeitet werden. Ne? Man spricht auch im Englischen First Come, First Serve. Man sagt quasi, der Antrag, der zuerst kommt, wird zuerst bearbeitet. Und so geht es weiter. Das heißt Windhund, weil Windhunde sehr schnell sind. Und dann soll man das eben nach und nach abarbeiten.
5: Klingt doch erstmal nach einer gerechten Sache. Warum ist das Verfahren jetzt ein Problem?
6: Das Problem ergibt sich daraus, weil die Netzbetreiber, wenn sie sich direkt nach dem Windhundverfahren richten, nicht sagen können, okay, ich würde aber lieber das Verfahren, was quasi an dritter Stelle steht, vorziehen, weil mir das sinnvoller erscheint oder vielleicht der Projektfortschritt da viel besser gewährleistet ist oder das leichter realisierbar wäre, oder sondern sie müssen quasi der Reihe nach das abarbeiten. Und das macht die Sache ein bisschen schwierig. Oder Sie können zum Beispiel, wenn ein klassisches Beispiel hätte, ein Krankenhaus soll erweitert werden, braucht einen leistungsfähigen Netzanschluss, dann kann man das auch nicht vorziehen, weil da andere Anträge davor liegen, zum Beispiel für Batteriespeicher. Und das macht die Sache kompliziert, weil es ja Regeln geben muss, nach denen diese Netzanschlüsse vergeben werden, weil man muss sich ja vorstellen, hier geht es ja nicht um ein bisschen Spielzeug, sondern hier geht es ja um sehr, sehr viel Geld. Business im großen Stil, da kann man sich vorstellen, dass die Netzbetreiber hier Schwierigkeiten haben. Und natürlich geht es auch um sehr viel, weil einfach eine große Flut an Anträgen mittlerweile auf dem Tisch liegt, die hauptsächlich dadurch bedingt ist, dass mehrfach Anfragen vorliegen.
5: Bei deinen Recherchen hast du auch viel Frust erlebt bei den Antragstellern, nicht nur, weil sie nicht wissen, ob sie eine Genehmigung bekommen, sondern auch, weil die Verfahren so kompliziert sind, richtig?
6: Genau, also Frust ist vielleicht ein bisschen zugespitzt formuliert, aber natürlich die Antragsteller müssen mit der Situation klarkommen, dass wir eben sehr viele unterschiedliche Netzbetreiber auf der Verteilnetzebene haben, die alle ein bisschen unterschiedlich ticken, um das mal so einfach zu formulieren. Ich habe da zum Beispiel mit dem Unternehmen Daxa Kontakt aufgenommen, das ist ein großes Logistikunternehmen, die investieren gerade sehr viel in Elektromobilität, um LKW, E-LKW auf die Straße zu bringen. Da brauchen sie sehr leistungsfähige Stromanschlüsse. Aber so einen Stromanschluss zu bekommen, ist nicht immer einfach.
9: Durch die große Anzahl von Netzbetreibern müssen wir uns bei jeder Standortprüfung individuell auf andere Prozesse einstellen. Und das erfordert Ressourcen, Zeit und auch Aufwand, um so eine Netzprüfung und dann auch Standortplanung durchzuführen. Auch sind die Vorgaben, die dann an uns gestellt werden vom Netzbetreiber, immer etwas anders.
6: So wie Herr Hagenmeier von Daxa das hier beschreibt, ist es natürlich auch bei anderen Unternehmen, die Netzanschluss haben wollen, wenn sie unterschiedliche Netzbetreiber eben brauchen für ihre Projekte und dementsprechend eben auch die Betreiber oder potenzielle Betreiber von Batteriespeichern hier das Problem, dass sie mit unterschiedlichsten Netzbetreibern in Kontakt stehen und teilweise auch, wenn sie merken, okay, es könnte vielleicht bei dem einen Netzbetreiber schwierig werden, dann auch einen Antrag fürs gleiche oder ein ähnliches Projekt auch noch beim anderen Netzbetreiber stellen. Deswegen kommt auch eine hohe Zahl von Anträgen zustande.
5: Dann vielen Dank, Nils, für deine Recherche und für deine Einblicke.
6: Ich bedanke mich auch. Hat Spaß gemacht.
5: Was das Problem ist, ist, glaube ich, deutlich geworden. Viele Batteriespeicherprojekte wollen ans Netz, aber der Ausbau ist zu langsam. Über die Gründe haben wir jetzt ausführlich gesprochen. Kommen wir jetzt dazu, wie wir das Problem lösen. Wie schaffen wir es, dass viele Speicher ans Netz gehen, damit wir, wie die Amerikaner in Kalifornien, zunehmend auf fossile Kraftwerke verzichten können? Um das herauszufinden, spreche ich jetzt mit Professor Andreas Löschel. Er ist Energieökonom an der Ruhr-Universität in Bochum. Hallo, Herr Löschel.
10: Hallo, Herr Schödel.
5: Damit der Batteriespeicherboom in Deutschland kommen kann, müssen noch ein paar Probleme gelöst werden. Und wie das gelingen kann, das gehen wir jetzt mal Schritt für Schritt durch. Ein Problem ist ja das sogenannte Windhund-Verfahren. Viele in der Energiebranche halten das Verfahren für schlecht, weil eben viele Projekte eine Genehmigung für Stromanschlüsse bekommen, obwohl die Planung noch gar nicht fertig ist. Und andere, weiter fortgeschrittene Projekte werden blockiert. Bundeswirtschaftsministerin Katharina Reiche scheint das Problem erkannt zu haben. Sie hat ein Gesetz angekündigt, bei dem klar wird, dass sie vom Windhundprinzip weg will. Hier ein Ausschnitt aus einer Pressekonferenz.
11: So soll in Zukunft beim Netzanschluss nicht mehr gelten, first come, first serve, sondern first ready, first serve.
5: Also nicht mehr, wer zuerst kommt, malt zuerst, sondern wer zuerst sein Projekt fertig hat, der wird zuerst bedient. Herr Löschel, wissen Sie schon, wie die Ministerin das umsetzen will? Und wenn ja, ist sie da auf dem richtigen Weg?
10: Ja, also die ist auf dem richtigen Weg. Und wir sehen ja auch schon, dass die Verteilnetz- und Übertragungsnetzbetreiber ebenfalls darüber schon nachgedacht haben und das Schritt umsetzen. Also Übertragungsnetzbetreiber, die haben bereits jetzt ein Reifegradverfahren eingeführt, wo man schaut, wie ist eigentlich der Stand bei der Fläche, bei der Genehmigung, wie ist die technische Konzeptionierung, wie ist die Leistungsfähigkeit auch des Antragstellers und der Systemnutzen. Und das Gleiche sehen wir jetzt auch schon bei den Verteilnetzbetreibern. Also ich konnte zum Beispiel gestern mit Schleswig-Holstein Netz sprechen. Die haben auch ein kriterienbasiertes Zuteilungsverfahren entwickelt, wo also hier verschiedene Kriterien abgeklopft werden, die dann noch stärker regionale Besonderheiten auffangen. Und das ist, glaube ich, sehr wichtig. Also das ist ein guter Punkt hier auch im Netzpaket. Allerdings ist, glaube ich, hier nochmal wichtig, auch drauf zu schauen, das sollte ja eigentlich dann schon bundeseinheitlich gelten, also verpflichtende Kriterien für Netzanschlüsse. Und das ist ja so noch nicht vorgesehen. Also die Frage bleibt dann, wie kommt man eigentlich hier weg vom Flickenteppich hin zu übergreifenden Priorisierungskriterien, die natürlich auch etwas Spielraum für Ortsbesonderheiten dann noch lassen.
5: Die Verfahrensumstellung ist ja nur ein Teil vom sogenannten Netzanschlusspaket, das von der Bundesregierung schon beschlossen wurde und jetzt nach der Sommerpause von Bundestag und Bundesrat beraten werden soll. Ein anderer Aspekt des Pakets ist, Katharina Reiche will Investitionen künftig lenken. Solar- und Windparks sollen nicht mehr da entstehen, wo das Netz stark überlastet ist, sondern da, wo das Netz noch Kapazitäten hat. Wie soll das funktionieren?
10: Ja, ich glaube, das ist ein ganz wichtiger Punkt. Also man möchte ja hier räumlich tatsächlich Angebot und Nachfrage besser zusammenbekommen. Im Netzpaket, da soll das über einen sogenannten Redispatch-Vorbehalt funktionieren. Das heißt, besonders belastete Netzgebiete werden eben speziell ausgewiesen. Ja, und dann im Falle von Abregelungen als im Redispatch-Fall, dann werden eben bis zu 20% hier des Stromertrags nicht mehr entschädigt. So ist die Idee. Das ist ein Ansatz, der jetzt hier in dem Paket beschrieben wird. Aber wir haben ja parallel auch andere Ansätze zur regionalen Steuerung, also insbesondere über die Bundesnetzagentur im Kontext der Baukostenzuschüsse, der regional differenzierten Netzentgelte. Also all das hat Lenkungswirkungen. Und ich glaube, ganz wichtig wird sein, dass man diese Lenkungswirkungen gut zusammen versteht und einen Schritt weiter geht, nämlich Lenkung auch in den Strommärkten einführt, also über regionale Strompreise, die dann eben dort besonders günstig sind, wo eben dann tatsächlich viel Angebot und wenig Nachfrage ist und dadurch natürlich auch einen lenkenden Effekt haben werden.
5: Ein Riesenproblem ist auch die Masse an Netzbetreibern mit ihren vielen unterschiedlichen Regeln, mit unterschiedlichen technischen Standards, unterschiedlichen Geschäftsprozessen, mit unterschiedlichen Softwaresystemen. Ein bisschen haben Sie das ja eben schon angedeutet, Herr Löschel. Es gibt über 850 Verteilnetzbetreiber, die sich Deutschland aufteilen. Und wenn ein Unternehmen wie das Logistikunternehmen DAXA bundesweit tätig ist, dann kann ich schon verstehen, wenn die Chefs irre werden, um es mal ganz platt auszudrücken. Da frage ich mich natürlich als Laie, wieso gibt es überhaupt so viele Netzbetreiber? Ich würde sagen, alle Netzbetreiber auflösen und ein Unternehmen draus machen, dann haben wir in ganz Deutschland einheitliche Standards und alles wird einfacher. Was halten Sie als Experte davon?
10: Ja, das wird, glaube ich, ganz schwer werden, das umzusetzen, denn diese Netzbetreiber sind ja tief eingebunden, oft in die kommunale Daseinsvorsorge. Das sind ja oft dann auch Stadtwerke, die eben hier breit dann auch in die Kommunen eingebunden sind. Das wird schwierig, glaube ich, aber wir werden so eine Konsolidierung aus meiner Sicht auf jeden Fall sehen, weil die Anforderungen, die jetzt Schritt für Schritt hier gestellt werden, die sind einfach nicht für alle diese Netzbetreiber so einfach umsetzbar. Und dann muss man eben auch überlegen, wie kann ich in der gegebenen Situation hier vielleicht das Bestmögliche erzielen. Und das bedeutet, man muss, glaube ich, mehr auf einheitliche Verfahren, auf Digitalisierung achten.
5: Schauen wir noch kurz nach Kalifornien. Der US-Bundesstaat ist bei der Energiewende deutlich weiter als wir. Dort gibt es sehr viel mehr Batteriespeicher als bei uns. Sind Sie schon mal dort gewesen, Herr Löschel? Haben Sie mitbekommen, dass sich das Rad dort schneller dreht?
10: Wir waren gerade letztes Jahr mit einer Delegationsreise aus NRW im Silicon Valley und an den Universitäten Stanford und Berkeley. Das Rad dreht sich dort sehr, sehr schnell in vielen Belangen. Aber Ihre Frage war ja auch, was bedeutet das denn eigentlich für die Energiewirtschaft? Und da sehen wir, der starke Ausbau auch von Batterien, der hilft jetzt schon sehr stark, hier auch die Spitzen tatsächlich rauszunehmen. Also das ist tatsächlich auch eine gute Entwicklung.
5: Sicher sehr interessant zu sehen, was da alles möglich ist. Kritiker könnten jetzt natürlich sagen, ja schön, dass Kalifornien so viele Batteriespeicher hat. Trotzdem hat Kalifornien die zweithöchsten Strompreise in den USA. Im Schnitt zahlen Haushalte rund 33 Cent je Kilowattstunde. Das ist ja ungefähr so viel wie bei uns. Woran liegt das? Eigentlich wird ja immer gesagt, dass die erneuerbaren Energien den Strom günstiger machen. Aber das scheint ja dort nicht ganz zu klappen, oder?
10: Ja, die Erneuerbaren machen den Strom schon günstiger, aber die Frage ist ja tatsächlich, wie treffen hier Angebot und Nachfrage zusammen und Batterien werden da helfen, auch die Erneuerbaren etwas stärker über den Tag zu verteilen, aber sie werden natürlich nicht komplett die Notwendigkeit wegnehmen, hier auch andere Stromerzeugung zu nutzen und das kann natürlich dann den Preis auch hoch machen. Also deswegen ist es eben schon wichtig, auf das gesamte System zu schauen. Also welche Erzeugungsoptionen gibt es in der Region? Wie gut ist die auch eingebunden? Wie ist sie auch vernetzt? Und all das ist in Kalifornien vielleicht dann wieder etwas schwieriger. Und deswegen kommt man da auch nicht so ganz raus aus den Strompreisproblemen, die man dort sieht.
5: Und welche Rolle spielen die Waldbrände, die ja auch Stromleitungen zerstört haben und auch dieses Atomkraftwerk, ich glaube, in Kalifornien gibt es ein Atomkraftwerk. Spielt das auch eine Rolle bei den Strompreisen?
10: Ja, natürlich spielt alles da zusammen, aber ich glaube, es ist schon im Kern immer dann auch die Frage, welche günstigen Optionen habe ich vor Ort. Da kann ich eben nicht nur 100% mit den Erneuerbaren und nicht nur mit den Erzeugungsoptionen in Kalifornien arbeiten, sondern da muss ich eben schauen, wie bin ich integriert und wie schaut auch mein Portfolio aus. Und da sehen wir eben, dass das sich eben nicht so günstig darstellt und deswegen auch hier die entsprechenden Preisprobleme.
4: Das war der Ökonom Andreas Löschel im Podcast ARD Klima Update mit Markus Schödel. 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
12: Wenn man dann auffordert, diesen Krieg zu beenden und Russland ist dazu zum jetzigen Zeitpunkt nicht bereit, dann ist das schon ein sehr hartes, ein sehr deutliches Gespräch gewesen.
4: Sagt Bundesaußenminister Wadefuhl in der ARD nach einem Treffen mit seinem russischen Kollegen Lavrov in New York. Die beiden haben also miteinander gesprochen am Rande der UN-Vollversammlung. Die Berliner Zeitung findet das Treffen richtig.
13: Man kann Russland unter Druck setzen und trotzdem dessen Außenminister treffen. Man kann Waffen an die Ukraine liefern und trotzdem einen Kommunikationskanal nach Moskau offenhalten. Das eine schließt das andere nicht aus. Im Gegenteil, je größer die Gefahr einer direkten Konfrontation zwischen Russland und dem Westen, desto wichtiger wird die Möglichkeit, einander tatsächlich erreichen zu können. Wadefuhl berichtet, man habe sehr offen und auch sehr kontrovers diskutiert. Lavrov wiederum beklagt, er habe nichts gehört, was über die bekannten deutschen Positionen hinausgehe. So what? Manchmal besteht ein Erfolg zunächst darin, dass überhaupt noch gesprochen wird.
4: Nach Einschätzung der Süddeutschen Zeitung zeigt das Gespräch vor allem eins, nämlich, dass Verhandlungen mit Russland nicht möglich sind.
13: War das Treffen deshalb ein Fehler? Nein, schließlich hat es vorgeführt, dass Moskau nicht verhandeln will. Wer in Deutschland mehr Gespräche mit Russland fordert, hat nun den Beweis dafür. Das sollte endlich auch bei der AfD ankommen. Russland nutzt jede ausgestreckte Hand als Bühne, um den Westen gespalten und schwach aussehen zu lassen. Wer das ignoriert, dient nicht dem Frieden, sondern Moskaus Propaganda.
4: Auch für die Taz ist Russlands Desinteresse an Verhandlungen deutlich geworden. Die Demütigung hätte der Bundesaußenminister sich ersparen können, kommentiert das Blatt. Und die Frankfurter Allgemeine Zeitung zeigt sich überrascht über den Zeitpunkt des Treffens.
13: Ausgerechnet jetzt, da man richtigerweise Moskau als Urheber gefährlicher Anschlagsversuche benannt hat? Das ist nicht irgendein Zeitpunkt, sondern der falsche. Oder war da noch was? Ja, die Landtagswahlen in Ostdeutschland, in denen extreme Parteien mit Ostalgie und angeblicher Friedenspolitik punkten konnten, die wird man mit einem solchen Manöver nicht ausstechen. Im Gegenteil werden sie das als Eingeständnis werten, wie richtig sie schon immer gelegen hätten.
4: Die Neue Osnabrücker Zeitung ist der Ansicht, die Bundesregierung hat eine klare Haltung demonstriert und muss dranbleiben.
13: Von Lavrovs schroffer Reaktion sollte sich Berlin nicht entmutigen lassen. Der Ball liegt einmal mehr im Feld des Kremls. Nimmt der russische Präsident Putin die G20-Einladung der USA an, wäre das ein wichtiges Signal, wenn auch noch längst keines für Frieden in der Ukraine. Wenn er ablehnt, wäre das ebenfalls eine Antwort. In beiden Fällen gewinnt der Westen an Klarheit. Deshalb darf die EU das Treffen trotz der Einladung Putins auch nicht boykottieren.
4: Und das waren die Standpunkte. Zusammengestellt hat sie Diane Batani. Die ARD-Infonacht an ihrem sehr frühen Montagmorgen, 28. September. In einer halben Minute gibt's hier die nächsten Nachrichten.

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1: Um 4 Uhr mit Wolfgang Berger. Bundesgesundheitsminister Linnemann lehnt die Vorschläge der SPD für eine Reform der Pflegeversicherung ab. Es geht unter anderem um einen sogenannten Pflegedeckel. Aus Berlin Oliver Neuroth.
2: Der Pflegedeckel sieht vor, dass ein bestimmter Eigenanteil von Pflegebedürftigen im Heim eine Grenze nicht überschreitet, mittelfristig 1.500 Euro im Monat. Das wären knapp 300 Euro weniger als im Moment. Hier setzt die Kritik von Gesundheitsminister Linnemann an. Nach seinen Worten löst eine Entlastung in dieser Höhe nicht das Grundproblem, nämlich dass die Heimrechnungen pro Monat insgesamt oft 3.000 Euro und mehr betragen. Im ARD-Bericht aus Berlin sagt Linnemann, man dürfe jetzt nicht nur Pflaster aufkleben, sondern müsse erste Hilfe leisten. Der CDU-Minister will im Oktober eine Kommission einrichten, die strukturell die Pflegeversicherung fit machen soll für die 2030er Jahre.
1: Nach der Festnahme von 5 Terrorverdächtigen im Süden Englands laufen die Ermittlungen. Die britischen Behörden prüfen, ob die Männer einen Anschlag auf einen US-Militärstützpunkt verüben wollten. Polizisten hatten sie in der Nacht zu Sonntag in der Nähe der Luftwaffenbasis festgenommen. Zuvor war ein Hinweis eingegangen, dass die Verdächtigen mit mehreren Lieferwagen auf dem Weg zu dem Stützpunkt seien. Die Basis wird von den USA unter anderem genutzt, um Angriffe auf den Iran zu fliegen. Das Treffen von Außenminister Wadefuhl mit seinem russischen Amtskollegen Lavrov sorgt in den eigenen Reihen für Kritik. Sein Parteikollege von der CDU Kiesewetter sagte der Frankfurter Allgemeinen Zeitung, es sei der Eindruck eines deutschen Sonderwegs entstanden. Rückendeckung für Wadefuhl kam hingegen aus der SPD, deren Außenpolitiker Stegner sagte, es sei wichtig, die Diplomatie nicht allein den USA zu überlassen. Wadefuhl und Lavrov hatten am Samstag überraschend am Rande der UN-Generalversammlung in New York über den Ukraine-Krieg gesprochen. Die deutsche Fußballnationalmannschaft hat beim Heimdebüt des neuen Bundestrainers Jürgen Klopp eine Niederlage kassiert. In Augsburg verlor die DFB-Elf in der Nations League gegen Griechenland mit 0:1. Aus Augsburg Stefanie Batschik.
3: Es habe insgesamt die Überzeugung gefehlt, die richtigen Abläufe durchzuziehen in den richtigen Räumen, so Klopp. Gegen den Weltranglisten 41. hatte das deutsche Team Chancen. Debütant Mbappé, Konté, Karim Adeyemi oder Kapitän Joshua Kimmich scheiterten aber entweder an der Genauigkeit im Abschluss oder am starken griechischen Keeper. Der Gegentreffer zum entscheidenden 0:1 in der 74. Minute fiel dann nach einem langen Ball. Jo Kimmich fälschte die Kugel noch unglücklich ab.
1: Das waren die Nachrichten. Das Wetter in Deutschland. Tagsüber im Nordwesten wolkig, im Südosten länger sonnig und trocken. 18 Grad auf Sylt bis 31 Grad in der Südpfalz. Am Dienstag nachteils trüben Beginn, Sonne und Wolken 20 bis 31 Grad. Am Mittwoch überwiegend freundlich bei 18 bis 30 Grad. Es ist 4.03 Uhr.
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4: Die A4 Duisburg Richtung Essen ist zwischen Kreuz Duisburg und Kreuz Kaiserberg wegen Bauarbeiten in beiden Richtungen bis 5. Oktober gesperrt. Die A40 Duisburg Richtung Essen ist zwischen Mülheim an der Ruhr, Winkhausen und Heißen wegen Bauarbeiten in beiden Richtungen bis 5 Uhr gesperrt. Die A42 Dortmund Richtung Kamp-Lintfurt ist zwischen Herne-Baukau und Kerne-Krange wegen Bauarbeiten in beiden Richtungen bis Dienstag früh gesperrt. Die A45 Gießen Richtung Hagen ist zwischen Lüdenscheid und Lüdenscheid-Nord wegen Bauarbeiten bis 5 Uhr in beiden Richtungen gesperrt. Dann die A48 Dernbach Richtung Koblenz zwischen Dernbach und Behndorf-Neuwied und in der Gegenrichtung zwischen Behndorf-Neuwied und Hör-Grenzhausen haben wir eine Sperrung wegen Brückenarbeiten bis 5 Uhr. Die A52 Mönchengladbach Richtung Düsseldorf ist zwischen Kreuz Nersen und Kreuz Karst bis Donnerstag früh wegen Bauarbeiten gesperrt. Und dann noch die A215 Neumünster Richtung Kiel ist zwischen Kreuz Kiel West und Kiel Mitte wegen Bauarbeiten bis 5 Uhr gesperrt. Das war's vom Verkehr. Ich wünsche Ihnen eine gute und sichere Fahrt.
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4: Die kommt aus dem Studio von NDR Info in Hamburg mit Milat Kupay. Guten Morgen. Die Schweiz und ihre Neutralität, das gehört untrennbar zusammen und ist auch das wesentliche Geschäftsmodell des Landes. Geld, auch aus Unrechtsregimen, wird seit langem in dem Land bei seinen Banken geparkt. Nun beteiligt sich die Schweiz seit dem Kriegsbeginn in der Ukraine an den Russland-Sanktionen, liefert aber keine Waffen. Das ging einer Initiative nicht weit genug. Sie wollte noch mehr Neutralität. Das aber ging den Schweizern zu weit. In einer Volksabstimmung haben sie die Neutralitätsinitiative abgelehnt. Patricia Wern.
5: Es war ein deutliches Ergebnis. Rund 70% der Schweizerinnen und Schweizer lehnten es ab, die Neutralität ihres Landes zu verschärfen. Die Schweizer Neutralität ist bereits seit 1848 Teil der Verfassung. Bei der Abstimmung heute ging es nun darum, wie stark sich die Schweiz international einbringen kann und soll. Etwa mit Sanktionen gegen Kriegsparteien oder ob solche Beteiligungen künftig ausgeschlossen werden. Eine Mehrheit entschied sich gegen eine starre Auslegung und stattdessen für eine flexible Handhabe. Gerade wegen der vielen internationalen Krisen und Konflikte, sagt Cedric Wermuth, der Co-Präsident der Sozialdemokratischen Partei der Schweiz, die gegen die Initiative war.
6: Die Menschen haben gesagt, trotz der schwierigen Weltlage, ja, wir wollen die Neutralität, aber eine mit Haltung. Eine, die sagt, wir verurteilen Völkerrechtsverbrechen, und zwar egal, ob der amerikanische Präsident, der russische Präsident oder sie in Gaza oder im Sudan geschehen. Das ist die Erwartung der Bevölkerung und damit hat sie recht.
5: Hätte eine Mehrheit der Schweizer stattdessen für die Initiative gestimmt, wären Sanktionen gegen kriegführende Länder nur noch erlaubt gewesen, wenn sie vom UN-Sicherheitsrat beschlossen worden wären. An EU-Sanktionen hätte sich die Schweiz nicht mehr beteiligen können. Auch die sicherheitspolitische Kooperation mit Militär- und Verteidigungsbündnissen wäre kaum noch möglich gewesen. Einschränkungen, die die Schweizer offensichtlich nicht hinnehmen wollten. Vor allem Russlands Krieg in der Ukraine habe eine große Rolle gespielt, sagt Stefan Rietiker, der Präsident der Pro-Schweiz-Organisation, dem Ja-Lager der Initiative.
7: Ich denke, die Gegner der Initiative hatten mit dem Sanktionsverbot bzw. der Anti- oder die Pro-Putin-Initiative einfach ein Argument zur Hand, das sehr schwer bekämpft werden konnte. Da hat ein psychologisches Momentum mitgespielt. Das müssen wir zur Kenntnis nehmen.
5: Ähnlich sieht es die Nationalrätin Monika Rüger von der Schweizerischen Volkspartei, SVP, zu der auch der Mitinitiator des Volksentscheids, der frühere Bundesrat Christoph Blocher, gehört.
8: Ich glaube, das Problem ist jetzt bei der Neutralitätsinitiative tatsächlich die Angst gewesen mit Russland, mit dem Krieg, mit den Sanktionen. Hier fehlt es uns wahrscheinlich schon, das glaubwürdig rüberzubringen, dass Sanktionen eben gerade die Ärmsten in den Ländern betrifft. Und Angst war noch nie ein guter Ratgeber bei politischen Abstimmungen.
5: Im Vorfeld der Initiative hatte Russland offen für ein Ja geworben. Die Sprecherin des Außenministeriums argumentierte, die Schweiz verliere ihre Glaubwürdigkeit als neutrales Land durch die Sanktionen gegen Russland. Die Gegner der Initiative, zu der auch die Schweizer Regierung und das Parlament gehörten, hoben dagegen immer wieder hervor, dass Neutralität im rechtlichen Sinne nicht dasselbe sei wie Gesinnungsneutralität und man dadurch nicht an Glaubwürdigkeit verliere. Die Schweiz könne sehr wohl Werte haben, sich für diese einsetzen und sich für das Völkerrecht stark machen, ohne ihre Neutralität aufzugeben. In einer weiteren Abstimmung der Ernährungsinitiative ging es darum, dass die Schweiz insgesamt 70% ihrer Lebensmittel selbst produzieren sollte, um weniger von Importen abhängig zu sein. Auch dieser Volksentscheid wurde mehrheitlich mit rund 73% abgelehnt. Der Präsident des Bauernverbands, Markus Ritter, zeigt sich zufrieden.
9: Diese 70%, die die Initiative gefordert hat, und das innerhalb von 10 Jahren, die waren utopisch hoch. Das hatten wir letztes Mal im Zweiten Weltkrieg.
5: 2 Volksabstimmungen, 2 deutliche Ablehnungen. Rund die Hälfte der stimmberechtigten Schweizer hat von ihrem Recht der direkten Demokratie Gebrauch gemacht.
4: Grün, nachhaltig oder klimaneutral. Es gibt Unternehmen, die mit solchen Begriffen um sich schmeißen und sich damit die Taschen füllen. Greenwashing nennt man das. Biotomaten aus Italien zum Beispiel, die sind ja nicht besonders nachhaltig, wenn sie hunderte Kilometer per Diesel-Lkw transportiert werden. Hersteller können diese Begriffe bisher relativ frei verwenden. Es gibt keine einheitlichen Siegel. Da greift die EU jetzt ein mit einer neuen Richtlinie, die jetzt gilt. Sarah Lopez aus unserem Brüsseler Studio hat sich einmal umgehört.
10: Bei Philipp Siefer war es zuletzt richtig stressig. Er ist der Geschäftsführer des Unternehmens Einhorn, das Periodenprodukte und Kondome verkauft.
11: Die Lieferketten sind sowieso total angespannt durch den Krieg in der Ukraine, durch die Straße von Hormus, durch die steigenden Energiekosten. Und jetzt kommt obendrauf eine Richtlinie, die Nachhaltigkeit pushen soll und die uns fast das Genick bricht.
10: Diese Richtlinie kommt von der Europäischen Union, die sogenannte EMPCO-Richtlinie. Konkret geht es um Regeln für Unternehmen gegen Greenwashing. Im Supermarkt und in der Drogerie gibt es ja einige Produkte, auf denen Bezeichnungen wie nachhaltig oder umweltfreundlich stehen. Solche allgemeinen Aussagen sind jetzt verboten, wenn sie nicht entsprechend nachgewiesen werden können. Die EU-Parlamentarierin Delara Burkhardt von der SPD findet das richtig.
12: Dass die Regeln Verbraucherinnen und Verbraucher gegen Greenwashing stärken und vor allen Dingen auch faireren Wettbewerb organisieren, denn sie helfen auch Unternehmen, die wirklich in Umweltschutz investieren, weil sie nicht mehr gegen bloße Versprechen konkurrieren müssen.
10: Das Gleiche gilt bei Werbung. Und es wird verboten, Produkte als klimaneutral zu bewerben, wenn ein Unternehmen sich dabei auf eine CO2-Kompensation außerhalb der Wertschöpfungskette bezieht. Also wenn es zum Beispiel dafür bezahlt hat, dass Bäume gepflanzt werden. Außerdem gibt es strengere Regeln für Nachhaltigkeitssiegel. Die müssen auf einem unabhängigen Zertifizierungssystem beruhen oder von staatlichen Stellen kommen. Dafür gibt es viel Lob von Carolina Woltal vom Europäischen Verbraucherschutzzentrum.
13: Siegel machen auf Verbraucher ganz großen Eindruck. Und dieser Markt für Umwelt- und Nachhaltigkeitssiegel, der war bislang kaum überschaubar. Also viele Verbraucher konnten gar nicht erkennen, ob hinter einem Siegel ein anspruchsvoller Prüfprozess steht oder es sich lediglich um eine Marketingmaßnahme handelt.
10: Und diese neuen Regeln sind zu einem Problem für den Unternehmer Philipp Siefer geworden. Zwar hat Einhorn vergangenes Jahr noch den Deutschen Nachhaltigkeitspreis bekommen, stand jetzt aber mit rund 2 Millionen Tampons da, deren Verpackungen nicht mit der EU-Richtlinie konform sind.
11: Jetzt diese Richtlinienumsetzung hat uns als kleines Unternehmen einen mittleren 6-stelligen Betrag gekostet. Also was wir vernichten mussten, was wir nicht mehr verkaufen dürfen, was wir an Kosten hatten für zusätzliche Logistik. Das ist wirklich sehr, sehr viel, viel, viel Geld für uns.
10: Ähnliche Probleme hätten andere deutsche Unternehmen, sagt Stefan Gent, Hauptgeschäftsführer des Handelsverbands Deutschland.
14: Es gibt Bücher, die mit einem Nachhaltigkeitssiegel versehen sind, das jetzt gar nicht mehr verwendet werden dürfte. Diese Bücher verkaufen sich aber nicht 100-mal am Tag. Und wir haben das mal zusammengezogen und gehen davon aus, dass gut 300 Millionen Produkte in Deutschland betroffen sind.
10: Mehrere Handelsverbände hatten eine Abverkaufsfrist gefordert, damit sie ihre Produkte noch ein Jahr problemlos weiterverkaufen können. Die gibt es so jetzt nicht. Das Bundesumweltministerium verweist auf Anfrage darauf, dass die Änderungen seit 2,5 Jahren en Detail klar seien. Am Donnerstag hat der Bundestag trotzdem noch eine befristete Sonderregelung beschlossen. Dabei geht es um Produkte, die vor Sonntag in den Verkehr gebracht wurden. Wenn es zu einer Klage kommt, soll die Verhältnismäßigkeit beachtet werden, also etwa, ob Unternehmen viele einwandfreie Produkte hätten wegwerfen müssen. Für Unternehmer Philipp Siefer kommt das zu spät. Er hat mehr als 1 Million Tampons online zum Sonderpreis verkauft.
15: Ein Bericht war das von Sarah Lopez.
0: Das Wetter in Deutschland.
15: Und da ist es tagsüber im Nordwesten wolkig, im Südosten länger sonnig und trocken. 18 Grad auf Sylt bis 31 Grad in der Südpfalz. Da noch ein paar aktuelle Temperaturen. Hamburg meldet 16 Grad, Berlin 13, Frankfurt am Main 14 Grad, Köln 12 Grad, Leipzig 11, 10 Grad haben wir in München und Stuttgart ist mit 17 Grad mit dabei. Und die Zeit, jetzt ist es 4.14 Uhr. Guten Morgen.
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15: Seit 8 Wochen ist Carsten Linnemann nicht mehr CDU-Generalsekretär, sondern Bundesgesundheitsminister. Am kommenden Mittwoch ist der erste wichtige Tag für ihn im Kabinett. Dann bringt er dort seinen Gesetzentwurf zur Pflege ein. Ein Entwurf, der überwiegend von Linnemanns Vorgängerin Nina Wagen erarbeitet wurde. Einen Punkt daraus hat der neue Gesundheitsminister aber schon zurückgenommen. Die Abzüge bei den Rentenpunkten für pflegende Angehörige, die kommen nicht. Im Bericht aus Berlin wollte Anna Engelke aus dem ARD-Hauptstadtstudio von Carsten Linnemann wissen, welche Punkte er am Mittwoch einbringen will.
16: Also dieses Gesetz ist ja seit Monaten im Leben sozusagen, es wird diskutiert in der Bundesregierung und das habe ich sozusagen übernommen von Frau Wagen und ich habe gesagt, an dem Punkt, wo es um die pflegenden Angehörigen geht, mache ich keine Abstriche. Das sind rund 4 Millionen Menschen in Deutschland, die zu Hause pflegen und die stützen das komplette System. Übrigens tragen die auch dazu bei, dass die Gesellschaft zusammenhält. Das sind die stillen Helden unseres Alltages. Und deswegen habe ich gesagt, der Punkt ist mir wichtig, da gibt es keine Abstriche. Mhm. Wir müssen die pflegenden Angehörigen unterstützen. Und das Geld muss natürlich gegenfinanziert werden. Und darüber ringen wir.
17: Wie soll es gegenfinanziert werden? Also wo wird es Abstriche geben? Werden Sie bei den Pflegestufen was verändern, wie Nina Wagen sich das überlegt hatte? Oder auch bei den Beteiligten von Angehörigen, dass die mehr in die Pflicht genommen werden, wenn es darum geht, Pflegeplätze der Eltern mitzubezahlen?
16: Es ist ein Sammelsurium an Punkten. Eigentlich ist alles so geblieben. Es geht jetzt nur um den Punkt, wie können wir das gegenfinanzieren, wenn wir bei den pflegenden Angehörigen keine Abstriche machen. Da gibt es unterschiedliche Debatten, also, da geht es um die Beitragsbemessungsgrenze, da geht es um Dynamisierung, da geht es um den sogenannten 43C. Wie gehen wir in den Heimen mit den Zuzahlungen um? Okay. Gibt es einen Deckel? Ja oder nein? Das sind die Sachen, die wir jetzt besprechen.
17: Jetzt hat sich die SPD an diesem Wochenende zu Wort gemeldet und ist auf die Bremse getreten und hat gesagt, also bei diesem Entwurf fürs Kabinett würden sie bei nichts mitmachen, was in irgendeiner Art und Weise die weitere Kürzung in der Pflege bedeuten würde. Gehen Sie davon aus, dass Sie das noch hinbekommen?
16: Also keiner will Kürzungen. Also wenn Sie mich fragen, möchte ich am liebsten das Geld.
17: Ja, aber Sie müssen ja kürzen, es fehlen ja 8 Milliarden
16: im nächsten Jahr. Ja, man kann kürzen, man kann aber auch sagen, wir schaffen Bilanzwahrheit. Der Staat hat faktisch in die Pflegekasse gegriffen während Corona. Die Pflegeversicherung hat 5 Milliarden dem Staat aus guten Gründen geliehen und es gab damals die Zusage, dass das Geld zurückkommt, die sogenannten Corona-Hilfen. Wenn das Geld jetzt aus dem Finanzministerium beispielsweise zurückkommt, hätten wir viel mehr Spielraum, als wir heute haben.
17: Aber nochmal bei den Kürzungen, können Sie da nochmal konkret werden? Was kommt da Mittwoch ins Kabinett?
16: Ja, es ist die Frage, die SPD zum Beispiel sagt jetzt, wir brauchen einen Deckel.
17: Ein Pflegedeckel,
16: dass beispielsweise man nur 1.500 Euro dazu zahlt. Das kann man diskutieren, aber die Wahrheit ist, man würde 300 Euro sparen. Denn die 1.500 Euro werden angesetzt von den Pflegekosten, von den pflegebedingten Kosten. Das sind 1.800 minus 1.500 sind 300. Wir würden das Problem nicht lösen. Also, deshalb plädiere ich für eine Kommission, dass wir jetzt sozusagen nicht nur Pflaster aufkleben, sondern eine erste Hilfe leisten, damit weiter die Leistungen ausgezahlt werden an die Pflegebedürftigen und die Beiträge stabil halten. Und in einem zweiten Schritt wollen wir Ende Oktober eine Kommission einrichten, die strukturell die Pflegeversicherung fit macht für die 30er Jahre.
17: Also machen Sie den Pflegedeckel nicht mit?
16: Nochmals, das sind Diskussionen, die laufen im Hintergrund. Ich warne nur davor, dass wir jetzt so tun, als ob damit auch nur im Ansatz ein Problem gelöst ist. Die Pflegeversicherung ist strukturell unterfinanziert. Jedes Jahr fehlen 10% der Ausgaben. Das sind rund 10 Milliarden, sage ich jetzt mal Pi mal Daumen. Und wenn wir das nicht strukturell ändern, dass man mit den Einnahmen auskommt, was an Ausgaben rausgeht, werden wir die Zukunft im Pflegesystem nicht gewinnen.
17: Und dann noch eine Frage zu der gesetzlichen Krankenversicherung. Da gibt es ein Sparpaket, das verabschiedet wurde. Und jetzt hat bei uns einer der Chefs der größten Krankenversicherungen gesagt, ob damit die Beiträge im nächsten Jahr stabil bleiben, da stehen die Chancen 50-50. Können Sie garantieren, dass die Beiträge für die gesetzliche Krankenversicherung im nächsten Jahr stabil bleiben?
16: Garantieren kann ich es nicht, aber ich arbeite Tag und Nacht dafür. Wir werden jetzt nochmal ein Paket verabschieden, wo wir nochmal 700 Millionen Euro sparen werden. Das gehört nochmal zu dem Beitragsstabilisierungsgesetz. Das ist damals abgemacht worden, weil die Krankenhäuser noch 495 bzw. 550 Millionen bekommen. Ich mache das Tag und Nacht. Warum? Weil die Beiträge stabil halten bleiben müssen. Mitte Oktober trifft sich der Schätzerkreis. Der wird entscheiden, ob die stabil bleiben. Das ist mein vorrangigstes Ziel, damit wir Deutschland wettbewerbsfähig machen, damit die Arbeitskosten nicht weiter ausufern und Arbeitnehmer und Arbeitgeber Planungssicherheit haben.
15: Sagt Carsten Linnemann, der Bundesgesundheitsminister von der CDU. Wie passt der Islam in eine westliche Gesellschaft? Am 27. September 2006, da tagte in Berlin zum ersten Mal die Deutsche Islamkonferenz, die diese Frage in einem Dialogprozess klären sollte. Matthias Bertsch hat mit Menschen gesprochen, die die Islamkonferenz 20 Jahre nach der ersten Sitzung ganz unterschiedlich bewerten.
18: Burhan Kesici und Sedan Ateş sind beide Muslime. Und doch könnte ihr Blick auf die Deutsche Islamkonferenz kaum unterschiedlicher sein. Kesici ist Vorstandsvorsitzender des Islamrats für die Bundesrepublik Deutschland, einem der vier großen muslimischen Verbände, die Wolfgang Schäuble vor 20 Jahren zum Gespräch geladen hatte.
19: Es wurde eigentlich alles angezweifelt, was man gesagt hat, hatte man den Eindruck. Und wir Muslime haben uns in der Defensive gefühlt, sodass man sich verteidigen musste. Und schlimm an der ganzen Sache war, glaube ich, dass eine ehrliche Diskussion nicht stattgefunden hat.
18: Resümiert Kesici. Grund dafür waren die unterschiedlichen Interessen. Während die muslimischen Verbände das Ziel verfolgten, als Religionsgemeinschaften weitgehende Autonomie zu erhalten, sei es der Politik vor allem um Fragen der Sicherheit gegangen.
19: Es gab nach dem 11. September radikale Muslime, mit denen wir genauso Probleme gehabt haben wie die deutsche Gesellschaft. Sie waren aber nicht in unseren Gemeinden drin. Aber es wurde so dargestellt, als ob die gewaltbereiten Menschen bei uns in den Gemeinden aktiv wären und von uns unterstützt wären oder zumindest ob unsere Gemeinden genauso radikal wären und ähnlichem. Das war eine sehr, sehr starke Diskussion und kann mich noch daran erinnern, wo man uns aufgefordert hat, die Radikalen in den eigenen Reihen an das Bundesministerium zu denunzieren, ja, und ähnlichem, wo wir gesagt haben, die haben wir nicht.
18: Das stimme nicht, wirft Sedan Ateş ein. Die Frauenrechtlerin, die später die erste liberale Moschee in Berlin gründete, hat er als Einzelperson an der ersten Islamkonferenz teilgenommen.
20: Wir müssen darüber sprechen, dass innerhalb der muslimischen Gemeinschaft radikale Personen existieren, die die Religion nutzen, um zu begründen, dass sie das Recht haben, andere Menschen zu töten. Und wir müssen gemeinsam als Muslime daran arbeiten, herauszubekommen, wie wir das verhindern können. Prävention, Intervention, all das können wir besprechen. Das war unser Anliegen. Das war auf der Seite der Individualpersonen, die an der Islamkonferenz teilgenommen haben.
18: Doch mit diesem Anliegen gerieten die liberalen Muslime in Konflikt mit den Islamverbänden, die weniger über intolerante und gewaltbereite Strömungen im Islam reden wollten, sondern mehr über antimuslimischen Rassismus. Ein Streit, der bis heute anhält, sagt sie.
20: Die Art, wie man mit mir redet, ist teilweise wirklich sehr unterirdisch. Und deshalb kann ich nicht sagen, dass diese Dialoge oder Auseinandersetzungen zu irgendwas geführt haben. Nein, es geht um Deutungshoheit und Machtkampf.
18: Den scheinen die Verbände gewonnen zu haben. Zur bislang letzten Phase der Deutschen Islamkonferenz waren nur noch Vertreter von Verbänden und Organisationen zugelassen. Doch auch Burhan Kesici fühlt sich nicht als Sieger. In den letzten 20 Jahren initiierte die Islamkonferenz islamwissenschaftliche Institute an deutschen Universitäten und die Ausbildung von Imamen. Doch anstatt dabei mit den großen islamischen Verbänden zusammenzuarbeiten, versuche die Politik Parallelstrukturen zu schaffen, ärgert sich Kesici. Der Islamrat habe sich deswegen aus der Islamkonferenz zurückgezogen.
15: Schloss Oberstein ist eines der bekanntesten Wahrzeichen des Hunsrücks. Die mittelalterliche Burg liegt malerisch auf einem Felssporn über der Stadt Idar-Oberstein. Doch genau das ist das Problem, denn dieser Fels ist nicht stabil. Immer wieder kommt es zu Steinschlägen und um das zu verhindern und das Schloss zu sichern, wurde eine Baustelle in schwindelerregender Höhe eingerichtet. Arbeiter klettern derzeit in den Felsen und versenken Anker in dem Gestein. Christian Altmaier war bei den spektakulären Arbeiten dabei.
21: Bruno Heid steigt über ein Geländer und seilt sich vom Schloss Oberstein in einen Abgrund. Unter ihm geht es hunderte Meter steil bergab. Idar-Oberstein sieht von hier oben aus wie eine Spielzeugstadt. So klein wirken die Häuser aus dieser Höhe.
22: Wir gehen jetzt hier an diesem Seilstrang nach da unten. Ziel der Arbeit ist es ja hier, den Fels abzusichern. Die Anker werden 4 Meter tief in einem Raster eingebracht. Wir bohren hier Löcher. In diese Löcher stecken wir dann die Anker. Und die Anker werden dann mit Zementmörtel verpresst.
21: Mehr als 500 Löcher bohren sie in den Stein, um daran später ein Stahlnetz zu befestigen. Auf diese Weise haben die Kletterer bereits das Gestein rund um die nahegelegene Felsenkirche gesichert. Die Arbeiten dauern Monate und kosten mehr als 2 Millionen Euro, sagt Michael Porger vom zuständigen Landesbetrieb Liegenschafts- und Baubetreuung.
1: Die Arbeiten sind notwendig, um den Fels zu sichern, um Sicherheit herzustellen für die Bevölkerung, für die Fußgänger hier im Park und die Anwohner im Tal. Es sind öfter mal kleine Steine hier runtergerollt und dann wurde in einer Untersuchung festgestellt, dass mehrere größere sich eventuell lockern könnten.
21: Schon lange ist bekannt, dass die Felsen rund um Idar-Oberstein nicht so stabil sind, wie sie aussehen. Sie sind derart zerklüftet, dass sich darin Wasser sammelt. Bei Frost wird es zu Eis und sprengt das Gestein auf. 1961 stürzte deshalb ein Teil der Ostmauer des Schlosses ins Tal, erzählt Michael Dietz vom Burgenverein, der sich um das historische Gebäude kümmert. Dass die Felsen nun gesichert werden, findet er wichtig.
2: Weil wir froh sind, dass Schloss Oberstein dann noch über die nächsten diversen 100 Jahre stehen bleiben wird.
21: Was ihn hingegen ärgert, ist der Staub. Wenn die Arbeiter gerade bohren, hüllt er das ganze Schloss wie eine Wolke ein.
2: Das Problem ist eindeutig der Staub. Seitdem die Arbeiten am Nordostturm begonnen haben, haben wir gemerkt, dass das bei uns hier ganz massiv sich niederschlägt. Ich alleine bin jetzt das 12. Mal hier oben und kärschere sozusagen die

0: halten die Herstellung der Wege, das Aussortieren schlechter Bäume. Wir werden den Park neu gestalten. Das ist das Thema, das uns nächstes Jahr noch beschäftigen wird.
1: Bruno Heitsch und seine Truppe werden dafür allerdings nicht mehr gebraucht. Sie werden dann wohl auf anderen Felsen herumkraxeln.
2: Sport. Mit Martin Roschitz. Die deutsche Fußballnationalmannschaft hat bisher im ganzen Kalenderjahr 2026 in nur einer Partie kein Gegentor kassiert. Das war kurz vor der WM in einem Testspiel gegen Finnland. Auch im zweiten Spiel unter Jürgen Klopp kassierte das DFB-Team einen Gegentreffer und der führte zur 0:1 Niederlage gegen Griechenland in Augsburg beim Heimdebüt des neuen Bundestrainers Stefanie Bacic.
3: Der Mann dieses Spiels heißt Dimitris Kobelis und er trägt die griechischen Farben blau und weiß. Der Torschütze aus der 74. Minute nach einem langen Ball aus der eigenen Hälfte. Christos Zollis, der Ex-Düsseldorfer, legt ihn in die Mitte ab und Kobelis schießt. Kimmich fälscht ab, Alex Nübel kann nichts halten und so verliert Deutschland hier am Ende bei der Heimpremiere des neuen Bundestrainers Jürgen Klopp mit 0:1. Die Chancen waren da. Adeyemi hatte zwei richtig gute in der ersten Hälfte. Conte, der Debütant von der TSG Hoffenheim, hatte einen in der ersten, einen in der zweiten. Sie haben die Chancen nicht genutzt. Sie waren teilweise zu unpräzise. Sie waren aber auch da. Sie hatten Phasen, die auch stark waren, die gut waren. Und Jürgen Klopp, der guckt jetzt ganz schön konsterniert und weiß, er hat noch einiges vor sich auf seiner To-Do-Liste, was besser werden muss in den nächsten Wochen.
2: Der angesprochene Jürgen Klopp fand nach seinem misslungenen Heimdebüt in Augsburg folgende Worte.
4: Die Aufstellung, die Zusammensetzung, die vielen Wechsel geht alles zu 100% auf meine Kappe. Das war so die Idee, dass wir jetzt hier einen tiefstehenden griechischen Gegner nicht komplett auseinandernehmen, ohne in Schlüsselszenen, in Einzelmomenten, wo uns vielleicht das Spielglück ein bisschen gefehlt hat oder ein herausragender Torwart einen Riesenball rausgeholt hat. Das war klar. Das Spiel heute nicht hoch zu gewinnen damit oder nicht zu gewinnen damit, hätte ich jetzt wirklich auch leicht leben können. Verlieren darf es nicht.
2: So die Analyse von Jürgen Klopp, die sich mit der Einschätzung seiner Spieler deckt. Auch mit der von Abwehrchef Jonathan Tah.
5: Wir hatten natürlich ein paar Möglichkeiten, wo wir gefährlich werden. Und wenn wir die nutzen, sieht das Spiel vielleicht auch anders aus. Aber das haben wir nicht gut genug genutzt. Und dann am Ende haben sie natürlich ihre Umschaltmomente für sich genutzt, das gut gemacht, sind zu der ein oder anderen Möglichkeit gekommen und den einen machen sie dann halt rein.
2: Griechenland ist nun Tabellenführer mit 6 Punkten. In einer Woche kommt es erneut zum Duell mit den Griechen, dann auswärts. Zunächst geht's für die deutsche Mannschaft am Donnerstag in München weiter gegen das noch punktlose Tabellenschlusslicht Serbien. Die Serben haben wie schon gegen Griechenland auch im zweiten Heimspiel gegen die Niederlande eine 1:2 Niederlage kassiert. Im kanadischen Montreal stand einer der letzten Höhepunkte einer langen Straßenradsaison an. In Abwesenheit des verletzten Tadej Pogacar versprach das Straßenrennen der Männer besonders spannend zu werden und das wurde es auch.
6: Wenn 4 Favoriten sich streiten, freut sich ein 5. In einem dramatischen Finale krönte sich Brandon McNulty zum neuen Weltmeister. Der US-Amerikaner fuhr die letzten 30 Kilometer allein, die Verfolger kamen zu spät. Michael Matthews aus Australien verblüffte auf Platz 2, der mitfavorisierte Ex-Weltmeister Mathieu van der Poel wurde 3. Aber mit Brandon McNulty hatten sie alle nicht gerechnet, auch nicht der ehemalige deutsche Meister Georg Zimmermann.
7: Ein Jahr jünger als ich, Brandon McNulty, von daher kenne ich ihn gut. Wir sind die ganzen Nachwuchskategorien miteinander gefahren, von daher großer Sportsmann.
6: Georg Zimmermann war letztlich als 38. Bester des deutschen Teams. Ihm und auch Florian Lipowitz fehlte in der entscheidenden Situation rund 70 Kilometer vor dem Ziel gar nicht viel, um die Topgruppe zu erwischen. Bei Florian Lipowitz 2 Monate nach seinem Schlüsselbeinbruch bei der Tour de France kein Wunder.
8: Mir hat einfach der Punch gefehlt. Ich glaube, da war ich ganz gut positioniert, aber ich konnte heute einfach nicht richtig tief gehen. Ich konnte ein bestimmtes Tempo fahren und dann war einfach nicht mehr drin.
6: So beendet die deutsche Mannschaft diese WM mit einer Bronzemedaille, errungen am ersten Tag von Franziska Koch im Einzelzeitfahren.
2: Holger Gersker berichtete von der Straßenrad-WM in Montreal.
9: Und das war der Sport hier in der ARD-Infonacht mit Martin Roschitz.
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11: Um 4:30 Uhr mit Wolfgang Berger. Bundesgesundheitsminister Linnemann lehnt den von der SPD vorgeschlagenen sogenannten Pflegedeckel ab. Man könne zwar über alles diskutieren, so der CDU-Politiker im ARD-Bericht aus Berlin. Die Einsparungen bei einer solchen Begrenzung der reinen Pflegekosten betrügen aber nur rund 300 Euro. Und das bei einem Gesamteigenanteil bis durchschnittlich 4.000 Euro pro Betroffenem und Heimplatz.
12: Wir würden

0: das Problem nicht lösen. Und deshalb plädiere ich für eine Kommission, dass wir jetzt sozusagen nicht nur Pflaster aufkleben, sondern eine erste Hilfe leisten, damit weiter die Leistungen ausgezahlt werden an die Pflegebedürftigen und die Beiträge stabil halten. Und in einem zweiten Schritt wollen wir Ende Oktober eine Kommission einrichten, die strukturell die Pflegeversicherung fit macht für die 30er Jahre.
1: Gesundheitsminister Linnemann. Heute soll ein weiterer Versuch unternommen werden, die Streitpunkte auszuräumen. In Großbritannien laufen die Ermittlungen nach der Festnahme von 5 Männern wegen Terrorverdachts. Sie waren in der Nacht zu Sonntag in der Nähe eines US-Militärstützpunktes gefasst worden. Aus der Nachrichtenredaktion Janina Böhm.
2: Eine Anwohnerin des Stützpunkts sagte einer britischen Nachrichtenagentur, sie habe 3 Lieferwagen gesehen, die Straße blockierten. Genauso wie mehrere maskierte Männer. Daraufhin habe sie die Polizei gerufen. Die stoppte die Fahrzeuge und nahm 5 Männer fest. Ihnen werden die Vorbereitung einer terroristischen Tat sowie Verstöße gegen das Sprengstoffgesetz vorgeworfen. Mehrere Grundstücke in der Nähe des Stützpunkts wurden evakuiert. Die Hintergründe des Vorfalls sind noch unklar. Die USA haben den Flugplatz in der Vergangenheit unter anderem genutzt, um Angriffe auf den Iran zu fliegen.
1: Die EU-Verteidigungsminister beraten über die weitere militärische Unterstützung der Ukraine. Dabei soll es unter anderem darum gehen, wie das Land mehr Raketen für das Luftabwehrsystem Patriot bekommen kann. Die Ukraine beklagt seit Monaten, russische Angriffe nicht mehr gut abwehren zu können, weil ihr Raketen fehlen. Ein Vorschlag der EU sieht vor, dass die Mitgliedstaaten ihren Platz in der Warteschlange für Bestellungen der Raketen mit der Ukraine tauschen. In Nordirland haben mehrere tausend Menschen eine umstrittene Parade des protestantischen Urania-Ordens blockiert. Stundenlang besetzten sie in der Stadt Portadown die geplante Route durch ein katholisches Viertel. Es ist das erste Mal seit Jahren, dass die Behörden die Parade des Urania-Ordens genehmigt hatten, allerdings unter strengen Auflagen. Bis Ende der 1990er Jahre war es am Rande des Marsches zu Straßenschlachten zwischen pro-britischen Protestanten und pro-irischen Katholiken gekommen. Das Wetter in Deutschland. Tagsüber im Nordwesten wolkig, im Südosten länger wolkig, sonnig und trocken. 18 Grad auf Sylt bis 31 Grad in der Südpfalz. Das waren die Nachrichten.
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4: Und da gibt es keine größeren Staus oder Verkehrsbehinderungen. Ihnen eine gute und sichere Fahrt.
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4: Mit Milad Kupay. Guten Morgen. In Südafrika, da kursieren seit dem Ende der Apartheid vor über 30 Jahren immer mehr Schusswaffen. Seitdem sorgt die Bandenkriminalität immer wieder für Schlagzeilen. Und in den vergangenen Jahren gibt es zunehmend Racheakte zwischen verfeindeten Banden, die in der Prostitution, aber auch im Drogenhandel aktiv sind. Jetzt kamen bei 2 Attacken in verschiedenen Landesteilen mindestens 27 Menschen ums Leben. Über 20 werden mit schweren Verletzungen in Krankenhäusern behandelt. Unser Korrespondent Stefan Überbach fasst die Ereignisse zusammen.
5: Südafrika erlebt eins der blutigsten Wochenenden seit vielen Jahren. Die Medien des Landes sprechen von einer tödlichen Horrornacht. Die meisten Opfer werden aus einem Township 80 Kilometer westlich der Millionenmetropole Johannesburg gemeldet. Dort hatten laut Polizei 8 schwer bewaffnete Männer eine gut besuchte Taverne überfallen und mit automatischen Gewehren vom Typ AK-47 zunächst auf Gäste vor dem Lokal geschossen, dann auf die Besucher im Innenraum. Im Kugelhagel starben 17 Menschen, darunter 4 Frauen. Mindestens 15 Schwerverletzte wurden in Krankenhäuser gebracht. Anschließend sollen die Täter die Mobiltelefone der Opfer gestohlen und vor der Bar mehrere Autos angezündet haben. Die Fahndung läuft auf Hochtouren. Der Bruder eines der Todesopfer sagte dem Nachrichtenkanal ENCA: Als ich hierher kam, fand ich meinen Bruder dort in der Taverne liegen. Ich weiß nicht, was passiert ist oder wie das Ganze angefangen hat, aber sie sagen, es sei eine Gruppe von Leuten gewesen. Sie kamen mit Sammeltaxis an und schossen dann einfach auf alle, die sich dort befanden. Inzwischen gibt es zwar erste Hinweise auf die möglichen Drahtzieher, aber noch keine Festnahmen. Ein Racheakt gilt als nicht ausgeschlossen. In dem Lokal war vor einem Monat ein Mann erschossen und ein weiterer verletzt worden. In der Region schürfen viele illegale Bergleute nach Gold. Die Behörden sprechen von einem gezielten Angriff und warnen ausdrücklich vor voreiligen Schlüssen. Allerdings wird als Hintergrund für das Blutbad eine Auseinandersetzung im kriminellen Milieu vermutet. Das gilt auch für zwei weitere Attacken der vergangenen Nacht in der Provinz Western Cape. In der Nähe von Kapstadt sind bei einem Angriff auf einen Grillplatz 10 Gäste erschossen und 11 weitere verletzt worden. Bei einer Schusswaffenattacke auf ein Auto in der Armensiedlung Khayelitsha starben 4 Menschen. Häufig geht es bei solchen Bluttaten um Machtkämpfe unter rivalisierenden Banden, die in Drogenhandel, Schutzgelderpressung und Prostitution verwickelt sind und sich brutale Kämpfe um Territorien liefern. Erst am Dienstag waren bei einem ähnlichen Überfall in der Nähe der Hafenstadt Durban 11 Menschen getötet worden. Südafrikas Staatspräsident Ramaphosa sagte, Gewalt in diesem Ausmaß könne und dürfe so nicht weitergehen. Dem müsse ein Ende gesetzt werden und seine Regierung werde die dafür notwendigen Maßnahmen ergreifen. Die klare Anweisung an unsere Sicherheitskräfte lautet, dass wir das Ausmaß von Kriminalität und Gewalt verringern müssen. Wir können kein Land sein, in dem Menschen einfach zu Waffen greifen und wahllos auf andere schießen und dadurch die Menschen in Südafrika in Unsicherheit und Angst versetzen. Südafrika hat eine der höchsten Mordraten der Welt. Im Land sind viele illegale Waffen im Umlauf, darunter auch automatische Sturmgewehre. Die Gewaltbereitschaft gilt besonders in den armen Vierteln, wo vor allem junge Leute kaum Perspektiven haben, als überdurchschnittlich hoch. Laut aktuellen Statistiken kommen jeden Tag rund 70 Menschen gewaltsam ums Leben. Tatorte von Massenschießereien sind laut Polizei häufig illegale Bars, weil dort viel Alkohol konsumiert wird und Streitereien schnell außer Kontrolle geraten. Außerdem gelten die Lokale als Hotspots der organisierten Kriminalität. Südafrikas Regierung hatte schon vor Monaten die Armee zur Unterstützung der Polizei beim Kampf gegen die grassierende Bandengewalt mobilisiert, bislang aber ohne durchschlagenden Erfolg.
3: Wirtschaft.
4: In Paris beginnt die Fashion Week. Vorgestellt werden Damen-, Frühlings- und Sommerkollektionen für die kommende Saison. Viele bekannte Designer sind dabei. Aber auch sie, die heute Mode auf den Laufsteg schicken, haben einmal klein angefangen, häufig mit einem Modestudium. Und die Modehauptstadt Paris will jungen Absolventen den Einstieg in die Fashion-Branche erleichtern. Henrik Lesser-Willun hat einige bei ihrer ersten Ausstellung begleitet.
6: Alle Stühle sind besetzt. Viele der hippen jungen Zuhörer lehnen an den unverputzten Wänden. Manche setzen sich einfach gleich auf den Boden. Der kleine Raum der Galerie Wilde im Trendviertel Marais ist komplett voll. Die Gäste sind alle für die Talks gekommen, die heute stattfinden. Der zweite heißt das hybride Kunstwerk, den Körper neu denken, Material zum Leben erwecken. Auf der Bühne sitzen ein junger Modehistoriker, die Moderatorin und 3 Modedesigner, die in der Galerie Wilde die ganze Woche ihre Projekte ausstellen. Eine davon ist Louise Courcol. Nach dem Talk steht sie vor den Kleidungsstücken, die sie ausstellt. Ein salbeifarbenes Kleid sieht aus, als würde es Blasen schlagen. Ein graues, fast durchsichtiges Top erinnert an einen Brustpanzer. Courcol schafft diese Formen durch Wollschrumpfung, die viele wohl vom zu heißen Wäschewaschen kennen. Sie erklärt ihren Ansatz so. Wie können wir Prozesse, die immer noch als Fehler gelten, nutzen, um neue Formen zu schaffen? Und weil man bisher sagt, das sind Fehler, habe ich selbst natürlich total viele Fehler gemacht. Jetzt weiß ich mittlerweile, was ich beachten muss und wie das Material reagiert. Aber man muss schon sehr viel beachten. Entstanden sind die Kleidungsstücke im Rahmen des neuen einjährigen Förderprogramms Tremplin, auf Deutsch Sprungbrett. Gefördert werden ungewöhnliche, nachhaltige oder zukunftsweisende Ansätze. All das trifft auf Louise Courcols Wollschrumpfung zu. Das Programm wird von den großen Mode- und Design-Unis der französischen Hauptstadt organisiert und unterstützt junge Modedesigner mit Coachings, Geld und Netzwerktreffen. Hand anlegen muss Courcol aber vor allem selbst. Ich stricke alle Stücke selbst. Den Fotoshoot habe ich organisiert, dazu die Produktion, die Recherche, das Herumexperimentieren. Das Jahr ging schnell vorbei und es war sehr intensiv. Die Ausstellung Ausstellung, natürlich auch ein Netzwerkevent für potenzielle Geldgeber. Das Tremplin-Programm ist nämlich ein sogenannter Inkubator. Potenzielle Gründer werden in einem frühen Stadium ihrer Geschäftsidee unterstützt. Bei Mathieu Gauthier hat das schon geklappt. Er hat letztes Jahr sein eigenes Modeunternehmen Mutagène gegründet. Seine Stücke werden im zweiten Stock ausgestellt. Ringe, die aussehen wie Wassertropfen oder Atome unter dem Mikroskop, in Silber, Gold oder Rosé. Wie ist es, sein eigener Chef zu sein? Es ist sehr stressig, aber es ist auch sehr bereichernd. Mein Privatleben und mein Beruf sind quasi eins. Ich habe viel Verantwortung. Häufig ist es anstrengend, aber es ist auch sehr cool. Das Programm Tremplin, da sind sich die jungen Modedesigner Mathieu Gauthier und Louise Cocol einig, hat ihnen dafür ein Fundament gelegt.
4: Das war ein Bericht von Henrik Lesser-Villon.
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4: Man kann das Richtige sagen und trotzdem niemanden erreichen. Das kann nicht nur im Alltag zu Missverständnissen führen. Richtig unangenehm wird es in der Politik, denn gerade hier zählt nicht nur, was jemand sagt. Wie jemand etwas sagt, kann am Ende darüber entscheiden, ob politische Entscheidungen beim Gegenüber ankommen oder gar auf Ablehnung stoßen. Im MDR-Interview der Woche mit Stefan Rank erklärt Laura Wellnitz das näher. Sie ist Sprechwissenschaftlerin und Stimmexpertin, coacht Führungskräfte und sie analysiert die Reden diverser Politiker auf ihre Wirkung.
7: Das Spannende ist, dass wir bei den Politikern genau die gleichen Mechanismen haben wie im normalen Alltag. Das Erste, was wir da immer wahrnehmen, ist, dass wir noch bevor das Argument, also der Inhalt überhaupt angekommen ist, schon über die ganze gesamte Wirkung, also die Stimme, die Körpersprache, aber auch vor allem, welchen psychologischen Zustand hat die Person gerade? Also fühlt die sich wohl, fühlt die sich komplett
8: sicher? Das höre ich.
7: Genau das hören wir eben auch. Und okay. Das passiert auf einer sehr unbewussten Ebene. Und wenn wir da auf einem Punkt sind, wo wir als Redner, Rednerpersonen uns angespannt fühlen oder nervös sind oder vielleicht eben nicht so ganz hinter dem stehen, was wir sagen, dann hören wir das auch in ganz feinen Nuancen in der Stimme schon raus. Das kann eine angespanntere Stimme sein, die plötzlich so höher wird. Das kann ein Zittern sein, weil wir hören den Zustand der Person, mit der wir sprechen, sehr, sehr stark raus. Und das ist schon der Moment, der entscheidet, ob wir jemandem vertrauen können oder eben nicht.
8: Aber eben halt im Unterbewussten. Da gibt es ja jetzt mehrere Merkmale. Stimme, Körpersprache, Wortwahl, Aussehen, vielleicht auch so ein Ticken Persönlichkeit. Was wiegt da jetzt am stärksten oder kann man das eigentlich gar nicht auseinanderhalten, weil das so ein Mischmasch ist?
7: Das ist immer so die erste Frage, die ich in Coachings gestellt bekomme. Was ist denn jetzt am wichtigsten, Frau Wellnitz? Worauf muss ich am meisten achten? Ja. Das ist eine Kombination aus all diesen Dingen. Und was am stärksten wirkt, ob das die Persönlichkeit ist, ob das der psychologische innere Zustand ist oder eben die Stimme, hängt wirklich stark von der eigenen Persönlichkeit ab.
8: Aber nicht der des Zuhörenden?
7: Beides.
8: Also Subjektivität, das, ja, ist sowieso vorausgesetzt.
7: Genau,
8: dann sozusagen.
7: Genau, Subjektivität von beiden Seiten. Ich sage aber immer, achten Sie lieber auf das, was für Sie selber am wichtigsten ist. Weil was beim Gegenüber ankommt, das können wir selber sowieso nicht beeinflussen. Aber dass wir uns selbst maximal wohlfühlen in der Situation, das können wir schon beeinflussen. Uns, und das ist jetzt das Spannende, wo ich gerne ansetze, die Stimme beeinflusst eben auch direkt, wie sicher und wohl fühle ich mich. Also das ist diese Wechselwirkung, die wir dann in dem Moment, egal ob wir im Bundestag sprechen würden oder eben als Vorstandsvorsitzender oder als Geschäftsführer vor den Investoren, das ist das, was in allen Situationen gleich ist.
8: Oder eben als Politiker vor den Wählern. Und
7: ganz
8: wenn
7: genau.
8: Ich das jetzt so richtig verstanden habe, dann heißt das, wenn ich das perfektioniere, dann kann ich auch politische Inhalte rüberbringen, die vielleicht eher Konfliktpotenzial beinhalten oder politische Inhalte normalisieren.
7: Das ist auf beiden Seiten der Punkt. Ja, wir können einerseits das, was für Konflikte sorgt, etwas weichgespült herüberbringen. Das ist das, was viele Politiker machen, was wir sehr oft hören, wenn wir dann zwischen den Zeilen mal hören, oh, das ist eigentlich jetzt gar nicht so angenehm. Ich denke zum Beispiel an eine Analyse, die ich mal gemacht habe mit Boris Pistorius, der gesagt hat, wir müssen kriegstüchtig werden, was ja vom Inhalt her eine Botschaft ist, die einen erstmal zusammenzucken lassen müsste. Mhm. Er hat aber eine so großväterliche, warme, weiche Stimme, dass wir das erstmal gar nicht wahrnehmen, was er da eigentlich gerade gesagt hat.
8: Ja, und weil das Beispiel ja gerade aufkam, wir können uns das hier nochmal anhören.
9: Wir müssen uns wieder an den Gedanken gewöhnen, dass die Gefahr eines Krieges in Europa drohen könnte. Und das heißt, wir müssen kriegstüchtig werden, wir müssen wehrhaft sein und die Bundeswehr und die Gesellschaft dafür aufstellen.
7: Also das ist zum Beispiel so ein ganz klassischer Moment, wo wir merken, dass der Inhalt konfliktreich ist, wenn er aber sehr weich und warm rübergebracht wird, gar nicht mehr so hart ankommt, wie er eigentlich ist. Das Ganze funktioniert natürlich auch umgekehrt, wenn ein Politiker oder auch eine Führungskraft nicht in der Lage ist, das entsprechend empathisch und menschlich rüberzubringen, wie es bestimmte Politiker gibt, denen das eben sehr schwer fällt, dann kommt das auch einfach nicht an, selbst wenn es gute Botschaften wären.
8: Wo wir dann wahrscheinlich auch beim Gegenbeispiel wären. Ich könnte mir vorstellen, Sie meinen ihn hier.
10: Über 500 Milliarden Euro für unser Gesundheitssystem aus. Und da sind Sie als Teil dieses Gesundheitssystems auch Nutznießer. Sie als Ärztin. Sie könnten ohne dieses Gesundheitssystem nicht leben.
8: Im Interview der Woche hier bei MDR aktuell analysieren wir heute gemeinsam mit der Stimmexpertin und Sprechwissenschaftlerin Laura Wellnitz, wie Stimme Wirkung verstärken kann. Und gerade die letzte Aussage von Friedrich Merz, die kam in der Breite ja nun mal wirklich gar nicht gut an. Jetzt mal abgesehen vom Inhalt, was lässt diesen unguten Eindruck denn eigentlich entstehen?
7: Was wir vor allem sehen, ist, dass er sehr wenig Nahbarkeit hat und kommt ganz oft auf diese erhobene Zeigefingerebene. Nicht auf Augenhöhe mit den Menschen, die ihn wählen sollten, mit den Menschen, die ihm zuhören sollen, sondern ganz oft von oben herab. Da ist so wenig an, mir bedeutet das was, was für die Menschen hier zu machen, die Menschen voranzubringen, sondern das wirkte alles wie, ja, ich erzähle das jetzt, aber es geht mich selbst gar nichts an. Die Stimme ist zum Beispiel ganz konkret sehr kühl, sehr kalt. Also da kommt kaum Emotion rüber und schon gar nicht menschliche Verbindung. Und das hören wir natürlich auch als Menschen, die dann sagen, mit dem kann ich mich einfach nicht mehr identifizieren. Zusätzlich zu dem, was da inhaltlich eben einfach gerade passiert an Kürzungen, die die Menschen dann eben letztlich perspektivisch ausbaden werden müssen. Die Körpersprache ist oft verschränkt, wenn wir mal beobachten, wie oft er die Arme verschränkt, wie oft er den Blickkontakt verweigert. Das sind alles Punkte, die dazu führen, dass wir ihn als sehr abweisenden Politiker wahrnehmen, den wir eben nicht als jemanden sehen, der uns gut mitreißen kann.
8: Ein Politiker, der aktuell zumindest nicht mehr politisch aktiv ist, aber den wir aus den letzten Jahren gut kennen, wäre Robert Habeck zum Beispiel. Also da bin ich wirklich jetzt mal subjektiv, den ich für einen sehr authentischen Menschen halte. Ich mich aber gefragt habe, gerade in der Politik, kann man möglicherweise auch zu authentisch sein?
7: Ich denke schon, dass es von allem auch immer ein zu viel gibt. Und da ist immer die Frage, in welcher Situation bewege ich mich und in welcher Rolle befinde ich mich? Wenn die Person also beispielsweise immer genau sagt, was ihr gerade durch den Kopf geht, immer genau sagt, was gerade die ganzen Probleme sind, die man gerade nicht lösen kann.
8: Also gibt wahrscheinlich
7: Sie merken schon, es funktioniert dann nicht mehr.
8: Also es gibt wahrscheinlich keinen Politiker, der mehr Zweifel zugelassen hat und das öffentlich auch kommuniziert hat.
7: Und genau das kann zu einem gewissen Grad auch schon wieder schwierig sein. Kann einfach auch dazu führen, dass wir die Person dann gar nicht mehr so als die Führungspersönlichkeit wahrnehmen, die wir gerade brauchen in dem Moment. Jemand, der auch eine gewisse Stärke zeigt. Und da ist jetzt ganz wichtig, diese schmale Gratwanderung zu gehen, dass wir nicht denken, wir müssen uns verstellen, sondern dass es im Gegenteil darum geht, wenn wir merken, wir fühlen uns unsicher, dann ist der wichtigste Moment dafür zu sorgen, dass wir diese Ursache der Unsicherheit verändern.
8: Jetzt haben wir die ganze Zeit über bekannte Menschen gesprochen, die vor vielen, vielen Millionen Menschen sitzen. Aber wir haben ja auch, oder ich zumindest habe gerade eben im Gespräch schon erfahren, das kann auch jeder für sich anwenden. Und da ist so ein klassisches Ding einfach wahrscheinlich erstmal ein Bewerbungsgespräch oder ein Quartalsgespräch, ein Kompassgespräch, so ein Jahresgespräch mit dem Chef, wo ich vielleicht die Möglichkeit habe zu wirken und es dann einfach nicht so schaffe, wie ich mir das vorgestellt habe. Was macht da Wirkung aus?
7: Wo ich dann mit meinen Klienten immer ansetze, ist zu schauen, welche Situation ist das, um die es hier gerade geht? Also wenn wir an eine typische Gehaltsverhandlung zum Beispiel denken. In welchem Zustand sind wir, wenn wir da reingehen? Die meisten Menschen wahrscheinlich angespannt, aufgeregt, haben Angst, eine gewisse Summe zu nennen, weil sie Angst haben, abgelehnt zu werden. Und dann gilt es schon mal da, diesen Zustand so zu verändern, von angespannt zu, ich fühle mich wohl Und ich traue mich auch, genau das durchzusetzen, was ich durchsetzen will, und mache mich eben nicht kleiner.
8: Sie haben ein Buch geschrieben, Selbstbewusst führen in 30 Tagen. In aller Regel ist ja auch der Termin einen Monat vorher wenigstens bekannt. Was kann ich da rausziehen? Also was kann ich für mich selber machen, um meine Stimme und Wirkung zu verbessern?
7: Das Wichtigste ist immer die Erkenntnis zuerst. Also ich sollte zuerst wissen, was sind die Punkte, die mich unter Druck setzen und woran sollte ich arbeiten? Und das sorgt dann dafür, dass wir das auch viel einfacher in unseren Alltag übertragen können und dann über die Stimme, über die psychologische innere Sicherheit und die authentische Persönlichkeit in diesen Alltagssituationen, die wir auch in jedem Fall haben, seien das Meetings oder Kundengespräche, genau da auch diese Sicherheit übertragen können.
8: Wenn unsere Hörer jetzt aus diesem Gespräch auch nur eine einzige Sache über Stimme und Wirkung mitnehmen sollen, welche sollte das sein?
7: Menschen unter Druck verlieren ganz oft nicht ihre Fähigkeiten oder ihre Wirkung, sondern sie können nicht mehr darauf zugreifen. Und diese innere Wirkung, diesen inneren Zustand von angespannt zu selbstsicher zu verändern, das verändert alles.
4: Sagt die Sprechwissenschaftlerin und Stimmexpertin Laura Wellnitz im MDR-Interview der Woche mit Stefan Rank.
3: Kultur.
4: Die sogenannten guten alten Märchen sind bei manchen in Verruf geraten. Aus heutiger Sicht erscheinen viele dieser Texte oft brutal, zumindest, sagen wir mal, nicht kindgerecht. Und doch werden sie weiterhin erzählt, gelesen und immer wieder gibt es aufwendig illustrierte Ausgaben. Die amerikanische Künstlerin Joanna Ebenstein hat in einem Bildband Märchenillustrationen gesammelt, etwa von Mitte des 19. Jahrhunderts bis heute. Katja Weise hat sie sich angeschaut.
11: Die alte, gebückte Frau mit dem Stock in der Hand sieht beinahe freundlich aus. Hänsel streckt ihr vorsichtig die Hand entgegen. Gretel versteckt ihre sorgsam hinter dem Rücken. Und tatsächlich, das Hexenhäuschen sieht auf diesem Bild eher aus wie ein Giftpilz als ein aus Lebkuchen gebautes Versprechen. Joanna Ebenstein hat es in einer der ersten illustrierten Ausgaben der Grimmschen Märchen gefunden, herausgekommen um 1880. Eine Frau wie eine Mensch ärgere dich nicht Figur. Schwarzes, langes, weit ausgestelltes Kleid, kleiner Kopf, darauf ein gewaltiger Hut, an dem an Fäden Süßigkeiten baumeln. So sieht die spanische Künstlerin Ana Juan die Hexe rund 130 Jahre später. Die Metropolitan Opera in New York warb mit dieser Illustration für Engelbert Humperdings Oper Hänsel und Gretel. Hexen und gefährliche Frauen ist dieses Kapitel überschrieben. Ebenstein sortiert nicht historisch, sondern absolut einleuchtend thematisch, versammelt Illustrationen zu Helden und Bösewichten, Drachen, Dämonen und Bestien.
12: Um die Welt zu betreten, muss man bereit sein, das Rationale loszulassen.
11: Zitiert sie die Mary Poppins-Autorin Pamela L. Travers.
13: Was gibst du mir, wenn ich dir deine Kugel vom Grund hole?
14: Oh, lieber Frosch, ich gebe dir alles, was du willst. Meine Perlen, meine Edelsteine und auch den goldenen Haarreif.
11: So klingt es heute. Auf dem Bild von Franz Stuck, deutlich geprägt durch den Jugendstil der Jahrhundertwende, beugt sich die Prinzessin vor goldenem Himmel mit arrogant geschürzten Mundwinkeln über den Frosch. Auch er trägt eine kleine, funkelnde Krone. Das Märchen geht gut aus, aber was folgt eigentlich danach? Was erleben Prinzessin und Prinz, wenn sie über Jahre zusammenleben? Folgt man der kanadischen Künstlerin Dinah Goldstein, hängt er mit einer Dose Bier vor dem Fernseher, während sie sich um die Kinder kümmert. Eine junge Frau mit schwarzen Haaren, weißem Teint und roten Lippen. Schneewittchen im Jahr 2008.
15: Alice, du kommst viel zu spät. Unartiges Ding.
14: Das ist unmöglich.
11: 2009 kam die Verfilmung von Alice im Wunderland mit Johnny Depp als verrücktem Hutmacher in die Kinos. Der australische Künstler Charles Blackman tuschte in den 1950er Jahren Alice als blondes Mädchen mit geschlossenen Augen inmitten eines Blütenmeers. Daneben das weiße Kaninchen. Die Reise, eine Fantasie im Kopf. Unendlich viel lässt sich entdecken in diesem Band. Dass die Grenzen manchmal fließend sind zwischen dem Genre Märchen und anderen, geschenkt. Was zählt, sind die Figuren. Und da zeigt sie eine beeindruckende Bandbreite, die spiegelt, wie sich die Rezeption über die Jahrzehnte verändert hat. Gleichzeitig wird deutlich, dass es auch bei den Gebrüdern Grimm schon Frauenpower gab.
4: Die Kunst des Märchen, der Märchenillustration, vorgestellt von Katja Weise, erschienen in dieser Bildband im Lawrence King Verlag. 240 Seiten für 42 Euro.
3: Standpunkte.
16: Wenn man dann auffordert, diesen Krieg zu beenden und Russland ist dazu zum jetzigen Zeitpunkt nicht bereit, dann ist das schon ein sehr hartes, ein sehr deutliches Gespräch gewesen.
4: Sagt Bundesaußenminister Wartevoll in der ARD nach einem Treffen mit seinem russischen Kollegen Lavrov in New York. Die beiden haben also miteinander gesprochen am Rande der UN-Vollversammlung. Die Berliner Zeitung findet das Treffen richtig.
17: Man kann Russland unter Druck setzen und trotzdem dessen Außenminister treffen. Man kann Waffen an die Ukraine liefern und trotzdem einen Kommunikationskanal nach Moskau offenhalten. Das eine schließt das andere nicht aus. Im Gegenteil, je größer die Gefahr einer direkten Konfrontation zwischen Russland und dem Westen, desto wichtiger wird die Möglichkeit, einander tatsächlich erreichen zu können. Wartevoll berichtet, man habe sehr offen und auch sehr kontrovers diskutiert. Lavrov wiederum beklagt, er habe nichts gehört, was über die bekannten deutschen Positionen hinausgehe. So what? Manchmal besteht ein Erfolg zunächst darin, dass überhaupt noch gesprochen wird.
4: Nach Einschätzung der Süddeutschen Zeitung zeigt das Gespräch vor allem eins, nämlich, dass Verhandlungen mit Russland nicht möglich sind.
17: War das Treffen deshalb ein Fehler? Nein, schließlich hat es vorgeführt, dass Moskau nicht verhandeln will. Wer in Deutschland mehr Gespräche mit Russland fordert, hat nun den Beweis dafür. Das sollte endlich auch bei der AfD ankommen. Russland nutzt jede ausgestreckte Hand als Bühne, um den Westen gespalten und schwach aussehen zu lassen. Wer das ignoriert, dient nicht dem Frieden, sondern Moskaus Propaganda.
4: Auch für die Taz ist Russlands Desinteresse an Verhandlungen deutlich geworden. Die Demütigung hätte der Bundesaußenminister sich ersparen können, kommentiert das Blatt. Und die Frankfurter Allgemeine Zeitung zeigt sich überrascht über den Zeitpunkt des Treffens.
17: Ausgerechnet jetzt, da man richtigerweise Moskau als Urheber gefährlicher Anschlagsversuche benannt hat? Das ist nicht irgendein Zeitpunkt, sondern der falsche. Oder war da noch was? Ja, die Landtagswahlen in Ostdeutschland, in denen extreme Parteien mit Ostalgie und angeblicher Friedenspolitik punkten konnten, die wird man mit einem solchen Manöver nicht ausstechen. Im Gegenteil werden sie das als Eingeständnis werten, wie richtig sie schon immer gelegen hätten.
4: Die Welt meint, das Treffen hat umso deutlicher gezeigt, dass es nicht die Europäer sind, die nicht gesprächsbereit sind.
17: Es ist Moskau, das jeden Versuch, diesen grauenhaften Krieg zu beenden, torpediert, das nicht von seinen völkerrechtswidrigen Zielen ablässt, das die Ukraine rund um die Uhr bombardiert. Wartevoll ist es in New York gelungen, genau das deutlich zu machen.
4: Die Neue Osnabrücker Zeitung ist der Ansicht, die Bundesregierung hat eine klare Haltung demonstriert und muss dranbleiben.
17: Von Lavrovs schroffer Reaktion sollte sich Berlin nicht entmutigen lassen. Der Ball liegt einmal mehr im Feld des Kremls. Nimmt der russische Präsident Putin die G20-Einladung der USA an, wäre das ein wichtiges Signal, wenn auch noch längst keines für Frieden in der Ukraine. Wenn er ablehnt, wäre das ebenfalls eine Antwort. In beiden Fällen gewinnt der Westen an Klarheit. Deshalb darf die EU das Treffen trotz der Einladung Putins auch nicht boykottieren.
4: Und das waren die Standpunkte. Zusammengestellt hat sie heute Diane Batani.

Und dieses Thema besprechen wir auch ganz ausführlich gleich nach unseren nächsten Nachrichten zu Beginn der 5 Uhr Stunde. Und wir erfahren auch von unseren Kollegen, wie dieses Treffen zwischen dem Außenminister Deutschlands Johann Wadephul und dem russischen Außenminister Lavrov, wie das in Russland ankam, die russische Perspektive auf das Treffen, das hören Sie auch gleich hier bei uns nach den nächsten Nachrichten in der ARD-Infonacht.

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1: Um 5 Uhr mit Wolfgang Berger. Die Bundesregierung unternimmt heute einen weiteren Versuch, Streitpunkte bei der geplanten Pflegereform auszuräumen. Nach ARD-Informationen treffen sich Kanzler Merz und Gesundheitsminister Linnemann von der CDU mit Vizekanzler Klingbeil von der SPD. Aus Berlin Oliver Neuroth.
2: Übermorgen soll die Pflegereform durchs Bundeskabinett, doch seit dem Wochenende droht die SPD mit einer Blockade. Die Sozialdemokraten wollen keine Leistungskürzungen bei der Pflege akzeptieren und werfen dem CDU-geführten Gesundheitsministerium vor, genau das zu planen. Die SPD schlägt einen Pflegedeckel vor, eine Obergrenze für einen bestimmten Eigenanteil bei Heimkosten von 1.500 Euro. Das wären knapp 300 Euro weniger als im Moment. Gesundheitsminister Linnemann lehnt das im ARD-Bericht aus Berlin ab und vergleicht den Vorschlag mit Pflastern, die man auf Wunden klebt, mit Blick auf die hohen Gesamtkosten eines Heimplatzes.
1: Nach der Festnahme von 5 Terrorverdächtigen im Süden Englands laufen die Ermittlungen. Die britischen Behörden prüfen, ob die Männer einen Anschlag auf einen US-Militärstützpunkt verüben wollten. Polizisten hatten sie in der Nacht zu Sonntag in der Nähe der Luftwaffenbasis festgenommen. Zuvor war ein Hinweis eingegangen, dass die Verdächtigen mit mehreren Lieferwagen auf dem Weg zu dem Stützpunkt seien. Die Basis wird von den USA unter anderem genutzt, um Angriffe auf den Iran zu fliegen. Das Treffen von Außenminister Wadephul mit seinem russischen Amtskollegen Lavrov sorgt in den eigenen Reihen für Kritik. Sein Parteikollege von der CDU Kiesewetter sagte der Frankfurter Allgemeinen Zeitung, es sei der Eindruck eines deutschen Sonderwegs entstanden. Rückendeckung für Wadephul kam hingegen aus der SPD. Deren Außenpolitiker Stegner sagte, es sei wichtig, die Diplomatie nicht allein den USA zu überlassen. Wadephul und Lavrov hatten am Samstag überraschend am Rande der UN-Generalversammlung in New York über den Ukraine-Krieg gesprochen. Das Heimdebüt von Jürgen Klopp als DFB-Trainer ist misslungen. Die deutsche Nationalelf verlor das Nations League-Spiel gegen Griechenland mit 0:1. Aus Augsburg Michael Augustin.
3: Zum ersten Mal hat Deutschland ein Länderspiel gegen Griechenland verloren. Torschütze in Augsburg war Kurbelis, der Matcher eine Viertelstunde vor Schluss mit einem einfachen Haken austrickste und Glück hatte, dass Kimmich seinen Schuss abfälschte. Das DFB-Team hatte deutlich mehr Ballbesitz, wusste damit aber wenig anzufangen. Dem Offensivspiel fehlte es an Ideen. Griechenland spielte sehr defensiv und setzte auf Konter. Die beste deutsche Chance vergab Adeyemi. Am Donnerstag geht es in der Nations League gegen Serbien weiter.
1: Das waren die Nachrichten. Das Wetter in Deutschland. Tagsüber im Nordwesten wolkig, im Südosten länger sonnig und trocken. 18 Grad auf Sylt bis 31 Grad in der Südpfalz. Am Dienstag nach teils trüben beginnen Sonne und Wolken, 20 bis 31 Grad. Am Mittwoch überwiegend freundlich bei 18 bis 30 Grad. Es ist jetzt 5.03 Uhr.
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4: Und da wird drei Meldungen. Die A40 Duisburg Richtung Essen ist zwischen Kreuz Duisburg und Kreuz Kaiserberg wegen Bauarbeiten in beiden Richtungen bis zum 5. Oktober gesperrt. Die A42 Dortmund Richtung Kamp-Lindfort ist zwischen Herne-Baukau und Krange wegen Bauarbeiten in beiden Richtungen bis Dienstag früh gesperrt. Und die A52 Mönchengladbach Richtung Düsseldorf ist zwischen Kreuz Nersen und Kreuz Karst bis Donnerstag früh wegen Bauarbeiten gesperrt.
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4: Aus dem Studio von NDR Info in Hamburg mit Milat Kupay. Es war die diplomatische Überraschung des Wochenendes. Das erste Mal seit Beginn des russischen Angriffs auf die Ukraine saßen ein deutscher und ein russischer Außenminister an einem Tisch für ein bilaterales Gespräch am Rande der UN-Vollversammlung. Eine Annäherung der Positionen, die gab es nicht. Die Positionen würden sich fundamental voneinander unterscheiden. Das hat der Bundesaußenminister selbst im Anschluss an das Gespräch in den ARD-Tagesthemen klargemacht. Nach Analyse unserer Hauptstadtkorrespondentin Ruth Kirchner war das aber auch nicht das Ziel des Treffens.
5: Gut 20 Minuten lang saßen Johann Wadephul und Sergei Lavrov im selben Raum am selben Tisch. Sogar einen Handschlag hat es bei den Vereinten Nationen in New York gegeben. So viel Nähe zwischen Deutschland und Russland gab es seit Jahren nicht. Zuletzt hatte der damalige Kanzler Olaf Scholz Ende 2024 mit Wladimir Putin telefoniert. Sowohl Scholz, SPD, wie auch sein Nachfolger Friedrich Merz, CDU, hielten danach direkte Kontakte mit Moskau nicht mehr für sinnvoll. Doch jetzt das Treffen der der Außenminister in New York, das Wadefuhl in Interviews mit der ARD so begründet.
6: Ich bin von zahlreichen Kollegen aus anderen Ländern angesprochen worden und mir ist gesagt worden, Russland wäre bereit zu einem Gespräch. Und viele haben mir ja geraten, das Gespräch zu führen, auch darum gebeten.
5: Gerade Länder aus dem globalen Süden hätten ihn zum Gespräch mit Lavrov ermutigt, sagt der CDU-Politiker im ARD-Bericht aus Berlin. Ob es im Vorfeld Absprachen mit den europäischen Verbündeten gab, bleibt offen. Aber, betont Wadefuhl, in Sachen Ukraine-Krieg wollte er ein Signal geben.
7: Wir können natürlich derartige Fragen hier in Europa nicht dauerhaft amerikanischen Gesprächspartnern überlassen. Wir haben eigene Interessen, wir haben eigene Gesichtspunkte, die berücksichtigt werden müssen und die können nur wir zur Sprache bringen.
5: Es ist kein Geheimnis, dass die Europäer mit den amerikanischen Unterhändlern Steve Witkoff und Jared Kushner hadern. Die beiden waren mehrfach in Moskau und zuletzt auch in Kiew. Europäische Länder, allen voran Deutschland, sind die Hauptunterstützer der Ukraine und fürchten, bei Verhandlungen über ein Ende des Krieges außen vor zu bleiben. Doch bei dem Treffen zwischen Wadefuhl und Lavrov ging es zunächst nur darum, überhaupt miteinander zu sprechen.
7: Mit Freunden muss man nicht verhandeln, mit Gegnern muss man verhandeln. Das ist einer der Kernsätze der Außenpolitik, die auch hier gelten. Und deswegen war dieses Gespräch sinnvoll.
5: In der Sache aber keine Fortschritte. Wadefuhl setzte sich für eine Lösung für Getreideexporte übers Schwarze Meer ein, auf die viele Länder angewiesen sind. Er verurteilte erneut den versuchten Anschlag mit einer Sprengstoffdrohne auf den Flughafen Leipzig, einen Vorfall, für den die Bundesregierung Russland verantwortlich macht. Und er forderte einen Rückzug russischer Truppen aus der Ukraine und einen dauerhaften Waffenstillstand. Ein hartes Gespräch, wie Wadefuhl später sagt.
7: Es hat kein positives Ergebnis gebracht, aber allen, die immer wieder sagen, Deutschland muss verhandeln, Deutschland muss mal mit Russland reden, denen erwidere ich jetzt. Das tun wir und Russland zeigt zum jetzigen Zeitpunkt bedauerlicherweise keine Bereitschaft, in eine konstruktive Verhandlungsposition zu gehen.
5: Der Sicherheitsexperte Christian Mölling ist zurückhaltend.
8: Wenn es tatsächlich ein Anfang wäre, dann ist es ein Anfang, bei dem viele tausend Schritte noch folgen müssten.
5: Gelegenheiten zu weiteren deutsch-russischen Begegnungen gibt es demnächst wohl möglich. US-Präsident Trump hat Putin zum G20-Gipfel der großen Industrie- und Schwellenländer im Dezember nach Miami eingeladen. Und vorher, Ende Oktober, treffen sich dort die G20-Außenminister.
4: In Russland wurde das Treffen der Minister Wadefuhl und Lavrov eher als Randnotiz gewürdigt. Lavrov selbst bezeichnete das Gespräch im Anschluss sogar als überflüssig. Das hätte man sich sparen können. Wie ist die russische Perspektive auf das Treffen zwischen den beiden Außenministern? Philipp Rayon hat sich die spärliche Berichterstattung dazu in den russischen Medien mal angesehen.
9: In einer Sendung im russischen Staatsfernsehen äußerte sich die Sprecherin des Außenministeriums Maria Sacharowa. Sie betonte, dass der deutsche Außenminister um das Gespräch gebeten habe. Sein Ziel sei es gewesen, diplomatische Aktivität zu zeigen und so die Beliebtheit der Bundesregierung zu steigern, so die Behauptung der Diplomatin. Das Statement gab sie in einer Fernsehsendung des Moderators Wladimir Solovyov ab, der als Teil der russischen Staatspropaganda gilt und von der EU unter Sanktionen steht. Neben dem Treffen mit Wadefuhl habe Lavrov in New York Dutzende Verhandlungen geführt mit Staats- und Regierungschefs aus Ländern, die der Westen, Zitat, als wilden Dschungel ansehen würde. Beim Treffen mit der deutschen Delegation hätten hingegen Mitarbeiter des Auswärtigen Amtes versucht, den Zugang für Medien zu beschränken und Fragen zu unterbinden. Die russische Nachrichtenagentur TASS zitierte Sacharowa von ihrem Telegram-Kanal mit einem Zitat aus der biblischen Bergpredigt: Man solle die Perlen nicht vor die Säue werfen. Damit könnte sie gemeint haben, dass das Gespräch überflüssig gewesen und eine Zeitverschwendung gewesen sei. Was sie genau gemeint hat, blieb aber offen. Grundsätzlich ist es in der russischen Staatspropaganda nicht unüblich, dass Ereignisse runtergespielt oder in den Medien lächerlich dargestellt werden. Das Treffen zwischen Wadefuhl und Lavrov haben die russischen Medien aber außer in der Fernsehsendung und den offiziellen Äußerungen zunächst insgesamt nur wenig aufgegriffen.
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4: Und da starten wir demnächst mit ein paar aktuellen Temperaturen. Hamburg meldet 16 Grad, Berlin 13, weiter in Frankfurt am Main 14 Grad. Dann in Köln 12 Grad, Leipzig ist mit 11 Grad mit dabei, München 10 Grad und Stuttgart 17 Grad. Ja, ansonsten tagsüber im Nordwesten, da ist es wolkig, im Südosten länger sonnig und trocken, 18 Grad auf Sylt bis 31 Grad in der Südpfalz.

0: Und die Zeit, es ist 5.10 Uhr.
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0: Die Schweiz, die ist politisch neutral, so steht es bereits in der Verfassung. Die Schweiz darf also keinem Militärbündnis beitreten und sich nicht an den Kriegen anderer Staaten beteiligen. In einer Volksabstimmung ging es am Sonntag darum, ob die Schweiz sich in Zukunft weiter an Sanktionen beteiligen soll, wie zum Beispiel in den letzten Jahren gegen Russland. Und dieses Votum fiel eindeutig aus, wie Sandra Bieger berichtet.
2: Die abgelehnte Vorlage sah vor, die Übernahme wirtschaftlicher Sanktionen sowie die Kooperation mit Militärbündnissen wie der NATO verfassungsrechtlich zu verbieten. Die Schweizer Regierung und fast alle politischen Parteien waren gegen das Vorhaben, unter anderem mit dem Hinweis darauf, dass regelmäßige militärische Übungen mit der NATO überlebenswichtig für die Schweiz seien. Außenminister Cassis zeigte sich dementsprechend erleichtert über das klare Votum. Die Initiative war von der rechtskonservativen Schweizerischen Volkspartei SVP um den einflussreichen Politiker und Multimilliardär Christoph Blocher lanciert worden. Auslöser war die Entscheidung der Schweiz, nach dem russischen Einmarsch in die Ukraine die EU-Sanktionen gegen Russland zu übernehmen. Vor allem, weil die Neutralitätsinitiative diese Sanktionen rückgängig machen wollte, hatten staatsnahe russische Medien und Regierungsvertreter immer wieder für die Initiative geworben.
0: Ja, die Schweiz bleibt neutral, aber nicht handlungsfähig, heißt es im Kommentar von Patricia Wern.
1: Die Meinung.
3: Das deutliche Nein zum Volksentscheid ist kein Abschied von der Schweizer Neutralität. Im Gegenteil, es ist eine aktive Entscheidung dafür, sie als flexibles Instrument der Schweizer Außen- und Sicherheitspolitik zu bewahren. Die Initiative, die vom früheren Bundesrat Christoph Blocher der rechtskonservativen Schweizerischen Volkspartei initiiert wurde, wollte die Neutralität deutlich starrer in der Verfassung festschreiben. Befürworter argumentierten, dass eine umfassende Neutralität die Schweiz aus internationalen Konflikten heraushalten und damit ihre Sicherheit schützen könne. Dann wären Sanktionen gegen kriegführende Länder grundsätzlich nur noch möglich gewesen, wenn sie vom UN-Sicherheitsrat beschlossen worden wären. Auch die sicherheitspolitische Kooperation mit Militär- und Verteidigungsbündnissen wäre stark eingeschränkt worden. Ein Nein bedeutet nun, die Schweiz behält ihren politischen Handlungsspielraum. Das ist mit Blick auf die aktuelle Weltlage, in der sich Sicherheitslagen schnell verändern, enorm wichtig. Neutralität heißt nicht, sprachlos zu werden. Denn Neutralität im rechtlichen Sinne bedeutet nicht Gesinnungsneutralität. Es heißt nicht, dass man keine Werte hat. Die Schweiz kann sich sehr wohl für das Völkerrecht stark machen und auch Völkerrechtsverletzungen verurteilen. Von dieser Haltung profitiert auch die Europäische Union. Die Schweiz ist nicht nur wirtschaftlich und geografisch eng mit Europa verbunden, auch ihre Sicherheitsinteressen lassen sich nicht von denen ihrer europäischen Nachbarn trennen. So kann auch Deutschland nach dieser Entscheidung aufatmen. Deutschland und die Schweiz können weiterhin Kooperationen schließen und auf den jeweils anderen Partner bauen. Außenminister Wadephul hatte kürzlich bei seinem Besuch in der Schweiz die Neutralität des Landes als wertvollen Beitrag zur internationalen Diplomatie gewürdigt. Aber gleichzeitig betont, dass das Neutralitätsprinzip allein keinen Schutz vor den neuen Bedrohungen in der heutigen Zeit biete. Die Schweiz hat über Jahrzehnte unter anderem mit dem europäischen UN-Sitz in Genf und den vielen NGOs internationale Vermittlung und humanitäre Diplomatie angeboten. Wer vermitteln will, muss nicht zu jedem Konflikt schweigen. Im Gegenteil, Vermittlung setzt voraus, dass ein Staat politisch handlungsfähig ist und von verschiedenen Seiten ernst genommen wird. Die Schweiz kann künftig neutral bleiben, ohne gleichgültig zu werden. Sie kann vermitteln, ohne wegzuschauen. Und sie kann mit Europa zusammenarbeiten, ohne ihre politische Selbstbestimmung aufzugeben. Ein Schweizer Privileg.
0: Die Meinung war das von Patricia Wern. Andy Burnham, Er ist keine 100 Tage im Amt, da steht sein erster Labour-Parteitag als britischer Premierminister an. Er will die Briten für sich gewinnen, auch mit Geld und Einfluss für den Norden. Er selbst steht aber schon massiv unter Druck. Seine Partei hofft auf einen Politikwechsel, bessere Umfragewerte als unter Keir Starmer. Angekündigt hat Burnham viel, er versteht es auch besser zu kommunizieren, versucht Veränderungen herbeizuführen. Da ist aber die Frage, reicht das den Parteimitgliedern und den Menschen im Land? Lisa Marie Röhling.
3: Schon der Slogan des Labour-Parteitages macht es deutlich, hier soll in diesem Jahr alles anders laufen. Hope Again steht auf den dicken Broschüren für das fünftägige Treffen von Labour, also wieder hoffen. Noch im vergangenen Jahr hatte beim Parteitag schlechte Stimmung geherrscht. Die Regierung von Keir Starmer steckte bereits tief in der Krise. Die Zukunftsaussichten waren düster. Ein Jahr später hat Andy Burnham den Posten als Premier und auch als Parteichef übernommen, hat große Reformen für den Wohnungsbau, zur Bekämpfung der Obdachlosigkeit und für die Verwaltung angekündigt. Das scheint den Briten zu gefallen. In den Umfragen liegt die Labour-Partei wieder vor Reform UK. Der Burnham-Bounce wirkt weiterhin. Und das freut auch die Parteimitglieder. Nun will Burnham weitermachen mit seinen Reformen. Details wird er am Dienstag in seiner ersten Rede auf dem Parteitag vorstellen. Bei einem BBC-Interview in Liverpool gibt er am Sonntag schon mal die Richtung vor. Er will die Pflege neu aufstellen.
4: A national care service.
3: Ein landesweites Pflegesystem. Wir müssen es schaffen, dass unser Pflegesystem und unser Gesundheitssystem nach dem gleichen Prinzip funktionieren. Heißt im Klartext, Andy Burnham will die Pflege von alten und kranken Menschen ähnlich wie den NHS anlegen. Dieser National Health Service wird aus Einkommenssteuern und einer Art Krankenkassenbeitrag finanziert. So sind fast alle Gesundheitsangebote für die Briten frei zugänglich. Nun will Burnham das auch auf die Pflege übertragen. Denn
4: the care system is so threadbare.
3: Das Pflegesystem ist so kaputt, dass die Menschen weder zu Hause noch in Pflegeheimen richtig unterstützt werden, vor allem, weil viele es nicht bezahlen können. Diese Leute landen dann in den Notaufnahmen, um dort versorgt zu werden, und das ist der teuerste Teil unseres Gesundheitssystems. Und genau dort sollten Pflegebedürftige nicht sein. Das ist für sie, für ihre Familien und auch das Krankenhauspersonal nicht richtig. Das System funktioniert nicht mehr. Burnham argumentiert nach der Logik, die er schon bei den angekündigten Reformen für den Wohnungsbau oder die Bekämpfung der Obdachlosigkeit angewendet hat. Wenn man den Schwächsten in der Gesellschaft helfe, sich selbst zu helfen, werde das gesamte Sozialsystem entlastet. Für ihn sei das eine Frage der Gerechtigkeit, betont Burnham.
4: Social care in England.
3: Die Pflegeversorgung in England ist genauso unfair wie das amerikanische Gesundheitssystem. Die Schwächsten der Gesellschaft können hier alles verlieren. Sie werden regelrecht umgehauen. Nicht nur von den Krankheiten, die sie haben, sondern auch durch den finanziellen Druck. Die Idee einer Art Pflegesteuer ist nicht neu. In Schottland gibt es bereits ein solches System. Dass das englische Pflegesystem regelrecht revolutioniert werden muss, darin ist sich die Politik einig. Allerdings weiß keiner, wie es finanziert werden soll. Andy Burnham hält sich dazu bedeckt, auch Fragen zu einem Zeitraum für seine Pläne weicht er aus. Klar ist, eigentlich hat sich die Labour-Partei dem Ziel verschrieben, die Einkommensteuer und Gesundheitsbeiträge nicht zu erhöhen. Doch anders könnte das neue Pflegesystem gar nicht finanziert werden, sagen Kritiker. Bei der BBC erklärt der konservative Abgeordnete Chris Philp deshalb:
5: The Conservative Party will not support more tax rises.
3: Die Konservativen unterstützen keine weiteren Steuererhöhungen. Wenn mehr Geld gebraucht wird, beispielsweise für die Pflege oder die Verteidigung, dann muss anderswo gespart werden, zum Beispiel bei den Sozialausgaben. Und Andy Burnham wirkt nicht, als ob er bereit wäre, diese harten Entscheidungen zu treffen. Ob Andy Burnham wirklich die Steuern erhöhen will oder einen anderen Finanzierungsplan hat, will er bei seiner Rede am Dienstag vorstellen. Im Interview mit der BBC macht er aber erstmal ein großes Versprechen. Er wolle seine Amtszeit nicht beenden, bevor er nicht alles getan habe, das Pflegesystem zu verbessern.
0: Nahe des britischen Luftwaffenstützpunktes Fairford in Südwestengland. Da hat die Polizei 5 Personen festgenommen. Denen wird vorgeworfen, einen Anschlag vorbereitet zu haben, wie Franziska Hoppen berichtet.
6: In der Nacht zu Sonntag hat die Polizei einen Hinweis auf 3 verdächtige Fahrzeuge bekommen, die offenbar in Richtung des Luftwaffenstützpunktes RAF Fairford unterwegs waren. Und daraufhin sind die Polizisten ausgerückt und haben dann im nahegelegenen Dorf Welford diese Wagen gestoppt und 5 Männer festgenommen. Erstmal wegen des Verdachts auf Verstöße gegen das britische Sprengstoffgesetz, später auch wegen des Verdachts der Vorbereitung einer terroristischen Handlung. Die Polizei hat dann eine Absperrung mit großem Sicherheitsradius um diese 3 Fahrzeuge errichtet und deshalb wurden auch rund 85 Haushalte evakuiert, als die Wagen dann von der Sprengstoffbeseitigungseinheit der Armee untersucht worden sind. Und die Ermittlungen, die führt inzwischen auch die britische Antiterrorpolizei. Über diese 5 Männer und mögliche Motive sind bislang keine Informationen bekannt und die Polizei bittet auch ausdrücklich darum, nicht zu spekulieren. Aber die Nähe zu RAF Fairford, die nährt natürlich Spekulationen über einen möglichen Zusammenhang. Der Stützpunkt wird von den USA genutzt und war in diesem Jahr auch Ausgangspunkt von US-Luftangriffen auf iranische Ziele. Und die iranischen Revolutionsgarden hatten Großbritannien auch im Juli gewarnt, den US-Bombern diesen Abflug von Fairford zu gestatten. Aber der Zusammenhang ist bislang nicht bestätigt. Der Premier, der Verteidigungsminister, die Polizei haben versucht, die Bevölkerung zu beruhigen und betont, dass man auf solche Fälle sehr gut vorbereitet sei, aber dass wegen der laufenden Ermittlungen aktuell da keine weiteren Details bekannt gegeben werden könnten. US-Präsident Trump hat sich auch geäußert, und zwar sagte er, dass die festgenommenen Männer schon länger unter Beobachtung gestanden hätten und, Zitat, großen Schaden hätten anrichten wollen.
0: 14 Jahre lang, ab 1993, hat Edmund Stoiber den Freistaat als CSU-Ministerpräsident regiert. In Sachen Regierungszeit spielt der Oberbayer damit in einer Liga mit den Unionskanzlern Adenauer, Kohl und Merkel. Beinahe wäre er auch Bundeskanzler geworden. Heute wird Edmund Stoiber 85 Jahre alt. Anne Wilsdorf.
7: CSU-Parteichef, bayerischer Ministerpräsident. Edmund Stoiber war als Spitzenpolitiker immer im Stress. Zu öffentlichen Terminen kam er regelmäßig zu spät. Nicht nur eine, gern auch mal zwei Viertelstunden.
8: Ihr kommt jetzt mit Fragen, ich habe es wirklich was anderes im Kopf.
7: Gestoppt, antwortete er Journalisten dann doch und gerne im oberbayerischen Dialekt seiner Heimat Oberaudorf im Inntal. Sein Politikverständnis zeigt der Katholik Stoiber 2004 mit seinem Lieblingsspruch für eine Politikerbibel.
9: Alles, was ihr von anderen erwartet, das tut auch ihnen. Darin besteht das Gesetz und die Propheten.
10: Ja gut, die Bibel ist natürlich in meiner Nachtschublade. Und wenn ich mal nicht einschlafen kann, blättere ich und mache irgendwo eine Seite auf, lese.
7: Im Gegensatz zu seinen Eltern hat Edmund Stoiber studiert und es als promovierter Jurist bis zum bayerischen Innenminister und Ministerpräsidenten geschafft. Im Gegensatz zu seinem barocken Ziehvater Franz Josef Strauß galt Stoiber immer als asketischer Aktenfresser.
11: Wenn ich im Urlaub bin, ich habe natürlich auch den Wunsch, mal alle fünf gerade sein zu lassen, aber auf der anderen Seite, ich kann das zum Teil gar nicht.
7: Geprägt hat Stoibers Image auch ein Ereignis im Landtagswahlkampf 1994. Heiser von den vielen Bierzeltreden.
12: Da habt ihr mir einen Krug Salbeitee hingestellt. Das war in einer Veranstaltung. Das wurde bekannt und seit dieser Zeit wird immer wieder, ja, der trinkt ja kein Bier. Es hat gar keinen Sinn, dagegen anzugehen. Es stimmt zwar nicht, aber es klingt halt so gut.
7: Ziel für Spott wurde Edmund Stoiber auch. Vor allem die teils absurden, sich verselbstständigenden Satzgirlanden gruben sich als Realsatire ins allgemeine Bewusstsein.
13: Wir haben dann einen Unterschied zwischen dem normal sich verhaltenden Bär, dem Schadbär und dem Problembär. Und es ist ganz klar, dass dieser Bär ein Problembär ist.
7: Genauso berühmt wurde Stoibers flammendes Plädoyer für den Bau des Transrapid von München hinaus zum Flughafen.
14: Sie steigen in den Hauptbahnhof ein. Sie fahren mit dem Transrapid in 10 Minuten an den Flughafen. Dann starten Sie praktisch hier am Hauptbahnhof in München.
7: Auch Stoibers Erzählung von der gemeinsamen Gartenarbeit mit Ehefrau Karin in seinem Reihenhaus in Wolfratshausen ist unvergessen.
15: Ich habe es mir auch angewöhnt, dass ich jeden Tag in der Früh in den Garten schaue und vielleicht eine Blume hinrichte oder aufrichte. Ja, und ein bisschen mähen tue ich.
7: Bundesweit bekannt wurde Stoibers Reihenhaus im Jahr 2002. Damals hatte ihm dort die CDU-Vorsitzende Angela Merkel die heiß ersehnte Kanzlerkandidatur der Union angetragen.
16: Ich glaube, wir haben dem deutschen Frühstück mit unserem Frühstück in Wolfratshausen wieder zu Achtung und Anerkennung verholfen. Nicht, dass es irgendwie in Vergessenheit gerät. Das war übrigens super, liebe Karin.
7: Den Sieg bei der Bundestagswahl 2002 hat Edmund Stoiber nur um 6.000 Stimmen verpasst. Es war seine bitterste Niederlage. 2007 verlor Stoiber dann den Rückhalt seiner Partei und musste von seinen Ämtern zurücktreten.
17: Das ist es, was mich mit einer inneren Zufriedenheit aus meinen Ämtern gehen lässt. Dass die Bilanz für Bayern und für die CSU, wie sagt man so schön in Bayern, passt.
7: Stoibers Motto, Laptop und Lederhose für Heimatliebe und Technologieoffenheit, hallt bis heute nach.
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18: Mit Moritz Kühn und der verpatzten Heimpremiere des neuen Trainers der deutschen Fußballnationalmannschaft Jürgen Klopp. In der Nations League gab es gegen Griechenland eine 0:1-Pleite in Augsburg vor den Augen unseres Reporters Michael Augustin.
19: 72% Ballbesitz im ersten Durchgang. Die Griechen lauerten auf Konterchancen. Deutschland vergab seine Chancen. Wieder Adeyemi. der eine gute Möglichkeit hatte, aber auch Conte, der Hoffenheimer bei seinem Debüt, oder Kimmich hätten treffen können für Deutschland. Nach 74 Minuten traf Griechenland Korbelis mit dem 0:1. Deutschland spielte wie unser Klopps Vorgänger Julian Nagelsmann um den Strafraum herum, hatte letzten Endes zu wenig Ideen im 1 gegen 1, zu wenige Mittel, um einen tiefen Abwehrblock vor Probleme zu stellen. Deutschland verliert deshalb mit 0:1.
18: Nach dem Unentschieden auswärts in den Niederlanden nun die

0: Achtelfinaleinzug geschafft haben die deutschen Meisterinnen des FC Bayern München. Bei Zweitligist Gladbach lagen sie lange mit 0:1 zurück, drehten aber in der Schlussviertelstunde noch die Partie. Im Achtelfinale geht's gegen Leverkusen, das mit ganz viel Mühe in der Verlängerung beim Zweitligisten Viktoria Berlin weitergekommen ist. 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Um Titel ging es auch bei den Straßenrad-Weltmeisterschaften in Kanada. Zum Abschluss der Wettbewerbe gab es das Straßenrennen der Männer und den ersten Sieg eines US-Amerikaners seit 1993. Holger Gerska berichtet aus Montreal.
1: Sicherlich eine Überraschung, aber keine Sensation. Denn Brendan McNulty hatte schon bei der WM-Generalprobe auf diesem Kurs vor 2 Wochen Platz 3 belegt, war auch Vierter im WM-Zeitfahren. Trotzdem der mit Abstand größte Erfolg in der Karriere des 28-Jährigen. Die Top-Favoriten belauerten sich, vor allem als McNulty 30 Kilometer vor dem Ziel attackierte, aber auch noch in der letzten Runde. Silber und Bronze sicherten sich dann im Sprint der Verfolger Michael Matthews aus Australien und der Niederländer Mathieu van der Poel. Die besten deutschen Radprofis waren Opfer der ersten großen Tempoverschärfung. Florian Lipowitz und Georg Zimmermann schafften nicht ganz den Sprung in die Topgruppe, verpassten dann im weiteren Verlauf entkräftet eine Platzierung unter den ersten 30.
0: Wir fliegen wieder gedanklich über den großen Teich und landen in der Handball-Bundesliga. Da muss Wetzlar weiter auf den ersten Saisonsieg warten, nach der 32:37 Niederlage im Kellerduell beim HC Hamburg. Jan Möller war dabei.
2: Den besseren Start hatten erstmal die Gäste. Schnelle 3:0-Führung, genauso schnell aber auch der Ausgleich. Und dann ging es hin und her. Hamburg mit mehr Tempo, Wetzlar gefährlicher aus dem Rückraum und auch mit mehr Torwartparaden. Zur Pause stand 16:17 aus Sicht der Gastgeber, die dann in der zweiten Hälfte entschlossener wirkten. Nach einer 3-Tore-Führung der Hamburger kam Wetzlar zwar nochmal zurück, aber in der Schlussphase dann ein 7:2-Lauf. Hamburg eiskalt, vor allem Oliver Nord überragend. 9 Tore, 8 davon in der zweiten Hälfte. Und so war es dann hinten raus noch einigermaßen deutlich. 37:32. Der HC Hamburg feiert den ersten Saisonsieg und auf den muss Wetzlar weiter warten.
0: Hinter Wetzlar punktlos am Tabellenende rangiert der Bergische HC, der in Gummersbach mit 30:38 verloren hat. Hinter Spitzenreiter Flensburg-Handewitt und den Verfolgern Kiel und Magdeburg auf Rang 4, Hannover-Burgdorf. Die Niedersachsen haben gegen Göppingen deutlich gewonnen. Und zum Schluss noch der Blick zum Tennis. Da hat Alexander Zverev das Team Europa beim Laver Cup zum Prestigesieg gegen die Weltauswahl geführt. Die deutsche Nummer 1 holte durch den Zweisatzerfolg in London gegen den US-Amerikaner Tien die entscheidenden Punkte für seine Mannschaft. Den Laver Cup gibt es seit 2017 und er findet jedes Jahr statt. Es ist das Duell Europa gegen die besten Spieler der restlichen Welt.
3: Der Sport war das hier in der ARD Infonacht mit Moritz Kühn. Und gleich hier nach den nächsten Nachrichten gibt es Neues aus der Wirtschaft. Wir sprechen über den Streit von Union und SPD über die Pflegereform. Und die Empfehlung einer ARD-Doku steht bei uns auch an, nämlich zu Stuttgart 21. Das und mehr gleich hier bei uns. Jetzt aber erstmal die nächsten Nachrichten.

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1: 5.30 Uhr mit Wolfgang Berger. Die Bundesregierung suchte im Streit über die Pflegereform weiter nach einer Lösung. Nach ARD-Informationen wollen sich heute Kanzler Merz und Gesundheitsminister Linnemann bei der CDU mit Vizekanzler Klingbeil von der SPD treffen. Aus der Nachrichtenredaktion Jonas Valentin Weber.
2: Die SPD wirft Linnemann vor, bei seinen Reformplänen vor allem auf Kürzungen zu setzen, anstatt in der Pflege grundsätzlich etwas zu verändern. Konkret fordern die Sozialdemokraten unter anderem, dass ein Teil der Beiträge gedeckelt wird, den Pflegebedürftige und deren Angehörige für die Unterbringung im Heim selbst bezahlen müssen. Laut Linnemann sind die damit verbundenen Einsparungen aber so gering, dass damit das zentrale Problem, die hohen Kosten, nicht gelöst wird. Um den Pflegebereich strukturell fit für die Zukunft zu machen, braucht es eine Kommission und die soll im Oktober mit ihrer Arbeit starten, so Linnemann in der ARD-Sendung Bericht aus Berlin.
1: In Großbritannien laufen die Ermittlungen nach der Festnahme von 5 Männern wegen Terrorverdachts. Sie waren in der Nacht zu Sonntag in der Nähe eines US-Militärstützpunktes gefasst worden. Aus der Nachrichtenredaktion Janina Böhm.
3: Eine Anwohnerin des Stützpunkts sagte einer britischen Nachrichtenagentur, sie habe 3 Lieferwagen gesehen, die die Straße blockierten. Genauso wie mehrere maskierte

0: Männer. Daraufhin habe sie die Polizei gerufen. Die stoppte die Fahrzeuge und nahm 5 Männer fest. Ihnen werden die Vorbereitung einer terroristischen Tat sowie Verstöße gegen das Sprengstoffgesetz vorgeworfen. Mehrere Grundstücke in der Nähe des Stützpunkts wurden evakuiert. Die Hintergründe des Vorfalls sind noch unklar. Die USA haben den Flugplatz in der Vergangenheit unter anderem genutzt, um Angriffe auf den Iran zu fliegen.
1: In Fulda beginnt heute die Herbstvollversammlung der deutschen katholischen Bischöfe. Ein Schwerpunkt liegt auf dem Bereich künstliche Intelligenz. Grundlage ist eine Enzyklika, die Papst Leo XIV. Zu dem Thema im Mai vorgelegt hatte. Darin warnte er, dass die Technologie trotz vieler Chancen auch eine Gefahr sei für das menschliche Zusammenleben und forderte strenge Richtlinien für den Umgang mit KI. Israel hat niederländischen Diplomaten die Akkreditierung entzogen, die bei der palästinensischen Autonomiebehörde in Ramallah tätig sind. Hintergrund sind nach israelischen Angaben Strafmaßnahmen, die die Regierung in Den Haag gegen israelische Siedlungen im besetzten Westjordanland verhängt hat. Seit vergangener Woche gilt ein Einfuhrverbot für Waren aus diesen Siedlungen. Auch Großbritannien, Frankreich und Kanada haben Sanktionen beschlossen. Israel hatte deshalb bereits Anfang des Monats angeordnet, dass das britische Konsulat bei der palästinensischen Autonomiebehörde geschlossen wird. Das Wetter in Deutschland. Tagsüber im Nordwesten wolkig, im Südosten länger sonnig und trocken, 18 Grad auf Sylt bis 31 Grad in der Südpfalz. Am Dienstag nach teils trüben Beginn Sonne und Wolken, 20 bis 31 Grad. Am Mittwoch überwiegend freundlich bei 18 bis 30 Grad. Das waren die Nachrichten.
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3: Die A40 Duisburg Richtung Essen ist zwischen Kreuz Duisburg und Kreuz Kaiserberg wegen Bauarbeiten in beiden Richtungen bis zum 5. Oktober gesperrt. Dann die A42 Dortmund Richtung Kamp-Lindfort ist zwischen Herne-Baukau und Krange wegen Bauarbeiten in beiden Richtungen bis Dienstag früh gesperrt. Und die A52 Mönchengladbach Richtung Düsseldorf ist zwischen Kreuz Nersen und Kreuz Karst bis Donnerstag früh wegen Bauarbeiten gesperrt.
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3: mit Milat Kupay. Guten Morgen. In der Pflegekasse, da klafft eine enorme Lücke. 8 Milliarden Euro sollen es im kommenden Jahr sein. Reine Sparvorschläge will die SPD bei der Pflege nicht mitmachen. Doch von einem sozialdemokratischen Gegenvorschlag hält der CDU-Gesundheitsminister nichts. Wie der Koalitionsstreit endet, ist offen. Heute wollen beide Seiten miteinander verhandeln.
4: Dass Pflege schnell zur Kostenfalle werden kann, zeigt das Beispiel von Brunhilde Sturm im Westerwald. Die 94-Jährige lebt in einem Heim.
5: Ja, hier fließt jede Menge Geld hin. Hier ist man nicht umsonst.
4: Konkret heißt das, ihre Familie muss für den Heimplatz pro Monat rund 3.000 Euro zahlen. Die Rente von Brunhilde Sturm beträgt nur 1.000 Euro. Der Verkauf einer Immobilie soll nun Geld bringen, doch es findet sich kein Käufer, das Sozialamt springt nicht ein. Die Familie hat inzwischen 20.000 Euro Schulden beim Pflegeheim.
6: Wenn es nach uns, der SPD, geht, dann wollen wir Pflegebedürftige zukünftig spürbar entlasten,
4: kündigt SPD-Generalsekretär Tim Klüssendorf am Freitag auf Social Media an. Die Idee, ein sogenannter Pflegedeckel. Er soll dafür sorgen, dass ein bestimmter Eigenanteil von Pflegebedürftigen im Heim eine Grenze nicht überschreitet, mittelfristig 1.500 Euro im Monat. Das wären knapp 300 Euro weniger als im Moment. Gesundheitsminister Carsten Linnemann von der CDU ist skeptisch. Er weist darauf hin, dass die Heimrechnungen pro Monat insgesamt oft 3.000 bis 4.000 Euro betragen.
7: Ziehen Sie mal 300 Euro ab, wir würden das Problem nicht lösen,
4: sagt Linnemann im ARD-Bericht aus Berlin. Er will, dass auf die rund 4 Millionen pflegenden Angehörigen keine weiteren Belastungen zukommen. An der Finanzierung arbeite man noch. Den Pflegedeckel der SPD lehnt Linnemann ab und fordert stattdessen,
7: dass wir jetzt sozusagen nicht nur Pflaster aufkleben, sondern eine erste Hilfe leisten, damit weiter die Leistungen ausgezahlt werden an die Pflegebedürftigen und die Beiträge stabil halten. Und in einem zweiten Schritt wollen wir Ende Oktober eine Kommission einrichten, die strukturell die Pflegeversicherung fit macht für die 30er Jahre.
4: Verständnis für die SPD-Forderung zeigt ein anderer CDU-Mann, Henrik Wüst, Ministerpräsident von Nordrhein-Westfalen. Er spricht von einem berechtigten Anliegen der SPD, über die Reform der Pflege zu diskutieren. Hohe Kosten bei der Pflege dürften nicht die Generationen einer Familie entzweien, sagt Wüst im ZDF.
8: Es ist völlig normal, dass bei einem so wichtigen Thema auch vor Kabinettsbefassung diskutiert wird. Muss das öffentlich sein? Nein.
4: Die Kabinettsbefassung ist für übermorgen geplant. Heute möchten die Verhandler der Regierungsparteien weiter über die Pflegereform und mögliche Änderungen beraten. Im Kern sehen die Pläne des Gesundheitsministers vor, den Zugang zu höheren Pflegeleistungen zu bremsen und einzelne Leistungen zu begrenzen. Die SPD sieht darin eine Verschlechterung der Pflege und droht mit einem Boykott, sagt Generalsekretär Klüssendorf.
6: Wir bringen uns natürlich in die aktuellen Diskussionen und Gespräche ein. Aber eins muss jetzt schon klar sein. Wir akzeptieren keine Leistungskürzung in der Pflege.
4: Eine komplizierte Ausgangslage für die Einigung bei einem komplizierten Thema, wo, wie so oft, das Geld die Hauptrolle spielt. Ob der Gesetzentwurf wirklich am Mittwoch bereit ist fürs Kabinett, bleibt offen.
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3: Im Supermarkt ist es noch nicht angekommen, aber an den Börsen sind die Preise für Weizen, Mais und Zucker schon kräftig gestiegen. Schuld sind Dürren, Ernteausfälle und Probleme beim Export von Getreide über das Schwarze Meer. Was davon bei uns Verbrauchern ankommt und wann, dazu Angela Göpfert.
9: Erst wird das Tanken teurer. Und jetzt droht auch bei Lebensmitteln die nächste Preiswelle. An den Rohstoffbörsen sind die Preise wichtiger Agrargüter zuletzt deutlich gestiegen. Weizen ist so teuer wie seit 3 Jahren nicht mehr. Seit Jahresbeginn liegt der Preis rund 40% im Plus. Auch Mais, Zucker und Reis haben kräftig zugelegt. Ein Grund dafür war das Wetter. Carsten Fritsch, Rohstoffexperte der Commerzbank.
10: Ja, gerade in diesem Sommer war das schon sehr signifikant, die Hitzetrockenheit in den vielen wichtigen Anbaugebieten in Europa, aber auch in den USA.
9: Hinzu kommt die jüngste Eskalation im Schwarzen Meer. Nach Angriffen auf Häfen und Schiffe ist dieser zentrale Exportweg für Russland und die Ukraine blockiert. Beim Weizen fällt das besonders ins Gewicht. Für den globalen Getreidehandel spielt das Schwarze Meer eine ähnliche Schlüsselrolle wie die Straße von Hormuz für den Ölhandel. Carsten Fritsch über den Einfluss des Ukraine-Kriegs.
10: Das spielt eine große Rolle, weil Russland und Ukraine zusammen mehr als ein Viertel der weltweiten Weizenexporte stellen. Und das ist schon ein recht kräftiger Batzen, der dann eben fehlt.
9: Gleichzeitig erhöhen die stark gestiegenen Energiepreise die Kosten entlang der gesamten Lebensmittelkette. Hohe Erdgaspreise verteuern die Herstellung von Stickstoffdünger. Teurer Diesel schlägt bei Landmaschinen Transport und Logistik durch. Bei den Verbrauchern ist von diesem zusätzlichen Kostendruck bislang kaum etwas angekommen. Im August lagen die Nahrungsmittelpreise in Deutschland nur 0,1% über dem Vorjahresniveau. Robert Redfeld von Wellenreiter Invest rechnet allerdings damit, dass sich das schon bald ändern wird.
11: Es wird wahrscheinlich dann eine gefühlte Inflationsspitze geben. Man wird quasi in die Supermärkte gehen und es wird jetzt von Monat zu Monat teurer werden. Bei den Nahrungsmitteln und Lebensmitteln fängt das gerade erst an.
9: Auch die stark gestiegenen Energiekosten dürften nicht sofort bei den Lebensmittelpreisen ankommen, sondern erst nach und nach.
11: Wir haben häufiger so einen Rhythmus, dass erst quasi der Ölpreis ein Hoch ausbildet, fällt, aber die Nahrungsmittelpreise dann noch entsprechend weiter steigen, noch so einige Wochen bis Monate.
9: Hinzu kommt El Niño. Das Wetterphänomen dürfte im Dezember seinen Höhepunkt erreichen. Experten sprechen bereits von einem Super-El Niño, wie er nur etwa alle 8 bis 15 Jahre vorkommt. Je nach Region kann er Dürren oder ungewöhnlich starke Regenfälle auslösen. Nach Einschätzung Redfelds reagieren vor allem Weizen, Mais, Kakao und Zucker besonders empfindlich auf El Niño. Das könnte die Notierungen an den Rohstoffbörsen weiter nach oben treiben und mit Verzögerung auch die Lebensmittelpreise im Supermarkt.
11: Dadurch könnte sich bis ins Frühjahr dann noch der Preisanstieg hinziehen, was ja dann auch besonders nervig ist sozusagen, weil kein Ende des Anstiegs für den Verbraucher zunächst sichtbar sein wird.
9: Ab dem Frühjahr dürfte sich der Preisdruck mit einem allmählich schwächeren El Niño wieder etwas entspannen. Bis dahin aber könnten höhere Lebensmittelpreise den Wocheneinkauf für Verbraucher spürbar verteuern.
3: Und das war unser Wirtschaftsblock für diese Stunde.

0: die ARD-Infonacht an ihrem frühen Montagmorgen, 28. September. Stuttgart 21, ein Dauerthema. Die Schlagzeilen hören nicht auf und jetzt nochmal mindestens 5 Jahre Verzögerung. 2031 soll der Stuttgarter Tiefbahnhof in Betrieb gehen. Doch wie ist das gesamte Projekt überhaupt zustande gekommen? Dieser Frage geht eine neue Dokumentation im Ersten nach. Die ARD-Doku-History Stuttgart 21, die Jahrhundertbaustelle, läuft heute Abend um 23.50 Uhr im Ersten und ist auch schon in der ARD-Mediathek abrufbar. Frieda Kümmerer hat sich das schon mal angesehen.
1: Es waren die Proteste, die das Projekt vor rund 16 Jahren endgültig richtig berühmt gemacht haben. 2019 hätte der neue Tiefbahnhof eröffnet werden sollen, doch bis heute sind der Bahnhof und der neue Bahnknoten nicht fertiggestellt. Die ARD-Doku nimmt uns mit auf Zeitreise. Es kommen Vertreter aus allen Epochen von Stuttgart 21 zu Wort. Der frühere Bundesverkehrsminister Matthias Wissmann, der 1994 auf der legendären Pressekonferenz von Stuttgart 21 dabei war, blickt in der Doku zurück.
2: Die Begeisterung war groß, und zwar in der Presse von links bis rechts.
1: Auch der damalige Ministerpräsident Günther Oettinger, der in den Nullerjahren das Projekt politisch durchgeboxt hat.
3: Ich war froh, denn das Projekt schien schon beerdigt zu sein. Und es zu wiederbeleben, ist meines Erachtens wichtig gewesen.
1: Und nicht zu vergessen natürlich auch die Stuttgart 21-Gegner, allen voran der Tübinger Oberbürgermeister Boris Palmer und die damalige Sprecherin der Gegner Brigitte Dahlbender.
4: Es ging ganz viel um Macht. Und für mich ist der Kampf um Stuttgart 21 vor allen Dingen in seinem Ende ein typisches Beispiel in der Politik für: wer Recht hat, bekommt nicht unbedingt Recht.
5: Es war Pyramidenbau, ein Prestigeprojekt, das man anderen zeigen kann. Klar sind die Pyramiden halt toll, aber ich glaube, in 2000 Jahren besucht keiner mehr den Stuttgarter Tiefbahnhof.
1: Auch die früheren Bahnvorstände Grube und Medorn werden befragt. Die Doku fängt die Player dieser verschiedenen Epochen im Heute nochmal ein und reflektiert mit ihnen, was passiert ist. In diesem Zusammenhang taucht in der Doku eine Person auf, mit der man bei Stuttgart 21 vielleicht gar nicht rechnen würde: Thilo Sarrazin. Der Volkswirt, Autor und Politiker sollte im Jahr 2000 bei der Bahn die Finanzen prüfen. Er sagt, er habe damals dringend davon abgeraten, Stuttgart 21 umzusetzen.
6: So viel Geld konnte gar nicht vom Himmel regnen, dass die Bahn jemals anfangen würde, Stuttgart 21 zu bauen.
1: Aber der damalige Bahnvorstand Medorn habe seinen Rat ignoriert und stattdessen einen Deal mit dem Land Baden-Württemberg ausgehandelt. Medorn bestreitet das in der Doku. Auch die neue Bahnchefin Evelyn Paller spielt eine Rolle, wobei es in dem Film weniger um Stuttgart 21 im Hier und Jetzt geht, sondern vielmehr um folgende Fragen: Wie kam es überhaupt zum Projekt? Wann wurden welche Entscheidungen warum getroffen? Und warum ist jetzt eine riesige Baustelle in der Stuttgarter Innenstadt, die einfach nicht fertig wird?
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0: Der Papst ist gerade in Frankreich. Dort hat er unter anderem den Marienwallfahrtsort Lourdes im Südwesten des Landes besucht. Lourdes ist nicht nur als Ort der unerklärbaren Heilungen bekannt, sondern auch, weil Bischöfe hier erstmalig eine systematische Schuld ihrer Kirche nach Erscheinen eines Missbrauchsberichts anerkannten. Der Papst kam hier auch mit Opfern sexuellen Missbrauchs durch die katholische Geistliche ins Gespräch. Papst Leo versprach nach Angaben des Vatikans, sich dafür einzusetzen, dass sich dieses Unrecht nicht wiederholt. Anna Giordano berichtet.
8: Eigentlich ist der südfranzösische Wallfahrtsort Lourdes eine Kleinstadt mit knapp 14.000 Einwohnern. Doch zur Papstmesse strömen zehntausende Menschen in den Ort. Constantin ist mit seinen Kindern und mehreren Freunden gekommen. Auf dem Platz vor der Rosenkranzbasilika haben sie am Morgen mitgebrachte Klappstühle aufgebaut. Wir haben im letzten Moment noch Tickets für die Messe bekommen. Wir wollten diese Freude miterleben, die der Papst in Frankreich auslöst. Wir sind aus Bordeaux, 2 Autostunden von hier. Wir sind um 3 Uhr morgens losgefahren, um den Papst zu sehen.
9: Rund
8: 150.000 Menschen besuchen die Sonntagsmesse, die auf einem Outdoor-Gelände in der Nähe der Rosenkranz-Basilika stattfindet. Die Predigt widmet der Papst einem eher ernsten Thema, Schuld und Umkehr. Damit knüpft er einerseits an eine Begebenheit an, die Lourdes überhaupt erst zum Wallfahrtsort gemacht hat. Im Jahr 1858 soll die Mutter Gottes mehrfach einem 14-jährigen Mädchen erschienen sein und unter anderem die Worte Buße, Buße gerufen haben. Andererseits ist das Thema für den Papst durchaus aktuell. Auch die Kirche selbst muss sich auf ihrem irdischen Pilgerweg bekehren. Sie muss den Mut aufbringen, diese Umkehr als erste zu vollziehen. Um von den tiefen Wunden der Untreue und den schmerzhaften Irrwegen, die in der Kirche begangen wurden, zu genesen, müssen wir uns in Demut dem reinigenden Blick des Herrn stellen.
10: Nous devons nous tenir humblement sous le regard purificateur du Seigneur.
8: Mit dem selbstkritischen Blick der Kirche dürfte Leo XIV. Auch die Missbrauchsaufarbeitung meinen. Über die hat er in Lourdes auch mit der französischen Bischofskonferenz gesprochen. Die Bischöfe hatten nach dem Sauvé-Bericht, also nach dem französischen Missbrauchsbericht von 2021, mehrere Reformen eingeleitet. Der Papst nannte diese mutige Maßnahmen, betonte aber, dass der eingeschlagene Weg unbedingt fortgesetzt werden müsse. Am Abend hat Papst Leo XIV. Selbst das Gespräch mit 7 Missbrauchsbetroffenen gesucht, unter Ausschluss der Öffentlichkeit. Der Vatikan gab nach dem Treffen bekannt, die Begegnung habe 2 Stunden gedauert. Der Papst habe sich zunächst mit jedem Einzelnen ausgetauscht, sich anschließend an die Betroffenen gemeinsam gewandt. Die Missbrauchsbetroffenen zeigten sich in einer anschließenden Pressekonferenz zuversichtlich. Der Papst habe ihnen wirklich zugehört, betonten sie. Zudem habe er in seiner kurzen Ansprache eingeräumt, dass das Problem des Missbrauchs in der Kirche eine systemische Dimension habe, die noch nicht überwunden sei. Den Tag in Lourdes beschloss der Papst mit einem Rosenkranzgebet in Form einer Lichterprozession. Tausende Kerzen bildeten ein Lichtermeer rund um das Marienheiligtum. Der Papst selbst nannte dies ein Zeichen der Hoffnung, vor allem für Pilger und Kranke.
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0: Der türkische Comedian Deniz Köktaş steht ab heute vor Gericht. In seinem Stand-up-Programm Ölü Deniz hatte er sich kritisch mit Staatspräsident Erdogan auseinandergesetzt. Unter anderem wegen Präsidentenbeleidigung drohen ihm jetzt bis zu 9 Jahren Haft. Benjamin Weber.
11: Zum Verhängnis wurden dem türkischen Comedian Deniz Köktaş die Witze aus seiner neuen Stand-up-Show.
12: Deniz Köktaş!
11: Bevor die Polizei den 32-jährigen Comedian im Juli festnimmt, hat das Video 4 Millionen Aufrufe. Heute sind es 15.
13: Hoş geldiniz.
11: Es sind keine brachialen Witze. Deniz Göktaş erzählt viel mehr von der modernen Türkei, von Religion, Psychotherapie und Fußball. Und immer wieder geht es auch um Staatspräsident Erdogan. Wir haben einen langen gemeinsamen Weg hinter uns. Ich bin 1994 geboren. Da wurde er Bürgermeister von Istanbul. Er ist für mich wie ein mürrischer Nachbar, den ich nicht leiden kann, für den man sich aber trotzdem irgendwie interessiert. Was hat er heute gemacht? Was liegt in seinem Müll? Und so weiter. Unter anderem diese Aussagen zitiert die Anklageschrift als Beleg für Präsidentenbeleidigung. Vorwürfe außerdem: Anstiftung zu Hass und Verherrlichung von Verbrechern und Straftaten. Der Medienanwalt Veysel Ok beobachtet den Fall. Im ARD-Interview erklärt er, dass Göktaş vor Gericht stehe, habe mit dem Strafgesetzbuch nichts zu tun. Es sei eine politische Entscheidung. Deshalb ist es eigentlich sinnlos, den Fall Deniz Göktaş juristisch erklären zu wollen. Denn man müsste etwas als Straftat erklären, das rechtlich gar keine Straftat ist. Deniz Göktaş ist nicht der einzige Comedian, der verfolgt wird. Auch gegen die Comedienne Tuba Ulu wird ermittelt. Sie hatte in ihrem Stand-up erklärt, dass Sultan Süleyman vor 500 Jahren mit Hürrem eine Frau geheiratet hat, die zuvor sein Zitat Fuckbuddy gewesen sei. Inhaltlich gar nicht mal falsch, für die Behörden offenbar ein Problem, für Tuba Ulu nur ein Witz. sagt sie der ARD. Einen Witz zu machen ist kein Verbrechen und Gedanken sind keine Verbrechen. Wir verteidigen die Meinungs- und Ausdrucksfreiheit in jeder Hinsicht, insbesondere als Comedians. Schon länger sind Journalisten und die politische Opposition in der Türkei das Ziel von juristischer Verfolgung. Zuletzt häuften sich aber auch die Fälle im Popkulturbereich. Neben Comedians trifft es Musikacts wie die junge Girlband Manifest, die eine Zeit lang nicht ausreisen durften. Und den Sänger Mabel Matisse, der wegen queerer Texte vor Gericht stand. Der Medienanwalt Veysel Ok sagt, in der Türkei würden gerade gezielt symbolische Persönlichkeiten juristischer Schikane ausgesetzt, um Angst zu verbreiten und eine Botschaft. Wer die Regierung kritisiert oder über sie lacht, kann schnell festgenommen werden. Tatsächlich lebt die türkische Gesellschaft derzeit in einem Klima der Angst. Die Menschen üben Selbstzensur. Sie schreiben ihre Meinungen nicht mehr auf. Sie sprechen nicht darüber. Sie amüsieren sich nicht. Sie gehen nicht zu Konzerten. Denn dieses Klima der Angst hat sich in der gesamten Gesellschaft festgesetzt. Jetzt beginnt vor einem Istanbuler Gericht der Prozess gegen den Comedian Deniz Göktaş. Sein Anwalt erklärt, er weise alle Vorwürfe zurück. In einer Nachricht an Unterstützer schreibt Deniz Göktaş, es gehe ihm gut. Bei einer Verurteilung drohen ihm bis zu 9 Jahren und 8 Monaten Haft.
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9: Wenn man dann auffordert, diesen Krieg zu beenden und Russland ist dazu zum jetzigen Zeitpunkt nicht bereit, dann ist das schon ein sehr hartes, ein sehr deutliches Gespräch gewesen.
0: Sagt Bundesaußenminister Wadephul in der ARD nach einem Treffen mit seinem russischen Kollegen Lavrov in New York. Die beiden haben also miteinander gesprochen am Rande der UN-Vollversammlung. Die Berliner Zeitung findet das Treffen richtig.
13: Man kann Russland unter Druck setzen und trotzdem dessen Außenminister treffen. Man kann Waffen an die Ukraine liefern und trotzdem einen Kommunikationskanal nach Moskau offenhalten. Das eine schließt das andere nicht aus. Im Gegenteil, je größer die Gefahr einer direkten Konfrontation zwischen Russland und dem Westen, desto wichtiger wird die Möglichkeit, einander tatsächlich erreichen zu können. Wadephul berichtet, man habe sehr offen und auch sehr kontrovers diskutiert. Lavrov wiederum beklagt, er habe nichts gehört, was über die bekannten deutschen Positionen hinausgehe. So what? Manchmal besteht ein Erfolg zunächst darin, dass überhaupt noch gesprochen wird.
0: Nach Einschätzung der Süddeutschen Zeitung zeigt das Gespräch vor allem eins, nämlich, dass Verhandlungen mit Russland nicht möglich sind.
13: War das Treffen deshalb ein Fehler? Nein, schließlich hat es vorgeführt, dass Moskau nicht verhandeln will. Wer in Deutschland mehr Gespräche mit Russland fordert, hat nun den Beweis dafür. Das sollte endlich auch bei der AfD ankommen. Russland nutzt jede ausgestreckte Hand als Bühne, um den Westen gespalten und schwach aussehen zu lassen. Wer das ignoriert, dient nicht dem Frieden, sondern Moskaus Propaganda.
0: Auch für die Taz ist Russlands Desinteresse an Verhandlungen deutlich geworden. Die Demütigung hätte der Bundesaußenminister sich ersparen können, kommentiert das Blatt. Und die Frankfurter Allgemeine Zeitung zeigt sich überrascht über den Zeitpunkt des Treffens.
13: Ausgerechnet jetzt, da man richtigerweise Moskau als Urheber gefährlicher Anschlagsversuche benannt hat? Das ist nicht irgendein Zeitpunkt, sondern der falsche. Oder war da noch was? Ja, die Landtagswahlen in Ostdeutschland, in denen extreme Parteien mit Ostalgie und angeblicher Friedenspolitik punkten konnten, die wird man mit einem solchen Manöver nicht ausstechen. Im Gegenteil werden sie das als Eingeständnis werten, wie richtig sie schon immer gelegen hätten.
0: Die Neue Osnabrücker Zeitung ist der Ansicht, die Bundesregierung hat eine klare Haltung demonstriert und muss dranbleiben.
13: Von Lavrovs schroffer Reaktion sollte sich Berlin nicht entmutigen lassen. Der Ball liegt einmal mehr im Feld des Kremls. Nimmt der russische Präsident Putin die G20-Einladung der USA an, wäre das ein wichtiges Signal, wenn auch noch längst keines für Frieden in der Ukraine. Wenn er ablehnt, wäre das ebenfalls eine Antwort. In beiden Fällen gewinnt der Westen an Klarheit. Deshalb darf die EU das Treffen trotz der Einladung Putins auch nicht boykottieren.
0: Und das waren die Standpunkte. Zusammengestellt hat sie heute Diane Batani.
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0: Heute vor 75 Jahren wurde das Bundesverfassungsgericht in Karlsruhe feierlich eröffnet. Andreas Neumann blickt zurück.
14: Die Bundesregierung begrüßt diesen Tag mit aufrichtiger Freude diesen Tag, an dem der organische Aufbau unseres Staatswesens seine Vollendung erfährt.
15: Adenauer spricht vom vollendeten Aufbau des Staatswesens. Denn mit dem Bundesverfassungsgericht tritt nun auch das fünfte der obersten Verfassungsorgane der jungen Bundesrepublik in Erscheinung. Neben dem Bundestag, dem Bundesrat, dem Bundespräsidenten und der Bundesregierung gibt es jetzt ein Gericht, das unabhängig und machtvoll die Verfassung schützt. So hatte es sich die Bundesrepublik ins Grundgesetz geschrieben, nach dem Zweiten Weltkrieg und der Terrorzeit unter den Nazis.
16: Weil man erkannt hat, dass im Dritten Reich Rechtlosigkeit herrschte, dass Menschen getötet wurden, dass ihre Rechte missachtet wurden. Das war die Idee eines Nie wieder nach dem Dritten Reich.
15: Stefan Habert, der amtierende Präsident des Bundesverfassungsgerichtes, beschreibt das Bestreben und die Idee, ein Gericht zu schaffen, das Gesetzgebung, Verwaltung und Staat in seine Schranken weisen kann, wenn das Grundgesetz verletzt wird.
17: Auf das Recht quelle wie Wasser und Gerechtigkeit wie ein starker Strom.
15: Der erste Präsident des Gerichtes zitiert beim Festakt aus der Bibel. Und schon bald quellen die Urteile, mit denen das Verfassungsgericht in den kommenden Jahrzehnten das Land prägt. Es stärkt die Meinungsfreiheit, stärkt die Gleichberechtigung von Mann und Frau, den Datenschutz, die Kunstfreiheit, homosexuelle Partnerschaften, den verfassungsrechtlichen Klimaschutz und die Freiheitsrechte künftiger Generationen. Jeder Bürger, jede Bürgerin hat das Recht, sich mit einer Verfassungsbeschwerde an die Karlsruher Richter mit den markanten roten Roben und den roten Baretten zu wenden. Und so prüft das Gericht jedes Jahr tausende Eingaben darauf, ob der Staat Grundrechte verletzt hat. Feierlich eröffnet wurde das Bundesverfassungsgericht am 28. September 1951, heute vor 75 Jahren.
0: Das war der Stichtag von Andreas Neumann und das war die ARD-Infonacht in der Nacht von Sonntag auf Montag, heute den 28. September. Hier geht's jetzt gleich weiter mit Ihren Infoprogrammen. Ich verabschiede mich, ich bin Milad Kupay, sage Tschüss. Bis zum nächsten Mal. Die Zeit 5.58 Uhr.
18: Und damit sind Sie wieder bei MDR aktuell in Leipzig. Vielen Dank an die Kollegen in Hamburg. Ich bin Julia Kastein, wünsche einen schönen guten Morgen und wir klären gleich mal das Wichtigste für heute früh mit Jörg Schröder im Wetterstudio. Schönen guten Morgen, Jörg.
19: Einen wunderschönen guten Morgen.
18: So, wir hatten ja schon herrlich alte Weiber-Sommer am Wochenende. Wie starten wir denn in die neue Woche?
19: Ja, das setzt sich fort, denn an der Wetterlage hat sich nicht wahnsinnig viel geändert. Auch heute haben wir mit Hoch Arno zu tun. Dieses Hoch ist doch sehr umfangreich. Es erstreckt sich quasi von Spanien über Deutschland bis ins Baltikum und wir sind genau mittendrin und das merkt man schon. Wir haben fast überall wolkenlosen Himmel, noch funkeln die Sterne. In circa einer Stunde geht die Sonne auf. Mhm. Wir können überall einen wunderbaren Sonnenaufgang genießen. Aber was recht unterschiedlich ist, das sind die Temperaturen. Mhm. Schauen wir uns in der Oberlausitz an. Da haben wir zum Beispiel in Bautzen gerade mal 9 Grad, während wir in Wernigerode 21 Grad aktuell messen. Grund ist ein einfacher, da ist der Wind zum Teil recht kräftig. Gerade in den Bergen haben wir einen recht kräftigen Südwind. Und das heißt, da haben wir eine gewisse Föhnwirkung.
18: Mhm. Und wie entwickelt sich das dann über den Tag?
19: Ja, nicht viel überraschend, muss ich sagen. Auch heute erleben wir von früh bis spät viel Sonnenschein. Dazu kommen ein paar dünne Schleierwolken, ganz wenige Quellwolken und Temperaturen bis örtlich 28 Grad. Also ordentlich warm das Ganze. Mhm. Wer einen Grund zum Meckern sucht, der geht einfach in den Südosten von Sachsen. Erzgebirge, Elbtal, Oberlausitz, da haben wir einen recht kräftigen Südostwind.
18: Mhm. Und ganz kurz, die Woche wird so bleiben, oder?
19: Aktuell deutet sich der Wetterwechsel zum Donnerstag an, aber das ist auch noch nicht hundertprozentig sicher.
18: So sieht's aus. Danke dir, Jörg. Die Pflegereform ist ein großes Thema heute Morgen, sollte diese Woche ja eigentlich vom Kabinett verabschiedet werden. Aber jetzt gibt's da eine Kampfansage der SPD von Generalsekretär Klüssendorf.
20: Wir akzeptieren keine Leistungskürzung in der Pflege, denn wir wollen echte Veränderungen statt Kürzung auf dem Rücken der Menschen. Wir wollen bessere Unterstützung, bessere Bedingungen und am Ende eine Pflege, die allen gerecht wird.
18: Wird also doch noch nachgebessert, schauen wir uns genauer an in der kommenden Stunde. Und wir räumen auch auf mit einem verbreiteten Missverständnis, wenn es um Männer mittleren Alters geht.
21: Männer kommen nicht in die Wechseljahre. Die Hoden stellen nicht ihre Arbeit plötzlich irgendwann ein, wie die Eierstöcke. Die Andropause, die gibt es so nicht.
18: Also keine Wechseljahre bei Männern, aber mit dem Testosteron, das ist schon ein Thema, auch bei uns in 20
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22: Um 6 Uhr mit Ryo Takeda. Die Bundesregierung will erneut versuchen, Streitpunkte bei der geplanten Pflegereform auszuräumen. Bundeskanzler Friedrich Merz und Gesundheitsminister Carsten Lindemann treffen sich mit Vizekanzler Lars Klingbeil. Die SPD drohte am Wochenende mit einer Blockade. Sie will keine Leistungskürzungen bei der Pflege akzeptieren. Stattdessen schlagen die Sozialdemokraten vor, dass ein Teil der Beiträge gedeckelt wird. Lindemann sagte am Abend in der ARD, den Vorschlag könne man diskutieren. Allerdings spare der Pflegedeckel nur 300 Euro pro Person ein. Verfassungsrechtler halten eine Streichung des Grundrechts auf Asyl für rechtlich möglich, aber kaum praktikabel. Der Verfassungsrechtler Michael Brenner von der Uni Jena sagte dem MDR, was Sachsens Innenminister Armin Schuster fordere, könnten Bundestag und Bundesrat jeweils mit einer Zweidrittelmehrheit umsetzen. Das zeichne sich angesichts der politischen Mehrheitsverhältnisse aber nicht ab. Skeptisch äußerte sich der Verfassungsrechtler Winfried Kluth aus Halle zum Vorschlag Schusters, stattdessen jährliche Asylkontingente einzuführen. Kluth betonte, Deutschland sei in das EU-Asylsystem eingebunden und müsse sich deshalb mit anderen Ländern abstimmen. Der serbische Staatspräsident Aleksandar Vučić hat wie erwartet sein Amt niedergelegt. Die Entscheidung verkündete er am Abend im staatlichen Fernsehen. Vučić tritt als Spitzenkandidat seiner Fortschrittspartei bei der vorgezogenen Parlamentswahl Ende Oktober an. Im Falle eines Wahlsiegs will er Ministerpräsident werden. Seine Amtszeit als Staatspräsident wäre regulär im nächsten Jahr zu Ende gegangen. Nach zwei Amtsperioden darf er nicht erneut kandidieren. Mit einem 25-stündigen Warnstreik wollen Beschäftigte des Alstom-Werks in Stendal höhere Löhne durchsetzen. Dazu aufgerufen hat die Eisenbahn- und Verkehrsgewerkschaft EVG. Ihren Angaben zufolge hat der Streik um 5 Uhr begonnen. In Stendal arbeiten etwa 280 Menschen. Auch eine Servicewerkstatt in Chemnitz mit 30 Mitarbeitern soll sich am Ausstand beteiligen. Das Werk in Stendal gehört zum französischen Alstom-Konzern. Dort werden vor allem Lokomotiven repariert, gewartet und modernisiert. Die deutsche Fußballnationalmannschaft hat in der Nations League eine überraschende Niederlage kassiert. Im ersten Heimspiel unter dem neuen Bundestrainer Jürgen Klopp musste sich das Team gegen Griechenland mit 0:1 geschlagen geben. Das nächste Spiel in der Nations League bestreitet die DFB-Elf am Donnerstag in München gegen Serbien. Das waren die Nachrichten. Das Wetter mit den Temperaturen von 6 Uhr. Brockenwolkig 14 Grad, Chemnitz klar 14, Dresden klar 15, Eisenach wolkig 14 Grad, Erfurt wolkig 16, Fichtelberg klar 12, Gera wolkig 13 Grad, Görlitz klar 11, Halle meldet 11 Grad, Leipzig leicht bewölkt 9, Magdeburg leicht bewölkt 13 und Meiningen bedeckter Himmel 13 Grad. Sonnenaufgang in Halle ist heute 7.08 Uhr, Sonnenuntergang ist 18.57 Uhr. Die Vorhersage: heute Sonne, dazu dünne Schleier oder wenige Quellwolken, trocken, Höchstwerte 23 bis 28 Grad, in höheren Lagen und im Südosten Sachsens stark böiger Südwind. Morgen sonnig, zeitweise wolkig, trocken, Höchstwerte 22 bis 26 Grad, im Südosten Sachsen weiter windig, am Mittwoch kaum Wetter und Temperaturänderung. MDR Verkehrsdienst, A4 Görlitz Richtung Dresden, am Grenzübergang Ludwigsdorf, Stau bei der Einreise 30 Minuten länger. Auf der A13 Richtung Dresden ist ab heute die Anschlussstelle Thiendorf wegen Bauarbeiten bis Mitte Oktober gesperrt. Vorsicht im Landkreis Eichsfeld zwischen Struth und Effelder sind Pferde auf der Fahrbahn und nach Unfällen sind gesperrt. Die B181 in Dölzig am Abzweig Frankenheim, die Straße zwischen Gleimer und der B90 und dem Landkreis Sömmerda, die Straße zwischen Haßleben und Fehra. Geblitzt wird auf der A9 Richtung Berlin zwischen Halle und Bitterfeld-Wolfen. Soweit der MDR Verkehrsdienst. Die Zeit 6.04 Uhr.
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18: Mit Julia Kastein an diesem Montagmorgen, 28. September. Ich wünsche Ihnen einen guten Start in diese Woche. Die Pflegereform ist unser Thema. Ist ja nach der Rente das zweite große Vorhaben der Bundesregierung. Und auch hier knirscht es. Die ersten Vorschläge werden ja jetzt schon seit Monaten diskutiert. Diese Woche soll das Ganze vom Bundeskabinett beschlossen werden am Mittwoch. Aber die SPD tritt auf die Bremse, fordert Nachbesserungen, beispielsweise beim Eigenanteil. Pflegeheimbewohner zahlen durchschnittlich ja rund 3.300 Euro im Monat für die Unterbringung, für Essen und die Pflege. Die SPD fordert jetzt wenigstens diesen Teil Beispiel also die reinen Pflegekosten zu deckeln. Der neue Bundesgesundheitsminister Carsten Linnemann von der CDU ist da sehr skeptisch.
3: Das kann man diskutieren, aber die Wahrheit ist, man würde 300 Euro sparen. Denn die 1.500 Euro werden angesetzt von den Pflegekosten, von den pflegebedingten Kosten. Das sind 1.800 minus 1.500 sind 300. Wir würden das Problem nicht lösen. Und deshalb plädiere ich für eine Kommission, dass wir jetzt sozusagen nicht nur Pflaster aufkleben, sondern eine erste Hilfe leisten, damit weiter die Leistungen ausgezahlt werden an die Pflegebedürftigen und die Beiträge stabil halten. Und in einem zweiten Schritt wollen wir Ende Oktober eine Kommission einrichten, die strukturell die Pflegeversicherung fit macht für die 30er Jahre.
18: Soweit Bundesgesundheitsminister Linnemann gestern Abend in der ARD. Ja, wie kommt man in der Koalition da wieder zusammen? Fragen wir nach beim SPD-Gesundheitspolitiker Christos Pantazis in einer guten halben Stunde nach den Schlagzeilen um 15:45. Wir haben es jetzt 6:06 und machen erstmal weiter mit einem ganz anderen Thema, nämlich der Frage, wer und wie viele Menschen in Deutschland Zuflucht suchen können dürfen vor politischer Verfolgung. Darüber wird gerade wieder diskutiert. Sachsens Innenminister Armin Schuster fordert, das individuelle Grundrecht auf Asyl abzuschaffen. Stattdessen soll künftig die Aufnahmekapazität von Städten und Gemeinden ausschlaggebend sein dafür, wie viele Menschen in Deutschland Asyl bekommen. Doch ist das, was Armin Schuster vorhat, rechtlich überhaupt möglich? Marius Rudolph hat nachgefragt.
4: Politisch Verfolgte genießen Asylrecht. Dieser Satz ist so alt wie das Grundgesetz. Seit dessen Inkrafttreten im Jahr 1949 ist er Teil der deutschen Verfassung. Die Geschichte des Grundgesetzes zeigt aber auch, dass dieses Grundrecht auf Asyl geändert werden kann. Anfang der 90er Jahre haben das Union, SPD und FDP schon einmal getan, erklärt die Juristin Anna Surhoff vom Deutschen Institut für Menschenrechte.
5: Damals wurde eine Regelung mit aufgenommen, dass Menschen, die über sogenannte sichere Drittstaaten nach Deutschland kommen, sich nicht auf das Grundrecht auf Asyl berufen können.
4: Das Grundrecht wurde damals also schon einmal eingeschränkt. Heute bekommen deshalb nur noch sehr wenige Geflüchtete den Schutzstatus nach Artikel 16a des Grundgesetzes, sagt Surhoff. Nach Zahlen des Bundesinnenministeriums waren es zuletzt etwa 45.000 Menschen und damit nur ein Bruchteil der etwa 3,4 Millionen Geflüchteten in Deutschland. Trotz der vergleichsweise geringen Zahl fordert Sachsens Innenminister Armin Schuster, das Grundrecht auf Asyl aus dem Grundgesetz zu streichen. Rechtlich möglich wäre das, sagt der Verfassungsrechtler Michael Brenner von der Friedrich-Schiller-Universität in Jena.
23: Das würde voraussetzen, dass sowohl Bundestag als auch Bundesrat mit 2/3 Mehrheit einer Einschränkung dieses Asylgrundrechts zustimmen würden, was angesichts der derzeitigen politischen Mehrheitsverhältnisse wahrscheinlich eher nicht in Frage kommen wird.
4: Die Menschenrechtsorganisation Pro Asyl bewertet Schusters Vorstoß als populistischen Vorschlag ohne Bedeutung für die Praxis. Denn selbst bei einer Abschaffung des Grundrechts auf Asyl würden andere europäische und internationale Regelungen weiter gelten, betont Geschäftsführer Karl Kopp.
24: Der Flüchtlingsschutz steht jetzt nicht nur im Grundgesetz, sondern auch in der Charta der Grundrechte der Europäischen Union. Wir haben ein europäisches Asylrecht, wir haben internationale Menschenrechtsabkommen. Da kommt Herr Schuster und die CDU nicht raus. Also man müsste praktisch aus allem austreten.
4: Schuster will das Grundrecht auf Asyl durch jährliche Kontingente ersetzen. Die sollen sich an den Aufnahmekapazitäten in Städten und Gemeinden orientieren. Winfried Kluth, Verfassungsrechtler an der Martin-Luther-Universität in Halle, hält das rechtlich grundsätzlich für möglich. Allerdings wäre Deutschland auch in diesem Punkt auf die EU angewiesen.
25: Man müsste dann klären, wer einen Anspruch auf einen Platz im Rahmen der Kontingente hat. Und es müsste eine Verständigung innerhalb des gemeinsamen europäischen Asylsystems geben, welcher Mitgliedstaat welche Kontingente anbietet, weil wir ja in dieses System eingebunden sind.
4: Die Juristin Anna Surhoff vom Deutschen Institut für Menschenrechte bewertet das anders. Sie verweist auf die Europäische Menschenrechtskonvention, in der ein Abschiebeverbot für Menschen verankert ist, denen im Herkunfts- oder Zielstaat Folter oder unmenschliche Behandlung droht.
5: Das heißt, selbst wenn jemand außerhalb des Kontingents nach Deutschland käme, müsste immer noch auf Grundlage der Europäischen Menschenrechtskonvention geprüft werden, ob er nicht hier bleiben kann.
4: Ob Schusters Pläne den europäischen und internationalen Verpflichtungen standhalten würden, ist also unklar. Politisch erscheinen sie derzeit wenig realistisch, denn schon in Deutschland stoßen sie auf deutliche Kritik, unter anderem von SPD, BSW, Linken und Grünen.
18: Soweit der Bericht von Marius Rudolph. Und damit ist es 17:50 heute früh. Ja, und wenn Sie schon unterwegs sind um diese Zeit und für sehr viel Geld tanken müssen, dann gehören Sie vielleicht auch zu denen, die schon mal über den Umstieg auf ein E-Auto nachdenken. Denn mit Strom fahren ist aktuell billiger als mit Benzin oder Diesel. Bleibt aber das Problem, wer hat schon Lust oder kann sich's leisten, auf längeren Strecken stundenlang an der Ladesäule zu warten, bis der Akku wieder voll ist. Die Bundesregierung lässt deshalb das Schnellladenetz ausbauen. Heute wird in Baden-Württemberg der bundesweit 100. Schnellladepark in diesem Programm in Betrieb genommen. Und wie gut das schnelle Laden insgesamt in Mitteldeutschland klappt, das hat sich Ralf Geisler erklären lassen.
1: Der Ort klingt ein bisschen nach nirgendwo. Parkplatz Wiesenholz West an der A13 bei Thiendorf. Seit einigen Tagen steht hier Sachsens jüngster öffentlicher Schnellladepark. Projektleiter Ralf Kaulbarsch von der Autobahn GmbH steht vor 6 Ladepunkten. Eine klassische Tankstelle oder einen Gasthof sucht man an dem Parkplatz vergeblich.
6: Mitgebrachte Imbisse kann man natürlich hier auf unserer schönen Rastanlage verzehren. Jetzt stellen Sie sich vor, Sie haben noch 200 Kilometer bis zu Ihrem Ziel, aber Ihr Batteriestand lässt nur noch 100 Kilometer zu. Dann fahren Sie schnell an eine solche Ladesäule heran und innerhalb von 5-6 Minuten haben Sie Energie für die fehlenden 100 Kilometer, um an Ihr Ziel zu kommen.
1: Der Ladepark ist Teil des sogenannten Deutschlandnetzes. Insgesamt 9000 Schnellladepunkte will die Bundesregierung mit Fördermitteln schaffen, zusätzlich zu denen, die von der Privatwirtschaft ohnehin gebaut werden. So will der Staat auch abgelegene Orte versorgen. In Sachsen, Thüringen und Sachsen-Anhalt gibt es inzwischen mehr als 15.000 öffentliche Ladepunkte. Rund jeder dritte ist ein Schnellladepunkt. Fabian Fährmann vom ADAC ist mit dem Ausbau zufrieden.
8: Wir sind da im Vergleich zu einigen Jahren vorher deutlich vorangekommen. Auch das Deutschlandnetz ist da in der Lage dazu, gewisse Lücken zu schließen, die es noch gab. Was aber ganz wichtig ist, ist, dass man da nicht nachlässt. Wir sehen, dass die Zahl der Elektroautos auf den Straßen steigt und eben mit diesen Bedarfen muss auch das Ladenetz in Deutschland und gerade das Schnellladenetz mitwachsen.
1: Auch der Verband der Automobilindustrie sieht wachsenden Bedarf, bewertet aber den aktuellen Ausbaustand kritischer. Sprecher Simon Schütz sagt, in 30% aller Gemeinden gäbe es gar keinen öffentlichen Ladepunkt.
10: Und 2/3 der Gemeinden in Deutschland haben keinen einzigen öffentlich zugänglichen Schnellladepunkt. Und oft ist es eben auch das schnelle Laden, was für die Menschen relevant ist, wo man sich wirklich das Auto innerhalb von 30 Minuten oder ein bisschen mehr wieder auf volle Energie bringen kann.
1: Was viele Elektroautofahrer zusätzlich ärgert, hohe Ladepreise. Spontanes Laden ohne Vertrag ist an öffentlichen Schnellladesäulen oft teuer. Der Verdacht, da machen die Anbieter hohe Gewinne. Markus Hackmann von der Beratungsfirma P3 hat genau das untersucht und widerspricht. Viele Schnelllader in abgelegenen Regionen lohnten sich erst nach sehr vielen Jahren.
11: Der zweite Faktor ist, der Bestand der elektrischen Fahrzeuge ist viel langsamer gewachsen als der Bestand der Schnelllader. Das führt dazu, dass du deine Endkundenpreise ja anpassen musst, um einigermaßen wirtschaftlich zu bleiben. Wenn die Auslastung jetzt steigt, dann sind wir uns sicher, dass die Ladepreise runtergehen. Da sind wir jetzt wieder auf einem guten Weg gerade hin.
1: Da sich Ladesäulen in dünn besiedelten Regionen oft kaum rechnen, fördert der Bund das Deutschlandnetz mit 1,8 Milliarden Euro. Das Ziel, wer mit Elektroauto unterwegs ist, soll künftig überall schnell laden können. Rentabel werden viele Standorte aber erst, wenn auf den Straßen deutlich mehr E-Autos unterwegs sind.
18: Also das Ladenetz wächst schneller als der E-Auto-Absatz. Der Bericht kam von Ralf Geisler, 6.14 Uhr jetzt. Und wir gucken noch kurz nach Großbritannien. Da gab es nämlich einen Anschlag, beinahe jedenfalls, auf eine der US-Militäreinrichtungen. Wer dahinter stecken könnte, das wird noch ermittelt. Franziska Hoppen, unsere Korrespondentin in London, fasst mal kurz zusammen, was genau da eigentlich passiert ist am Wochenende.
12: In der Nacht zu Sonntag hat die Polizei einen Hinweis auf 3 verdächtige Fahrzeuge bekommen, die offenbar in Richtung des Luftwaffenstützpunktes RAF Fairford unterwegs waren. Und daraufhin sind die Polizisten ausgerückt und haben dann im nahegelegenen Dorf Welford diese Wagen gestoppt und 5 Männer festgenommen. Erstmal wegen des Verdachts auf Verstöße gegen das britische Sprengstoffgesetz, später auch wegen des Verdachts der Vorbereitung einer terroristischen Handlung. Die Polizei hat dann eine Absperrung mit großem Sicherheitsradius um diese 3 Fahrzeuge errichtet und deshalb wurden auch rund 85 Haushalte evakuiert, als die Wagen dann von der Sprengstoffbeseitigungseinheit der Armee untersucht worden sind. Und die Ermittlungen, die führt inzwischen auch die britische Antiterrorpolizei. Über diese 5 Männer und mögliche Motive sind bislang keine Informationen bekannt und die Polizei bittet auch ausdrücklich darum, nicht zu spekulieren. Aber die Nähe zu RAF Fairford, die nährt natürlich Spekulationen über einen möglichen Zusammenhang. Der Stützpunkt wird von den USA genutzt und war in diesem Jahr auch Ausgangspunkt von US-Luftangriffen auf iranische Ziele. Und die iranischen Revolutionsgarden hatten Großbritannien auch im Juli gewarnt, den US-Bombern diesen Abflug von Fairford zu gestatten. Aber der Zusammenhang ist bislang nicht bestätigt.
18: Es sind also noch Spekulationen. Gibt es Reaktionen der Regierung auf diesen Verdacht?
12: Also der Premier, der Verteidigungsminister, die Polizei haben versucht, die Bevölkerung zu beruhigen und betont, dass man auf solche Fälle sehr gut vorbereitet sei, aber dass wegen der laufenden Ermittlungen aktuell da keine weiteren Details bekannt gegeben werden könnten. US-Präsident Trump hat sich auch geäußert und zwar sagte er, dass die festgenommenen Männer schon länger unter Beobachtung gestanden hätten und Zitat, großen Schaden hätten anrichten wollen.
18: Soweit die Informationen von Franziska Hoppen. Und damit ist es 6.16 Uhr. Sie sind bei MDR aktuell und unser Top-Thema heute früh ist die Pflegereform. Darüber gibt es weiter Streit zwischen CDU und SPD. Die Sozialdemokraten wollen keine Leistungskürzungen und fordern beispielsweise einen Pflegedeckel. Der Bundesgesundheitsminister Linnemann von der CDU findet, das löst das Problem nicht. Heute soll es dazu weitere Gespräche mit dem Kanzler und den zuständigen Ministern geben. Weitere Meldungen, was heute sonst noch wichtig wird. Kurz und knapp jetzt von Ryo Takeda.
22: Das Bundesverfassungsgericht feiert heute sein 75-jähriges Bestehen. Am Vormittag findet in Karlsruhe ein Festakt mit etwa 1.000 geladenen Gästen statt. Hauptredner ist Bundespräsident Frank-Walter Steinmeier. Das höchste deutsche Gericht wacht darüber, dass das Grundgesetz eingehalten wird. Die Deutsche Bischofskonferenz kommt heute in Fulda zu ihrer Herbstvollversammlung zusammen. Die 59 Bischöfe wollen unter anderem über den Umgang mit künstlicher Intelligenz beraten. Papst Leo XIV. Hatte in seiner ersten Enzyklika strenge Richtlinien verlangt. Die Bundeswehr trainiert ab heute im südlichen Wartburgkreis. Die Übung dauert 72 Stunden und betrifft vor allem die Orte Bad Salzungen und Bayroda. Daran beteiligen sich insgesamt 80 Soldaten und 30 Fahrzeuge. Das Landratsamt rät Wanderern und Jägern in dem Gebiet zu erhöhter Aufmerksamkeit. Das Wetter heute: Sonne, wenig Wolken, trocken, im Südosten windig, 23 bis 28 Grad. Morgen kaum Wetteränderung bei 22 bis 26 Grad. MDR, aktuell Verkehrsdienst. A4 Görlitz Richtung Dresden am Grenzübergang Ludwigsdorf, Stau bei der Einreise plus 30 Minuten. Auf der A13 Richtung Dresden ist ab heute die Anschlussstelle Thiendorf wegen Bauarbeiten bis Mitte Oktober gesperrt und nach Unfällen sind gesperrt die B181 in Dölzig am Abzweig Frankenheim und im Landkreis Sömmerda, die Straße zwischen Haßleben und Werra. Geblitzt wird auf der A9 Richtung Berlin zwischen Halle und Bitterfeld-Wolfen. Soweit der MDR aktuell Verkehrsdienst, die Zeit genau 6.18 Uhr.
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18: Lange war es ein Tabu, jetzt ist das Thema eigentlich allgegenwärtig, die Wechseljahre der Frauen. Häufige Symptome, Schlafstörungen, Stimmungsschwankungen und Energielosigkeit. Das sind Beschwerden, die auch Männer in der Lebensmitte bei sich beobachten. Und ja, das kann an den Hormonen liegen, am fehlenden Testosteron. Haben Männer also auch Wechseljahre? Katrin Simonsen hat bei einem Experten nachgefragt.
7: Michael Zitzmann ist Androloge, ein Männerarzt. Viele Jahre hat er am Universitätsklinikum Münster Patienten behandelt, denen das Testosteron fehlte. Wie ist das nun? Kommen auch Männer in die Wechseljahre?
9: Die Männer kommen nicht in die Wechseljahre. Die Hoden stellen nicht ihre Arbeit plötzlich irgendwann ein, wie die Eierstöcke. Die Andropause, die gibt es so nicht.
7: Woher aber kommt die Erzählung von der Andropause, also von einem Testosteronverlust im mittleren Alter? Das sei Statistik, sagt Zitzmann. Wenn man sich alle Männer anschaue, stelle man fest, dass das Testosteron statistisch gesehen im Laufe des Lebens weniger wird.
9: Geringere Testosteronspiegel wird man finden in der gesamten Gruppe aller Männer. Aber wenn man dann mal genauer nachschaut, dann sieht man, dass es die Männer sind, die übergewichtig werden oder die irgendeine chronische Erkrankung haben.
7: Neben entzündlichen Prozessen im Körper kann es auch Erkrankungen oder Verletzungen der Hoden oder der Hirnanhangsdrüse geben. Einen direkten Zusammenhang mit dem Alter gäbe es nicht.
9: Wir haben 280-jährige Männer gefunden, die kein Diabetes, kein Übergewicht hatten, keine Medikation. Wir haben ganz schön lange gesucht, ehrlich gesagt. Das sind einfach Männer, die haben noch die Testosteronspiegel von 15-jährigen Jungen.
7: Übergewicht und Stress sind die größten Testokiller. Vor allem das innenliegende Bauchfett sei gefährlich.
9: Also das viszerale Fett, das ist tatsächlich auch ein endokrines Organ. Und es schüttet sehr viele Substanzen aus. Sind diese Werte erhöht? Und dann wird die Hodenproduktion runtergefahren über die Hypophyse.
7: Auch bei Untergewicht oder einer ungewohnt großen körperlichen Anstrengung wird diese Hormonachse eingestellt.
9: Wir haben mal so eine Studie gemacht. Also es gibt einen Lauf von Flensburg bis Garmisch-Partenkirchen. 30 Tage lang, jeden Tag 30 Kilometer. Und nach 4 Tagen sind die Testosteronspiegel bei den Männern auf dem Niveau von kleinen Kindern.
7: Das ist erstmal kein Problem. Doch wenn das Hormon dauerhaft fehlt, reagieren Männer mit Abgeschlagenheit, Schlafstörungen, depressiver Verstimmung, Reizbarkeit, Konzentrationsproblemen und verminderter Libido. Unter einer Testosterontherapie stellt sich nach 14 Tagen oft Besserung ein.
9: Und dann sagen viele, ja, das war, als würde ein Schalter umgelegt und auf einmal war ich wieder da. Und auch meine Libido ist wieder gestiegen und auch meine Morgenerektionen sind wiedergekommen. Das ist auch etwas, was verloren geht mit dem Testosteronmangel.
7: Testosteron ist mehr als das Hormon der Muskeln und der sexuellen Lust. Männer brauchen es, um gesund zu bleiben. Noch immer gäbe es viele Missverständnisse.
9: Testosteron ist für Bodybuilder, macht aggressiv, macht Krebs, macht Herzinfarkt. Das sind alles so Mythen. Es ist eigentlich eher ein Hormon, das die Männer auch wirklich brauchen für ihren Stoffwechsel und ihre mentale und körperliche Gesundheit.
7: Insofern versteht Zitzmann nicht, warum das Thema für viele Ärztinnen und Ärzte noch immer ein Tabu sei. Männer hätten eine Testosterontherapie verdient.
18: Katrin Simonsen berichtete und in ihrer aktuellen Folge des Podcasts Hormongesteuert gibt es noch viele spannende Fakten rund ums Thema Testosteron, warum zum Beispiel manche Männer eine bessere Antenne für dieses Hormon haben. Hormongesteuert, wie alle unsere Podcasts in der ARD Sounds App. 6.22 Uhr ist es damit.
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18: Den Landkreis Anhalt-Bitterfeld hat's schon mal erwischt. Die Stadt Potsdam genauso. Und auch Siegen in Nordrhein-Westfalen. All diese Kommunen wurden Opfer von Cyberattacken. In der Regel fordern die Täter dann Lösegeld. Kürzlich auch in Berlin geschehen. Und genau dazu hat Janett Salzbrenner aus Ludwigshafen eine Frage. Sie interessiert, wie das Vorgehen nach so einem Angriff eigentlich ist.
13: Darf jede Stadt selbst entscheiden, ob sie das Lösegeld bezahlt oder gibt es da irgendwelche Regelungen zum Vorgehen? Das sind ja eigentlich auch Steuergelder, die da bezahlt werden. Oder gibt es da vielleicht sogar eine Versicherung, die dann zahlen würde?
18: Und die Antworten hat André Seifert recherchiert.
14: Stellen wir uns vor, es ist Montagmorgen in der Stadtverwaltung. Mitarbeiter fahren ihre Rechner hoch und plötzlich geht nichts mehr. Dateien lassen sich nicht öffnen, auf den Bildschirmen erscheint, ihre Daten wurden verschlüsselt. Zahlen sie, dann bekommen sie wieder Zugriff. Die Stadt ist Opfer eines Cyberangriffs. Die Bürgermeisterin wird informiert und bildet eine Taskforce. In einer solchen Lage kann sich die Kommune Hilfe holen, erklärt Stefanie Euler vom Bundesamt für Sicherheit in der Informationstechnik, kurz BSI. Meist sind die Landeskriminalämter dafür die erste Adresse.
15: Die ersten Schritte sind Ruhe bewahren und nicht in Panikattacken irgendwelche Stecker zu ziehen oder ähnliches oder Systeme vor allem herunterzufahren. Weil wir müssen diese Systeme, die betroffen sind, isolieren. Aber sie dürfen nicht unbedacht runtergefahren werden, weil wir brauchen sie natürlich auch für die Forensik später. Weil wir wollen natürlich auch wissen, was ist da für ein Angriff drauf gelaufen.
14: Das BSI hat einen Leitfaden für Kommunen bei Cyberangriffen herausgegeben. Doch am Ende können BSI, LKA oder externe Dienstleister nur zur Seite stehen. Verantwortlich bleibt die Kommune selbst, sagt Stefanie Euler. Sie entscheidet auch, ob sie Lösegeld zahlt.
15: Also wir als BSI und auch andere Behörden raten davon eigentlich grundsätzlich ab. Zum einen, sie haben keine Garantie, dass die Daten danach wirklich freigegeben werden oder halt entschlüsselt werden. Genauso wie sie auch nicht wissen, kommen danach noch Folgeforderungen. Und vom Grundsatz her ist es natürlich auch immer eine Finanzierung der Kriminalität.
14: Berlin lehnte nach dem Angriff vor wenigen Wochen die Lösegeldforderung ab. Auch Ludwigshafen, wo unsere Hörerin wohnt, zahlte nach dem Angriff vor knapp einem Jahr nichts. Wir haben bei MDR aktuell recherchiert und nur eine deutsche Kommune gefunden, die Lösegeld zahlte. Dettelbach in Bayern. 2016 überwies die Stadt 1,3 Bitcoins, damals knapp 500 Euro. Die Daten konnten danach nur teilweise wiederhergestellt werden. gestellt werden. Auch dem Deutschen Städte- und Gemeindebund ist kein weiterer Fall bekannt, sagt dessen Sprecher Alexander Handschuh.
0: Natürlich wird der Druck, je länger so eine Datengeiselnahme anhält, größer. Sie können ja als Verwaltung alles dann nur noch eingeschränkt oder vielleicht auch gar nicht mehr tun, aber immer noch kein Anlass, auf diese Erpressung einzugehen.
14: Unsere Hörerin vermutet übrigens richtig, es gibt Versicherungen, die Cyberangriffe abdecken, wie die Kosten für Experten oder die Wiederherstellung von Daten. Unter bestimmten Bedingungen kann auch das Lösegeld mitversichert sein. Solche Versicherungen werden interessanter für die Kommunen, denn die Zahl der Angriffe steigt, sagt Alexander Handschuh.
0: Weil auch neue technische Werkzeuge, Stichwort künstliche Intelligenz, eingesetzt werden, häufig um solche Angriffe auszuführen. Und sie steigt zum anderen auch, weil wir klare Indizien dafür haben, dass es dann eben auch staatliche oder halbstaatliche Stellen sind, die Angriffe ausführen. Die Bedrohungslage ist hoch und sie wird hoch bleiben.
14: Entscheidend ist deshalb auch die Vorsorge. Sowohl das BSI als auch der Deutsche Städte- und Gemeindebund raten zu regelmäßigen Datensicherungen. Denn mit Backups können Kommunen ihre Daten im Notfall wiederherstellen, ohne auf die Erpresser angewiesen zu sein.
18: Soweit Hörer machen Programm und die Recherche kam von André Seifert. 6:26 ist es jetzt. Für alle mit Verbrennermotor gibt's ab Donnerstag ein bisschen Entlastung an der Tanksäule, denn dann gilt der wieder eingeführte Tankrabatt. Damit sollen ja die Preise für Benzin oder Diesel um bis zu 17 Cent pro Liter fallen. Das ist nach wie vor eine umstrittene Maßnahme, wie sich bei dieser kurzen Umfrage in der Hauptstadt gezeigt hat.
16: Finde ich gut, nur viel zu wenig. Ich sag mal, bei dem, was...

0: durchaus die Preise wieder auf den alten Stand bringen. Meiner Meinung nach kassieren den Tankrabatt andere, aber nicht die eigentlichen Bürger auf der Straße.
1: Ich glaube, generell sollte der Markt sich regulieren, sollte man nicht zu viel eingreifen. Da generell einen Rabatt zu machen, sehe ich nicht für notwendig.
2: Ich halte es für die falsche Lösung, weil es halt der Anreiz ist, doch wieder fossile Brennstoffe mehr in den Fokus zu rücken. Wir sollten eher eine E-Automobilförderung schaffen oder generell den Strompreis runter. Da hätten alle Einwohner was davon.
3: Ja, und was denken Sie, ist der Tankrabatt der richtige Weg oder müssten die Menschen anders entlastet werden? Oder sollte der Staat sich gar nicht in die Preise an den Tankstellen einmischen? 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Und wir sind beim Wetter und bei Jörg Schröder im Wetterstudio. Schönen guten Morgen, Jörg.
4: Einen wunderschönen guten Morgen.
3: So, und er wird wunderschön, oder?
4: Das kann man nur so sagen. Wir sind mitten im Altweibersommer, der letzten schönen, warmen, schönen Wetterphase des Jahres. Und das merkt man auch heute wieder. Es gibt quasi eine große Bonusrunde vom Wochenendwetter. Wir erleben von früh bis spät viel Sonnenschein. Wir haben dünne Schleierwolken dabei und ganz wenige Quellwolken. Die Temperaturen aktuell relativ unterschiedlich. Zum Beispiel in der Ostsachsen relativ kühl. Da messe ich das mit Temperaturen zum Teil bei gerade einmal 8 Grad. An den Nordrändern der Gebirge ist es wärmer, gerade im Raum Wernigerode aktuell 20 Grad. Da haben wir so ein bisschen Föhn und das ist vielleicht das Thema in einigen Gebieten, denn der Wind ist heute zum Teil recht kräftig. Gerade im Südosten von Sachsen haben wir einen starken Bögen Südostwind und die Temperaturen gehen heute rauf bis 28 Grad.
3: Ja, heißt nicht umsonst Altweibersommer. Wie lange hält der noch an?
4: Aktueller Stand bis zum Donnerstag ändert sich nicht wahnsinnig viel. Unser Hoch Arno bleibt uns erst einmal noch erhalten. Allerdings versuchen von Westen her Tiefdruckgebiete unseren Arno so ein bisschen zu verdrängeln und das heißt, so ab Mittwoch, Donnerstag ziehen dann gerade im Westen von Sachsen-Anhalt, im Westen von Thüringen einfach mehr Wolken durch, aber es bleibt noch trocken.
3: Danke dir, Jörg Schröder. Schauen wir auf Themen der kommenden halben Stunde hier bei uns im Programm. Die Pflege wird dabei sein. Wir sprechen mit dem SPD-Gesundheitspolitiker Christos Pantakis darüber, wo im Reformpaket noch nachgebessert werden kann, möglichst ohne, dass die Kosten für die Versicherten steigen, das Gespräch nach den Schlagzeilen um 3/4. Aber wir gucken uns auch eine Pflegeeinrichtung an, die gleichzeitig auch als Kita fungiert. Zur Freude der Bewohner.
5: Und die machen so viel Spaß, wenn sie sich so unterhalten und was sie manchmal schon so raushauen, auf Deutsch gesagt, ja, also.
3: Ein Besuch im Mehrgenerationenhaus in Blankenburg in etwa 20 Minuten. Jetzt aber gibt's erstmal die ausführlichen Meldungen, um sie in den Tag zu starten.
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7: Um 6.30 Uhr mit Rio Takeda. Die Bundesregierung will heute erneut versuchen, Streitpunkte bei der geplanten Pflegereform auszuräumen. Bundeskanzler Friedrich Merz und Gesundheitsminister Carsten Linnemann treffen sich mit Vizekanzler Lars Klingbeil. Die SPD droht am Wochenende mit einer Blockade. Sie will keine Leistungskürzungen bei der Pflege akzeptieren. Stattdessen schlagen die Sozialdemokraten vor, dass ein Teil der Beiträge gedeckelt wird. Linnemann sagte am Abend in der ARD, den Vorschlag könne man diskutieren. In Deutschland sind in diesem Jahr so viele neue Milliarden-Startups entstanden wie seit 2021 nicht mehr. Das geht aus dem deutschen Startup-Monitor hervor. Demnach wurden bis Ende September 10 neue Startups mit einer Firmenbewertung von mindestens 1 Milliarde Euro gezählt. Ihre Gesamtzahl steigt damit auf einen neuen Rekordwert von 39. Nach Verbandsangaben profitiert die Gründerbranche vor allem vom Boom der künstlichen Intelligenz und von hohen Investitionen in Rüstungsfirmen. In Niedersachsen ist in Stichwahlen über zahlreiche Bürgermeister- und Landratsposten entschieden worden. In der Landeshauptstadt Hannover bleibt der grünen Politiker Belit Oneib Oberbürgermeister. Er setzte sich gegen einen SPD-Kandidaten durch. Auch in Göttingen stellen die Grünen künftig die Oberbürgermeisterin. In Braunschweig wurde Amtsinhaber Thorsten Kornblum von der SPD wiedergewählt. In Osnabrück setzte sich CDU-Oberbürgermeisterin Katharina Pötter durch. Insgesamt waren in Niedersachsen 123 Stichwahlen angesetzt. Die AfD trat in 3 Stichwahlen an, unterlag jedoch jeweils deutlich. In Nordirland haben mehrere tausend Menschen eine umstrittene Parade des protestantischen Oranierordens blockiert. Wie britische Medien berichten, besetzten sie in der Stadt Portadown stundenlang die genehmigte Route durch ein katholisches Viertel. Auch die nordirische Regierung

0: Regierungschefin Michelle O'Neill beteiligte sich an den Protesten. Die Behörden hatten den Marsch erstmals seit Ende der 90er Jahre wieder erlaubt. Damals war es bei solchen Paraden immer wieder zu schweren Ausschreitungen gekommen. Eine Passagiermaschine der Lufthansa ist auf dem Weg von Frankfurt nach Lissabon nach Lyon umgeleitet worden. Nach Unternehmensangaben war die Powerbank eines Fluggastes auf einem Sitz in Brand geraten. Die Crew habe das Gerät in einen speziellen Schutzbeutel gepackt. Der Kapitän habe sich aus Sicherheitsgründen dennoch dafür entschieden, nach Lyon auszuweichen. Das waren die Nachrichten. Das Wetter mit den Temperaturen von 6 Uhr. Atern, wolkig 11 Grad. Dresden, klar 15. Eisenach, wolkig 15. Erfurt, wolkig 16 Grad. Gardelegen, leicht bewölkt 14. Hoyerswerda, klar 12. Magdeburg, klar 13. Neuhaus am Rennweg, klar 12 Grad. Oschatz, klar 7. Plauen, klar 13. Wenigerode, leicht bewölkt 19. Und Lutherstadt-Wittenberg meldet 12 Grad. Heute Sonne, dazu dünne Schleier oder wenige Quellwolken, trocken, Höchstwerte 23 bis 28 Grad in höheren Lagen und im Südosten Sachsens stark böiger Südwind. Morgen sonnig, zeitweise wolkig, trocken, Höchstwerte 22 bis 26 Grad, im Südosten Sachsens weiter windig, am Mittwoch kaum Wetter und Temperaturänderung. MDR aktuell Verkehrsdienst, A4 Görlitz Richtung Dresden am Grenzübergang Ludwigsdorf, Stau bei der Einreise plus 30 Minuten. Auf der A13 Richtung Dresden ist ab heute die Anschlussstelle Thiendorf wegen Bauarbeiten bis Mitte Oktober gesperrt. Vorsicht auf der B174 Richtung Chemnitz im Bereich Zschopau liegt auf der Talbrücke eine Leitbarke auf der Fahrbahn. Und nach Unfällen sind gesperrt die B181 in Dölzig am Abzweig Frankenheim und im Landkreis Sörmerda die Straße zwischen Haßleben und Wehra. Geblitzt wird auf der A9 Richtung Berlin zwischen Halle und Bitterfeld-Wolfen. Soweit der MDR aktuell Verkehrsdienst, die Zeit 6.34 Uhr.
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2: Mit Julia Kastein. Schönen guten Morgen. Ja, das war schon eine Überraschung am Wochenende. Am Sonnabend haben sich in New York nämlich Bundesaußenminister Wadefuhl und der russische Außenminister Lavrov zum Gespräch getroffen. Dauerte nur 20 Minuten, sorgt aber für viel Diskussion. Und Wadefuhl selbst sagte anschließend:
3: Es hat kein positives Ergebnis gebracht, aber allen, die immer wieder sagen, Deutschland muss verhandeln, Deutschland muss mal mit Russland reden, denen erwidere ich jetzt. Das tun wir. Und Russland zeigt zum jetzigen Zeitpunkt bedauerlicherweise keine Bereitschaft, in eine konstruktive Verhandlungsposition zu gehen.
2: Ja, und das Treffen der beiden Außenminister ist doch das Thema jetzt für unsere Medienschau.
4: Die Thüringer Allgemeine schreibt: Amtsneuling gegen alten Hasen. Das Treffen von Johann Wadefuhl mit seinem russischen Amtskollegen Sergei Lavrov war für den Bundesaußenminister nicht ohne Risiko. Dennoch war es richtig, Lavrov zu treffen. Denn Deutschland hatte eine Botschaft, die von Angesicht zu Angesicht überbracht werden musste. Sie lautet: Der Angriff auf den Flughafen von Leipzig war eine krasse Grenzüberschreitung, die man nicht vergisst. Die Volksstimme aus Magdeburg fragt: Warum setzen sich der deutsche und der russische Außenminister zusammen, nur um sich gegenseitig Bösartigkeiten an den Kopf zu werfen? Weil dies ein Ende der absoluten Funkstille zwischen beiden Regierungen ist, die keiner Seite nutzt. Was Deutschland betrifft, ist der von den Russen losgetretene und mehr als 4,5 Jahre andauernde Konflikt die außenpolitische Herausforderung überhaupt. Denn es gibt zunehmend Rückwirkungen auf Deutschland, die als hybride Kriegsführung Moskaus bekannt sind. Die Frankfurter Allgemeine Zeitung spricht dagegen von einem Handschlag zum falschen Zeitpunkt. Das Putin-Regime sollte international so gut es geht isoliert werden, und zwar sichtbar. Wenn es gute Gründe gibt, dann ist eine Änderung dieser Politik erwägenswert. Dem, was der deutsche Außenminister dazu gesagt hat, lässt sich keiner entnehmen. Keine positiven Ergebnisse, keine Verhandlungsbereitschaft. Nur Lavrov hat etwas bekommen: Shake-Hand-Fotos und die Gelegenheit, Deutschlands Chefdiplomaten zu verhöhnen. Die Berliner Zeitung kritisiert die Debatte über das Treffen als scheinheilig. Als müsste ein Gespräch automatisch bedeuten, dass man dem Gesprächspartner entgegenkommt. Als wäre schon das Zuhören eine Form der Kapitulation. Man kann mit Lavrov reden und gleichzeitig die russische Politik ablehnen. Man kann Russland unter Druck setzen und trotzdem dessen Außenminister treffen. Man kann Waffen an die Ukraine liefern und trotzdem einen Kommunikationskanal nach Moskau offen halten. Abschließend der Kommentar von süddeutsche.de. Reden ist schön. Aber noch schöner wäre es, mit jemandem zu sprechen, der auch tatsächlich zuhören will. Das Gespräch habe nichts gebracht, erklärt Lavrov hernach vor der Presse. Deutschland führt er als Bittsteller vor. War das Treffen deshalb ein Fehler? Nein. Schließlich hat es vorgeführt, dass Moskau nicht verhandeln will.
5: Soweit unsere Medienschau hier bei MDR aktuell und damit ist es 6:38 Uhr an diesem Montagmorgen. Über Drohnen wird ja momentan fast ständig geredet, entweder weil sie im Krieg zum Einsatz kommen oder damit Anschläge wie auf den Flughafen Leipzig verübt werden sollen. Aber es gibt natürlich auch eigentlich ganz harmlose Drohnen, mit denen beispielsweise Waren ausgeliefert werden könnten. Aber wie unterscheidet man nun eigentlich die eine von der anderen und wer entscheidet, wo die Drohnen fliegen dürfen? Marcel Roth hat darüber mit Experten gesprochen.
6: Tobias Biele ist in Halle aufgewachsen. Seine Doktorarbeit hat er an der TU Berlin geschrieben über die Mobilität im Luftraum von Städten. Biele forscht dazu, wie und wo Menschen Lieferdrohnen akzeptieren. Fliegen sie zum Beispiel über Industrie- und Gewerbegebiete, stört das die Menschen kaum, sagt Biele.
7: Aber aus luftfahrtrechtlicher Sicht sind diese Gebiete besonders geschützt, weil die möglichen Schäden bei Abstürzen oder Zusammenstößen in der Luft wahrscheinlich höher sind. Also braucht es da besondere Genehmigungen etc.
6: Was Menschen aber oft nicht wollen, dass Lieferdrohnen über Freibäder, Erholungsgebiete oder Kleingärten fliegen. Sie würden sich zum Beispiel davor sorgen, dass sie gefilmt würden, sagt Biele. Dort über Parks oder Wohngebieten dürfen Lieferdrohnen luftfahrtrechtlich allerdings eher fliegen. Nur keine Stadt darf über ihren Luftraum selbst entscheiden, obwohl das denkbar sei, sagt Biele.
7: Dass ich sagen kann, ich kann lokal bestimmte Gebiete zu Schutzzonen erklären, wo nicht geflogen werden darf. Ich kann vielleicht Grenzwerte festlegen, was die Höchstanzahl an Flugbewegungen angeht, etc. pp. Das sind Möglichkeiten, über die diskutiert wird. Die gibt es aber so in der Form noch nicht.
6: Geht es nach dem Deutschen Städtetag, sollten Städte und Gemeinden entscheiden dürfen, wo keine Lieferdrohnen fliegen dürfen. Städte in Mitteldeutschland sind bei dem Thema uneins. Während die Stadt Leipzig keine Fragen dazu beantworten kann, sieht die Stadt Halle, dass es auf Landes- und Bundesebene einen Regelungsbedarf gibt. Halle hält es auch für sinnvoll, dass Menschen Lieferdrohnen in Bodennähe als solche auch erkennen können. Eine generelle Kennzeichnungspflicht gibt es derzeit allerdings nicht. Bestimmte Drohnen müssen allerdings eine elektronische Identifikation abstrahlen, die jedes Smartphone zum Beispiel empfangen kann. Solche Signale könnten aber auch gefälscht werden. Die meisten Erfahrungen mit Drohnen macht derzeit natürlich die Ukraine. Dort ist Enno Lenze ab und an unterwegs. Er ist Direktor des Ukraine-Museums in Berlin und sammelt abgestürzte russische Drohnen, bringt sie nach Deutschland und analysiert sie. Lenze sagt, er findet Lieferdrohnen gut. Eigentlich.
8: Erstmal bin ich da sehr offen und freue mich eigentlich, wenn es ein bisschen mehr Richtung Science Fiction geht. Das Problem ist nur, geht es Richtung Science Fiction oder Richtung Dystopie? Woher weiß ich als normaler Mensch, ob das jetzt eine gute oder eine schlechte ist? Weil am Ende ist eine Drohne und ich kann Sprengstoff runterklemmen oder ein Cappuccino. Das weiß nur der, der sie losgeschickt hat.
6: Lieferdrohnen müssten auch gegen Hacker gesichert sein, die die Steuerung übernehmen. Solche Sicherheit aber kostet Geld. Aber stürzen Lieferdrohnen ab, sorgen sie für größere Probleme als ein Paketroboter auf dem Bürgersteig, sagt Lenze. Experte Tobias Biele von der TU Berlin sagt außerdem, Lieferdrohnen nutzen den Luftraum einer Stadt, Städte aber könnten daraus keinen Nutzen ziehen und zum Beispiel Steuern einnehmen. Die Wertschöpfung fände am Unternehmenssitz des Betreibers statt.
5: Soweit Marcel Roth und jetzt kommen wir in die drohnenfreie Zone, jedenfalls fast. Raimo Hinsdorf ist dran, guten Morgen.
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9: Guten Morgen, aber ein Überflieger war die deutsche Fußballnationalmannschaft gestern Abend nicht. Die Heimpremiere von Jürgen Klopp als Fußball-Bundestrainer ist schiefgegangen. Die deutsche Nationalelf hat die Partie gegen Griechenland in der Nations League verloren. Zolis hieß der Partycrasher für die DFB-Elf. Michael Augustin schildert die entscheidende Szene des Abends in Augsburg.
10: Zolis ist im Strafraum der Deutschen. Zolis will den Ball dann querspielen. Dann gibt es die Möglichkeit aus der zweiten Reihe. Schuss, Tor! Griechenland und alle laufen sie ihm hinterher, nicht nur die, die auf dem Rasen stehen.
9: Es war ein bitterer Abend für die DFB-Elf und ein Rückschlag für die im Neuaufbau befindliche Nationalmannschaft. Stefanie Batschek mit dem Fazit.
11: Mit ernster Miene unter der schwarzen Käppi nahm Jürgen Klopp die Niederlage gegen die Griechen auf seine Kappe. So ein Spiel sei Teil des Prozesses, resümierte der neue Coach der DFB-Elf. Die von ihm zusammengestellte Mannschaft, das wurde deutlich, braucht Zeit. Es habe insgesamt die Überzeugung gefehlt, die richtigen Abläufe durchzuziehen in den richtigen Räumen, so Klopp. Gegen den Weltranglisten 41. hatte das deutsche Team Chancen. Debütant Mbappé, Conte, Karim Adeyemi oder Kapitän Joshua Kimmich scheiterten aber entweder an der Genauigkeit im Abschluss oder am starken griechischen Keeper Kostas Tsoulakis. Der Gegentreffer zum entscheidenden 0:1 in der 74. Minute fiel dann nach einem langen Ball. Die Hereingabe von links verwertete Dimitris Kobelis. Jo Kimmich fälschte die Kugel noch unglücklich ab. Nach Griechenland ist aber vor Serbien. Bereits am Donnerstag muss das deutsche Team in München wieder ran. Dann wie von Klopp vorher geplant, mit einem fast komplett neuen Kader.
9: Wir bleiben zunächst beim Fußball. Die Regionalliga-Frauen des 1. FC Magdeburg haben in der ersten Runde des DFB-Pokals viel Lehrgeld gezahlt und sich Bundesligist Union Berlin deutlich mit 0:5 geschlagen geben müssen. Derweil ist Unions Bundesliga-Konkurrent RB Leipzig glanzlos ins Achtelfinale eingezogen. Das Team von Trainer Jonas Stephan siegte auswärts bei Fünftligisten Marburg mit 2:0. Ein Sieg und zwei Niederlagen gab es gestern für die mitteldeutschen Teams in der Basketball-Bundesliga. Werden sich der Syntenix MBC aus Weißenfels in Bonn mit 72:77 geschlagen geben musste und auswärts auch im zweiten Spiel sieglos blieb, verlor Science City Jena nach starkem Beginn gegen Trier mit 85:98. Einen knappen Heimsieg gab es für die Niners Chemnitz nach dramatischem Verlauf. Die Chemnitzer setzten sich gegen Aufsteiger Phoenixhagen mit 94:93 durch in der Overtime. Niners-Profi Jannis von Seckendorf nach dem ersten Saisonsieg in der neuen Spielzeit.
12: Die Stimmung war überragend. Die Fans haben uns nach vorne gepeitscht und es wäre natürlich schöner gewesen, wenn es nicht so eng gewesen wäre. Vielleicht für die Fans ganz angenehm, ein Overtime-Spiel zu sehen, für uns auf jeden Fall nicht. Aber im Endeffekt, der Sieg zählt und darüber sind wir glücklich.
9: Erster Rückschlag dagegen für die Handballer des SC DHFK in der zweiten Liga. Der bislang ungeschlagene Bundesliga-Absteiger kassierte vor heimischer Kulisse die erste Niederlage der neuen Saison vom Spiel gegen Bayer Dormagen, berichtet Maximilian Bayer.
13: Erst gedreht, dann doch noch aus der Hand gegeben. Der SC DHFK Leipzig kassiert gegen Dormagen eine bittere 26:27 Heimniederlage, die erste Pleite der Saison. Leipzig startete mit 2:0, ließ danach aber immer wieder beste Chancen liegen. Dormagen nutzte das aus, ging mit 7:6 in Führung und behauptete bis zur Pause ein knappes 14:13. Nach dem Seitenwechsel zogen die Gäste sogar auf 20:16 davon. Dann aber drehte Leipzig auf. 5 Tore in Folge. Aus 16:20 wurde 21:20 und auch in der Schlussphase blieben die Leipziger vorn. Klima traf in der 59. Minute zum 26:25. Doch dann kam Moritz Köster, Bruder von Nationalspieler Julian Köster, und traf zweimal aus der Distanz. Dormagen führte plötzlich 27:26. Leipzig aber bekam noch einen letzten Freiwurf. Klima brachte den Ball am Block vorbei, scheiterte aber an Torwart Christian Simonsen. Damit war die erste Saisonniederlage besiegelt.
9: Der Bericht von Maximilian Bayer.
5: Danke, Raimo. Und damit ist es 6:45. Sie sind bei MDR aktuell. Und das Topthema heute früh ist die Pflegereform. Gibt wieder Streit darüber zwischen CDU und SPD. Die Sozialdemokraten wollen keine Leistungskürzungen und fordern beispielsweise einen Deckel beim Eigenanteil an der Pflege. Und der Bundesgesundheitsminister von der CDU, Lindemann, findet, das löst das Problem nicht. Heute soll es dazu weitere Gespräche mit dem Kanzler und den zuständigen Ministern geben. Und wir reden gleich darüber mit dem SPD-Gesundheitspolitiker. Jetzt aber erstmal die weiteren Meldungen kurz und knapp mit Ryu Takeda.
0: Israel hat mehreren niederländischen Diplomaten bei der palästinensischen Autonomiebehörde in Ramallah die Akkreditierung entzogen. Die Regierung erklärte, dies geschehe als Reaktion auf niederländische Sanktionen gegen israelische Siedlungen im besetzten Westjordanland. Die Niederlande hatten vergangene Woche ein Einfuhrverbot für Waren aus den Siedlungen in Kraft gesetzt. In Bad Muskau im Landkreis Görlitz ist bei der Bürgermeisterwahl ein zweiter Wahlgang notwendig. Nach Angaben der Stadtverwaltung erzielte keiner der 5 Kandidaten die absolute Mehrheit. Die meisten Stimmen konnte demnach Amtsinhaber Thomas Kral von der CDU auf sich vereinen, gefolgt von den beiden parteilosen Einzelbewerbern Peggy Gneist und Frank Butzun. In Bitterfeld-Wolfen sind in der Nacht zwei Lauben in Brand geraten. Nach Angaben der Feuerwehrleitstelle standen die beiden Gebäude kurz nach Mitternacht in Vollbrand. Anwohner wurden zeitweise aufgefordert, Türen und Fenster geschlossen zu halten. Die Brandursache ist noch unklar. Das Wetter: heute Sonne, wenig Wolken, trocken, im Südosten windig, 23 bis 28 Grad. Morgen kaum Wetteränderung bei 22 bis 26 Grad. MDR, aktuell Verkehrsdienst, A4 Görlitz Richtung Dresden am Grenzübergang Ludwigsdorf, Stau bei der Einreise plus 30 Minuten. Vorsicht auf der A4 Dresden-Frankfurt zwischen Erfurt-Fieselbach und Erfurt-Ost sind Rehe auf der Fahrbahn. Auf der A13 Richtung Dresden ist ab heute die Anschlussstelle Thiendorf wegen Bauarbeiten bis Mitte Oktober gesperrt. Vorsicht auf der A72 Richtung Hof zwischen Pirk und Dreieck-Hochfranken liegt eine Schaufel auf der Fahrbahn. Vorsicht auf der B174 Richtung Chemnitz im Bereich Zschopau liegt auf der Talbrücke eine Leitbarke auf der Fahrbahn. Und nach Unfällen sind gesperrt im Landkreis Sömmerda die Straße zwischen Haslim und Wehra und in Dölzig die B181 am Abzweig Frankenheim. Geblitzt wird auf der A9 Richtung Berlin zwischen Halle und Bitterfeld-Wolfen. Soweit der MDR aktuell Verkehrsdienst, die Zeit 6.48 Uhr.
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5: Man muss mit Carsten Linnemann vermutlich kein Mitleid haben, aber beneiden werden den neuen Gesundheitsminister wohl auch die wenigsten. Denn der CDU-Politiker muss einen Weg finden, um die Pflegekasse vor dem Finanzkollaps zu bewahren. Allein dieses Jahr drohte ein Defizit von 4,4 Milliarden Euro. Das entsprechende Spargesetz sollte eigentlich am Mittwoch im Bundeskabinett abgesegnet und damit auf den Weg ins Parlament gebracht werden. Aber jetzt sagt die SPD, nee, so machen wir das nicht mit und fordert deutliche Nachbesserungen. Aber wie sollen die aussehen? Darüber kann ich jetzt sprechen mit Christos Pantazis. Er ist selbst Mediziner und außerdem Pflegeexperte in der SPD-Bundestagsfraktion jetzt am Telefon. Schönen guten Morgen.
14: Guten Morgen, grüße Sie.
5: Ja, bevor wir auf die Details kommen, Herr Pantazis, erstmal grundsätzlich, ist es denn klug, diese Reform noch weiter aufzuschieben? Die Kassen warnen, jetzt nicht handeln wäre fatal. Und was die Bevölkerung angeht, laut Umfragen trauen 3/4 der Bürger der Bundesregierung ja schon jetzt nicht, ihre Probleme zu lösen.
14: Nein, es ist mitnichten so. Im Gegenteil, die Pflegeversicherung, da haben Sie vollkommen recht, steht massiv unter Druck. Im kommenden Jahr werden wir höchstwahrscheinlich ein Defizit von 7,8 Milliarden haben. Im Jahr darauf prognostiziert von 15,4 Milliarden. Das heißt, die Dynamik bei einem insgesamt Volumen von über 70 Milliarden ist ja offenkundig. Aber wir brauchen jetzt eine Lösung, das ist klar, eine kurzfristige Stabilisierung, selbstverständlich, aber auch Schutz vor Überforderung und eine gerechtere Finanzierung. Wir wollen, dass diese Reform gelingt und dass die Lasten übrigens auch fair verteilt werden. Und das ist genau der Punkt, den wir momentan explizit adressiert, insbesondere in der Lastenverteilung.
5: Mhm. Knackpunkt ist ja die Frage, wie stark man Pflegebedürftige im Heim zur Kasse bittet. Und ich sollte sagen, einer der Knackpunkte. Die zahlen momentan durchschnittlich 3.300 Euro im Monat. Und Sie als SPD fordern da jetzt einen Pflegedeckel bei den reinen Pflegekosten. Da sagt der Bundesgesundheitsminister, das löst das Problem nicht, weil es maximal 300 Euro bringen würde. Hat er nicht recht? Ist das nicht ein Pflaster, wo Erste Hilfe nötig wäre, wie er sagt?
14: Ja, der Vorschlag, der momentan aus dem Saarland erbracht worden ist und jedenfalls den Ländern zugeleitet worden ist, ist ein Beitrag zur Debatte. Aber ich bin schon der Ansicht, dass wir auch über die Begrenzung der Eigenanteile diskutieren müssen. Deswegen glaube ich, ist das ein guter Vorschlag, der gemacht wird, insbesondere was den Pflegedeckel betrifft. Es geht mir aber auch um mehr. Es geht grundsätzlich auch darum, dass wir Pflegebedürftige und Angehörige dürfen die Lasten nicht alleine tragen. Die Finanzierung muss fairer werden. Hier geht es insbesondere halt auch um einen finanziellen Ausgleich zwischen der sozialen und der privaten Pflegeversicherung. Der gehört für uns zur Debatte dazu. Und über die konkrete Ausgestaltung müssen wir diskutieren. Bis dato verweigert sich da die Union. Und ich halte das an der Stelle für nicht zielführend.
5: Aber was Sie eben erwähnt haben, würde ja auf Mehrkosten hinauslaufen, nicht auf weniger. Wo sehen Sie denn Sparpotenzial? Wie wollen Sie denn diese gewaltige Finanzlücke stopfen?
14: Natürlich werden wir zur Leistungsanpassung kommen. Das ist doch offenkundig beim Defizit von über 7 Milliarden Euro. Ja, aber es muss gerecht zugehen. Die Menschen haben ein sehr feines Gespür dafür, was gerecht ist und was nicht.
5: Dann machen Sie doch mal einen Vorschlag. Wo wird gespart?
14: Ja, Es ist ja genau das, was ich vorhin gesagt habe. Die Frage ist, wie beteiligen wir an der Stelle das oder jedenfalls, wie adressieren wir das ungleiche Lebensrisiko Pflege im Bereich der sozialen Pflegeversicherung und der privaten Pflegeversicherung? Dort ist es ungleich verteilt, deswegen plädieren wir halt auch auf einen Ausgleich zwischen der sozialen und der Pflege und der privaten Pflegeversicherung. Dieser Ausgleich, der ist ja auch im Rahmen der Bund-Länder-Arbeitsgruppe auch ausführlich diskutiert worden und übrigens halt auch machbar und darauf, wir halten das absolut für notwendig, um genau auch die Gerechtigkeitslücke zu schließen zwischen beiden Systemen.
5: Aber genau bei diesem Thema machbar, da gibt es ja auch große Zweifel. Da sagen viele, das wäre verfassungswidrig, wenn man das zusammenschmeißen würde. Ich drücke es jetzt sehr salopp aus.
14: Nein, also die Frage ist, es gibt unterschiedliche Modelle für einen finanziellen Ausgleich, deren Details und rechtliche Tragfähigkeit sicherlich geprüft werden müssen. Im Rahmen der Regierung hat es auch eine Arbeitsgruppe dazu gegeben, was den Ausgleich der SPV zur PPV betrifft. Und es ist gangbar. Dieser Weg ist gangbar, auch auf Arbeitsebene der damaligen Bund-Länder-Arbeitsgruppe noch unter Frau Wagen ist diese Frage auch diskutiert worden und auch monetär entsprechend übrigens auch hinterlegt worden. Alles bepreist und wir könnten das entsprechend zwischen 2 und 3 Milliarden auch würde das die Kasse der sozialen Pflegeversicherung übrigens auch weiterhin stabilisieren.
5: Carsten Lehmann selber hat ja auch einen Vorschlag. Er sagt beispielsweise, der SPD-Finanzminister könnte ja mal die 5 Milliarden Euro zurückgeben, die man damals wegen der Corona-Hilfe aus der Pflegekasse genommen hatte. Hat er da recht?
14: Das stimmt. Sein damaliger Parteikollege Jens Spahn hatte seinerzeit sich entsprechend auch der Kasse bedient im Rahmen der Corona-Pandemie. Und ich bin auch der Ansicht, dass das auch einer der Aspekte ist, über die wir diskutieren müssen, der Beitrag des Bundes. Momentan stabilisiert der Bund durch sogenannte Darlehen die Pflegekassen. Aber es geht natürlich auch darüber hinaus, auch um die Frage des Beitrages der Länder. Ich darf daran erinnern, dass die Länder streng genommen für die Investitionskosten als auch für die Ausbildungskosten zuständig sind. Hier bleiben sie auch einer Finanzierungszusage schuldig. Das würde die pflegenden Angehörigen laut neuester Studie um über 600 Euro pro Monat entlasten, wenn hier an der Stelle übrigens halt auch die Verantwortung vollumfänglich übernommen werden würde.
5: Herr Patenhatzis, kurz zum Schluss nochmal. Heute soll es ja Gespräche geben in der Sache mit dem Kanzler und den zuständigen Ministern. Womit rechnen Sie denn? Wird es da schon eine Einigung geben, die Sie und Ihre Partei dann auch mittragen können?
14: Ich will es hoffen, wenn wir die Frage der, weil die Not ja groß ist, wir müssen das System reformieren, aber ein reines Sparpaket macht keinen Sinn, sondern wir brauchen eine echte Reform und zur echten Reform gilt es, die finanziellen Lasten der Pflege gerecht zu verteilen. Hier gibt es ein unterschiedliches Lastenrisiko zwischen der gesetzlichen Pflegeversicherung und der privaten. Diesen Lastenausgleich benötigen wir und wenn wir da an der Stelle einen Schritt vorankommen würden, glaube ich, wäre der Weg auch für die Kabinettsbeschluss am Mittwoch auch frei.
5: Das sagt Christos Pantazis, Mediziner und Pflegeexperte in der SPD-Bundestagsfraktion. Ich danke Ihnen fürs Gespräch heute früh.
14: Sehr gerne, nicht dafür.
5: 6 Uhr und jetzt 54 Minuten haben wir es damit. Wie wollen Sie denn im Alter leben? Das ist ja schon eine anspruchsvolle Frage und über die Kosten haben wir jetzt gerade ausführlich schon geredet. Aber wie das Leben selbst, der Alltag aussehen kann im hohen Alter, da wollen wir uns jetzt mal ein Beispiel aussehen in angucken in Blankenburg. Da gibt es schon lange ein Mehrgenerationenhaus, in dem Pflegebedürftige betreut werden und Kinder in der Kita. Und wie das funktioniert, das hat sich Rebecca Nordin-Menke angeschaut.
15: Ja. Gemeinsames Backen im Mehrgenerationenhaus am Lindenberg in Blankenburg. Die 89-jährige Ingrid Schrader schält Karotten für einen Rüblikuchen. Neben ihr die 4-jährige Mena.
16: Und mein Bruder heißt nee. Tamu und Palo.
17: Ja, Pale. Pale war auch hier im Kindergarten.
16: Ja.
17: Ja, kann ich mich noch entsinnen, Pale.
15: Seit 2 Jahren lebt Schrader im Mehrgenerationenhaus. 50 Pflegeheimplätze gibt es hier. Und jeden Morgen füllen rund 40 Kita-Kinder das Haus mit Leben.
17: Und die machen so viel Spaß, wenn sie sich so unterhalten. Und was sie manchmal schon so raushauen, auf Deutsch gesagt. Ja, also.
15: Die Idee für Kita und Pflege unter einem Dach entstand zunächst aus der Not heraus. Denn für die Kita mit 100 Plätzen gab es nicht genug Kinder. Eine Pflegeeinrichtung des Trägers entsprach nicht mehr den Anforderungen. Doch nach 20 Jahren hat sich das Modell bewährt, sagt Einrichtungsleiterin Doreen Irrgang.
18: Also gesund alter werden hat ganz viel mit sozialen Kontakten zu tun. Und dadurch, dass unsere Bewohner ja nicht nur mit anderen Bewohnern zusammen sind, sondern mit den Erziehern und mit den Kindern, macht das ganz viel mit ihnen.
15: Umgekehrt erleben die Kinder Alter und Pflegebedürftigkeit als selbstverständlichen Teil des Lebens. Wenn ein Bewohner sterbe, seien auch die Kinder sehr traurig, sagt Irrgang. Aber die Kleinen erlebten auch die schönen Seiten des Alterns.
18: Die haben ja ihren ganz normalen Ablauf hier. Die finden wieder Freundinnen, die finden vielleicht auch wieder eine Partnerschaft bei uns in der Einrichtung. Das gab es alles schon und das erleben die Kinder ja auch mit. Und das Altern auch wirklich schön sein kann.
15: Wie sich speziell der Kontakt mit Kindern auf das Altern auswirkt, ist bisher kaum untersucht. Doch als gesichert gilt, dass soziale Kontakte generell das Demenzrisiko reduzieren können. Demenzforscherin Francesca Rodriguez sieht daher einiges Potenzial im Modell, Kita und Pflege zu verbinden.
19: Die Interaktion mit Kindern, dieses natürliche sich freuen, sich auf den Moment einzulassen und diese positiven Emotionen im Moment zuzulassen und zu erleben, das alleine hat Potenzial, eben auch neurobiologische Hormone zum Beispiel auszuschüttern, die gut für den Körper sein könnten, was man allerdings noch in Forschungsprojekten untersuchen müsste.
15: In Blankenburg freut sich auch Bewohner Werner Banasch über die alltäglichen Begegnungen mit den Kindern.
20: Das Schönste ist die Spiele, die wir machen. Wir machen doch hier im Garten immer was und Festlichkeiten, machen die Schwestern alles immer. Es ist immer was los. In der Woche einmal mindestens ist was los. Kuchen backen, machen wir alles mit.
15: Die Kinder halten den 92-Jährigen in Schwung. 100 Jahre möchte er alt werden, betont er.
5: Rebecca Nordin-Menkeburg war für uns in Blankenburg im Mehrgenerationenhaus. Und da können die heute mal draußen Kaffee trinken, oder? Jörg Schröder im Wetterstudio. Guten Morgen.
21: Das auf alle Fälle. Jetzt empfiehlt es sich noch nicht ganz. Erstens ist ja noch dunkel draußen und zweitens sind die Temperaturen nicht ganz so einladend, eventuell draußen zu sitzen. Aktuell liegen die Temperaturen im Schnitt so zwischen 10 und 15 Grad. Es gibt auch so ein paar Ecken mit Föhnunterstützung. Die sind ein bisschen milder. Aktuell zum Beispiel im Raum Wernigerode 20 Grad. Okay, das ist ja fast Blankenburg. Oder auch zum Beispiel am Nordrand des Thüringer Waldes messen wir jetzt schon 19 Grad. Das heißt, die Tendenz steht auf heute wieder einen recht warmen Tag. Ja, gestern hatten wir Temperaturen bis 27 Grad in der Börde. Heute erwarten wir Temperaturen bis 28 Grad, etwas kühler, ähnlich wie gestern in Ostsachsen. Und bleiben wir gleich mal in Ostsachsen, genauso auch im Elbtal und auch im Erzgebirge. Da erleben wir heute einen zum Teil starkböigen Südwind.
5: Und wie geht es weiter noch die Woche?
21: Ja, unsere hohe Armut bleibt uns noch eine Weile erhalten. Und das vor allen Dingen in Sachsen und in östlichen Landesteilen von Sachsen-Anhalt und auch von Thüringen. Da erwarten wir auch bis zum Donnerstag insgesamt viel Sonnenschein und Temperaturen bis 26 Grad Richtung Westen, also Richtung Niedersachsen, Richtung Hessen. Da sind zeitweise mehr Wolken unterwegs, aber auch dort bleibt es noch trocken.
5: So sieht's aus diese Woche. Danke dir.
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26: Um 7 Uhr mit Rio Takeda. Die Bundesregierung will heute erneut versuchen, Streitpunkte bei der geplanten Pflegereform auszuräumen. Bundeskanzler Friedrich Merz und Gesundheitsminister Carsten Linnemann treffen sich mit Vizekanzler Lars Klingbeil. Die SPD droht am Wochenende mit einer Blockade. Sie will keine Leistungskürzungen bei der Pflege akzeptieren. Stattdessen schlagen die Sozialdemokraten vor, dass ein Teil der Beiträge gedeckelt wird. Linnemann sagte am Abend in der ARD, den Vorschlag könne man diskutieren. Allerdings spare der Pflegedeckel nur 300 Euro pro Person ein. Verfassungsrechtler halten eine Streichung des Grundrechts auf Asyl für rechtlich möglich, aber kaum praktikabel. Der Verfassungsrechtler Michael Brenner von der Uni Jena sagte dem MDR, was Sachsens Innenminister Armin Schuster fordere, könnten Bundestag und Bundesrat jeweils mit einer Zweidrittelmehrheit umsetzen. Das zeichne sich angesichts der politischen Mehrheitsverhältnisse aber nicht ab. Skeptisch äußerte sich der Verfassungsrechtler Winfried Kluth aus Halle zum Vorschlag Schusters, stattdessen jährliche Asylkontingente einzuführen. Kluth betonte, Deutschland sei in das EU-Asylsystem eingebunden und müsse sich deshalb mit anderen Ländern abstimmen. Der serbische Staatspräsident Aleksandar Vučić hat, wie erwartet, sein Amt niedergelegt. Die Entscheidung verkündete er am Abend im staatlichen Fernsehen. Vučić tritt als Spitzenkandidat seiner Fortschrittspartei bei der vorgezogenen Parlamentswahl Ende Oktober an. Im Fall eines Wahlsieges will er Ministerpräsident werden. Seine Amtszeit als Staatspräsident wäre regulär im nächsten Jahr zu Ende gegangen. Nach zwei Amtsperioden darf er nicht erneut kandidieren. Mit einem 25-stündigen Warnstreik wollen Beschäftigte des Alstom-Werks in Stendal höhere Löhne durchsetzen. Dazu aufgerufen hat die Eisenbahn- und Verkehrsgewerkschaft EVG. Ihren Angaben zufolge hat der Streik um 5 Uhr begonnen. In Stendal arbeiten etwa 280 Menschen. Auch eine Servicewerkstatt in Chemnitz mit 30 Mitarbeitern soll sich am Ausstand beteiligen. Das Werk in Stendal gehört zum französischen Alstom-Konzern. Dort werden vor allem Lokomotiven repariert, gewartet und modernisiert. Die deutsche Fußballnationalmannschaft hat in der Nations League eine überraschende Niederlage kassiert. Im ersten Heimspiel unter dem neuen Bundestrainer Jürgen Klopp musste sich das Team gegen Griechenland mit 0:1 geschlagen geben. Das nächste Spiel in der Nations League bestreitet die DFB-Elf am Donnerstag in München gegen Serbien. Das waren die Nachrichten. Das Wetter mit den Temperaturen von 7 Uhr, brockenleicht bewölkt 15 Grad, Chemnitz klar 14, Dresden klar 15, Eisenach wolkig 16, Erfurt wolkig 16, Fichtelberg klar 12 Grad, Gera klar 12, Görlitz dunstig 9 Grad, Halle meldet 14 Grad, Leipzig leicht bewölkt 9, Magdeburg klar 13 und Meiningen wolkig 13 Grad. Heute Sonne, dazu dünne Schleier oder wenige Quellwolken, trocken, Höchstwerte 23 bis 28 Grad, in höheren Lagen und im Südosten Sachsens stark böiger Südwind. Morgen sonnig, zeitweise wolkig, trocken, Höchstwerte 22 bis 26 Grad, im Südosten Sachsens weiter windig. Am Mittwoch kaum Wetter und Temperaturänderung. MDR Verkehrsdienst, A4 Görlitz Richtung Dresden am Grenzübergang Ludwigsdorf, Stau bei der Anreise 30 Minuten länger. Vorsicht auf der A4 Dresden-Frankfurt zwischen Erfurt-Fieselbach und Erfurt-Ost sind Rehe auf der Fahrbahn. A14 Richtung Magdeburg zwischen Mutschen und Grimma Behinderung nach einem Lkw-Unfall im Baustellenbereich. Vorsicht auf der A72 Richtung Hof zwischen Pirk und Dreieck-Hochfranken eine Schaufel auf der Fahrbahn. Vorsicht auf der B174 Richtung Chemnitz im Bereich Tschopau liegt auf der Talbrücke eine Leitbarke auf der Fahrbahn. Im Landkreis Sömmerda ist die Straße zwischen Haslem und Wehra nach Unfall gesperrt und in Dölzig ist die B181 am Abzweig Frankenheim wegen Reinigungsarbeiten gesperrt, zurzeit Stau. Geblitzt wird auf der A9 Richtung Berlin zwischen Halle und Bitterfeld-Wolfen. Soweit der MDR Verkehrsdienst, die Zeit 7.04 Uhr.
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5: Und einen guten Montagmorgen wünscht Ihnen Julia Kastein. Die Pflege ist nach der Rente das zweite große Reformvorhaben der Bundesregierung. Ja, und auch hier knirscht es. Die ersten Vorschläge werden ja nun schon seit Monaten diskutiert. Diese Woche sollte das Ganze eigentlich vom Bundeskabinett beschlossen werden. Aber die SPD tritt auf die Bremse und fordert Nachbesserungen, beispielsweise beim Eigenanteil. Pflegeheimbewohner, die zahlen durchschnittlich 3.300 Euro im Monat selbst für die Unterbringung, für Essen und für einen Anteil an der Pflege selbst. Die SPD fordert jetzt wenigstens diesen Teil, also die reinen Pflegekosten, zu deckeln. Der neue Bundesgesundheitsminister Carsten Lindemann von der CDU, der ist da skeptisch.
2: Das kann man diskutieren, aber die Wahrheit ist, man würde 300 Euro sparen. Denn die 1.500 Euro werden angesetzt von den Pflegekosten, von den pflegebedingten Kosten. Das sind 1.800 minus 1.500 sind 300. Wir würden das Problem nicht lösen. Und deshalb plädiere ich für eine Kommission, dass wir jetzt sozusagen nicht nur Pflaster aufkleben, sondern eine erste Hilfe leisten, damit weiter die Leistungen ausgezahlt werden an die Pflegebedürftigen und die Beiträge stabil halten. Und in einem zweiten Schritt wollen wir Ende Oktober eine Kommission einrichten, die strukturell die Pflegeversicherung fit macht für die 30er Jahre.
5: Soweit der Bundesgesundheitsminister gestern Abend in der ARD. Ja, wie kommt man da zusammen mit der SPD? Fragen wir nach bei deren Gesundheitspolitiker Christos Pantastis in einer guten halben Stunde nach den Schlagzeilen um 15:45. Jetzt ist es erst 6:06 und wir machen weiter mit einem anderen Thema, aber auch einer wichtigen Frage, nämlich wer und wie viele Menschen sollen in Deutschland Zuflucht suchen dürfen vor politischer Verfolgung. Genau darüber wird auch gerade diskutiert. Sachsens Innenminister Armin Schuster fordert, das individuelle Grundrecht auf Asyl abzuschaffen. Stattdessen soll künftig die Aufnahmekapazität von Städten und Gemeinden ausschlaggebend sein für die Frage, wie viele Menschen in Deutschland Asyl bekommen. Doch ist das, was Schuster vorhat, rechtlich überhaupt möglich? Marius Rudolph hat nachgefragt.
3: Politisch Verfolgte genießen Asylrecht. Dieser Satz ist so alt wie das Grundgesetz. Seit dessen Inkrafttreten im Jahr 1949 ist er Teil der deutschen Verfassung. Die Geschichte des Grundgesetzes zeigt aber auch, dass dieses Grundrecht auf Asyl geändert werden kann. Anfang der 90er Jahre haben das Union, SPD und FDP schon einmal getan, erklärt die Juristin Anna Surhoff vom Deutschen Institut für Menschenrechte.
4: Damals wurde eine Regelung mit aufgenommen, dass Menschen, die über sogenannte sichere Drittstaaten nach Deutschland kommen, sich nicht auf das Grundrecht auf Asyl berufen können.
3: Das Grundrecht wurde damals also schon einmal eingeschränkt. Heute bekommen deshalb nur noch sehr wenige Geflüchtete den Schutzstatus nach Artikel 16a des Grundgesetzes, sagt Surhoff. Nach Zahlen des Bundesinnenministeriums waren es zuletzt etwa 45.000 Menschen und damit nur ein Bruchteil der etwa 3,4 Millionen Geflüchteten in Deutschland. Trotz der vergleichsweise geringen Zahl fordert Sachsens Innenminister Armin Schuster, das Grundrecht auf Asyl aus dem Grundgesetz zu streichen. Rechtlich möglich wäre das, sagt der Verfassungsrechtler Michael Brenner von der Friedrich-Schiller-Universität in Jena.
6: Das würde voraussetzen, dass sowohl Bundestag als auch Bundesrat mit 2/3 Mehrheit einer Einschränkung dieses Asylgrundrechts zustimmen würden, was angesichts der derzeitigen politischen Mehrheitsverhältnisse wahrscheinlich eher nicht in Frage kommen wird.
3: Die Menschenrechtsorganisation Pro Asyl bewertet Schusters Vorstoß als populistischen Vorschlag ohne Bedeutung für die Praxis. Denn selbst bei einer Abschaffung des Grundrechts auf Asyl würden andere europäische und internationale Regelungen weiter gelten, betont Geschäftsführer Karl Kopp.
7: Der Flüchtlingsschutz steht jetzt nicht nur im Grundgesetz, sondern auch in der Charta der Grundrechte der Europäischen Union. Wir haben ein europäisches Asylrecht, wir haben internationale Menschenrechtsabkommen. Da kommt Herr Schuster und die CDU nicht raus. Also man müsste praktisch aus allem austreten.
3: Schuster will das Grundrecht auf Asyl durch jährliche Kontingente ersetzen. Die sollen sich an den Aufnahmekapazitäten in Städten und Gemeinden orientieren. Winfried Kluth, Verfassungsrechtler an der Martin-Luther-Universität in Halle, hält das rechtlich grundsätzlich für möglich. Allerdings wäre Deutschland auch in diesem Punkt auf die EU angewiesen.
8: Man müsste dann klären, wer einen Anspruch auf einen Platz im Rahmen der Kontingente hat. Und es müsste eine Verständigung innerhalb des gemeinsamen europäischen Asylsystems geben, welcher Mitgliedstaat welche Kontingente anbietet, weil wir ja in dieses System eingebunden sind.
3: Die Juristin Anna Surhoff vom Deutschen Institut für Menschenrechte bewertet das anders. Sie verweist auf die Europäische Menschenrechtskonvention, in der ein Abschiebeverbot für Menschen verankert ist, denen im Herkunfts- oder Zielstaat Folter oder unmenschliche Behandlung droht.
10: Das heißt, selbst wenn jemand außerhalb des Kontingents nach Deutschland käme, müsste immer noch auf Grundlage der Europäischen Menschenrechtskonvention geprüft werden, ob er nicht hier bleiben kann.
3: Ob Schusters Pläne den europäischen und internationalen Verpflichtungen standhalten würden, ist also unklar. Politisch erscheinen sie derzeit wenig realistisch, denn schon in Deutschland stoßen sie auf deutliche Kritik, unter anderem von SPD, BSW, Linken und Grünen.
5: Soweit der Bericht von Marius Rudolph. 7:08. Sie sind bei MDR aktuell. Ja, und wenn Sie hier heute früh schon unterwegs sind und für sehr viel Geld tanken müssen, gehören Sie vielleicht auch zu denen, die intensiv über den Umstieg auf ein E-Auto nachdenken. Mit Strom fahren ist aktuell nämlich billiger als mit Benzin oder Diesel. Bleibt allerdings das Problem, wer hat schon Lust oder kann sich es leisten, auf längeren Strecken stundenlang an der Ladesäule zu warten, bis der Akku wieder voll ist. Die Bundesregierung lässt deshalb das Schnellladenetz ausbauen. Bayern. Heute wird in Baden-Württemberg der bundesweit 100. Schnellladepark in diesem Programm in Betrieb genommen. Und wie gut das schnelle Laden in Mitteldeutschland klappt, das hat sich Ralf Geißler erklären lassen.
3: Der Ort klingt ein bisschen nach nirgendwo. Parkplatz Wiesenholz West an der A13 bei Thiendorf. Seit einigen Tagen steht hier Sachsens jüngster öffentlicher Schnellladepark. Projektleiter Ralf Kaulbarsch von der Autobahn GmbH steht vor 6 Ladepunkten. Eine klassische Tankstelle oder einen Gasthof sucht man an dem Parkplatz vergeblich.
0: Mitgebrachte Imbisse kann man natürlich hier auf unserer schönen Rastanlage verzehren. Jetzt stellen Sie sich vor, Sie haben noch 200 Kilometer bis zu Ihrem Ziel, aber Ihr Batteriestand lässt nur noch 100 Kilometer zu. Dann fahren Sie schnell an eine solche Ladesäule heran und innerhalb von 5-6 Minuten haben Sie Energie für die fehlenden 100 Kilometer, um an Ihr Ziel zu kommen.
3: Der Ladepark ist Teil des sogenannten Deutschlandnetzes. Insgesamt 9000 Schnellladepunkte will die Bundesregierung mit Fördermitteln schaffen, zusätzlich zu denen, die von der Privatwirtschaft ohnehin gebaut werden, so will der Staat auch abgelegene Orte versorgen. In Sachsen, Thüringen und Sachsen-Anhalt gibt es inzwischen mehr als 15.000 öffentliche Ladepunkte. Rund jeder dritte ist ein Schnellladepunkt. Fabian Fährmann vom ADAC ist mit dem Ausbau zufrieden.
1: Wir sind da im Vergleich zu einigen Jahren vorher deutlich vorangekommen. Auch das Deutschlandnetz ist da in der Lage dazu, gewisse Lücken zu schließen, die es noch gab. Was aber ganz wichtig ist, ist, dass man da nicht nachlässt. Wir sehen, dass die Zahl der Elektroautos auf den Straßen steigt und eben mit diesen Bedarfen muss auch das Ladenetz in Deutschland und gerade das Schnellladenetz mitwachsen.
3: Auch der Verband der Automobilindustrie sieht wachsenden Bedarf, bewertet aber den aktuellen Ausbaustand kritischer. Sprecher Simon Schütz sagt, in 30% aller Gemeinden gäbe es gar keinen öffentlichen Ladepunkt.
9: Und 2/3 der Gemeinden in Deutschland haben keinen einzigen öffentlich zugänglichen Schnellladepunkt. Und oft ist es eben auch das schnelle Laden, was für die Menschen relevant ist, wo man sich wirklich das Auto innerhalb von 30 Minuten oder ein bisschen mehr wieder auf volle Energie bringen kann.
3: Was viele Elektroautofahrer zusätzlich ärgert, hohe Ladepreise. Spontanes Laden ohne Vertrag ist an öffentlichen Schnellladesäulen oft teuer. Der Verdacht, da machen die Anbieter hohe Gewinne. Markus Hackmann von der Beratungsfirma P3 hat genau das untersucht und widerspricht. Viele Schnelllader in abgelegenen Regionen lohnten sich erst nach sehr vielen Jahren.
11: Der zweite Faktor ist, der Bestand der elektrischen Fahrzeuge ist viel langsamer gewachsen als der Bestand der Schnelllader. Das führt dazu, dass du deine Endkundenpreise ja anpassen musst, um einigermaßen wirtschaftlich zu bleiben. Wenn die Auslastung jetzt steigt, dann sind wir uns sicher, dass die Ladepreise runtergehen. Da sind wir jetzt wieder auf einem guten Weg gerade hin.
3: Da sich Ladesäulen in dünn besiedelten Regionen oft kaum rechnen, fördert der Bund das Deutschlandnetz mit 1,8 Milliarden Euro. Das Ziel, wer mit Elektroauto unterwegs ist, soll künftig überall schnell laden können. Rentabel werden viele Standorte aber erst, wenn auf den Straßen deutlich mehr E-Autos unterwegs sind.
5: Soweit der Bericht von Ralf Geißler. Die USA sind bekannt in viele Kriege und Konflikte weltweit verwickelt. Und es gibt auch immer wieder Drohungen, dass es Vergeltung geben könnte, beispielsweise durch Anschläge auf US-Einrichtungen weltweit. Und in Großbritannien, so scheint es, ist ein solcher Anschlag jetzt gerade noch verhindert worden. Wer dahinter stecken könnte, das wird noch ermittelt. Franziska Hoppen ist unsere Korrespondentin in London und fasst erstmal zusammen, was genau da eigentlich passiert ist am Wochenende.
12: In der Nacht zu Sonntag hat die Polizei einen Hinweis auf 3 verdächtige Fahrzeuge bekommen, die offenbar in Richtung des Luftwaffenstützpunktes RAF Fairford unterwegs waren. Und daraufhin sind die Polizisten ausgerückt und haben dann im nahegelegenen Dorf Welford diese Wagen gestoppt und 5 Männer festgenommen. Erstmal wegen des Verdachts auf Verstöße gegen das britische Sprengstoffgesetz, später auch wegen des Verdachts der Vorbereitung einer terroristischen Handlung. Die Polizei hat dann eine Absperrung mit großem Sicherheitsradius um diese 3 Fahrzeuge errichtet und deshalb wurden auch rund 85 Haushalte evakuiert, als die Wagen dann von der Sprengstoffbeseitigung Einheit der Armee untersucht worden sind. Und die Ermittlungen, die führt inzwischen auch die britische Antiterrorpolizei. Über diese 5 Männer und mögliche Motive sind bislang keine Informationen bekannt und die Polizei bittet auch ausdrücklich darum, nicht zu spekulieren. Aber die Nähe zu RAF Fairford, die nährt natürlich Spekulationen über einen möglichen Zusammenhang. Der Stützpunkt wird von den USA genutzt und war in diesem Jahr auch Ausgangspunkt von US-Luftangriffen auf iranische Ziele. Und die iranischen Revolutionsgarden Staaten hatten Großbritannien auch im Juli gewarnt, den US-Bombern diesen Abflug von Fairford zu gestatten. Aber der Zusammenhang ist bislang nicht bestätigt.
5: Noch also sind das Spekulationen. Gibt es Reaktionen der Regierung auf den Verdacht?
12: Also der Premier, der Verteidigungsminister, die Polizei haben versucht, die Bevölkerung zu beruhigen und betont, dass man auf solche Fälle sehr gut vorbereitet sei, aber dass wegen der laufenden Ermittlungen aktuell da keine weiteren Details bekannt gegeben werden könnten. US-Präsident Trump hat sich auch geäußert, und zwar sagte er, dass die festgenommenen Männer schon länger unter Beobachtung gestanden hätten und, Zitat, großen Schaden hätten anrichten wollen.
5: Soweit die Informationen von Franziska Hoppen aus London. 7 Uhr und jetzt 16 Minuten haben wir. 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Unser Top-Thema ist die Pflegereform. Gibt wieder reichlich Streit darüber zwischen CDU und SPD. Die Sozialdemokraten wollen keine Leistungskürzungen, fordern beispielsweise einen Pflegedeckel. Der Bundesgesundheitsminister Linnemann von der CDU findet, das löst das Problem nicht. Heute soll es dazu weitere Gespräche mit dem Kanzler und den zuständigen Ministern geben. Was heute sonst noch wichtig wird, das weiß Ryu Takeda.
26: Ein in Deutschland als Flüchtling anerkannter Syrer muss sich ab heute in Paris vor Gericht verantworten. Die französische Justiz wirft dem 43-Jährigen eine leitende Rolle in der IS-Terrormiliz vor. Der Mann soll bei einer Geiselnahme als führendes IS-Mitglied aufgetreten sein. Außenminister Johan Wadephul reist heute in die Niederlande. In Den Haag will er seinen Amtskollegen Tom Berendsen treffen. Dabei soll es unter anderem um den EU-Haushalt, die militärische Zusammenarbeit und die Unterstützung der Ukraine gehen. Papst Leo XIV. Beendet seine Frankreich-Reise heute mit einem Besuch in Metz. In der Stadt unweit der deutsch-französischen Grenze will er eine Europarede halten. Frankreichs Präsident Emmanuel Macron hat dazu auch europäische Staats- und Regierungschefs eingeladen. Das Wetter: heute Sonne, wenig Wolken, trocken, im Südosten windig, 23 bis 28 Grad. Morgen kaum Wetteränderungen bei 22 bis 26 Grad. MDR, aktuell Verkehrsdienst, A4 Görlitz Richtung Dresden am Grenzübergang Ludwigsdorf, Stau bei der Einreise plus 30 Minuten. Vorsicht auf der B174 Richtung Chemnitz im Bereich Zschopau, liegt auf der Talbrücke eine Leitbarke auf der Fahrbahn. Im Landkreis Sömmerda ist die Straße zwischen Haßleben und Wehra nach einem Unfall gesperrt und in Dölzig ist die B181 am Abzweig Frankenheim wegen Reinigungsarbeiten gesperrt, zurzeit Stau. Geblitzt wird auf der A9 Richtung Berlin zwischen Halle und Bitterfeld-Wolfen und auf der A14 Richtung Magdeburg zwischen Wandsleben und Magdeburg-Stadtfeld. Soweit der MDR aktuell Verkehrsdienst, die Zeit 7.18 Uhr.
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5: Lange war es ein Tabu, jetzt ist das Thema eigentlich allgegenwärtig, die Wechseljahre der Frauen. Häufige Symptome, Schlafstörungen, Stimmungsschwankungen und Energielosigkeit. Das sind Beschwerden, die auch Männer in der Lebensmitte bei sich beobachten. Und ja, das kann an den Hormonen liegen, am fehlenden Testosteron. Haben Männer also auch Wechseljahre? Katrin Simonsen hat bei einem Experten nachgefragt.
13: Michael Zitzmann ist Androloge, ein Männerarzt. Viele Jahre hat er am Universitätsklinikum Münster Patienten behandelt, denen das Testosteron fehlte. Wie ist das nun? Kommen auch Männer in die Wechseljahre?
14: Die Männer kommen nicht in die Wechseljahre. Die Hoden stellen nicht ihre Arbeit plötzlich irgendwann ein, wie die Eierstöcke. Die Andropause, die gibt es so nicht.
13: Woher aber kommt die Erzählung von der Andropause, also von einem Testosteronverlust im mittleren Alter? Das sei Statistik, sagt Zitzmann. Wenn man sich alle Männer anschaue, stelle man fest, dass das Testosteron statistisch gesehen im Laufe des Lebens weniger wird.
14: Geringere Testosteronspiegel wird man finden in der gesamten Gruppe aller Männer. Aber wenn man dann mal genauer nachschaut, dann sieht man, dass es die Männer sind, die übergewichtig werden oder die irgendeine chronische Erkrankung haben.
13: Neben entzündlichen Prozessen im Körper kann es auch Erkrankungen oder Verletzungen der Hoden oder der Hirnanhangsdrüse geben. Einen direkten Zusammenhang mit dem Alter gäbe es nicht.
14: Wir haben 280-jährige Männer gefunden, die kein Diabetes, kein Übergewicht hatten, keine Medikation. Wir haben ganz schön lange gesucht, ehrlich gesagt. Das sind einfach Männer, die haben noch die Testosteronspiegel von 15-jährigen Jungen.
13: Übergewicht und Stress sind die größten Testokiller. Vor allem das innenliegende Bauchfett sei gefährlich.
14: Also das viszerale Fett,
25: Das ist tatsächlich auch ein endokrines Organ und es schüttet sehr viele Substanzen aus. Sind diese Werte erhöht und dann wird die Hodenproduktion runtergefahren über die Hypophyse.
13: Auch bei Untergewicht oder einer ungewohnt großen körperlichen Anstrengung wird diese Hormonachse eingestellt.
25: Wir haben mal so eine Studie gemacht. Also es gibt einen Lauf von Flensburg bis Garmisch-Partenkirchen. 30 Tage lang, jeden Tag 30 Kilometer. Und nach 4 Tagen sind die Testosteronspiegel bei den Männern auf dem Niveau von kleinen Kindern.
13: Das ist erstmal kein Problem. Doch wenn das Hormon dauerhaft fehlt, reagieren Männer mit Abgeschlagenheit, Schlafstörungen, depressiver Verstimmung, Reizbarkeit, Konzentrationsproblemen und verminderter Libido. Unter einer Testosterontherapie stellt sich nach 14 Tagen oft Besserung ein.
25: Und dann sagen viele, ja, das war, als würde ein Schalter umgelegt und auf einmal war ich wieder da. Und auch meine Libido ist wieder gestiegen und auch meine Morgenerektionen sind wiedergekommen. Das ist auch etwas, was verloren geht mit dem Testosteronmangel.
13: Testosteron ist mehr als das Hormon der Muskeln und der sexuellen Lust. Männer brauchen es, um gesund zu bleiben. Noch immer gäbe es viele Missverständnisse.
25: Testosteron ist für Bodybuilder, macht aggressiv, macht Krebs, macht Herzinfarkt. Das sind alles so Mythen. Es ist eigentlich eher ein Hormon, das die Männer auch wirklich brauchen für ihren Stoffwechsel und ihre mentale und körperliche Gesundheit.
13: Insofern versteht Zitzmann nicht, warum das Thema für viele Ärztinnen und Ärzte noch immer ein Tabu sei. Männer hätten eine Testosterontherapie verdient.
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5: Den Landkreis Anhalt-Bitterfeld hat es schon mal erwischt, die Stadt Potsdam auch und Siegen in Nordrhein-Westfalen. Alle diese Kommunen wurden Opfer von Cyberattacken. In der Regel fordern die Täter dann Lösegeld. Und genau dazu hat uns Janette Salzbrenner aus Ludwigshafen eine Frage geschickt. Sie interessiert, wie das Vorgehen nach so einem Angriff eigentlich aussieht.
15: Darf jede Stadt selbst entscheiden, ob sie das Lösegeld bezahlt? Oder gibt es da irgendwelche Regelungen zum Vorgehen? Das sind ja eigentlich auch Steuergelder, die da bezahlt werden. Oder gibt es da vielleicht sogar eine Versicherung, die dann zahlen würde?
5: Und die Antworten hat André Seifert recherchiert.
16: Stellen wir uns vor, es ist Montagmorgen in der Stadtverwaltung. Mitarbeiter fahren ihre Rechner hoch und plötzlich geht nichts mehr. Dateien lassen sich nicht öffnen, auf den Bildschirmen erscheint, ihre Daten wurden verschlüsselt. Zahlen sie, dann bekommen sie wieder Zugriff. Die Stadt ist Opfer eines Cyberangriffs. Die Bürgermeisterin wird informiert und bildet eine Taskforce. In einer solchen Lage kann sich die Kommune Hilfe holen, erklärt Stefanie Euler vom Bundesamt für Sicherheit in der Informationstechnik, kurz BSI. Meist sind die Landeskriminalämter dafür die erste Adresse.
17: Die ersten Schritte sind Ruhe bewahren und nicht in Panikattacken irgendwelche Stecker zu ziehen oder ähnliches oder Systeme vor allem herunterzufahren. Weil wir müssen diese Systeme, die betroffen sind, isolieren. Aber sie dürfen nicht unbedacht runtergefahren werden, weil wir brauchen sie natürlich auch für die Forensik später. Weil wir wollen natürlich auch wissen, was ist da für ein Angriff drauf gelaufen.
16: Das BSI hat einen Leitfaden für Kommunen bei Cyberangriffen herausgegeben. Doch am Ende können BSI, LKA oder externe Dienstleister nur zur Seite stehen. Verantwortlich bleibt die Kommune selbst, sagt Stefanie Euler. Sie entscheidet auch, ob sie Lösegeld zahlt.
17: Also wir als BSI und auch andere Behörden raten davon eigentlich grundsätzlich ab. Zum einen, sie haben keine Garantie, dass die Daten danach wirklich freigegeben werden oder halt entschlüsselt werden. Genauso wie sie auch nicht wissen, kommen danach noch Folgeforderungen. Und vom Grundsatz her ist es natürlich auch immer eine Finanzierung der Kriminalität.
16: Berlin lehnte nach dem Angriff vor wenigen Wochen die Lösegeldforderung ab. Auch Ludwigshafen, wo unsere Hörerin wohnt, zahlte nach dem Angriff vor knapp einem Jahr nichts. Wir haben bei MDR aktuell recherchiert und nur eine deutsche Kommune gefunden, die Lösegeld zahlte. Dettelbach in Bayern. 2016 überwies die Stadt 1,3 Bitcoins, damals knapp 500 €. Die Daten konnten danach nur teilweise wiederhergestellt werden. gestellt werden. Auch dem Deutschen Städte- und Gemeindebund ist kein weiterer Fall bekannt, sagt dessen Sprecher Alexander Handschuh.
2: Natürlich wird der Druck, je länger so eine Datengeiselnahme anhält, größer. Sie können ja als Verwaltung alles dann nur noch eingeschränkt oder vielleicht auch gar nicht mehr tun, aber immer noch kein Anlass, auf diese Erpressung einzugehen.
16: Unsere Hörerin vermutet übrigens richtig, es gibt Versicherungen, die Cyberangriffe abdecken, wie die Kosten für Experten oder die Wiederherstellung von Daten. Unter bestimmten Bedingungen kann auch das Lösegeld mitversichert sein. Solche Versicherungen werden interessanter für die Kommunen, denn die Zahl der Angriffe steigt, sagt Alexander Handschuh.
2: Weil auch neue technische Werkzeuge, Stichwort künstliche Intelligenz, eingesetzt werden, häufig um solche Angriffe auszuführen. Und sie steigt zum anderen auch, weil wir klare Indizien dafür haben, dass es dann eben auch staatliche oder halbstaatliche Stellen sind, die Angriffe ausführen. Die Bedrohungslage ist hoch und sie wird hoch bleiben.
16: Entscheidend ist deshalb auch die Vorsorge. Sowohl das BSI als auch der Deutsche Städte- und Gemeindebund raten zu regelmäßigen Datensicherungen. Denn mit Backups können Kommunen ihre Daten im Notfall wiederherstellen, ohne auf die Erpresser angewiesen zu sein.
5: Soweit die Informationen in unserer Rubrik Hörer machen, Programm von André Seifert. Ja, für alle mit Verbrennermotor gibt es ab Donnerstag ja wenigstens ein bisschen Entlastung an der Tanksäule wieder. Dann gilt nämlich der erneut eingeführte Tankrabatt. Damit sollen die Preise für Benzin oder Diesel um bis zu 17 Cent pro Liter fallen. Das ist nach wie vor eine sehr umstrittene Maßnahme, zeigt sich bei dieser kurzen Umfrage in der Hauptstadt.
18: Finde ich gut, nur viel zu wenig. Ich sag mal, bei dem, was jetzt der Liter kostet, ein Preis wie im letzten Jahr, der noch unter 2 Euro liegt pro Liter, das fände ich gut.
19: Ich bin zwiespältig. Ich finde den Benzinpreis zu hoch, aber ich finde, man müsste anders rangehen. Also beispielsweise einen Deckel und darüber hinaus auch Übergewinne der Unternehmen dann besteuern.
20: Ich halte von diesem Tankrabatt ganz wenig, weil ich denke, die Leute, die den großen Auto fahren und 10, 15 Liter, 20 pro Kilometer brauchen, die haben bestimmt nicht das Geld nötig für einen Tankrabatt.
21: Davon halte ich überhaupt nichts, weil dann werden die Tankstellen oder so von sich aus die Preise wieder auf den alten Stand bringen. Meiner Meinung nach kassieren den Tankrabatt andere, aber nicht die eigentlichen Bürger auf der Straße.
23: Ich glaube, generell sollte der Markt sich regulieren, sollte man nicht zu viel eingreifen. Da generell einen Rabatt zu machen, sehe ich

0: relativ kühl, nicht wirklich kalt, aber doch, man kann schon sagen, halt kühl. Aktuell liegen die Temperaturen im Schnitt so zwischen 8 und 13 Grad. Nur am Nordrand der Berge haben wir ein bisschen Föhnwirkung, da ist jetzt schon etwas wärmer. Allerdings am Nachmittag entkleiden wir uns weiter und wechseln dann rüber zum T-Shirt und zur kurzen Hose, vielleicht sogar zur Badehose, denn wir erwarten ja heute Temperaturen bis 28 Grad. Auch in Ostsachsen, was gestern noch ein bisschen kühler war, da Temperaturen bei maximal 24, 25 Grad. Mhm. Erzgebirge, Elbtal und auch Ostsachsen, die Oberlausitz, die bekommen heute ein bisschen mehr Wind ab. Da haben wir einen stark böhmischen Wind.
1: Und ich habe schon gelernt, heute Morgen Arno ist schuld. Wie lange bleibt er uns noch erhalten?
0: Ja, dieses Hochdruckgebiet Arno ist auch morgen weiterhin und auch bis zum Donnerstag insgesamt weiterhin für uns zuständig. Allerdings im Westen versuchen Tiefdruckgebiete den Arno zu verdrängen. Und das heißt, im Westen von Sachsen-Anhalt, im Westen von Thüringen sind zeitweise einfach mehr Wolken unterwegs.
1: Dankeschön, Jörg Schröder.
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1: Die Pflegereform sollte diese Woche im Kabinett verabschiedet werden am Mittwoch. Aber jetzt gibt es ja eine Kampfansage der SPD von Generalsekretär Klüssendorf.
4: Wir akzeptieren keine Leistungskürzung in der Pflege. Denn wir wollen echte Veränderungen statt Kürzung auf dem Rücken der Menschen. Wir wollen bessere Unterstützung, bessere Bedingungen und am Ende eine Pflege, die allen gerecht wird.
1: Ja, aber wo soll denn nachgebessert werden und wo gespart? Fragen wir nach beim SPD-Gesundheitsexperten Christos Pantazis in einer Viertelstunde. Und wir gucken aber auch noch mal ein bisschen hin, wie das Leben im hohen Alter eigentlich aussehen kann und schauen in eine Pflegeeinrichtung, die gleichzeitig auch als Kita funktioniert, zur Freude der Bewohner.
5: Und die machen so viel Spaß, wenn sie sich so unterhalten und was sie manchmal schon so raushauen, auf Deutsch gesagt, ja, also.
1: Ein Besuch im Mehrgenerationenhaus in Blankenburg in der nächsten halben Stunde.
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6: Um 7.30 Uhr mit Rio Takeda. Die Bundesregierung will heute erneut versuchen, Streitpunkte bei der geplanten Pflegereform auszuräumen. Bundeskanzler Friedrich Merz und Gesundheitsminister Carsten Linnemann treffen sich mit Vizekanzler Lars Klingbeil. Die SPD droht am Wochenende mit einer Blockade. Sie will keine Leistungskürzungen bei der Pflege akzeptieren. Stattdessen schlagen die Sozialdemokraten vor, dass ein Teil der Beiträge gedeckelt wird. Linnemann sagte am Abend in der ARD, den Vorschlag könne man diskutieren. In Deutschland sind in diesem Jahr so viele neue Milliarden Start-ups entstanden wie seit 2021 nicht mehr. Das geht aus dem deutschen Start-up-Monitor hervor. Demnach wurden bis Ende September 10 neue Start-ups mit einer Firmenbewertung von mindestens 1 Milliarde Euro gezählt. Ihre Gesamtzahl steigt damit auf einen neuen Rekordwert von 39. Nach Verbandsangaben profitiert die Gründerbranche vor allem vom Boom der künstlichen Intelligenz und von hohen Investitionen in Rüstungsfirmen. In Niedersachsen ist in Stichwahlen über zahlreiche Bürgermeister- und Landratsposten entschieden worden. In der Landeshauptstadt Hannover bleibt der grünen Politiker Belit Onay Oberbürgermeister. Er setzte sich gegen einen SPD-Kandidaten durch. Auch in Göttingen stellen die Grünen künftig die Oberbürgermeisterin. In Braunschweig wurde Amtsinhaber Thorsten Kornblum von der SPD wiedergewählt. In Osnabrück setzte sich CDU-Oberbürgermeisterin Katharina Pötter durch. Insgesamt waren in Niedersachsen 123 Stichwahlen angesetzt. Die AfD trat in 3 Stichwahlen an, unterlag jedoch jeweils deutlich. Das US-Militär hat den Irak nach Angaben der Regierung in Bagdad vollständig verlassen. Ein Regierungsvertreter sagte der deutschen Presseagentur, alle US-Kampftruppen und logistischen Unterstützungskräfte seien aus dem Land abgezogen worden. Eine offizielle Bestätigung der USA gibt es bislang nicht. Auf den Abzug hatten sich der Irak und die USA 2024 geeinigt. In Nordirland haben mehrere tausend Menschen eine umstrittene Parade des protestantischen Oranierordens blockiert. Wie britische Medien berichten, besetzten sie in der Stadt Portadown stundenlang die genehmigte Route durch ein katholisches Viertel. Auch die nordirische Regierungschefin Michelle O'Neill beteiligte sich an den Protesten. Die Behörden hatten den Marsch erstmals seit der Ende der 90er Jahre wieder erlaubt. Damals war es bei solchen Paraden immer wieder zu schweren Ausschreitungen gekommen. Das waren die Nachrichten.

0: Das Wetter mit den Temperaturen von 7 Uhr, Atern wolkig 11 Grad, Dresden klar 14, Eisenach wolkig 15, Erfurt wolkig 16 Grad, Gardelegen klar 13, Hoyerswerda klar 10, Magdeburg klar 12, Neuhaus am Rheinweg stark bewölkt 13 Grad, Oschatz klar 8, Plauen klar 12, Wernigerode wolkig 14 und Lutherstadt-Wittenberg meldet 12 Grad. Heute Sonne, dazu dünne Schleier oder wenige Quellwolken, trocken, Höchstwerte 23 bis 28 Grad, in höheren Lagen und im Südosten Sachsen stark böiger Südwind. Morgen sonnig, zeitweise wolkig, trocken, Höchstwerte 22 bis 26 Grad, im Südosten Sachsens weiter windig. Am Mittwoch kaum Wetter und Temperaturänderung. MDR, aktuell Verkehrsdienst, A2 Richtung Berlin zwischen Braunschweig-Ost und Kreuz Wolfsburg-Königslutter, rechte mittlere Fahrspur nach Unfall blockiert, A4 Görlitz Richtung Dresden am Grenzübergang Ludwigsdorf, Stau bei der Einreise plus 30 Minuten. Auf der A13 Richtung Dresden ist ab heute die Anschlussstelle Thiendorf wegen Bauarbeiten bis Mitte Oktober gesperrt. Vorsicht im Landkreis Mittelsachsen zwischen Oberlichtenau und der A4 Auffahrt Chemnitz-Ost sind Pferde auf der Fahrbahn. Im Landkreis Sömmerda ist die Straße zwischen Haßleben und Wera nach Unfall gesperrt und in Dölzig ist die B181 am Abzweig Frankenheim wegen Reinigungsarbeiten gesperrt, zurzeit Stau. Geblitzt wird auf der A9 Richtung Berlin zwischen Halle und Bitterfeld-Wolfen und auf der A14 Richtung Magdeburg zwischen Wandsleben und Magdeburg-Stadtfeld. Soweit der MDR. Aktuell Verkehrsdienst, die Zeit 7.34 Uhr.
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2: Und einen guten Start in die Woche an diesem Montagmorgen wünscht Ihnen Julia Kastein. Ja, das war schon eine Überraschung am Wochenende. Am Sonnabend haben sich in New York Bundesaußenminister Wadephul und der russische Außenminister Lavrov zu einem Gespräch getroffen. Die Begegnung dauerte nur so rund 20 Minuten, sorgt aber für viel Diskussion. Wadephul sagte anschließend:
3: Es hat kein positives Ergebnis gebracht, aber allen, die immer wieder sagen, Deutschland muss verhandeln, Deutschland muss mal mit Russland reden, denen erwidere ich jetzt, das tun wir. Und Russland zeigt zum jetzigen Zeitpunkt bedauerlicherweise keine Bereitschaft, in eine konstruktive Verhandlungsposition zu gehen.
2: Ja, und das Treffen dieser beiden Außenminister ist auch das Thema heute früh für unsere Medienschau.
4: Die Thüringer Allgemeine schreibt: Amtsneuling gegen alten Hasen. Das Treffen von Johann Wadephul mit seinem russischen Amtskollegen Sergei Lavrov war für den Bundesaußenminister nicht ohne Risiko. Dennoch war es richtig, Lavrov zu treffen. Denn Deutschland hatte eine Botschaft, die von Angesicht zu Angesicht überbracht werden musste. Sie lautet: Der Angriff auf den Flughafen von Leipzig war eine krasse Grenzüberschreitung, die man nicht vergisst. Die Volksstimme aus Magdeburg fragt: Warum setzen sich der deutsche und der russische Außenminister zusammen, nur um sich gegenseitig Bösartigkeiten an den Kopf zu werfen? Weil dies ein Ende der absoluten Funkstille zwischen beiden Regierungen ist, die keiner Seite nutzt. Was Deutschland betrifft, ist der von den Russen losgetretene und mehr als 4,5 Jahre andauernde Konflikt die außenpolitische Herausforderung überhaupt. Denn es gibt zunehmend Rückwirkungen auf Deutschland, die als hybride Kriegsführung Moskaus bekannt sind. Die Frankfurter Allgemeine Zeitung spricht dagegen von einem Handschlag zum falschen Zeitpunkt. Das Putin-Regime sollte international so gut es geht isoliert werden, und zwar sichtbar. Wenn es gute Gründe gibt, dann ist eine Änderung dieser Politik erwägenswert. Dem, was der deutsche Außenminister dazu gesagt hat, lässt sich keiner entnehmen. Keine positiven Ergebnisse, keine Verhandlungsbereitschaft. Nur Lavrov hat etwas bekommen: Shake-Hand-Fotos und die Gelegenheit, Deutschlands Chefdiplomaten zu verhöhnen. Die Berliner Zeitung kritisiert die Debatte über das Treffen als scheinheilig. Als müsste ein Gespräch automatisch bedeuten, dass man dem Gesprächspartner entgegenkommt. Als wäre schon das Zuhören eine Form der Kapitulation. Man kann mit Lavrov reden und gleichzeitig die russische Politik ablehnen. Man kann Russland unter Druck setzen und trotzdem dessen Außenminister treffen. Man kann Waffen an die Ukraine liefern und trotzdem einen Kommunikationskanal nach Moskau offen halten. Abschließend der Kommentar von Süddeutsche.de: Reden ist schön. Aber noch schöner wäre es, mit jemandem zu sprechen, der auch tatsächlich zuhören will. Das Gespräch habe nichts gebracht, erklärt Lavrov hernach vor der Presse. Deutschland führt er als Bittsteller vor. War das Treffen deshalb ein Fehler? Nein. Schließlich hat es vorgeführt, dass Moskau nicht verhandeln will.
2: Soweit unsere Medienschau hier bei MDR aktuell, 7.38 Uhr. Über Drohnen wird momentan fast ständig geredet, entweder weil sie im Krieg zum Einsatz kommen oder damit Anschläge wie auf den Flughafen Leipzig verübt werden sollen. Aber es gibt natürlich auch eigentlich ganz harmlose Drohnen, mit denen beispielsweise Waren ausgeliefert werden könnten. Wie unterscheidet man die eine jetzt von der anderen? Und wer entscheidet, wo die Drohnen fliegen dürfen? Marcel Roth hat darüber mit Experten gesprochen.
5: Tobias Biele ist in Halle aufgewachsen. Seine Doktorarbeit hat er an der TU Berlin geschrieben über die Mobilität im Luftraum von Städten. Biele forscht dazu, wie und wo Menschen Lieferdrohnen akzeptieren. Fliegen sie zum Beispiel über Industrie- und Gewerbegebiete, stört das die Menschen kaum, sagt Biele.
6: Aber aus luftfahrtrechtlicher Sicht sind diese Gebiete besonders geschützt, weil die möglichen Schäden bei Abstürzen oder Zusammenstößen in der Luft wahrscheinlich höher sind. Also braucht es da besondere Genehmigungen etc.
5: Was Menschen aber oft nicht wollen, dass Lieferdrohnen über Freibäder, Erholungsgebiete oder Kleingärten fliegen. Sie würden sich zum Beispiel davor sorgen, dass sie gefilmt würden, sagt Biele. Dort über Parks oder Wohngebieten dürfen Lieferdrohnen luftfahrtrechtlich allerdings eher fliegen. Nur keine Stadt darf über ihren Luftraum selbst entscheiden, obwohl das denkbar sei, sagt Biele.
6: Dass ich sagen kann, ich kann lokal bestimmte Gebiete zu Schutzzonen erklären, wo nicht geflogen werden darf. Ich kann vielleicht Grenzwerte festlegen, was die Höchstanzahl an Flugbewegungen angeht, etc. pp. Das sind Möglichkeiten, über die diskutiert wird. Die gibt es aber so in der Form noch nicht.
5: Geht es nach dem Deutschen Städtetag, sollten Städte und Gemeinden entscheiden dürfen, wo keine Lieferdrohnen fliegen dürfen. Städte in Mitteldeutschland sind bei dem Thema uneins. Während die Stadt Leipzig keine Fragen dazu beantworten kann, sieht die Stadt Halle, dass es auf Landes- und Bundesebene einen Regelungsbedarf gibt. Halle hält es auch für sinnvoll, dass Menschen Lieferdrohnen in Bodennähe als solche auch erkennen können. Eine generelle Kennzeichnungspflicht gibt es derzeit allerdings nicht. Bestimmte Drohnen müssen allerdings eine elektronische Identifikation abstrahlen, die jedes Smartphone zum Beispiel empfangen kann. Solche Signale könnten aber auch gefälscht werden. Die meisten Erfahrungen mit Drohnen macht derzeit natürlich die Ukraine. Dort ist Enno Lenze ab und an unterwegs. Er ist Direktor des Ukraine-Museums in Berlin und sammelt abgestürzte russische Drohnen, bringt sie nach Deutschland und analysiert sie. Lenze sagt, er findet Lieferdrohnen gut. Eigentlich.
7: Erstmal bin ich da sehr offen und freue mich eigentlich, wenn es ein bisschen mehr Richtung Science Fiction geht. Das Problem ist nur, geht es Richtung Science Fiction oder Richtung Dystopie? Woher weiß ich als normaler Mensch, ob das jetzt eine gute oder eine schlechte ist? Weil am Ende ist eine Drohne und ich kann Sprengstoff runterklemmen oder ein Cappuccino. Das weiß nur der sie losgeschickt hat.
5: Lieferdrohnen müssten auch gegen Hacker gesichert sein, die die Steuerung übernehmen. Solche Sicherheit aber kostet Geld. Aber stürzen Lieferdrohnen ab, sorgen sie für größere Probleme als ein Paketroboter auf dem Bürgersteig, sagt Lenze. Experte Tobias Biele von der TU Berlin sagt außerdem, Lieferdrohnen nutzen den Luftraum einer Stadt, Städte aber könnten daraus keinen Nutzen ziehen und zum Beispiel Steuern einnehmen. Die Wertschöpfung fände am Unternehmenssitz des Betreibers statt.
2: Soweit Marcel Roth. Ja, und Wertschöpfung ist irgendwie auch das Thema im Sport jetzt mit Raimo Hinsdorf. Guten Morgen.
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8: Guten Morgen. Besonders wertvoll war die Darbietung gestern Abend nicht von der deutschen Fußballnationalelf. Die Heimpremiere von Jürgen Klopp als Fußball-Bundestrainer ist schiefgegangen. Die deutsche Nationalmannschaft hat die Partie gegen Griechenland in der Nations League verloren. Dimitrios Korbelis hieß der Partycrasher für die DFB-Elf. Thomas Kunze über das Spiel in Augsburg.
9: 76% Ballbesitz, 730 Pässe, 16 Abschlüsse und doch 0:1 verloren gegen Griechenland. Bundestrainer Jürgen Klopp, der gestern sein Heimdebüt verlor, hat dann wohl doch deutlich mehr Arbeit auf dem Tisch als gedacht. Dem deutschen Team fehlten vor 28.000 Fans Tempo, Tiefe, Präzision und Effektivität. Nur in der Anfangsphase der zweiten Halbzeit erspielte sich die Mannschaft kontinuierlich Chancen gegen defensiv disziplinierte Griechen. Im eigenen Spielaufbau aber schlichen sich immer wieder Fehler ein und einen davon nutzte Griechenland durch Korbelis nach Konter. Vorausgegangen war ein schlecht geführter Zweikampf von Metscher an der Strafraumgrenze. Jürgen Klopp nahm sein Team nach dieser Niederlage trotzdem in Schutz.
10: Je jede Erklärung, da gibt es einige, klingt wie eine Ausrede. Die will ich gar nicht nutzen. Mit dem Ergebnis, das geht mir echt, das ist nicht cool. Wenn wir jetzt hier 0-0 gespielt hätten, würden wir es nicht viel besser fühlen. Aber das Gegenteil habe ich schon sehr ungern bekommen. Mein Highlight, also so ein kleines positives Highlight, ist die 15 Minuten nach der Halbzeit. Weil da waren wir jetzt voll auf Höhe, da wussten wir, da waren die Jungs klar, das müssen wir machen. Waren wir sofort da, das hat richtig gut ausgesehen. Rest außenrum nicht so dolle.
9: Viel Zeit für Anpassungen gibt es im Prinzip gar nicht. Schon heute wird fast der gesamte Kader getauscht. Am Donnerstag steht dann mit neuem Personal die Partie gegen Serbien in München an.
8: Das Straßenrennen der Männer gilt stets als Höhepunkt einer Rad-WM. In Montreal in Kanada hatten die Experten gestern in Abwesenheit des verletzten Dominators Tadej Pogacar so manchen Titelfavoriten auf dem Zettel. Von Paul Sexas über Isaac Del Toro bis hin zu Remco Evenepoel. Am Ende macht ein Außenseiter aus Nordamerika das Rennen. Die Deutschen hatten mit der Titelvergabe nichts zu tun. Holger Gersker berichtet.
11: Ganz unterschiedliche Emotionen gestern Abend bei der Siegerehrung hier in Montreal. In der Mitte der Tränen überströmt und überglückliche neue Weltmeister Brandon McNulty. Der US-Amerikaner hatte die stärkste Mannschaft hinter sich, hatte extrem schlau attackiert und auch etwas von der sich belauernden Favoritengruppe profitiert. Nicht ganz so euphorisch, aber sehr glücklich mit Silber der Australier Michael Matthews. Der 36-Jährige beendete damit zum vierten Mal ein WM-Straßenrennen auf dem Podium. Und daneben eher missmutig der Ex-Weltmeister Mathieu van der Poel mit seiner Bronzemedaille. Noch übler geschlagen allerdings der Zeitfahr-Weltmeister Remco Evenepoel aus Belgien auf Platz 12 und weit dahinter die Deutschen. Schon bei der ersten Tempoverschärfung fielen sie zurück. Florian Lipowitz litt sichtlich unter der langen Trainingspause nach seiner Sturzverletzung von der Tour de France. Damit bleibt es für das deutsche Team bei einer Bronzemedaille, errungen von Franziska Koch im Zeitfahren.
8: Einen Sieg und zwei Niederlagen gab es gestern für die mitteldeutschen Teams in der Basketball-Bundesliga, während sich der Syntenix-MPC aus Weißenfels in Bonn mit 72-77 geschlagen geben musste, verlor Science City Jena nach starkem Beginn gegen Trier mit 85-98. Einen knappen Heimsieg gab es für die Niners Chemnitz. Die Chemnitzer setzten sich gegen Aufsteiger Phoenix Hagen mit 94-93 durch in der Overtime. Niners-Profi Janis von Seckendorf nach dem ersten Saisonsieg.
12: Die Stimmung war überragend. Die Fans haben uns nach vorne gepeitscht. Und ja, es wäre natürlich schöner gewesen, wenn es nicht so eng gewesen wäre. Vielleicht für die Fans ganz angenehm, Overtime-Spiel zu sehen. Für uns auf jeden Fall nicht. Aber im Endeffekt, der Sieg zählt und darüber sind wir glücklich.
8: Erster Kratzer bei der Mission Wiederaufstieg für die Handballmänner des SCD HFK Leipzig. Nach 4 Erfolgen zum Saisonstart haben die Grün-Weißen die erste Niederlage einstecken müssen. Gegen Underdog Bayer Dormagen mussten sich die Leipziger daheim mit 26-27 geschlagen geben. Heute Abend kämpft in der Bundesliga der TSV Eisenach um Punkte. Die Thüringer treten beim HC Erlangen an.
2: Dankeschön, Raimo. Damit haben wir es 7:46 Minuten. Jetzt die Pflegeform ist unser Topthema heute Morgen bei MDR Aktuell. Da gibt es Streit zwischen CDU und SPD. Die Sozialdemokraten wollen keine Leistungskürzungen, fordern beispielsweise einen Pflegedeckel. Der Bundesgesundheitsminister Lindemann findet, das löst das Problem nicht. Heute soll es dazu weitere Gespräche geben mit dem Kanzler und den zuständigen Ministern. Weitere Meldungen, kurz und knapp, hat jetzt Rio Takeda für Sie.
0: In Sachsen-Anhalt hat es in diesem Jahr bereits 68 Waldbrände gegeben. Laut Landeszentrum Wald waren rund 51 Hektar betroffen. Das sei mehr als im Durchschnitt der vergangenen 35 Jahre. Am häufigsten brannte es im Harz. In mehr als der Hälfte der Fälle blieb die Ursache der Brände unklar. Der Verfassungsschutz hat vor chinesischen Spionageaktivitäten bei Forschungskooperationen mit chinesischen Hochschulen gewarnt. Die Behörde sagte dem Handelsblatt, wissenschaftliche Kooperationen könnten zum Abfluss von Technologie und Know-how nach China genutzt werden. Im Fokus stünden vor allem Zukunftstechnologien wie künstliche Intelligenz, Quantentechnologie und Hyperschalltechnik. Die Thüringer Imker haben für die diesjährige Honigernte eine gemischte Bilanz gezogen. Nach Angaben des Landesverbands fiel die Frühtracht gut bis leicht überdurchschnittlich aus. Die Sommerernte habe dagegen etwas unter dem Durchschnitt gelegen. Grund dafür sei die Trockenheit in den Sommermonaten gewesen. Das Wetter heute: Sonne, wenig Wolken, trocken, im Südosten windig, 23 bis 28 Grad. Morgen kaum Wetteränderung bei 22 bis 26 Grad. MDR aktuell Verkehrsdienst. A4 Görlitz Richtung Dresden am Grenzübergang Ludwigsdorf. Stau bei der Anreise plus 30 Minuten. Auf der A13 Richtung Dresden ist ab heute die Anschlussstelle Thiendorf wegen Bauarbeiten bis Mitte Oktober gesperrt. Im Landkreis Börde ist die Straße zwischen Allerengersleben und Marienborn nach Unfall gesperrt. Dadurch ist auf der A2 Richtung Hannover die Abfahrt Allerengersleben blockiert. Vorsicht im Landkreis Mittelsachsen. Zwischen Oberlichtenau und der A4 Auffahrt Chemnitz-Ost sind Pferde auf der Fahrbahn. Und im Landkreis Sömmerda ist die Straße zwischen Hasleben und Wehra nach Unfall gesperrt. Geblitzt wird auf der A9 Richtung Berlin zwischen Halle und Bitterfeld-Wolfen, auf der A14 Richtung Magdeburg zwischen Wandsleben und Magdeburg-Stadtfeld und ein Blitzer auf der A38 Richtung Leipzig zwischen Nordhausen-West und Nordhausen. Soweit der MDR aktuell Verkehrsdienst. Die Zeit genau 7.48 Uhr.
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2: Man muss mit Carsten Linnemann vermutlich kein Mitleid haben, aber beneiden werden den neuen Gesundheitsminister wohl auch die wenigsten. Denn der CDU-Politiker muss einen Weg finden, um die Pflegekassen vor dem Finanzkollaps zu bewahren. Da droht nämlich allein dieses Jahr ein Defizit von 4,4 Milliarden Euro bis Jahresende. Manche Schätzungen sind sogar weit höher. Das entsprechende Spargesetz sollte eigentlich am Mittwoch im Bundeskabinett abgesegnet und damit auf den Weg gebracht werden ins Parlament. Aber jetzt sagt die SPD, nee, so machen wir das nicht mit. Und sie fordert Nachbesserungen. Aber wie sollen die eigentlich aussehen? Darüber habe ich vor einer Stunde gesprochen mit Christos Pantazis. Er ist selbst Mediziner, außerdem Pflegeexperte in der SPD-Bundestagsfraktion. Guten Morgen.
13: Guten Morgen, grüße Sie.
2: Bevor wir auf die Details kommen, Herr Pantazis, erstmal grundsätzlich, ist es denn klug, diese Reform noch weiter aufzuschieben? Die Kassen warnen, jetzt nicht handeln wäre fatal. Und was die Bevölkerung angeht, laut Umfragen trauen 3/4 der Bürger der Bundesregierung ja schon jetzt nicht, ihre Probleme zu lösen.
13: Nein, es ist mitnichten so. Im Gegenteil, die Pflegeversicherung, da haben Sie vollkommen recht, steht massiv unter Druck. Im kommenden Jahr werden wir höchstwahrscheinlich ein Defizit von 7,8 Milliarden haben. Im Jahr darauf prognostiziert von 15,4 Milliarden. Das heißt, die Dynamik bei einem Insgesamtvolumen von über 70 Milliarden ist ja offenkundig. Aber wir brauchen jetzt eine Lösung, das ist klar, eine kurzfristige Stabilisierung, selbstverständlich, aber auch Schutz vor Überforderung und eine gerechtere Finanzierung. Wir wollen, dass diese Reform gelingt und dass die Lasten übrigens auch fair verteilt werden. Und das ist genau der Punkt, den wir momentan explizit adressiert, insbesondere in der Lastenverteilung.
2: Mhm. Knackpunkt ist ja die Frage, wie stark man Pflegebedürftige im Heim zur Kasse bittet. Und ich sollte sagen, einer der Knackpunkte. Die zahlen momentan durchschnittlich 3.300 Euro im Monat. Und Sie als SPD fordern da jetzt einen Pflegedeckel bei den reinen Pflegekosten. Da sagt der Bundesgesundheitsminister, das löst das Problem nicht, weil es maximal 300 Euro bringen würde. Hat er nicht recht? Ist das nicht ein Pflaster, wo Erste Hilfe nötig wäre, wie er sagt?
13: Ja, der Vorschlag, der momentan aus dem Saarland erbracht worden ist und jedenfalls den Ländern zugeleitet worden ist, ist ein Beitrag zur Debatte. Aber ich bin schon der Ansicht, dass wir auch über die Begrenzung der Eigenanteile diskutieren müssen. Deswegen glaube ich, ist das ein guter Vorschlag, der gemacht wird, insbesondere was den Pflegedeckel betrifft. Es geht mir aber auch um mehr. Es geht grundsätzlich auch darum, dass wir Pflegebedürftige und Angehörige dürfen die Lasten nicht alleine tragen. Die Finanzierung muss fairer werden. Hier geht es insbesondere halt auch um einen finanziellen Ausgleich zwischen der sozialen und der privaten Pflege. Versicherung, der gehört für uns zur Debatte dazu. Und über die konkrete Ausgestaltung müssen wir diskutieren. Bis dato verweigert sich da die Union. Und ich halte das an der Stelle für nicht zielführend.
2: Aber was Sie eben erwähnt haben, würde ja auf Mehrkosten hinauslaufen, nicht auf weniger. Wo sehen Sie denn Sparpotenzial? Wie wollen Sie denn diese gewaltige Finanzlücke stopfen?
13: Natürlich werden wir zur Leistungsanpassung kommen. Das ist doch offenkundig beim Defizit von über 7 Milliarden Euro. Ja, aber es muss gerecht zugehen. Die Menschen haben ein sehr feines Gespür dafür, was gerecht ist und was nicht.
2: Dann machen Sie doch mal einen Vorschlag. Wo wird gespart?
13: Ja, es ist ja genau das, was ich vorhin gesagt habe. Die Frage ist, wie beteiligen wir an der Stelle das oder jedenfalls, wie adressieren wir das ungleiche Lebensrisiko Pflege im Bereich der sozialen Pflegeversicherung und der privaten Pflegeversicherung? Dort ist es ungleich verteilt, deswegen plädieren wir halt auch auf einen Ausgleich zwischen der sozialen und der Pflege und der privaten Pflegeversicherung. Dieser Ausgleich, der ist ja auch im Rahmen der Bund-Länder-Arbeitsgruppe auch ausführlich diskutiert worden und übrigens halt auch machbar und darauf, wir halten das absolut für notwendig, um genau auch die Gerechtigkeitslücke zu schließen zwischen beiden Systemen.
2: Aber genau bei diesem Thema machbar, da gibt es ja auch große Zweifel, da sagen viele, das wäre verfassungswidrig, wenn man das zusammenschmeißen würde. Ich drücke es jetzt sehr salopp aus.
13: Nein, also die Frage ist, es gibt unterschiedliche Modelle für einen finanziellen Ausgleich, deren Details und rechtliche Tragfähigkeit sicherlich geprüft werden müssen. Und es ist gangbar. Dieser Weg ist gangbar, alles bepreist und wir könnten das entsprechend zwischen 2 und 3 Milliarden, auch würde das die Kasse der sozialen Pflegeversicherung übrigens auch weiterhin stabilisieren.
2: Carsten Lindmann selber hat ja auch einen Vorschlag. Er sagt beispielsweise, der SPD-Finanzminister könnte ja mal die 5 Milliarden Euro zurückgeben, die man damals wegen der Corona-Hilfe aus der Pflegekasse genommen hatte. Hat er da recht?
13: Das stimmt. Sein damaliger Parteikollege Jens Spahn hatte seinerzeit sich entsprechend auch der Kasse bedient im Rahmen der Corona-Pandemie. Und ich bin auch der Ansicht, dass das auch einer der Aspekte ist, über die wir diskutieren müssen, der Beitrag des Bundes. Momentan stabilisiert der Bund durch sogenannte Darlehen die Pflegekassen. Aber es geht natürlich auch darüber hinaus, auch um die Frage des Beitrages der Länder. Ich darf daran erinnern, dass die Länder streng genommen für die Investitionskosten als auch für die Ausbildungskosten zuständig sind. Hier bleiben sie auch einer Finanzierungszusage schuldig. Das würde die pflegenden Angehörigen laut neuester Studie um über 600 Euro pro Monat entlasten, wenn hier an der Stelle übrigens halt auch die Verantwortung vollumfänglich übernommen werden würde.
2: Kurz zum Schluss nochmal. Heute soll es ja Gespräche geben in der Sache mit dem Kanzler und den zuständigen Ministern. Womit rechnen Sie denn? Wird es da schon eine Einigung geben, die Sie und Ihre Partei dann auch mittragen können?
13: Ich will es hoffen, weil die Not ja groß ist. Wir müssen das System reformieren. Aber ein reines Sparpaket macht keinen Sinn, sondern wir brauchen eine echte Reform. Und zur echten Reform gilt es, die finanziellen Lasten der Pflege gerecht zu verteilen. Hier gibt es ein unterschiedliches Lastenrisiko zwischen der gesetzlichen Pflegeversicherung und der privaten. Diesen Lastenausgleich benötigen wir. Und wenn wir da an der Stelle einen Schritt vorankommen würden, glaube ich, wäre der Weg auch für die Kabinettsbeschluss am Mittwoch auch frei.
2: Sagt Christos Pantazis, Mediziner und Pflegeexperte in der SPD-Bundestagsfraktion. So, und über die Kosten der Pflege haben wir ja jetzt sehr ausführlich gesprochen. Aber wie kann denn ein gutes Leben, der Alltag im Alter aussehen? Ein Beispiel liefert das Mehrgenerationenhaus in Blankenburg. Da werden Pflegebedürftige und Kinder unter einem Dach betreut. Und wie das genau funktioniert, das hat sich Rebecca Nordin-Menke vor Ort angeschaut.
14: Ja. Gemeinsames Backen im Mehrgenerationenhaus am Lindenberg in Blankenburg. Die 89-jährige Ingrid Schrader schält Karotten für einen Rüblikuchen. Neben ihr die 4-jährige Mena.
15: Und meine Brüder heißen Tamu und Palo.
16: Palo. Palo war auch hier im Kindergarten.
15: Ja.
16: Kann ich mich noch entsinnen, Palo.
14: Seit 2 Jahren lebt Schrader im Mehrgenerationenhaus. 50 Pflegeheimplätze gibt es hier. Und jeden Morgen füllen rund 40 Kita-Kinder das Haus mit Leben.
16: Und die machen so viel Spaß, wenn sie sich so unterhalten. Und was sie manchmal schon so raushauen, auf Deutsch gesagt. Ja, also.
14: Die Idee für Kita und Pflege unter einem Dach entstand zunächst aus der Not heraus. Denn für die Kita mit 100 Plätzen gab es nicht genug Kinder. Eine Pflegeeinrichtung des Trägers entsprach nicht mehr den Anforderungen. Doch nach 20 Jahren hat sich das Modell bewährt, sagt Einrichtungsleiterin Doreen Irrgang.
17: Also gesund alter werden hat ganz viel mit sozialen Kontakten zu tun. Und dadurch, dass unsere Bewohner ja nicht nur mit anderen Bewohnern zusammen sind, sondern mit den Erziehern und mit den Kindern, macht das ganz viel mit ihnen.
14: Umgekehrt erleben die Kinder Alter und Pflegebedürftigkeit als selbstverständlichen Teil des Lebens. Wenn ein Bewohner sterbe, seien auch die Kinder sehr traurig, sagt Irrgang. Aber die Kleinen erlebten auch die schönen Seiten des Alterns.
17: Die haben ja ihren ganz normalen Ablauf hier. Die finden wieder Freundinnen, die finden vielleicht auch wieder eine Partnerschaft bei uns in der Einrichtung. Das gab es alles schon und das erleben die Kinder ja auch mit. Und dass Altern auch wirklich schön sein kann.
14: Wie sich speziell der Kontakt mit Kindern auf das Altern auswirkt, ist bisher kaum untersucht. Doch als gesichert gilt, dass soziale Kontakte generell das Demenzrisiko reduzieren können. Demenzforscherin Francesca Rodriguez sieht daher einiges Potenzial im Modell, Kita und Pflege zu verbinden.
18: Die Interaktion mit Kindern, dieses natürliche sich freuen, sich auf den Moment einzulassen und diese positiven Emotionen im Moment zuzulassen und zu erleben, das alleine hat Potenzial, eben auch neurobiologische Hormone zum Beispiel auszuschüttern, die gut für den Körper sein könnten, was man allerdings noch in Forschungsprojekten untersuchen müsste.
14: In Blankenburg freut sich auch Bewohner Werner Banasch über die alltäglichen Begegnungen mit den Kindern.
19: Das Schönste ist die Spiele, die wir machen. Wir machen doch hier im Garten immer was und Festlichkeiten, machen die Schwestern alles immer. Es ist immer was los. In der Woche einmal mindestens ist was los. Kuchen backen, machen wir alles mit.
14: Die Kinder halten den 92-Jährigen in Schwung. 100 Jahre möchte er alt werden, betont er.
2: Ja, Rebecca Nordin war für uns in Blankenburg im Mehrgenerationenhaus und Jörg Schröder ist für uns im Wetterstudio. Gucken wir erstmal auf die Temperaturen. Wie sieht's aus? Wie viele Jacken müssen wir drüber werfen?
20: Ja, Jacken würde ich jetzt nicht sagen, die Winterjacke können wir zu Hause lassen, aber das Übergangsjäckchen wäre schon keine schlechte Idee, denn die Temperaturen liegen aktuell in den meisten Gebieten zwischen 10 und 15 Grad. Sogar hier und da noch ein bisschen kühler sehe ich gerade zum Beispiel in Stendal gerade mal 9 Grad oder auch in Nordhausen 9 Grad. Aber wir können uns freuen. Wir sind ja mitten im Albeiber-Sommer. Und da ist das Wort Sommer mit drin und wir erleben heute sommerliche Temperaturen. Es geht rauf bis 28 Grad am wärmsten, höchstwahrscheinlich im Harzvorland, im Weimarland und auch im Raum Jena. Etwas kühler, ähnlich wie gestern in der Oberlausitz. Da liegen die Höchsttemperaturen bei 25 Grad und wir gucken zum Fenster raus und stellen fest, da ist viel blauer Himmel dabei, da ist viel Sonnenschein dabei, ein paar dünne Schleierwolken und es bleibt eigentlich den ganzen Tag so.
2: Aber es weht auch ein bisschen Wind.
20: Gutes Stichwort, denn der Wind ist zum Teil recht kräftig, vor allen Dingen in den höheren Lagen erwarten wir einen starkböigen Wind, aber auch im Elbtal und der Oberlausitz. Da kommt der böhmische Wind wieder ins Spiel und der wird auch wieder starkböig.
2: Und wie lange bleibt uns das alles erhalten, also der Altweibersommer und der böhmische Wind?
20: Also an der Wetterlage ändert sich in den nächsten Tagen nicht wahnsinnig viel. Unser Hochdruckgebiet Arno ist doch recht umfangreich. Von Spanien über Deutschland bis ins Baltikum reicht das hin. Und das heißt, wir erleben bis zum Donnerstag insgesamt richtig viel Sonnenschein. Nur im Westen versuchen die Tiefdruckgebiete unseren Arno ein bisschen wegzudrängeln. Und das heißt, im Westen von Sachsen-Anhalt, im Westen von Thüringen, ist es zeitweise stärker bewölkt, aber es bleibt bis zum Donnerstag noch trocken.
2: Und wir haben trotzdem noch ein bisschen Zeit, um auf die Zeit nach dem Donnerstag zu gucken. Ich höre, du vermeidest das, aber ich glaube,
20: nee, nicht wirklich kurz. So schlimm wird es nicht wirklich. Okay. Also ich sage mal so, ein bisschen Regen braucht das Land und das heißt, am Donnerstag und am Freitag, da ziehen mal ein paar Schauer durch, wird auch ein bisschen kühler, Temperaturen bei 23 Grad und schubsen wir schon beim Feiertag am Samstag. Der sieht gar nicht mal so freundlich aus, da kann sich Sachsen am meisten freuen, da erwarten wir aktueller Stand den meisten Sonnenschein.
2: Das sind die Aussichten. Danke dir, Jörg. In der kommenden halben Stunde gucken wir nochmal auf das Thema Schnellladestation und wie viele es davon eigentlich gibt mittlerweile in Mitteldeutschland, damit der Umstieg auf ein E-Auto vielleicht attraktiver wird. Und wir räumen auf mit einem verbreiteten Missverständnis, wenn es um Männer mittleren Alters geht.
21: Die Männer kommen nicht in die Wechseljahre. Die Hoden stellen nicht ihre Arbeit plötzlich irgendwann ein, wie die Eierstöcke. Die Andropause, die gibt es so nicht.
2: Also keine Wechseljahre bei Männern, aber das mit dem Testosteron, das ist schon ein Thema bei uns in etwa 20 Minuten. Jetzt erstmal die ausführlichen Meldungen.
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0: Um 8 Uhr mit Rio Takeda. Der SPD-Pflegeexperte Christos Pantazis geht davon aus, dass Union und SPD im Streit um die Pflegekosten zu einer Einigung kommen. Pantazis sagte dem MDR, man müsse das System reformieren. Ein reines Sparpaket mache keinen Sinn. Es gehe darum, die finanziellen Lasten der Pflege gerecht zu verteilen. Wichtig sei ein Ausgleich zwischen gesetzlicher und privater Pflegeversicherung. Der Weg sei gangbar und würde die Pflegekassen um 2 bis 3 Milliarden Euro stabilisieren. Bundeskanzler Friedrich Merz, Gesundheitsminister Carsten Linnemann und Vizekanzler Lars Klingbeil wollen sich heute im Streit über die Pflegereform erneut beraten. Eine große Mehrheit der Unternehmen in europäischen Ländern fühlt sich von zu starker Bürokratie ausgebremst. Das ergab eine Umfrage der Stiftung Familienunternehmen in 7 EU-Staaten. Demnach erklärten 83% der Betriebe, regulatorische Belastungen würden ihre Investitionen in wichtigen Themen Bereichen hemmen. Das geht zulasten der Digitalisierung und IT, der Expansion in neue Märkte und der Ausbildung der Mitarbeiter. Für die Studie wurden 2100 Manager befragt. Mit einem 25-stündigen Warnstreik wollen Beschäftigte des Alstom-Werks in Stendal höhere Löhne durchsetzen. Dazu aufgerufen hat die Eisenbahn- und Verkehrsgewerkschaft EVG. Ihren Angaben zufolge hat der Streik um 5 Uhr begonnen. In Stendal arbeiten etwa 280 Menschen. Auch eine Servicewerkstatt in Chemnitz mit 30 Mitarbeitern soll sich am Ausstand beteiligen. Das Werk in Stendal gehört zum französischen Alstom-Konzern. Dort werden vor allem Lokomotiven repariert, gewartet und modernisiert. Bei den MTV Video Music Awards ist Taylor Swift zur meist dekorierten Künstlerin in der Geschichte des Musikpreises aufgestiegen. Die US-Sängerin erhielt am Abend in Los Angeles 3 Auszeichnungen, darunter den begehrten Preis für das beste Video. Damit hat Swift nun mehr Auszeichnungen als Beyoncé. Die meisten Auszeichnungen des Abends holte Pop-Ikone Madonna, unter anderem für die Künstlerin des Jahres. Die deutsche Fußballnationalmannschaft hat in der Nations League eine überraschende Niederlage kassiert. Im ersten Heimspiel unter dem neuen Bundestrainer Jürgen Klopp musste sich das Team gegen Griechenland mit 0:1 geschlagen geben. Das nächste Spiel in der Nations League bestreitet die DFB-Elf am Donnerstag in München gegen Serbien. Das waren die Nachrichten. Das Wetter mit den Temperaturen von 8 Uhr. Trocken, wolkig 16 Grad, Chemnitz sonnig 15, Dresden sonnig 14, Eisenach wolkig 15 Grad, Erfurt wolkig 16, Fichtelberg sonnig 12, Gera wolkig 12, Görlitz dunstig 11 Grad, Halle meldet 14 Grad, Leipzig wolkig 8, Magdeburg sonnig 12 und Meiningen wolkig 13 Grad. Heute Sonne, dazu dünne Schleier und wenige Quellwolken. Trocken, Höchstwerte 23 bis 28 Grad. In höheren Lagen und im Südosten Sachsens stark böiger Südwind. Morgen sonnig, zeitweise wolkig, trocken, Höchstwerte 22 bis 26 Grad. Im Südosten Sachsens weiter windig. Am Mittwoch kaum Wetter und Temperaturänderung. MDR Verkehrsdienst, A4 Görlitz Richtung Dresden am Grenzübergang Ludwigsdorf, Stau bei der Einreise plus 30 Minuten. Auf der A13 Richtung Dresden ist ab heute die Anschlussstelle Thiendorf wegen Bauarbeiten bis Mitte Oktober gesperrt. Im Landkreis Börde ist die Straße zwischen Allerengersleben und Marienborn nach Unfall gesperrt. Dadurch ist auf der A2 Richtung Hannover die Abfahrt Allerengersleben blockiert. Vorsicht im Landkreis Mittelsachsen zwischen Oberlichtenau und der A4 Auffahrt Chemnitz-Ost sind Pferde auf der Fahrbahn. Im Landkreis Sömmerda ist die Straße zwischen Hassleben und Wehra nach Unfall gesperrt. Geblitzt wird. Auf der A9 Richtung Berlin zwischen Halle und Bitterfeld-Wolfen, auf der A14 Richtung Magdeburg zwischen Wandsleben und Magdeburg-Stadtfeld und ein Blitzer auf der A38 Richtung Leipzig zwischen Nordhausen-West und Nordhausen. Soweit der MDR Verkehrsdienst, die Zeit 8.04 Uhr.
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2: Mit Julia Kastein. Schönen guten Morgen. Ja, die Pflege ist nach der Rente ja das zweite große Reformvorhaben der Bundesregierung. Und auch hier knirscht es. Die ersten Vorschläge werden nun schon seit Monaten diskutiert. Diese Woche sollte das Ganze vom Bundeskabinett beschlossen werden. Aber nun tritt die SPD nochmal auf die Bremse, fordert Nachbesserungen beispielsweise beim Eigenanteil. Pflegeheimbewohner, die zahlen ja durchschnittlich 3.300 Euro im Monat für Unterbringungen, für Essen und für die Pflege. Und die Sozialdemokraten fordern jetzt wenigstens diesen Teil, also die reinen Pflegekosten zu decken. Der neue Bundesgesundheitsminister Carsten Linnemann von der CDU, der ist da eher skeptisch.
3: Das kann man diskutieren, aber die Wahrheit ist, man würde 300 Euro sparen. Denn die 1.500 Euro werden angesetzt von den Pflegekosten, von den pflegebedingten Kosten. Das sind 1.800 minus 1.500 sind 300. Wir würden das Problem nicht lösen. Und deshalb plädiere ich für eine Kommission, dass wir jetzt sozusagen nicht nur Pflaster aufkleben, sondern eine erste Hilfe leisten, damit weiter die Leistungen ausgezahlt werden an die Pflegebedürftigen und die Beiträge stabil halten. Und in einem zweiten Schritt wollen wir Ende Oktober eine Kommission einrichten, die strukturell die Pflegeversicherung fit macht für die 30er Jahre.
2: Ja, soweit Carsten Linnemann gestern Abend in der ARD. Aber wie kommt man da mit der SPD zusammen? Fragen wir nach bei deren Gesundheitspolitiker Christos Pantazis in einer guten halben Stunde nach den Schlagzeilen um 3:15. Erstmal zu einem anderen Thema. Wer und wie viele Menschen sollen in Deutschland Zuflucht suchen dürfen vor politischer Verfolgung? Genau darüber wird wieder diskutiert. Sachsens Innenminister Armin Schuster beispielsweise fordert, das individuelle Grundrecht auf Asyl abzuschaffen. Stattdessen soll künftig die Aufnahmekapazität von Städten und Gemeinden ausschlaggebend sein dafür, wie viele Menschen in Deutschland Asyl bekommen. Aber ist das, was Armin Schuster vorhat, rechtlich überhaupt möglich? Marius Rudolph hat nachgefragt.
4: Politisch Verfolgte genießen Asylrecht. Dieser Satz ist so alt wie das Grundgesetz. Seit dessen Inkrafttreten im Jahr 1949 ist er Teil der deutschen Verfassung. Die Geschichte des Grundgesetzes zeigt aber auch, dass dieses Grundrecht auf Asyl geändert werden kann. Anfang der 90er Jahre haben das Union, SPD und FDP schon einmal getan, erklärt die Juristin Anna Surhoff vom Deutschen Institut für Menschenrechte.
6: Damals wurde eine Regelung mit aufgenommen, dass Menschen, die über sogenannte sichere Drittstaaten nach Deutschland kommen, sich nicht auf das Grundrecht auf Asyl berufen können.
4: Das Grundrecht wurde damals also schon einmal eingeschränkt. Heute bekommen deshalb nur noch sehr wenige Geflüchtete den Schutzstatus nach Artikel 16a des Grundgesetzes, sagt Surhoff. Nach Zahlen des Bundesinnenministeriums waren es zuletzt etwa 45.000 Menschen und damit nur ein Bruchteil der etwa 3,4 Millionen Geflüchteten in Deutschland. Trotz der vergleichsweise geringen Zahl fordert Sachsens Innenminister Armin Schuster, das Grundrecht auf Asyl aus dem Grundgesetz zu streichen. Rechtlich möglich wäre das, sagt der Verfassungsrechtler Michael Brenner von der Friedrich-Schiller-Universität in Jena.
22: Das würde voraussetzen, dass sowohl Bundestag als auch Bundesrat mit 2/3 Mehrheit einer Einschränkung dieses Asylgrundrechts zustimmen würden, was angesichts der derzeitigen politischen Mehrheitsverhältnisse wahrscheinlich eher nicht in Frage kommen wird.
4: Die Menschenrechtsorganisation Pro Asyl bewertet Schusters Vorstoß als populistischen Vorschlag ohne Bedeutung für die Praxis. Denn selbst bei einer Abschaffung des Grundrechts auf Asyl würden andere europäische und internationale Regelungen weiter gelten, betont Geschäftsführer Karl Kopp.
23: Der Flüchtlingsschutz steht jetzt nicht nur im Grundgesetz, sondern auch in der Charta der Grundrechte der Europäischen Union. Wir haben ein europäisches Asylrecht, wir haben internationale Menschenrechtsabkommen. Da kommt Herr Schuster und die CDU nicht raus. Also man müsste praktisch aus allem austreten.
4: Schuster will das Grundrecht auf Asyl durch jährliche Kontingente ersetzen. Die sollen sich an den Aufnahmekapazitäten in Städten und Gemeinden orientieren. Winfried Kluth, Verfassungsrechtler an der Martin-Luther-Universität in Halle, hält das rechtlich grundsätzlich für möglich. Allerdings wäre Deutschland auch in diesem Punkt auf die EU angewiesen.
24: Man müsste dann klären, wer einen Anspruch auf einen Platz im Rahmen der Kontingente hat. Und es müsste eine Verständigung innerhalb des gemeinsamen europäischen Asylsystems geben, welcher Mitgliedstaat welche Kontingente anbietet, weil wir ja in dieses System eingebunden sind.
4: Die Juristin Anna Surhoff vom Deutschen Institut für Menschenrechte bewertet das anders. Sie verweist auf die Europäische Menschenrechtskonvention, in der ein Abschiebeverbot für Menschen verankert ist, denen im Herkunfts- oder Zielstaat Folter oder unmenschliche Behandlung droht.
25: Das heißt, selbst wenn jemand außerhalb des Kontingents nach Deutschland käme, müsste immer noch auf Grundlage der Europäischen Menschenrechtskonvention geprüft werden, ob er nicht hier bleiben kann.
4: Ob Schusters Pläne den europäischen und internationalen Verpflichtungen standhalten würden, ist also unklar. Politisch erscheinen sie derzeit wenig realistisch, denn schon in Deutschland stoßen sie auf deutliche Kritik, unter anderem von SPD, BSW, Linken und Grünen.
2: Marius Rudolph recherchierte und damit haben wir es jetzt 8:10. Ja, wenn Sie heute Morgen unterwegs sind und vielleicht gerade für sehr viel Geld tanken müssen, dann gehören Sie vielleicht auch zu denen, die über den Umstieg auf ein E-Auto nachdenken. Denn mit Strom fahren, das ist aktuell billiger als mit Benzin oder Diesel. Bleibt aber das Problem, wer hat schon Lust oder kann sich's leisten, auf längeren Strecken stundenlang an der Ladesäule zu warten, bis der Akku wieder voll ist. Die Bundesregierung lässt deshalb das Schnellladenetz ausbauen. Heute wird in Baden-Württemberg der bundesweit 100. Schnellladepark in diesem Programm in Betrieb genommen. Aber wie gut das Schnellladen in Mitteldeutschland schon klappt, das hat sich Ralf Geißler erklären lassen.
26: Der Ort klingt ein bisschen nach nirgendwo. Parkplatz Wiesenholz West an der A13 bei Thiendorf. Seit einigen Tagen steht hier Sachsens jüngster öffentlicher Schnellladepark. Projektleiter Ralf Kaulbarsch von der Autobahn GmbH steht vor 6 Ladepunkten. Eine klassische Tankstelle oder einen Gasthof sucht man an dem Parkplatz vergeblich.
27: Mitgebrachte Imbisse kann man natürlich hier auf unserer schönen Rastanlage verzehren. Jetzt stellen Sie sich vor, Sie haben noch 200 Kilometer bis zu Ihrem Ziel, aber Ihr Batteriestand lässt nur noch 100 Kilometer zu. Dann fahren Sie schnell an eine solche Ladesäule heran und innerhalb von 5-6 Minuten haben Sie Energie für die fehlenden 100 Kilometer, um an Ihr Ziel zu kommen.
26: Der Ladepark ist Teil des sogenannten Deutschlandnetzes. Insgesamt 9000 Schnellladepunkte will die Bundesregierung mit Fördermitteln schaffen, zusätzlich zu denen, die von der Privatwirtschaft ohnehin gebaut werden. So will der Staat auch abgelegene Orte versorgen. In Sachsen, Thüringen und Sachsen-Anhalt gibt es inzwischen mehr als 15.000 öffentliche Ladepunkte. Rund jeder dritte ist ein Schnellladepunkt. Fabian Fährmann vom ADAC ist mit dem Ausbau zufrieden.
5: Wir sind da im Vergleich zu einigen Jahren vorher deutlich vorangekommen. Auch das Deutschlandnetz ist da in der Lage dazu, gewisse Lücken zu schließen, die es noch gab. Was aber ganz wichtig ist, ist, dass man da nicht nachlässt. Wir sehen, dass die Zahl der Elektroautos auf den Straßen steigt und eben mit diesen Bedarfen muss auch das Ladenetz in Deutschland und gerade das Schnellladenetz mitwachsen.
26: Auch der Verband der Automobilindustrie sieht wachsenden Bedarf, bewertet aber den aktuellen Ausbaustand kritischer. Sprecher Simon Schütz sagt, in 30% aller Gemeinden gäbe es gar keinen öffentlichen Ladepunkt.
7: Und 2/3 der Gemeinden in Deutschland haben keinen einzigen öffentlich zugänglichen Schnellladepunkt. Und oft ist es eben auch das schnelle Laden, was für die Menschen relevant ist, wo man sich wirklich das Auto innerhalb von 30 Minuten oder ein bisschen mehr wieder auf volle Energie bringen kann.
26: Was viele Elektroautofahrer zusätzlich ärgert, hohe Ladepreise. Spontanes Laden ohne Vertrag ist an öffentlichen Schnellladesäulen oft teuer. Der Verdacht, da machen die Anbieter hohe Gewinne. Markus Hackmann von der Beratungsfirma P3 hat genau das untersucht und widerspricht. Viele Schnelllader in abgelegenen Regionen lohnten sich erst nach sehr vielen Jahren.
8: Der zweite Faktor ist, der Bestand der elektrischen Fahrzeuge ist viel langsamer gewachsen als der Bestand der Schnelllader. Das führt dazu, dass du deine Endkundenpreise ja anpassen musst, um einigermaßen wirtschaftlich zu bleiben. Wenn die Auslastung jetzt steigt, dann sind wir uns sicher, dass die Ladepreise runtergehen. Da sind wir jetzt wieder auf einem guten Weg gerade hin.
26: Da sich Ladesäulen in dünn besiedelten Regionen oft kaum rechnen, fördert der Bund das Deutschlandnetz mit 1,8 Milliarden Euro. Das Ziel, wer mit Elektroauto unterwegs ist, soll künftig überall schnell laden können. Rentabel werden viele Standorte aber erst, wenn auf den Straßen deutlich mehr E-Autos unterwegs sind.
2: Ralf Geißler berichtete für MDR aktuell. 8.13 Uhr haben wir es damit. Die USA, die sind in viele Kriege und Konflikte weltweit verwickelt. Und es gibt natürlich auch immer wieder Drohungen, dass es Vergeltung geben könnte, beispielsweise mittels Anschlägen auf US-Einrichtungen weltweit. In Großbritannien ist am Wochenende ein solcher Anschlag offenbar gerade noch verhindert worden. Wer dahinter steckt, das wird ermittelt. Franziska Hoppen ist unsere Korrespondentin in London und fasst mal kurz zusammen, was da eigentlich passiert ist.
9: In der Nacht zu Sonntag hat die Polizei einen Hinweis auf 3 verdächtige Fahrzeuge bekommen, die offenbar in Richtung des Luftwaffenstützpunktes RAF Fairford unterwegs waren. Und daraufhin sind die Polizisten ausgerückt und haben dann im nahegelegenen Dorf Welford diese Wagen gestoppt und 5 Männer festgenommen. Erstmal wegen des Verdachts auf Verstöße gegen das britische Sprengstoffgesetz, später auch wegen des Verdachts der Vorbereitung einer terroristischen Handlung. Die Polizei hat dann eine Absperrung mit großem Sicherheitsradius um diese 3 Fahrzeuge errichtet und deshalb wurden auch rund 85 Haushalte evakuiert, als die Wagen dann von der Sprengstoffbeseitigungseinheit der Armee untersucht worden sind. Und die Ermittlungen, die führt inzwischen auch die britische Antiterrorpolizei. Über diese 5 Männer und mögliche Motive sind bislang keine Informationen bekannt und die Polizei bittet auch ausdrücklich darum, nicht zu spekulieren. Aber die Nähe zu RAF Fairford, die nährt natürlich Spekulationen über einen möglichen Zusammenhang. Der Stützpunkt wird von den USA genutzt und war in diesem Jahr auch Ausgangspunkt von US-Luftangriffen auf iranische Ziele. Und die iranischen Revolutionsgarden hatten Großbritannien auch im Juli gewarnt, den US-Bombern diesen Abflug von Fairford zu gestatten. Aber der Zusammenhang ist bislang nicht bestätigt.
2: Und gibt es dazu schon Reaktionen der Regierung?
9: Also der Premier, der Verteidigungsminister, die Polizei haben versucht, die Bevölkerung zu beruhigen und betont, dass man auf solche Fälle sehr gut vorbereitet sei, aber dass wegen der laufenden Ermittlungen aktuell da keine weiteren Details bekannt gegeben werden könnten. US-Präsident Trump hat sich auch geäußert und zwar sagte er, dass die festgenommenen Männer schon länger unter Beobachtung gestanden hätten und Zitat, großen Schaden hätten anrichten wollen.
2: Soweit die Informationen von Franziska Hoppen. 8.16 Uhr haben wir es damit. Das Top-Thema bei MDR aktuell ist heute Morgen die Pflegereform. Da soll es ja im Laufe des Tages ein Spitzengespräch geben zwischen dem Kanzler und den zuständigen Ministern. Der SPD-Pflegeexperte Pantazis erklärte dazu bei uns im Programm, dass er eine Einigung schon sehen kann. Aber er betonte auch, dass aus SPD-Sicht das gesamte System reformiert werden muss und ein reines Sparpaket keinen Sinn macht. Was heute sonst noch wichtig ist, das sagt Ihnen jetzt Ryo Takeda.
0: Das Bundesverfassungsgericht feiert heute sein 75-jähriges Bestehen. Am Vormittag findet in Karlsruhe ein Festakt mit etwa 1.000 geladenen Gästen statt. Hauptredner ist Bundespräsident Frank-Walter Steinmeier. Das höchste deutsche Gericht wacht darüber, dass das Grundgesetz eingehalten wird. Die Deutsche Bischofskonferenz kommt heute in Fulda zu ihrer Herbstvollversammlung zusammen. Die 59 Bischöfe wollen unter anderem über den Umgang mit künstlicher Intelligenz beraten. Papst Leo XIV. Hatte in seiner ersten Enzyklika strenge Richtlinien verlangt. Die Bundeswehr trainiert ab heute im südlichen Wartburgkreis. Die Übung dauert 72 Stunden und betrifft vor allem die Orte Bad Salzungen und Bayroda. Daran beteiligen sich insgesamt 80 Soldaten und 30 Fahrzeuge. Das Landratsamt rät Wanderern und Jägern in dem Gebiet zu erhöhter Aufmerksamkeit. Das Wetter. Heute Sonne, wenig Wolken, trocken, im Südosten windig, 23 bis 28 Grad. Morgen kaum Wetteränderung bei 22 bis 26 Grad. MDR aktuell Verkehrsdienst. Vorsicht A4 Richtung Frankfurt zwischen Hermsdorfer Kreuz und Stadtroda. Eine Schubkarre auf der Fahrspur. Vorsicht A13 Richtung Dresden zwischen Bronco und Großrieschen. Müllsack auf der linken Fahrspur. Vorsicht A36 Richtung Bernburg zwischen Thal und Quedlinburg Mitte Metallteil. A4 Görlitz Richtung Dresden am Grenzübergang Ludwigsdorf. Stau bei der Einreise plus 30 Minuten. Im Landkreis Börde ist die Straße zwischen Allerengersleben und Marienborn nach Unfall gesperrt. Dadurch ist auf der A2 Richtung Hannover die Abfahrt Allerengersleben blockiert. Und im Landkreis Sömmerda ist die Straße zwischen Haßleben und Wehra nach Unfall gesperrt. Geblitzt wird auf der A9 Richtung Berlin zwischen Halle und Bitterfeld-Wolfen, auf der A14 Richtung Magdeburg zwischen Wandsleben und Magdeburg-Stadtfeld, auf der A38 Richtung Leipzig zwischen Nordhausen-West und Nordhausen und auf der A38 Richtung Göttingen am Dreieck Südharz ein Blitzer. Soweit der MDR Aktuell Verkehrsdienst, die Zeit 8.18 Uhr.
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2: Lange war es ein Tabu, jetzt ist das Thema eigentlich allgegenwärtig. Die Wechseljahre der Frauen. Häufige Symptome, Schlafstörungen, Stimmungsschwankungen und Energielosigkeit. Das sind Beschwerden, die auch Männer in der Lebensmitte bei sich beobachten. Und ja, das kann an den Hormonen liegen, am fehlenden Testosteron. Haben Männer also auch Wechseljahre? Katrin Simonsen hat bei einem Experten nachgefragt.
10: Michael Zitzmann ist Androloge, ein Männerarzt. Viele Jahre hat er am Universitätsklinikum Münster Patienten behandelt, denen das Testosteron fehlte. Wie ist das nun? Kommen auch Männer in die Wechseljahre?
21: Die Männer kommen nicht in die Wechseljahre. Die Hoden stellen nicht ihre Arbeit plötzlich irgendwann ein, wie die Eierstöcke. Die Andropause, die gibt es so nicht.
10: Woher aber kommt die Erzählung von der Andropause, also von einem Testosteronverlust im mittleren Alter? Das sei Statistik, sagt Zitzmann. Wenn man sich alle Männer anschaue, stelle man fest, dass das Testosteron statistisch gesehen im Laufe des Lebens weniger wird.
21: Geringere Testosteronspiegel wird man finden in der gesamten Gruppe aller Männer. Aber wenn man dann mal genauer nachschaut, dann sieht man, dass es die Männer sind, die übergewichtig werden oder die irgendeine chronische Erkrankung haben.
10: Neben entzündlichen Prozessen im Körper kann es auch Erkrankungen oder Verletzungen der Hoden oder der Hirnanhangsdrüse geben. Einen direkten Zusammenhang mit dem Alter gäbe es nicht.
21: Wir haben 280-jährige Männer gefunden, die kein Diabetes, kein Übergewicht hatten, keine Medikation. Wir haben ganz schön lange gesucht, ehrlich gesagt. Das sind einfach Männer, die haben noch die Testosteronspiegel von 15-jährigen Jungen.
10: Übergewicht und Stress sind die größten Testokiller. Vor allem das innenliegende Bauchfett sei gefährlich.
21: Also das viszerale Fett. Das ist tatsächlich auch ein endokrines Organ und es schüttet sehr viele Substanzen aus. Dann sind diese Werte erhöht und dann wird die Hodenproduktion runtergefahren über die Hypophyse.
10: Auch bei Untergewicht oder einer ungewohnt großen körperlichen Anstrengung wird diese Hormonachse eingestellt.
21: Wir haben mal so eine Studie gemacht. Also es gibt einen Lauf von Flensburg bis Garmisch-Partenkirchen. 30 Tage lang jeden Tag 30 Kilometer. Und nach 4 Tagen sind die Testosteronspiegel bei den Männern auf dem Niveau von kleinen Kindern.
10: Das ist erstmal kein Problem. Doch wenn das Hormon dauerhaft fehlt, reagieren Männer mit Abgeschlagenheit, Schlafstörungen, depressiver Verstimmung, Reizbarkeit, Konzentrationsproblemen und verminderter Libido. Unter einer Testosterontherapie stellt sich nach 14 Tagen oft Besserung ein.
11: Und dann sagen viele, ja, das war, als würde ein Schalter umgelegt und auf einmal war ich wieder da. Und auch meine Libido ist wieder gestiegen und auch meine Morgenerektionen sind wiedergekommen. Das ist auch etwas, was verloren geht mit dem Testosteronmangel.
10: Testosteron ist mehr als das Hormon der Muskeln und der sexuellen Lust. Männer brauchen es, um gesund zu bleiben. Noch immer gäbe es viele Missverständnisse.
11: Testosteron ist für Bodybuilder, macht aggressiv, macht Krebs, macht Herzinfarkt. Das sind alles so Mythen. Es ist eigentlich eher ein Hormon, das die Männer auch wirklich brauchen für ihren Stoffwechsel und ihre mentale und körperliche Gesundheit.
10: Insofern versteht Zitzmann nicht, warum das Thema für viele Ärztinnen und Ärzte noch immer ein Tabu sei. Männer hätten eine Testosterontherapie verdient.
2: Katrin Simonsen berichtete und in der aktuellen Folge ihres Podcasts Hormongesteuert gibt es noch viele spannende Fakten rund ums Testosteron. Beispielsweise zur Frage, warum manche Männer eine bessere Antenne haben für ihre Hormone. Hormongesteuert finden Sie wie all unsere Podcasts in der ARD Sounds App. 8.22 Uhr haben wir es jetzt, 8 Minuten vor 8:30.
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2: Den Landkreis Anhalt-Bitterfeld hat es schon mal erwischt, die Stadt Potsdam auch und auch Siegen in Nordrhein-Westfalen. Alle diese Kommunen wurden schon Opfer von Cyberattacken. In der Regel fordern die Täter dann Lösegeld. Und genau dazu hat Janett Salzbrenner aus Ludwigshafen eine Frage. Sie interessiert nämlich, wie das Vorgehen nach so einem Angriff ist.
12: Darf jede Stadt selbst entscheiden, ob sie das Lösegeld bezahlt? Oder gibt es da irgendwelche Regelungen zum Vorgehen? Das sind ja eigentlich auch Steuergelder, die da bezahlt werden. Oder gibt es da vielleicht sogar eine Versicherung, die dann zahlen würde?
2: Die Antworten hat André Seifert recherchiert.
13: Stellen wir uns vor, es ist Montagmorgen in der Stadtverwaltung. Mitarbeiter fahren ihre Rechner hoch und plötzlich geht nichts mehr. Dateien lassen sich nicht öffnen, auf den Bildschirmen erscheint, ihre Daten wurden verschlüsselt. Zahlen sie, dann bekommen sie wieder Zugriff. Die Stadt ist Opfer eines Cyberangriffs. Die Bürgermeisterin wird informiert und bildet eine Taskforce. In einer solchen Lage kann sich die Kommune Hilfe holen, erklärt Stefanie Euler vom Bundesamt für Sicherheit in der Informationstechnik, kurz BSI. Meist sind die Landeskriminalämter dafür die erste Adresse.
15: Die ersten Schritte sind Ruhe bewahren und nicht in Panikattacken irgendwelche Stecker zu ziehen oder Ähnliches oder Systeme vor allem herunterzufahren. Weil wir müssen diese Systeme, die betroffen sind, isolieren. Aber sie dürfen nicht unbedacht runtergefahren werden, weil wir brauchen sie natürlich auch für die Forensik später. Weil wir wollen natürlich auch wissen, was ist da für ein Angriff drauf gelaufen.
13: Das BSI hat einen Leitfaden für Kommunen bei Cyberangriffen herausgegeben. Doch am Ende können BSI, LKA oder externe Dienstleister nur zur Seite stehen. Verantwortlich bleibt die Kommune selbst, sagt Stefanie Euler. Sie entscheidet auch, ob sie Lösegeld zahlt.
15: Also wir als BSI und auch andere Behörden raten davon eigentlich grundsätzlich ab. Zum einen, sie haben keine Garantie, dass die Daten danach wirklich freigegeben werden oder halt entschlüsselt werden. Genauso wie sie auch nicht wissen, kommen danach noch Folgeforderungen. Und vom Grundsatz her ist es natürlich auch immer eine Finanzierung der Kriminalität.
13: Berlin lehnte nach dem Angriff vor wenigen Wochen die Lösegeldforderung ab. Auch Ludwigshafen, wo unsere Hörerin wohnt, zahlte nach dem Angriff vor knapp einem Jahr nichts. Wir haben bei MDR aktuell recherchiert und nur eine deutsche Kommune gefunden, die Lösegeld zahlte. Dettelbach in Bayern. 2016 überwies die Stadt 1,3 Bitcoins, damals knapp 500 Euro. Die Daten konnten danach nur teilweise wiederhergestellt werden. Auch dem Deutschen Städte- und Gemeindebund ist kein weiterer Fall bekannt, sagt dessen Sprecher Alexander Handschuh.
16: Natürlich wird der Druck, je länger so eine Datengeiselnahme anhält, größer. Sie können ja als Verwaltung alles dann nur noch eingeschränkt oder vielleicht auch gar nicht mehr tun, aber immer noch kein Anlass, auf diese Erpressung einzugehen.
13: Unsere Hörerin vermutet übrigens richtig. Es gibt Versicherungen, die Cyberangriffe abdecken, wie die Kosten für Experten oder die Wiederherstellung von Daten. Unter bestimmten Bedingungen kann auch das Lösegeld mitversichert sein. Solche Versicherungen werden interessanter für die Kommunen, denn die Zahl der Angriffe steigt, sagt Alexander Handschuh.
16: Weil auch neue technische Werkzeuge, Stichwort künstliche Intelligenz, eingesetzt werden, häufig um solche Angriffe auszuführen. Und sie steigt zum anderen auch, weil wir klare Indizien dafür haben, dass es dann eben auch staatliche oder halbstaatliche Stellen sind, die Angriffe ausführen. Die Bedrohungslage ist hoch und sie wird hoch bleiben.
13: Entscheidend ist deshalb auch die Vorsorge. Sowohl das BSI als auch der Deutsche Städte- und Gemeindebund raten zu regelmäßigen Datensicherungen. Denn mit Backups können Kommunen ihre Daten im Notfall wiederherstellen, ohne auf die Erpresser angewiesen zu sein.
2: Soweit André Seifert in unserer Rubrik Hörer machen Programm. 4:59 jetzt. Ja, für alle mit Verbrennermotor gibt es ab Donnerstag ein bisschen Entlastung an der Tanksäule. Dann gilt nämlich der wiedereingeführte Tankrabatt. Da sollen die Preise für Benzin oder Diesel ja so um 17 Cent pro Liter fallen. Das ist nach wie vor eine sehr umstrittene Maßnahme, wie sich schon bei dieser kurzen Umfrage in der Hauptstadt zeigt.
3: Finde ich gut, nur viel zu wenig. Ich sag mal, bei dem, was jetzt der Liter kostet, ein Preis wie im letzten Jahr, der noch unter 2 Euro liegt pro Liter. Das fände ich gut.
6: Ich bin zwiespältig. Ich finde den Benzinpreis zu hoch, aber ich finde, man müsste anders rangehen. Also beispielsweise einen Deckel und darüber hinaus auch Übergewinne der Unternehmen dann besteuern.
14: Ich halte von diesem Tankrabatt ganz wenig, weil ich denke, die Leute, die den großen Auto fahren und 10, 15 Liter, 20 pro Kilometer brauchen, die haben bestimmt nicht das Geld nötig für einen Tankrabatt.
17: Davon halte ich überhaupt nichts, weil dann werden die Tankstellen oder so von sich aus die Preise wieder auf den alten Stand bringen. Meiner Meinung nach kassieren den Tankrabatt andere, aber nicht die eigentlichen Bürger auf der Straße.
18: Ich glaube, generell sollte der Markt sich regulieren, sollte man nicht zu viel eingreifen. Da generell einen Rabatt zu machen, sehe ich nicht für notwendig.
19: Ich halte es für die falsche Lösung, weil es halt der Anreiz ist, doch wieder fossile Brennstoffe mehr in den Fokus zu rücken. Wir sollten eher eine E-Automobilförderung schaffen oder generell den Strompreis runter. Da hätten alle Einwohner was davon.
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0: Sachen gibt es nicht viel zu erzählen. Blauer Himmel, Sonnenschein, dünne Schleierwolken, wenige Quellwolken. Das sieht richtig klasse aus für einen Wochenstart.
1: Und wie geht die Woche weiter?
0: Ja, unser Hoch Arno ist recht umfangreich. Er streckt sich quasi von Spanien über Deutschland bis ins Baltikum. Und es muss erst einmal weggedrängelt werden. Und das schaffen die Tiefdruckgebiete erst einmal nicht wirklich. Und das heißt, am Dienstag, also morgen, am Mittwoch und am Donnerstag, erwarten wir alles in allem viel Sonnenschein. Allerdings am Donnerstag könnte es ein bisschen holpriger werden mit dem Sonnenschein. Denn da schaffen es die Tiefdruckgebiete, unseren Arno ein bisschen Richtung Osten zu verdrängen. Und das heißt, im Westen von Sachsen-Anhalt, im Westen von Thüringen wird es in den nächsten Tagen immer mal ein bisschen stärker bewölkt sein. Aber auch da gibt es ausreichend Sonnenschein. Wir bleiben noch im warmen Bereich, im Schnitt zwischen 20 und 25 Grad.
1: Altweibersommer in Mitteldeutschland. Dankeschön, Jörg. Die Pflegereform ist großes Thema bei uns im Programm heute Morgen. Sollte diese Woche ja eigentlich im Kabinett verabschiedet werden am Mittwoch. Stattdessen gab es ja eine Kampfansage der SPD von Generalsekretär Klüssendorf.
2: Wir akzeptieren keine Leistungskürzung in der Pflege. Denn wir wollen echte Veränderungen statt Kürzung auf dem Rücken der Menschen. Wir wollen bessere Unterstützung, bessere Bedingungen und am Ende eine Pflege, die allen gerecht wird.
1: Ja, aber wo soll denn da nun nachgebessert werden und wo gespart vor allen Dingen? Fragen wir auch beim SPD-Gesundheitsexperten Christos Pantazis in gut einer Viertelstunde. Und wir gucken gleich auch auf eine Pflegeeinrichtung, die gleichzeitig auch als Kita fungiert zur Freude der Bewohner. Auch das ein Thema hier nach den Nachrichten.
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4: Um 8.30 Uhr mit Rio Takeda. Der SPD-Pflegeexperte Christos Pantazis geht davon aus, dass Union und SPD im Streit um die Pflegekosten zu einer Einigung kommen. Pantazis sagte dem MDR, man müsse das System reformieren, ein reines Sparpaket mache keinen Sinn. Es gehe darum, die finanziellen Lasten der Pflege gerecht zu verteilen. Wichtig sei ein Ausgleich zwischen gesetzlicher und privater Pflegeversicherung. Der Weg sei gangbar und würde die Pflegekassen um 2 bis 3 Milliarden Euro stabilisieren. Bundeskanzler Friedrich Merz, Gesundheitsminister Carsten Linnemann und Vizekanzler Lars Klingbeil wollen sich heute im Streit über die Pflegereform erneut beraten. In Deutschland sind in diesem Jahr so viele neue Milliarden-Startups entstanden wie seit 2021 nicht mehr. Das geht aus dem deutschen Startup-Monitor hervor. Demnach wurden bis Ende September 10 neue Startups mit einer Firmenbewertung von mindestens 1 Milliarde Euro gezählt. Ihre Gesamtzahl steigt damit auf einen neuen Rekordwert von 39. Nach Verbandsangaben profitiert die Gründerbranche vor allem vom Boom der künstlichen Intelligenz und von hohen Investitionen in Rüstungsfirmen. Die Spitzenkandidatin der Linken in Berlin, Elif Eralp, hat Strafanzeige gegen Bundesinnenminister Alexander Dobrindt gestellt. Nach Angaben ihres Anwalts wirft sie dem CSU-Politiker üble Nachrede und Beleidigung vor. Hintergrund ist eine Äußerung Dobrindts in einer Fernsehsendung. Die Moderatorin hatte sich versprochen und Eralp als Antisemitin bezeichnet, sich dann aber sofort korrigiert. Dobrindt widersprach der Korrektur mit den Worten »Na doch«. Eralps Anwalt sieht dadurch die politische Arbeit der linken Politikerin beeinträchtigt. Das US-Militär hat den Irak nach Angaben der Regierung in Bagdad vollständig verlassen. Ein Regierungsvertreter sagte der deutschen Presseagentur, alle US-Kampftruppen und logistischen Unterstützungskräfte seien aus dem Land abgezogen worden. Eine offizielle Bestätigung der USA gibt es bislang nicht. Auf den Abzug hatten sich der Irak und die USA 2024 geeinigt. Die Teufelsmauer im Harz in Sachsen-Anhalt ist zum Naturwunder des Jahres 2026 gewählt worden. Bei der Abstimmung der Heinz-Sielmann-Stiftung und des Deutschen Wanderverbands erhielt die Sandsteinformation rund 9.600 Stimmen. Auf Platz 2 kamen die Saalfelder Feengrotten in Thüringen. Insgesamt standen 9 Naturlandschaften zur Wahl. Rund 32.000 Menschen beteiligten sich an der Online-Abstimmung. Das waren die Nachrichten. Das Wetter mit den Temperaturen von 8 Uhr, Atern leicht bewölkt 11 Grad, Dresden sonnig 15, Eisenach sonnig 14, Erfurt leicht bewölkt 15 Grad, Gardelegen sonnig 13, Hoyerswerda sonnig 12, Magdeburg wolkig 12 Grad, Neuhaus am Rennweg wolkig 12, Oschatz sonnig 9, Plauen sonnig 13, Wernigerode leicht bewölkt 13 und Lutherstadt-Wittenberg meldet 12 Grad. Heute Sonne, Schleier oder wenige Quellwolken, trocken, Höchstwerte 23 bis 28 Grad, in höheren Lagen und im Südosten Sachsens stark böiger Südwind. In der Nacht

0: Teils klar, teils locker bewölkt, trocken, Tiefstwerte 13 bis 9 Grad. Morgen Sonne im Westen Sachsen-Anhalts und Thüringens. Zeitweise mehr Wolken, trocken, Höchstwerte 22 bis 26 Grad. Im Südosten Sachsens windig, am Mittwoch kaum Wetter und Temperaturänderung. MDR, aktuell Verkehrsdienst, A4 Görlitz Richtung Dresden am Grenzübergang Ludwigsdorf. Stau bei der Einreise plus 30 Minuten. Vorsicht A4 Richtung Frankfurt zwischen Hermsdorfer Kreuz und Stadtroda. Eine Schubkarre. Vorsicht A13 Richtung Dresden zwischen Bronco und Großrieschen ein Müllsack. Im Landkreis Börde ist die Straße zwischen Allerengersleben und Marienborn nach Unfall gesperrt. Dadurch ist auf der A2 Richtung Hannover die Abfahrt Allerengersleben blockiert. Und im Landkreis Sömmerda ist die Straße zwischen Haßleben und Wehra nach Unfall gesperrt. Geblitzt wird unter anderem auf der A9 Richtung Berlin zwischen Halle und Bitterfeld-Wolfen. Soweit der MDR Aktuell Verkehrsdienst, 8.34 Uhr.
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2: Mit Julia Kastein an diesem Montagmorgen. Schönen guten Morgen. Ja, das war schon eine Überraschung am Wochenende. Am Sonnabend haben sich in New York Bundesaußenminister Wadefuhl und sein russischer Amtskollege Lavrov zu einem Gespräch getroffen. Diese Begegnung dauerte nur 20 Minuten, sorgt aber für viel Diskussion. Und Wadefuhl sagte anschließend:
3: Es hat kein positives Ergebnis gebracht, aber allen, die immer wieder sagen, Deutschland muss verhandeln, Deutschland muss mal mit Russland reden, denen erwidere ich jetzt. Das tun wir. Und Russland zeigt zum jetzigen Zeitpunkt bedauerlicherweise keine Bereitschaft, in eine konstruktive Verhandlungsposition zu gehen.
2: Soweit der Bundesaußenminister. Und das Treffen mit Lavrov ist auch das Thema jetzt für unsere Medienshow.
4: Die Thüringer Allgemeine schreibt: Amtsneuling gegen alten Hasen. Das Treffen von Johann Wadefuhl mit seinem russischen Amtskollegen Sergei Lavrov war für den Bundesaußenminister nicht ohne Risiko. Dennoch war es richtig, Lavrov zu treffen. Denn Deutschland hatte eine Botschaft, die von Angesicht zu Angesicht überbracht werden musste. Sie lautet: Der Angriff auf den Flughafen von Leipzig war eine krasse Grenzüberschreitung, die man nicht vergisst. Die Volksstimme aus Magdeburg fragt: Warum setzen sich der deutsche und der russische Außenminister zusammen, nur um sich gegenseitig Bösartigkeiten an den Kopf zu werfen? Weil dies ein Ende der absoluten Funkstille zwischen beiden Regierungen ist, die keiner Seite nutzt. Was Deutschland betrifft, ist der von den Russen losgetretene und mehr als 4,5 Jahre andauernde Konflikt die außenpolitische Herausforderung überhaupt. Denn es gibt zunehmend Rückwirkungen auf Deutschland, die als hybride Kriegsführung Moskaus bekannt sind. Die Frankfurter Allgemeine Zeitung spricht dagegen von einem Handschlag zum falschen Zeitpunkt. Das Putin-Regime sollte international so gut es geht isoliert werden, und zwar sichtbar. Wenn es gute Gründe gibt, dann ist eine Änderung dieser Politik erwägenswert. Dem, was der deutsche Außenminister dazu gesagt hat, lässt sich keiner entnehmen. Keine positiven Ergebnisse, keine Verhandlungsbereitschaft. Nur Lavrov hat etwas bekommen: Shake-Hand-Fotos und die Gelegenheit, Deutschlands Chefdiplomaten zu verhöhnen. Die Berliner Zeitung kritisiert die Debatte über das Treffen als scheinheilig. Als müsste ein Gespräch automatisch bedeuten, dass man dem Gesprächspartner entgegenkommt. Als wäre schon das Zuhören eine Form der Kapitulation. Man kann mit Lavrov reden und gleichzeitig die russische Politik ablehnen. Man kann Russland unter Druck setzen und trotzdem dessen Außenminister treffen. Man kann Waffen an die Ukraine liefern und trotzdem einen Kommunikationskanal nach Moskau offen halten. Abschließend der Kommentar von süddeutsche.de: Reden ist schön, aber noch schöner wäre es, mit jemandem zu sprechen, der auch tatsächlich zuhören will. Das Gespräch habe nichts gebracht, erklärt Lavrov hernach vor der Presse. Deutschland führt er als Bittsteller vor. War das Treffen deshalb ein Fehler? Nein. Schließlich hat es vorgeführt, dass Moskau nicht verhandeln will.
2: Was dagegen immer Ergebnisse bringt, ist der Sport. Raimo Hinsdorf ist dran. Guten Morgen. Ach nee, das stimmt ja gar nicht. Wir sind ja noch gar nicht beim Sport. Raimo steht mir schon gegenüber, deswegen war ich hier etwas voreilig. Wir wollen nämlich erstmal über Drohnen reden. Die kommen entweder im Krieg zum Einsatz oder es werden damit Anschläge wie auf den Flughafen Leipzig versucht. Aber es gibt natürlich auch eigentlich ganz harmlose Drohnen, mit denen beispielsweise Waren ausgeliefert werden könnten. Wie unterscheidet man jetzt die eine von der anderen? Und wer entscheidet, wo die Drohnen fliegen dürfen? Marcel Roth hat darüber mit Experten gesprochen.
5: Tobias Biele ist in Halle aufgewachsen. Seine Doktorarbeit hat er an der TU Berlin geschrieben über die Mobilität im Luftraum von Städten. Biele forscht dazu, wie und wo Menschen Lieferdrohnen akzeptieren. Fliegen sie zum Beispiel über Industrie- und Gewerbegebiete, stört das die Menschen kaum, sagt Biele.
6: Aber aus luftfahrtrechtlicher Sicht sind diese Gebiete besonders geschützt, weil die möglichen Schäden bei Abstürzen oder Zusammenstößen in der Luft wahrscheinlich höher sind. Also braucht es da besondere Genehmigungen etc.
5: Was Menschen aber oft nicht wollen, dass Lieferdrohnen über Freibäder, Erholungsgebiete oder Kleingärten fliegen. Sie würden sich zum Beispiel davor sorgen, dass sie gefilmt würden, sagt Biele. Dort über Parks oder Wohngebieten dürfen Lieferdrohnen luftfahrtrechtlich allerdings eher fliegen. Nur keine Stadt darf über ihren Luftraum selbst entscheiden, obwohl das denkbar sei, sagt Biele.
6: Dass ich sagen kann, ich kann lokal bestimmte Gebiete zu Schutzzonen erklären, wo nicht geflogen werden darf. Ich kann vielleicht Grenzwerte festlegen, was die Höchstanzahl an Flugbewegungen angeht, etc. pp. Das sind Möglichkeiten, über die diskutiert wird. Die gibt es aber so in der Form noch nicht.
5: Geht es nach dem Deutschen Städtetag, sollten Städte und Gemeinden entscheiden dürfen, wo keine Lieferdrohnen fliegen dürfen. Städte in Mitteldeutschland sind bei dem Thema uneins. Während die Stadt Leipzig keine Fragen dazu beantworten kann, sieht die Stadt Halle, dass es auf Landes- und Bundesebene einen Regelungsbedarf gibt. Halle hält es auch für sinnvoll, dass Menschen Lieferdrohnen in Bodennähe als solche auch erkennen können. Eine generelle Kennzeichnungspflicht gibt es derzeit allerdings nicht. Bestimmte Drohnen müssen allerdings eine elektronische Identifikation abstrahlen, die jedes Smartphone zum Beispiel empfangen kann. Solche Signale könnten aber auch gefälscht werden. Die meisten Erfahrungen mit Drohnen macht derzeit natürlich die Ukraine. Dort ist Enno Lenze ab und an unterwegs. Er ist Direktor des Ukraine-Museums in Berlin und sammelt abgestürzte russische Drohnen, bringt sie nach Deutschland und analysiert sie. Lenze sagt, er findet Lieferdrohnen gut. Eigentlich.
7: Erstmal bin ich da sehr offen und freue mich eigentlich, wenn es ein bisschen mehr Richtung Science Fiction geht. Das Problem ist nur, geht es Richtung Science Fiction oder Richtung Dystopie? Woher weiß ich als normaler Mensch, ob das jetzt eine gute oder eine schlechte ist? Weil am Ende ist eine Drohne und ich kann Sprengstoff drunter klemmen oder ein Cappuccino. Das weiß nur der sie losgeschickt hat.
5: Lieferdrohnen müssten auch gegen Hacker gesichert sein, die die Steuerung übernehmen. Solche Sicherheit aber kostet Geld. Aber stürzen Lieferdrohnen ab, sorgen sie für größere Probleme als ein Paketroboter auf dem Bürgersteig, sagt Lenze. Experte Tobias Biele von der TU Berlin sagt außerdem, Lieferdrohnen nutzen den Luftraum einer Stadt, Städte aber könnten daraus keinen Nutzen ziehen und zum Beispiel Steuern einnehmen. Die Wertschöpfung fände am Unternehmenssitz des Betreibers statt.
2: Marcel Roth über Drohnen und wo sie fliegen dürfen. Und jetzt ist Raimo Hinsdorf dann. Guten Morgen.
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8: Guten Morgen. Die Heimpremiere von Jürgen Klopp als Fußball-Bundestrainer ist schiefgegangen. Die deutsche Nationalmannschaft hat die Partie gegen Griechenland in der Nations League verloren. Dimitrios Korbelis hieß der Partycrasher für die DFB-Elf. Thomas Kunze über das Spiel gestern Abend in Augsburg.
9: 76% Ballbesitz, 730 Pässe, 16 Abschlüsse und doch 0:1 verloren gegen Griechenland. Bundestrainer Jürgen Klopp, der gestern sein Heimdebüt verlor, hat dann wohl doch deutlich mehr Arbeit auf dem Tisch als gedacht. Dem deutschen Team fehlten vor 28.000 Fans Tempo, Tiefe, Präzision und Effektivität. Nur in der Anfangsphase der zweiten Halbzeit erspielte sich die Mannschaft kontinuierlich Chancen gegen defensiv disziplinierte Griechen. Im eigenen Spielaufbau aber schlichen sich immer wieder Fehler ein und einen davon nutzte Griechenland durch Korbelis nach Konter. Vorausgegangen war ein schlecht geführter Zweikampf von Metscher an der Strafraumgrenze. Jürgen Klopp nahm sein Team nach dieser Niederlage trotzdem in Schutz.
10: Jede Erklärung, da gibt es einige, klingt wie eine Ausrede, die will ich gar nicht nutzen. Mit dem Ergebnis, das geht mir echt, das ist nicht cool. Wenn wir jetzt heute 0-0 gespielt hätten, würde man es nicht viel besser fühlen. Aber das Gegenteil habe ich schon sehr ungern bekommen. Mein Highlight, also so ein kleines positives Highlight, ist die 15 Minuten nach der Halbzeit. Weil da waren wir jetzt voll auf Höhe, da wussten wir, da waren die Jungs klar, das müssen wir machen. Waren wir sofort da, das hat richtig gut ausgesehen. Rest außenrum nicht so dolle.
9: Viel Zeit für Anpassungen gibt es im Prinzip gar nicht. Schon heute wird fast der gesamte Kader getauscht. Am Donnerstag steht dann mit neuem Personal die Partie gegen Serbien in München an.
8: Willkommen zum Sport in der Region. Ein Sieg und zwei Niederlagen gab es gestern für die mitteldeutschen Teams in der Basketball-Bundesliga, während sich der Synthenics-MPC aus Weißenfels in Bonn mit 72-77 geschlagen geben musste, verlor Science City Jena nach starkem Beginn gegen Trier mit 85-98. Einen knappen Heimsieg gab es für die Niners Chemnitz nach dramatischem Verlauf. Die Chemnitzer setzten sich in der Overtime gegen Aufsteiger Phoenix Hagen durch mit 94-93. Nach dem Fehlstart in die Saison der DEL2 haben die Dresdner Eislöwen in der zweithöchsten Eishockeyspielklasse den ersten Saisonsieg eingefahren. Der Absteiger aus der DEL bezwang die Ravensburg Tower Stars mit 5-1. Die Lausitzer Füchse siegten gegen Bad Nauheim mit 3-0. Die Eispiraten Krimitschau mussten sich bei den Blue Devils Weiden mit 2-3 geschlagen geben. Das Straßenrennen der Männer gilt stets als Höhepunkt einer Rad-WM. In Montreal hatten die Experten gestern in Abwesenheit des verletzten Dominators Tadej Pogacar so manchen Titelfavoriten auf dem Zettel, von Paul Sexas bis hin zu Remco Evenepoel. Am Ende machte ein Außenseiter aus Nordamerika das Rennen. Holger Gersker berichtet.
11: Ganz unterschiedliche Emotionen gestern Abend bei der Siegerehrung hier in Montreal. In der Mitte der Tränen überströmt und überglückliche neue Weltmeister Brandon McNulty. Der US-Amerikaner hatte die stärkste Mannschaft hinter sich, hatte extrem schlau attackiert und auch etwas von der sich belauernden Favoritengruppe profitiert. Nicht ganz so euphorisch, aber sehr glücklich mit Silber der Australier Michael Matthews. Der 36-Jährige beendete damit zum vierten Mal ein WM-Straßenrennen auf dem Podium. Und daneben eher missmutig der Ex-Weltmeister Mathieu van der Poel mit seiner Bronzemedaille. Noch übler geschlagen allerdings der Zeitfahr-Weltmeister Remco Evenepoel aus Belgien auf Platz 12 und weit dahinter die Deutschen. Schon bei der ersten Tempoverschärfung fielen sie zurück. Florian Lipowitz litt sichtlich unter der langen Trainingspause nach seiner Sturzverletzung von der Tour de France. Damit bleibt es für das deutsche Team bei einer Bronzemedaille, errungen von Franziska Koch im Zeitfahren.
8: Der Bericht von Holger Gersker.
2: Dankeschön, Raimo. Und damit ist es jetzt 8:45. Sie sind bei MDR aktuell. Unser Top-Thema zur Stunde ist die Pflegereform. Darüber gibt es ja wieder Streit in der Koalition. Der SPD-Pflegeexperte Pantazis erklärte dazu bei uns, dass er auf eine Einigung beim heutigen Spitzengespräch hofft. Aber er betonte auch, dass aus SPD-Sicht das gesamte System reformiert werden muss und ein reines Sparpaket keinen Sinn mache. Das ganze Gespräch gleich nach den Meldungen. Und die hat jetzt kurz und kompakt Rio Takeda für Sie.
0: Israel hat mehreren niederländischen Diplomaten bei der palästinensischen Autonomiebehörde in Ramallah die Akkreditierung entzogen. Die Regierung erklärte, dies geschehe als Reaktion auf niederländische Sanktionen gegen israelische Siedlungen im besetzten Westjordanland. Die Niederlande hatten vergangene Woche ein Einfuhrverbot für Waren aus den Siedlungen in Kraft gesetzt. In Nebelschütz in Ostsachsen ist Mirko Domaschke im zweiten Wahlgang zum Bürgermeister gewählt worden, obwohl er gar nicht angetreten war. Laut dem Landkreis Bautzen hatten die Bürger seinen Namen auf den Stimmzettel geschrieben. Das sei durch das kommunale Wahlrecht gedeckt. Domaschke hatte bereits angekündigt, im Falle seiner Wahl das Amt anzunehmen. In Bitterfeld-Wolfen sind in der Nacht zwei Lauben in Brand geraten. Nach Angaben der Feuerwehrleitstelle standen die beiden Gebäude kurz nach Mitternacht in Vollbrand. Anwohner wurden zeitweise aufgefordert, Türen und Fenster geschlossen zu halten. Die Brandursache ist noch unklar. Das Wetter. Heute teils sonnig, teils locker bewölkt, trocken, im Südosten windig, 23 bis 28 Grad. In der Nacht oft klar, gebietsweise bewölkt, trocken, 13 bis 9 Grad. Morgen viel Sonne, Richtung Westen mehr Wolken, trocken, 22 bis 26 Grad. MDR aktuell Verkehrsdienst. Vorsicht A4 Frankfurt Richtung Dresden zwischen Glauchau West und Glauchau Ost mit Teilteile. A4 Görlitz Richtung Dresden am Grenzübergang Ludwigsdorf. Stau bei der Einreise plus 30 Minuten. Vorsicht A4 Richtung Frankfurt zwischen Hermsdorfer Kreuz und Stadtroda. Schubkarre auf der Fahrspur. Vorsicht auf der A13 Richtung Dresden. Zwischen Bronco und Großrieschen liegt ein Müllsack auf der linken Fahrspur. Im Landkreis Börde ist die Straße zwischen Allerengersleben und Marienborn nach Unfall gesperrt. Dadurch auf der A2 Richtung Hannover die Abfahrt Allerengersleben blockiert und im Landkreis Sömmerda ist die Straße zwischen Haslem und Wehra nach Unfall gesperrt. Geblitzt wird auf der 9 Richtung Berlin zwischen Halle und Bitterfeld-Wolfen, auf der 14 Richtung Magdeburg zwischen Wandsleben und Magdeburg-Stadtfeld, auf der 38 Richtung Leipzig zwischen Nordhausen-West und Nordhausen, auf der 38 Richtung Göttingen, einmal zwischen Leipzig-Südost und Leipzig-Süd und am Dreieck Südharz ein Blitzer und auch auf der A71 Richtung Schweinfurt zwischen Stadt-Ilm und Ilmenau-Ost. Soweit der MDR Aktuell Verkehrsdienst. Die Zeit 8.48 Uhr.
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2: Man muss mit Carsten Linnemann vermutlich kein Mitleid haben, aber beneiden werden den neuen Gesundheitsminister wohl auch die wenigsten. Denn der CDU-Politiker muss einen Weg finden, um die Pflegekasse vor dem Finanzkollaps zu bewahren. Da droht allein dieses Jahr ein Defizit von 4,4 Milliarden Euro. Manche Schätzungen sind sogar deutlich höher. Das entsprechende Spargesetz sollte eigentlich am Mittwoch im Bundeskabinett abgesegnet und damit auf den Weg ins Parlament gebracht werden. Aber jetzt sagt die SPD, nö, so machen wir das nicht mit. Und fordert deutliche Nachbesserungen. Aber wie sollen die aussehen? Darüber habe ich gesprochen mit Christos Pantazis, Selbstmediziner und außerdem Pflegeexperte der SPD-Bundestagsfraktion. Guten Morgen.
12: Guten Morgen, grüße Sie.
2: Bevor wir auf die Details kommen, Herr Pantazis, erstmal grundsätzlich, ist es denn klug, diese Reform noch weiter aufzuschieben? Die Kassen warnen, jetzt nicht handeln wäre fatal. Und was die Bevölkerung angeht, laut Umfragen trauen 3/4 der Bürger der Bundesregierung ja schon jetzt nicht, ihre Probleme zu lösen.
12: Nein, es ist mitnichten so. Im Gegenteil, die Pflegeversicherung, da haben Sie vollkommen recht, steht massiv unter Druck. Im kommenden Jahr werden wir höchstwahrscheinlich ein Defizit von 7,8 Milliarden haben. Im Jahr darauf prognostiziert von 15,4 Milliarden. Das heißt, die Dynamik bei einem insgesamt Volumen von über 70 Milliarden ist ja offenkundig. Aber wir brauchen jetzt eine Lösung, das ist klar, eine kurzfristige Stabilisierung, selbstverständlich, aber auch Schutz vor Überforderung und eine gerechtere Finanzierung. Wir wollen, dass diese Reform gelingt und dass die Lasten übrigens auch fair verteilt werden. Und das ist genau der Punkt, den wir momentan explizit adressiert, insbesondere in der Lastenverteilung.
2: Mhm. Knackpunkt ist ja die Frage, wie stark man Pflegebedürftige im Heim zur Kasse bittet. Und ich sollte sagen, einer der Knackpunkte. Die zahlen momentan durchschnittlich 3.300 Euro im Monat. Und Sie als SPD fordern da jetzt einen Pflegedeckel bei den reinen Pflegekosten. Da sagt der Bundesgesundheitsminister, das löst das Problem nicht, weil es maximal 300 Euro bringen würde. Hat er nicht recht? Ist das nicht ein Pflaster, wo Erste Hilfe nötig wäre, wie er sagt?
12: Ja, der Vorschlag, der momentan aus dem Saarland erbracht worden ist und jedenfalls den Ländern zugeleitet worden ist, ist ein Beitrag zur Debatte. Aber ich bin schon der Ansicht, dass wir auch über die Begrenzung der Eigenanteile diskutieren müssen. Deswegen glaube ich, ist das ein guter Vorschlag, der gemacht wird, insbesondere was den Pflegedeckel betrifft. Es geht mir aber auch um mehr. Es geht grundsätzlich auch darum, dass wir Pflegebedürftige und Angehörige dürfen die Last nicht alleine tragen. Die Finanzierung muss fairer werden. Hier geht es insbesondere halt auch um einen finanziellen Ausgleich zwischen der sozialen und der privaten Pflege. Versicherung, der gehört für uns zur Debatte dazu. Und über die konkrete Ausgestaltung müssen wir diskutieren. Bis dato verweigert sich da die Union. Und ich halte das an der Stelle für nicht zielführend.
2: Aber was Sie eben erwähnt haben, würde ja auf mehr Kosten hinauslaufen, nicht auf weniger. Wo sehen Sie denn Sparpotenzial? Wie wollen Sie denn diese gewaltige Finanzlücke stopfen?
12: Natürlich werden wir zur Leistungsanpassung kommen. Das ist doch offenkundig beim Defizit von über 7 Milliarden Euro. Ja, aber es muss gerecht zugehen. Die Menschen haben ein sehr feines Gespür dafür, was gerecht ist und was nicht.
2: Dann machen Sie doch mal einen Vorschlag. Wo wird gespart?
12: Ja, es ist ja genau das, was ich vorhin gesagt habe. Die Frage ist, wie beteiligen wir an der Stelle das oder jedenfalls, wie adressieren wir das ungleiche Lebensrisiko Pflege im Bereich der sozialen Pflegeversicherung und der privaten Pflegeversicherung? Dort ist es ungleich verteilt, deswegen plädieren wir halt auch auf einen Ausgleich zwischen der sozialen und der Pflege und der privaten Pflegeversicherung. Dieser Ausgleich, der ist ja auch im Rahmen der Bund-Länder-Arbeitsgruppe auch ausführlich diskutiert worden und übrigens halt auch machbar und darauf, wir halten das absolut für notwendig, um genau auch die Gerechtigkeitslücke zu schließen zwischen beiden Systemen.
2: Aber genau bei diesem Thema machbar, da gibt es ja auch große Zweifel, da sagen viele, das wäre verfassungswidrig, wenn man das zusammenschmeißen würde. Ich drücke es jetzt sehr salopp aus.
12: Nein, also die Frage ist, es gibt unterschiedliche Modelle für einen finanziellen Ausgleich, deren Details und rechtliche Tragfähigkeit sicherlich geprüft werden müssen. Und es ist gangbar. Dieser Weg ist gangbar, alles bepreist und wir könnten das entsprechend zwischen 2 und 3 Milliarden auch, würde das die Kasse der sozialen Pflegeversicherung übrigens auch weiterhin stabilisieren.
2: Carsten Linnemann selber hat ja auch einen Vorschlag. Er sagt beispielsweise, der SPD-Finanzminister könnte ja mal die 5 Milliarden Euro zurückgeben, die man damals wegen der Corona-Hilfe aus der Pflegekasse genommen hatte. Hat er da recht?
12: Das stimmt. Sein damaliger Parteikollege Jens Spahn hatte seinerzeit sich entsprechend auch der Kasse bedient im Rahmen der Corona-Pandemie. Und ich bin auch der Ansicht, dass das auch einer der Aspekte ist, über die wir diskutieren müssen, der Beitrag des Bundes. Momentan stabilisiert der Bund durch sogenannte Darlehen die Pflegekassen. Aber es geht natürlich auch darüber hinaus, auch um die Frage des Beitrages der Länder. Ich darf daran erinnern, dass die Länder streng genommen für die Investitionskosten als auch für die Ausbildungskosten zuständig sind. Hier bleiben sie auch einer Finanzierungszusage schuldig. Das würde die pflegenden Angehörigen laut neuester Studie um über 600 Euro pro Monat entlasten, wenn hier an der Stelle übrigens halt auch die Verantwortung vollumfänglich übernommen werden würde.
2: Kurz zum Schluss nochmal. Heute soll es ja Gespräche geben in der Sache mit dem Kanzler und den zuständigen Ministern. Womit rechnen Sie denn? Wird es da schon eine Einigung geben, die Sie und Ihre Partei dann auch mittragen können?
12: Ich will es hoffen, weil die Not ja groß ist. Wir müssen das System reformieren. Aber ein reines Sparpaket macht keinen Sinn, sondern wir brauchen eine echte Reform. Und zur echten Reform gilt es, die finanziellen Lasten der Pflege gerecht zu verteilen. Hier gibt es ein unterschiedliches Lastenrisiko zwischen der gesetzlichen Pflegeversicherung und der privaten. Diesen Lastenausgleich benötigen wir. Und wenn wir da an der Stelle einen Schritt vorankommen würden, glaube ich, wäre der Weg auch für die Kabinettsbeschluss am Mittwoch auch frei.
2: Sagt Christos Pantazis, Mediziner und Pflegeexperte in der SPD-Bundestagsfraktion.

0: Ja, und über die Kosten der Pflege haben wir jetzt ganz ausführlich gesprochen, aber zu diesem Thema gehören ja noch viele andere Aspekte, beispielsweise wie kann ein gutes Leben, der Alltag im Alter aussehen? Ein Beispiel liefert das Mehrgenerationenhaus in Blankenburg. Da werden Pflegebedürftige und Kinder unter einem Dach betreut. Und wie das funktioniert, hat sich Rebecca Nordin-Menke angeschaut. Ja.
1: Gemeinsames Backen im Mehrgenerationenhaus am Lindenberg in Blankenburg. Die 89-jährige Ingrid Schrader schält Karotten für einen Rüblikuchen. Neben ihr die 4-jährige Mena.
2: Und meine Brüder heißen Tamu und Pale.
3: Pale. Pale war auch hier im Kindergarten.
2: Ja.
3: Kann ich mich noch entsinnen, Pale.
1: Seit 2 Jahren lebt Schrader im Mehrgenerationenhaus. 50 Pflegeheimplätze gibt es hier. Und jeden Morgen füllen rund 40 Kita-Kinder das Haus mit Leben.
3: Und die machen so viel Spaß, wenn sie sich so unterhalten. Und was sie manchmal schon so raushauen, auf Deutsch sagt, ja, also.
1: Die Idee für Kita und Pflege unter einem Dach entstand zunächst aus der Not heraus. Denn für die Kita mit 100 Plätzen gab es nicht genug Kinder. Eine Pflegeeinrichtung des Trägers entsprach nicht mehr den Anforderungen. Doch nach 20 Jahren hat sich das Modell bewährt, sagt Einrichtungsleiterin Doreen Irrgang.
4: Also gesund älter werden hat ganz viel mit sozialen Kontakten zu tun. Und dadurch, dass unsere Bewohner ja nicht nur mit anderen Bewohnern zusammen sind, sondern mit den Erziehern und mit den Kindern, macht das ganz viel mit ihnen.
1: Umgekehrt erleben die Kinder Alter und Pflegebedürftigkeit als selbstverständlichen Teil des Lebens. Wenn ein Bewohner sterbe, seien auch die Kinder sehr traurig, sagt Irrgang. Aber die Kleinen erlebten auch die schönen Seiten des Alterns.
4: Die haben ja ihren ganz normalen Ablauf hier. Die finden wieder Freundinnen, die finden vielleicht auch wieder eine Partnerschaft bei uns in der Einrichtung. Das gab es alles schon und das erleben die Kinder ja auch mit. Und dass Altern auch wirklich schön sein kann.
1: Wie sich speziell der Kontakt mit Kindern auf das Altern auswirkt, ist bisher kaum untersucht. Doch als gesichert gilt, dass soziale Kontakte generell das Demenzrisiko reduzieren können. Demenzforscherin Francesca Rodriguez sieht daher einiges Potenzial im Modell, Kita und Pflege zu verbinden.
5: Die Interaktion mit Kindern, dieses natürliche sich freuen, sich auf den Moment einzulassen und diese positiven Emotionen im Moment zuzulassen und zu erleben, das alleine hat Potenzial, eben auch neurobiologische Hormone zum Beispiel auszuschüttern, die gut für den Körper sein könnten, was man allerdings noch in Forschungsprojekten untersuchen müsste.
1: In Blankenburg freut sich auch Bewohner Werner Banasch über die alltäglichen Begegnungen mit den Kindern.
6: Das Schönste ist die Spiele, die wir machen. Wir machen doch hier im Garten immer was und Festlichkeiten, machen die Schwestern alles immer. Es ist immer was los. In der Woche einmal mindestens ist was los. Kuchen backen, machen wir alles mit.
1: Die Kinder halten den 92-Jährigen in Schwung. 100 Jahre möchte er alt werden, betont er.
0: Ja, und da wünschen wir ihm alles Gute dafür. Rebecca Nordin-Menke war für uns in Blankenburg. Und dort wie anderswo in Mitteldeutschland ist es schön, oder? Jörg Schröder im Wetterstudio, guten
7: Morgen. Das auf alle Fälle. Aktuell haben wir auch über Blankenburg viel Sonnenschein bei Temperaturen bis 14 Grad. Und so wie es in Blankenburg ausschaut, sieht es in ganz Mitteldeutschland aus. Wir haben flächendeckend viel Sonne, hier und da ein paar Schleierwolken bzw. ein paar Kondensstreifen der Flugzeuge. Und das heißt, der blaue Himmel überwiegt einfach. Und es bleibt auch den ganzen Tag so. Bis zum Sonnenuntergang, kurz nach 19 Uhr, erleben wir heute insgesamt viel Sonnenschein, ein paar dünne Schleierwolken trüben den Himmel so ein bisschen an und vielleicht kommen noch ein paar Quellwolken dazu. Mhm. Das, was sich wirklich verändern wird, das sind die Temperaturen. Aktuell, wie gesagt, zum Beispiel in Blankenburg gerade mal 14 Grad. Mhm. Aber es wird heute noch wesentlich wärmer. Da legen wir noch eine ordentliche Schippe drauf. Gerade Blankenburg, Harz-Vorland, da sind heute bis zu 28 Grad möglich. Etwas kühler bleibt es in der Oberlausitz. Da hat Temperaturen bis maximal 23, 24 Grad. Und im Südosten von Sachsen, also Erzgebirge, Elbtal und auch Oberlausitz, da ist es zum Teil recht windig.
0: Und wie lange bleibt uns der Altweibersommer erhalten?
7: Aktueller Stand bis zum Donnerstag. Und das heißt, in Sachsen erwarten wir bis zum Donnerstag viel Sonnenschein. In Sachsen-Anhalt und Thüringen, da können in den westlichen Landesteilen mal ein paar mehr Wolken auftauchen. Aber auch dort gibt es noch ausreichend Sonne, dass wir quasi bis zum Donnerstag insgesamt sehr schönes Altweibersommer erleben werden bei 20 bis 25 Grad. Der Wetterwechsel kommt höchstwahrscheinlich dann am Freitag.
0: So sieht er aus, der Endseptember. Dankeschön, Jörg.
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0: Und hier übernimmt nach den Nachrichten erstmal mein Kollege Stefan Blattner. Zwei Themen für ihn, für Sie. Polen baut sein Drohnenabwehrsystem an der östlichen Grenze aus und investiert dafür 3 Milliarden Euro. Und Madonna war die Gewinnerin des Abends bei den Video Music Awards mit 11 Nominierungen, die auch gleichzeitig die meistnominierte Künstlerin. Das, wie gesagt, zwei der Themen nach den ausführlichen Meldungen um 9. Ich bin Julia Kastein, danke im Namen des Teams fürs Interesse heute Morgen und wünsche Ihnen einen wunderbaren Altsommer. Altweiber, Sommer, Montag, so rum ist es richtig. Machen Sie es gut.
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10: Um 9 Uhr mit Rio Takeda. Der SPD-Pflegeexperte Christos Pantazis geht davon aus, dass Union und SPD im Streit um die Pflegekosten zu einer Einigung kommen. Pantazis sagte dem MDR, man müsse das System reformieren. Ein reines Sparpaket mache keinen Sinn. Es gehe darum, die finanziellen Lasten der Pflege gerecht zu verteilen. Wichtig sei ein Ausgleich zwischen gesetzlicher und privater Pflegeversicherung. Der Weg sei gangbar und würde die Pflegekassen um 2 bis 3 Milliarden Euro stabilisieren. Bundeskanzler Friedrich Merz, Gesundheitsminister Carsten Linnemann und Vizekanzler Lars Klingbeil wollen sich heute im Streit über die Pflegereform erneut beraten. Die Spitzenkandidatin der Linken in Berlin, Elif Hiralp, hat Strafanzeige gegen Bundesinnenminister Alexander Dobrindt gestellt. Nach Angaben ihres Anwalts wirft sie dem CSU-Politiker üble Nachrede und Beleidigungen vor. Hintergrund ist eine Äußerung Dobrindts in einer Fernsehsendung. Die Moderatorin hatte sich versprochen und Hiralp als Antisemitin bezeichnet, sich dann aber sofort korrigiert. Dobrindt widersprach der Korrektur mit den Worten »Na doch«. Hiralps Anwalt sieht dadurch die politische Arbeit der linken Politikerin beeinträchtigt. Eine große Mehrheit der Unternehmen in europäischen Ländern fühlt sich von zu starker Bürokratie ausgebremst. Das ergab eine Umfrage der Stiftung Familienunternehmen in 7 EU-Staaten. Demnach erklärten 83% der Betriebe, regulatorische Belastungen würden ihre Investitionen in wichtigen Bereichen hemmen. Das gehe zulasten der Digitalisierung und IT, der Expansion in neue Märkte und der Ausbildung der Mitarbeiter. Für die Studie wurden 2100 Manager befragt. Bei den MTV Video Music Awards ist Taylor Swift zur meistdekorierten Künstlerin in der Geschichte des Musikpreises aufgestiegen. Die US-Sängerin erhielt am Abend in Los Angeles 3 Auszeichnungen, darunter den begehrten Preis für das beste Video. Damit hat Swift nun mehr Auszeichnungen als Beyoncé. Die meisten Auszeichnungen des Abends holte Pop-Ikone Madonna, unter anderem für die Künstlerin des Jahres. Die deutsche Fußballnationalmannschaft hat in der Nations League eine überraschende Niederlage kassiert. Im ersten Heimspiel unter dem neuen Bundestrainer Jürgen Klopp musste sich das Team gegen Griechenland mit 0:1 geschlagen geben. Das nächste Spiel in der Nations League bestreitet die DFB-Elf am Donnerstag in München gegen Serbien. Das waren die Nachrichten. Das Wetter mit den Temperaturen von 9 Uhr. Brocken sonnig 16 Grad, Chemnitz sonnig 15, Dresden sonnig 15, Eisenach sonnig 14 Grad, Erfurt leicht bewölkt 15, Fichtelberg sonnig 13, Gera wolkig 14 Grad, Görlitz dunstig 13, Halle meldet 14, Leipzig wolkig 12, Magdeburg wolkig 13 und Meiningen sonnig 13 Grad. Heute Sonne, Schleier oder wenige Quellwolken, trocken, Höchstwerte 23 bis 28 Grad, in höheren Lagen und im Südosten Sachsen stark böiger Südwind. In der Nacht teils klar, teils locker bewölkt, trocken, Tiefstwerte 13 bis 9 Grad. Morgen Sonne, im Westen Sachsen-Anhalts und Thüringens zeitweise mehr Wolken, trocken, Höchstwerte 22 bis 26 Grad, im Südosten Sachsens windig. Am Mittwoch dann kaum Wetter und Temperaturänderung. MDR Verkehrsdienst A4 Görlitz Richtung Dresden am Grenzübergang Ludwigsdorf 2 Kilometer Stau bei der Einreise plus 20 Minuten. Vorsicht A4 Richtung Frankfurt zwischen Hermsdorfer Kreuz und Stadtroda Schubkarre. A72 Richtung Hof zwischen Chemnitz Süd und Stolberg Nord Stau an einer Tagesbaustelle plus 10 Minuten. Im Landkreis Börde ist die Straße zwischen Allerengersleben und Marienborn nach Unfall gesperrt. Dadurch auf der A2 Richtung Hannover die Abfahrt Allerengersleben blockiert. Vorsicht im Saale-Holzland-Kreis zwischen Abzweig Klein-Eutersdorf und Hummelshain. Kühe auf der Fahrbahn. Und im Landkreis Sömmerda ist die Straße zwischen Haßleben und Wehre nach Unfall gesperrt. Geblitzt wird. Auf der A9 Richtung Berlin zwischen Halle und Bitterfeld-Wolfen, auf der A14 Richtung Magdeburg zwischen Wandsleben und Magdeburg-Stadtfeld, auf der A38 Richtung Leipzig zwischen Nordhausen-West und Nordhausen und Richtung Göttingen in der Gegenrichtung zwischen Leipzig-Südost und Leipzig-Süd und ein weiterer Blitzer am Dreieck Südharz und auf der A71 Richtung Schweinfurt zwischen Stadt Ilm und Ilmenau Ost. Soweit der MDR Verkehrsdienst, die Zeit 9:04 Uhr.
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11: Und durch den Montagvormittag begleitet Sie jetzt Stefan Blattner im Studio. Guten Tag, schön, dass Sie uns hören. Man muss mit Carsten Linnemann vermutlich kein Mitleid haben, aber beneiden werden den neuen Gesundheitsminister wohl auch die wenigsten, denn der CDU-Politiker muss einen Weg finden, um die Pflegekasse vor dem Finanzkollaps zu bewahren. Da droht nämlich allein dieses Jahr ein Defizit von 4,4 Milliarden Euro bis Jahresende. Das entsprechende Spargesetz sollte eigentlich am Mittwoch im Bundeskabinett abgesegnet und damit auf den Weg ins Parlament gebracht werden, aber jetzt sagt die SPD nein. So machen wir das nicht mit und fordert deutliche Nachbesserungen. Dazu sagte Christos Patsatakis, gesundheitspolitischer Sprecher der SPD-Bundestagsfraktion, heute Morgen hier bei MDR aktuell.
12: Die Pflegeversicherung steht massiv unter Druck. Im kommenden Jahr werden wir höchstwahrscheinlich ein Defizit von 7,8 Milliarden haben. Im Jahr darauf prognostiziert von 15,4 Milliarden. Das heißt, die Dynamik bei einem insgesamt Volumen von über 70 Milliarden ist ja offenkundig. Aber wir brauchen jetzt eine Lösung, das ist klar. Eine kurzfristige Stabilisierung, selbstverständlich. Aber auch Schutz vor Überforderung und eine gerechtere Finanzierung. Wir wollen, dass diese Reform gelingt und dass die Lasten übrigens auch fair verteilt werden. Pflegebedürftige und Angehörige dürfen die Lasten nicht alleine tragen. Die Finanzierung muss fairer werden. Hier geht es insbesondere halt auch um einen finanziellen Ausgleich zwischen der sozialen und der privaten Pflegeversicherung. Der gehört für uns zur Debatte dazu. Und über die konkrete Ausgestaltung müssen wir diskutieren. Bis dato verweigert sich da die Union. Und ich halte das an der Stelle für nicht zielführend.
11: Christos Pantazis, Selbstmediziner und Pflegeexperten in der SPD-Bundestagsfraktion. Das Bundesverfassungsgericht, die zentrale Kontrollinstanz unserer Demokratie, wird 75 Jahre alt. Kanzler Merz und Bundespräsident Steinmeier werden heute in Karlsruhe mitfeiern. Gleichberechtigung, Meinungsfreiheit, Abtreibung, Sterbehilfe, Klima. Karlsruhe hat in der Vergangenheit zahlreiche Bundesgesetze korrigiert und auch aufgehoben. Der Bundestag wiederum hat 2024 mit großer Mehrheit beschlossen, das Bundesverfassungsgericht besser vor extremistischen Einflüssen zu schützen. Der politische Druck aber bleibt. Ruth Kirchner berichtet.
13: Ich rufe auf die Tagesordnungspunkte 3a, 3b und 3c. Wahlen von zwei Richterinnen und einem Richter des Bundesverfassungsgerichts.
14: Vor gut einem Jahr im Bundestag. In geheimer Wahl wählen die Abgeordneten drei neue Richterinnen und Richter des Bundesverfassungsgerichts. Alle drei erhalten die erforderliche Zweidrittelmehrheit. Es ist das Ende einer monatelangen, aufgeheizten Debatte. Denn das Karlsruher Gericht ist zwar überparteilich, aber die Besetzung der Richterstellen ist hochpolitisch. Die Wahl der neuen Richter war erst möglich geworden, nachdem die ursprünglich von der SPD vorgeschlagene Kandidatin Frauke Brosius-Gersdorf zurückgezogen hatte, wegen massiver Widerstände in der Union. Eine gefährliche Entwicklung, nennt das Till Steffen, rechtspolitischer Sprecher der Grünen.
15: Die immer stärkere Politisierung der Besetzungspraxis, das ist ein Warnzeichen.
14: Steffen verweist auf die USA und Polen. Dort haben Versuche, die Demokratie zu schwächen, bei der Justiz begonnen. Deutschland ist davon weit entfernt. Die Unabhängigkeit des Bundesverfassungsgerichts ist nach wie vor Grundpfeiler seiner Glaubwürdigkeit. 8 Richterstellen werden vom Bundesrat besetzt, die anderen 8 vom Bundestag. 2/3-Mehrheiten sollen sicherstellen, dass sich breite Teile des politischen Spektrums einigen, betont Steffen.
15: Das Bundesverfassungsgericht lebt ja davon, dass parteipolitische Auffassungen, selbst wenn jemand eine Parteikarriere hinter sich hat oder auf Vorschlag einer Partei dort gelandet ist, in dem Moment, wo die da ankommen, keine große Rolle mehr spielen, sondern wirklich gemeinsam beraten und entschieden wird.
14: Doch der politische Druck ist gewachsen. Die AfD kritisiert, der Einfluss der Parteien sei zu groß. Stefan Möller, stellvertretender Bundessprecher der AfD, spricht von einem Parteikartell, das die AfD und die Linken bei der Richterauswahl außen vor halte.
16: Das ist aus meiner Sicht schlecht, weil, wenn man das mal mit der letzten Bundestagswahl vergleicht, ca. 30% der dort gewählten gesellschaftlich-politischen Erfahrungen letztlich im Bundesverfassungsgericht bei der Besetzungspraxis nicht berücksichtigt werden und dann dort natürlich auch nicht repräsentiert und vertreten werden.
14: Widerspruch von der Union. Der Vorwurf der Hinterzimmerkungelei sei ziemlich abenteuerlich, sagt Günter Krings, CDU-Rechtsexperte und Vizechef der Unionsfraktion.
17: Wir haben ein transparentes Verfahren. Es gibt einen Verfassungsrichterwahlausschuss, da ist auch die AfD natürlich vertreten. Wir haben dann eine Abstimmung, eine Wahl im Plenum. Und natürlich, wenn ich eine Wahl stattfinden lasse, brauche ich Mehrheiten und die muss ich vorher abstimmen will, sonst versinkt die Demokratie im Chaos.
14: Um das Gericht in seinen Strukturen vor extremistischen Einflüssen zu schützen, hat der Bundestag vor knapp 2 Jahren das Grundgesetz geändert. Die Amtszeit der Richter ist jetzt in der Verfassung festgeschrieben, wie auch die Zahl der Senate in Karlsruhe. Und sollte im Bundestag keine Zweidrittelmehrheit zustande kommen, gibt es einen Notfallmechanismus. Der Bundesrat könnte bei der Wahl neuer Richter einspringen. Ein wichtiger Schutz, sagt Krings, doch einen 100%igen Schutz der Verfassungshüter kann es nicht geben.
17: Also wenn wir die Demokratie, den Rechtsstaat schützen wollen, brauchen wir Demokraten, brauchen wir Menschen, die überzeugt sind, dass der Rechtsstaat eine ganz wichtige Errungenschaft unserer Geschichte ist.
14: Bundesjustizministerin Stefanie Hubig von der SPD formuliert es ähnlich. Zum 75. Jubiläum erklärt sie, das beste Verfassungsgericht kann Freiheit und Demokratie nicht alleine bewahren.
11: Ruth Kirchner berichtete 10:09, MDR aktuell, jetzt bei uns ins Ausland. Eine Woche lang versammelten sich die Länder der Welt zur inzwischen 81. Vollversammlung der Vereinten Nationen. Es gibt eine Vielzahl von Problemen und Konflikten weltweit. Gab es hier das eine oder andere Hoffnungszeichen? Ute Schüns zieht eine Bilanz.
18: Es war seine letzte Rede vor der Vollversammlung. Ende des Jahres scheidet UN-Generalsekretär Guterres aus seinem Amt. Er rief zu einem entschlossenen Handeln im Kampf gegen den Klimawandel auf und mahnte ein Ende von Kriegen an. Die Prinzipien der Vereinten Nationen stünden unter Beschuss wie noch nie, etwa in der Ukraine, in Gaza und im Sudan.
19: The principles of the United Nations are under assault as never before.
18: Guterres drängte zudem auf Reformen in der UN und warb für einen ständigen Sitz Afrikas im UN-Sicherheitsrat. Einer seiner Schwerpunkte, die Risiken von künstlicher Intelligenz. Sie seien eine der zentralen Machtproben für die Zukunft der Welt. Auch Außenminister Wadephul forderte in New York internationale Regeln für KI und mehr Verantwortung der UN für den Umgang mit der Technologie. Wadephul kritisierte, dass nur 2 große Länder die Heimat der Unternehmen seien, die die überwiegende Mehrheit aller weltweiten KI-Patente halte. Gemeint sind die USA und China.
19: Only 2 major countries are home to the companies holding the vast majority of all global AI patents.
18: Ein Novum in diesem Jahr. Erstmals warnten auch die Chefs der größten US-amerikanischen KI-Firmen OpenAI und Anthropic im UN-Sicherheitsrat vor den Risiken ihrer Produkte. OpenAI-Chef Sam Altman sprach von der Gefahr, dass sich KI so schnell entwickle, dass kein Mensch mehr folgen und eingreifen könne.
20: The risk is that it moves so fast that people can no longer follow what's happening or intervene when needed. This would obviously be terrible.
18: US-Präsident Trump lehnt aber eine strenge Regulierung ab und sprach vor der Vollversammlung von Superintelligenz.
21: Whoever wins AI, you have to remember this.
22: Wer das KI-Rennen gewinnt, der gewinnt insgesamt. Und wir führen gerade vor China, so soll das auch bleiben.
21: We're going to keep it that way.
18: Ansonsten inszenierte sich der US-Präsident erneut als Friedensstifter und präsentierte eine Einigung im Streit um Grönland. Die USA, Dänemark und Grönland haben am Rande der Vollversammlung ein Sicherheitsabkommen unterzeichnet. Zuvor hatte Trump mehrfach mit einer Übernahme Grönlands gedroht. Im Ukraine-Krieg gab es zumindest eine überraschende Begegnung. Noch vor seiner Rede traf sich der deutsche Außenminister Wadephul mit seinem russischen Kollegen Lavrov. Es war das erste bilaterale Gespräch der Außenminister seit Jahren und endete mit einem Handschlag. Wadephul räumte jedoch anschließend im Interview mit den Tagesthemen ein, dass man sich nicht einig gewesen sei.
23: Es hat kein positives Ergebnis gebracht, aber allen, die immer wieder sagen, Deutschland muss verhandeln, Deutschland muss mal mit Russland reden, den erwidere ich jetzt. Das tun wir und Russland zeigt zum jetzigen Zeitpunkt bedauerlicherweise keine Bereitschaft, in eine konstruktive Verhandlungsposition zu gehen.
18: Der russische Außenminister Lavrov nannte das Treffen anschließend überflüssig. Es habe nichts Neues gebracht. Der ukrainische Präsident Selenskyj klang in diesem Jahr deutlich nüchterner als in früheren Jahren. Die Ukraine wolle den Krieg nicht, sie müsse sich aber verteidigen, weil Russland die Städte bombardiere. Außerdem warnte er vor einer Ausweitung des Kriegs nach Europa.
2: For weeks now, Europeans have warned that Russia may go further.
11: Das war zuletzt der ukrainische Präsident Selenskyj auf der UN-Vollversammlung in New York. Ute Schinz zog für uns eine Bilanz. Und ein weiteres Thema in New York waren natürlich auch die Konflikte in Nahost und um die Straße von Hormuz. Der Iran-Krieg ist längst an unseren Tankstellen angekommen, das wissen wir alle. Die Straße von Hormuz, durch die viel Öl transportiert wird, ist nahezu geschlossen. Benzin- und Dieselpreise, die sind explodiert. Immer wieder gibt es da auch ein Hoffnungszeichen für eine Entspannung. Der Iran hatte zuletzt ein Angebot zur Öffnung der Straße von Hormuz gemacht. Das hat US-Präsident Trump aber am Wochenende abgelehnt. Es soll aber indirekte Gespräche zwischen beiden Konfliktparteien geben. Martin Ganselmeier berichtet.
3: Innerhalb von 7 Tagen könne die Straße von Hormuz wieder für den Schiffsverkehr geöffnet sein, hatte Irans Außenminister Abbas Araghchi den USA angeboten. Zuvor müsse die US-Regierung jedoch bestimmte Anforderungen erfüllen. Diese lehnte US-Präsident Trump am Wochenende als nicht annehmbar ab. Nach Informationen von US-Medien verlangt die iranische Regierung unter anderem ein Ende der amerikanischen Seeblockade gegen iranische Schiffe, die Freigabe eingefrorener iranischer Vermögenswerte sowie die Aufhebung der Sanktionen gegen iranisches Öl. Der amerikanische Botschafter bei den Vereinten Nationen, Mike Waltz, bezeichnete diese Forderungen im Fernsehsender NBC als ziemlich zynisch. Teheran wisse, dass dies für die USA inakzeptabel sei. Iran verlange alles im Voraus. Irans Außenminister Araghchi sagte ebenfalls im Sender NBC, sein Land sei auf einen erneuten Krieg vorbereitet. Gleichzeitig stehe man für weitere Verhandlungen bereit. US-Präsident Trump äußerte in einem Telefoninterview die Erwartung, dass die indirekten Gespräche mit Iran in dieser Woche fortgesetzt werden. Sie sollen über Vermittler aus Katar geführt werden.
11: Damit 9.16 Uhr MDR aktuell. Gefährlich groß ist das Defizit der Pflegekasse hierzulande. Und die geplante Pflegereform, die steht auf der Kippe. Nachbesserung will die SPD und deren Pflegeexperte Christos Pantazis. Der geht davon aus, dass sich Union und SPD in diesem Streit auch bald einigen werden. Das ist die Top-Meldung in den Nachrichten. Weitere Meldung jetzt mit Mirko Jugelt.
10: In Eisleben im Landkreis Mansfeld-Südharz sind bei einem Brand 4 Menschen leicht verletzt worden. Nach Polizeiangaben fing in der Nacht ein Häcksler auf dem Gelände einer Recyclingfirma Feuer. Warn-Apps hatten vor starker Rauchentwicklung gewarnt. Christoph Friedrich bleibt Bürgermeister der Gemeinde Rhönblick im Kreis Schmalkalden-Meiningen. Wie die Zeitung Freies Wort berichtet, erhielt Friedrich 936 von 989 gültigen Stimmen. Das entspricht einem Anteil von 94,6%. Friedrich ist seit 12 Jahren Bürgermeister von Rhönblick. Im Standesamt in Jena ist demnächst für einen Tag ein sogenanntes Speed-Wedding möglich. Dabei wird laut Stadt die Trauung stark verkürzt und beschränkt sich auf den rechtlichen Akt der Eheschließung. Als Gäste seien nur die Kinder des Paares zugelassen. Der Stadt zufolge gab es bereits zahlreiche Nachfragen für den einmaligen Termin am 4. November. Das Wetter heute teils sonnig, teils locker bewölkt, trocken, im Südosten windig, 23 bis 28 Grad, in der Nacht oft klar, gebietsweise bewölkt, trocken, 13 bis 9 Grad, morgen viel Sonne, Richtung Westen mehr Wolken, trocken, 22 bis 26 Grad. MDR aktuell Verkehrsdienst, A4 Görlitz Richtung Dresden, am Grenzübergang Ludwigsdorf, 2 Kilometer Stau bei der Einreise plus 20 Minuten. Die A14 Richtung Dresden ist zwischen Grimma und Mutschen wegen Bergungsarbeiten gesperrt. A72 Richtung Hof zwischen Chemnitz Süd und Stolberg Nord, Stau an einer Tagesbaustelle plus 10 Minuten. Im Landkreis Börde ist die Straße zwischen Allerengersleben und Marienborn nach Unfall gesperrt, dadurch auf der A2 Richtung Hannover die Abfahrt Allerengersleben blockiert. Im Landkreis Sömmerda ist die Straße zwischen Haßleben und Weranach wegen Bergungsarbeiten gesperrt. Geblitzt wird auf der A14 Richtung Magdeburg zwischen Wandsleben und Magdeburg-Stadtfeld, auf der A38 Richtung Leipzig zwischen Nordhausen-West und Nordhausen, auf der A38 Richtung Göttingen zwischen Leipzig-Südost und Leipzig-Süd und auch am Dreieck Südharz und auf der A71 Richtung Schweinfurt zwischen Stadtilm und Ilmener Ost. Soweit der MDR Aktuell Verkehrsdienst, 9.18 Uhr.
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1: Polen beobachtet mit Sorge die aktuellen Angriffe Russlands auf die Ukraine. Russland schickt zum Teil hunderte schnellfliegende Drohnen und fordert die ukrainische Flugabwehr massiv heraus. Geheimdienste warnen, dass als Zufall getarnte Angriffe auch auf NATO-Staaten möglich sind, darunter Polen. Dort hat man nun reagiert und den Aufbau einer massiven Drohnenabwehr gestartet. Paulina Milling berichtet.
4: Es geht um ein Projekt, das die polnische Regierung mit Superlativen beschreibt. Heute schaffen wir ein beispielloses, hochmodernes System. Es gibt nichts Vergleichbares in Europa, sagte Premierminister Donald Tusk Anfang des Jahres. Damals unterzeichnete Polen einen Vertrag, um ein fortschrittliches Drohnen- und Flugabwehrsystem aufzubauen, kurz SAN. Polen arbeitet bei dem Projekt mit Norwegen zusammen. Das SAN soll verschiedene Erkennungs- und Abwehrmöglichkeiten in sich verbinden. Es ist eine Kombination zahlreicher Lösungen, sowohl inländischer als auch ausländischer Herstellung, erklärt Militärexperte Mariusz Cielma. In der Abwehr würden Geschütze und Maschinengewehre verschiedener Kaliber eingesetzt, sowie Abfangdrohnen. Außerdem soll ein komplexes System aus Radaren, Sensoren und Kameras die Lage in der Luft verfolgen. Was bisher bekannt ist, das SAN soll fliegende Drohnen entdecken, aber auch welche, die im sogenannten Schwebeflug auf den Einsatz warten. Die Augen und Ohren des SAN sollen Drohnen in verschiedener Entfernung erfassen, von einigen wenigen bis zu mehreren Dutzend Kilometern. Dieses System wird aber auch Daten von externen Quellen beziehen, sei es von anderen Luftverteidigungssystemen oder von den Landstreitkräften, sagt Mariusz Cielma. Verteidigungsminister Władysław Kosiniak-Kamysz zählte auf, aus wie vielen Verbänden und Einheiten das SAN bestehen wird. 18 Drohnenabwehrbatterien, 52 Feuerleitzüge, 18 Führungszüge, 703 Fahrzeuge. Eine Drohnenabwehrbatterie ist ein Verband aus meist einem Führungs- und mehreren Feuerleitzügen sowie weiteren Fahrzeugen. Das SAN soll nicht nur dem Militär dienen, sondern auch Objekte der kritischen Infrastruktur schützen. Polen gibt dafür umgerechnet rund 3,5 Milliarden Euro aus. In das Projekt fließen auch europäische Gelder aus dem EU-Finanzinstrument SAFE. Dort können sich Mitgliedsländer günstig Geld leihen, um in die Verteidigung zu investieren. Das Abwehrsystem soll schnell aufgebaut werden bis Ende 2027. Erste Lieferungen treffen schon dieses Jahr ein. Die neue Drohnenabwehr wird Maßnahmen auf dem Boden ergänzen. Auf der Strecke von mehr als 700 Kilometern entlang der östlichen Grenze zu Belarus und Russland baut Polen derzeit nämlich einen Schutzwall auf. Er soll bei einem möglichen Einmarsch die Truppen aufhalten. Zusammen mit der SAN-Drohnenabwehr wird laut Polens Regierungschef Donald Tusk die östliche Grenze die am besten geschützte Grenze Europas sein. Wir tun all das nicht, um jemanden zu bedrohen, nicht um Krieg zu führen, sondern um eine Aggression zu vermeiden. Es gibt keine bessere Methode, als unseren potenziellen Gegnern klarzumachen, dass Polens Grenzen zu Lande, zu Wasser und in der Luft unüberwindbar sind, für einen Aggressor unpassierbar. Bis das SAN an den Start geht, wird es noch etwas dauern. Wie wichtig eine moderne Drohnenabwehr geworden ist, zeigen die aktuellen russischen Angriffe gegen die Ukraine. Russland setzt dabei inzwischen sogenannte Jet-Drohnen ein. Nach Angaben von Militärexperten fliegen sie sehr schnell, bis zu 500 Kilometer pro Stunde. Dadurch sind sie schwerer zu entdecken und abzuschießen. Die polnische Regierung geht davon aus, dass einzelne solcher Drohnen auch den polnischen Luftraum verletzen könnten. Das Militär hat die Luftverteidigung inzwischen verstärkt.
1: Soweit aus Warschau, Paulina Milling. Für viele ist Rom die ewige Stadt, eine Stadt, in der die Geschichte oft direkt unter der Erde steckt. Wer dort gräbt, der stößt Schicht um Schicht auf Spuren aus vergangenen verschiedenen Epochen. So auch bei einem Fund, der auf einem Hügel neben dem Kolosseum gemacht wurde, direkt unter den Ruinen einer Therme. Ab Oktober ist diese verborgene Welt nun öffentlich zu sehen. Greta Prünster berichtet.
5: Aufgeregtes Gemurmel bei einer Besuchergruppe auf dem Colle Oppio. Nur wenige Meter unter ihren Füßen liegt ein Kulturschatz. Fast 2000 Jahre lang blieb er im Verborgenen. Als der römische Kaiser Trajan seine Thermen baute, ließ er das, was darunter lag, einfach zuschütten. Seit kurzem können Besucher hinabsteigen in einen Komplex aus alten Bauten aus dem 1. Jahrhundert nach Christus. Touristenführerin Chiara Ridolfi führt in einen gemauerten Bogengang. Es handelte sich vermutlich um ein öffentliches Gebäude mit einem wunderbaren Fresko, der sogenannten Città dipinta, also gemalten Stadt. Es ist eine Hafenstadt, vielleicht auch eine idealisierte Stadt, keine echte. Ein Stockwerk tiefer, ein weiterer Fund. Ein Mosaik, 10 Meter hoch und 16 Meter breit. Das wohl größte überhaupt aus der Römerzeit. Es zeigt Figuren, außergewöhnlich detailreich. Einen Philosophen, mehrere Musen, einen Zentaur. Jahrhunderte unter der Erde haben die Farben erstaunlich gut konserviert. Das Blau leuchtet noch immer. Über diese Pracht staunen nicht nur Touristen. Auch wenn man in Rom lebt, ist einem nicht bewusst, wie viel es hier zu sehen gibt. Wir haben großes Glück, solche kulturellen Einblicke zu bekommen. Ich glaube, viele Römer haben den Traum, einmal zurückzureisen und mitzuerleben, wie man damals gelebt hat. Das Mosaik schmückte vermutlich ein öffentliches Gebäude, vielleicht auch eine Empfangshalle. Ein wertvolles geschichtliches Zeugnis, das, genauso wie die Ruinen der Thermen selbst, viel über das Leben im alten Rom verrät. Die Menschen haben es geliebt, in Gesellschaft zu sein, und es war ihnen wichtig, ihren Körper zu pflegen. Es gab hier auch zwei Bibliotheken, also man sieht, dass auch Orte für die Kultur wichtig waren. All das wurde sichtbar durch die Arbeit der Archäologen, die diese Schätze fast 30 Jahre lang ausgegraben und restauriert haben. Die Trajansthermen und ihre farbenfrohe Unterwelt können ab Oktober jeweils von Freitag bis Sonntag besichtigt werden. Allerdings nur von jeweils 15 Besuchern gleichzeitig. Denn die Forscher wollen erst einmal testen, wie die wertvollen Werke auf die veränderte Luftfeuchtigkeit reagieren.
1: Greta Prünster aus Rom und von antiker Kultur jetzt bei MDR aktuell zur Popkultur unserer Tage. Gestern Abend gab es die Video Music Awards in Los Angeles und wer sich freuen durfte, das sagt uns Gabi Biesinger.
0: Madonna und Sabrina Carpenter eröffneten die Show mit einem energiegeladenen Dancefloor-Rave. Mit 7 Awards war die 68-jährige Madonna der Star des Abends, holte nicht nur einen der Hauptpreise als Künstlerin des Jahres, sondern auch bestes Album für Confessions 2 und für die beste Zusammenarbeit mit Carpenter bei Bring Your Love.
6: And the VMA goes to Madonna and Sabrina Carpenter.
0: Und da standen die beiden blonden Sängerinnen bei der Danksagung auf der Bühne. Sabrina Carpenter, 27 Jahre alt, im schimmernden Abendkleid und Madonna in schwarzer Corsage mit Lederjacke. Sie sahen sich ziemlich ähnlich wie Mutter und Tochter, aber vielleicht wären sie sogar auch noch als Schwestern durchgegangen. Madonna erinnerte daran, dass sie vor 43 Jahren ja bei den allerersten MTV Awards aufgetreten sei.
7: I performed at the first MTV Awards 43 years ago.
0: Bei ihren vielen Danksagungen wirkte Madonna allerdings zum Teil etwas fahrig, unkonzentriert, bat darum, nicht durch Applaus unterbrochen zu werden und wusste beim Dance Award nicht so richtig, wofür sie ihn bekam.
7: I'm kind of unclear what this award is for. I guess it's for the short film.
0: Die zweite Pop-Ikone des Abends war ohne Zweifel Taylor Swift, die insgesamt 3 Awards erhielt. Einen der Hauptpreise, bestes Video für The Fate of Ophelia. Und diesen Award widmete sie der jüngst verstorbenen Country-Sängerin Dolly Parton, die das ultimative Showgirl gewesen sei.
9: The ultimate showgirl, Dolly Parton. Listening to her songs, it's like watching the best music video you have ever seen in your life.
0: Die Art, wie sie erzähle, in Partons Liedern zu hören, sei wie die allerbesten Musikvideos zu gucken. Swift wurde auch für die beste Regie für Opelite ausgezeichnet und die 36-Jährige wurde als meist ausgezeichnete Videoregisseurin bei den MTV VMAs mit einem neu geschaffenen Ehrenpreis geehrt. Der neue Artist Director Honors Preis soll bahnbrechende KünstlerInnen würdigen, deren Schaffen hinter der Kamera die Möglichkeiten für Musikvideos und für visuelles Erzählen erweitert haben. Auch die Band Nirvana erhielt einen Ehrenpreis, den Video One God Award. und die drei verbliebenen Mitglieder dankten dem verstorbenen Kurt Cobain, der die Inspiration für ihre Videos geprägt habe.
12: The ideas for those videos all grew out of the vision of one of the greatest artists of all time, Kurt Cobain.

0: Und das geht also bis in den Abend heute so freundlich weiter.
1: Und Arno scheint ein wackerer Bursche zu sein.
0: Ja.
1: Bleibt so?
0: Ja, ist ja schon ein paar Tage da, wird auch morgen unser Wetter bestimmen. Dann geht er über in das nächste Hoch Borchardt. Also wir haben auch Dienstag und Mittwoch noch viel Sonne. Morgen Temperaturen genauso wie heute, 25 bis 27 Grad bei fast 10 Stunden Sonne. Immer so ein paar Schleierwolken sind unterwegs. Am Mittwoch wird es dann ein bisschen kühler, aber es bleibt sehr warm.
1: Also das genießen wir jetzt einfach mal. Danke, Grit. MDR aktuell, halb gibt es die Nachrichten, danach schauen wir unter anderem nach Israel. Der Knesset-Wahlkampf dort, der wird mit harten Bandagen ausgefochten. In dieser Woche entscheidet das oberste Gericht, ob arabische Parteien zugelassen werden. Eines der Themen gleich bei uns.
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3: Um 9.30 Uhr mit Rio Takeda. Der SPD-Pflegeexperte Christos Pantazis geht davon aus, dass Union und SPD im Streit um die Pflegekosten zu einer Einigung kommen. Pantazis sagte dem MDR, man müsse das System reformieren. Ein reines Sparpaket mache keinen Sinn. Es gehe darum, die finanziellen Lasten der Pflege gerecht zu verteilen. Wichtig sei ein Ausgleich zwischen gesetzlicher und privater Pflegeversicherung. Der Weg sei gangbar und würde die Pflegekassen um 2 bis 3 Milliarden Euro stabilisieren. Bundeskanzler Friedrich Merz, Gesundheitsminister Carsten Linnemann und Vizekanzler Lars Klingbeil wollen sich heute im Streit über die Pflegereform erneut beraten. In Deutschland sind in diesem Jahr so viele neue Milliarden-Startups entstanden wie seit 2021 nicht mehr. Das geht aus dem deutschen Startup-Monitor hervor. Demnach wurden bis Ende September 10 neue Startups mit einer Firmenbewertung von mindestens 1 Milliarde Euro gezählt. Ihre Gesamtzahl steigt damit auf einen neuen Rekordwert von 39. Nach Verbandsangaben profitiert die Gründerbranche vor allem vom Boom der künstlichen Intelligenz und von hohen Investitionen in Rüstungsfirmen. Das US-Militär hat den Irak nach Angaben der Regierung in Bagdad vollständig verlassen. Ein Regierungsvertreter sagte der deutschen Presseagentur, alle US-Kampftruppen und logistischen Unterstützungskräfte seien aus dem Land abgezogen worden. Eine offizielle Bestätigung der USA gibt es bislang nicht. Auf den Abzug hatten sich der Irak und die USA 2024 geeinigt. Ein aus dem Maßregelvollzug in Schkeuditz bei Leipzig entkommener Straftäter ist weiter auf der Flucht. Nach Angaben der Polizei wird intensiv nach dem 22-Jährigen gesucht. Aufgrund seiner bisherigen Taten sei nicht auszuschließen, dass von ihm eine Gefahr ausgehe. Der Mann war am Freitag bei einem Ausgang geflohen. Er ist den Angaben zufolge etwa 1,78 Meter groß und hat kurze schwarze Haare und einen Vollbart. Zuletzt trug er eine hellblaue Jacke, Jeans und Turnschuhe. Die Teufelsmauer im Harz in Sachsen-Anhalt ist zum Naturwunder des Jahres 2026 gewählt worden. Bei der Abstimmung der Heinz-Sielmann-Stiftung und des Deutschen Wanderverbands erhielt die Sandsteinformation rund 9.600 Stimmen. Auf Platz 2 kamen die Saalfelder Feengrotten in Thüringen. Insgesamt standen 9 Naturlandschaften zur Wahl. Rund 32.000 Menschen beteiligten sich an der Online-Abstimmung. Das waren die Nachrichten. Das Wetter mit den Temperaturen von 9 Uhr, Atern sonnig 14 Grad, Dresden sonnig 16, Eisenach sonnig 16, Erfurt sonnig 18 Grad, Gardelegen sonnig 13, Hoyerswerda leicht bewölkt 15, Magdeburg wolkig 14, Neuhaus am Rennweg wolkig 13 Grad, Oschatz leicht bewölkt 13, Plauen leicht bewölkt 14, Wernigerode sonnig 17 und Lutherstadt-Wittenberg meldet 14 Grad. Heute Sonne, Schleier oder wenige Quellwolken, trocken, Höchstwerte 23 bis 28 Grad, in höheren Lagen und im Südosten Sachsens stark böiger Südwind. In der Nacht teils klar, teils locker bewölkt, trocken, Tiefstwerte 13 bis 9 Grad. Morgen Sonne, im Westen Sachsen-Anhalts und Thüringen zeitweise mehr Wolken, trocken, Höchstwerte 22 bis 26 Grad, im Südosten Sachsens windig. Am Mittwoch dann kaum Wetter und Temperaturänderung. MDR aktuell Verkehrsdienst A4 Frankfurt Richtung Dresden. Zwischen Gotha und Wandersleben brennt ein Pkw auf der Standspur. A4 Görlitz Richtung Dresden am Grenzübergang Ludwigsdorf. 2 Kilometer Stau bei der Einreise plus 20 Minuten. A72 Richtung Hof zwischen Chemnitz Süd und Stolberg Nord. Stau an einer Tagesbaustelle plus 10 Minuten. Im Landkreis Börde ist die Straße zwischen Allengersleben und Marienborn nach Unfall gesperrt. Dadurch

0: Auf der A2 Richtung Hannover die Abfahrt Allerengersleben blockiert. Und im Landkreis Sömmerda ist die Straße zwischen Haßleben und Wehra wegen Bergungsarbeiten gesperrt. Geblitzt wird auf der A14 Richtung Magdeburg zwischen Wandsleben und Magdeburg-Stadtfeld. Auf der A38 Richtung Leipzig zwischen Nordhausen-West und Nordhausen. Auf der A38 Richtung Göttingen zwischen Leipzig-Südost und Leipzig-Süd und am Dreieck Südharz. Und ein Blitzer auf der A71 Richtung Schweinfurt zwischen Stadt-Ilm und Ilmener Ost. Soweit der MDR Aktuell Verkehrsdienst, die Zeit 9.34 Uhr.
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2: Der Montagvormittag, Stefan Blattner im Studio, ich grüße Sie. In einem Monat wird in Israel ein neues Parlament gewählt, die Knesset. Im Wahlkampf liefern sich die Kandidaten bereits heftige Wortgefechte und es gibt auch Wahlkampfvideos, die deutlich unter die Gürtellinie zielen. Israels zentraler Wahlausschuss hat die beiden wichtigsten arabisch geführten Wahllisten von der Wahl ausgeschlossen, auf Antrag gegnerischer Parteien. Die arabischen Parteien und deren Repräsentanten sind deshalb vor den obersten Gerichtshof gegangen und der soll noch in dieser Woche entscheiden, ob es bei dem Ausschuss bleibt. Bettina Meyer berichtet.
3: Es ist eine Entscheidung, die noch nicht endgültig ist, die aber Israels Wahlkampf verändert und zeigt, mit welch harten Bandagen er geführt wird. Die beiden wichtigsten arabisch geführten Wahllisten sollen bei der Knesset-Wahl in Israel am 27. Oktober nicht antreten dürfen. Die Ra'am-Partei von Mansour Abbas und die sogenannte Joint List. Das hatte Israels zentraler Wahlausschuss entschieden. Auch einzelne arabische Politiker sollen ausgeschlossen werden, wie Sami Abu Shahade, der Vorsitzende der arabisch-nationalistischen Balad-Partei. Es ist doch klar, dass Netanyahu und Ben-Gvir Angst vor den arabischen Wählern haben. Es ist klar, wenn man sich die Umfragen ansieht. Nachdem wir unser Parteienbündnis bekannt gegeben haben, dass viele arabische Israelis sagen, dass sie wählen gehen wollen. Damit steigt die Wahlbeteiligung. Das wird entscheidend sein, um zu verhindern, dass die rechtsgerichtete Regierung in Israel wieder an die Macht kommt. Genau deshalb haben den Antrag auf Ausschluss von der Wahl auch die Wahlkampfgegner gestellt, kritisiert Abu Shahade. Die Likud-Partei von Benjamin Netanyahu und die Partei Jüdische Stärke vom rechten Regierungspolitiker Itamar Ben-Gvir reichten ihn bei der Wahlkommission ein. Auch Oppositionsparteien stimmten zu. Nicht nur Sami Abu Shahade sieht das als Angriff auf Israels arabische Minderheit, die 21% der Bevölkerung ausmacht. Sie sollen am Wählen gehindert werden, sagt Issan Abdul Rahman. Er ist Lehrer aus Abu Ghosh. Die Stadt zwischen Tel Aviv und Jerusalem gilt als Symbol für jüdisch-arabisches Zusammenleben. Normalerweise, sagt der 42-Jährige. Es herrscht Frustration hier, weil die arabischen Parteien ausgeschlossen werden sollen. Die rechte Regierung versucht, unsere Stimme zum Schweigen zu bringen. Dazu kommt die Enttäuschung, eine Enttäuschung im wahrsten Sinne des Wortes. Die arabischen Parteien haben den Ausschluss von der Wahl angefochten. Final ist er erst, wenn Israels oberstes Gericht zustimmt, sagt Avraham Borg. Er war Knesset-Präsident und gehört zur ausgeschlossenen Hadash-Partei. Das beweist, dass Israels Demokratie fehlerhaft ist. Bei jeder Wahl versuchen die rechtsgerichteten Parteien, die Optionen der arabischen Parteien einzuschränken. Jedes Mal bestätigt der oberste Gerichtshof, dass sie antreten dürfen. Die Öffentlichkeit wird mit Hass auf Araber und Palästinenser überflutet. Ich glaube an den Gerichtshof, dass er die Entscheidung aufhebt. Allerdings bedeutet allein der Versuch, arabische Parteien auszuschließen, nichts Gutes für unsere Gesellschaft. Der Frust in der arabisch-israelischen Bevölkerung vor der Wahl dürfte die Spaltung der Gesamtgesellschaft weiter verschärfen. Viele arabische Israelis vertrauen weder der Regierung noch dem Justizsystem. In der Vergangenheit gingen viele von ihnen gar nicht wählen. Das könnte sich diesmal ändern, glauben Wahlbeobachter. Dafür aber müssten die arabischen Parteien zur Wahl zugelassen werden.
2: Bettina Meyer aus Israel. Uralte Eismassen, die sich über Jahrhunderte langsam ins Tal schieben. Das sind Gletscher. Die meisten Gletscher aber, die schmelzen aktuell, heute in einem Tempo, das so noch nie gemessen wurde. Wissenschaftler aus Zürich haben jetzt eine offen zugängliche Weltkarte online gestellt. Und was da zu sehen ist, sagt uns Jenny von Sperber.
4: Vier Gletscher gibt es noch in Deutschland. den Schneeferner, Höllentalferner, den Blaueis und den Watzmann-Gletscher. Aber alle vier sind in der neuen Weltkarte rot oder orange gekennzeichnet. Das bedeutet, bis Ende des Jahrhunderts werden sie verschwunden sein. Natürlich hängen die Prognosen davon ab, wie schnell sich der Planet erwärmt. Also wie effizient die Treibhausgasemissionen gedrosselt werden. Deshalb kann man in der Karte unterschiedliche Szenarien einstellen. Der Höllentalferner an der Zugspitze beispielsweise wird bei einer Erwärmung von 1,5 Grad in 22 Jahren verschwunden sein, bei einer Erwärmung von 2,7 Grad schon in 18 Jahren. Wer in der Karte nah an einen beliebigen Gletscher heranzoomt, kann nicht nur die Eisfläche sehen, sondern auch die Wanderpfade rundherum oder Häuser im Tal. Genau das mache die Problematik der Gletscherschmelze viel deutlicher als schlichte Zahlen, sagt Landa van Tricht von der ETH Zürich.
5: Gletscher speichern Wasser und geben es in warmen, trockenen Zeiten wieder ab. Sie sind natürliche Wasserspeicher. Dieses Wasser kann beispielsweise für die Wasserkraft genutzt werden, für die Landwirtschaft und für Ökosysteme. Der Verlust dieser Gletscher bedeutet also auch den Verlust dieser Ressourcen.
4: Dazu kommt, die großen Gletscher in Grönland oder der Antarktis beispielsweise tragen momentan erheblich dazu bei, dass der Meeresspiegel steigt.
6: Jenny von Sperber berichtete.
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7: Im Studio Raimo Hinsdorf. Eine Wunderheilung war nicht zu erwarten nach der WM-Enttäuschung in den USA. Und doch herrscht ein wenig Ernüchterung nach dem 0:1 der deutschen Fußballnationalelf gegen Griechenland. Michael Augustin hat das Spiel in Augsburg gestern Abend verfolgt und kommentiert. Michael, war das einfach nur ein Rückschlag, den man bei einem Neuaufbau einkalkulieren muss, oder ein Rückfall in den Nagelsmann-Fußball des vergangenen Sommers?
8: Sommer ist ja noch nicht so lange her, das Aus im 16. Finale bei der WM gegen Paraguay. Es war ein ähnliches Spiel. Paraguay hatte ja da auch nicht wirklich viel für das Spiel nach vorne gemacht. Und so sind es die Griechen auch angegangen. Sie haben der deutschen Mannschaft den Ball überlassen. 76% Ballbesitz übrigens für das DFB-Team. Und dem fehlten die Ideen, dann so einen Abwehrriegel, so einen tiefen Block zu knacken. Das hat es auch unter Nagelsmann schon gegeben, aber diese Probleme sehen wir ja in allen Wettbewerben, ob es die Bundesliga ist oder ob es die Europa League ist oder die Champions League, immer wieder. Diese Probleme hat jede Mannschaft, das waren die Worte des neuen Bundestrainers Jürgen Klopp gestern, aber man braucht dann auch irgendwann Lösungen und die habe ich so gestern zu selten gesehen und teilweise auch gar nicht gesehen bei der deutschen Elf.
7: Ja genau, wenig Vollgasfußball, viel um den Strafraum herumgespiele, das hatte sich auch Jürgen Klopp anders vorgestellt. Was lief konkret schief gestern Abend?
8: Ja, also defensiv können wir ja mal reingehen in die Fehlerkette vor dem Tor. Korbelis hat nach 74 Minuten das 1:0 für Griechenland erzielt. Rechtsverteidiger Wagnermann hat seine rechte Abwehrseite nicht dicht gemacht. Korbelis kommt dann am deutschen Strafraum an den Ball. Einfacher Trick, ein Haken, dann ist Metscher bereits im Kino und war da überhaupt nicht robust genug, konnte keinen Druck auf den griechischen Spieler ausüben. Dessen Schutz wird dann von Kimmich noch unglücklich und unhaltbar abgefälscht. Das war mal ein Fehler. Und vorne haben die Deutschen teilweise dann zu wenig Tempo in ihre Aktion gebracht. Auch da bin ich wieder bei Joshua Kimmich. Der hatte zwar viele Ballkontakte, aber er hat das Tempo auch verschleppt, hatte auch einige Chipbälle drin, also so hohe Pässe über die gegnerische Abwehr, die dann eben bei den Griechen und nicht bei den Deutschen landeten. Ich könnte aber die Aufzählung fortsetzen, aber da müssten wir, glaube ich, das Zeitfenster erweitern. Also es lief wirklich vieles nicht rund, aber auch das sind ja Feststellungen, die Jürgen Klopp einpreist. Er spricht von einer Entwicklung und die gehört ja fairerweise, muss man das auch sagen, bei einem Neuaufbau dazu.
7: Auch wenn die Punkt- und Tabellensituation in der Nations League bei dieser Entwicklung momentan nicht so im Vordergrund steht, wie ist die Lage in der deutschen Gruppe und wie geht es jetzt weiter für die DFBF?
8: Ja, die Lage ist so, dass Griechenland jetzt zweimal gewonnen hat. 2:1 in Serbien und 2:1 in Augsburg gegen Deutschland. Die Niederlande hat gestern auch gegen Serbien gewonnen. Und Serbien ist am kommenden Donnerstag in München der nächste Gegner, der sich wahrscheinlich dann wieder so defensiv präsentieren wird, wie das auch die Griechen getan haben. Und dann können wir ja sehen, ob der zweite Kader, der heute zweimal in Herzogenaurach trainiert, bessere Mittel findet. Dazu gehören Spieler wie Elmala, Pavlovic, Karl, Woltemade. aber auch die wenige bekannten Bauer, Keidel und Janelt aus dem Kader, der jetzt bei den Spielen in der Niederlande und gegen Griechenland dabei war, ist Treu noch dabei, Adeyemi, soweit ich weiß, wird auch bleiben, Würz und Burkhardt, die ja schon so ein bisschen früher für die verletzten Musiala und Havertz nachnominiert worden sind und gestern auch zu Kurzeinsätzen gekommen sind, die werden dann auch die Spiele Nummer 3 und 4 bestreiten. So geht es jetzt weiter für die deutsche Mannschaft, aber erstmal mit 2 Trainingseinheiten und dann mit dem nächsten Spiel am Donnerstag in München gegen Serbien.
7: Antworten unseres Reporters Michael Augusti nach dem bescheidenen Auftritt der deutschen Fußballer gestern gegen Griechenland. Nach dem Fehlstart in die Saison der DEL2 haben die Dresdner Eislöwen in der zweithöchsten Eishockeyspielklasse den ersten Saisonsieg eingefahren. Der Absteiger aus der DEL bezwang die Ravensburg Tower Stars mit 5:1. Die Lausitzer Füchse siegten gegen Bad Nauheim mit 3:0. Die Eispiraten Krimitschau mussten sich bei den Blue Devils Weiden mit 2:3 geschlagen geben.
6: MDR aktuell, das war der Sport. Danke, Raimo Hinsdorf. 9.45 Uhr, dreiviertel 10. Gefährlich groß ist das Defizit der Pflegekasse in Deutschland. Und die geplante Pflegereform, die steht auf der Kippe. Nachbesserung will die SPD. Deren Pflegeexperte Christos Pantatzis geht davon aus, dass Union und SPD sich in diesem Streit aber bald einigen werden. Das ist die Topmeldung in den Nachrichten. Und weitere Meldung jetzt mit Rio Takeda.
9: In Sachsen-Anhalt hat es in diesem Jahr bereits 68 Waldbrände gegeben. Laut Landeszentrum Wald waren rund 51 Hektar betroffen. Das sei mehr als im Durchschnitt der vergangenen 35 Jahre. Am häufigsten brannte es im Harz. In mehr als der Hälfte der Fälle blieb die Ursache der Brände unklar. Der Verfassungsschutz hat vor chinesischen Spionageaktivitäten bei Forschungskooperationen mit chinesischen Hochschulen gewarnt. Die Behörde sagte dem Handelsblatt, wissenschaftliche Kooperationen könnten zum Abfluss von Technologie und Know-how nach China genutzt werden. Im Fokus stünden vor allem Zukunftstechnologien wie künstliche Intelligenz, Quantentechnologie und Hyperschalltechnik. Die Thüringer Imker haben für die diesjährige Honigernte eine gemischte Bilanz gezogen. Nach Angaben des Landesverbands fiel die Frühtracht gut bis leicht überdurchschnittlich aus. Die Sommerernte habe dagegen etwas unter dem Durchschnitt gelegen. Grund dafür sei die Trockenheit in den Sommermonaten gewesen. Das Wetter heute teils sonnig, teils locker bewölkt, trocken im Südosten windig, 23 bis 28 Grad. In der Nacht oft klar, gebietsweise bewölkt, trocken 13 bis 9 Grad. Morgen viel Sonne, Richtung Westen mehr Wolken, trocken 22 bis 26 Grad. MDR aktuell Verkehrsdienst. Die A4 Frankfurt Richtung Dresden ist zwischen Gotha und Wandersleben wegen Löscharbeiten gesperrt. A72 Richtung Hof zwischen Chemnitz Süd und Stolberg Nord, Stau an einer Tagesbaustelle plus 10 Minuten. Im Landkreis Börde ist die Straße zwischen Allerengersleben und Marienborn nach Unfall gesperrt, dadurch auf der A2 Richtung Hannover die Abfahrt Allerengersleben blockiert. Und im Landkreis Sömmerda ist die Straße zwischen Haßleben und Wehra wegen Bergungsarbeiten gesperrt. Geblitzt wird auf der A14 Richtung Magdeburg zwischen Wandsleben und Magdeburg-Stadtfeld, auf der A38 Richtung Leipzig zwischen Nordhausen-West und Nordhausen, auf der A38 Richtung Göttingen zwischen Leipzig-Südost und Leipzig-Süd und auch am Dreieck Südharz und ein Blitzer auf der A71 Richtung Schweinfurt zwischen Stadt-Ilm und Ilmener Ost. Soweit der MDR aktuell Verkehrsdienst, die Zeit 9.47 Uhr.
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6: Die Bilder waren auch im deutschen Fernsehen zu sehen. In der vergangenen Woche gab es in Madrid einen Großeinsatz der spanischen Bereitschaftspolizei. Dabei wurde eine 87-jährige Rentnerin von den Behörden aus ihrer Wohnung getragen. Ein Investor hatte die Wohnung zuvor gekauft und verlangte eine Miete von 1.650 Euro, fast viermal so viel wie bisher. Zu viel für die kleine Rente der Frau. Auf die Zwangsräumung folgte eine Welle der Entrüstung. Denn schon lange ist es für immer mehr Menschen in Spanien schwierig, eine bezahlbare Wohnung zu finden. Nun haben am Samstag 25.000 gegen die Wohnungskrise demonstriert. Viele Protestierende sind danach nicht nach Hause gegangen, sondern mit Zelten auf den zentralen Madrider Platz, Puerta del Sol, gezogen. Hans-Günther Kellner fasst die Ereignisse vom Wochenende zusammen.
10: Geierfonds enteignen steht auf einem Transparent im Zentrum von Madrid. Auf einem anderen befreit unsere Städte aus den Händen der Spekulanten. Bevor der Protestzug am Samstag loszieht, trägt Alicia del Rio die Forderungen der Vereinigung Mieterinnengewerkschaft vor.
11: Vor allem unbefristete Mietverträge. Die Mietverhältnisse müssen stabil werden. Alle Verträge müssen sich automatisch verlängern. Die Mieten müssen zudem eingefroren werden, wenn sich unsere Einkommen nicht erhöhen. Und zuletzt, es darf keine Zwangsräumungen geben, ohne dass den Betroffenen eine alternative Wohnung angeboten wird. Bei über 23 Euro pro Quadratmeter liegen die Mieten in Madrid, so das Immobilienportal idealista.com. Das sind mehr als 1.150 Euro für 50 Quadratmeter und 60% mehr als noch vor 5 Jahren. So hoch wie nirgends sonst in Spanien. So rücken viele in Madrid eng zusammen und teilen sich die Miete, so auch Maria, die mit ihrem Sohn im Kinderwagen an der Kundgebung teilnimmt. Wir wollten uns eine Wohnung kaufen, aber das klappte nicht. Jetzt zahlen wir eine Miete von 1.500 Euro. In einem Zimmer lebe ich mit Partner und Kind, in einem anderen der Mitbewohner. Es sind nicht die ersten Proteste, aber jetzt ist daraus ein Sturm der Entrüstung geworden. Auslöser ist die Zwangsräumung der Wohnung der 87-jährigen Rentnerin Mari Carmen Abascal letzte Woche. Sanitäter trugen die schwerbehinderte Rentnerin aus dem Haus. Investoren hatten die Wohnung gekauft und die Miete von 440 Euro auf 1.650 Euro erhöht, deutlich über ihrer Rente. Da sie nicht zahlen konnte, beantragten die Investoren die Zwangsräumung. Viele der Protestierenden sind nach der Kundgebung nicht mehr nach Hause gegangen, sondern haben auf dem zentralen Madrider Platz Puerta del Sol gecampt. Sie wollen bleiben, bis ihre Forderungen erfüllt sind, sagen sie. Die Zeltstadt wuchs am Sonntag beachtlich. Schlecht habe sie geschlafen, der Boden sei hart, sagt Paula Rodriguez im Schneidersitz im Zelt nach der ersten Nacht. Aber sie lächelt zufrieden. Es ist ein historischer Moment. Ihr Partner Carlos Rubio sagt, hier geht es nicht um rechts oder links. Hier geht es um das dringendste Problem dieses Landes. Und die Politik sagt, man könne nichts machen. Hat die Regierung nicht auch den Strommarkt reguliert oder jetzt die Benzinpreise? Dieses Thema brennt uns unter den Nägeln. Wenn die Parteien das nicht sehen, sind sie politisch erledigt. Für Ministerpräsident Pedro Sánchez ist die Situation also heikel. Er hat nun zwar für Dienstag ein Dekret gegen Zwangsräumungen angekündigt, doch seine Sozialisten haben im Parlament keine Mehrheit und müssen sich auch mit der bürgerlichen katalanischen Separatistenpartei Junts abstimmen. An deren Widerstand war erst im Januar ein ähnliches Dekret gescheitert. Für diesen Fall hält sich die Mieterinnengewerkschaft offen, im Zentrum von Madrid notfalls auch länger zu zelten.
6: Hans-Günter Kellner berichtete. Von Spanien nach Großbritannien im Jahr 2023 wird dort die Kinderkrankenschwester Lucy Ladby wegen Mordes an 7 Babys zu lebenslanger Haft verurteilt. Der Fall hat Großbritannien seinerzeit erschüttert, auch weil es begründete Zweifel an ihrer Schuld gab, ein Berufungsverfahren aber nicht zugelassen wurde. Nun gibt es einen neuen Untersuchungsbericht, der sich vor allem auf die Frage fokussiert, wie hätten die Taten verhindert werden können. Christoph Prössl berichtet.
12: Ein neuer Bericht kommt nun zu dem Ergebnis. Fehler seien von Ärzten, Krankenschwestern und Managern gemacht worden, sagte die Vorsitzende des Untersuchungsausschusses, Catherine Thirlwall.
13: Errors were made by nurses, doctors and managers at the time of these events.
12: Außerdem habe es auf allen Ebenen ein Versagen gegeben, Sicherheitsmaßnahmen anzuwenden.
13: There was also complete failure at all levels to invoke safeguarding procedures at any point.
12: Lucy Ladby hat in den Jahren 2015 und 2016, so das Gerichtsurteil, Babys Luft injiziert, sie überfüttert und in 2 Fällen Insulin verabreicht. Als sich die Todesfälle in der Säuglingsstation häuften, wurde Ladby nicht abberufen, obwohl die Dienstpläne einen Hinweis darauf gaben, dass sie stets anwesend war. In dem Abschlussbericht heißt es auch, dass Eltern nicht von Personal befragt worden sind. Catherine Thirlwall.
13: Mother E had important information to give about Ladby. Had she been asked about her experience, she would have described it as she did in evidence.
12: Mutter E habe wichtige Informationen gehabt über die Krankenschwester Ladby. Wäre sie gefragt worden, hätte sie die Eindrücke schildern können, die sie später vor Gericht vortrug, die auf ein Fehlverhalten von Ladby hingedeutet haben. Außerdem sei die Polizei zu spät von der Krankenhausverwaltung informiert worden. Die Liste der Verfehlungen in dem Bericht ist lang. Bislang wurde nur Lucy Ladby angeklagt und verurteilt. Der Fall beschäftigt auch deswegen so viele Menschen in Großbritannien, weil die Befürchtung groß ist, er könne sich in ähnlicher Form woanders wiederholen. Der Gesundheitsdienst NHS ist chronisch unterfinanziert. Die Vorsitzende des Untersuchungsausschusses, Thirlwall, macht insgesamt 17 Vorschläge, die ein solches Verbrechen verhindern sollen. Medizinische Spezialbetten für Frühgeborene sollen mit Videokamera überwacht werden. Der Zugang zu Insulin soll stärker kontrolliert werden. Maßnahmen, die die betroffenen Familien begrüßten, der Rechtsanwalt Richard Scorer.
14: Our clients welcome.
12: Unsere Mandanten begrüßen die vorgeschlagenen Maßnahmen wie Videoüberwachung, Zugang zu Insulin und Verpflichtung zur Offenheit sowie die Entlassung von unfähigen Managern. Doch nun käme es auf die Umsetzung an.
6: Christoph Brössel berichtet und wir schauen wieder nach Deutschland, nach Bayern, zu einem Mann, der auch bundesweit bekannt ist, so Edmund Stoiber, der CSU-Politiker. 14 Jahre lang war er Ministerpräsident im Freistaat Bayern. Bundeskanzler wollte er auch werden, das wurde er nicht. Ganz knapp war es damals. Im kollektiven Gedächtnis sind seine vielen rhetorischen Schleifen zum Bären, zum Transrapid, zum Bibellesen. Heute wird Edmund Stoiber 85 Jahre alt. Ein Porträt dazu von Arne Wilsdorf.
15: CSU-Parteichef, bayerischer Ministerpräsident. Edmund Stoiber war als Spitzenpolitiker immer im Stress. Zu öffentlichen Terminen kam er regelmäßig zu spät. Nicht nur eine, gern auch mal zwei Viertelstunden.
16: Ihr kommt jetzt mit Fragen, ich habe jetzt wirklich was anderes im Kopf.
15: Gestoppt, antwortete er Journalisten dann doch und gerne im oberbayerischen Dialekt seiner Heimat Oberaudorf im Inntal. Sein Politikverständnis zeigt der Katholik Stoiber 2004 mit seinem Lieblingsspruch für eine Politikerbibel.
17: Alles, was ihr von anderen erwartet, das tut auch ihnen. Darin besteht das Gesetz und die Propheten.
18: Ja gut, die Bibel ist natürlich in meiner Nachtschublade. Wenn ich mal nicht einschlafen kann, blättere ich und mache irgendwo eine Seite auf, lese.
15: Im Gegensatz zu seinen Eltern hat Edmund Stoiber studiert und es als promovierter Jurist bis zum bayerischen Innenminister und Ministerpräsidenten geschafft. Im Gegensatz zu seinem barocken Ziehvater Franz Josef Strauß galt Stoiber immer als asketischer Aktenfresser.
19: Wenn ich im Urlaub bin, ich habe natürlich auch den Wunsch, mal alle fünf gerade sein zu lassen, aber auf der anderen Seite, ich kann das zum Teil gar nicht.
15: Geprägt hat Stoibers Image auch ein Ereignis im Landtagswahlkampf 1994. Heiser von den vielen Bierzeltreden.
20: Da haben die mir einen Krug Salbeitee hingestellt. Das war in einer Veranstaltung. Das wurde bekannt und seit dieser Zeit wird immer wieder, ja, der trinkt ja kein Bier. Es hat gar keinen Sinn, dagegen anzugehen. Es stimmt zwar nicht, aber es klingt halt so gut.
15: Ziel für Spott wurde Edmund Stoiber auch. Vor allem die teils absurden, sich verselbstständigenden Satzgirlanden gruben sich als Realsatire ins allgemeine Bewusstsein.
21: Wir haben dann einen Unterschied zwischen dem normalen Sichtverhalten Bär, dem Schadbär und dem Problembär. Und es ist ganz klar, dass dieser Bär ein Problembär ist.
15: Genauso berühmt wurde Stoibers flammendes Plädoyer für den Bau des Transrapid von München hinaus zum Flughafen.
22: Sie steigen in den Hauptbahnhof ein. Sie fahren mit dem Transrapid in 10 Minuten an den Flughafen. Dann starten Sie praktisch hier am Hauptbahnhof in München.
15: Auch Stoibers Erzählung von der gemeinsamen Gartenarbeit mit Ehefrau Karin in seinem Reihenhaus in Wolfratshausen ist unvergessen.
23: Ich habe es mir auch angewöhnt, dass ich jeden Tag in der Früh in den Garten schaue und vielleicht eine Blume hinrichte oder aufrichte. Ja, und ein bisschen mähen tue ich.
15: Bundesweit bekannt wurde Stoibers Reihenhaus im Jahr 2002. Damals hatte ihm dort die CDU-Vorsitzende Angela Merkel die heiß ersehnte Kanzlerkandidatur der Union angetragen.
24: Ich glaube, wir haben dem deutschen Frühstück mit unserem Frühstück in Wolfratshausen wieder zu Achtung und Anerkennung verholfen. Nicht, dass es irgendwie in Vergessenheit gerät. Das war übrigens super, liebe Karin.
15: Den Sieg bei der Bundestagswahl 2002 hat Edmund Stoiber nur um 6.000 Stimmen verpasst. Es war seine bitterste Niederlage. 2007 verlor Stoiber dann den Rückhalt seiner Partei und musste von seinen Ämtern zurücktreten.
25: Das ist es, was mich mit einer inneren Zufriedenheit aus meinen Ämtern gehen lässt, dass die Bilanz für Bayern und für die CSU, wie sagt man so schön in Bayern, passt.
15: Stoibers Motto, Laptop und Lederhose für Heimatliebe und Technologieoffenheit halt bis heute nach.
6: In jedem Fall ein Typ. Edmund Stoiber wird heute 85. Ein Porträt war das von Arne Wilsdorf. Vom Frühstück war gerade die Rede. Wer jetzt noch in Ruhe frühstücken kann, der hat Bilderbuchwetter dazu.
0: Der kann auf der Terrasse oder auf dem Balkon sitzen. Wir haben es jetzt schon mit 17 bis 20 Grad jetzt schon sehr warm für Ende September. Und wir wissen ja, es geht noch weiter nach oben mit den Werten. Am Nachmittag sind wir im Sommer gelandet. Da haben wir 24 bis 27 Grad erreicht. Im Thüringer Becken kann es auch noch ein bisschen wärmer werden. Wir haben viel Sonnenschein. Wir haben auch mal lockere Wolken, zum Beispiel jetzt östlich der Elbe in Sachsen-Anhalt. Hier ziehen so ein paar Schleierwolken durch den Elbhavelwinkel, aber es passiert hier nichts.
6: Das ist ein richtiges T-Shirt-Wetter. Ja. Wie geht's weiter?
0: Die Nacht wird auch nicht so kalt. Das ist auffällig. Wir merken also vor allem an den nächtlichen Werten, dass es warme Luft ist, die aus Südosten bei uns eindringt. Denn auch nachts 14 bis 10 Grad, obwohl es aufklart. Wir erinnern uns, letzte Woche hatten wir auch Aufklaren und da hatten wir Temperaturen zwischen 9 und 1 Grad. Jetzt also bleiben wir zweistellig und morgen wird es nochmal sommerlich warm mit 24 bis 27 Grad.
6: Also, da steht noch ein Freigarten irgendwie im Raum, merke ich gerade. Danke, Grit. MDR aktuell gleich die Nachrichten. Danach schauen wir nochmal auf das Treffen von Wadephul und Lavrov bei der UNO. Es gibt Reaktionen darauf und die wollen wir Ihnen weitergeben. Jetzt gibt's aber erstmal die 10 Uhr Nachrichten.
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9: Um 10 Uhr mit Rio Takeda. Die EU-Außenbeauftragte Kaja Kallas warnt vor weiteren russischen Sabotageakten. Kallas verwies vor dem Treffen der EU-Verteidigungsminister in Brüssel auf entsprechende Geheimdienstberichte. Diese würden zeigen, dass Russland Angriffe gegen die Demokratie plane. Ziel sei es, die Gesellschaft zu spalten und durch Einschüchterung von der Unterstützung der Ukraine abzubringen. In Brüssel beraten die Verteidigungsminister der EU unter anderem darüber, wie die Ukraine mit mehr Raketen des US-Luftabwehrsystems Patriot ausgestattet werden kann. Der SPD-Pflegeexperte Christos Pantazis geht davon aus, dass Union und SPD im Streit um die Pflegekosten zu einer Einigung kommen. Pantazis sagte dem MDR, man müsse das System reformieren. Ein reines Sparpaket mache keinen Sinn. Es gehe darum, die finanziellen Lasten der Pflege gerecht zu verteilen. Wichtig sei ein Ausgleich zwischen gesetzlicher und privater Pflegeversicherung. Der Weg sei gangbar und würde die Pflegekassen um 2 bis 3 Milliarden Euro stabilisieren. In vielen Branchen mit Fachkräftemangel sind Beschäftigte mit Einwanderungsgeschichte überdurchschnittlich stark vertreten. Das teilte das Statistische Bundesamt mit. Demnach war im vergangenen Jahr der Anteil bei Köchen mit 56% besonders hoch. Auch in der Lebensmittelherstellung, bei Bus- und Bahnfahrern sowie Servicekräften in der Gastronomie haben besonders viele Beschäftigte eine Einwanderungsgeschichte. Die Statistik hatte Menschen erfasst, die selbst oder deren Eltern seit 1950 nach Deutschland eingewandert sind. Die Spitzenkandidatin der Linken in Berlin, Elif Eralp, hat Strafanzeige gegen Bundesinnenminister Alexander Dobrindt gestellt. Nach Angaben ihres Anwalts wirft sie dem CSU-Politiker üble Nachrede und Beleidigung vor. Hintergrund ist eine Äußerung Dobrindts in einer Fernsehsendung. Die Moderatorin hatte sich versprochen und Eralp als Antisemitin bezeichnet, sich dann aber sofort korrigiert. Dobrindt widersprach der Korrektur mit den Worten »Na doch«. Eralps Anwalt sieht dadurch die politische Arbeit der linken Politikerin beeinträchtigt. Bei den MTV Video Music Awards ist Taylor Swift zur meistdekorierten Künstlerin in der Geschichte des Musikpreises aufgestiegen. Die US-Sängerin erhielt am Abend in Los Angeles 3 Auszeichnungen, darunter den begehrten Preis für das beste Video. Damit hat Swift nun mehr Auszeichnungen als Beyoncé. Die meisten Auszeichnungen des Abends holte Pop-Ikone Madonna unter anderem für die Künstlerin des Jahres. Das waren die Nachrichten. Das Wetter mit den Temperaturen von 10 Uhr, Brocken, sonnig 17 Grad, Chemnitz leicht bewölkt 17, Dresden sonnig 16, Eisenach sonnig 17, Erfurt sonnig 17, Fichtelberg sonnig 16 Grad, Gera wolkig 16, Görlitz dunstig 16, Halle 15, Leipzig wolkig 15 Grad, Magdeburg wolkig 14 und Meiningen sonnig 14 Grad. Heute Sonne, Schleier oder wenige Quellwolken, trocken, Höchstwerte 23 bis 28 Grad, in höheren Lagen und im Südosten Sachsen stark böiger Südwind. In der Nacht teils klar, teils locker bewölkt, trocken, Tiefstwerte 13 bis 9 Grad, morgen Sonne, im Westen Sachsen-Anhalts und Thüringens zeitweise mehr Wolken, trocken, Höchstwerte 22 bis 26 Grad, im Südosten Sachsens windig, am Mittwoch dann kaum Wetter und Temperaturänderung. MDR Verkehrsdienst. Auf der A13 Richtung Dresden ist ab heute die Anschlussstelle Thiendorf wegen Bauarbeiten bis Mitte Oktober gesperrt. Auf der B19 zwischen Marienthal und Hohe Sonne defektes Fahrzeug. Im Landkreis Börde ist die Straße zwischen Allerengersleben und Marienborn nach Unfall gesperrt. Dadurch ist auf der A2 Richtung Hannover die Abfahrt Allerengersleben blockiert. Im Landkreis Sömmerda ist die Straße zwischen Haßleben und Wehra wegen Bergungsarbeiten gesperrt. Geblitzt wird auf der A14 Richtung Magdeburg zwischen Wandsleben und Magdeburg-Stadtfeld, auf der A38 Richtung Leipzig zwischen Nordhausen-West und Nordhausen, auf der A38 Richtung Göttingen zwischen Leipzig-Südost und Leipzig-Süd und am Dreieck Südharz und ein Blitzer auf der A71 Richtung Schweinfurt zwischen Stadt-Ilm und Ilmenau-Ost. Soweit der MDR-Verkehrsdienst, die Zeit 10.04 Uhr.
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6: Stefan Blattner am Mikrofon. Guten Tag, ich grüße Sie. Das Treffen von Außenminister Wadephul mit seinem russischen Amtskollegen Lavrov am Rande der Generalversammlung der Vereinten Nationen in New York am Samstag, das hat unterschiedliche Reaktionen ausgelöst. Ruth Kirchner aus dem ARD-Hauptstadtstudio fasst für uns zusammen.
2: Politiker von SPD, Grünen und Linken reagieren positiv auf das erste bilaterale Treffen der Außenminister von Deutschland und Russland seit dem russischen Überfall auf die Ukraine vor über 4 Jahren. Der SPD-Außenpolitiker Achmetowitsch bezeichnete die Gespräche in New York als ersten wichtigen Schritt hin zur Beendigung des Krieges. Nun müssten weitere Vorstöße in diese Richtung folgen, sagte er der Rheinischen Post. Ähnlich äußerte sich Linken-Co-Chef Pantisano gegenüber dem ARD-Hauptstadtstudio. Sprach er von einer guten Nachricht.
3: Ich bin froh über jede Minute, die wir mit dem russischen Aggressor ins Gespräch gehen, um sie dazu zu bewegen, den Krieg auch zu beenden. Ein Ende dieses Krieges wird vor allem mit Gesprächen erfolgen und nicht mit Waffen und nicht mit Krieg.
2: Auch die Co-Chefin der Grünen, Brandner, begrüßte das Treffen. Die Reaktion von Lavrov zeige aber, dass Moskau kein Interesse an Friedensverhandlungen habe. Kritik an Wadephul kommt aus seiner eigenen Partei. Der CDU-Außenpolitiker Kiesewetter sagte der FAZ, ein Telefonat wäre klüger gewesen. Es sei weder für die Ukraine noch für die Sicherheit Deutschlands etwas erreicht worden. Das Treffen hinterlasse zudem den Eindruck eines deutschen Sonderwegs. Wadephul und Lavrov hatten sich am Samstag im Raum der russischen Delegation bei den Vereinten Nationen getroffen. Das Gespräch dauerte etwa 20 Minuten. Der deutsche Außenminister sagte anschließend in der ARD, das Treffen sei sinnvoll gewesen, auch wenn es kein positives Ergebnis gebracht habe. Der russische Außenminister erklärte, er habe nichts gehört, was nicht ohnehin den täglichen öffentlichen Äußerungen Berlins entspreche.
6: Soweit Ruth Kirchner. Das Bundesverfassungsgericht in Karlsruhe, das feiert heute seinen 75. Geburtstag. Zu dem Festakt in Karlsruhe werden neben 400 Bürgerinnen und Bürgern auch zahlreiche Spitzenpolitiker des Landes erwartet. Elena Radatz informiert.
4: Gleichberechtigung, Meinungsfreiheit, Abtreibung, Sterbehilfe, Klimaschutz. Seit 75 Jahren schreibt das Bundesverfassungsgericht Geschichte. Jeder, der sich vom Staat in seinen Grundrechten verletzt fühlt, kann in Karlsruhe klagen. Dabei ist es möglich, dass ein einzelner Bürger mit seiner Verfassungsbeschwerde ein ganzes Gesetz zu Fall bringt. Als das Bundesverfassungsgericht im Jahr 1951 seine Arbeit aufnahm, hatte man die totale Rechtlosigkeit und systematische Missachtung der Menschenrechte durch das NS-Regime noch sehr gut im Gedächtnis. Dem setzte man im Sinne eines nie wieder ein unabhängiges Verfassungsorgan, das Bundesverfassungsgericht, entgegen. Seitdem hat es mit vielen bedeutenden Urteilen das Land geprägt, hat Macht kontrolliert und Minderheiten geschützt. Beim Festakt zum 75. Geburtstag des Bundesverfassungsgerichts werden in Karlsruhe über 1000 Gäste erwartet. Bundespräsident Frank-Walter Steinmeier wird eine Rede halten, ebenso der aktuelle Präsident des Bundesverfassungsgerichts Stefan Habart. Auch Bundeskanzler Friedrich Merz hat sich als Gast angekündigt.
6: Elena Radatz berichtete. Ins Ausland bei MDR aktuell 8:08. Serbiens Staatspräsident Aleksandar Vučić ist wie erwartet zurückgetreten. Der Hintergrund: Ende Oktober finden in Serbien vorgezogene Neuwahlen statt. Vučić ist Spitzenkandidat seiner Fortschrittspartei und im Falle eines Wahlsiegs will er erneut Ministerpräsident werden. Dieses Amt hatte er bereits zwischen 2014 und 2017 inne. Seitdem ist Vučić Staatschef, bestimmt aber trotzdem weitgehend allein das politische Geschehen in Serbien. Silke Heine.
5: Serbiens Staatspräsident Aleksandar Vučić ist wie erwartet zurückgetreten. Hintergrund für Vučić' Rücktritt: Am 25. Oktober finden in Serbien vorgezogene Neuwahlen statt. Vučić ist Spitzenkandidat seiner Fortschrittspartei. Im Falle eines Wahlsiegs will er erneut Ministerpräsident werden. Dieses Amt hatte er bereits zwischen 2014 und 2017 inne. Seitdem ist Vučić Staatschef, bestimmt aber trotzdem weitgehend allein das politische Geschehen in Serbien. Seine Amtszeit als Präsident hätte regulär im kommenden Jahr geendet. Dann hätte Vučić nicht erneut kandidieren dürfen, weil er schon zwei Amtszeiten Präsident war. Einen Termin für die neue Präsidentenwahl gibt es noch nicht. Sie muss laut Verfassung spätestens in 3 Monaten stattfinden. Übergangsweise wird Parlamentspräsidentin Ana Brnabić nun Präsidentin. Sie gehört ebenfalls der Fortschrittspartei an und war unter Präsident Vučić zeitweise Ministerpräsidentin. Bei der Parlamentswahl dürfte Vučić' größte Konkurrenz die Liste der Studentenbewegung werden. Sie hatte sich formiert, nachdem am 1. November 2024 im nordserbischen Novi Sad das Vordach eines Bahnhofs eingestürzt war. Dabei kamen 16 Menschen ums Leben. Die Studentenbewegung führt das auf Korruption der Regierung und Schlamperei der Behörden zurück.
6: Und manch einer erinnert sich an die Rochade von Putin und Medvedev in Russland. Aus Belgrad berichtete Silke Heine. Noch bis Mittwoch trifft sich im nordenglischen Liverpool die Labour Party. Dort will sie über den aktuellen politischen Kurs sich austauschen und den wichtigsten Politikern aus ihren Reihen zuhören. In erster Linie geht es natürlich um den neuen Premierminister Andy Burnham. Der hält morgen seine erste auf einem Parteitag, seit er Partei- und Regierungschef geworden ist. Ja, und die Erwartungen sind natürlich dementsprechend hoch. Inhaltlich hat er bei einem Interview am Sonntag schon mal eine Richtung vorgegeben. Lisa Maria Röhling berichtet.
7: Schon der Slogan des Labour-Parteitages macht es deutlich: Hier soll in diesem Jahr alles anders laufen. Hope Again steht auf den dicken Broschüren für das 5-tägige Treffen von Labour, also wieder hoffen. Noch im vergangenen Jahr hatte beim Parteitag schlechte Stimmung geherrscht. Die Regierung von Keir Starmer steckte bereits tief in der Krise. Die Zukunftsaussichten waren düster. Ein Jahr später hat Andy Burnham den Posten als Premier und auch als Parteichef übernommen, hat große Reformen für den Wohnungsbau, zur Bekämpfung der Obdachlosigkeit und für die Verwaltung angekündigt. Das scheint den Briten zu gefallen. In den Umfragen liegt die Labour-Partei wieder vor Reform UK. Der Burnham-Bounce wirkt weiterhin. Und das freut auch die Parteimitglieder. Nun will Burnham weitermachen mit seinen Reformen. Details wird er am Dienstag in seiner ersten Rede auf dem Parteitag vorstellen. Bei einem BBC-Interview in Liverpool gibt er am Sonntag schon mal die Richtung vor. Er will die Pflege neu aufstellen.
8: A national care service.
7: Ein landesweites Pflegesystem. Wir müssen es schaffen, dass unser Pflegesystem und unser Gesundheitssystem nach dem gleichen Prinzip funktionieren. Heißt im Klartext: Andy Burnham will die Pflege von alten und kranken Menschen ähnlich wie den NHS anlegen. Dieser National Health Service wird aus Einkommenssteuern und einer Art Krankenkassenbeitrag finanziert. So sind fast alle Gesundheitsangebote für die Briten frei zugänglich. Nun will Burnham das auch auf die Pflege übertragen. Denn
8: the care system is so threadbare.
7: Das Pflegesystem ist so kaputt, dass die Menschen weder zu Hause noch in Pflegeheimen richtig unterstützt werden, vor allem, weil viele es nicht bezahlen können. Diese Leute landen dann in den Notaufnahmen, um dort versorgt zu werden, und das ist der teuerste Teil unseres Gesundheitssystems. Und genau dort sollten Pflegebedürftige nicht sein. Das ist für sie, für ihre Familien und auch das Krankenhauspersonal nicht richtig. Das System funktioniert nicht mehr. Burnham argumentiert nach der Logik, die er schon bei den angekündigten Reformen für den Wohnungsbau oder die Bekämpfung der Obdachlosigkeit angewendet hat. Wenn man den Schwächsten in der Gesellschaft helfe, sich selbst zu helfen, werde das gesamte Sozialsystem entlastet. Für ihn sei das eine Frage der Gerechtigkeit, betont Burnham.
8: Social care in England.
7: Die Pflegeversorgung in England ist genauso unfair wie das amerikanische Gesundheitssystem. Die Schwächsten der Gesellschaft können hier alles verlieren. Sie werden regelrecht umgehauen. Nicht nur von den Krankheiten, die sie haben, sondern auch durch den finanziellen Druck. Die Idee einer Art Pflegesteuer ist nicht neu. In Schottland gibt es bereits ein solches System. Dass das englische Pflegesystem regelrecht revolutioniert werden muss, darin ist sich die Politik einig. Allerdings weiß keiner, wie es finanziert werden soll. Andy Burnham hält sich dazu bedeckt, auch Fragen zu einem Zeitraum für seine Pläne weicht er aus. Klar ist, eigentlich hat sich die Labour-Partei dem Ziel verschrieben, die Einkommensteuer und Gesundheitsbeiträge nicht zu erhöhen. Doch anders könnte das neue Pflegesystem gar nicht finanziert werden, sagen Kritiker. Bei der BBC erklärt der konservative Abgeordnete Chris Philp deshalb:
10: The Conservative Party will not support more tax rises.
7: Die Konservativen unterstützen keine weiteren Steuererhöhungen. Wenn mehr Geld gebraucht wird, beispielsweise für die Pflege oder die Verteidigung, dann muss anderswo gespart werden, zum Beispiel bei den Sozialausgaben. Und Andy Burnham wirkt nicht, als ob er bereit wäre, diese harten Entscheidungen zu treffen. Ob Andy Burnham wirklich die Steuern erhöhen will oder einen anderen Finanzierungsplan hat, will er bei seiner Rede am Dienstag vorstellen. Im Interview mit der BBC macht er aber erstmal ein großes Versprechen. Er wolle seine Amtszeit nicht beenden, bevor er nicht alles getan habe, das Pflegesystem zu verbessern.
6: Die Labour-Partei, die trifft sich in Liverpool zum Parteitag. Lisa Maria Röhling war das. Und von Liverpool jetzt nach Brüssel. Dort beraten heute die EU-Verteidigungsminister über die weitere militärische Unterstützung der Ukraine. Es geht um die Luftverteidigung. Es geht auch um die Bekämpfung der Schattenflotte. Sabrina Fritz.
11: Wenige Monate vor Winterbeginn steht die Hilfe für die Ukraine im Mittelpunkt. Der ukrainische Präsident Zelensky bittet seit Wochen um mehr Abwehrraketen und Munition gegen die Angriffe aus Moskau. Parallel zur militärischen Unterstützung werden auch die diplomatischen Wege weiter beschritten. Die beiden amerikanischen Unterhändler, Witkoff und Kutschner, sind erstmals in Kiew eingetroffen. Der deutsche Außenminister Wadefuhl traf den russischen Außenminister Lavrov, allerdings ohne konkrete Ergebnisse. Die Verteidigungsministerinnen und Minister werden auch die Lage im Nahen Osten diskutieren. Von dort kommt immer noch zu wenig Öl nach Europa. Das ist ein Grund für die hohen Spritpreise. Neben der Straße von Hormus ist ein weiterer Seeweg unter Beschuss, die Meerenge von Bab al-Mandab, durch die unter anderem Öl aus Saudi-Arabien transportiert wird. Einige EU-Länder, darunter Italien, fordern einen besseren Schutz der Schiffe, die dort passieren wollen. Doch trotz der wichtigen Themen sind keine konkreten Beschlüsse zu erwarten. Das Treffen ist nur auf gut 2 Stunden angesetzt und wichtige Verteidigungsminister fehlen, so zum Beispiel der deutsche, aber auch der französische. Dies kommt immer häufiger vor. Die mangelnde Teilnahme der Minister an diesem Treffen müsse auf höherer Ebene besprochen werden, heißt es in Brüssel.
6: 10.15 Uhr damit, 10:45 MDR aktuell. Die Topmeldungen in den Nachrichten kommen von der EU-Außenbeauftragten Kaja Kallas. Sie warnt vor weiteren russischen Sabotageakten und verweist dabei auf entsprechende Geheimdienstberichte. Diese würden zeigen, dass Russland Angriffe gegen die Demokratie plane. Ziel sei es, die Gesellschaft zu spalten und durch Einschüchterung vor der Unterstützung der Ukraine abzubringen. Weitere Meldung jetzt mit Ryo Takeda.
9: Das Niedrigwasser des Rheins hat in Köln einen neuen historischen Tiefstand erreicht. Das geht aus Daten des Wasserstraßen- und Schifffahrtsamtes hervor. Demnach sank der Pegelstand auf 40 Zentimeter. Ein Sprecher sagte, derzeit würden nur noch wenige Schiffe fahren. In Bielefeld ist ein neuer Weltrekord in Wiederbelebung aufgestellt worden. Laut dem Rekordinstitut für Deutschland haben Einwohner 168 Stunden lang Herzdruckmassage an einer Reanimationspuppe durchgeführt. Teilweise hätten sich lange Schlangen mit Freiwilligen gebildet. Der Rekordversuch fand im Rahmen der bundesweiten Woche der Wiederbelebung statt. In Berlin ist in der Nacht ein Mann vor einer Polizeiwache aus einem fahrenden Auto heraus angeschossen worden. Laut Polizei erlitt der 22-Jährige eine Schussverletzung am Bein und wurde im Krankenhaus operiert. Einer Sprecherin zufolge gibt es noch keine Hinweise zu einem Tatverdächtigen. Das Wetter. Heute teils sonnig, teils locker bewölkt, trocken, im Südosten windig, 23 bis 28 Grad. In der Nacht oft klar, gebietsweise bewölkt, trocken, 13 bis 9 Grad. Morgen viel Sonne, Richtung Westen mehr Wolken, trocken, 22 bis 26 Grad. MDR aktuell Verkehrsdienst. Auf der A13 Richtung Dresden ist ab heute die Anschlussstelle Thiendorf wegen Bauarbeiten bis Mitte Oktober gesperrt. Auf der B19 zwischen Marienthal und Hohe Sonne ein defektes Fahrzeug. Und im Landkreis Sömmerda ist die Straße zwischen Haßleben und Wehra wegen Bergungsarbeiten gesperrt. Geblitzt wird auf der A14 Richtung Magdeburg zwischen Wandsleben und Magdeburg-Stadtfeld. Auf der A38 Richtung Leipzig zwischen Nordhausen-West und Nordhausen. Auf der A38 Richtung Göttingen zwischen Leipzig-Südost und Leipzig-Süd und auch am Dreieck Südharz. Und ein Blitzer auf der A71 Richtung Schweinfurt zwischen Stadt-Ilm und Ilmenau-Ost. Soweit der MDR aktuell Verkehrsdienst. Die Zeit 10.18 Uhr.
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12: Pfff.
6: Vor dem Landgericht Augsburg ist ein Prozess geplant gegen den sogenannten B16-Schützen, der mutmaßliche islamistische Attentäter. Der soll vor einem Jahr im schwäbischen Dillingen mit einem Luftgewehr auf zahlreiche Autofahrer geschossen haben, glücklicherweise ohne jemanden zu treffen. Verfassungsschützer warnen vor einer Zunahme von aggressiver Propaganda auf Gaming-Plattformen, die sich an Jugendliche im Netz richten und entsprechende Folgen haben können. Und Fachleute fordern, Prävention müsse früher ansetzen. Josef Römel hat recherchiert.
12: Der Sozialwissenschaftler Konstantin Winkler forscht zu islamistischer Radikalisierung und Gaming-Plattformen.
13: Allerdings findet die Rekrutierung jetzt ja meistens nicht über die Spiele selbst statt. Also die Spiele sollen ein Interesse wecken daran oder haben auch die Funktion, natürlich schon bestehende Strukturen zusammenzuhalten. Die tatsächliche Rekrutierung findet ja dann eher in einer direkten Kommunikation statt. Und das kommt dann eben über islamistische Gruppen und Foren, von denen dann immer weiter verlinkt wird in immer weiter geschlossenere Bereiche und die Radikalisierung damit auch letztlich voranschreitet.
12: Wie das aussehen kann, zeigt der Fall von Amir, so nennen wir ihn, zu seinem Schutz. Was er sagt, lassen wir nachsprechen. Als Jugendlicher stößt er vor ein paar Jahren zunächst auf Instagram auf islamistische Inhalte. Wenig später landet er in geschlossenen Gruppen im Messenger Telegram. Dort wird offen über Gewalt gesprochen und auch über mögliche Anschlagsziele in Deutschland.
14: Wie halt so zum Beispiel Jugendliche darüber geredet haben, dass man eine Polizeistation angreifen muss oder dass man den Weihnachtsmarkt angreifen muss. Ja, sowas hat man halt gehört. Also ich hatte jetzt nicht vor, einen Anschlag auszuüben oder sowas in der Art. Das war jetzt nicht für mich das Thema.
12: Was in solchen Online-Räumen verbreitet wird, zeigte sich nach dem Anschlag auf dem Berliner Christopher Street Day Ende Juli. Wir sind auf der passwortgeschützten IS-Plattform TechHaven. Hier wird viel IS-Propaganda geteilt und es finden sich auch Anleitungen zum Bombenbau. Wir entdecken, dass der Täter Abdul B. 2 Tage nach dem Anschlag hier als Märtyrer gefeiert wurde. Auf TechHaven und anderen Plattformen finden sich auch Lobpreisungen auf islamistische Terrorgruppen, islamische Gesänge, die vom IS und anderen zu Propagandazwecken instrumentalisiert werden. Wem die Musik gefällt, bekommt dank der Algorithmen schnell noch mehr radikale Inhalte angeboten. Das sieht die Kulturanthropologin Kaya Reisch kritisch. Sie forscht zu Radikalisierung im Netz.
16: Was ich total problematisch finde an Social Media, ist vor allem der Suchtfaktor, dass man eben immer weiter scrollt, ohne das hin zu hinterfragen.
12: Der Fall des getöteten 21-jährigen CSD-Attentäters Abdul B. macht deutlich, Radikalisierung ist meist kein Ereignis, sondern ein Prozess. Er beginnt oft auf dem Smartphone von Jugendlichen, in Feeds, Chats und Online-Communities. Prävention muss deshalb heute möglichst früh ansetzen, wo junge Menschen radikalisiert werden im Netz.
6: Josef Römel informierte. 10.21 Uhr MDR aktuell. Jetzt haben wir ein relativ unbekanntes Kapitel DDR-Geschichte. Wir blicken nämlich jetzt zurück in den April 1982 in Jena. Freunde von Matthias Domaschk, die stellen heimlich eine Gedenkskulptur auf dem Johannisfriedhof auf. Der Jenaer Bürgerrechtler und Regimekritiker Domaschk war ein Jahr zuvor nach seiner Verhaftung durch die Stadtsicherheit im Gefängnis gestorben. Die Skulptur steht nur wenige Tage auf dem Friedhof, dann verschwindet sie. Aber wohin? Pfarrer Andrea Simon aus Jena sucht jetzt nach ihr. Daniela Haupt über die Hintergründe.
17: Es ist der 9. April 1982. Die 200 Kilo schwere Kalksteinskulptur wird auf dem Johannisfriedhof in Jena aufgestellt. Gestaltet hat sie der Bildhauer Michael Blumhagen, ein Freund von Matthias Domaschk. Es soll ein Ort sein, der an Domaschk erinnert. Doch die Staatssicherheit reagiert schnell, erzählt Pfarrer Andreas Simon.
18: Am 13. April 1982, am späten Nachmittag, kamen Menschen von der Stadtwirtschaft, haben die Skulptur aufgeladen und weggebracht. Und zwar, wie sich dann herausstellte, in einen Betrieb, der Särge lackierte und komplettierte, in der Wittenbergstraße in Jena, wo die Skulptur dann etwa 4 Wochen stand, in einem Schuppen verschlossen.
17: Was dann geschieht, ist bis heute nicht geklärt. In den Akten steht, die Skulptur sei am 15. Mai 1982 aus dem Betrieb verschwunden. Andreas Simon glaubt aber nicht, dass sie zerstört wurde. Sie ist aus Kalkstein Kalkstein und rund 1,20 Meter hoch. Auf dem Sockel standen Namen und Lebensdaten von Domaschk, der könnte allerdings auch gar nicht mehr dran sein.
18: Vielleicht wissen Menschen gar nichts um die Geschichte. Wenn der Sockel nicht mit dabei ist, könnte eine Person, die die Skulptur bei sich im Garten hat, heute nicht nachvollziehen, welche Geschichte die Skulptur hat.
17: Deshalb sucht Simon jetzt Zeitzeugen, die Hinweise zu der Skulptur oder den damaligen Verantwortlichen geben können. Theresa Ertel vom Kirchenkreis Jena unterstützt ihn.
19: Wir freuen uns über jede Person, die sagt, ich weiß noch mehr, weil da eben ja schon noch Lücken sind, vor allem in Bezug, wie ging es weiter, wo ist die Figur heute. Und da freuen wir uns über jede Person, die sagt, ich weiß da noch was, mir fällt da noch was ein oder, keine Ahnung, ich habe da eine Figur in meinem Garten stehen, die sieht irgendwie erstaunlich so aus. Das wäre natürlich der absolute Jackpot.
17: Wer etwas über die Skulptur weiß, der kann sich beim Kirchenkreis Jena melden.
6: Tja, es bleibt also noch ein Rätsel, wo sie ist, diese Skulptur. Das war ein Bericht von Daniele Haupt. Beim Münchner Oktoberfest war am Wochenende Halbzeit. Laut Festleitung kamen an den ersten 8 Tagen schon 3,8 Millionen Besucher, 300.000 mehr als zur Halbzeit im vergangenen Jahr. Das Wetter spielt halt mit. Noch bis zum 4. Oktober dauert das größte Volksfest der Welt. Birgit Grundner mit Eindrücken von der Wiesn.
20: Für den 5-jährigen Dominik ist es ein ganz besonderer Tag. Sein großer Bruder Maximilian gibt sich dagegen als Routinier.
21: Ich liebe einfach Autoscooter.
22: Und ich bin eigentlich noch nie Autoscooter gefahren.
23: Man muss früher anfangen mit Autoscooter.
20: Findet der Papa, und wenig später haben sich die drei stilgerecht gekleidet in Lederhosen einen Wagen gesichert. Kein leichter Job an diesem Wochenende. Bei bestem Spätsommerwetter sind die Schlangen vor den Fahrgeschäften lang. Zur Freude von Schaustellersprecherin Yvonne Heckel.
24: Ja, wir sind überglücklich. Der Wettergott meint es nach wie vor gut mit uns. Wir haben sehr, sehr nette Gäste, die einfach feiern wollen, gut drauf sind, wie wir sagen, und für uns ist eine wunderbare, schöne Wiesn.
20: Von der fröhlichen und friedlichen Stimmung schwärmt auch Wiesnchef Christian Scharpf. Er erklärt sich das nicht zuletzt damit, dass sich die 3,8 Millionen Besucher gut verteilt haben, auch dank einer Informationskampagne, die zum Beispiel darum wirbt, lieber mal unter der Woche aufs Oktoberfest zu gehen. Die Folge: fast ein Fünftel mehr Besucher von Montag bis Donnerstag.
26: Unser Plan ist voll aufgegangen. Man hat als Besucher das Gefühl, es sind eigentlich weniger Besucher als sonst, weil es sich besser verteilt. Also das freut mich ganz besonders. Also mehr Besucher, aber bei entspannterer Atmosphäre.
20: Bewährt hat sich laut Wiesnchef auch das Sicherheitskonzept, das nach einer kritischen Überfüllung des Geländes im vergangenen Jahr nachgeschärft worden ist. Unter anderem hat die Stadt jetzt flächendeckend Kameras auf dem Festgelände. Von einem Quantensprung spricht Christian Scharpf.
26: Wir haben ja bis letztes Jahr als Festleitung von der Technik her gesehen, waren wir blind, weil wir keine Kameras gehabt haben. Jetzt sehen wir zu jeder Sekunde, was am Festgelände los ist. Das heißt, auch mit der KI-Unterstützung, die wir haben, auch mit Unterstützung der natürlichen Intelligenz. Wir haben ja Crowdspotter mit am Start, die auch die Bildschirme ständig im Blick haben und wo wir also frühzeitig Maßnahmen zur Besucherlenkung einleiten können.
20: Am Samstag wurde es dann tatsächlich mal besonders eng. Darauf hat die Festleitung die Besucher mit Durchsagen auf weniger volle Bereiche hingewiesen und die beiden Haupteingänge kurzzeitig gesperrt. Ein Höhepunkt, traditionell am mittleren Wochenende, das Platzkonzert der Wiesnkapellen. 300 Musikerinnen und Musiker spielten zu Füßen der Bavaria, dirigiert unter anderem vom neuen Oberbürgermeister Dominik Krause. Was in den Zelten und Biergärten auffällt: die Nachfrage nach alkoholfreiem Bier ist gestiegen und für viele gilt nach wie vor:
27: Wir wollten ein bisschen ein Händel essen.
28: Schnödel mit Pommes.
29: Gebrannte Mandeln.
20: Das Mini-Krankenhaus auf der Wiesn hatte heuer schon gut zu tun. Knapp 4.300 Patienten wurden bisher behandelt. Je zu einem Drittel sei es um chirurgische und internistische Notfälle sowie alkoholbedingte Probleme gegangen, sagt Geschäftsführer Michel Belzian.
30: Von unseren 4.300 Patienten mussten nur 55 Patienten in eine Klinik gefahren werden. Das ist letztendlich deswegen so wichtig, weil ja unsere Aufgabe hier auch ist, dass wir die Münchner Kliniken und auch den Münchner Rettungsdienst nicht zusätzlich noch belasten mit Patienten.
20: Die Polizei spricht bislang von einer insgesamt positiven, weitgehend friedlichen Wiesn. Bis einschließlich Samstag hat sie 471 Straftaten und Ordnungswidrigkeiten registriert, von Körperverletzungen bis zu Rauschgiftdelikten. Überschattet wurde die erste Oktoberfest-Halbzeit von einem tödlichen Unfall bei einem sogenannten Freefall Tower. Ein Security-Mitarbeiter des Fahrgeschäfts Hangover kam dabei ums Leben.
6: So war das München, Birgit Grundner. Also bestes Wiesenwetter. Aber auch bei uns, Grit Krämer im MDR-Wetterstudio, bestes Freisitzwetter.
0: Ne? Man kann auch die zwei Wochen oder auch überhaupt dieses schöne Wetter jetzt verbringen, ohne zu viel Bier jeden Tag zu trinken. Wir haben also wirklich nochmal Sommerabende vor uns. Die Temperaturen steigen am Nachmittag ordentlich an. Wir kriegen 10 Stunden lang Sonne. Sie geht gegen 19 Uhr unter und erst danach wird es dann ein bisschen kühler. Noch steigen die Werte ja an. Wir haben 17 bis 22 Grad jetzt und die Höchstwerte am Nachmittag, die liegen dann bei 23 bis 27 Grad.
6: Also auch ein Eisbecher, der schmeckt natürlich viel besser. Wie geht's weiter?
0: Wir gucken mal in die Nacht hinein, denn da merken wir so richtig, dass wir wirklich sehr warme Luft aus Südosten reinkriegen. Es kühlt auch nachts gar nicht der Jahreszeit entsprechend ab. Wir hatten letzte Woche klare Nächte bei Temperaturen zwischen 9 und 1 Grad. Jetzt gehen die Werte runter auf 14 bis 10 Grad. Also warme Luft merken wir auch in der Nacht und morgen ist der Weg nach oben gar nicht mehr so ein weiter. Wir bleiben im Einflussgebiet von Hoch Arno. Wir kriegen auch morgen wieder viel Sonne, 9 oder 10 Stunden lang und wieder 23 bis 27 Grad morgen.
6: Ist das eine richtig stabile Wetterlage?
0: Na, wenn wir so nach hinten gucken, ja, wir haben ja dieses Hoch schon eine Weile bei uns und es übergeht morgen so ganz schleichend in das nächste Hochdruckgebiet. Es geht also auch am Mittwoch nochmal mit sehr viel Sonnenschein und nur lockeren Wolken weiter. Aber dann wird es langsam ein bisschen kühler, immer noch zu warm für die Jahreszeit am Mittwoch mit 20 bis 23 Grad und dort

0: Aktuell, OpenAI hat offenbar ein mathematisches Millennium-Problem gelöst. Darauf könnte man stolz sein, aber aus der Wissenschaft gibt's auch Kritik dazu. Dazu gleich mehr nach den Nachrichten.
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2: Um 10.30 Uhr mit Ryo Takeda. Die EU-Außenbeauftragte Kaja Kallas warnt vor weiteren russischen Sabotageakten. Kallas verwies vor dem Treffen der EU-Verteidigungsminister in Brüssel auf entsprechende Geheimdienstberichte. Diese würden zeigen, dass Russland Angriffe gegen die Demokratie plane. Ziel sei es, die Gesellschaft zu spalten und durch Einschüchterung von der Unterstützung der Ukraine abzubringen. In Brüssel beraten die Verteidigungsminister der EU unter anderem darüber, wie die Ukraine mit mehr Raketen des US-Luftabwehrsystems Patriot ausgestattet werden kann. Eine Woche nach der Landtagswahl in Mecklenburg-Vorpommern haben die Sondierungsgespräche für eine neue Landesregierung begonnen. Nach Informationen der deutschen Presseagentur verhandelt die SPD seit dem Morgen mit ihrem bisherigen Koalitionspartner, der Linken. Über Inhalte und Ergebnisse wurde demnach bis zum Abschluss der Sondierungen Stillschweigen vereinbart. Ministerpräsidentin Manuela Schwesig strebt ein Bündnis aus SPD, Linken und Grünen an. Der SPD-Pflegeexperte Christos Pantazis geht davon aus, dass Union und SPD im Streit um die Pflegekosten zu einer Einigung kommen. Pantazis sagte dem MDR, man müsse das System reformieren. Ein reines Sparpaket mache keinen Sinn. Es gehe darum, die finanziellen Lasten der Pflege gerecht zu verteilen. Wichtig sei ein Ausgleich zwischen gesetzlicher und privater Pflegeversicherung. Der Weg sei gangbar und würde die Pflegekassen um 2 bis 3 Milliarden Euro stabilisieren. Bundeskanzler Friedrich Merz, Gesundheitsminister Carsten Linnemann und Vizekanzler Lars Klingbeil wollen sich heute im Streit über die Pflegereform erneut beraten. Ein aus dem Maßregelvollzug in Schkeuditz bei Leipzig entkommener Straftäter ist weiter auf der Flucht. Nach Angaben der Polizei wird intensiv nach dem 22-Jährigen gesucht. Aufgrund seiner bisherigen Taten sei nicht auszuschließen, dass von ihm eine Gefahr ausgehe. Der Mann war am Freitag bei einem Ausgang geflohen. Er ist den Angaben zufolge afghanischer Herkunft und hat kurze schwarze Haare und einen Vollbart. Die Teufelsmauer im Harz in Sachsen-Anhalt ist zum Naturwunder des Jahres 2026 gewählt worden. Bei der Abstimmung der Heinz-Sielmann-Stiftung und des Deutschen Wanderverbands erhielt die Sandsteinformation rund 9.600 Stimmen. Auf Platz 2 kamen die Saalfelder Feengotten in Thüringen. Insgesamt standen 9 Naturlandschaften zur Wahl. Rund 32.000 Menschen beteiligten sich an der Online-Abstimmung. Das waren die Nachrichten. Das Wetter mit den Temperaturen von 10 Uhr, Artern wolkig 15 Grad, Dresden leicht bewölkt 17, Eisenach sonnig 19, Erfurt sonnig 17 Grad, Gardelegen wolkig 16, Hoyerswerda leicht bewölkt 18, Magdeburg leicht bewölkt 16, Neuhaus am Rennweg leicht bewölkt 15 Grad, Oschatz leicht bewölkt 17, Plauen leicht bewölkt 17, Wernigerode wolkig 22 und Lutherstadt-Wittenberg meldet 16 Grad. Heute Sonne, Schleier oder wenige Quellwolken, trocken, Höchstwerte 23 bis 28 Grad, in höheren Lagen und im Südosten Sachsen stark böiger Südwind. In der Nacht teils klar, teils locker bewölkt, trocken, Tiefstwerte 13 bis 9 Grad. Morgen Sonne, im Westen Sachsen-Anhalts und Thüringens zeitweise mehr Wolken, trocken, Höchstwerte 22 bis 26 Grad, im Südosten Sachsens windig. Am Mittwoch dann kaum Wetter und Temperaturänderung. MDR aktuell Verkehrsdienst, A13 Richtung Berlin zwischen Dreieck-Spreewald und Duben, Stau an einer Baustelle plus 15 Minuten. Auf der A13 Richtung Dresden ist ab heute die Anschlussstelle Thiendorf wegen Bauarbeiten bis Mitte Oktober gesperrt. Auf der B19 zwischen Marienthal und Hohe Sonne defektes Fahrzeug und im Landkreis Sommerda ist die Straße zwischen Haßleben und Wehra wegen Bergungsarbeiten gesperrt. Geblitzt wird. Auf der A14 Richtung Magdeburg zwischen Wandsleben und Magdeburg-Stadtfeld, auf der A38 Richtung Leipzig zwischen Nordhausen, West und Nordhausen und auf der A38 Richtung Göttingen zwischen Leipzig Südost und Leipzig Süd und auch am Dreieck Südharz. Und ein Blitzer auf der A71 Richtung Schweinfurt zwischen Stadt Ilm und Ilmener Ost. Soweit der MDR aktuell Verkehrsdienst, 10.34 Uhr.
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0: Durch den Montagvormittag begleitet sich Stefan Plattner. Ich grüße Sie. Fast täglich in den Schlagzeilen ist das Thema künstliche Intelligenz. Der US-Präsident Trump will sie um jeden Preis vorantreiben, nennt sie neuerdings Superintelligenz. Dagegen wollen führende US-Tech-Konzerne die KI-Entwicklung bremsen und stärker kontrollieren lassen. Aufsehen erregte vor kurzem die Meldung, dass ein Zusammenschluss von KI-Agenten in nur 88 Stunden eines der großen mathematischen Probleme unserer Zeit gelöst habe. Was macht KI mit dem wissenschaftlichen Fortschritt aber? Welche Rolle spielt der Mensch noch dabei? Veronika Bräser aus der ARD Wissenschaftsredaktion.
1: Es war ein Wettlauf mit der Zeit. Zwei Mathematiker waren einer der großen, bisher ungelösten Fragen der Mathematik auf der Spur. Es geht um alte Formeln, entwickelt im 19. Jahrhundert von zwei Physikern, die Navier-Stokes-Gleichungen. Sie beschreiben, wie sich Flüssigkeiten verhalten. Was Wissenschaftler daran provoziert, bis heute hat sich mathematisch nicht beweisen lassen, ob es Extremsituationen gibt, in denen diese Gleichungen nicht zutreffen. Die beiden Mathematiker aus den USA waren auf dem besten Weg, das zu belegen. Aber der US-Konzern OpenAI kam ihnen zuvor. Der Erlanger Mathematiker Emil Wiedemann.
2: Das ist also eine ultrakompetitive Silicon Valley kapitalistische Vorgehensweise, die in der Wissenschaft, insbesondere in der Mathematik, einfach nicht vertretbar ist. Also wenn zwei Leute mit ihrer geistigen Leistung möglicherweise kurz vorm Durchbruch stehen und ich setze mich dann drauf und verwende Ressourcen, die niemals zur Verfügung haben können, dann finde ich das unanständig, auch wenn es jetzt nicht irgendwie verboten ist.
1: Rund 10.000 KI-Agenten von OpenAI haben offenbar in nur 88 Stunden das errechnet, woran sich Generationen von Wissenschaftlern vorher die Zähne ausgebissen haben. Nämlich die Frage, ob die Gleichungen unendliche Fließgeschwindigkeiten vorhersagen können. Da sie das nicht können, treffen die Formeln in diesem Fall nicht zu. Ob damit wirklich eines der großen Millennium-Probleme gelöst ist, müssen jetzt menschliche Forschende nachprüfen. Es wird lange dauern, die vorgelegten 166 Seiten zu prüfen.
2: Das, was ich bisher von dem Beweis gesehen habe, ist jetzt nicht so abgefahren, dass man das als Mensch gar nicht verstehen könnte.
1: Überschattet wird diese Leistung von Plagiatsvorwürfen. Möglicherweise haben die KI-Agenten von OpenAI die bisher unveröffentlichten Vorarbeiten der beiden Mathematiker als Inspirationsquelle genutzt und auf dieser Basis weitergerechnet. OpenAI bestreitet das allerdings. Der Jurist Philipp Hacker von der Europa-Universität Viadrina in Frankfurt-Oder.
3: Es werden zentrale Vorarbeiten nicht hinreichend kenntlich gemacht und das ist natürlich unabhängig von einer urheberrechtlichen Problematik auch einfach schlechte wissenschaftliche Praxis.
1: Auch KI muss sich den Regeln des wissenschaftlichen Arbeitens unterwerfen und Quellen offenlegen. Das ist bis jetzt noch möglich. Fraglich ist, wie es in Zukunft laufen soll, wenn die Entwicklung so rasant weitergeht und Datengrundlagen unüberschaubar werden. Dann lassen sich wohl kaum sämtliche Quellen in kleinen Fußnoten vermerken. Vielleicht wird KI bald auch Erkenntnisse hervorbringen, die den menschlichen Horizont überschreiten.
3: Da muss man schon anerkennen, dass mittlerweile KI durchaus in der Lage ist, auch Neues zu schaffen. Die Frage ist nur, ist das besonders sinnvoll und ist das die Art von Wissenschaft, wie wir sie uns vorstellen?
1: Die beiden Experten sind sich einig. Der Mensch sollte die Zügel in der Hand behalten und KI als sein Werkzeug nutzen. Dafür braucht es Vorgaben wie das KI-Gesetz der EU.
3: Die Regeln gibt es, aber sie sozusagen wirksam anzuwenden in dieser Schnelligkeit, das ist die eigentliche Kunst und hier bestehen noch erhebliche Lücken.
1: Das Europäische Büro für künstliche Intelligenz überwacht Firmen und ihren KI-Gebrauch. Hilfreich wären auch international vereinbarte Sicherheitsstandards. Und unabhängige Expertinnen und Experten sollten prüfen, was etwa bei OpenAI oder Anthropic vor sich geht, um für mehr Transparenz zu sorgen.
0: Veronika
1: Bräser. Künstliche Intelligenz kann Großes hervorbringen, im besten Fall zum Nutzen und nicht zum Schaden der Menschheit.
0: Jetzt mal richtig. Veronika Bräse berichtete, der Fachkräftemangel, er ist ein Dauerproblem, über das Unternehmen klagen oder auch Bürgerinnen und Bürger, wenn sie eben keinen Handwerker finden, die Gaststätte schließt oder der Bus auf sich warten lässt. Weil die Menschen in Deutschland immer älter, zugleich aber weniger Kinder geboren werden, fehlt automatisch der Nachwuchs in vielen Branchen. Eine Lösung sehen viele Experten in ausländischen Fachkräften und dazu hat das Statistische Bundesamt jetzt auch Zahlen veröffentlicht und die kennt Ursula Mayer.
4: Letztes Jahr hatte über ein Viertel aller Berufstätigen in Deutschland einen Migrationshintergrund. Das meldet das Statistische Bundesamt in Wiesbaden. Das heißt, dass diese Menschen selbst oder ihre Eltern in der Zeit seit 1950 nach Deutschland eingewandert sind. Vor allem in vielen Berufen mit Fachkräftemangel sind Beschäftigte mit Einwanderungsgeschichte mittlerweile unverzichtbar. So hatten letztes Jahr fast 60% aller Köchinnen und Köche in Deutschland laut Statistikbehörde ausländische Wurzeln und ähnlich viele Fleischer, Bodenleger und Gerüstbauer. Überdurchschnittlich hoch war der Anteil von Mitarbeitern mit Einwanderungsgeschichte auch unter Straßenbahn- und Busfahrern sowie Servicekräften in der Gastronomie und Hotellerie. Im Pflegebereich traf das auf etwa ein Drittel der Beschäftigten zu. Deutlich seltener waren Eingewanderte dagegen etwa im Rettungsdienst, bei der Polizei, Justiz und Verwaltung vertreten. Menschen aus anderen EU-Ländern fanden meist schneller Arbeit als Menschen aus Afrika oder dem Nahen Osten. Männern gelang der Berufseinstieg oft schneller als Frauen, weil diese häufiger Aufgaben in der Familie übernahmen.
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6: Im Studio Raimo Hinsdorf. Das war eine erste richtige Euphoriebremse beim Neustart der Fußballnationalmannschaft unter Jürgen Klopp. Der neue Bundestrainer erlebte gestern Abend in Augsburg eine 0:1 Niederlage seiner DFB-Schützlinge in der Nations League gegen Griechenland. Dimitrios Korbelis brachte mit seinem abgefälschten Schuss den überraschenden Erfolg der Griechen unter Dach und Fach. Es klemmt also noch beim Neuaufbau unter Jürgen Klopp. Erkenntnisse aus diesem Spiel von Anne van Eickels.
7: Wenn man Antworten sucht und stattdessen neue Fragen findet, ist das meist ein Zeichen von echtem Erkenntnisgewinn. Und so bekam Jürgen Klopp einige Erkenntnisse beim 0:1 gegen Griechenland.
8: Einige, die ich gar nicht haben wollte, aber gekriegt haben sie trotzdem.
7: Und Erkenntnisgewinn bedeutet auch, dass man sich nicht mit oberflächlichen Erklärungen zufrieden gibt.
8: Jede Erklärung, da gibt es einige, klingt wie eine Ausrede. Die will ich gar nicht nutzen.
7: Doch für manche Fragen hat selbst ein so erfahrener Trainer wie Jürgen Klopp keine Antwort.
8: Da wussten wir jetzt, was der Gegner macht, haben die Mannschaft darauf eingestellt, die Abläufe waren da und dann haben wir es nicht mehr gemacht. Warum er das nicht gemacht hat, weiß ich noch nicht.
7: Die Ansätze des neuen Fußballstils kloppten in der ersten Viertelstunde nach der Pause schon ganz gut. Es war die beste Phase der deutschen Mannschaft in diesem Spiel. Stabile Abläufe im Ballbesitz, erfolgreiche Balleroberungen, mehr Dynamik und gefährliche Abschlüsse. Doch nach diesen 15 Minuten blieben Joshua Kimmich und seine Mitspieler weiter auf der Suche.
9: Dass wir zueinander finden müssen, dass es ein neuer Ansatz ist. Wir müssen uns darauf einlassen, das werden wir auch. Wir werden auch besser werden, aber das war heute keine optimale Leistung.
7: Klopps Vorgaben, zum Beispiel für das individuelle Positionsspiel, wurden von den Spielern nämlich nicht komplett umgesetzt.
8: Also uns hat die Überzeugung gefehlt, das muss man so sagen.
7: Und ohne Überzeugung und Vertrauen, auch in die Mitspieler, funktioniert die intensive Spielidee des neuen Bundestrainers einfach nicht.
8: Mein Problem ist einfach nur, dass wir nach kürzester Zeit auf allerhöchstem Niveau geprüft werden und damit habe ich kein Problem. Aber es ist natürlich die Stimmung, für die Stimmung in der Mannschaft kann ich sorgen, das ist auch kein Problem. Außenrum wird es schwierig.
7: Denn der Fußball braucht Zeit, die er nicht immer bekommt.
8: Fußball braucht Training, Fußball braucht Abläufe.
7: Und so bleibt Jürgen Klopp die Erkenntnis.
8: Wir werden uns zusammen finden und alles wird sich zusammenfügen. Weil das immer passiert, wenn man die richtigen Dinge tut. Und wir tun die richtigen Dinge.
7: Auch wenn nach der Niederlage gegen Griechenland erstmal mehr Fragen als Antworten bleiben.
6: Vielleicht tun sie ja am Donnerstag gegen Serbien die richtigen Dinge. Dann das nächste Nations League Duell Donnerstag 20.45 Uhr und das Ganze live zu hören im ARD-Infoabend. Ein Außenseiter hat die vermeintlichen Favoriten bei der Rad-WM in Montreal im Straßenrennen düpiert. Die deutschen Fahrer hatten mit dem Ausgang an der Spitze in Kanada nichts zu tun. Holger Gerska über einen unerwarteten Sieger und den Verlauf des gestrigen WM-Rennens.
10: Wenn vier Favoriten sich streiten, freut sich ein Fünfter. In einem dramatischen Finale krönte sich Brandon McNulty zum neuen Weltmeister. Der US-Amerikaner fuhr die letzten 30 Kilometer allein, die Verfolger kamen zu spät. Michael Matthews aus Australien verblüffte auf Platz 2, der mitfavorisierte Ex-Weltmeister Mathieu van der Poel wurde Dritter. Aber mit Brandon McNulty hatten sie alle nicht gerechnet, auch nicht der ehemalige deutsche Meister Georg Zimmermann.
11: Ein Jahr jünger als ich, Brandon McNulty, von daher kenne ich ihn gut. Wir sind die ganzen Nachwuchskategorien. miteinander gefahren. Von daher, großer Sportsmann.
10: Georg Zimmermann war letztlich als 38. Bester des deutschen Teams. Ihm und auch Florian Lipowitz fehlte in der entscheidenden Situation rund 70 Kilometer vor dem Ziel gar nicht viel, um die Topgruppe zu erwischen. Bei Florian Lipowitz 2 Monate nach seinem Schlüsselbeinbruch bei der Tour de France kein Wunder.
12: Mir hat einfach der Punch gefehlt. Ich glaube, da war ich ganz gut positioniert, aber ich konnte heute einfach nicht richtig tief gehen. Ich konnte ein bestimmtes Tempo fahren und dann war einfach nicht mehr drin.
10: So beendet die deutsche Mannschaft diese WM mit einer Bronzemedaille, errungen am ersten Tag von Franziska Koch im Einzelzeitfahren.
6: Der Beitrag von Holger Gerska.
0: Danke, Raimo Hinsdorf. Das war der Sport. 10.45 Uhr, 10:45, MDR aktuell. Die Topmeldung in den Nachrichten, die kommt von der EU-Außenbeauftragten Kaja Kallas. Sie warnt vor weiteren russischen Sabotageakten, verweist dabei auf entsprechende Geheimdienstberichte. Die würden zeigen, dass Russland Angriffe gegen die Demokratie plane. Weitere Meldung jetzt mit Ryo Takeda.
13: Bei russischen Angriffen in der Ukraine sind 2 Menschen getötet und Dutzende verletzt worden. Nach Behördenangaben kamen 2 Menschen in der Region Kiew ums Leben. Bei einem Angriff auf ein Wohnhaus in Kharkiv seien 29 Menschen verletzt worden. In Nebelschütz in Ostsachsen ist Mirko Domaschke im 2. Wahlgang zum Bürgermeister gewählt worden, obwohl er gar nicht angetreten war. Laut dem Landkreis Bautzen hatten die Bürger seinen Namen auf den Stimmzettel geschrieben. Das sei durch das kommunale Wahlrecht gedeckt. Domaschke hatte bereits angekündigt, im Falle seiner Wahl das Amt anzunehmen. Die Thüringer Imker haben für die diesjährige Honigernte eine gemischte Bilanz gezogen. Nach Angaben des Landesverbands fiel die Frühtracht gut bis leicht überdurchschnittlich aus. Die Sommerernte habe dagegen wegen der Trockenheit im Sommer etwas unter dem Durchschnitt gelegen. Das Wetter heute teils sonnig, teils locker bewölkt, trocken, im Südosten windig, 23 bis 28 Grad. In der Nacht oft klar, gebietsweise bewölkt, trocken, 13 bis 9 Grad. Morgen viel Sonne, Richtung Westen mehr Wolken, trocken, 22 bis 26 Grad. MDR, aktuell Verkehrsdienst, Vorsicht auf der A4 Richtung Frankfurt. Zwischen Wüstenbrand und Hohenstein-Ernsttal liegen Glasscherben auf der Fahrbahn. Die A14 Richtung Dresden ist zwischen Schkeuditz und Leipzig-Nord nach Unfall gesperrt. A13 Richtung Berlin zwischen Dreieck Spreewald und Duben, Stau an einer Baustelle plus 20 Minuten. Auf der A13 Richtung Dresden ist ab heute die Anschlussstelle Thiendorf wegen Bauarbeiten bis Mitte Oktober gesperrt. Auf der B19 zwischen Marienthal und Hohe Sonne ein defektes Fahrzeug. Und im Landkreis Sömmerda ist die Straße zwischen Hassleben und Wehra wegen Bergungsarbeiten gesperrt. Geblitzt wird auf der A14 Richtung Magdeburg zwischen Wandsleben und Magdeburg-Stadtfeld, auf der A38 Richtung Leipzig zwischen Nordhausen-West und Nordhausen, auf der A38 Richtung Göttingen zwischen Leipzig-Südost und Leipzig-Süd und auch am Dreieck Südharz und ein Blitzer auf der A71 Richtung Schweinfurt zwischen Stadt-Ilm und Ilmenau-Ost. Soweit der MDR aktuell Verkehrsdienst, die Zeit 10.47 Uhr.
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0: Rechtsstaatliche Verfahren und Schutz an den Außengrenzen. Das versprach die EU mit dem neuen gemeinsamen EU-Asylpakt GEAS. Recherchen des ARD-Politikmagazins Monitor zeigen, aber auch unter den neuen Regeln gehen illegale Pushbacks, also das Zurückdrängen von Geflüchteten über die EU-Außengrenze, unvermindert weiter. Monitor berichtet über einen aktuellen Fall an der griechischen Grenze und mehr dazu von Pauline Wörsdorfer.
14: Die griechische Insel Gyali, 2. August. Handyaufnahmen zeigen 36 Geflüchtete. Sie bitten um Hilfe. Kurze Zeit später trifft die griechische Küstenwache ein und die Aufnahmen brechen ab. Was danach passierte, schildert eine der Geflüchteten. Zu ihrem Schutz ist ihre Stimme verfremdet.
15: Sie haben geschrien, dass wir unsere Handys abgeben sollen, sonst würden sie uns schlagen. Dann haben sie gesagt, dass sie uns helfen, uns zum Flüchtlingslager auf Kos zu bringen.
14: Doch die Fahrt geht nicht ins Flüchtlingslager auf Kos, sondern auf das offene Meer.
15: Alle hatten eine Maske auf. Wir fuhren vielleicht 30 oder 40 Minuten. Dann haben sie uns geschubst und steckten uns in dieses Ding. Danach haben sie uns ins Meer geworfen. Ich habe gedacht, dass wir jetzt alle sterben werden.
14: Ausgesetzt auf dem offenen Meer, bis die türkische Küstenwache die Gruppe rettet. Dem ARD-Politikmagazin Monitor ist es gelungen, diesen Fall zu rekonstruieren. Und tatsächlich, den Menschen wurde das Recht auf Asyl genommen. Offensichtlich ein illegaler Pushback an Europas Außengrenze. Und das kurz nachdem das neue EU-Asylsystem GEAS in Kraft getreten war. Dabei sollte die gefeierte Reform genau diese Rechtsbrüche beenden. Der Sprecher der EU-Kommission will das auf Nachfrage nicht kommentieren.
16: Es ist Aufgabe der Mitgliedstaaten, ihre Außengrenzen im Rahmen der EU-Rechtsvorschriften zu organisieren und zu schützen. Dabei werden sie von Frontex und durch uns finanziell unterstützt.
14: Die Verantwortung wird also an die EU-Mitgliedstaaten weitergereicht. Und die? Auf Nachfrage weist die griechische Küstenwache alle Vorwürfe zurück. Man halte sich an Recht und Gesetz. Konsequenzen hat der Fall offenbar keine. So war es auch bei früheren Pushbacks, die vor Inkrafttreten von GEAS vielfach dokumentiert wurden. Die Völkerrechtlerin Joyce de Koninck untersucht seit Jahren die Menschenrechtslage an den europäischen Außengrenzen.
17: Der Witz ist, auf eine sehr zynische Art, dass es mittlerweile keinen Mangel an Beweisen gibt. Wir bekennen uns zur Charta der Grundrechte. Wir bekennen uns zur Einhaltung der Europäischen Menschenrechtskonvention und der internationalen Menschenrechtsnormen. Aber wenn es dann um die Praxis der Grenzpolitik in Europa geht, versagen wir. Wir versagen einfach.
14: Und daran hat auch GEAS offenbar wenig geändert, so die Juristin. Und für Jasmina, die den Pushback im August miterlebt hat, hat das System an der EU-Außengrenze eine Wirkung gezeigt.
18: Das war mein erstes und letztes Mal. Ich werde es niemals wieder versuchen. Ich hatte schon Angst vor dem Meer. Jetzt habe ich noch mehr Angst.
14: Heute versteckt sich die junge Frau in der Türkei. Eine Zukunft in Europa bleibt ihr verwehrt.
0: Illegale Pushbacks gehen weiter. Der Bericht von Monitor jederzeit in der ARD-Mediathek. Der Corredor Seco, zu Deutsch der Trockenkorridor in Mittelamerika, ist eine ohnehin nicht besonders niederschlagsreiche Region. Seit Jahrhunderten leben hier Menschen von kleinbäuerlichem Anbau, sind von ihren Bohnen- und Maisernten abhängig. Und hier macht sich jetzt besonders das Klimaphänomen El Niño bemerkbar, unter anderem in Guatemala, wo jetzt eigentlich Regenzeit ist, aber geregnet hat seit einigen Gebieten oder in einigen Gebieten seit Monaten nicht. Jenny Barke hat Menschen besucht, die um ihre Lebensgrundlage bangen und nicht wissen, wie sie die nächsten Monate überstehen sollen.
19: Immer wieder stolpert Esther Lidia Damaso Jacinto in ihren Flipflops, bewegt sich langsam den trockenen Steilhang ihres kleinen Felds herunter. Die toten Maisstängel rascheln im Wind. Die wenigsten haben dieses Jahr Kolben ausgebildet. Sie zeigt auf eine kleine schwarze Bohne im Staub. Schau hier, die Bohne hier wurde bereits gesät, aber sie ist nicht aufgegangen, weil es kein Wasser gibt. Sie wissen ja, für den Menschen ist das Wasser das Wichtigste. Und genauso ist es für die Pflanzen, sonst tragen sie keine Früchte und vertrocknen. Normalerweise beginnt die Regenzeit in Guatemala im Mai. Doch bei Esther Lidia ist dieses Jahr kein Tropfen angekommen. So etwas habe ich noch nie erlebt. Es war noch nie so trocken. Noch kann die Kleinbäuerin mit ihrem Mann von ihren Vorräten des Vorjahres zehren. Doch wie es weitergeht, weiß sie nicht. Hinzu kommt, etwa 40% der familiären Maisernten landen eigentlich in Supermärkten und Märkten, schätzt der Agronom David Peis. Innerhalb von nur 2 Wochen habe sich der Preis für einen Sack Mais verdoppelt. Laut Prognosen könnte der Preis noch deutlich weiter steigen. Das ist besorgniserregend und bei diesem klimatischen Trend können wir nicht darauf hoffen, dass es die nächsten Jahre besser wird. Peis arbeitet bei der katholischen Nichtregierungsorganisation CRS. Er und seine Kollegen beraten Esther Lidia und andere Kleinbauern, wie sie die Böden verbessern, klimaresistenter pflanzen und ernten, zum Beispiel durch Baumbepflanzungen. Doch nur ein Bruchteil der guatemaltekischen Kleinbauern können so Klimawandel und Hunger trotzen. Etwa 3 Millionen Guatemalteken sind von Ernährungsunsicherheit gefährdet, so wie Margarita González. Wer sie besuchen will, fährt viele Stunden über staubige Serpentinenstraßen ins Herz des Corredor Seco. Sie lebt als Alleinerziehende mit ihrer 5-jährigen Tochter sowie ihrer Mutter und Großmutter in einer kleinen Gemeinde, in der großer Hunger herrscht. Wir haben nichts, können nichts ernten, haben keine Vorräte. Wenn es nichts gibt, was soll man dann essen? Ein bisschen Mais-Tortillas, sonst nichts. Die 26-Jährige wirkt ausgemerkelt und desillusioniert. Hilfe bekommt sie von der Entwicklungshilfeorganisation Oxfam. Umgerechnet 108 Euro hat sie in 3 Monaten erhalten. Doch das reicht in diesem El Niño-Jahr nicht, sagt der guatemaltekische Entwicklungshelfer Edward Jiguen, der sie und andere Familien für das Oxfam-Projekt regelmäßig besucht. Eigentlich decken wir den Zeitraum von der Aussaat bis zur Ernte ab, also von April bis August. Dann ernten normalerweise die Menschen. Doch dieses Jahr ohne Regen haben sie ihren ganzen Ertrag verloren und ihre Felder sind völlig zerstört. Allein in Guatemala sind nach Schätzungen von Oxfam 36.000 Haushalte direkt von der Dürre betroffen. 75-100% der diesjährigen Ernten sind verloren.
0: Aus Guatemala war das Jenny Barke.
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0: Dann gehen wir eben nach Karlsruhe. Diese Redewendung ist im politischen Kontext oft zu hören. Gemeint ist der Gang vor das Bundesverfassungsgericht, dem obersten deutschen Gericht. 16 Richterinnen und Richter wachen in Karlsruhe darüber, dass die Grundrechte eingehalten werden. Offiziell eröffnet wurde das Verfassungsgericht mit einem Festakt heute vor 75 Jahren. Andreas Neumann blickt zurück.
20: Die Bundesregierung begrüßt diesen Tag mit aufrichtiger Freude. Diesen Tag, an dem der organische Aufbau unseres Staatswesens seine Vollendung erfährt.
21: Adenauer spricht vom vollendeten Aufbau des Staatswesens. Denn mit dem Bundesverfassungsgericht tritt nun auch das 5. der obersten Verfassungsorgane der jungen Bundesrepublik in Erscheinung. Neben dem Bundestag, dem Bundesrat, dem Bundespräsidenten und der Bundesregierung gibt es jetzt ein Gericht, das unabhängig und machtvoll die Verfassung schützt. So hatte es sich die Bundesrepublik ins Grundgesetz geschrieben, nach dem Zweiten Weltkrieg und der Terrorzeit unter den Nazis.
22: Weil man erkannt hat, dass im Dritten Reich Rechtlosigkeit herrschte, dass Menschen getötet wurden, dass ihre Rechte missachtet wurden. Das war die Idee eines Nie wieder nach dem Dritten Reich.
21: Stefan Habert, der amtierende Präsident des Bundesverfassungsgerichtes, beschreibt das Bestreben und die Idee, ein Gericht zu schaffen, das Gesetzgebung, Verwaltung und Staat in seine Schranken weisen kann, wenn das Grundgesetz verletzt wird.
23: Auf das Recht quelle wie Wasser und Gerechtigkeit wie ein starker Strom.
21: Der erste Präsident des Gerichtes zitiert beim Festakt aus der Bibel. Und schon bald quellen die Urteile, mit denen das Verfassungsgericht in den kommenden Jahrzehnten das Land prägt. Es stärkt die Meinungsfreiheit, stärkt die Gleichberechtigung von Mann und Frau, den Datenschutz, die Kunstfreiheit, homosexuelle Partnerschaften, den verfassungsrechtlichen Klimaschutz und die Freiheitsrechte künftiger Generationen. Viele wegweisende Beschlüsse und Urteile, die sich übrigens oft erstmal recht unspektakulär anhören, wie hier in einer Verkündung 1994 durch die erste Frau an der Spitze des Bundesverfassungsgerichtes Jutta Limbach.
24: Erstens, die Anträge der jeweiligen Antragsteller zu 2 werden verworfen.
21: Dabei ging es in dem Urteil um Auslandseinsätze der Bundeswehr, unter anderem im damaligen Jugoslawien-Konflikt. Das Gericht entscheidet, bewaffnete Auslandseinsätze sind möglich. Aber die Bundesregierung braucht dafür in der Regel vorher die Zustimmung des Bundestages.
24: Die Bundesregierung hat gegen dieses Gebot verstoßen.
21: Das Bundesverfassungsgericht hat die Bundeswehr damit zur Parlamentsarmee gemacht. Ein Prinzip, das bis heute gilt. Jeder Bürger, jede Bürgerin hat das Recht, sich mit einer Verfassungsbeschwerde an die Karlsruher Richter mit den markanten roten Roben und den roten Baretten zu wenden. Und so prüft das Gericht jedes Jahr tausende Eingaben darauf, ob der Staat Grundrechte verletzt hat. Grundrechte, die eben jeder Frau und jedem Mann zustehen in unserer Gesellschaft. Feierlich eröffnet wurde das Bundesverfassungsgericht am 28. September 1951, heute vor 75 Jahren.
0: 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Kurz vor 11 schauen wir aufs Wetter mit Grit Krämer im MDR Wetterstudio. Grit, der September auf der Zielgerade, wettermäßig, denkt man eher an Sommer, oder?
25: Ja, es ist wirklich nochmal Sommerwetter heute. Wir haben jetzt 24 Grad in Arnstein-Welpsleben in Sachsen-Anhalt. Alle anderen liegen bei 20 bis 23 Grad, auch auf dem Weg in den Sommer. Der beginnt ja bei 25 Grad und die erreichen wir heute vielfach. Es geht sogar hoch Richtung 27, vielleicht vereinzelt sogar 28 Grad. Dafür sorgt ein ein Südwest, nein, ein Südostwind, der warme Luft aus Süden reinträgt. Den spüren die meisten nicht. Er ist schwach unterwegs, aber er trägt eben warme Luft bis zu uns. Zu spüren ist er nur im Erzgebirge, vor allem im Osten von Sachsen, auch im Zittaugebirge. Denn hier ist er mäßig mit starken Böen unterwegs. Also hier ist es ruppig windig, bei den anderen eher gemäßigt.
0: Also nur die kürzeren Tage lassen natürlich an den Herbst denken. Wie geht's denn weiter?
25: Ja, die Nacht beginnt ja dann schon früher, weil die Sonne um 19 Uhr untergeht, aber auch die Nacht wird nicht richtig kalt, 14 bis 10 Grad. Die warme Luft ist eben auch in der Nacht bei uns und morgen nochmal 23 bis 27 Grad. Auch morgen kriegen wir wie heute wieder 9 bis 10 Stunden Sonne. Da ziehen nur lockere Wolkenfelder durch. Am Mittwoch werden es dann langsam ein paar mehr Wolken. Da schwächelt unser Hochdruckgebiet Arno, übergibt zwar an ein nächstes Hoch, aber am Donnerstag, Freitag, da kommen dann auch mal ein paar Tiefausläufer wahrscheinlich vom Atlantik bis zu uns vor. Im Westen Deutschlands gibt es da schon mal ein bisschen Regen. Wie weit der Regen auch bis zu uns kommt, vielleicht nach Thüringen am Donnerstag mal ein paar Schauer. Das ist noch nicht ganz klar, aber möglich.
0: Dankeschön, Grit. MDR aktuell. Polen baute sein Drohnenabwehrsystem an der östlichen Grenze aus. Das ist ein Thema gleich nach 11. Und wir schauen in zum Pop. Madonna war die Gewinnerin des Abends bei den Video Music Awards. Auch dazu eine Nachlese in der nächsten halben Stunde bei uns.
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1: Um 11 Uhr mit Rio Takeda. In der Europäischen Union gibt es einem Bericht zufolge in der Verteidigungsbereitschaft große Lücken. Das erklärte die EU-Außenbeauftragte Kaja Kallas bei einem Treffen der Verteidigungsminister in Brüssel. Zwar sei viel in Verteidigung investiert worden, trotzdem gäbe es weiter große Lücken bei den Verteidigungsfähigkeiten. Details nannte Kallas nicht. Nach Informationen der deutschen Presseagentur gibt es vor allem Defizite bei der Luftverteidigung, bei Drohnen und bei Munitionsbeständen. Bei dem Treffen geht es unter anderem darum, wie die Ukraine mit mehr Raketen des US-Luftabwehrsystems Patriot ausgestattet werden kann. Die Spitzenkandidatin der Linken in Berlin, Elif Eralp, hat Strafanzeige gegen Bundesinnenminister Alexander Dobrindt gestellt. Nach Angaben ihres Anwalts wirft sie dem CSU-Politiker üble Nachrede und Beleidigung vor. Hintergrund ist eine Äußerung Dobrindts in einer Fernsehsendung. Die Moderatorin hatte sich versprochen und Eralp als Antisemitin bezeichnet, sich dann aber sofort korrigiert. Dobrindt widersprach der Korrektur mit den Worten »Na doch«. Eralps Anwalt sieht dadurch die politische Arbeit der linken Politikerin beeinträchtigt. In vielen Branchen mit Fachkräftemangel sind Beschäftigte mit Einwanderungsgeschichte überdurchschnittlich stark vertreten. Das teilte das Statistische Bundesamt mit. Demnach war im vergangenen Jahr der Anteil bei Köchen mit 56% besonders hoch. Auch in der Lebensmittelherstellung, bei Bus- und Bahnfahrern sowie Servicekräften in der Gastronomie haben besonders viele Beschäftigte eine Einwanderungsgeschichte. Die Statistik hatte Menschen erfasst, die selbst oder deren Eltern seit 1950 nach Deutschland eingewandert sind. Die Zahl der überschuldeten Menschen in Deutschland steigt wieder. Nach Angaben der Auskunft Teil Kreditreform galten im vergangenen Jahr knapp 5,7 Millionen Erwachsene als überschuldet. Das waren 111.000 mehr als ein Jahr zuvor. Häufigste Gründe für finanzielle Notlagen sind laut Kreditreform Krankheit, Arbeitslosigkeit und andere persönliche Krisen gewesen. Im Schnitt lag die Schuldenhöhe bei etwa 19.200 Euro. Grundlage der Analyse sind Daten aus 122 Schuldnerberatungsstellen aus allen Bundesländern. Das zweite Spiel für Jürgen Klopp als Fußball-Bundestrainer haben erneut Millionen Menschen am Fernsehen verfolgt. Demnach sahen gestern Abend im Schnitt in der ARD fast 11 Millionen Menschen die Partie in der Nations League gegen Griechenland. Die DFB-Elf hatte das Spiel mit 0:1 verloren. Das waren die Nachrichten. Das Wetter mit den Temperaturen von 11 Uhr. Brocken, sonnig 17 Grad, Chemnitz leicht bewölkt 19, Dresden leicht bewölkt 17, Eisenach sonnig 19, Erfurt sonnig 17 Grad, Fichtelberg sonnig 17, Gera leicht bewölkt 18, Görlitz dunstig 19 Grad, Halle 17, Leipzig leicht bewölkt 17, Magdeburg leicht bewölkt 16 und Meiningen sonnig 16 Grad. Heute Sonne, Schleier oder wenige Quellwolken, trocken, Höchstwerte 23 bis 28 Grad in höheren Lagen und im Südosten Sachsens stark böiger Südwind. In der Nacht oft klar, gebietsweise bewölkt, trocken 13 bis 9 Grad, morgen viel Sonne, Richtung Westen mehr Wolken, trocken 22 bis 26 Grad. MDR Verkehrsdienst. Vorsicht auf der A4 Richtung Frankfurt zwischen Wüstenbrand und Hohenstein-Ernsthal. Glasscherben. A13 Richtung Berlin zwischen Dreieck-Spreewald und Dubenstau an einer Baustelle plus 15 Minuten. Die A14 Richtung Dresden ist zwischen Schkeuditz und Leipzig-Nord nach Unfall gesperrt. A17 Richtung Dresden zwischen Grenzübergang Breitenau-Schönwald und Bad Gottleuba 3 Kilometer Stau plus 20 Minuten. A72 Richtung Hof zwischen Chemnitz Süd und Stolberg Nord, Stau an einer Baustelle plus 10 Minuten und auf der B19 zwischen Eisenach und Hohe Sonne in beiden Richtungen Stau, Grund ist ein defektes Fahrzeug, geblitzt wird. Auf der A14 Richtung Magdeburg zwischen Wandsleben und Magdeburg-Stadtfeld, auf der A38 Richtung Leipzig zwischen Nordhausen West und Nordhausen, auf der A38 Richtung Göttingen zwischen Leipzig Südost und Leipzig Süd und am Dreieck Südharz und ein Blitzer auf der A71 Richtung Schweinfurt zwischen Stadt Ilm und Ilmener Ost. Soweit der MDR Verkehrsdienst, die Zeit 11.04 Uhr.
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0: Der Montagvormittag. Stefan Blattner im Studio. Ich wünsche einen guten Morgen. Man muss mit Carsten Linnemann vermutlich kein Mitleid haben, aber beneiden werden wir den neuen Gesundheitsminister wohl auch nicht so richtig. Denn die CDU-Politik, die muss einen Weg finden, um die Pflegekasse vor dem Finanzkollaps zu bewahren. Da droht nämlich allein dieses Jahr ein Defizit von 4,4 Milliarden Euro bis Jahresende. Das entsprechende Spargesetz sollte eigentlich am Mittwoch im Bundeskabinett abgesegnet und damit auf den Weg ins Parlament gebracht werden. Aber jetzt sagt die SPD, nein, so machen wir das nicht mit und fordert deutliche Nachbesserungen. Dazu sagte Christos Pastatzix, gesundheitspolitischer Sprecher der SPD-Bundestagsfraktion, heute Morgen hier bei MDR aktuell.
2: Die Pflegeversicherung steht massiv unter Druck. Im kommenden Jahr werden wir höchstwahrscheinlich ein Defizit von 7,8 Milliarden haben. Im Jahr darauf prognostiziert von 15,4 Milliarden. Das heißt, die Dynamik bei einem Insgesamtvolumen von über 70 Milliarden ist ja offenkundig. Aber wir brauchen jetzt eine Lösung, das ist klar. Klar, eine kurzfristige Stabilisierung, selbstverständlich, aber auch Schutz vor Überforderung und eine gerechtere Finanzierung. Wir wollen, dass diese Reform gelingt und dass die Lasten übrigens auch fair verteilt werden. Pflegebedürftige und Angehörige dürfen die Lasten nicht alleine tragen. Die Finanzierung muss fairer werden. Hier geht es insbesondere halt auch um einen finanziellen Ausgleich zwischen der sozialen und der privaten Pflegeversicherung. Der gehört für uns zur Debatte dazu. Und über die konkrete Ausgestaltung müssen wir diskutieren. Bis dato verweigert sich da die Union. Und ich halte das an der Stelle für nicht zielführend,
0: sagt Christos Pantazis, selbst Mediziner und Pflegeexperte in der SPD-Bundestagsfraktion. Die zentrale Kontrollinstanz unserer Demokratie wird 75 Jahre alt. Kanzler Merz und Bundespräsident Steinmeier werden heute in Karlsruhe mitfeiern. Es geht natürlich ums Verfassungsgericht. Gleichberechtigung, Meinungsfreiheit, Abtreibung, Sterbehilfe, Klima. Karlsruhe hat in der Vergangenheit zahlreiche Bundesgesetze korrigiert oder auch aufgehoben. Der Bundestag wiederum hat 2024 mit großer Mehrheit beschlossen, das Bundesverfassungsgericht besser vor extremistischen Einflüssen zu schützen. Der politische Druck aber, der bleibt. Ruth Kirchner berichtet.
3: Ich rufe auf die Tagesordnungspunkte 3a, 3b und 3c. Wahlen von zwei Richterinnen und einem Richter des Bundesverfassungsgerichts.
4: Vor gut einem Jahr im Bundestag. In geheimer Wahl wählen die Abgeordneten drei neue Richterinnen und Richter des Bundesverfassungsgerichts. Alle drei erhalten die erforderliche Zweidrittelmehrheit. Es ist das Ende einer monatelangen, aufgeheizten Debatte. Denn das Karlsruher Gericht ist zwar überparteilich, aber die Besetzung der Richterstellen ist hochpolitisch. Die Wahl der neuen Richter war erst möglich geworden, nachdem die ursprünglich von der SPD vorgeschlagene Kandidatin Frauke Brosius-Gersdorf zurückgezogen hatte, wegen massiver Widerstände in der Union. Eine gefährliche Entwicklung, nennt das Till Steffen, rechtspolitischer Sprecher der Grünen.
7: Die immer stärkere Politisierung der Besetzungspraxis, das ist ein Warnzeichen.
4: Steffen verweist auf die USA und Polen. Dort haben Versuche, die Demokratie zu schwächen, bei der Justiz begonnen. Deutschland ist davon weit entfernt. Die Unabhängigkeit des Bundesverfassungsgerichts ist nach wie vor Grund Pfeiler seiner Glaubwürdigkeit. 8 Richterstellen werden vom Bundesrat besetzt, die anderen 8 vom Bundestag. 2/3-Mehrheiten sollen sicherstellen, dass sich breite Teile des politischen Spektrums einigen, betont Steffen.
7: Das Bundesverfassungsgericht lebt ja davon, dass parteipolitische Auffassungen, selbst wenn jemand eine Parteikarriere hinter sich hat oder auf Vorschlag einer Partei dort gelandet ist, in dem Moment, wo die da ankommen, keine große Rolle mehr spielen, sondern wirklich gemeinsam beraten und entschieden wird.
4: Doch der politische Druck ist gewachsen. Die AfD kritisiert, der Einfluss der Parteien sei zu groß. Stefan Möller, stellvertretender Bundessprecher der AfD, spricht von einem Parteikartell, das die AfD und die Linken bei der Richterauswahl außen vor halte.
6: Das ist aus meiner Sicht schlecht, weil, wenn man das mal mit der letzten Bundestagswahl vergleicht, circa 30% der dort gewählten gesellschaftlich-politischen Erfahrungen letztlich im Bundesverfassungsgericht bei der Besetzungspraxis nicht berücksichtigt werden und dann dort natürlich auch nicht repräsentiert und vertreten werden.
4: Widerspruch von der Union. Der Vorwurf der Hinterzimmerkungelei sei ziemlich abenteuerlich, sagt Günter Krings, CDU-Rechtsexperte und Vizechef der Unionsfraktion.
8: Wir haben ein transparentes Verfahren. Es gibt einen Verfassungsrichterwahlausschuss, da ist auch die AfD natürlich vertreten. Wir haben dann eine Abstimmung, eine Wahl im Plenum. Und natürlich, wenn ich eine Wahl stattfinden lasse, brauche ich Mehrheiten und die muss ich vorher abstimmen, sonst versinkt die Demokratie im Chaos.
4: Um das Gericht in seinen Strukturen vor extremistischen Einflüssen zu schützen, hat der Bundestag vor knapp 2 Jahren das Grundgesetz geändert. Die Amtszeit der Richter ist jetzt in der Verfassung festgeschrieben, wie auch die Zahl der Senate in Karlsruhe. Und sollte im Bundestag keine Zweidrittelmehrheit zustande kommen, gibt es einen Notfallmechanismus. Der Bundesrat könnte bei der Wahl neuer Richter einspringen. Ein wichtiger Schutz, sagt Krings, doch einen 100-prozentigen Schutz der Verfassungshüter kann es nicht geben.
8: Also wenn wir die Demokratie, den Rechtsstaat schützen wollen, brauchen wir Demokraten, brauchen wir Menschen, die überzeugt sind, dass der Rechtsstaat eine ganz wichtige Errungenschaft unserer Geschichte ist.
4: Bundesjustizministerin Stefanie Hubig von der SPD formuliert es ähnlich. Zum 75. Jubiläum erklärt sie, das beste Verfassungsgericht kann Freiheit und Demokratie nicht alleine bewahren.
0: Ruth Kirchner berichtete MDR aktuell. 10 Minuten nach 11 schauen wir ins Ausland. Eine Woche lang versammelten sich die Länder der Welt zur inzwischen 81. Vorversammlung der Vereinten Nationen. Es gibt eine Vielzahl von Problemen und Konflikten. Gab es auch das eine oder andere Hoffnungszeichen? Ute Schinz zieht eine Bilanz.
9: Es war seine letzte Rede vor der Vollversammlung. Ende des Jahres scheidet UN-Generalsekretär Guterres aus seinem Amt. Er rief zu einem entschlossenen Handeln im Kampf gegen den Klimawandel auf und mahnte ein Ende von Kriegen an. Die Prinzipien der Vereinten Nationen stünden unter Beschuss wie noch nie, etwa in der Ukraine, in Gaza und im Sudan.
10: The principles of the United Nations are under assault as never before.
9: Guterres drängte zudem auf Reformen in der UN und warb für einen ständigen Sitz Afrikas im UN-Sicherheitsrat. Einer seiner Schwerpunkte, die Risiken von künstlicher Intelligenz. Sie seien eine der zentralen Machtproben für die Zukunft der Welt. Auch Außenminister Wadefuhl forderte in New York internationale Regeln für KI und mehr Verantwortung der UN für den Umgang mit der Technologie. Wadefuhl kritisierte, dass nur 2 große Länder die Heimat der Unternehmen seien, die die überwiegende Mehrheit aller weltweiten KI-Patente halte. Gemeint sind die USA und China.
10: Only 2 major countries are home to the companies holding the vast majority of all global AI patents.
9: Ein Novum in diesem Jahr. Erstmals warnten auch die Chefs der größten US-amerikanischen KI-Firmen OpenAI und Anthropic im UN-Sicherheitsrat vor den Risiken ihrer Produkte. OpenAI-Chef Sam Altman sprach von der Gefahr, dass sich KI so schnell entwickle, dass kein Mensch mehr folgen und eingreifen könne.
11: The risk is that it moves so fast that people can no longer follow what's happening or intervene when needed. This would obviously be terrible.
9: US-Präsident Trump lehnt aber eine strenge Regulierung ab und sprach vor der Vollversammlung von Superintelligenz.
12: Whoever wins AI, you have to remember this.
26: Wer das KI-Rennen gewinnt, der gewinnt insgesamt. Und wir führen gerade vor China, so soll das auch bleiben.
9: Ansonsten inszenierte sich der US-Präsident erneut als Friedensstifter und präsentierte eine Einigung im Streit um Grönland. Die USA, Dänemark und Grönland haben am Rande der Vollversammlung ein Sicherheitsabkommen unterzeichnet. Zuvor hatte Trump mehrfach mit einer Übernahme Grönlands gedroht. Im Ukraine-Krieg gab es zumindest eine überraschende Begegnung. Noch vor seiner Rede traf sich der deutsche Außenminister Wadefuhl mit seinem russischen Kollegen Lavrov. Es war das erste bilaterale Gespräch der Außenminister seit Jahren und endete mit einem Handschlag. Wadephul räumte jedoch anschließend im Interview mit den Tagesthemen ein, dass man sich nicht einig gewesen sei.
13: Es hat kein positives Ergebnis gebracht, aber allen, die immer wieder sagen, Deutschland muss verhandeln, Deutschland muss mal mit Russland reden, denen erwidere ich jetzt, das tun wir. Und Russland zeigt zum jetzigen Zeitpunkt bedauerlicherweise keine Bereitschaft, in eine konstruktive Verhandlungsposition zu gehen.
9: Der russische Außenminister Lavrov nannte das Treffen anschließend überflüssig. Es habe nichts Neues gebracht. Der ukrainische Präsident Selenskyj klang in diesem Jahr deutlich nüchterner als in früheren Jahren. Die Ukraine wolle den Krieg nicht, sie müsse sich aber verteidigen, weil Russland die Städte bombardiere. Außerdem warnte er vor einer Ausweitung des Kriegs nach Europa.
14: For weeks now, Europeans have warned that Russia may go further.
0: Das war zuletzt der ukrainische Präsident Selenskyj auf der UN-Vollversammlung in New York. Ute Schünz zog für uns eine Bilanz. Und ein weiteres Thema in New York waren natürlich auch die Konflikte in Nahost und um die Straße von Hormuz. Der Iran-Krieg, der ist ja längst an unseren Tankstellen angekommen. Die Straße von Hormuz, durch die viel Öl transportiert wird, ist nahezu geschlossen. Benzin- und Dieselpreise sind explodiert. Immer wieder gibt es zwar ein Hoffnungszeichen für eine Entspannung. Der Iran hatte zuletzt ein Angebot zur Öffnung der Straße von Hormuz gemacht. Das hat US-Präsident Trump aber am Wochenende abgelehnt. Es soll aber indirekte Gespräche zwischen beiden Konfliktparteien geben. Martin Ganselmeier berichtet.
15: Innerhalb von 7 Tagen könne die Straße von Hormuz wieder für den Schiffsverkehr geöffnet sein, hatte Irans Außenminister Abbas Araghchi den USA angeboten. Zuvor müsse die US-Regierung jedoch bestimmte Anforderungen erfüllen. Diese lehnte US-Präsident Trump am Wochenende als nicht annehmbar ab. Nach Informationen von US-Medien verlangt die iranische Regierung unter anderem ein Ende der amerikanischen Seeblockade gegen iranische Schiffe, die Freigabe eingefrorener iranischer Vermögenswerte sowie die Aufhebung der Sanktionen gegen iranisches Öl. Der amerikanische Botschafter bei den Vereinten Nationen, Mike Waltz, bezeichnete diese Forderungen im Fernsehsender NBC als ziemlich zynisch. Teheran wisse, dass dies für die USA inakzeptabel sei. Iran verlange alles im Voraus. Irans Außenminister Araghchi sagte ebenfalls im Sender NBC, sein Land sei auf einen erneuten Krieg vorbereitet. Gleichzeitig stehe man für weitere Verhandlungen bereit. US-Präsident Trump äußerte in einem Telefoninterview die Erwartung, dass die indirekten Gespräche mit Iran in dieser Woche fortgesetzt werden.
0: Martin,
15: sie sollen über Vermittler aus Katar geführt werden.
0: Martin Ganselmeier berichtete. 11.16 Uhr damit. MDR aktuell, die Topmeldung der Nachrichten kommt aus Brüssel. Dort tagen heute die EU-Verteidigungsminister. Die EU-Außenbeauftragte Kaja Kallas beklagte, dass in der Verteidigungsbereitschaft große Lücken klafften. Das zeige ein Bericht. Details nannte sie aber nicht. Und weitere Meldung jetzt mit Mirko Jugend.
16: In Eisleben im Landkreis Mansfeld-Südharz sind bei einem Brand 4 Menschen leicht verletzt worden. Nach Polizeiangaben fing in der Nacht ein Häcksler auf dem Gelände einer Recyclingfirma Feuer. Warn-Apps hatten vor starker Rauchentwicklung gewarnt. Christoph Friedrich bleibt Bürgermeister der Gemeinde Rhönblick im Kreis Schmalkalden-Meiningen. Wie die Zeitung Freies Wort berichtet, erhielt Friedrich 936 von 989 gültigen Stimmen. Das entspricht einem Anteil von 94,6%. Friedrich ist seit 12 Jahren Bürgermeister von Rhönblick. Im Standesamt in Jena ist demnächst für einen Tag ein sogenanntes Speedwedding möglich. Dabei wird laut Stadt die Trauung stark verkürzt und beschränkt sich auf den rechtlichen Akt der Eheschließung. Als Gäste seien nur die Kinder des Paares zugelassen. Der Stadt zufolge gab es bereits zahlreiche Nachfragen für den einmaligen Termin am 4. November. Das Wetter. Heute teils sonnig, teils locker bewölkt, trocken im Südosten, windig, 23 bis 28 Grad. In der Nacht oft klar, gebietsweise bewölkt, 13 bis 9 Grad. Und morgen viel Sonne, Richtung Westen mehr Wolken, trocken, 22 bis 26 Grad. MDR aktuell Verkehrsdienst. Vorsicht auf der A4 Richtung Frankfurt zwischen Wüstenbrand und Hohenstein-Ernstthal liegen Glasscherben auf der Fahrbahn. A13 Richtung Berlin zwischen Dreieck Spreewald und Duben Stau plus 15 Minuten. A14 Richtung Dresden zwischen Schkeuditz und Leipzig Nord Stau plus 30 Minuten. A17 Richtung Dresden zwischen Grenzübergang Breitenau-Schönwald und Gottleuba 3 Kilometer Stau, 30 Minuten Verzögerung. A72 Richtung Hof zwischen Chemnitz Süd und Stolberg Nord Stau plus 10 Minuten. Und auf der B9 A19 zwischen Eisenach und Hohe Sonne in beiden Richtungen Stau, 30 Minuten Verzögerung. Soweit der Verkehrsdienst, 11.18 Uhr.
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0: Polen beobachtet mit Sorge die aktuellen Angriffe Russlands auf die Ukraine. Russland schickt zum Teil hunderte schnellfliegende Drohnen und fordert die ukrainische Luftabwehr massiv heraus. Geheimdienste warnen, dass als Zufall getarnte Angriffe auch auf NATO-Staaten möglich sind, darunter Polen. Dort hat man nun reagiert und den Aufbau einer massiven Drohnenabwehr gestartet. Paulina Milling berichtet.
17: Es geht um ein Projekt, das die polnische Regierung mit Superlativen beschreibt. Heute schaffen wir ein beispielloses, hochmodernes System. Es gibt nichts Vergleichbares in Europa, sagte Premierminister Donald Tusk Anfang des Jahres. Damals unterzeichnete Polen einen Vertrag, um ein fortschrittliches Drohnen- und Flugabwehrsystem aufzubauen, kurz SAN. Polen arbeitet bei dem Projekt mit Norwegen zusammen. Das SAN soll verschiedene Erkennungs- und Abwehrmöglichkeiten in sich verbinden. Es ist eine Kombination zahlreicher Lösungen, sowohl inländischer als auch ausländischer Herstellung, erklärt Militärexperte Mariusz Cielma. In der Abwehr würden Geschütze und Maschinengewehre verschiedener Kaliber eingesetzt, sowie Abfangdrohnen. Außerdem soll ein komplexes System aus Radaren, Sensoren und Kameras die Lage in der Luft verfolgen. Was bisher bekannt ist, das SAN soll fliegende Drohnen entdecken, aber auch welche, die im sogenannten Schwebeflug auf den Einsatz warten. Die Augen und Ohren des SAN sollen Drohnen in verschiedener Entfernung erfassen, von einigen wenigen bis zu mehreren Dutzend Kilometern. Dieses System wird aber auch Daten von externen Quellen beziehen, sei es von anderen Luftverteidigungssystemen oder von den Landstreitkräften, sagt Mariusz Cielma. Verteidigungsminister Władysław Kosiniak-Kamysz zählte auf, aus wie vielen Verbänden und Einheiten das SAN bestehen wird. 18 Drohnenabwehrbatterien, 52 Feuerleitzüge, 18 Führungszüge, 703 Fahrzeuge. Eine Drohnenabwehrbatterie ist ein Verband aus meist einem Führungs- und mehreren Feuerleitzügen sowie weiteren Fahrzeugen. Das SAN soll nicht nur dem Militär dienen, sondern auch Objekte der kritischen Infrastruktur schützen. Polen gibt dafür umgerechnet rund 3,5 Milliarden Euro aus. In das Projekt fließen auch europäische Gelder aus dem EU-Finanzinstrument SAFE. Dort können sich Mitgliedsländer günstig Geld leihen, um in die Verteidigung zu investieren. Das Abwehrsystem soll schnell aufgebaut werden bis Ende 2027. Erste Lieferungen treffen schon dieses Jahr ein. Die neue Drohnenabwehr wird Maßnahmen auf dem Boden ergänzen. Auf der Strecke von mehr als 700 Kilometern entlang der östlichen Grenze zu Belarus und Russland baut Polen derzeit nämlich einen Schutzwall auf. Er soll bei einem möglichen Einmarsch die Truppen aufhalten. Zusammen mit der SAN-Drohnenabwehr wird laut Polens Regierungschef Donald Tusk die östliche Grenze die am besten geschützte Grenze Europas sein. Wir tun all das nicht, um jemanden zu bedrohen, nicht um Krieg zu führen, sondern um eine Aggression zu vermeiden. Es gibt keine bessere Methode, als unseren potenziellen Gegnern klarzumachen, dass Polens Grenzen zu Lande, zu Wasser und in der Luft unüberwindbar sind für einen Aggressor, unpassierbar. Bis das SAN an den Start geht, wird es noch etwas dauern. Wie wichtig eine moderne Drohnenabwehr geworden ist, zeigen die aktuellen russischen Angriffe gegen die Ukraine. Russland setzt dabei inzwischen sogenannte Jet-Drohnen ein. Nach Angaben von Militärexperten fliegen sie sehr schnell, bis zu 500 Kilometer pro Stunde. Dadurch sind sie schwerer zu entdecken und abzuschießen. Die polnische Regierung geht davon aus, dass einzelne solcher Drohnen auch den polnischen Luftraum verletzen könnten. Das Militär hat die Luftverteidigung inzwischen verstärkt.
0: Paulina Milling aus Warschau berichtete. Viele nennen sie die ewige Stadt Rom, eine Stadt mit langer Geschichte, und die steckt oft direkt unter der Erde. Wer dort gräbt, der stößt Schicht um Schicht auf eben Spuren aus verschiedenen Epochen. So auch bei einem Fund, der auf einem Hügel neben dem Kolosseum gemacht wurde, direkt unter den Ruinen einer Therme. Ab Oktober ist diese verborgene Welt öffentlich zu sehen. Greta Prünster berichtet.
18: Aufgeregtes Gemurmel bei einer Besuchergruppe auf dem Colle Oppio. Nur wenige Meter unter ihren Füßen liegt ein Kulturschatz. Fast 2000 Jahre lang blieb er im Verborgenen. Als der römische Kaiser Trajan seine Thermen baute, ließ er das, was darunter lag, einfach zuschütten. Seit kurzem können Besucher hinabsteigen in einen Komplex aus alten Bauten aus dem 1. Jahrhundert nach Christus. Touristenführerin Chiara Ridolfi führt in einen gemauerten Bogengang. Es handelte sich vermutlich um ein öffentliches Gebäude mit einem wunderbaren Fresko, der sogenannten Città dipinta, also gemalten Stadt. Es ist eine Hafenstadt, vielleicht auch eine idealisierte Stadt, keine echte. Ein Stockwerk tiefer, ein weiterer Fund. Ein Mosaik, 10 Meter hoch und 16 Meter breit. Das wohl größte überhaupt aus der Römerzeit. Es zeigt Figuren, außergewöhnlich detailreich. Einen Philosophen, mehrere Musen, einen Zentaur. Jahrhunderte unter der Erde haben die Farben erstaunlich gut konserviert. Das Blau leuchtet noch immer. Über diese Pracht staunen nicht nur Touristen. Auch wenn man in Rom lebt, ist einem nicht bewusst, wie viel es hier zu sehen gibt. Wir haben großes Glück, solche kulturellen Einblicke zu bekommen. Ich glaube, viele Römer haben den Traum, einmal zurückzureisen und mitzuerleben, wie man damals gelebt hat. Das Mosaik schmückte vermutlich ein öffentliches Gebäude, vielleicht auch eine Empfangshalle. Ein wertvolles geschichtliches Zeugnis, das, genauso wie die Ruinen der Thermen selbst, viel über das Leben im alten Rom verrät. Die Menschen haben es geliebt, in Gesellschaft zu sein, und es war ihnen wichtig, ihren Körper zu pflegen. Es gab hier auch 2 Bibliotheken, also man sieht, dass auch Orte für die Kultur wichtig waren. All das wurde sichtbar durch die Arbeit der Archäologen, die diese Schätze fast 30 Jahre lang ausgegraben und restauriert haben. Die Trajanstermen und ihre farbenfrohe Unterwelt können ab Oktober jeweils von Freitag bis Sonntag besichtigt werden. Allerdings nur von jeweils 15 Besuchern gleichzeitig. Denn die Forscher wollen erst einmal testen, wie die wertvollen Werke auf die veränderte Luftfeuchtigkeit reagieren.
0: Aus Rom berichtete Greta Prünster, und von antiker Kultur jetzt zur modernen Popkultur. Madonna war gestern Abend das Highlight bei den Video Music Awards in Los Angeles. Es war tatsächlich ihr erster Auftritt dort seit 23 Jahren. Wer sonst noch Freude hatte bei den Video Music Awards, das sagt uns jetzt Gabi Biesinger.
19: Madonna und Sabrina Carpenter eröffneten die Show mit einem energiegeladenen Dancefloor-Rave. Mit 7 Awards war die 68-jährige Madonna der Star des Abends, holte nicht nur einen der Hauptpreise als Künstlerin des Jahres, sondern auch Bestes Album für Confessions 2 und für die beste Zusammenarbeit mit Carpenter bei Bring Your Love.
20: And the VMA goes to Madonna and Sabrina Carpenter.
19: Und da standen die beiden blonden Sängerinnen bei der Danksagung auf der Bühne. Sabrina Carpenter, 27 Jahre alt, im schimmernden Abendkleid, und Madonna in schwarzer Corsage mit Lederjacke. Sie sahen sich ziemlich ähnlich wie Mutter und Tochter, aber vielleicht wären sie sogar auch noch als Schwestern durchgegangen. Madonna erinnerte daran, dass sie vor 43 Jahren ja bei den allerersten MTV Awards aufgetreten sei.
21: I performed at the first MTV Awards 43 years.
19: Bei ihren vielen Danksagungen wirkte Madonna allerdings zum Teil etwas fahrig, unkonzentriert, bat darum, nicht durch Applaus unterbrochen zu werden, und wusste beim Dance Award nicht so richtig, wofür sie ihn bekam.
21: I'm kind of unclear what this award is for. I guess it's for the short film.
19: Die zweite Pop-Ikone des Abends war ohne Zweifel Taylor Swift, die insgesamt 3 Awards erhielt. Einen der Hauptpreise, bestes Video für The Fate of Ophelia. Und diesen Award widmete sie der jüngst verstorbenen Country-Sängerin Dolly Parton, die das ultimative Showgirl gewesen sei.
22: The ultimate showgirl, Dolly Parton. Listening to her songs, it's like watching the best music video you have ever seen in your life.
19: Die Art, wie sie erzähle, in Partons Liedern zu hören, sei wie die allerbesten Musikvideos zu gucken. Swift wurde auch für die beste Regie für Opelite ausgezeichnet, und die 36-Jährige wurde als meist ausgezeichnete Videoregisseurin bei den MTV VMAs mit einem neu geschaffenen Ehrenpreis geehrt. Der neue Artist Director Honors Preis soll bahnbrechende KünstlerInnen würdigen, deren Schaffen hinter der Kamera die Möglichkeiten für Musikvideos und für visuelles Erzählen erweitert haben. Auch die Band Nirvana erhielt einen Ehrenpreis, den Video One God Award. Und die drei verbliebenen Mitglieder dankten dem verstorbenen Kurt Cobain, der die Inspiration für ihre Videos geprägt habe.
1: The ideas for those videos all grew out of the vision of one of the greatest artists of all time, Kurt Cobain.
0: Gabi Biesinger berichtete, ja, Madonna in Lederoutfit, Lederkleidung, Grit Krämer im MDR-Wetterstudio gerade nicht so richtig passend.
2: Naja, oder? Draußen und bei Sonne passt es eh nicht. Am Abend ist das schon wieder was anderes. Aber jetzt kann man sich wirklich nochmal Sommerkleidung anziehen, denn es ist schon Sommer geworden. Einmal in Giersleben haben wir 25,3 Grad. Bei den anderen ist es verbreitet ein bisschen kühler, aber die Höchstwerte liegen nachher am Nachmittag zwischen 24 und 28 Grad. Also sehr warm überall. Zu warm auch für die Jahre. Es ist praktisch wieder eine Wärmewelle. Hitze ist es ja nicht mehr, aber doch nochmal eine Wärmewelle, die uns da aus Süden erreicht. Und das ist ungewöhnlich Warmes, merken wir auch in der Nacht, denn es klart ja auch in der Nacht auf. Am Tage viel Sonne, nachts der Blick auf die Sterne frei. Und trotzdem wird es nicht so kalt, wie wir es schon letzte Woche hatten. Diese Nacht gehen die Werte nur runter auf 14 bis 10 Grad. Liegt daran, dass wir einfach warme Luft aus Süden reinkriegen.
0: Ja, irgendwie auch schön für Nachtträumer. Wie geht's in den nächsten Tag?
2: Es geht auch morgen nochmal hochsommerlich, nein, das nicht, aber spätsommerlich weiter mit Temperaturen zwischen 23 und 27 Grad. Auch wie heute 9 oder 10 Stunden Sonne, die sich über den Tag ansammeln. So ein paar Wolken ziehen immer mal wieder bei durch und es wird trocken bleiben. Am Mittwoch gibt es dann langsam etwas kühlere Luft, aber immer noch 20 bis 23 Grad und nochmal viel Sonnenschein.
0: Danke, Grit. Ende aktuell, in der nächsten halben Stunde geht es uns um ein politisches Urgestein aus Bayern. Edmund Stoiber feiert

0: investiert worden, trotzdem gebe es weiter große Lücken bei den Verteidigungsfähigkeiten. Details nannte Kallas nicht. Nach Informationen der deutschen Presseagentur gibt es vor allem Defizite bei der Luftverteidigung, bei Drohnen und bei Munitionsbeständen. Eine Woche nach der Landtagswahl in Mecklenburg-Vorpommern haben die Sondierungsgespräche für eine neue Landesregierung begonnen. Nach Informationen der deutschen Presseagentur verhandelt die SPD seit dem Morgen mit ihrem bisherigen Koalitionspartner der Linken. Über Inhalte und Ergebnisse wurde demnach bis zum Abschluss der Sondierungen Stillschweigen vereinbart. Ministerpräsidentin Manuela Schwesig strebt ein Bündnis aus SPD, Linken und Grünen an. Eine Mehrheit der Frauen in Deutschland hat aus Angst vor digitaler Gewalt ihre Aktivitäten im Internet eingeschränkt. Das geht aus einer repräsentativen Umfrage im Auftrag des Deutschen Frauenrates hervor. Demnach gaben 2/3 der Befragten an, aus Sorge vor einer missbräuchlichen Nutzung weniger Fotos zu teilen oder ganz auf bestimmte Online-Aktivitäten zu verzichten. Bei den 18- bis 39-Jährigen sind es sogar 3/4. Fast jede 3. Frau in dieser Altersgruppe hat laut Umfrage bereits erlebt, dass intime Bilder ohne Zustimmung verbreitet wurden. Bei schweren Unwettern in Indien und Nepal sind mehr als 100 Menschen ums Leben gekommen. Im indischen Bundesstaat Uttar Pradesh starben nach Behördenangaben mindestens 81 Menschen. In Nepal kamen laut Katastrophenschutz mindestens 27 Menschen ums Leben. Zahlreiche Straßen, Brücken und Gebäude seien zerstört worden. In Nepal beeinträchtigten die starken Regenfälle zudem den Bergtourismus. Die Behörden setzten Wander- und Kletteraktivitäten auf mehreren Himalaya-Gipfeln vorübergehend aus. Ein aus dem Maßregelvollzug in Schkeuditz bei Leipzig entkommener Straftäter ist weiter auf der Flucht. Nach Angaben der Polizei wird intensiv nach dem 22-Jährigen gesucht. Aufgrund seiner bisherigen Taten sei nicht auszuschließen, dass von ihm eine Gefahr ausgehe. Der Mann war am Freitag bei einem Ausgang geflohen. Er ist den Angaben zufolge afghanischer Herkunft und hat kurze schwarze Haare und einen Vollbart. Das waren die Nachrichten. Das Wetter mit den aktuellen Temperaturen: Artern heiter 19 Grad, Dresden leicht bewölkt 19, Eisenach sonnig 20, Erfurt leicht bewölkt 20 Grad, Gardelegen heiter 20, Hoyerswerda leicht bewölkt 21, Magdeburg heiter 20 Grad, Neuhaus am Rennweg leicht bewölkt 17, Oschatz leicht bewölkt 19, Plauen leicht bewölkt 19 Grad, Wernigerode wolkig 23 und Wittenberg leicht bewölkt 18 Grad. Am Nachmittag viel Sonne, gebietsweise auch Schleierwolken, Höchstwerte 23 bis 28 Grad, in höheren Lagen und im Südosten Sachsens stark böiger Südostwind, in der Nacht teils klar, teils locker bewölkt und trocken, Tiefstwerte 13 bis 9 Grad. Morgen verbreitet Sonne, später im Westen Sachsen-Anhalts und Thüringens zeitweise mehr Wolken, aber trocken. Höchstwerte 22 bis 27 Grad, im Südosten Sachsens windig. Am Mittwoch heiter bis wolkig und etwas kühler. MDR-Verkehrsdienst, A9 Richtung Berlin, zwischen Bergbad Steben und Rudolfstein steht ein defektes Fahrzeug im Baustellenbereich. Zwischen Belitz und Belitz-Heilstätten liegen Fahrzeugteile auf der rechten Fahrspur. A13 Richtung Berlin, zwischen Dreieck Spreewald und Duben Stau, plus 10 Minuten. A14 Richtung Dresden, zwischen Schkeuditz und Leipzig-Nord, Stau nach einem Unfall, plus 15 Minuten. A17 Richtung Dresden, zwischen Grenzübergang Breitenau-Schönwald und Bad Gottleuba, 3 Kilometer Stau plus 20 Minuten. Und auf der B19 zwischen Eisenach und Hohe Sonne in beiden Richtungen Stau wegen eines defekten Fahrzeugs, hier 30 Minuten Verzögerung. Soweit der Verkehrsdienst. 11.34 Uhr.
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2: Noch bis 12 mit Stefan Blattner im Studio. Ich grüße Sie. Wir schauen nach Israel. Noch in einem Monat wird dort ein neues Parlament gewählt, die Knesset. Im Wahlkampf liefern sich die Kandidaten bereits heftige Wortgefechte. Und es gibt auch Wahlkampfvideos, die deutlich unter die Gürtellinie zielen. Israels zentraler Wahlausschuss hat außerdem die beiden wichtigsten arabisch geführten Wahllisten von der Wahl ausgeschlossen auf Antrag gegnerischer Parteien. Die arabischen Parteien und deren Repräsentanten sind deshalb vor den obersten Gerichtshof gezogen und der soll noch in dieser Woche entscheiden, ob es beim Ausschluss bleibt. Bettina Meyer berichtet.
3: Es ist eine Entscheidung, die noch nicht endgültig ist, die aber Israels Wahlkampf verändert und zeigt, mit welch harten Bandagen er geführt wird. Die beiden wichtigsten arabisch geführten Wahllisten sollen bei der Knesset-Wahl in Israel am 27. Oktober nicht antreten dürfen. Die Rahmenpartei

0: Teil von Mansour Abbas und die sogenannte Joint List. Das hatte Israels zentraler Wahlausschuss entschieden. Auch einzelne arabische Politiker sollen ausgeschlossen werden, wie Sami Abu Shahade, der Vorsitzende der arabisch-nationalistischen Balad-Partei. Es ist doch klar, dass Netanyahu und Ben-Gvir Angst vor den arabischen Wählern haben. Es ist klar, wenn man sich die Umfragen ansieht. Nachdem wir unser Parteienbündnis bekannt gegeben haben, dass viele arabische Israelis sagen, dass sie wählen gehen wollen. Damit steigt die Wahlbeteiligung. Das wird entscheidend sein, um zu verhindern, dass die rechtsgerichtete Regierung in Israel wieder an die Macht kommt. Genau deshalb haben den Antrag auf Ausschluss von der Wahl auch die Wahlkampfgegner gestellt, kritisiert Abu Shahade. Die Likud-Partei von Benjamin Netanyahu und die Partei Jüdische Stärke vom rechten Regierungspolitiker Itamar Ben-Gvir reichten ihn bei der Wahlkommission ein. Auch Oppositionsparteien stimmten zu. Nicht nur Sami Abu Shahade sieht das als Angriff auf Israels arabische Minderheit, die 21% der Bevölkerung ausmacht. Sie sollen am Wählen gehindert werden, sagt Ihsan Abdul Rahman. Er ist Lehrer aus Abu Ghosh. Die Stadt zwischen Tel Aviv und Jerusalem gilt als Symbol für jüdisch-arabisches Zusammenleben. Normalerweise, sagt der 42-Jährige. Es herrscht Frustration hier, weil die arabischen Parteien ausgeschlossen werden sollen. Die rechte Regierung versucht, unsere Stimme zum Schweigen zu bringen. Dazu kommt die Enttäuschung, eine Enttäuschung im wahrsten Sinne des Wortes. Die arabischen Parteien haben den Ausschluss von der Wahl angefochten. Final ist er erst, wenn Israels oberstes Gericht zustimmt, sagt Avraham Borg. Er war Knesset-Präsident und gehört zur ausgeschlossenen Hadash-Partei. Das beweist, dass Israels Demokratie fehlerhaft ist. Bei jeder Wahl versuchen die rechtsgerichteten Parteien, die Optionen der arabischen Parteien einzuschränken. Jedes Mal bestätigt der oberste Gerichtshof, dass sie antreten dürfen. Die Öffentlichkeit wird mit Hass auf Araber und Palästinenser überflutet. Ich glaube an den Gerichtshof, dass er die Entscheidung aufhebt. Allerdings bedeutet allein der Versuch, arabische Parteien auszuschließen, nichts Gutes für unsere Gesellschaft. Der Frust in der arabisch-israelischen Bevölkerung vor der Wahl dürfte die Spaltung der Gesamtgesellschaft weiter verschärfen. Viele arabische Israelis vertrauen weder der Regierung noch dem Justizsystem. In der Vergangenheit gingen viele von ihnen gar nicht wählen. Das könnte sich diesmal ändern, glauben Wahlbeobachter. Dafür aber müssten die arabischen Parteien zur Wahl zugelassen werden.
1: Aus Israel war das Bettina Meyer. Uralte Eismassen, die sich über die Jahrhunderte langsam ins Tal schieben. Das sind die Gletscher, die sind allerdings bedroht, immer mehr schmelzen. Heute in einem Tempo, das so noch nie gemessen wurde. Wissenschaftler aus Zürich haben jetzt eine offen zugängliche Weltkarte online gestellt. Und was darauf zu sehen ist, das sagt uns Jenny von Sperber.
2: 4 Gletscher gibt es noch in Deutschland. Den Schneeferner, Höllentalferner, den Blaueis und den Watzmann-Gletscher. Aber alle 4 sind in der neuen Weltkarte rot oder orange gekennzeichnet. Das bedeutet, bis Ende des Jahrhunderts werden sie verschwunden sein. Natürlich hängen die Prognosen davon ab, wie schnell sich der Planet erwärmt. Also wie effizient die Treibhausgasemissionen gedrosselt werden. Deshalb kann man in der Karte unterschiedliche Szenarien einstellen. Der Höllentalferner an der Zugspitze beispielsweise wird bei einer Erwärmung von 1,5 Grad in 22 Jahren verschwunden sein, bei einer Erwärmung von 2,7 Grad schon in 18 Jahren. Wer in der Karte nah an einen beliebigen Gletscher heranzoomt, kann nicht nur die Eisfläche sehen, sondern auch die Wanderpfade rundherum oder Häuser im Tal. Genau das mache die Problematik der Gletscherschmelze viel deutlicher als schlichte Zahlen, sagt Landa van Tricht von der ETH Zürich.
3: Gletscher speichern Wasser und geben es in warmen, trockenen Zeiten wieder ab. Sie sind natürliche Wasserspeicher. Dieses Wasser kann beispielsweise für die Wasserkraft genutzt werden, für die Landwirtschaft und für Ökosysteme. Der Verlust dieser Gletscher bedeutet also auch den Verlust dieser Ressourcen.
2: Dazu kommt, die großen Gletscher in Grönland oder der Antarktis beispielsweise tragen momentan erheblich dazu bei, dass der Meeresspiegel steigt.
1: Jenny von Sperber informierte, 11:40 Uhr damit.
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5: Im Studio Raimo Hinsdorf. Das war eine richtige Euphoriebremse beim Neustart der Fußballnationalmannschaft unter Jürgen Klopp. Der neue Bundestrainer erlebte gestern Abend in Augsburg eine 0:1 Niederlage seiner DFB-Schützlinge in der Nations League gegen Griechenland. Dimitrios Kobelis brachte mit seinem abgefälschten Schuss den überraschenden Erfolg der Griechen unter Dach und Fach. Es klemmt also noch beim Neuaufbau unter Klopp. Erkenntnisse aus diesem Spiel von Anne van Eickels.
6: Wenn man Antworten sucht und stattdessen neue Fragen findet, ist das meist ein Zeichen von echtem Erkenntnisgewinn. Und so bekam Jürgen Klopp einige Erkenntnisse beim 0:1 gegen Griechenland.
7: Einige, die ich gar nicht haben wollte, aber gekriegt haben sie trotzdem.
6: Und Erkenntnisgewinn bedeutet auch, dass man sich nicht mit oberflächlichen Erklärungen zufrieden gibt.
7: Jede Erklärung, da gibt es einige, klingt wie eine Ausrede. Die will ich gar nicht nutzen.
6: Doch für manche Fragen hat selbst ein so erfahrener Trainer wie Jürgen Klopp keine Antwort.
7: Da wussten wir jetzt, was der Gegner macht, haben die Mannschaft darauf eingestellt, die Abläufe waren da und dann haben wir es nicht mehr gemacht. Warum er das nicht gemacht hat, weiß ich noch nicht.
6: Die Ansätze des neuen Fußballstils kloppten in der ersten Viertelstunde nach der Pause schon ganz gut. Es war die beste Phase der deutschen Mannschaft in diesem Spiel. Stabile Abläufe im Ballbesitz. Erfolgreiche Balleroberungen, mehr Dynamik und gefährliche Abschlüsse. Doch nach diesen 15 Minuten blieben Joshua Kimmich und seine Mitspieler weiter auf der Suche.
8: Dass wir zueinander finden müssen, dass es ein neuer Ansatz ist. Wir müssen uns darauf einlassen, das werden wir auch. Wir werden auch besser werden, aber das war heute keine optimale Leistung.
6: Klopps Vorgaben, zum Beispiel für das individuelle Positionsspiel, wurden von den Spielern nämlich nicht komplett umgesetzt.
7: Also uns hat die Überzeugung gefehlt, das muss man so sagen.
6: Und ohne Überzeugung und Vertrauen, auch in die Mitspieler, funktioniert die intensive Spielidee des neuen Bundestrainers einfach nicht.
7: Mein Problem ist einfach nur, dass wir nach kürzester Zeit auf allerhöchstem Niveau geprüft werden und damit habe ich kein Problem. Aber es ist natürlich die Stimmung, für die Stimmung in der Mannschaft kann ich sorgen, das ist auch kein Problem. Außenrum wird es schwierig.
6: Denn der Fußball braucht Zeit, die er nicht immer bekommt.
7: Fußball braucht Training, Fußball braucht Abläufe.
6: Und so bleibt Jürgen Klopp die Erkenntnis.
7: Wir werden uns zusammen finden und alles wird sich zusammenfügen. Weil das immer passiert, wenn man die richtigen Dinge tut. Und wir tun die richtigen Dinge.
6: Auch wenn nach der Niederlage gegen Griechenland erstmal mehr Fragen als Antworten bleiben.
5: Das nächste Spiel am Donnerstagabend, 20.45 Uhr gegen Serbien. Berlin und die Partnerstädte und Regionen, unter anderem Leipzig, haben schwer zu schleppen am Aus für die Olympiapläne nach dieser sportpolitisch turbulenten letzten Woche. Einen Tag, nachdem nun also München als deutscher Bewerber für die Sommerspiele 2036, 2040 und 2044 gekürt wurde, meldete sich die deutsche Hauptstadt mit einem international beachteten Top-Ereignis in der Sportwelt zurück mit dem jährlichen Berlin-Marathon. Ja, Jakob Rüger hat Stimmen eingefangen.
9: Nach der gescheiterten Olympia-Bewerbung waren die Bilder des Marathons Balsam für die Berliner Sportpolitik. Der regierende Bürgermeister Kai Wegner fühlte sich in seiner Ansicht bestätigt, dass die Hauptstadt die deutsche Sportmetropole sei.
10: Wir haben es heute wieder gesehen, was wir an Expertise haben. Wir haben die Stadt mit der größten internationalen Strahlkraft. Und ich hoffe, dass Berlin von einer nationalen Bewerbung, die jetzt auch in München stattfindet, zumindest ein bisschen profitiert.
9: Die mehr als 55.000 Läufer hatten keinen Kopf für die deutsche Olympia-Bewerbung. Mit dem Startsignal ging es vor allem für die vielen Hobbyläuferinnen und Läufer darum, die 42,195 Kilometer irgendwie zu überstehen. Im Ziel kämpften viele mit ihren Gefühlen.
11: Es ist Glück und es ist natürlich auch so ein bisschen ein Handschlag mit sich selber, weil man sich irgendwann diesen Mist vorgenommen hat und dann zwischendurch denkt, warum eigentlich nochmal?
12: Dieses Gefühl ist unbeschreiblich und überwältigend. Kann man für kein Geld der Welt kaufen.
13: Total emotional für mich. Ich weiß gar nicht, ob ich lachen oder weinen soll.
9: Zweifel, Erschöpfung, Schmerzen und der Wunsch, einfach aufzugeben. Diese Gefühle haben fast alle Teilnehmer am Ende durchlebt. Und trotzdem wollten so viele mitlaufen wie noch nie. In den letzten 52 Jahren ist der Berlin-Marathon zu einem der größten Laufevents der Welt gewachsen. Und auch Prominente wie Fernsehmoderator Kai Pflaume, der seinen vierten Marathon absolvierte, werden von der besonderen Energie der Stadt angetrieben.
14: Man merkt auch hier natürlich diese Vielfalt der Kulturen. In jedem Stadtteil ist irgendwie was anderes. Menschen bringen Sachen auf die Straße und es wird gefeiert. Und das macht so viel Spaß, weil es am Ende auch so viele Menschen vereint zusammenkommen. weil sie der Sport hier verbindet.
9: Bei den Eliteläufern verpasste Assefa knapp den Frauenweltrekord. Der Äthiopier Adola siegte bei den Männern. Das alles vor knapp 1 Million Zuschauern an der Strecke. Bilder, auf die der regierende Bürgermeister stolz ist.
10: Die Berlinerinnen und Berliner sind begeistert. Sie feuern die Athletinnen und Athleten an der Strecke an. Es ist einfach eine tolle Stimmung in der Stadt.
9: Olympia kommt nicht nach Berlin. Dafür begeistert der Marathon auch weiterhin die Hauptstadt.
5: Der Beitrag von Jakob Rüger.
1: 11:45 Uhr, 11:45 Uhr, MDR aktuell die Topmeldung in den Nachrichten kommt aus Brüssel. Dort tagen heute die EU-Verteidigungsminister und die Außenbeauftragte der Union, Kaya Kallas. Sie beklagt große Lücken in der Verteidigungsbereitschaft, das zeige ein Bericht. Details nannte Kallas aber nicht. Weitere Meldung jetzt mit Mirko Jugelt.
15: Die Kartoffelernte wird dieses Jahr wohl schwächer ausfallen als im Vorjahr. Nach Angaben des Bundeslandwirtschaftsministeriums wird eine Ernte von 10,4 Millionen Tonnen erwartet. Vergangenes Jahr waren es 13,9 Millionen Tonnen. Ursache für den Rückgang seien der verspätete Start der Pflanzung und die Hitze- und Dürreperioden im Sommer. Der Verfassungsschutz hat vor chinesischen Spionageaktivitäten bei Forschungskooperationen mit chinesischen Hochschulen gewarnt. Die Behörde sagte dem Handelsblatt, wissenschaftliche Kooperationen könnten zum Abfluss von Technologie und Know-how nach China genutzt werden. Im Fokus stünden vor allem Zukunftstechnologien wie künstliche Intelligenz, Quantentechnologie und Hyperschalltechnik. Das Thüringer Oberverwaltungsgericht beschäftigt sich heute mit zwei Klagen gegen den Regionalplan Windenergie Ostthüringen. Geklagt hatten Unternehmen, die Windkraftanlagen bauen und betreiben wollen. Die Standorte, an denen sie das gern möchten, sind aber nicht als Windvorranggebiete ausgewiesen. Die Kläger wollen den Regionalplan vom Gericht überprüfen lassen. Das Wetter: am Nachmittag teils sonnig, teils locker bewölkt und trocken. Im Südosten Sachsens windig, 23 bis 28 Grad. Morgen verbreitet sonnig und trocken. Später aus Westen mehr Wolken, 22 bis 27 Grad. MDR aktuell Verkehrsdienst. Die A9 Richtung Berlin ist zwischen Bergbad Steben und Rudolfstein durch ein defektes Fahrzeug im Baustellenbereich blockiert. Vorsicht auf der A9 Richtung Berlin zwischen Belitz und Belitz-Heilstätten liegen Fahrzeugteile. A13 Richtung Berlin zwischen Dreieck Spreewald und Duben Stau plus 10 Minuten. A14 Richtung Dresden zwischen Schkeuditz und Leipzig Nord steht ein defektes Fahrzeug auf der linken Fahrspur. A17 Richtung Dresden zwischen Grenzübergang Breitenau-Schönwald und Bad Gottleuba 2 Kilometer Stau plus 10 Minuten. Soweit der Verkehrsdienst. 11:48 Uhr.
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1: Die Bilder waren auch im deutschen Fernsehen zu sehen. In der vergangenen Woche gab es in Madrid einen Großeinsatz der spanischen Bereitschaftspolizei. Dabei wurde eine 87-jährige Rentnerin von den Behörden aus ihrer Wohnung getragen. Ein Investor hatte die Wohnung zuvor gekauft und verlangt nun eine Miete von 1.650 Euro, fast viermal so viel als bisher. Zu viel für die kleine Rente der Frau. Auf die Zwangsräumung folgte nun eine Welle der Entrüstung, denn schon lange ist es für immer mehr Menschen in Spanien schwierig, eine bezahlbare Wohnung zu finden. Nun haben am Samstag 25.000 gegen die Wohnungskrise demonstriert. Viele Protestierende sind danach aber nicht nach Hause gegangen, sondern mit Zelten auf den zentralen Madrider Platz Puerta del Sol gezogen. Hans-Günter Kellner fasst die Ereignisse vom Wochenende zusammen.
16: Geierfonds enteignen steht auf einem Transparent im Zentrum von Madrid. Auf einem anderen befreit unsere Städte aus den Händen der Spekulanten. Bevor der Protestzug am Samstag loszieht, trägt Alicia del Rio die Forderungen der Vereinigung Mieterinnengewerkschaft vor. Vor allem unbefristete Mietverträge. Die Mietverhältnisse müssen stabil werden. Alle Verträge müssen sich automatisch verlängern. Die Mieten müssen zudem eingefroren werden, wenn sich unsere Einkommen nicht erhöhen. Und zuletzt, es darf keine Zwangsräumungen geben, ohne dass den Betroffenen eine alternative Wohnung angeboten wird. Bei über 23 Euro pro Quadratmeter liegen die Mieten in Madrid, so das Immobilienportal idealista.com. Das sind mehr als 1.150 Euro für 50 Quadratmeter und 60% mehr als noch vor 5 Jahren. So hoch wie nirgends sonst in Spanien. So rücken viele in Madrid eng zusammen und teilen sich die Miete, so auch Maria, die mit ihrem Sohn im Kinderwagen an der Kundgebung teilnimmt. Wir wollten uns eine Wohnung kaufen, aber das klappte nicht. Jetzt zahlen wir eine Miete von 1.500 Euro. In einem Zimmer lebe ich mit Partner und Kind, in einem anderen der Mitbewohner. Es sind nicht die ersten Proteste, aber jetzt ist daraus ein Sturm der Entrüstung geworden. Auslöser ist die Zwangsräumung der Wohnung der 87-jährigen Rentnerin Mari Carmen Abascal letzte Woche. Sanitäter trugen die schwerbehinderte Rentnerin aus dem Haus. Investoren hatten die Wohnung gekauft und die Miete von 440 Euro auf 1.650 Euro erhöht, deutlich über ihrer Rente. Da sie nicht zahlen konnte, beantragten die Investoren die Zwangsräumung. Viele der Protestierenden sind nach der Kundgebung nicht mehr nach Hause gegangen, sondern haben auf dem zentralen Madrider Platz Puerta del Sol gecampt. Sie wollen bleiben, bis ihre Forderungen erfüllt sind, sagen sie. Die Zeltstadt wuchs am Sonntag beachtlich. Schlecht habe sie geschlafen, der Boden sei hart, sagt Paula Rodriguez im Schneidersitz im Zelt nach der ersten Nacht. Aber sie lächelt zufrieden. Es ist ein historischer Moment. Ihr Partner Carlos Rubio sagt, hier geht es nicht um rechts oder links. Hier geht es um das dringendste Problem dieses Landes. Und die Politik sagt, man könne nichts machen. Hat die Regierung nicht auch den Strommarkt reguliert oder jetzt die Benzinpreise? Dieses Thema brennt uns unter den Nägeln. Wenn die Parteien das nicht sehen, sind sie politisch erledigt. Für Ministerpräsident Pedro Sanchez ist die Situation also heikel. Er hat nun zwar für Dienstag ein Dekret gegen Zwangsräumungen angekündigt, doch seine Sozialisten haben im Parlament keine Mehrheit und müssen sich auch mit der bürgerlichen katalanischen Separatistenpartei Junts abstimmen. An deren Widerstand war erst im Januar ein ähnliches Dekret gescheitert. Für diesen Fall hält sich die Mieterinnengewerkschaft offen, im Zentrum von Madrid notfalls auch länger zu zelten.
1: Hans-Günter Kellner berichtete von Spanien jetzt nach Großbritannien. Im Jahr 2023 wird die Kinderkrankenschwester Lucy Lutby wegen des Mordes an 7 Babys zu lebenslanger Haft verurteilt. Der Fall hat Großbritannien erschüttert, auch weil es begründete Zweifel an ihrer Schuld gab, ein Berufungsverfahren aber nicht zugelassen wurde. Nun gibt es einen neuen Untersuchungsbericht, der sich vor allem auf die Frage fokussiert, wie hätten die Taten überhaupt verhindert werden können. Christoph Possel.
9: Ein neuer Bericht kommt nun zu dem Ergebnis. Fehler seien von Ärzten, Krankenschwestern und Managern gemacht worden, sagte die Vorsitzende des Untersuchungsausschusses, Catherine Thirlwall.
17: Errors were made by nurses, doctors and managers at the time of these events.
9: Außerdem habe es auf allen Ebenen ein Versagen gegeben, Sicherheitsmaßnahmen anzuwenden.
17: There was also complete failure at all levels to invoke safeguarding procedures at any point.
9: Lucy Lutby hat in den Jahren 2015 und 2016, so das Gerichtsurteil, Babys Luft injiziert, sie überfüttert und in 2 Fällen Insulin verabreicht. Als sich die Todesfälle in der Säuglingsstation häuften, wurde Lutby nicht abberufen, obwohl die Dienstpläne einen Hinweis darauf gaben, dass sie stets anwesend war. In dem Abschlussbericht heißt es auch, dass Eltern nicht von Personal befragt worden sind. Catherine Thirlwall.
17: Mother E had important information to give about Lutby. Had she been asked about her experience, she would have described it as she did in evidence.
9: Mutter E habe wichtige Informationen gehabt über die Krankenschwester Lutby. Wäre sie gefragt worden, hätte sie die Eindrücke schildern können, die sie später vor Gericht vortrug, die auf ein Fehlverhalten von Lutby hingedeutet haben. Außerdem sei die Polizei zu spät von der Krankenhausverwaltung informiert worden. Die Liste der Verfehlungen in dem Bericht ist lang. Bislang wurde nur Lucy Lutby angeklagt und verurteilt. Der Fall beschäftigt auch deswegen so viele Menschen in Großbritannien, weil die Befürchtung groß ist, er könne sich in ähnlicher Form woanders wiederholen. Der Gesundheitsdienst NHS ist chronisch unterfinanziert. Die Vorsitzende des Untersuchungsausschusses, Thirlwall, macht insgesamt 17 Vorschläge, die ein solches Verbrechen verhindern sollen. Medizinische Spezialbetten für Frühgeborene sollen mit Videokamera überwacht werden. Der Zugang zu Insulin soll stärker kontrolliert werden. Maßnahmen, die die betroffenen Familien begrüßten. Der Rechtsanwalt Richard Scorer.
18: Our clients welcome Unsere Mandanten begrüßen die vorgeschlagenen Maßnahmen wie Videoüberwachung, Zugang zu Insulin und Verpflichtung zur Offenheit sowie die Entlassung von unfähigen Managern. Doch nun käme es auf die Umsetzung an.
1: Aus Großbritannien, Christoph Prössl, MDR aktuell. Jetzt geht es bei uns um ein politisches Urgestein aus Bayern, einen Mann, der aber bundesweit bekannt ist, Edmund Stoiber, der CSU-Politiker. 14 Jahre lang war er Ministerpräsident in Bayern, wollte Bundeskanzler werden, hatte es knapp nicht geschafft. Heute wird er 85 Jahre alt, Edmund Stoiber. Ein Porträt jetzt von Arne Wilsdorf.
19: CSU-Parteichef, bayerischer Ministerpräsident. Edmund Stoiber war als Spitzenpolitiker immer im Stress. Zu öffentlichen Terminen kam er regelmäßig zu spät. Nicht nur eine, gern auch mal zwei Viertelstunden.
20: Ihr kommt jetzt mit Fragen, ich habe es wirklich was anderes im Kopf.
19: Gestoppt, antwortete er Journalisten dann doch und gerne im oberbayerischen Dialekt seiner Heimat Oberaudorf im Inntal. Sein Politikverständnis zeigt der Katholik Stoiber 2004 mit seinem Lieblingsspruch für eine Politikerbibel.
21: Alles, was ihr von anderen erwartet, das tut auch ihnen. Darin besteht das Gesetz und die Propheten.
22: Ja gut, die Bibel ist natürlich in meiner Nachtschublade. Wenn ich mal nicht einschlafen kann, blättere ich und mache irgendwo eine Seite auf, lese.
19: Im Gegensatz zu seinen Eltern hat Edmund Stoiber studiert und es als promovierter Jurist bis zum bayerischen Innenminister und Ministerpräsidenten geschafft. Im Gegensatz zu seinem barocken Ziehvater Franz Josef Strauß galt Stoiber immer als asketischer Aktenfresser.
23: Wenn ich im Urlaub bin, ich habe natürlich auch den Wunsch, mal alle fünf gerade sein zu lassen, aber auf der anderen Seite, ich kann das zum Teil gar nicht.
19: Geprägt hat Stoibers Image auch ein Ereignis im Landtagswahlkampf 1994. Heiser von den vielen Bierzeltreden.
24: Da haben die mir einen Krug Salbeitee hingestellt. Das war in einer Veranstaltung. Das wurde bekannt und seit dieser Zeit wird immer wieder, ja, der trinkt ja kein Bier. Es hat gar keinen Sinn, dagegen anzugehen. Es stimmt zwar nicht, aber es klingt halt so gut.
19: Ziel für Spott wurde Edmund Stoiber auch. Vor allem die teils absurden, sich verselbstständigenden Satzgirlanden gruben sich als Realsatire ins allgemeine Bewusstsein.
25: Wir haben dann einen Unterschied zwischen dem normalen Sichtverhalten Bär, dem Schadbär und dem Problembär. Und es ist ganz klar, dass dieser Bär ein Problembär ist.
19: Genauso berühmt wurde Stoibers flammendes Plädoyer für den Bau des Transrapid von München hinaus zum Flughafen.
26: Sie steigen in den Hauptbahnhof ein. Sie fahren mit dem Transrapid in 10 Minuten an den Flughafen. Dann starten Sie praktisch hier am Hauptbahnhof in München.
19: Auch Stoibers Erzählung von der gemeinsamen Gartenarbeit mit Ehefrau Karin in seinem Reihenhaus in Wolfratshausen ist unvergessen.
27: Ich habe es mir auch angewöhnt, dass ich jeden Tag in der Früh in den Garten schaue und vielleicht eine Blume hinrichte oder aufrichte. Ja, und ein bisschen mähen tue ich.
19: Bundesweit bekannt wurde Stoibers Reihenhaus im Jahr 2002. Damals hatte ihm dort die CDU-Vorsitzende Angela Merkel die heiß ersehnte Kanzlerkandidatur der Union angetragen.
28: Ich glaube, wir haben dem deutschen Frühstück mit unserem Frühstück in Wolfratshausen wieder zu Achtung und Anerkennung verholfen. Nicht, dass es irgendwie in Vergessenheit gerät. Das war übrigens super, liebe Karin.
19: Den Sieg bei der Bundestagswahl 2002 hat Edmund Stoiber nur um 6.000 Stimmen verpasst. Es war seine bitterste Niederlage. 2007 verlor Stoiber dann den Rückhalt seiner Partei und musste von seinen Ämtern zurücktreten.
29: Das ist es, was mich mit einer inneren Zufriedenheit aus meinen Ämtern gehen lässt, dass die Bilanz für Bayern und für die CSU, wie sagt man so schön in Bayern, passt.
19: Stoibers Motto, Laptop und Lederhose für Heimatliebe und Technologieoffenheit, halt bis heute nach.
1: Soweit Arne Wilsdorf und ein Gang in den Garten oder ins Grüne, den können wir auch empfehlen, denn die Sonne lässt die Farben strahlen. Mhm. Grit Krämer, wie schaut's aus?
30: Ja, und die Gesichter strahlen auch bei so viel Sonne. 24 bis 27 Grad haben wir jetzt verbreitet erreicht. Am wärmsten ist es nach wie vor oft ja sowieso in der Mitte von Sachsen-Anhalt, auch heute wieder. Arnstein-Welbsleben führt gerade mit 27,3 Grad. In Thüringen und Sachsen sind die Höchstwerte so bei 23 Grad, aber auch hier kommen wir noch in den Sommerbereich. Der beginnt ja bei 25 Grad und das werden wir am Nachmittag vielfach noch erreichen.
1: Also bestes Altweiber-Sommerwetter. Danke, Grit Krämer. 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Der deutsche und russische Außenminister Wadephul und Lavrov haben sich in New York am Rande der UN getroffen. Es gab Lob und Kritik für das Treffen. Wie die AfD das Gespräch bewertet, das fragen wir in gut einer Viertelstunde den außenpolitischen Sprecher der AfD-Bundestagsfraktion, Markus Frommeier. Dann ab 12 hier Hanno Gries für Sie dabei. Ich bin Stefan Blattner. Genießen Sie den schönen Tag. Tschüss, machen Sie es gut.
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15: Um 12 Uhr mit Mirko Jugelt. In der Europäischen Union gibt es einem Bericht zufolge in der Verteidigungsbereitschaft große Lücken. Das erklärte die EU-Außenbeauftragte Kaja Kallas bei einem Treffen der Verteidigungsminister in Brüssel. Zwar sei viel in Verteidigung investiert worden, trotzdem gebe es weiter große Lücken bei den Verteidigungsfähigkeiten. Details nannte Kallas nicht. Nach Informationen der deutschen Presseagentur gibt es vor allem Defizite bei der Luftverteidigung, bei Drohnen und bei Munitionsbeständen. Bundespräsident Frank-Walter Steinmeier sieht das Bundesverfassungsgericht als Garant für den Erhalt der freiheitlichen Demokratie. Steinmeier sagte beim Festakt zum 75-jährigen Bestehen des Gerichts, Extremisten stellten Demokratie und Rechtsstaat zunehmend in Frage. Deshalb komme dem Verfassungsgericht eine entscheidende Rolle zu. Es schütze und verteidige das Grundgesetz. Das höchste deutsche Gericht wurde am 28. September 1951 offiziell eröffnet. Es wacht darüber, dass das Grundgesetz der Bundesrepublik eingehalten wird. Die Wirtschaft in Ostdeutschland wird in diesem Jahr wachsen, allerdings nicht so stark wie im bundesweiten Schnitt. Wie das Leibniz-Institut für Wirtschaftsforschung Halle mitteilte, wird die ostdeutsche Wirtschaft voraussichtlich um 0,9% an Fahrt gewinnen. Deutschlandweit werde mit einem Wachstum von 1,3% gerechnet. Regional gibt es dem IWH zufolge große Unterschiede. Während in Sachsen-Anhalt die Produktion im ersten Halbjahr um 0,6% wuchs, ging sie in Thüringen um 0,8% und in Sachsen um 0,3% zurück. Die Zahl der überschuldeten Menschen in Deutschland steigt wieder. Nach Angaben der Auskunftei Kreditreform galten im vergangenen Jahr knapp 5,7 Millionen Erwachsene als überschuldet. Das waren 111.000 mehr als ein Jahr zuvor. Häufigste Gründe für finanzielle Notlagen sind laut Kreditreform Krankheit, Arbeitslosigkeit und andere persönliche Krisen gewesen. Im Schnitt lag die Schuldenhöhe bei etwa 19.200 Euro. Grundlage der Analyse sind Daten aus 122 Schuldnerberatungsstellen aus allen Bundesländern. Das zweite Spiel für Jürgen Klopp als Fußball-Bundestrainer haben erneut Millionen Menschen im Fernsehen verfolgt. Demnach sahen gestern Abend im Schnitt in der ARD fast 11 Millionen Menschen die Partie in der Nations League gegen Griechenland. Die DFB-Elf hatte das Spiel mit 0:1 verloren. Das waren die Nachrichten. Das Wetter mit den aktuellen Temperaturen: Brocken leicht bewölkt 19 Grad, Chemnitz leicht bewölkt 21, Dresden leicht bewölkt 19 Grad, Eisenach sonnig 20, Erfurt leicht bewölkt 20, Fichtelberg heiter 17 Grad, Gera leicht bewölkt 20, Görlitz heiter 20 Grad, Halle leicht bewölkt 20, Leipzig wolkig 19, Magdeburg heiter 20 und Meiningen sonnig 17 Grad. Am Nachmittag viel Sonne, gebietsweise auch Schleierwolken. Höchstwerte 23 bis 28 Grad. In höheren Lagen und im Südosten Sachsens stark böiger Südostwind. In der Nacht teils klar, teils locker bewölkt und trocken. Tiefstwerte 13 bis 9 Grad. Und morgen verbreitet Sonne, später im Westen Sachsen-Anhalts und Thüringens zeitweise mehr Wolken, aber trocken. Höchstwerte 22 bis 27 Grad. Am Mittwoch heiter bis wolkig und etwas kühler. MDR-Verkehrsdienst, A2 Richtung Hannover, zwischen Irxleben und Eilsleben Stau an einer Baustelle, plus 15 Minuten. A9 Richtung Berlin, zwischen Neila-Selbitz und Rudolfstein, Stau wegen eines defekten Fahrzeugs im Baustellenbereich, plus 15 Minuten. A13 Richtung Berlin, zwischen Dreieck Spreewald und Duben, Stau, plus 10 Minuten. A14 Richtung Dresden, zwischen Schkeuditz und Leipzig-Nord, ist die rechte Fahrspur nach einem Unfall gesperrt. A17 Richtung Dresden, zwischen Grenzübergang Breitenau-Schönwald und Bad Gottleuba, 2 Kilometer Stau. Soweit der Verkehrsdienst, 12.04 Uhr.
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1: Jetzt im Studio Hanno Gries, einen schönen guten Tag wünsche ich. Heute treffen sich in Brüssel die Verteidigungsminister der EU. Die Themenliste ist lang. Die Kriege in Nahost, in der Ukraine, stehen natürlich wieder auf der Agenda. Aber auch die EU selbst ist bedroht. Das ist jetzt keine neue Erkenntnis. Die Lage wird aber zunehmend ernster. Sabotage, Desinformationskampagnen, Grenzverletzungen. Die EU ist darauf nach Ansicht der Experten immer noch nicht ausreichend eingestellt. Darum geht es bei dem Treffen der Verteidigungsminister, auch um Lücken in der Verteidigungsfähigkeit. Sabrina Fritz mit Infos aus Brüssel.
0: Die jüngsten Geheimdienstberichte haben die EU aufgeschreckt. Erst warnte die amerikanische CIA vor russischen Drohnenangriffen, auch gegen Spanien, Frankreich und Italien. Dann warnte vor wenigen Tagen der dänische Geheimdienst vor Angriffen auf die Europäische Union. Die Außenbeauftragte der Gemeinschaft, Kaja Kallas, nimmt diese Meldungen ernst.
2: Wir müssen wachsam sein. Die Geheimdienste sagen uns, dass Russland mehr Sabotageakte plant, um unsere Demokratie zu schwächen, um unsere Bevölkerung zu spalten und davon abzuhalten, die Ukraine zu unterstützen.
0: Sagte sie zum Auftakt des Verteidigungsministertreffens in Brüssel. Auf die Frage, ob denn die EU auf solche Angriffe vorbereitet sei, erklärte sie:
2: Wir werden das Notfallprotokoll präsentieren. Es betrifft alles unterhalb eines bewaffneten Angriffs. Wie können die EU-Kommission und die Mitgliedsländer zusammenarbeiten? Welche Werkzeuge haben wir auf den verschiedenen Ebenen?
0: Ein Vorschlag, ein Artikel 4 für die EU. Demnach müssten alle Länder zusammenkommen, wenn sich ein Land bedroht fühlt. Vor allem aber sei wichtig, dass die Mitgliedsländer genug für ihre Verteidigung ausgeben, so die Chefdiplomatin. Wie es darum steht, dazu hat die Europäische Verteidigungsagentur eine Bestandsaufnahme erstellt.
3: Wir Europäer sind dabei, gemeinsam kritische Fähigkeitslücken zu schließen. Deutschland bringt sich stark ein, wenn es um Landkampf geht oder maritime Fähigkeiten oder auch praxisorientiert Military Mobility.
0: So der deutsche Staatssekretär Sebastian Hartmann, der Verteidigungsminister Pistorius bei dem Treffen in Brüssel vertritt. Auch dieser Bericht und vor allem die Lücken, die er aufweist, sollen heute von den Verteidigungsministerinnen und Ministern diskutiert werden. Aber bei aller Sorge um die eigene Sicherheit steht vor allem die Unterstützung für die Ukraine im Mittelpunkt des Treffens. Dazu Staatssekretär Hartmann.
3: Deutschland ist auch hier bereit, seinen Beitrag zu leisten. Wir reden über Flugkörper und Abwehr von Patriots bis hin zu den entsprechenden IRIS-T-Systemen. Das muss jetzt getan werden. Denn die Ukraine steht vor einem dramatischen Winter.
0: Auch die Niederlande kündigten an, die Ukraine weiter zu unterstützen.
6: We will announce today that we will invest 10 million euros in training facilities in Ukraine. As you probably know, the Netherlands has been contributing to training Ukrainian soldiers for a long time. Together with our allies, we managed to train almost 100,000 soldiers.
0: Wir werden 10 Millionen Euro in ein Ausbildungszentrum in der Ukraine investieren. Zusammen mit unseren europäischen Partnern haben wir in den letzten Jahren mehr als 100.000 Soldaten trainiert, so die niederländische Verteidigungsministerin Dilan Jeschilgöz-Ceserius. Neben der eigenen Sicherheit und der Lage in der Ukraine beschäftigt die Verteidigungsminister auch die Lage im Nahen Osten. Dort nehmen die Spannungen wieder zu, nachdem nun auch die Meerenge von Bahr al-Mandab für die internationale Schifffahrt gefährlich geworden ist. Frankreich und Italien überlegen nun, ihre Schiffe in Eigenregie zu schützen. Die EU-Mission Aspides, die seit 2 Jahren die Schifffahrt im Roten Meer sichern soll, hat nach Aussagen der EU-Außenbeauftragten nicht genügend Schiffe bereitgestellt.
1: Sabrina Fritz mit den Infos aus Brüssel. Kommen wir zur Innenpolitik. Das wohl unter anderem umstrittenste Thema momentan ist, wie geht's weiter in der Pflege und wie könnte eine Reform aussehen? Denn in der Pflegekasse klafft eine enorme Lücke. 8 Milliarden Euro sollen es im kommenden Jahr sein. Reine Sparvorschläge will die SPD bei der Pflege nicht mitmachen, schon gar nicht nach den Ergebnissen der letzten Landtagswahlen. Doch von einem sozialdemokratischen Gegenvorschlag hält der CDU-Gesundheitsminister Linnemann offenbar nichts. Wie der Koalitionsstreit endet, ist noch offen. Jedenfalls wollen beide Seiten heute miteinander verhandeln. Oliver Neuroth aus Berlin.
7: Dass Pflege schnell zur Kostenfalle werden kann, zeigt das Beispiel von Brunhilde Sturm im Westerwald. Die 94-Jährige lebt in einem Heim.
8: Ja, hier fließt jede Menge Geld hin. Hier ist man nicht umsonst.
7: Konkret heißt das, ihre Familie muss für den Heimplatz pro Monat rund 3.000 Euro zahlen. Die Rente von Brunhilde Sturm beträgt nur 1.000 Euro. Der Verkauf einer Immobilie soll nun Geld bringen, doch es findet sich kein Käufer, das Sozialamt springt nicht ein. Die Familie hat inzwischen 20.000 Euro Schulden beim Pflegeheim.
10: Wenn es nach uns, der SPD, geht,
5: dann wollen wir Pflegebedürftige zukünftig spürbar entlasten.
7: Kündigt SPD-Generalsekretär Tim Klüssendorf am Freitag auf Social Media an. Die Idee, ein sogenannter Pflegedeckel. Er soll dafür sorgen, dass ein bestimmter Eigenanteil von Pflegebedürftigen im Heim eine Grenze nicht überschreitet, mittelfristig 1.500 Euro im Monat. Das wären knapp 300 Euro weniger als im Moment. Gesundheitsminister Carsten Linnemann von der CDU ist skeptisch. Er weist darauf hin, dass die Heimrechnungen pro Monat insgesamt oft 3.000 bis 4.000 Euro betragen.
9: Ziehen Sie mal 300 Euro ab, wir würden das Problem nicht lösen,
7: sagt Linnemann im ARD-Bericht aus Berlin. Er will, dass auf die rund 4 Millionen pflegenden Angehörigen keine weiteren Belastungen zukommen. An der Finanzierung arbeite man noch. Den Pflegedeckel der SPD lehnt Linnemann ab und fordert stattdessen,
9: dass wir jetzt sozusagen nicht nur Pflaster aufkleben, sondern eine erste Hilfe leisten, damit weiter die Leistungen ausgezahlt werden an die Pflegebedürftigen und die Beiträge stabil halten. Und in einem zweiten Schritt wollen wir Ende Oktober eine Kommission einrichten, die strukturell die Pflegeversicherung fit macht für die 30er Jahre.
7: Verständnis für die SPD-Forderung zeigt ein anderer CDU-Mann, Henrik Wüst, Ministerpräsident von Nordrhein-Westfalen. Er spricht von einem berechtigten Anliegen der SPD, über die Reform der Pflege zu diskutieren. Hohe Kosten bei der Pflege dürften nicht die Generationen einer Familie entzweien, sagt Wüst dem ZDF.
10: Es ist völlig normal, dass bei einem so wichtigen Thema auch vor Kabinettsbefassung diskutiert wird. Muss das öffentlich sein? Nein.
7: Die Kabinettsbefassung ist für übermorgen geplant. Heute möchten die Verhandler der Regierungsparteien weiter über die Pflegereform und mögliche Änderungen beraten. Im Kern sehen die Pläne des Gesundheitsministers vor, den Zugang zu höheren Pflegeleistungen zu bremsen und einzelne Leistungen zu begrenzen. Die SPD sieht darin eine Verschlechterung der Pflege und droht mit einem Boykott, sagt Generalsekretär Klüssendorf.
5: Wir bringen uns natürlich in die aktuellen Diskussionen und Gespräche ein. Aber eins muss jetzt schon klar sein. Wir akzeptieren keine Leistungskürzung in der Pflege.
7: Eine komplizierte Ausgangslage für die Einigung bei einem komplizierten Thema, wo, wie so oft, das Geld die Hauptrolle spielt. Ob der Gesetzentwurf wirklich am Mittwoch bereit ist fürs Kabinett, bleibt offen.
11: Oliver Neuroth war das aus Berlin. Über dieses Thema reden wir auch um kurz nach halb dann nochmal mit unserem Korrespondenten in Berlin, insbesondere zu der Frage, ob das bis Mittwoch was wird oder ob es auch später ginge, noch ginge. Jetzt ist es gleich 11:45, hier ist Ende aktuell. Der Bundesverband Deutsche Startups hat heute seinen Monitor vorgestellt, Monitor 2026. Anlass ist die Eröffnung der Startup-Messe Bits & Pretzels. Berichtet viel von der Bewegung in der Gründerszene und die ist offenbar groß. Denn es gibt ein starkes Wachstum bei jungen Unternehmen, vor allem getrieben von künstlicher Intelligenz und Rüstungsprojekten. Felix Linke aus München.
12: Die deutsche Gründerszene ist in Rekordstimmung. Bis Ende September sind in diesem Jahr bereits 10 neue Startups in Deutschland zu sogenannten Einhörnern aufgestiegen, die mit mehr als 1 Milliarde Euro bewertet werden. Insgesamt gibt es 39 davon. Der Zuwachs von Risikokapital hat sich gegenüber dem Vorjahr fast verdoppelt. Es flossen rund 8 Milliarden Euro in diesen Sektor, was bereits mehr ist als im gesamten Vorjahr. So kam seit Januar dem Startup-Verband zufolge mehr als 3.000 Gründungen dazu, was in diesem Bereich ebenfalls ein neuer Höchstwert ist. Dass die durchschnittliche Mitarbeiterzahl von 15,8 auf 15,3 Beschäftigte etwas zurückgegangen ist, erklärt der Verband ebenfalls mit dem starken Wachstum. Es gebe diesmal besonders viele sehr junge Firmen, die noch in einer frühen Anfangsphase steckten. Früher ging es bei Startups vor allem um Software, heute um Deep-Tech-Firmen, die an grundlegenden neuen Erkenntnissen arbeiten, statt nur bestehende Technologien zu nutzen. Schwerpunkte liegen dabei in den Teilbereichen Rüstung, Robotik und Kernfusion sowie künstlicher Intelligenz, aber auch Fintech oder Batteriespeicher. Im Startup Monitor 2026 äußerten sich einige Gründer auch kritisch zu den Standortbedingungen in Deutschland, die sich eher verschlechtert hätten. So sei es schwieriger geworden, in der frühen Phase Kapital zu beschaffen, in der sich Startups noch nicht etabliert haben.
11: Felix Linke soweit. Seit dem Wochenende ist der Papst ja in Frankreich. Im Wallfahrtsort Lourdes traf er sich mit Betroffenen sexueller Gewalt. Und er besuchte die berühmte Grotte, in der im 19. Jahrhundert einer Ordensschwester angeblich die Mutter Gottes erschienen sein soll. Zu den heutigen Plänen des Papstes Anna Giordano.
13: Aus dem südfranzösischen Wallfahrtsort Lourdes ist der Papst am Morgen weiter ins lothringische Metz geflogen. Im dortigen Kongresszentrum, das nach dem ehemaligen französischen Außenminister Robert Schuman benannt ist, hielt er zunächst eine Ansprache vor Vertretern verschiedener Religionen. In dieser erinnerte Leo XIV. An die Person Schumanns. Er habe es verstanden, in einem nach dem Zweiten Weltkrieg zerrütteten Europa den Dialog zu fördern und die Grundlagen für einen dauerhaften Frieden zu schaffen. Robert Schuman gilt als Gründungsvater der heutigen EU. Er stellte in den 50er Jahren die Weichen für die sogenannte Montanunion. Die ehemalige Kriegsindustrie, Kohle und Stahl wurden damit unter eine gemeinsame überstaatliche Aufsicht gestellt. Für Schuman läuft derzeit ein Seligsprechungsverfahren im Vatikan, was mit seinem uneigennützigen politischen Handeln aus dem christlichen Glauben heraus begründet wird. Nach seiner Ansprache zog der Papst weiter in die Audienzhalle des Kongresszentrums, um eine Rede mit dem Titel »An den Wurzeln Europas für Frieden und Einheit« zu halten. Von den ursprünglich geladenen europäischen Gästen erschien dazu allerdings nur ein Bruchteil, unter anderem Prinz Albert von Monaco und Jean-Claude Juncker, der ehemalige Präsident der EU-Kommission, sowie Saarlands Ministerpräsidentin Anke Rehlinger. Am Nachmittag fährt der Papst im Papamobil durch Metz und hält eine Messe in der Kathedrale, bevor er am Abend zurück nach Rom fliegt.
11: Anna Giordano berichtete. Und damit ist es 12.15 Uhr, unsere Topmeldung zur Stunde. In der Europäischen Union gibt es offenbar große Lücken in der Verteidigungsbereitschaft. Das erklärt die EU-Außenbeauftragte Kaja Kallas bei einem Treffen der Verteidigungsminister in Brüssel. Sie sieht vor allem Defizite bei der Luftverteidigung, bei Drohnen und bei Munitionsbeständen. Weitere Meldungen mit Mirko Jugelt.
15: Das Niedrigwasser des Rheins hat in Köln einen neuen historischen Tiefstand erreicht. Das geht aus Daten des Wasserstraßen- und Schifffahrtsamtes hervor. Demnach sank der Pegelstand auf 40 Zentimeter. Ein Sprecher sagte, derzeit würden nur noch wenige Schiffe fahren. In Bielefeld ist ein neuer Weltrekord in Wiederbelebung aufgestellt worden. Laut dem Rekordinstitut für Deutschland haben Einwohner 168 Stunden lang Herzdruckmassage an einer Reanimationspuppe durchgeführt. Teilweise hätten sich lange Schlangen mit Freiwilligen gebildet. Der Rekordversuch fand im Rahmen der bundesweiten Woche der Wiederbelebung statt. In Berlin ist in der Nacht ein Mann vor einer Polizeiwache aus einem fahrenden Auto heraus angeschossen worden. Laut Polizei erlitt der 22-Jährige eine Schussverletzung am Bein und wurde im Krankenhaus operiert. Einer Sprecherin zufolge gibt es noch keine Hinweise zu einem Tatverdächtigen. Das Wetter: am Nachmittag teils sonnig, teils locker bewölkt und trocken. Im Südosten Sachsens windig, 23 bis 28 Grad. In der Nacht klar und trocken, nur gebietsweise bewölkt, 13 bis 9 Grad. Morgen verbreitet sonnig und trocken, später aus Westen mehr Wolken, 22 bis 27 Grad. MDR Aktuell Verkehrsdienst. A2 Richtung Hannover zwischen Irxleben und Eilsleben, Stau an einer Baustelle, plus 10 Minuten. A4 Görlitz-Dresden am Grenzübergang Ludwigsdorf, Stau bei der Einreise, plus 20 Minuten. A13 Richtung Berlin zwischen Dreieck Spreewald und Duben, Stau, plus 10 Minuten. A14 Richtung Dresden zwischen Schkeuditz und Leipzig Nord ist die rechte Fahrspur nach einem Unfall gesperrt. A17 Richtung Dresden zwischen Grenzübergang Breitenau-Schönwald und Bad Gottleuba, 2 Kilometer Stau. Soweit der Verkehrsdienst, 12.17 Uhr.
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11: Gut 20 Minuten lang saßen Bundesaußenminister Johann Wadephul und sein russischer Amtskollege Sergej Lavrov in New York zusammen bei der UN. Sogar mit Handschlag hatten sie sich begrüßt. Und man muss sagen, so viel persönliche Nähe gab es schon seit Jahren nicht mehr. 2020 hatte der damalige Kanzler Olaf Scholz mit Putin telefoniert. Danach gab es, soweit bekannt, keine direkten Regierungsbegegnungen mehr. Wegen des fortdauernden russischen Eroberungskriegs gegen die Ukraine ging es auch wohl nur darum, überhaupt mal miteinander zu sprechen.
14: Es hat kein positives Ergebnis gebracht, aber allen, die immer wieder sagen, Deutschland muss verhandeln, Deutschland muss mal mit Russland reden, denen erwidere ich jetzt, das tun wir. Und Russland zeigt zum jetzigen Zeitpunkt bedauerlicherweise keine Bereitschaft, in eine konstruktive Verhandlungsposition zu gehen.
11: Das ist das Fazit von Bundesaußenminister Wadephul. Und Lavrov, der ätzte nach dem Gespräch dann gegenüber Reportern, er hätte das Gespräch gar nicht gebraucht, ein Anruf hätte ausgereicht. Ob das direkte Gespräch trotzdem vielleicht was gebracht hat, das fragen wir jetzt den außenpolitischen Sprecher der AfD im Bundestag, Markus Frohnmeier, an seinem Telefon. Schönen guten Tag.
16: Guten Tag, hallo, ich grüße Sie.
11: Herr Frohnmeier, war das direkte Gespräch sinnvoll oder sinnlos?
16: Es ist immer gut, miteinander zu sprechen. Und ich persönlich begrüße, dass der Außenminister Wadephul jetzt endlich das macht, was wir ja schon lange fordern, überhaupt einmal ins Gespräch zu gehen und auch die Bereitschaft zu zeigen. Die Frage ist immer nur dann, ob es wirklich so viel bringt, allbekannte Maximalforderungen der Ukraine, der russischen Seite gegenüber vorzutragen. Ich würde mir wünschen, dass Herrn Wadephul eine deutsche Position vertritt und nicht eine ausschließlich ukrainische.
11: Ja, es ging ja offenbar nicht nur um Maximalpositionen, es ging ja auch um ganz handfeste Dinge, beispielsweise Getreidelieferungen aus der Ukraine und Russland über das Schwarze Meer zu ermöglichen. Aber nicht mal dazu gab es eine Verständigung. Zeigt das die kompromisslose Moskauer Haltung?
16: Nein, also ich glaube, wer denkt, dass man in 20 Minuten Gespräch, nachdem von deutscher Seite aus eigentlich seit Herrn Scholz Funkstille war, dann solche Fragen schon klären kann, der ist bestenfalls naiv. Das wird nicht so einfach funktionieren. Man muss jetzt schauen, dass diese Gesprächskanäle weiter geöffnet bleiben und dass man diese Gespräche auch fortsetzt. Ich wünsche mir schon lange eine eigenständige europäische und deutsche Initiative. Schauen Sie, immer dann, wenn wir über dieses Thema auch im Ausschuss im Deutschen Bundestag mit Vertretern der Bundesregierung diskutieren, dann zieht man sich dort eigentlich seit Jahren auf den Stand zurück, dass man nicht diejenigen sein will, die diese Gespräche initiieren, sondern man habe quasi eine Seite gewählt und lässt andere verhandeln. Und das ist, glaube ich, etwas, das einfach nicht richtig ist. Wir sitzen quasi noch nicht einmal an der Seitenlinie, wenn Amerikaner und Russen miteinander sprechen. Und wir müssen, glaube ich, als Deutsche, aber auch als Europäer hier selbstbewusst versuchen, eigene Initiativen zu entwickeln.
11: Gut, aber genau das, Herr Frommeyer, genau das hat ja Wadephul in diesem Fall getan. Er hat den Gesprächskanal nicht nur offen gehalten, er hat ihn weiter geöffnet, er hat gesagt, komm, wir reden miteinander. Und Lavrov war es, der gesagt hat, Telefonat hätte auch gereicht. Also was soll man denn da machen, wenn das die zynische Replik eines des russischen Außenministers ist?
16: Also ich glaube, da geht es nicht darum, ob jetzt etwas als höflich oder weniger höflich empfunden wird. Wichtig ist erstmal, dass man miteinander ins Gespräch gekommen ist und Wadephul hat das jetzt nach Jahren mal getan. Es ist ja schon so, dass die Bundesregierung zumindest beispielsweise Herrn Merz bis heute nicht mit der russischen Seite in Kontakt getreten ist. Und das ist jetzt ein Anfang. Und da kann man keine, ich sag's mal etwas salopp, Wunder erwarten. Aber ich würde mir wünschen, dass die Bundesregierung hier zumindest diesen Weg fortgeht. Aber dann ist es eben auch wichtig, ernsthaft miteinander zu sprechen. Wenn Sie dort von einem Papier ablesen, 20 Minuten lang, was Sie jeden Tag auch in den Nachrichten sagen und den anderen quasi belehren wollen, dass das vielleicht nicht unbedingt dann die erhofften diplomatischen Erfolge mit sich bringt, das dürfte ja eigentlich auf der Hand liegen. Und darum ist wichtig, dass wir eine eigenständige deutsche Position entwickeln. Schauen Sie, der Winter kommt. Wir haben in Deutschland eine Energiekrise. Und auch ein Preisschock, den wir jetzt wieder erlebt haben. Und da würde ich mir wünschen, dass man, wie gesagt, eine eigene deutsche Position mit Blick auf den Krieg in der Ukraine entwickelt. Und dazu gehört eben nicht immer vorzutragen, was ein Herrn Zelensky oder andere sagen würden, sondern eben auch mal aus einer deutschen Perspektive darüber nachzudenken, wie können wir eigentlich perspektivisch mit Russland zusammenarbeiten. Ich denke da auch an das Thema Nord Stream. Bevor es die Amerikaner.
11: Herr Frommeyer, ganz kurz, es geht ja nicht nur um die Ukraine.
16: Wir sind als Deutsche raus.
11: Herr Frommeyer, ganz kurz, es geht ja nicht nur um die Ukraine. Ging es auch in diesem Fall, bei diesem Gespräch, nicht? Wadephul hat das auch gesagt. Es ging zum Beispiel darum, mal deutlich auszusprechen, wie man in Deutschland steht zu der Sprengstoffdrohne am Flughafen Leipzig, zu den vielen anderen Vorfällen, die Cyberangriffe, die Morde auf europäischem Boden etc.
16: Hätte ich mir aber auch gewünscht.
11: Finden Sie nicht, man sollte Lavrov da die Meinung sagen, persönlich?
16: Also zunächst einmal stellt sich diese Bundesregierung im Fall Leipzig Drohne auf den Standpunkt, dass Ermittlungen laufen und sie jetzt schon das Attribut Russland war es vergibt. Und im Fall Nord Stream sehen wir, dass ein Generalbundesanwalt sagt, da haben wir eine ukrainische staatliche Beteiligung und Auftraggebung. Der BGH hat dazu bereits einen Beschluss gefasst, nämlich Kriegsverbrechen und eben auch Verletzung der deutschen Souveränität. Und die Bundesregierung kann in diesem Fall bis heute nichts tun. Was will ich Ihnen damit sagen? Ich glaube, wenn man den Maßstab der Bundesregierung anlegen würde, einheitlich, gerade was Außenpolitik anbelangt, dann müsste sie auch im Fall Leipzig sagen, wir warten ab, bis die Ermittlungen zu einem Ergebnis gekommen sind und Anklage erhoben wurde und ein Gericht geurteilt hat. Das tut die Bundesregierung hier nicht. Hier reicht die politische Zuschreibung aus Berlin. Und ich glaube, diese fehlende Kohärenz und auch diese Doppelmoral in der deutschen Außenpolitik, die ist schon auffällig und die macht wenig glaubwürdig. Ich habe bis heute noch keine Belege als deutscher Parlamentarier und Mitglied des Auswärtigen Ausschusses vorgelegt bekommen, dass hier eben die Verantwortlichkeit ganz klar zugeschrieben werden kann.
11: Die Verantwortlichkeit wurde meiner Wahrnehmung nach vom Bundeskriminalamt sehr deutlich formuliert und das ist keine politische Institution.
16: Nein, ich glaube, das kann ich besser beurteilen als Ausschussmitglied wie Sie. Es wurde immer davon gesprochen, man vermutet und man glaubt, aber glauben ist halt nicht wissen. Und das ist doch das Problem. Wenn die Bundesregierung diese Beweise hat, dann soll sie Anklage erheben und dann muss ein Gericht urteilen. Sie können nicht im einen Fall A sagen und im anderen B. So verbaut man und verspielt man die eigene politische Glaubwürdigkeit. Und das sehen ja auch immer mehr Bürger so. Ich würde von einer Bundesregierung erwarten, dass sie jetzt alles dafür tut, dass wir auch wieder miteinander nicht nur ins Gespräch 20 Minuten kommen, sondern dass die Kriegsrhetorik, die wir auch teilweise in der Öffentlichkeit erleben, reduziert wird und dass wir auch irgendwann wieder miteinander Handel treiben. Weil das halte ich für wichtig, gerade angesichts der aktuellen Energiepreise und auch der Frage mit Blick auf den kommenden Winter.
11: Sagt Markus Frohnmeier, außenpolitischer Sprecher der AfD-Bundestagsfraktion, nach dem kurzen Treffen von Wadephul und Lavrov in New York. Herr Frohnmeier, danke für Ihre Zeit.
16: Ich danke Ihnen.
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11: 12.25 Uhr, jetzt blicken wir zurück in den April 1982 in Jena. Freunde von Matthias Domaschk stellten heimlich eine Gedenkskulptur auf dem Johannesfriedhof auf. Der Jenaer Bürgerrechtler und Regimekritiker Domaschk war ein Jahr zuvor nach seiner Verhaftung durch die Staatssicherheit im Gefängnis gestorben. Und die Skulptur steht nur wenige Tage auf dem Friedhof, dann verschwand sie. Aber wohin? Pfarrer Andreas Simon aus Jena sucht jetzt nach ihr. Daniel Haupt über die Hintergründe.
17: Es ist der 9. April 1982. Die 200 Kilo schwere Kalksteinskulptur wird auf dem Johannesfriedhof in Jena aufgestellt. Gestaltet hat sie der Bildhauer Michael Blumhagen, ein Freund von Matthias Domaschk. Es soll ein Ort sein, der an Domaschk erinnert. Doch die Staatssicherheit reagiert schnell, erzählt Pfarrer Andreas Simon.
18: Am 13. April 1982, am späten Nachmittag, kamen Menschen von der Stadtwirtschaft, haben die Skulptur aufgeladen und weggebracht. Und zwar, wie sich dann herausstellte, in einen Betrieb, der Särge lackierte und komplettierte, in der Wittenbergstraße in Jena, wo die Skulptur dann etwa 4 Wochen stand, in einem Schuppen verschlossen.
17: Was dann geschieht, ist bis heute nicht geklärt. In den Akten steht, die Skulptur sei am 15. Mai 1982 aus dem Betrieb verschwunden. Andreas Simon glaubt aber nicht, dass sie zerstört wurde. Sie ist aus Kalkstein und rund 1,20 Meter hoch. Auf dem Sockel standen Namen und Lebensdaten von Domaschk. Der könnte allerdings auch gar nicht mehr dran sein.
18: Vielleicht wissen Menschen gar nichts um die Geschichte. Wenn der Sockel nicht mit dabei ist, könnte eine Person, die Skulptur bei sich im Garten hat, heute nicht nachvollziehen, welche Geschichte die Skulptur hat.
17: Deshalb sucht Simon jetzt Zeitzeugen, die Hinweise zu der Skulptur oder den damaligen Verantwortlichen geben können. Theresa Ertel vom Kirchenkreis Jena unterstützt ihn.
20: Wir freuen uns über jede Person, die sagt, ich weiß noch mehr, weil da eben ja schon noch Lücken sind, vor allem in Bezug, wie ging es weiter, wo ist die Figur heute. Und da freuen wir uns über jede Person, die sagt, ich weiß da noch was, mir fällt da noch was ein oder, keine Ahnung, ich habe da eine Figur in meinem Garten stehen, die sieht irgendwie erstaunlich so aus. Das wäre natürlich der absolute Jackpot.
17: Wer etwas über die Skulptur weiß, der kann sich beim Kirchenkreis Jena melden.
11: Pfarrer Andreas Simon will den Fall auf jeden Fall lösen, jedenfalls. Daniel Haupt berichtete und wir kommen zum Wetter im Wetterstudio. Grit Krämer, hallo Grit.
21: Hallo Hanno.
11: Wie warm ist es denn bis jetzt am Mittag?
21: 28 Grad.
11: Haben wir schon.
21: Arnstein-Welpsleben rennt aber allen anderen davon. Die hängt zurück. Mit 24 Grad auf Platz 2 haben wir einige in der Nachbarschaft, also alles in der Mitte von Sachsen-Anhalt gelegen. Und 24 Grad melden jetzt auch Gerstenberg und Kriebitsch im Osten von Thüringen sowie in der Nachbarschaft drüben in Sachsen, Kallenberg-Langenberg. Also zwischen 20 und 24 Grad verbreitet. Ein Ausreißer ist da und die anderen kriegen es aber auch noch ein bisschen wärmer. Am Nachmittag liegen die Werte dann überall zwischen 24 und 28 Grad. Mich würde nicht wundern, wenn wir da sogar noch ein bisschen weiter nach oben kommen.
11: Jedenfalls haben wir ja gestern gesagt, dass das heute wahrscheinlich der wärmste Tag wird. Ist das immer noch so?
21: Das wird so sein. Warm wird auch die Nacht bleiben. Also warm natürlich irgendwie in Anführungszeichen. Aber wer sich erinnert, wir haben eine klare Nacht. Das hatten wir letzte Woche auch schon. Und da war noch kalte Luft hier aus Nordwesten. Deshalb damals 9 bis 1 Grad. Jetzt kriegen wir diese sehr warme Luft aus Südosten und kriegen diese Nacht 14 bis 10 Grad. Es sieht also nicht wirklich wie Herbst Ende September aus. Und der Tag morgen bringt auch nochmal 24 bis 27 Grad, nochmal viel Sonne. Hoch Anu arbeitet fleißig, übergibt dann sogar an das nächste Hoch, auch am Mittwoch nochmal viel Sonne, aber langsam wird es ein bisschen kühler.
11: Grit Krämer war das. Danke.
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11: Gleich nach den Meldungen jetzt um halb reden wir mit unserem Kollegen im ARD-Hauptstadtstudio über die aktuelle Debatte in der Regierungskoalition, über die Pflegereform, über den Streit da. Und dann ist die Teufelsmauer in Sachsen-Anhalt zum deutschen Naturwunder des Jahres gekürt worden. Und wir reden mit dem Geschäftsführer des Tourismusverbands Sachsen-Anhalt in einer Viertelstunde.
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15: Um 12.30 Uhr mit Mirko Jugelt. Zunächst ein wichtiger Hinweis an alle Autofahrer auf der B189 Magdeburg-Stendal. Zwischen Ebendorfer Chaussee in Magdeburg und Barleben ist ein Falschfahrer unterwegs.

0: Ebnisse wurde demnach bis zum Abschluss der Sondierungen Stillschweigen vereinbart. Ministerpräsident Emanuela Schwesig strebt ein Bündnis aus SPD, Linken und Grünen an. Eine Mehrheit der Frauen in Deutschland hat aus Angst vor digitaler Gewalt ihre Aktivitäten im Internet eingeschränkt. Das geht aus einer repräsentativen Umfrage im Auftrag des Deutschen Frauenrates hervor. Demnach gaben 2/3 der Befragten an, aus Sorge vor einer missbräuchlichen Nutzung weniger Fotos zu teilen oder ganz auf bestimmte Online-Aktivitäten zu verzichten. Bei den 18- bis 39-Jährigen sind es sogar 3/4. Fast jede 3. Frau in dieser Altersgruppe hat laut Umfrage bereits erlebt, dass intime Bilder ohne Zustimmung verbreitet wurden. Nach der Parlamentswahl in Schweden ist eine Regierungsbildung unter der Sozialdemokratin Magdalena Andersson vorerst geplatzt. Andersson erklärte auf einer Pressekonferenz, sie sehe sich derzeit nicht imstande, eine Regierung zu bilden. Hintergrund ist ein Konflikt mit der Linkspartei. Nun muss der Parlamentspräsident entscheiden, wer den Auftrag zur Regierungsbildung erhält. Bei der Wahl Anfang des Monats hatte das oppositionelle Mitte-Links-Lager knapp die Mehrheit der Sitze im Parlament errungen. Bei schweren Unwettern in Indien und Nepal sind mehr als 100 Menschen ums Leben gekommen. Im indischen Bundesstaat Uttar Pradesh starben nach Behördenangaben mindestens 81 Menschen. In Nepal kamen laut Katastrophenschutz mindestens 27 Menschen ums Leben. Zahlreiche Straßen, Brücken und Gebäude seien zerstört worden. In Nepal beeinträchtigten die starken Regenfälle zudem den Bergtourismus. Die Behörden setzten Wander- und Kletteraktivitäten auf mehreren Himalaya-Gipfeln vorübergehend aus. Das waren die Nachrichten. Das Wetter mit den aktuellen Temperaturen: Brocken wolkig 20 Grad, Dresden leicht bewölkt 20, Eisenach heiter 22, Erfurt leicht bewölkt 22 Grad, Gardelegen wolkig 22, Hoyerswerda leicht bewölkt 22, Magdeburg sonnig 23, Neuhaus am Rennweg sonnig 19 Grad, Oschatz leicht bewölkt 21, Plauen wolkig 21, Wernigerode heiter 24 und Wittenberg heiter 20 Grad. Am Nachmittag viel Sonne, gebietsweise auch Schleierwolken, Höchstwerte 23 bis 28 Grad, in höheren Lagen und im Südosten Sachsens stark böiger Südostwind. In der Nacht klar und trocken, nur gebietsweise bewölkt 13 bis 9 Grad. Morgen verbreitet sonnig und trocken, später aus Westen mehr Wolken 22 bis 27 Grad. MDR Verkehrsdienst. Achtung, Autofahrer auf der B189 Magdeburg-Stendal. Zwischen Ebendorfer Chaussee in Magdeburg und Barleben ist ein Falschfahrer unterwegs. Bitte fahren Sie äußerst rechts und überholen Sie nicht. Ich wiederhole, Falschfahrer auf der B189 Magdeburg-Stendal zwischen Ebendorfer Chaussee und Barleben. Wir melden, wenn die Gefahr vorüber ist. A2 Richtung Hannover, zwischen Irxleben und Eilsleben Stau plus 10 Minuten. A4 Görlitz-Dresden am Grenzübergang Ludwigsdorf Stau plus 20 Minuten. A4 Görlitz-Dresden zwischen Kodersdorf und Weißenberg Stau plus 15 Minuten. A13 Richtung Berlin zwischen Dreieck Spreewald und Duben stockender Verkehr. Soweit der Verkehrsdienst. 12.34 Uhr.
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2: Im Studio Hanno Gries. Schönen guten Tag. Wie soll in der Pflege reformiert werden? Angesichts der drohenden SPD-Blockade sucht die Regierung intensiv nach Lösungen. Aber zunächst mal waren keine Kompromisslinien in Sicht. Gesundheitsminister Carsten Linnemann, CDU, lehnte einen von den Sozialdemokraten geforderten Pflegedeckel bei der Eigenbeteiligung ab. Aber die SPD pocht auf Änderungen bis zum geplanten Kabinettsbeschluss übermorgen am Mittwoch. Und sie sieht in den Überlegungen bislang nämlich vor allem ein Kürzungspaket. Heute sollte weiterverhandelt werden. Und wir wollen wissen, wie weit man da schon gekommen ist mit unserem Hauptstadtkorrespondenten Tim Aßmann. Tim, wer verhandelt denn da gerade mit wem?
3: Ja, wenn wir das so genau wüssten, von der Arbeitsebene ist zur Stunde die Rede. Also das Bundesgesundheitsministerium muss natürlich mit der SPD, nicht zuletzt mit der SPD-Fraktion im Deutschen Bundestag, reden darüber, was von dem Programm Nummer 1, also der Pflegereform erste Stufe, die ja am Mittwoch eigentlich ins Kabinett sollte, was da jetzt durchsetzungs- und einigungsfähig ist. Aber man muss vielleicht noch mal einen Schritt zurückgehen, denn in dieser Reform sollte ja enthalten sein, eben unter anderem, dass die Anteile aus der staatlichen Pflegeversicherung bei Heimkosten, dass die anders gestaltet werden als bisher, dass die jeweils später kommen in den unterschiedlichen Stufen. Das bedeutet also, dass Pflegebedürftige und Angehörige länger mehr zahlen müssten. Und darin sieht die SPD eben Kürzungen, sagt, das geht so nicht und will deswegen jetzt noch mal reden.
2: Und was genau verbirgt sich hinter diesem Vorschlag Pflegedeckel? Muss man vielleicht auch nochmal erklären.

0: Das ist ziemlich komplex, denn wenn wir über den Eigenanteil für Pflegebedürftige reden, dann meint man damit immer ein ganzes Paket von Kosten, unter anderem auch für Unterkunft, Verpflegung und Ähnliches. Die Kosten für die Pflege und die Betreuung selbst, diesen einen Punkt, da will die SPD jetzt ran. Das ist nur ein Teil des Eigenanteils sozusagen. Das kostet momentan im Schnitt 1.800 Euro Eigenbeteiligung pro Monat. Und da sagt die SPD jetzt, da soll ein Deckel rein von 1.500 Euro. Das heißt, die Betroffenen würden dann knapp 300 Euro weniger zahlen als jetzt. Und das will man dann weiter ausbauen, dass also der Eigenanteil dann an der Stelle weiter sinkt. Und je nachdem, wie man das macht, würde das den Bundeshaushalt oder würde das die Pflegeversicherung erst einmal, nicht den Bundeshaushalt, die Pflegeversicherung, 1 bis 3 Milliarden pro Jahr kosten. Und da kommt nun der Bundesgesundheitsminister Carsten Linnemann, der grundsätzlich schon signalisiert hat, wir könnten ja über den Pflegedeckel reden, der dann aber eben auch sagt, okay, aber wo soll das Geld denn daherkommen? Denn wir haben eben eine Unterfinanzierung bei der staatlichen Pflegeversicherung. Deswegen soll ja überhaupt bei der gesetzlichen gehandelt werden. Linnemann selbst sagt, im nächsten Jahr könnten das 10 Milliarden Euro sein, also die Zeit drängt. Deshalb eigentlich ein enger Zeitplan, dabei dieses Gesetz vorzulegen. Aber nun muss nochmal gesprochen werden.
1: Ja, ich habe immer noch nicht ganz verstanden, wenn CDU-Gesundheitsminister Linnemann eigentlich auch vermeiden will, dass die Pflegenden stärker belastet werden, warum ist dann die CDU gegen diesen Pflegedeckel? Er müsste ja als Minister im Prinzip das Geld nur woanders suchen.
0: Also ganz grundsätzlich hat Linnemann den Pflegedeckel auch nicht abgelehnt. Er hat nur gesagt, das löst das Problem nicht, denn wir haben hier ein Finanzproblem. Und das will er adressieren mit diesem ersten Teil der Pflegereform. Unter anderem ist da ja auch vorgesehen, die Einstufung bei den Pflegegraden, also wie viel Hilfe, wie viel Pflege braucht jemand, da auch nochmal ein bisschen, naja, nachzuschärfen. Im Ergebnis wohl auch eher eine Leistungskürzung dann. Und so will er letztlich eben die Finanzen stabilisieren bei der Pflegeversicherung. Und die SPD sagt, ja, dieses Ziel haben wir auch, aber eben gerechter als bisher. Man will da eben auch über eine stärkere Einbindung der Privatversicherten reden. Also da ist noch reichlich Gesprächsstoff und auch deswegen wackelt dieser Zeitplan. Aber ich würde nicht sagen, dass die Pflegereform dann grundsätzlich in Frage steht.
1: Ja, grundsätzliche Frage, müsste die CDU nicht gerade aus den Ergebnissen der Landtagswahlen die Lehre ziehen? Bei den sozial schwachen Kürzen kommt nicht so gut an. Also der Kanzler wollte doch mehr auf soziale Ausgeglichenheit achten.
0: Also ganz grundsätzlich ist das ja etwas, was beide Regierungsparteien aus diesen Landtagswahlergebnissen mitgenommen haben. Der Kanzler hat ja auch das, sagen wir mal, die Ungleichheit bei gesetzlicher und privater Krankenversicherung unter anderem angesprochen. Und das ist auch etwas, was man von der Union, von CDU und CSU in den vergangenen Tagen stärker hört. Wir müssen an gefühlte Ungerechtigkeiten ran. Die SPD will das nun aber konkret bei der Pflegereform machen. Und da sagt die Union, nein, lasst uns das so machen wie geplant. Aber ich würde nicht sagen, dass man sich da nicht einigen kann.
1: Wird denn das jetzt was mit einer Einigung bis Mittwoch? Oder anders, ist es schlimm, wenn es länger dauert?
0: Naja, also die Pflegeversicherung, sowohl privat wie auch sozial und aber auch andere, die Sozialverbände unter anderem, viele weisen darauf hin, dass man das Problem zügig angehen muss. Und deswegen war da jetzt auch ein bisschen Druck dahinter. Aber ja, wenn man eben bis Mittwoch keine Einigung kriegt, dann muss man nochmal in Ruhe beraten. Das könnte dann noch ein bisschen länger dauern.
1: Es wird weiter verhandelt, heute und die nächsten Tage wahrscheinlich. Tim Aßmann war das, unser Korrespondent im Hauptstadtstudio. Wir werden das weiter verfolgen. Tim, vielen Dank soweit.
0: Sehr gerne.
1: 12.39 Uhr um was.
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3: Im Studio Raimo Hinsdorf. Schon in der ersten Hälfte der neuen Woche gibt es hochkarätigen Sport. Zum Beispiel auf dem Handballparkett am Mittwoch gibt es ja den Bundesliga-Knaller SC Magdeburg gegen den THW Kiel. Und heute Abend wird eine Partie des 6. Spieltages ausgetragen. Der TSV Eisenach trifft auswärts auf den HC Erlangen. 19.30 Uhr geht's los. Alle wichtigen Informationen dazu auf den Seiten von Sport im Osten. Wir bleiben zunächst beim Handball. Nach Rinas Uschins wechselt auch Nationalspieler Yuri Knorr im kommenden Sommer zum französischen Topclub Paris Saint-Germain. Der 26 Jahre alte Spielmacher verlässt den dänischen Meister Aalborg Handbold, damit ein Jahr vor Ablauf seines Vertrages. Knorr war im Sommer 2025 vom Bundesligisten Rhein-Neckar-Löwen nach Dänemark gewechselt. Aalborg kassiert nach eigenen Angaben die mit Abstand höchste Ablösesumme der Vereinsgeschichte. Der Club nennt den Verkauf einen Rekordtransfer. Sie wollten bei der Heimpremiere des neuen Fußball-Bundestrainers positive Geschichten schreiben, doch in Augsburg gab es mit dem 0:1 die erste Niederlage der deutschen Fußball-Nationalmannschaftsgeschichte gegen Griechenland. Eine Wunderhaltung unter Jürgen Klopp wird es also nicht geben. Burkhard Hupe mit den Erkenntnissen des enttäuschenden Abends in der Nations League.
4: Die Vorfreude war groß, und zwar nicht nur in Augsburg, sondern in ganz Fußball-Deutschland, denn die Verheißung war ja auch enorm. Bundestrainer Jürgen Klopp, das Heimdebüt, Musik in den Ohren der deutschen Fußballfans und dann das.
5: Die Euphorie in Deutschland war riesig. Wenn sie jetzt weg ist, dann tut mir das echt sehr leid.
4: Deutschland hatte bis gestern noch nie gegen Griechenland verloren, weder in guten noch in nicht so guten Zeiten. Und jetzt ist es also passiert. Ausgerechnet mit dem charismatischen Hoffnungsträger Klopp in der Verantwortung. Eine emotionale Bruchlandung.
5: Dass der deutsche Fußball aktuell nicht in der besten Situation aller Zeiten ist und Jürgen Klopp nicht vorbeikommt und einmal kurz mit Hand auflegen alle Probleme löst. Also ich wusste das vorher, falls es irgendjemand nicht wusste, dann wissen wir es jetzt.
4: Auch die Spieler waren betröppelt, die gute Laune der vergangenen Woche verschwunden und die Erinnerung an dunkle Fußballtage zurückgekehrt. Nach der spielerisch recht armseligen Vorstellung raffte sich Kapitän Joshua Kimmich immerhin zu einem Appell auf. Es klang ein bisschen wie ein Selbstgespräch.
6: Wir müssen die Idee des Trainers noch besser verstehen. Ich finde, das, was er vorgibt, ist sehr, sehr gut, hilft uns sehr, sehr weiter. Jetzt liegt es an uns, das auch umzusetzen.
4: Aber was ist nun mit dieser deutschen Mannschaft los? Diesem vierfachen Weltmeister, der schon viel zu lange ohne große Selbstgewissheit von einer Verlegenheit in die nächste stolpert.
5: Also es gibt für mich keinen Grund, jetzt in Depression zu fallen und zu sagen, Gott, wir sind ja doch so schlecht. Sind wir nicht. Aber wir sind ja jetzt nicht schon wieder so gut, wie wir gerne wären.
4: Jürgen Klopp hat in den vergangenen Tagen immer wieder Geduld für seinen Neuanfang eingefordert und klang dabei fast wie ein Reha-Arzt, der einem chronisch Kranken zurück ins Leben helfen will, vor allem mit guten Ratschlägen.
5: Die Zukunft ist so positiv, wie wir sie uns vorstellen können, wenn alles, was vorstellbar ist, ist möglich.
4: Vorstellbar und möglich ist auf jeden Fall auch, dass die deutsche Fußballnationalmannschaft international wirklich nur noch Mittelmaß darstellt. Und dass der Weg zurück in euphorische Zeiten vielleicht ein Wunschtraum bleiben wird.
3: Gestern durften Sie in Augsburg von der Tribüne aus schon zuschauen. Jetzt müssen Sie selbst dran. Jürgen Klopp holt für die Partien am Donnerstag in München gegen Serbien und am Sonntag erneut gegen die Griechen in Thessaloniki zahlreiche frische Kräfte in die deutsche Auswahl. Unter anderem stoßen die WM-Fahrer Waldemar Anton, David Raum, Malik Thiaw, Alexander Pavlovic und Nick Woltemade sowie Lennart Kahl zum Team. Gleich 9 Akteure im sogenannten Kader 2 haben noch gar kein Länderspiel bestritten, darunter die Torhüter Noah Atubolo, Finn Dahmen und Jonas Urbich. Wir kommen zum Fußball hier in der Region. 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Alex Küpper.
7: Ja, dieses Regionalliga-Wochenende stand natürlich ganz im Zeichen des Spektakels von Probst Haider. Rot-Weiß Erfurt gewinnt mit 4:3 bei Lok. RWE im Moment ein Verein im emotionalen Ausnahmezustand. Woche für Woche erleben sie Momente, die wirklich außergewöhnlich sind. Tabellenführer aktuell, also sie schweben wirklich auf Wolke 7 durch die Regionalliga Nordost. Und auf der anderen Seite haben wir bei Lok Leipzig jetzt dann schon ein richtiges Thema. Es gab Ziegner-Rausrufe von den Fans, von daher ist da in Probst Haider jetzt schon richtig Druck auf dem Kessel und es wird spannend zu sehen sein, wie Lok Leipzig nach 2 Meisterschaften in den letzten Jahren damit umgehen wird. All das analysieren wir entsprechend ausführlich bei uns im Podcast.
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1: Und damit ist es 12.45 Uhr, unser Top-Thema zur Stunde. In der Europäischen Union gibt es offenbar große Lücken in der Verteidigungsbereitschaft. Das erklärt die EU-Außenbeauftragte Kaja Kallas beim Treffen der Verteidigungsminister in Brüssel. Sie sieht vor allem Defizite bei der Luftverteidigung, bei Drohnen und bei Munitionsbeständen. Weitere Meldung mit Mirko Jugelt.
8: Bei russischen Angriffen auf die Region Kiew sind 2 Menschen getötet worden. Die Angriffe richteten sich nach Angaben aus Moskau unter anderem gegen Datenzentren. Zudem wurde nach ukrainischen Angaben ein Wohnhaus in Kharkiv im Osten des Landes angegriffen. Dabei seien 29 Menschen verletzt worden. In Sachsen-Anhalt hatte es in diesem Jahr bereits 68 Waldbrände gegeben. Laut Landeszentrum Wald waren rund 51 Hektar betroffen. Das sei mehr als im Durchschnitt der vergangenen 35 Jahre. Am häufigsten brannte es im Harz. In mehr als der Hälfte der Fälle blieb die Ursache der Brände unklar. Bei Ausgrabungen auf dem Erfurter Rathausplatz sind Knochen, Artefakte und Mauerreste gefunden worden. Die Archäologin Karin Tschech sagte, es gehe darum zu erkunden, wie die jüdische Gemeinde im Mittelalter gelebt habe. Unter anderem sei eine Mauer freigelegt worden, die auf den Grundriss eines jüdischen Tanzhauses schließen lässt. Das Wetter. Am Nachmittag teils sonnig, teils locker bewölkt und trocken. Im Südosten Sachsens windig, 23 bis 28 Grad. Morgen verbreitet sonnig und trocken, später aus Westen mehr Wolken, 22 bis 27 Grad. 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Achtung! Falschfahrer immer noch auf der B189 Magdeburg-Stendal zwischen Ebendorfer Chaussee in Magdeburg und Barleben. Bitte fahren Sie äußerst rechts und überholen Sie nicht. Wir melden, wenn die Gefahr vorüber ist. A2 Richtung Hannover zwischen Irxleben und Eilsleben. Stau an einer Baustelle plus 10 Minuten. A4 Görlitz-Dresden zwischen Görlitz und Weißenberg. Stau plus 20 Minuten. A13 Richtung Berlin zwischen Dreieck Spreewald und Duben stockender Verkehr an einer Baustelle, 10 Minuten Verzögerung. Soweit der Verkehrsdienst, 12.47 Uhr.
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1: Es gibt ja Naturwunder, die sind so schön, dass man sie schwer beschreiben kann. Man muss sie einfach sehen. Und die Heinz-Sielmann-Stiftung ruft jedes Jahr auf, das Naturwunder des Jahres zu wählen, die einem als Wanderer imponieren und die eine besondere Bedeutung haben für die Artenvielfalt. In diesem Jahr ist die Teufelsmauer bei Weddersleben im Harz zum Naturwunder des Jahres 2026 gewählt worden. Bei dieser Abstimmung der Stiftung und des Deutschen Wanderverbands erhielt die Sandsteinformation fast 10.000 Stimmen. Auf Platz 2 kamen die Saalfelder Feengrotten in Thüringen. Insgesamt standen 9 Naturlandschaften zur Wahl, an der sich rund 32.000 Menschen beteiligt haben. Wie kommt diese Ehrung jetzt an bei Touristikern? Das fragen wir Martin Schulze, er ist Geschäftsführer des Tourismusverbands Sachsen-Anhalt. Schönen guten Tag.
9: Schönen guten Tag.
1: Herr Schulze, nicht jeder im Sendegebiet kennt die Teufelsmauer und ich schließe mich da ein als Dresdner. Beschreiben Sie sie mal für uns.
9: Also zunächst ist es, wie Sie es auch schon gesagt haben, ein absolut beeindruckendes Naturmonument. Es liegt im Harz zwischen Ballenstedt und Blankenburg und es sind so einzelne, man könnte es tatsächlich wie große Mauerteile beschreiben, die immer wieder durchbrochen sind. Wenn man davor steht und sich das Licht dahinter so hervorbegibt, absolutes Highlight im Harz auf jeden Fall.
1: Ja, jetzt hat Deutschland die Teufelsmauer zum Naturwunder des Jahres gewählt. Wussten Sie das schon vorher?
9: Also, es ist eines meiner absoluten Highlights im Harz, aber von dieser Auszeichnung habe ich auch erst heute erfahren.
1: Ernsthaft?
9: Genau.
1: Weil die Teufelsmauer ja mit Abstand gewonnen hat. Ich habe mir mal die Zahlen durchgeguckt. Sie erhielt rund 30% der Stimmen. Auf den zweiten Platz dann die Feengrotten mit knapp 25%. Dann erst das Brenner Moor in Schleswig-Holstein mit knapp 11% und alle anderen waren unter ferner Liefen. Wie erklären Sie sich diesen Vorsprung?
9: Ich habe auch mit den Kollegen in Blankenburg von der Tourismusinformation gesprochen. Die haben auch gesagt, dass es dort in der Region, in Blankenburg hat er ehrlich gesagt viele Highlights. Eines der mit Abstand am meist nachgefragtesten Dinge, die sie empfehlen können. Ich kann es nur so erklären, dass hier wirklich eine beeindruckende Natur ist, aber vor allem auch sehr gute Wege entlang führen. Und wir haben viele Gäste, die als Familien anreisen. Ich habe auch sehr viele gute Touristiker in der Nähe, wo man sich auch als Familie wohlfühlen kann, wo man einfach eine sehr gute Zeit erleben kann. Und ich glaube, sowas prägt so eine Abstimmung auch nochmal ungemein.
1: Was sind denn das für sehr gute Wege, die dahin führen?
9: Wir haben tatsächlich bei Weddersleben zum Beispiel haben wir einen sehr, sehr schönen Rundweg. Wenn man in Neinstedt einsteigt, bei Marienhof, wo man noch sehr schönes Mittagessen oder noch einen Kuchen essen kann, hat man da einen Rundweg, der wirklich extrem gut für Familien geeignet ist und hat danach noch einen schönen Spielplatz. Ich glaube, man kann kaum eine schönere Zeit verbringen.
1: Mhm. Ziehen Sie heute Ihre Wanderschuhe noch an? Das hört sich so ein bisschen so an.
9: Ich habe eigentlich mega große Lust. Wir haben leider hier noch ein bisschen was fürs nächste Jahr schon vorzubereiten. Aber ich kann Ihnen sagen, am Wochenende nehme ich es mir auf jeden Fall vor.
1: Was machen Sie jetzt mit diesem Erfolg, Naturwunder des Jahres? Also inwieweit ist das auch touristisch von Bedeutung?
9: Es kommt eigentlich zu einer idealen Zeit. Der Herbst ist enorm wichtig für den Harz als im Tourismusjahr sozusagen. Das ist so einer dieser Hauptorte, wo die meisten Gäste kommen. Und diesen Impuls nochmal zu setzen, kommt her, seht, wie schön es ist, seid willkommen. Das ist genau die richtige Zeit. Also es freut mich wirklich sehr, dass diese Wahl genau jetzt kommt.
1: Aber um Massentourismus kann es Ihnen ja eigentlich nicht gehen bei einem Naturwunder, sondern eher so um die sanfte Variante, ne?
9: Ganz genau. Es geht uns immer um Qualitätstourismus und das wird es in dem Fall auch sein. Wie gesagt, wir haben gute Gastgeber, die qualitätsvolle Produkte haben, wo man sich wohlfühlen kann. Ich denke nicht, dass es dazu führt, dass wir jetzt Massenaufläufe haben und wir das nicht mehr kontrollieren können.
1: Aber könnte es trotzdem ein wirtschaftlicher Erfolg sein, diese Ehrung? Also können Sie es umwandeln langfristig?
9: Das muss das große Ziel sein, tatsächlich noch mehr aufmerksam zu machen, wie schön wir es hier haben und das einmal für Gäste aus der Ferne, aber auch nochmal für den Sachsen-Anhalter oder die Leute aus dem Nahraum, dass die auch nochmal sagen, Mensch, das hat jetzt gewonnen, das ist sowas Besonderes, das ist bei mir in der Region, das möchte ich mir ansehen und dann hoffe ich natürlich schon, dass sich das langfristig auch positiv auf die Region auswirkt, die aber, es ist der Harz, touristisch eh schon sehr stark aufgestellt ist.
1: Die Teufelsmauer ist das Naturwunder des Jahres und wir empfehlen gemeinsam den Teufelsmauerstieg zwischen Ballenstedt und Blankenburg. Martin Schulze war das Geschäftsführer des Tourismusverbands Sachsen-Anhalt. Herr Schulze, danke für Ihre Zeit.
9: Vielen Dank.

0: Hier ist MDR aktuell, 12.52 Uhr, 8 vor 1. Tierisch-menschlich, so heißt ein Verein in Wormstedt im Weimarer Land. Dieser Verein, der hat ein akutes Problem. Er muss nämlich ein Grundstück kaufen, hat dafür aber nicht genug Geld. Lösungen scheinen in Sicht. Conny Marona berichtet, worum es bei dem ganzen Streit geht.
1: Der Verein, in dem ehrenamtliche behinderten Kindern mit Tiertherapien helfen, er steht vor einer großen Herausforderung. Muss das von ihm genutzte Grundstück kaufen? Sonst tut es vielleicht ein anderer und das Ende dann ungewiss. Seit Monaten treiben Katrin Beute und ihr Team Spenden ein.
2: Der Kaufpreis des Grundstückes beträgt 100.000 Euro und wir haben inzwischen für unseren kleinen Verein haben wir es geschafft, schon fast die Hälfte zu akquirieren.
1: Ein tolles Ergebnis, doch die Zeit drängt. Bis Ende des Jahres müssen die 100.000 Euro zusammen sein. Fast ein Unding, weiß auch Landgemeindebürgermeister Dirk Schütze. Jetzt will Bad Sulza helfen.
3: Wir haben dann im Haushalt festgelegt, dass wir das kaufen als Stadt und wir dann mit dem Verein sprechen, wie wir das Geld zurückbekommen.
1: Ein zinsloser Kredit, der dem Verein zumindest den Zeitdruck nimmt. Aufbringen muss er aber das Geld so oder so, eine Zwickmühle, aus der alle hoffen, rauszukommen. Auch die Eltern, deren Kinder im Verein eine tolle Zeit haben.
4: Unsere Tochter, die Pippa, die braucht halt diese Therapie. Und endlich irgendwann mal vielleicht sogar laufen zu können, alleine.
5: Also für uns im Speziellen ist sie sehr wichtig, weil es sehr wenig Angebote für Menschen mit Behinderung gibt im Sportbereich.
6: Das ist für sie ein Stück Selbstständigkeit und auch mal eine Abwechslung und eben auch ein ganz anderer Reiz.
1: Sie alle hoffen, dass es weitergeht. Aber zumindest ein kleines Happy End ist in Sichtweite.
0: Conny Marona berichtete aus Wormstedt.
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0: Fangen wir an mit einer Redewendung. Dann gehen wir halt nach Karlsruhe. So ist ja im politischen Kontext oft zu hören. Gemeint ist der Gang vor das Bundesverfassungsgericht, dem obersten deutschen Gericht. 16 Richterinnen und Richter wachen in Karlsruhe darüber, dass die Grundrechte eingehalten werden. Und offiziell eröffnet wurde das Bundesverfassungsgericht mit einem Festakt heute vor 75 Jahren. Andreas Neumann blickt zurück.
8: Die Bundesregierung begrüßt diesen Tag mit aufrichtiger Freude. Diesen Tag, an dem der organische Aufbau unseres Staatswesens seine Vollendung erfährt.
9: Adenauer spricht vom vollendeten Aufbau des Staatswesens. Denn mit dem Bundesverfassungsgericht tritt nun auch das fünfte der obersten Verfassungsorgane der jungen Bundesrepublik in Erscheinung. Neben dem Bundestag, dem Bundesrat, dem Bundespräsidenten und der Bundesregierung gibt es jetzt ein Gericht, das unabhängig und machtvoll die Verfassung schützt. So hatte es sich die Bundesrepublik ins Grundgesetz geschrieben, nach dem Zweiten Weltkrieg und der Terrorzeit unter den Nazis.
10: Weil man erkannt hat, dass im Dritten Reich Rechtlosigkeit herrschte, dass Menschen getötet wurden, dass ihre Rechte missachtet wurden. Das war die Idee eines Nie wieder nach dem Dritten Reich.
9: Stefan Haber, der amtierende Präsident des Bundesverfassungsgerichtes, beschreibt das Bestreben und die Idee, ein Gericht zu schaffen, das Gesetzgebung, Verwaltung und Staat in seine Schranken weisen kann, wenn das Grundgesetz verletzt wird.
11: Auf das Recht Quelle wie Wasser und Gerechtigkeit wie ein starker Strom.
9: Der erste Präsident des Gerichtes zitiert beim Festakt aus der Bibel. Und schon bald quellen die Urteile, mit denen das Verfassungsgericht in den kommenden Jahrzehnten das Land prägt. Es stärkt die Meinungsfreiheit, stärkt die Gleichberechtigung von Mann und Frau, den Datenschutz, die Kunstfreiheit, homosexuelle Partnerschaften, den verfassungsrechtlichen Klimaschutz und die Freiheitsrechte künftiger Generationen. Viele wegweisende Beschlüsse und Urteile, die sich übrigens oft erstmal recht unspektakulär anhören, wie hier in einer Verkündung 1994 durch die erste Frau an der Spitze des Bundesverfassungsgerichtes Jutta Limbach.
12: Erstens, die Anträge der jeweiligen Antragsteller zu zwei werden verworfen.
9: Dabei ging es in dem Urteil um Auslandseinsätze der Bundeswehr, unter anderem im damaligen Jugoslawien-Konflikt. Das Gericht entscheidet, bewaffnete Auslandseinsätze sind möglich. Aber die Bundesregierung braucht dafür in der Regel vorher die Zustimmung des Bundestages.
12: Die Bundesregierung hat gegen dieses Gebot verstoßen.
9: Das Bundesverfassungsgericht hat die Bundeswehr damit zur Parlamentsarmee gemacht. Ein Prinzip, das bis heute gilt. Jeder Bürger, jede Bürgerin hat das Recht, sich mit einer Verfassungsbeschwerde an die Karlsruher Richter mit den markanten roten Roben und den roten Baretten zu wenden. Und so prüft das Gericht jedes Jahr tausende Eingaben darauf, ob der Staat Grundrechte verletzt hat. Grundrechte, die eben jeder Frau und jedem Mann zustehen in unserer Gesellschaft. Feierlich eröffnet wurde das Bundesverfassungsgericht am 28. September 1951, heute vor 75 Jahren.
0: Das Kalenderblatt von Andreas Neumann. Wir sind beim Wetter. Kurz vor eins, Grit Krämer. Wie ist die Lage?
13: Ja, wir sind mittendrin in der letzten Wärmewelle wahrscheinlich dieses Jahres. Hitze ist es nicht mehr, aber es ist immer noch richtig warm. Ende September haben wir Höchstwerte heute von 28 Grad. Die haben wir einmal vorhin schon erreicht in der Mitte von Sachsen-Anhalt. Alle anderen liegen so bei 24 bis 26 Grad. Ja, zweierlei spielt da eine Rolle. Zum einen haben wir das Hochdruckgebiet Arno, deshalb hoher Luftdruck, trockene Luft, viel Sonnenschein, kaum Wolken. Und zum anderen kriegen wir aus Südosten warme Luft reingetragen. Das merken wir vor allem auch in der Nacht. Da kühlt es nämlich gar nicht so richtig ab. Obwohl es aufklart, kriegen wir nachts 14 bis 10 Grad. Klingt nicht wie Ende September.
0: Nee, und vor allem ist es noch ein ganz schöner Kontrast zwischen nachts und tagsüber.
13: Naja, das merken wir dann schon, dass wir doch so aus dem Sommer rauskommen. Mhm. Ne? Noch wärmer geht es in den
0: Nächten. Die ersten Nebelfelder morgens und so?
13: Die haben wir auch morgen, aber der Nebel verschwindet sehr schnell. Die trockene Luft kämpft also sehr schnell wieder an und gewinnt. Und wir kriegen morgen nochmal 24 bis 27 Grad bei sehr viel Sonnenschein. Ähnlich wie heute werden ab und zu ein paar Wolken unterwegs sein. Vorhin war es in Sachsen-Anhalt, jetzt erwarten wir gerade im Westen von Thüringen so ein paar Wölkchen, die da reinkommen. Auch morgen wird das so sein, aber es bleibt heute genauso wie morgen trocken.
0: Und wie lange bleiben die Altweiber insgesamt?
13: Lange.
0: Die alten Weiber.
13: Ewig, die leben ewig. Vom Wetter her bleibt dieser Altweibersommer auf jeden Fall die Woche über, auch wenn es langsam in der zweiten Wochenhälfte kühler wird. Es ist ja immer noch warm. Wir haben am Mittwoch noch maximal so 25 Grad in Thüringen, bei den anderen 20 bis 23 Grad. Die Sonne wird weniger, die Wolken werden mehr und am Donnerstag gibt es dann auch mal ein paar Schauer, wahrscheinlich in Thüringen, und trotzdem noch Werte so um die 20 Grad oder knapp drüber. Das ist warm für Oktober.
0: Grit Krämer mit dem Wetter. Dankeschön.
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0: Das höchste Windrad der Welt entsteht gerade in Brandenburg und ist fast fertig. Es steht in der Nähe von Klettwitz beim Lausitzring. Warum das da aufgestellt wird und ob es vielleicht auch bald mehr davon gibt, dazu mehr in einer Viertelstunde. Das ist also eines der Themen.
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16: Um 13 Uhr mit Mirko Jugelt. Der frühere Unionsfraktionschef Jens Spahn zieht sich aus dem Haushaltsausschuss des Bundestages zurück. Das berichten mehrere Medien unter Berufung auf ein Schreiben Spahns. Darin heißt es, alles um seine Person sei derzeit so politisiert, dass ein normales Arbeiten nicht möglich sei. Der CDU-Politiker hatte in der vergangenen Woche bei einer wichtigen Sitzung des Haushaltsausschusses gefehlt. Anschließend tauchten Bilder von ihm und seiner Familie auf, die in Sardinien entstanden sind. Mehrere Unionsabgeordnete sollen deswegen den Rauswurf Spahns verlangt haben. Bundespräsident Frank-Walter Steinmeier sieht das Bundesverfassungsgericht als Garant für den Erhalt der freiheitlichen Demokratie. Steinmeier sagte beim Festakt zum 75-jährigen Bestehen des Gerichts, Extremisten stellten Demokratie und Rechtsstaat zunehmend in Frage. Deshalb komme dem Verfassungsgericht eine entscheidende Rolle zu. Es schütze und verteidige das Grundgesetz. Das höchste deutsche Gericht wurde am 28. September 1951 offiziell eröffnet. In der Europäischen Union gibt es einem Bericht zufolge in der Verteidigungsbereitschaft große Lücken. Das erklärte die EU-Außenbeauftragte Kaja Kallas bei einem Treffen der Verteidigungsminister in Brüssel. Zwar sei viel in Verteidigung investiert worden, trotzdem gäbe es weiter große Lücken bei der Verteidigungsfähigkeit. Details nannte Kallas nicht. Nach Informationen der deutschen Presseagentur gibt es vor allem Defizite bei der Luftverteidigung, bei Drohnen und bei Munitionsbeständen. Die privaten Kranken- und Pflegeversicherungen haben die SPD-Forderung nach einer finanziellen Beteiligung an der Pflegereform zurückgewiesen. Der PKV-Vorstandsvorsitzende Thomas Brahm sagte, ein solcher Ausgleich zur Stützung der gesetzlichen Pflegekassen wäre verfassungsrechtlich nicht haltbar. Es dürfe keinen Eingriff in die private Vorsorge geben. Die Pflegeversicherung steckt tief in den roten Zahlen. Die Koalition will das System deshalb grundlegend reformieren, was jedoch in der SPD auf Widerstand stößt. Die Leipziger Abgeordnete Doreen Vogt hat die BSW-Fraktion im Sächsischen Landtag verlassen. Die 42-Jährige sagte der Freien Presse, sie sei angetreten, um die AfD zu verhindern. Ihr widerstrebe es, mit der Partei zusammenzuarbeiten oder gemeinsam abzustimmen. Vogt will künftig als fraktionslose Abgeordnete im Landtag sitzen. BSW-Fraktionschef Ronny Kubke wies die Vorwürfe zurück. Man habe die Haltung zur AfD nicht geändert. Allerdings sei die Strategie im Umgang mit der Partei gescheitert. Das waren die Nachrichten. Das Wetter mit den aktuellen Temperaturen. Brocken wolkig, 21 Grad, Chemnitz leicht bewölkt, 23, Dresden leicht bewölkt, 20 Grad, Eisenach heiter, 22, Erfurt leicht bewölkt, 22 Grad, Fichtelberg leicht bewölkt, 18, Gera leicht bewölkt, 21, Görlitz ebenso, Halle heiter, 22, Leipzig wolkig, 21, Magdeburg sonnig, 23 und Meiningen sonnig, 19 Grad. Am Nachmittag viel Sonne, gebietsweise auch Schleierwolken, aber trocken. Höchstwerte 23 bis 28 Grad. In höheren Lagen und im Südosten Sachsens stark böiger Südostwind. In der Nacht teils klar, teils locker bewölkt und trocken. Tiefstwerte 13 bis 9 Grad. Morgen verbreitet Sonne. Später im Westen Sachsen-Anhalts und Thüringens zeitweise mehr Wolken, aber trocken. Höchstwerte 22 bis 27 Grad. Am Mittwoch heiter bis wolkig und etwas kühler. MDR Verkehrsdienst, zunächst der Hinweis für die B189 Magdeburg-Stendal. Kein Falschfahrer mehr zwischen Ebendorfer Chaussee und Barleben. Vorsicht auf der A2 Richtung Berlin. Zwischen Braunschweig-Watenbüttel und Braunschweig-Hafen liegen Metallteile auf der rechten Fahrspur. A2 Richtung Hannover zwischen Irxleben und Eilsleben Stau plus 10 Minuten. A4 Görlitz-Dresden zwischen Görlitz und Weißenberg Stau plus 10 Minuten. A13 Richtung Berlin zwischen Dreieck Spreewald und Duben stockender Verkehr. Soweit der Verkehrsdienst, 13.04 Uhr.
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0: Im Studio Hanno Gries, schönen guten Tag. Die Bedrohungen für die EU nehmen zu, das sagen jedenfalls diverse Geheimdienste. Gleichzeitig ist die EU bei ihrer Verteidigungsfähigkeit immer noch weit von ihrem Ziel entfernt. Thema beim Treffen der Verteidigungsminister heute in Brüssel. Sabrina Fritz fasst zusammen.
17: Wo hat die Europäische Union noch Lücken bei der eigenen Verteidigung? Mit dieser Frage haben sich die Verteidigungsminister in Brüssel beschäftigt. Grundlage dafür ist ein Bericht der Europäischen Verteidigungsagentur. Von deutscher Seite hieß es dazu, man sei auf gutem Weg. Deutschland habe Fortschritte bei der maritimen Verteidigung und dem Landkampf erzielt. Lücken gäbe es vor allem bei der Luftabwehr und dem Drohneneinsatz, berichtet die deutsche Presseagentur. Außerdem würden noch nicht alle Länder die vereinbarten 5% für ihre Verteidigung ausgeben, hieß es heute in Brüssel. Neben der eigenen Sicherheit geht es vor allem um die Unterstützung für die Ukraine. Ihr stehe ein dramatischer Winter bevor, so der deutsche Staatssekretär Hartmann. Drittes Thema ist die Lage im Nahen Osten. Dort nehmen die Spannungen wieder zu, nachdem nun auch ein weiterer Seeweg für die Schifffahrt gefährlich geworden ist. Damit kommt immer weniger Öl nach Europa, was die Menschen an der Tankstelle und beim Heizen zu spüren bekommen.
0: Sabrina Fritz aus Brüssel soweit. Man muss mit Carsten Linnemann vielleicht nicht übermäßig Mitgefühl haben, aber beneiden werden den neuen Gesundheitsminister wohl auch die wenigsten. Denn die CDU-Politik muss irgendwie einen Weg finden, um die Pflegekasse vor dem Finanzkollaps zu bewahren. Da droht nämlich allein dieses Jahr ein Defizit von 4,4 Milliarden Euro bis Jahresende. Das entsprechende Spargesetz sollte eigentlich am Mittwoch im Bundeskabinett abgesegnet und dann auf den Weg ins Parlament gebracht werden. Jetzt sagt die SPD aber, nee, also so machen wir das nicht mit und fordert deutliche Nachbesserungen. Dazu sagte Christos Pontazis, der gesundheitspolitische Sprecher der SPD-Bundestagsfraktion, heute Morgen hier im Interview bei uns bei MDR aktuell Folgendes.
18: Die Pflegeversicherung steht massiv unter Druck. Im kommenden Jahr werden wir höchstwahrscheinlich ein Defizit von 7,8 Milliarden haben. Im Jahr darauf prognostiziert von 15,4 Milliarden. Das heißt, die Dynamik bei einem Insgesamtvolumen von über 70 Milliarden ist ja offenkundig. Aber wir brauchen jetzt eine Lösung, das ist klar. Eine kurzfristige Stabilisierung, selbstverständlich. Aber auch Schutz vor Überforderung und eine gerechtere Finanzierung. Wir wollen, dass diese Reform gelingt und dass die Lasten übrigens auch fair verteilt werden. Pflegebedürftige und Angehörige dürfen die Lasten nicht alleine tragen. Die Finanzierung muss fairer werden. Hier geht es insbesondere halt auch um einen finanziellen Ausgleich zwischen der sozialen und der privaten Pflegeversicherung. Der gehört für uns zur Debatte dazu. Und über die konkrete Ausgestaltung müssen wir diskutieren. Bis dato verweigert sich da die Union. Und ich halte das an der Stelle für nicht zielführend.
0: Das ist also noch nicht ausdiskutiert. Christos Pantazis war das. Er ist selbst Mediziner und Pflegeexperte in der SPD-Bundestagsfraktion.
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0: 7:01 jetzt. Die zentrale Kontrollinstanz unserer Demokratie wird 75. Kanzler Merz und Bundespräsident Steinmeier feiern heute mit in Karlsruhe. Gleichberechtigung, Meinungsfreiheit, Abtreibung, Sterbehilfe, Klima. Karlsruhe hat in der Vergangenheit zahlreiche Bundesgesetze korrigiert oder aufgehoben. Der Bundestag wiederum hat 2024 mit großer Mehrheit beschlossen, das Bundesverfassungsgericht besser vor extremistischen Einflüssen zu schützen. Der politische Druck aber bleibt, Ruth Kirchner berichtet.
19: Ich rufe auf die Tagesordnungspunkte 3a, 3b und 3c. Wahlen von zwei Richterinnen und einem Richter des Bundesverfassungsgerichts.
20: Vor gut einem Jahr im Bundestag. In geheimer Wahl wählen die Abgeordneten drei neue Richterinnen und Richter des Bundesverfassungsgerichts. Alle drei erhalten die erforderliche Zweidrittelmehrheit. Es ist das Ende einer monatelangen, aufgeheizten Debatte. Denn das Karlsruher Gericht ist zwar überparteilich, aber die Besetzung der Richterstellen ist hochpolitisch. Die Wahl der neuen Richter war erst möglich geworden, nachdem die ursprünglich von der SPD vorgeschlagene Kandidatin Frauke Brosius-Gersdorf zurückgezogen hatte, wegen massiver Widerstände in der Union. Eine gefährliche Entwicklung, nennt das Till Steffen, rechtspolitischer Sprecher der Grünen.
21: Die immer stärkere Politisierung der Besetzungspraxis, das ist ein Warnzeichen.
20: Steffen verweist auf die USA und Polen. Dort haben Versuche, die Demokratie zu schwächen, bei der Justiz begonnen. Deutschland ist davon weit entfernt. Die Unabhängigkeit des Bundesverfassungsgerichts ist nach wie vor Grundpfeiler seiner Glaubwürdigkeit. 8 Richterstellen werden vom Bundesrat besetzt, die anderen 8 vom Bundestag. 2/3-Mehrheiten sollen sicherstellen, dass sich breite Teile des politischen Spektrums einigen, betont Steffen.
21: Das Bundesverfassungsgericht lebt ja davon, dass parteipolitische Auffassungen, selbst wenn jemand eine Parteikarriere hinter sich hat oder auf Vorschlag einer Partei dort gelandet ist, in dem Moment, wo die da ankommen, keine große Rolle mehr spielen, sondern wirklich gemeinsam beraten und entschieden wird.
20: Doch der politische Druck ist gewachsen. Die AfD kritisiert, der Einfluss der Parteien sei zu groß. Stefan Möller, stellvertretender Bundessprecher der AfD, spricht von einem Parteikartell, das die AfD und die Linken bei der Richterauswahl außen vor halte.
22: Das ist aus meiner Sicht schlecht, weil, wenn man das mal mit der letzten Bundestagswahl vergleicht, circa 30% der dort gewählten gesellschaftlich-politischen Erfahrungen letztlich im Bundesverfassungsgericht bei der Besetzungspraxis nicht berücksichtigt werden und dann dort natürlich auch nicht repräsentiert und vertreten werden.
20: Widerspruch von der Union. Der Vorwurf der Hinterzimmerkungelei sei ziemlich abenteuerlich, sagt Günter Krings, CDU-Rechtsexperte und Vizechef der Unionsfraktion.
23: Wir haben ein transparentes Verfahren. Es gibt einen Verfassungsrichterwahlausschuss, da ist auch die AfD natürlich vertreten. Wir haben dann eine Abstimmung, eine Wahl im Plenum. Und natürlich, wenn ich eine Wahl stattfinden lasse, brauche ich Mehrheiten und die muss ich vorher abstimmen will, sonst versinkt die Demokratie im Chaos.
20: Um das Gericht in seinen Strukturen vor extremistischen Einflüssen zu schützen, hat der Bundestag vor knapp 2 Jahren das Grundgesetz geändert. Die Amtszeit der Richter ist jetzt in der Verfassung festgeschrieben, wie auch die Zahl der Senate in Karlsruhe. Und sollte im Bundestag keine Zweidrittelmehrheit zustande kommen, gibt es einen Notfallmechanismus. Der Bundesrat könnte bei der Wahl neuer Richter einspringen. Ein wichtiger Schutz, sagt Krings, doch einen 100%igen Schutz der Verfassungshüter kann es nicht geben.
23: Also wenn wir die Demokratie, den Rechtsstaat schützen wollen, brauchen wir Demokraten, brauchen wir Menschen, die überzeugt sind, dass der Rechtsstaat eine ganz wichtige Errungenschaft unserer Geschichte ist.
20: Bundesjustizministerin Stefanie Hubig von der SPD formuliert es ähnlich. Zum 75. Jubiläum erklärt sie, das beste Verfassungsgericht kann Freiheit und Demokratie nicht alleine bewahren.
0: Ruth Kirchner berichtete.

0: 13.11 Uhr, eine Woche lang, versammelten sich die Länder der Welt zur inzwischen 81. Vollversammlung der Vereinten Nationen. Es gibt eine Vielzahl von Problemen und Konflikten. Gab es hier das ein oder andere Hoffnungszeichen? Vielleicht auch Ute Scheins mit einer Bilanz.
1: Es war seine letzte Rede vor der Vollversammlung. Ende des Jahres scheidet UN-Generalsekretär Guterres aus seinem Amt. Er rief zu einem entschlossenen Handeln im Kampf gegen den Klimawandel auf und mahnte ein Ende von Kriegen an. Die Prinzipien der Vereinten Nationen stünden unter Beschuss wie noch nie, etwa in der Ukraine, in Gaza und im Sudan.
2: The principles of the United Nations are under assault as never before.
1: Guterres drängte zudem auf Reformen in der UN und warb für einen ständigen Sitz Afrikas im UN-Sicherheitsrat. Einer seiner Schwerpunkte, die Risiken von künstlicher Intelligenz. Sie seien eine der zentralen Machtproben für die Zukunft der Welt. Auch Außenminister Wadefuhl forderte in New York internationale Regeln für KI und mehr Verantwortung der UN für den Umgang mit der Technologie. Wadefuhl kritisierte, dass nur zwei große Länder die Heimat der Unternehmen seien, die die überwiegende Mehrheit aller weltweiten KI-Patente halte. Gemeint sind die USA und China.
3: Only two major countries are home to the companies holding the vast majority of all global AI patents.
1: Ein Novum in diesem Jahr. Erstmals warnten auch die Chefs der größten US-amerikanischen KI-Firmen OpenAI und Anthropic im UN-Sicherheitsrat vor den Risiken ihrer Produkte. OpenAI-Chef Sam Altman sprach von der Gefahr, dass sich KI so schnell entwickle, dass kein Mensch mehr folgen und eingreifen könne.
4: The risk is that it moves so fast that people can no longer follow what's happening or intervene when needed. This would obviously be terrible.
1: US-Präsident Trump lehnt aber eine strenge Regulierung ab und sprach vor der Vollversammlung von Superintelligenz.
5: Whoever wins AI, you have to remember this.
6: Wer das KI-Rennen gewinnt, der gewinnt insgesamt. Und wir führen gerade vor China, so soll das auch bleiben.
1: Ansonsten inszenierte sich der US-Präsident erneut als Friedensstifter und präsentierte eine Einigung im Streit um Grönland. Die USA, Dänemark und Grönland haben am Rande der Vollversammlung ein Sicherheitsabkommen unterzeichnet. Zuvor hatte Trump mehrfach mit einer Übernahme Grönlands gedroht. Im Ukraine-Krieg gab es zumindest eine überraschende Begegnung. Noch vor seiner Rede traf sich der deutsche Außenminister Wadefuhl mit seinem russischen Kollegen Lavrov. Es war das erste bilaterale Gespräch der Außenminister seit Jahren und endete mit einem Handschlag. Wadefuhl räumte jedoch anschließend im Interview mit den Tagesthemen ein, dass man sich nicht einig gewesen sei.
7: Es hat kein positives Ergebnis gebracht, aber allen, die immer wieder sagen, Deutschland muss verhandeln, Deutschland muss mal mit Russland reden, den erwidere ich jetzt. Das tun wir und Russland zeigt zum jetzigen Zeitpunkt bedauerlicherweise keine Bereitschaft, in eine konstruktive Verhandlungsposition zu gehen.
1: Der russische Außenminister Lavrov nannte das Treffen anschließend überflüssig. Es habe nichts Neues gebracht. Der ukrainische Präsident Selenskyj klang in diesem Jahr deutlich nüchterner als in früheren Jahren. Die Ukraine wolle den Krieg nicht, sie müsse sich aber verteidigen, weil Russland die Städte bombardiere. Außerdem warnte er vor einer Ausweitung des Kriegs nach Europa.
8: For weeks now, Europeans have warned that Russia may go further.
0: Das war zuletzt der ukrainische Präsident Volodymyr Zelensky auf der UN-Vollversammlung in New York. Ute Scheins war das mit einer Bilanz. Und damit 13.15 Uhr unsere Topmeldung. Jetzt der frühere Unionsfraktionschef Jens Spahn zieht sich auch aus dem Haushaltsausschuss des Bundestags zurück. Es berichten mehrere Medien unter Berufung auf ein Schreiben von Jens Spahn. Daran heißt es, alles um seine Person sei so politisiert derzeit, dass ein normales Arbeiten nicht möglich sei. Weitere Meldung mit Mirko Jugelt.
9: Die Zahl der bestätigten Ebola-Fälle in der Demokratischen Republik Kongo ist auf über 8.000 gestiegen. Dem jüngsten Lagebericht zufolge wurden zudem 3.900 Todesfälle registriert. Vor einer Woche haben Testimpfungen mit dem Erwebo-Impfstoff begonnen. Nun soll getestet werden, ob er auch gegen die im Kongo grassierenden Ebola-Variante schützt. Christoph Friedrich bleibt Bürgermeister der Gemeinde Rhönblick im Kreis Schmalkalden-Meiningen. Wie die Zeitung Freies Wort berichtet, erhielt Friedrich 936 von 989 gültigen Stimmen. Das entspricht einem Anteil von 94,6%. Friedrich ist seit 12 Jahren Bürgermeister von Rhönblick. Im Standesamt in Jena ist demnächst für einen Tag ein sogenanntes Speedwedding möglich. Dabei wird laut Stadt die Trauung stark verkürzt und beschränkt sich auf den rechtlichen Akt der Eheschließung. Als Gäste seien nur die Kinder des Paares zugelassen. Der Stadt zufolge gab es bereits zahlreiche Nachfragen für den einmaligen Termin am 4. November. Das Wetter. Am Nachmittag teils sonnig, teils locker bewölkt und trocken, im Südosten Sachsens windig, 23 bis 28 Grad. In der Nacht klar und trocken, nur gebietsweise bewölkt, 13 bis 9 Grad. Morgen verbreitet sonnig und trocken, später aus Westen mehr Wolken, 22 bis 27 Grad. MDR aktuell Verkehrsdienst, A2 Richtung Hannover, zwischen Irxleben und Alsleben Stau, plus 10 Minuten. A4 Görlitz Dresden, zwischen Görlitz und Weißenberg Stau, plus 10 Minuten. A9 Richtung München, zwischen Markt Schorkast und Dreieck Bayreuth-Kulmbach, stockender Verkehr. Soweit der Verkehrsdienst, 13.17 Uhr.
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0: Das höchste Windrad der Welt entsteht gerade in Brandenburg, gleich hinter der sächsischen Grenze. Konkret in Schipkau zwischen Berlin und Dresden, das ist so die grobe Beschreibung. Um ein bisschen präziser zu sein, bei Lauchhammer und kurz vor Klettwitz, also in unmittelbarer Nähe des Lausitzrings. Und dieses höchste Windrad ist fast fertig. 365 Meter hoch wird die Anlage, also ungefähr so hoch wie der Berliner Fernsehturm. In Klammern, der Pariser Eiffelturm ist auch nur 300 Meter hoch. Und sie soll zukünftig deutlich mehr Strom erzeugen können als bisherige Windräder. Deshalb die Frage an Katja Jansen aus der ARD Klimaredaktion. Warum so ein hohes Windrad?
11: Weil man in über 300 Metern Höhe einfach gute Bedingungen für Windkraft hat. Dort wehen Höhenwinde, die sind stärker und auch gleichmäßiger als weiter unten. Windräder können in größerer Höhe also deutlich mehr Strom erzeugen. Der Betreiber geht bislang davon aus, dass die Anlage etwa doppelt so viel Ertrag liefert wie ein normal hohes Windrad mit gleichem Rotor. Ob das tatsächlich klappt, muss dann die Testphase demnächst zeigen. Aber der Ansatz ist tatsächlich vielversprechend, auch weil man mit diesen Höhenwindrädern bereits bestehende Windparks erweitert könnte, ohne dass man zusätzliche Fläche braucht.
0: Und wie geht das, ein Windrad so hoch zu bauen?
11: Dafür nutzt man einen Trick. Es gibt im Prinzip zwei Türme. Einen Außenturm aus Stahlgitter, erinnert so ein bisschen an Hochspannungsmasten. Und darin ist der zweite, schmalere Stahlgitterturm. Auf dessen Spitze sitzt die Turbine mit den Rotorblättern. Und diesen zweiten Turm, den kann man hydraulisch aus dem anderen nach oben rausschieben. Und so schafft man dann eben auch die Extrahöhe. Denn bislang ist bei deutlich unter 300 Metern Schluss. Allerdings ist trotz dieser Rausschiebelösung die Montage in so einer Höhe nicht ohne. Es kam jetzt immer wieder zu kleineren Verzögerungen, einfach weil da oben zu viel Wind war und man die Rotorblätter zum Beispiel nur unter bestimmten maximalen Windbedingungen anbringen kann.
0: Ist auch eine spannende Frage, ob wir bald mehr solcher riesen Windräder sehen oder solcher hohen Windräder.
11: Das hängt jetzt maßgeblich davon ab, wie die Testphase läuft, denn dieses Windrad ist nun mal Weltrekord, das erste in dieser Höhe. Es gibt also noch keine verlässlichen Daten, ob mit so einer Anlage wirklich so viel mehr Strom produziert werden kann. Forschende meinen, der Versuch, der lohnt sich auf jeden Fall, weil Messdaten zu Winden in dieser Höhe tatsächlich gute Erträge erwarten lassen. Dann kommen noch die Kosten dazu, denn solche alternativen Techniken, die sind immer mit hohem finanziellem Risiko verbunden. Deshalb wurde dieser Prototyp jetzt auch als Forschungsprojekt über die Bundesagentur für Sprunginnovationen finanziert. Und die Herstellerfirma plant Anfang der 2030er zwar eine Serienfertigung zu starten, rechnet aber auch selbst noch damit, dass die Höhenwindräder gut 10-mal so teuer sein werden wie normale Anlagen.
0: Das höchste Windrad der Welt in Brandenburg, fast fertig, von Gikon in Dresden gebaut. Informationen kamen dazu von Katja Jansen aus der ARD-Klimaredaktion. MDR aktuell ist hier 13.20 Uhr. Wer einen größeren Eingriff vor sich hat, also beispielsweise ein neues Kniegelenk oder eine neue Hüfte, muss ja heutzutage nicht mehr tagelang geschont werden und im Bett bleiben. Im Gegenteil, moderne Kliniken setzen zunehmend darauf, Patienten möglichst früh wieder in Bewegung zu bringen. Dieses sogenannte Rapid Recovery Programm ist ein Konzept, das schon vor der OP geplant wird und auch direkt nach dem Eingriff beginnt. Es zielt darauf ab, den Körper möglichst schnell wieder in seine natürlichen Bewegungsabläufe zurückzuführen. Ursula Stamm.
12: Andreas Just aus Großbeeren litt jahrelang an Arthrose in den Kniegelenken. Vor kurzem hat er zunächst im linken Knie ein neues Gelenk bekommen. Bereits 2 Wochen nach dem Eingriff läuft der 62-Jährige durch den angrenzenden Wald der Sana-Klinik Sommerfeld. Dass er jetzt schon wieder so mobil ist, hat er auch dem Rapid Recovery Programm zu verdanken. Bereits 2 Stunden nach der OP wurde er, begleitet von einer Physiotherapeutin, auf die Beine gestellt.
13: Das war für mich unglaublich, aber ich habe sofort gemerkt, dass ich eine Stabilität habe und auch Vertrauen haben kann zu meinem Kniegelenk. Die Belastbarkeit war von Anfang an sofort gegeben.
12: Rapid Recovery ist ein interdisziplinäres Behandlungskonzept. Es beginnt schon vor dem Eingriff mit einer umfassenden Aufklärung darüber, was nach der OP auf den Patienten zukommt. Physiotherapeutin Corinna De Michele, Klinik für operative Orthopädie, Sana Klinik Sommerfeld.
14: Der Patient darf unmittelbar nach der Operation aufstehen und sein operiertes Bein auch wieder voll belasten. Das ist nur möglich dank minimalinvasiver Operationstechniken und auch einer entsprechenden Narkoseform. Wir sagen immer ganz gerne, unser Patient ist ja nicht krank, er bekommt einfach nur ein neues Gelenk.
12: Statt langer Schonung heißt es also, schnell wieder auf die Beine, auch bei Andreas Just.
13: Dieses schnelle Wiederbelasten des frisch operierten Knies mit dem neuen Gelenk hat dazu beigetragen, dass ich sehr, sehr schnell Vertrauen zu der Prothetik bekommen habe und ein anderes Gefühl auch für meine Muskeln. Und das ist etwas, was ich so in der Form nicht erwartet habe und mich wirklich stark vorangebracht hat.
12: Vorteil neben der schnellen Mobilisation ist aber auch die Reduzierung von Komplikationen.
14: Medizinisch betrachtet, wir haben weniger Harnwegsinfekte, wir brauchen keine Katheter mehr, keine Drainagen werden gelegt und das Risiko an Lungenembolie und Thrombose ist deutlich gesenkt. Und erstaunlicherweise, der Patient hat deutlich weniger Schmerzen.
12: Es hat sich gezeigt, dass das Konzept am Ende sogar weniger Pflege und Betreuung erfordert. In Sommerfeld sind bereits mehr als 1000 Patientinnen und Patienten mit dem Rapid Recovery Programm rund um die OP betreut worden. Für Corinna De Michele erst der Anfang eines grundsätzlichen Wandels.
14: Ich glaube, wir dürfen alle noch mutiger werden. Und das Rapid Recovery Konzept, das ist kein Trend, sondern es ist wirklich so ein Perspektivwechsel. Wir behandeln eben nicht nur das Gelenk, sondern begleiten den Menschen damit zurück in den Alltag. Dieses Gefühl der Normalität ist ein ganz wichtiger Teil der Genesung.
12: Etwa 2 Wochen nach der OP geht's in die ambulante oder stationäre Reha. Aber wie gut die Heilung verläuft, hängt auch wesentlich davon ab, wie sehr der Patient mitmacht. Ein neues Gelenk allein reicht dafür nicht aus.
0: Ursula Stamm berichtete. Einen Monat nach der verheerenden Flut ist die Katastrophe für die Menschen in Nepal noch lange nicht vorbei. Während weiter nach Vermissten gesucht wird, leben tausende Überlebende in provisorischen Unterkünften. Viele haben ihre Häuser, ihr Land und ihre Lebensgrundlage verloren, stehen jetzt vor der schwierigen Frage, wie es weitergehen soll. Franziska Amler.
15: Noch immer sind die Straßen von einer dicken Schicht aus grauem Schlamm, Erde und Geröll bedeckt. Vor einem Hauseingang steht Rajendra Puttaseni und beugt sich mit seiner Schaufel nach vorne. Schippe um Schippe trägt er die Erdmassen ab. Devi Ghat, etwa 60 Kilometer von Nepals Hauptstadt Kathmandu, gehört zu den am stärksten von der Flut betroffenen Orten. Seit 20 Jahren lebt Rajendra Puttaseni hier. Er hatte Glück. Sein Haus steht noch. Erdgeschoss und Hof sind jedoch verwüstet und die Wasserversorgung zerstört. Wir hoffen, dass wir hier wieder einziehen können, aber die Erinnerung an die Flut ist noch da. Wir wissen nicht, ob es hier wirklich sicher ist. Seine Nachbarn helfen ihm. Viele kommen tagsüber aus ihren Notunterkünften zurück, um ihre Häuser freizuräumen und nach Dokumenten und Wertsachen zu suchen. Auch Himal Mahat packt mit an. Mit gelber Warnweste gehört er zu den vielen freiwilligen Helfern, die die Folgen der Flut beseitigen. Die beschädigten Häuser werden gereinigt, aber niemand weiß, ob die Menschen hier wieder dauerhaft leben können. Dafür brauchen wir zunächst einen Plan der Regierung. Die Regierung schätzt die Kosten des Wiederaufbaus auf umgerechnet mehr als 4 Milliarden Euro, fast ein Zehntel der nepalesischen Wirtschaftsleistung. Straßen, Brücken sowie Energie- und Wassernetze wurden erheblich beschädigt. Allein um die 20.000 Häuser müssen wohl landesweit neu errichtet werden. Auch einen Monat nach der verheerenden Flutkatastrophe seien die Menschen hier in Nepal noch immer weit von einem normalen Leben entfernt, sagt Tabea Seitz von der Welthungerhilfe in Kathmandu.
16: Es sind ja auch nicht nur die Menschen betroffen, die jetzt ihr Haus oder Familienmitglieder verloren haben, sondern auch andere, zum Beispiel Frauen, die Kleinunternehmerinnen sind, die vielleicht ihr Haus noch haben, aber das Geschäft ist nicht mehr da, die ganze Lebensgrundlage ist weg.
15: Am 26. August war eine gigantische Sturzflut durch das Grenzgebiet zwischen Nepal und der autonomen Region Tibet in China gerauscht. Mehr als 1.400 Menschen starben. 6.000 werden noch immer vermisst. Besonders schwer wiegen die Folgen für Kinder. Viele haben ihre Eltern verloren und sind nun auf sich allein gestellt.
16: Also es gibt viele Familien, in denen entweder nur noch Kinder da sind oder noch Kinder und Großeltern. So, wir haben vor allen Dingen in den ersten Wochen natürlich Nahrungsmittelpakete und Hygienekits an Familien verteilt, sind aber auch dabei, gerade für Kinder psychosoziale Beratungen bereitzustellen über unsere nepalesischen Partner.
15: Nach Angaben der Regierung löste eine Eis- und Felslawine die Katastrophe aus. Nepals Regierungschef Balendra Shah sprach vergangene Woche in seiner Rede bei der UN-Generaldebatte in New York von einer Warnung an die Welt.
17: A warming climate that is destabilizing the fragile Himalayan ecology.
15: Ein sich erwärmendes Klima destabilisiert das empfindliche Ökosystem des Himalaya. Nepal trägt weniger als 0,1% zu den weltweiten Treibhausgasemissionen bei. Wir haben diese Krise nicht verursacht und dennoch zahlen wir einen gewaltigen Preis dafür. Shah rief deshalb die internationale Gemeinschaft auf, seinem Land Zuschüsse und andere finanzielle Hilfe zu gewähren, statt Kredite, die zurückgezahlt werden müssten. Für Betroffene wie Rajendra Puttaseni bleibt im Moment nur die Hoffnung, dass sie irgendwann in ihre Häuser zurückkehren können. Wir hoffen, dass das Flussufer befestigt und unsere Siedlung wiederhergestellt wird. Dann könnten die Menschen hier sicher weiterleben. Doch bis die Region sich von der Katastrophe erholt hat, dürften wohl noch Jahre vergehen.
0: Franziska Amler berichtete über die Lage in Nepal einen Monat nach der Flutkatastrophe. Kurz vor 13:30, wir kommen zum Wetter zu Grit Krämer im Wetterstudio. Hallo Grit.
18: Hallo Hanno.
0: Es ist überall so sonnig?
18: Ja, es ist wirklich überall so sonnig. Wir haben im Hainich in Thüringen auch mal ein paar Wolken, aber die Sonne scheint hier hindurch und ist auch gleich wieder da. Die Wolken ziehen dann weiter Richtung Thüringer Becken. Und die Temperaturen sind schon oft im sommerlichen Bereich, also bei 25 Grad und mehr angekommen. 28 Grad, unser Spitzenwert, kommt aus Arnstein-Welbsleben in Sachsen-Anhalt. Viele haben so 23 bis 26 Grad und schauen wir mal ins Gebirge. Selbst hier liegen wir jetzt in Gipfellagen bei 17 bis 20 Grad. Ähnlich ist es an der Neiße. Hier ist noch nicht die warme Luft komplett angekommen. Hier haben wir so verbreitet 21 Grad erreicht.
0: Und das wird dann auch nicht mehr allzu kalt in der Nacht?
18: Es wird diese Nacht nicht wirklich kalt, obwohl wir es ja aufklarend sehen. Es könnte also durchkühlen, aber die Luft aus Süden kommt, ist so warm, dass es in der Nacht nur abkühlt auf 14 bis 10 Grad. Also eher eine Frühlingsnacht als eine Herbstnacht. Und morgen dann nochmal ein Sommertag mit Temperaturen zwischen 23 und 27 Grad. Dazu wie heute 9 bis 10 Stunden Sonnenschein, ein paar Wolken ziehen durch. Am Mittwoch gibt es langsam so ein paar mehr Wolken, da schwächelt unser Hochdruckeinfluss. Da kommen auch mal vom Atlantik so ein paar Tiefostläufer mit feuchterer Luft rein. Der Mittwoch wird aber trocken bleiben und wird ein bisschen frischer mit 20 bis 23 Grad.
0: Die Wetteraussichten waren das mit Grit Krämer. Dankeschön. Und das sind Themen hier gleich in der kommenden halben Stunde bis um zwei. Die Frage: Hat OpenAI, also der US-amerikanische Konzern, beziehungsweise seine KI, haben die ein mathematisches Millennium-Problem einfach mal so nebenbei gelöst? Das Vorgehen des Tech-Konzerns löst jedenfalls in der Wissenschaft viel Kritik aus. Dieser Debatte stellen wir uns gleich hier ein bisschen inhaltlich. Und Madonna, sie war die Gewinnerin bei den Video Music Awards. Warum, wieso, weshalb? Welche Nominierungen es sonst gab, dazu gleich mehr.
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9: Um 13.30 Uhr mit Mirko Jugelt. Der frühere Unionsfraktionschef Jens Spahn zieht sich aus dem Haushaltsausschuss des Bundestages zurück. Das berichten mehrere Medien unter Berufung auf ein Schreiben Spahns. Darin heißt es, alles um seine Person sei derzeit so politisiert, dass ein normales Arbeiten nicht möglich wäre. Der CDU-Politiker hatte in der vergangenen Woche bei einer wichtigen Sitzung des Haushaltsausschusses gefehlt. Anschließend tauchten Bilder von ihm und seiner Familie auf, die in Sardinien entstanden sind. Mehrere Unionsabgeordnete sollen deswegen den Rauswurf Spahns verlangt haben. In Polen sind 9 mutmaßliche Drahtzieher einer Bande von Autodieben festgenommen worden. Nach Angaben des Landeskriminalamts Sachsen sollen sie deutschlandweit hochwertige Autos gestohlen haben.

0: Mehrheit der Frauen in Deutschland hat aus Angst vor digitaler Gewalt ihre Aktivitäten im Internet eingeschränkt. Das geht aus einer repräsentativen Umfrage im Auftrag des Deutschen Frauenrates hervor. Demnach gaben 2/3 der Befragten an, aus Sorge vor einer missbräuchlichen Nutzung weniger Fotos zu teilen oder ganz auf Online-Aktivitäten zu verzichten. Bei den 18- bis 39-Jährigen sind es 3/4. Fast jede 3. Frau in dieser Altersgruppe hat laut Umfrage bereits erlebt, dass intime Bilder ohne Zustimmung verbreitet wurden. In Greiz sind nach einem Gasleck weiter mehr als 350 Haushalte von der Gasversorgung abgeschnitten. Nach Angaben der Energieversorgung Greiz wird angestrebt, die Versorgung ab Wochenmitte schrittweise wiederherzustellen. Bis dahin seien noch umfangreiche Reparaturen nötig. Das Leck war Ende vergangener Woche an einer Gasleitung unter Bahngleisen entdeckt worden. Rund 50 Anwohner mussten zeitweise ihre Häuser verlassen. Das waren die Nachrichten. Das Wetter mit den aktuellen Temperaturen: Artern heiter 24 Grad, Dresden leicht bewölkt 21, Eisenach heiter 24, Erfurt leicht bewölkt 23 Grad, Gardelegen heiter 24, Hoyerswerda leicht bewölkt 23, Magdeburg heiter 25, Neuhaus am Rennweg sonnig 20 Grad, Oschatz leicht bewölkt 24, Plauen wolkig 22 Grad, Wernigerode leicht bewölkt 25 und Wittenberg wolkig 22 Grad. Am Nachmittag viel Sonne, gebietsweise auch Schleierwolken, Höchstwerte 23 bis 28 Grad. In der Nacht teils klar, teils locker bewölkt und trocken, Tiefstwerte 13 bis 9 Grad. Morgen verbreitet Sonne, später im Westen Sachsen-Anhalts und Thüringens zeitweise mehr Wolken, aber trocken. Höchstwerte 22 bis 27 Grad, und am Mittwoch heiter bis wolkig und etwas kühler. MDR-Verkehrsdienst, A2 Richtung Hannover zwischen Irxleben und Marienborn-Helmstedt, Stau an einer Baustelle, plus 20 Minuten. A4 Görlitz-Dresden zwischen Görlitz und Weißenberg, Stau, plus 45 Minuten. A9 Richtung München zwischen Markt-Jorgast und Dreieck-Bayreuth-Kulmbach, stockender Verkehr, plus 15 Minuten. Vorsicht auf der A71 Richtung Sangerhausen zwischen Kreuz Erfurt und Erfurt-Bindersleben, ungesicherte Unfallstelle auf der linken Fahrspur. B80 Richtung Eisleben zwischen Seeburg und Aseleben steht ein defektes Fahrzeug auf der rechten Fahrspur. Soweit der Verkehrsdienst, 13.34 Uhr.
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2: Mit Hanno Gries im Studio, schönen guten Tag. Fast täglich in den Schlagzeilen ist ja das Thema künstliche Intelligenz. Der US-Präsident will sie um jeden Preis vorantreiben, nennt sie neuerdings Superintelligenz. Dagegen wollen führende US-Tech-Konzerne die KI-Entwicklung bremsen und stärker kontrollieren lassen. Sagen sie selbst, das ist durchaus außergewöhnlich. Aufsehen erregte vor kurzem die Meldung, dass ein Zusammenschluss aus KI-Agenten in nur 88 Stunden eines der großen mathematischen Probleme unserer Zeit gelöst habe. Was macht KI mit dem wissenschaftlichen Fortschritt? Welche Rolle spielt der Mensch dabei? Veronika Bräse aus der ARD-Wissenschaftsredaktion.
3: Es war ein Wettlauf mit der Zeit. Zwei Mathematiker waren einer der großen, bisher ungelösten Fragen der Mathematik auf der Spur. Es geht um alte Formeln, entwickelt im 19. Jahrhundert von zwei Physikern, die Navier-Stokes-Gleichungen. Sie beschreiben, wie sich Flüssigkeiten verhalten. Was Wissenschaftler daran provoziert, bis heute hat sich mathematisch nicht beweisen lassen, ob es Extremsituationen gibt, in denen diese Gleichungen nicht zutreffen. Die beiden Mathematiker aus den USA waren auf dem besten Weg, das zu belegen. Aber der US-Konzern OpenAI kam ihnen zuvor. Der Erlanger Mathematiker Emil Wiedemann.
4: Das ist also eine ultrakompetitive Silicon Valley kapitalistische Vorgehensweise, die in der Wissenschaft, insbesondere in der Mathematik, einfach nicht vertretbar ist. Also wenn zwei Leute mit ihrer geistigen Leistung möglicherweise kurz vorm Durchbruch stehen und ich setze mich dann drauf und verwende Ressourcen, die niemals zur Verfügung haben können, dann finde ich das unanständig, auch wenn es jetzt nicht irgendwie verboten ist.
3: Rund 10.000 KI-Agenten von OpenAI haben offenbar in nur 88 Stunden das errechnet, woran sich Generationen von Wissenschaftlern vorher die Zähne ausgebissen haben. Nämlich die Frage, ob die Gleichungen unendliche Fließgeschwindigkeiten vorhersagen können. Da sie das nicht können, treffen die Formeln in diesem Fall nicht zu. Ob damit wirklich eines der großen Millennium-Probleme gelöst ist, müssen jetzt menschliche Forschende nachprüfen. Es wird lange dauern, die vorgelegten 166 Seiten zu prüfen.
4: Das, was ich bisher von dem Beweis gesehen habe, ist jetzt nicht so abgefahren, dass

0: das als Mensch gar nicht verstehen könnte.
1: Überschattet wird diese Leistung von Plagiatsvorwürfen. Möglicherweise haben die KI-Agenten von OpenAI die bisher unveröffentlichten Vorarbeiten der beiden Mathematiker als Inspirationsquelle genutzt und auf dieser Basis weitergerechnet. OpenAI bestreitet das allerdings. Der Jurist Philipp Hacker von der Europa-Universität Viadrina in Frankfurt-Oder.
2: Es werden zentrale Vorarbeiten nicht hinreichend kenntlich gemacht und das ist natürlich unabhängig von einer urheberrechtlichen Problematik auch einfach schlechte wissenschaftliche Praxis.
1: Auch KI muss sich den Regeln des wissenschaftlichen Arbeitens unterwerfen und Quellen offenlegen. Das ist bis jetzt noch möglich. Fraglich ist, wie es in Zukunft laufen soll, wenn die Entwicklung so rasant weitergeht und Datengrundlagen unüberschaubar werden. Dann lassen sich wohl kaum sämtliche Quellen in kleinen Fußnoten vermerken. Vielleicht wird KI bald auch Erkenntnisse hervorbringen, die den menschlichen Horizont überschreiten.
2: Da muss man schon anerkennen, dass mittlerweile KI durchaus in der Lage ist, auch Neues zu schaffen. Die Frage ist nur, ist das besonders sinnvoll und ist das die Art von Wissenschaft, wie wir sie uns vorstellen?
1: Die beiden Experten sind sich einig. Der Mensch sollte die Zügel in der Hand behalten und KI als sein Werkzeug nutzen. Dafür braucht es Vorgaben wie das KI-Gesetz der EU.
2: Die Regeln gibt es, aber sie sozusagen wirksam anzuwenden in dieser Schnelligkeit, das ist die eigentliche Kunst und hier bestehen noch erhebliche Lücken.
1: Das Europäische Büro für Künstliche Intelligenz überwacht Firmen und ihren KI-Gebrauch. Hilfreich wären auch international vereinbarte Sicherheitsstandards. Und unabhängige Expertinnen und Experten sollten prüfen, was etwa bei OpenAI oder Anthropic vor sich geht, um für mehr Transparenz zu sorgen. Künstliche Intelligenz kann Großes hervorbringen, im besten Fall zum Nutzen und nicht zum Schaden der Menschheit.
3: Veronika Bräse berichtet, 13.38 Uhr. Wale sind für viele Menschen faszinierende Tiere, intelligente Meeressäuger, die aber schwer zu leiden haben. Wir haben es ja im letzten Sommer auch eindrucksvoll in der Ostsee gesehen. Heutzutage unter Umweltveränderung, Meeresverschmutzung, Geisternetzen, Überfischung, Klimawandel, Unterwasserlärm und so weiter. Zudem machen sich weiterhin die Folgen des Walfangs bemerkbar. Nur langsam erholen sich die Bestände, zumal einige Staaten die Tiere immer noch jagen. Also die Frage, ist besserer Walschutz möglich? Darüber berät die Internationale Walfangkommission. Die trifft sich in dieser Woche in Tasmanien. Florian Barth berichtet.
4: Insgesamt 6 Resolutionen liegen den Delegierten zur Abstimmung vor. Unter anderem geht es um die Frage, wie sich Schiffskollisionen mit Walen vermeiden lassen. Auch der Umgang mit gestrandeten Walen wird diskutiert. Einige Staaten wollen außerdem den Beifang von Walen in Fischernetzen verringern und den Handel mit Fischschwimmblasen eindämmen. Tier- und Artenschutzorganisationen, auch aus Deutschland, sind als Beobachter zugelassen. Sie kämpfen für einen strikten Schutz von Walen und kritisieren die Haltung von Walfangnationen wie Japan oder Norwegen. Die Resolutionen der Walfangkommission sind rechtlich nicht bindend, sie geben aber politische Empfehlungen und können Druck auf die Mitgliedstaaten ausüben.
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6: Mit Thorsten vom Wege. Schon in der ersten Hälfte dieser neuen Woche gibt es hochkarätigen Sport, zum Beispiel beim Handball. Übermorgen startet da ja in der Bundesliga der Knaller Magdeburg gegen den THW Kiel. Und schon heute Abend wird es eine Partie des 6. Spieltags geben. Der TSV Eisenach trifft dabei auswärts auf den HC Erlangen. 19.30 Uhr ist Anpfiff. Nach Renas Uschtschins wechselt auch Handballnationalspieler Juri Knorr im kommenden Sommer zum französischen Topclub Paris Saint-Germain. Der 26 Jahre alte Spielmacher verlässt den dänischen Meister Aalborg Handball. Damit ein Jahr vor Ablauf seines Vertrags. Knorr war erst im Sommer vergangenen Jahres von den Rhein-Neckar-Löwen nach Dänemark gewechselt. Aalborg kassiert nach eigenen Angaben dabei die mit Abstand höchste Ablösesumme der Vereinsgeschichte. Der Club nennt den Verkauf einen Rekordtransfer. Rekordtransfer oder rekordverdächtig war es nicht, was die deutschen Fußballer gestern Abend gezeigt haben. In Augsburg, eigentlich sollte das ja positive Geschichten schreiben, dieses Spiel. Aber mit dem 0:1 gab es gleich die erste Niederlage der deutschen Auswahlgeschichte gegen Griechenland. Eine Wunderheilung unter Jürgen Klopp wird es also nicht geben. Burkhard Hupe mit den Erkenntnissen des enttäuschenden Abends in der Nations League.
7: Die Vorfreude war groß und zwar nicht nur in Augsburg, sondern in ganz Fußball-Deutschland. Denn die Verheißung war ja auch enorm. Bundestrainer Jürgen Klopp, das Heimdebüt. Musik in den Ohren der deutschen Fußballfans und dann das.
8: Die Euphorie in Deutschland war riesig. Wenn sie jetzt weg ist, dann tut mir das echt sehr leid.
7: Deutschland hatte bis gestern noch nie gegen Griechenland verloren, weder in guten noch in nicht so guten Zeiten. Und jetzt ist es also passiert, ausgerechnet mit dem charismatischen Hoffnungsträger Klopp in der Verantwortung. Eine emotionale Bruchlandung.
8: Dass der deutsche Fußball aktuell nicht in der besten Situation aller Zeiten ist und Jürgen Klopp nicht vorbeikommt und einmal kurz mit Hand auflegen alle Probleme löst. Also ich wusste das vorher, falls es irgendjemand nicht wusste, dann wissen wir es jetzt.
7: Auch die Spieler waren betröppelt, die gute Laune der vergangenen Woche verschwunden und die Erinnerung an dunkle Fußballtage zurückgekehrt. Nach der spielerisch recht armseligen Vorstellung raffte sich Kapitän Joshua Kimmich immerhin zu einem Appell auf. Es klang ein bisschen wie ein Selbstgespräch.
9: Wir müssen die Idee des Trainers noch besser verstehen. Ich finde, das, was er vorgibt, ist sehr, sehr gut, hilft uns sehr, sehr weiter. Jetzt liegt es an uns, das auch umzusetzen.
7: Aber was ist nun mit dieser deutschen Mannschaft los? Diesem vierfachen Weltmeister, der schon viel zu lange ohne große Selbstgewissheit von einer Verlegenheit in die nächste stolpert.
8: Also es gibt für mich keinen Grund, jetzt in Depressionen zu fallen und zu sagen, Gott, wir sind ja doch so schlecht. Sind wir nicht. Aber wir sind ja jetzt nicht schon wieder so gut, wie wir gerne wären.
7: Jürgen Klopp hat in den vergangenen Tagen immer wieder Geduld für seinen Neuanfang eingefordert und klang dabei fast wie ein Reha-Arzt, der einem chronisch Kranken zurück ins Leben helfen will, vor allem mit guten Ratschlägen.
8: Die Zukunft ist so positiv, wie wir sie uns vorstellen können, wenn alles, was vorstellbar ist, ist möglich.
7: Vorstellbar und möglich ist auf jeden Fall auch, dass die deutsche Fußballnationalmannschaft international wirklich nur noch Mittelmaß darstellt. Und dass der Weg zurück in euphorische Zeiten vielleicht ein Wunschtraum bleiben wird.
6: Meint Burkhard Hupe, bleiben wir mal bei der Nationalmannschaft. Beim Spiel gegen Griechenland dürften Sie von der Tribüne aus schon zuschauen. Jetzt müssen Sie selber ran. Jürgen Klopp holt nämlich für die Partien in der Nations League am Donnerstag in München gegen Serbien und am Sonntag dann erneut gegen die Griechen, allerdings in Thessaloniki, frische Kräfte in die deutsche Fußballnationalmannschaft. Unter anderem stoßen die WM-Fahrer Waldemar Anton, David Raum, Malik Tiaf, Alexander Pavlovic und Nick Woltemade sowie Lennart Karl zum Team. Gleich 9 Akteure in Kader 2 haben noch kein Länderspiel bestritten, darunter die Torhüter Noah Atubolu, Finn Dahm und Jonas Urbich, aber auch Spieler wie Maika Bauer, Said Almala und Vitali Janelt. So, und da bleiben wir beim Fußball, wechseln aber so ein bisschen die Gewichtsklasse. Denn in der neuen Podcast-Folge kennen Sie inzwischen im Osten geht die Sonne auf, sprechen Patrick Fritscher, Alexander Küpper und Gregor Rühl über das vergangene Wochenende in der Regionalliga Nordost. Und da gab es ein Spiel mit ganz gemischten Gefühlen bei beiden Mannschaften. Alex Küpper.
10: Ja, dieses Regionalliga-Wochenende stand natürlich ganz im Zeichen des Spektakels von Probst Haider. Rot-Weiß Erfurt gewinnt mit 4:3 bei Lok. RWE im Moment ein Verein im emotionalen Ausnahmezustand. Woche für Woche erleben sie Momente, die wirklich außergewöhnlich sind. Tabellenführer aktuell, also sie schweben wirklich auf Wolke 7 durch die Regionalliga Nordost. Und auf der anderen Seite haben wir bei Lok Leipzig jetzt dann schon ein richtiges Thema. Es gab Ziegner-Rausrufe von den Fans, von daher ist da in Probst Haider jetzt schon richtig Druck auf dem Kessel und es wird spannend zu sehen sein, wie Lok Leipzig nach 2 Meisterschaften in den letzten Jahren damit umgehen wird. All das analysieren wir entsprechend ausführlich bei uns im Podcast.
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3: 13:45 damit, das war der Sport. Unsere Topmeldung zur Stunde. Der frühere Unionsfraktionschef Jens Spahn zieht sich auch aus dem Haushaltsausschuss des Bundestags zurück. Es berichten mehrere Medien unter Berufung auf ein Schreiben von Spahn. Und darin heißt es, alles um seine Person sei derzeit so politisiert, dass ein normales Arbeiten nicht mehr möglich sei. Weitere Meldung mit Mirko Jugelt.
11: Die Kartoffelernte wird dieses Jahr wohl schwächer ausfallen als im Vorjahr. Nach Angaben des Bundeslandwirtschaftsministeriums wird eine Ernte von 10,4 Millionen Tonnen erwartet. Vergangenes Jahr waren es 13,9 Millionen Tonnen. Ursache für den Rückgang seien der verspätete Start der Pflanzung sowie Hitze und Dürre im Sommer. Die Freien Theater in Sachsen schlagen Alarm. Grund sind die geplanten Kürzungen im neuen Haushalt 2027-28. Der Landesverband erklärte, es brauche eine angemessene finanzielle Ausstattung. Ein Beispiel sei die Streichung der Gastspielförderung. Damit würde ein Instrument für kulturelle Teilhabe im ländlichen Raum wegfallen. In Nebelschütz in Ostsachsen ist Mirko Domaschke im 2. Wahlgang zum Bürgermeister gewählt worden, obwohl er gar nicht angetreten war. Laut dem Landkreis Bautzen hatten die Bürger seinen Namen auf den Stimmzettel geschrieben. Das sei durch das kommunale Wahlrecht gedeckt. Domaschke hatte bereits angekündigt, das Ehrenamt anzunehmen. Das Wetter: bis zum Abend teils sonnig, teils locker bewölkt und trocken, im Südosten Sachsens windig, 23 bis 28 Grad, in der Nacht klar und trocken, nur gebietsweise bewölkt, 13 bis 9 Grad. Morgen verbreitet sonnig und trocken, später aus Westen mehr Wolken, 22 bis 27 Grad. MDR aktuell Verkehrsdienst, A2 Richtung Hannover, zwischen Irxleben und Marienborn-Helmstedt Stau an einer Baustelle, plus 20 Minuten. Zwischen Renau und Königslutter ist die rechte Fahrspur wegen eines defekten Lastwagens gesperrt. A4 Görlitz-Dresden, zwischen Görlitz und Weißenberg Stau, 45 Minuten Verzögerung. B80 Richtung Eisleben, zwischen Seeburg und Aseleben steht ein defektes Fahrzeug auf der rechten Fahrspur. Soweit der Verkehrsdienst, 13.47 Uhr.
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3: Das Bundesverfassungsgericht ist eine der wichtigsten Säulen unserer Demokratie. Hier wird entschieden, ob Gesetze unserem Grundgesetz entsprechen. Und dieses Grundrecht einklagen kann buchstäblich jeder. Heute wird das Bundesverfassungsgericht 75 Jahre alt und es wird natürlich gefeiert. Elena Radatz berichtet.
12: Der 28. September 1951. Heute vor genau 75 Jahren. Festakt im Karlsruher Schauspielhaus mit damals noch 23 männlichen Verfassungsrichtern und einer Verfassungsrichterin.
13: Nach dem obersten Bundesgericht hält heute endlich auch das Bundesverfassungsgericht seinen offiziellen Einzug.
12: Seit damals ist viel passiert. Das Bundesverfassungsgericht und seine heute noch 16 Richterinnen und Richter in den roten Roben haben die Bundesrepublik geprägt. Karlsruhe hat das letzte Wort, wenn es ums Grundgesetz geht, um unsere Grundrechte. Dabei ist das Bundesverfassungsgericht
14: der Schiedsrichter, der pfeift, wenn gefault wird.
12: Ein schönes Bild, das Susanne Bär als ehemalige Verfassungsrichterin da findet, für dieses Karlsruher Gericht, das unser aller Alltag mit seinen Urteilen beeinflusst. Wir erinnern uns an die Grundsatzentscheidungen zum Schwangerschaftsabbruch, zur Sterbehilfe oder auch zum Klimaschutz. Entscheidungen, die uns alle betreffen.
15: Jeder, der sich vom Staat in seinen Grundrechten verletzt fühlt, der kann hier in Karlsruhe klagen. Und es ist möglich, dass ein Bürger mit einer Klage in Karlsruhe ein ganzes Gesetz zu Fall bringt.
12: Der ARD-Rechtsexperte Frank Bräutigam begleitet schon seit vielen Jahren die Verhandlungen am Bundesverfassungsgericht und berichtet über die Urteile. In vielen Fällen geht es dann um Themen, die auch im Vorfeld schon für Diskussionen in der Bevölkerung gesorgt haben. Zum Beispiel die bundesweiten Maßnahmen während der Corona-Pandemie oder das Kopftuchverbot oder auch die Meinungsfreiheit. Und dennoch glauben heute fast 50% der Bevölkerung, dass man seine Meinung nicht mehr frei äußern kann. Auch der Journalist Dennis Yücel und der Politiker Thomas de Maizière glauben, dass da was im Argen ist.
16: Die Bereitschaft, andere Meinungen auszuhalten, und zwar die Meinungen auszuhalten, die einem selbst komplett zuwider sind, dass diese Bereitschaft nachgelassen hat.
17: In der Tat, glaube ich, gibt es zu viel Selbstermächtigung von Einzelnen oder von Gruppen, die sagen, das darfst du nicht sagen.
12: Die Meinungsfreiheit ist ein hohes Gut in der Demokratie. Das Bundesverfassungsgericht hat immer wieder entschieden, dass man eigentlich sehr vieles sagen darf und wir anderen das eben auch hinnehmen müssen. Auch das ist Teil unserer Grundrechte. Eine Aufgabe in Karlsruhe: abwägen. Wo wird das Grundrecht der einen eingeschränkt, um das Grundrecht der anderen zu schützen? Keine leichte Aufgabe für 16 Richterinnen und Richter. Aktuell übrigens 8 Frauen und 8 Männer. Aber bei so gewichtigen Fragen wie der Gleichbehandlung aller Menschen, dem Schutz der Familie, der eigenen vier Wände und der freien Berufswahl, um nur ein paar wenige Grundrechte zu nennen, gibt das Gericht oft die Richtung vor. So sagt es die ehemalige Verfassungsrichterin Susanne Bär.
14: Das Verfassungsgericht spricht wichtige Machtworte, die müssen auch akzeptiert werden, aber es ist oft nicht das letzte Wort. Sondern dann überlegen wir als Gesellschaft weiter, wie wir jetzt damit umgehen wollen. Ein Verfassungsgericht macht ja auch nicht den Deckel zu, sondern macht einen Raum auf. In dem kann dann immer noch entschieden werden, eher so oder eher so.
12: Raum für den Festakt zum 75. Geburtstag des Bundesverfassungsgerichts bietet heute die Stadthalle im Kongresszentrum in Karlsruhe.
3: Elena Radatz war das von dort aus Karlsruhe. Und jemand, der noch älter ist als das Bundesverfassungsgericht, ist ein Regionalpolitiker, der unvergessen bleibt, auch jenseits seiner Landesgrenzen. Es geht um Edmund Stoiber. Der gehört nun wirklich sicher dazu. Der CSU-Politiker, der 14 Jahre lang als Ministerpräsident den Freistaat Bayern regierte. Bundeskanzler wollte er auch werden, das wurde aber nichts. Im kollektiven Gedächtnis sind seine fehlenden rhetorischen Schleifen, sie erinnern sich bestimmt an den Bären, also den Problembären, den Transrapid zum Bibellesen. Heute wird Edmund Stoiber 85 Jahre alt. Das Porträt von Arne Wilsdorf.
18: CSU-Parteichef, bayerischer Ministerpräsident. Edmund Stoiber war als Spitzenpolitiker immer im Stress. Zu öffentlichen Terminen kam er regelmäßig zu spät. Nicht nur eine, gern auch mal zwei Viertelstunden.
19: Ihr kommt jetzt mit Fragen. Ich habe jetzt wirklich was anderes im Kopf.
18: Gestoppt, antwortete er Journalisten dann doch und gerne im oberbayerischen Dialekt seiner Heimat Oberaudorf im Inntal. Sein Politikverständnis zeigt der Katholik Stoiber 2004 mit seinem Lieblingsspruch für eine Politikerbibel.
20: Alles, was ihr von anderen erwartet, das tut auch ihnen. Darin besteht das Gesetz und die Propheten.
21: Ja gut, die Bibel ist natürlich in meiner Nachtschublade. Und wenn ich mal nicht einschlafen kann, blättere ich mache irgendwo eine Seite auf, lese.
18: Im Gegensatz zu seinen Eltern hat Edmund Stoiber studiert und es als promovierter Jurist bis zum bayerischen Innenminister und Ministerpräsidenten geschafft. Im Gegensatz zu seinem barocken Ziehvater Franz Josef Strauß galt Stoiber immer als asketischer Aktenfresser.
22: Wenn ich im Urlaub bin, ich habe natürlich auch den Wunsch, mal alle fünf gerade sein zu lassen. Aber auf der anderen Seite, ich kann das zum Teil gar nicht.
18: Geprägt hat Stoibers Image auch ein Ereignis im Landtagswahlkampf 1994. Heiser von den vielen Bierzeltreden.
23: Da habt ihr mir einen Krug Salbeitee hingestellt. Das war in einer Veranstaltung. Das wurde bekannt und seit dieser Zeit wird immer wieder, ja, der trinkt ja kein Bier. Es hat gar keinen Sinn, dagegen anzugehen. Es stimmt zwar nicht, aber es klingt halt so gut.
18: Ziel für Spott wurde Edmund Stoiber auch. Vor allem die teils absurden, sich verselbstständigenden Satzgirlanden gruben sich als Realsatire ins allgemeine Bewusstsein.
24: Wir haben dann einen Unterschied zwischen dem normalen Sichverhaltenbär, dem Schadbär und dem Problembär. Und es ist ganz klar, dass dieser Bär ein Problembär ist.
18: Genauso berühmt wurde Stoibers flammendes Plädoyer für den Bau des Transrapid von München hinaus zum Flughafen.
25: Sie steigen in den Hauptbahnhof ein. Sie fahren mit dem Transrapid in 10 Minuten an den Flughafen. Dann starten Sie praktisch hier am Hauptbahnhof in München.
18: Auch Stoibers Erzählung von der gemeinsamen Gartenarbeit mit Ehefrau Karin in seinem Reihenhaus in Wolfratshausen ist unvergessen.
26: Ich habe es mir auch angewöhnt, dass ich jeden Tag in der Früh in den Garten schaue und vielleicht eine Blume hinrichte oder aufrichte. Ja, und ein bisschen mähen tue ich.
18: Bundesweit bekannt wurde Stoibers Reihenhaus im Jahr 2002. Damals hatte ihm dort die CDU-Vorsitzende Angela Merkel die heiß ersehnte Kanzlerkandidatur der Union angetragen.
27: Ich glaube, wir haben dem deutschen Frühstück mit unserem Frühstück in Wolfratshausen wieder zu Achtung und Anerkennung verholfen. Nicht, dass es irgendwie in Vergessenheit gerät. Das war übrigens super, liebe Karin.
18: Den Sieg bei der Bundestagswahl 2002 hat Edmund Stoiber nur um 6.000 Stimmen verpasst. Es war seine bitterste Niederlage. 2007 verlor Stoiber dann den Rückhalt seiner Partei und musste von seinen Ämtern zurücktreten.
28: Das ist es, was mich mit einer inneren Zufriedenheit aus meinen Ämtern gehen lässt. Dass die Bilanz für Bayern und für die CSU, wie sagt man so schön in Bayern, passt.
18: Stoibers Motto, Laptop und Lederhose für Heimatliebe und Technologieoffenheit, hallt bis heute nach.
3: Arne Wilsdorf war das aus Bayern. Edmund Stoiber, 85. Madonna wiederum war gestern Abend das Highlight bei den Video Music Awards in Los Angeles. Das war tatsächlich ihr erster Auftritt dort seit 23 Jahren. Mit 11 Nominierungen war sie die am meisten nominierte Künstlerin, darunter für den Song des Jahres und das Video des Jahres. Taylor Swift kam diesmal nur auf 9 Nennungen, Ariana Grande und Sabrina Carpenter auf jeweils 7. Wer die Preise nun in der zweistündigen Show entgegennehmen konnte, dazu Gabi Biesinger.
29: Say it back. Bring it up.
0: Madonna und Sabrina Carpenter eröffneten die Show mit einem energiegeladenen Dancefloor-Rave. Mit 7 Awards war die 68-jährige Madonna der Star des Abends, holte nicht nur einen der Hauptpreise als Künstlerin des Jahres, sondern auch Bestes Album für Confessions 2 und für die beste Zusammenarbeit mit Carpenter bei Bring Your Love.
1: And the VMA goes to Madonna and Sabrina Carpenter.
0: Und da standen die beiden blonden Sängerinnen bei der Danksagung auf der Bühne. Sabrina Carpenter, 27 Jahre alt, im schimmernden Abendkleid und Madonna in schwarzer Corsage mit Lederjacke. Sie sahen sich ziemlich ähnlich wie Mutter und Tochter, aber vielleicht wären sie sogar auch noch als Schwestern durchgegangen. Madonna erinnerte daran, dass sie vor 43 Jahren ja bei den allerersten MTV Awards aufgetreten sei.
2: I performed at the first MTV Awards 43 years ago.
0: Bei ihren vielen Danksagungen wirkte Madonna allerdings zum Teil etwas fahrig, unkonzentriert, bat darum, nicht durch Applaus unterbrochen zu werden und wusste beim Dance Award nicht so richtig, wofür sie ihn bekam.
2: I'm kind of unclear what this award is for. I guess it's for the short film.
0: Die zweite Pop-Ikone des Abends war ohne Zweifel Taylor Swift, die insgesamt 3 Awards erhielt. Einen der Hauptpreise, bestes Video für The Fate of Ophelia. Und diesen Award widmete sie der jüngst verstorbenen Country-Sängerin Dolly Parton, die das ultimative Showgirl gewesen sei.
4: The ultimate showgirl, Dolly Parton. Listening to her songs, it's like watching the best music video you have ever seen in your life.
0: Die Art, wie sie erzähle, in Partons Liedern zu hören, sei wie die allerbesten Musikvideos zu gucken. Swift wurde auch für die beste Regie für Opelite ausgezeichnet und die 36-Jährige wurde als meist ausgezeichnete Videoregisseurin bei den MTV VMAs mit einem neu geschaffenen Ehrenpreis geehrt. Der neue Artist Director Honors Preis soll bahnbrechende KünstlerInnen würdigen, deren Schaffen hinter der Kamera die Möglichkeiten für Musikvideos und für visuelles Erzählen erweitert haben. Auch die Band Nirvana erhielt einen Ehrenpreis, den Video One God Award. Und die 3 verbliebenen Mitglieder dankten dem verstorbenen Kurt Cobain, der die Inspiration für ihre Videos geprägt habe.
1: The ideas for those videos all grew out of the vision of one of the greatest artists of all time, Kurt Cobain.
3: Gabi Biesinger berichtete aus San Francisco. Schnell rüber ins Wetterstudio, Grit Krämer live. Grit, wie wird's denn heute noch? Kommt noch irgendwas Interessantes aus der Sonne?
6: Nein, aber es ist ja auch mal schön, wenn nichts passiert.
3: Ja, du hörst ja auch meinen so wie heute. Es unterschwelligen.
6: Es ist einfach sonnenscheinreich. Wir zählen schon eher die Wolken. Vorhin, heute früh gab es welche im Elbhavelwinkel in Sachsen-Anhalt. Jetzt gibt es welche, vielleicht 50 im Hainich in Thüringen. Die bewegen sich aber auch kaum und die lassen Sonne trotzdem hindurch. Also auch hier haben wir 24 Grad erreicht. Noch wärmer mit 25 Grad ist es verbreitet jetzt in Sachsen-Anhalt geworden. Und hier haben wir ja diesen einen Spitzenwert, Arnstein-Welbsleben, immer noch 28,2 Grad. Bewegt sich nicht mehr, bleibt aber heute unser Spitzenwert des Tages. Bisschen kühler ist es nur im Gebirge, hier so 16 bis 20 Grad und auch an der Neiße nur 22 Grad.
3: Nur 22 Grad. Und manche sagen, ja, das ist eigentlich die Idealtemperatur.
6: Ja, die kriegen wir dann am Mittwoch verbreitet. Morgen wird es noch mal wärmer mit 23 bis 27 Grad. Also morgen wiederholt sich das Wetter von heute. Es ist ein bisschen windig, vor allem im Osten von Sachsen. Da kommt dieser Südostwind, auch als böhmischer Wind bekannt. Der flacht dann in der Nacht mal ein bisschen ab, dreht morgen wieder auf. Und am Mittwoch wird es überall ein bisschen weniger warm mit 20 bis 23 Grad.
3: Grit Krämer mit dem Wetter. Danke dir. Und so geht's hier weiter gleich. Das sind die Themen. Unter anderem Lob und Kritik gab es ja für das Treffen von Außenminister Wadephul mit seinem russischen Amtskollegen Lavrov. Und wie die AfD das Gespräch bewertet, darüber habe ich mit dem außenpolitischen Sprecher gesprochen. Das Interview hier in einer Viertelstunde. Außerdem widmen wir uns der Tagung der EU-Verteidigungsminister in Brüssel gerade. Da geht es um die gemeinsame Sicherheit der EU, die wohl ein bisschen schlecht bestimmt ist.
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11: Um 14 Uhr mit Mirko Jugelt. Der frühere Unionsfraktionschef Jens Spahn zieht sich aus dem Haushaltsausschuss des Bundestages zurück. Das berichten mehrere Medien unter Berufung auf ein Schreiben Spahns. Darin heißt es, alles um seine Person sei derzeit so politisiert, dass ein normales Arbeiten nicht möglich sei. Der CDU-Politiker hatte in der vergangenen Woche bei einer wichtigen Sitzung des Haushaltsausschusses gefehlt. Anschließend tauchten Bilder von ihm und seiner Familie auf, die in Sardinien entstanden sind. Mehrere Unionsabgeordnete sollen deswegen den Rauswurf Spahns verlangt haben. Bundespräsident Frank-Walter Steinmeier sieht das Bundesverfassungsgericht als Garant für den Erhalt der freiheitlichen Demokratie. Steinmeier sagte beim Festakt zum 75-jährigen Bestehen des Gerichts, Extremisten stellten Demokratie und Rechtsstaat zunehmend in Frage. Deshalb komme dem Verfassungsgericht eine entscheidende Rolle zu. Es schütze und verteidige das Grundgesetz. Das höchste deutsche Gericht wurde am 28. September 1951 offiziell eröffnet. Der AfD-Außenpolitiker Markus Frohnmeier hat das Treffen zwischen Außenminister Johann Wadephul und dessen russischem Kollegen Sergei Lavrov gelobt. Frohnmeier sagte dem MDR, man müsse jetzt die Gesprächskanäle zur russischen Regierung offen halten. Er wünsche sich allerdings eine europäische und deutsche Initiative, anstatt ukrainische Maximalforderungen zu vertreten. Die Frage sei, wie man perspektivisch mit dem russischen Präsidenten Wladimir Putin zusammenarbeiten könne. Die Beschäftigten im Tesla-Werk in Brandenburg bekommen mehr Geld. Wie die Geschäftsführung der Gigafactory in Grünheide mitteilte, werden die Entgelte zum 1. Oktober um durchschnittlich 4-5% angehoben. Das Einstiegsgehalt für Mitarbeiter in der Produktion liegt nach Angaben des Autobauers bei rund 45.000 Euro pro Jahr. Die IG Metall kämpft seit langem für einen Tarifvertrag, was Tesla aber ablehnt. In der Fabrik in Grünheide arbeiten mehr als 12.000 Beschäftigte. 3.500 Arbeitsplätze sollen hinzukommen. Die Siegerin des Berlin-Marathons, Tigst Assefern, ist an der Achillessehne operiert worden. Die Äthiopierin postete in den sozialen Medien ein Bild mit einem Spezialschuh. Die 29-Jährige lag gestern bis kurz vor dem Ziel auf Weltrekordkurs, bevor sie sich offenbar verletzt und das Rennen unter Schmerzen beendete. Trotzdem erreichte sie noch die drittschnellste Zeit, die eine Frau je über die Marathondistanz gelaufen ist. Das waren die Nachrichten. Das Wetter mit den aktuellen Temperaturen: Brocken leicht bewölkt, 22 Grad, Chemnitz leicht bewölkt, 23, Dresden leicht bewölkt, 21 Grad, Eisenach heiter, 24, Erfurt leicht bewölkt, 23 Grad, Fichtelberg leicht bewölkt, 18, Gera leicht bewölkt, 23, Görlitz leicht bewölkt, 22 Grad, Halle heiter, 25, Leipzig leicht bewölkt, 24, Magdeburg heiter, 24 und Meiningen wolkig, 21 Grad. Bis zum Abend viel Sonne, gebietsweise auch Schleierwolken, Höchstwerte 23 bis 28 Grad. In höheren Lagen und im Südosten Sachsens stark böiger Südostwind. In der Nacht teils klar, teils locker bewölkt und trocken, Tiefstwerte 13 bis 9 Grad. Morgen verbreitet Sonne, später im Westen Sachsen, Anhalts und Thüringens zeitweise mehr Wolken, aber trocken. Höchstwerte 22 bis 27 Grad. Am Mittwoch heiter bis wolkig und etwas kühler. MDR-Verkehrsdienst, A2 Richtung Hannover, zwischen Irxleben und Marienborn-Helmstedt Stau, plus 20 Minuten. A4 Görlitz-Dresden, zwischen Grenzübergang Ludwigsdorf und Weißenberg, Stau, plus 15 Minuten. A9 Richtung München, in der Auffahrt Klosterlausnitz, steht ein defekter Lastwagen auf der linken Fahrspur. A9 Richtung München, zwischen Markt Schorgast und Dreieck Bayreuth-Kulmbach, Stau und stockender Verkehr, plus 20 Minuten. B80 Richtung Eisleben, zwischen Seeburg und Aseleben steht ein defektes Fahrzeug auf der rechten Fahrspur. Soweit der Verkehrsdienst, 14.04 Uhr.
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8: Im Studio Hanno Gries an diesem Mittag. Schönen guten Tag. Ex-Unionsfraktionschef Spahn zieht sich aus dem Haushaltsausschuss des Bundestags zurück. Haben Sie gerade den Meldungen schon hören können. Spahn war zuvor in die Kritik geraten, weil er bei einer Ausschusssitzung des Haushaltsausschusses fehlte und gleichzeitig Urlaubsbilder von ihm auftauchten. Aus dem Hauptstadtstudio dazu Lissi Kaufmann.
9: Der Unionspolitiker Spahn hat Parteikollegen im Haushaltsausschuss über seinen Rückzug informiert. In der Nachricht schreibt Spahn, alles rund um seine Person sei aktuell so politisiert, dass ein normales Arbeiten kaum möglich sein werde. Sein Rücktritt vom Posten des Unionsfraktionschefs im Juli sei noch viel zu frisch, um wieder voll durchzustarten, als wäre nichts gewesen, heißt es weiter. Jetzt wolle er sich in Absprache mit dem neuen Fraktionschef Frei vorerst auf seine Arbeit im Wahlkreis und seine Familie konzentrieren. Zuvor war Spahn wegen Urlaubsbildern mit der Familie in die Kritik geraten. Die Bild-Zeitung hatte die Bilder während der vergangenen Sitzungswoche im Bundestag veröffentlicht. Sie sollen Spahn mit seinem Sohn am Flughafen der italienischen Insel Sardinien zeigen. Spahn fehlte vergangene Woche bei einer Sitzung des Haushaltsausschusses. Er nannte dafür familiäre Gründe. Mehrere Mitglieder der Fraktionsarbeitsgruppe Arbeitsgruppe Haushalt sollen danach Spahns Rauswurf aus dem Ausschuss gefordert haben. Spahn war bereits im Juli als Fraktionschef zurückgetreten, nachdem er und sein Mann mit Hilfe einer Leihmutter in den USA Eltern geworden waren.
3: Lissy Kaufmann soweit. Heute vor 75 Jahren hat das Bundesverfassungsgericht seine Arbeit aufgenommen. Mit seinen Urteilen hat es das Land und die Gesellschaft geprägt. Ein Festamt in Karlsruhe würdigt zur Stunde die Bedeutung des Gerichts. Bundespräsident Frank-Walter Steinmeier.
10: Viele Menschen in unserem Land sorgen sich um unsere Demokratie und unseren Rechtsstaat. Sie sind beunruhigt über das Erstarken von Kräften an den politischen Rändern, die beides, die Demokratie und den Rechtsstaat, als das System diskreditieren und in Frage stellen. Diese Sorgen sind verständlich, aber gerade deshalb sage ich hier gleich zu Anfang, das Grundgesetz gilt, es gilt für alle und in allen deutschen Ländern.
3: Bundespräsident Frank-Walter Steinmeier beim Festakt zu 75 Jahre Bundesverfassungsgericht in Karlsruhe. Heute treffen sich in Brüssel die Verteidigungsminister der EU mit einer langen Themenliste. Die Kriege in der Ost, der in der Ukraine, alles steht auf der Agenda. Auch die EU selbst ist ja bedroht. Ist jetzt keine neue Erkenntnis, aber die Lage wird zunehmend ernster. Sabotage, Desinformationskampagnen, Grenzverletzungen. Die EU ist darauf nach Ansicht der Experten immer noch nicht ausreichend eingestellt. Und darum geht es bei dem Treffen der Verteidigungsminister auch um die Lücken in der Verteidigungsfähigkeit. Sabrina Fritz.
12: Die jüngsten Geheimdienstberichte haben die EU aufgeschreckt. Erst warnte die amerikanische CIA vor russischen Drohnenangriffen, auch gegen Spanien, Frankreich und Italien. Dann warnte vor wenigen Tagen der dänische Geheimdienst vor Angriffen auf die Europäische Union. Die Außenbeauftragte der Gemeinschaft, Kaja Kallas, nimmt diese Meldungen ernst.
13: Wir müssen wachsam sein. Die Geheimdienste sagen uns, dass Russland mehr Sabotageakte plant, um unsere Demokratie zu schwächen, um unsere Bevölkerung zu spalten und davon abzuhalten, die Ukraine zu unterstützen.
12: Sagte sie zum Auftakt des Verteidigungsministertreffens in Brüssel. Auf die Frage, ob denn die EU auf solche Angriffe vorbereitet sei, erklärte sie,
13: Wir werden das Notfallprotokoll präsentieren. Es betrifft alles unterhalb eines bewaffneten Angriffs. Wie können die EU-Kommission und die Mitgliedsländer zusammenarbeiten? Welche Werkzeuge haben wir auf den verschiedenen Ebenen?
12: Ein Vorschlag, ein Artikel 4 für die EU. Demnach müssten alle Länder zusammenkommen, wenn sich ein Land bedroht fühlt. Vor allem aber sei wichtig, dass die Mitgliedsländer genug für ihre Verteidigung ausgeben, so die Chefdiplomatin. Wie es darum steht, dazu hat die Europäische Verteidigungsagentur eine Bestandsaufnahme erstellt.
14: Wir Europäer sind dabei, gemeinsam kritische Fähigkeitslücken zu schließen. Deutschland bringt sich stark ein, wenn es um Landkampf geht oder maritime Fähigkeiten oder auch praxisorientiert Military Mobility.
12: So der deutsche Staatssekretär Sebastian Hartmann, der Verteidigungsminister Pistorius bei dem Treffen in Brüssel vertritt. Auch dieser Bericht und vor allem die Lücken, die er aufweist, sollen heute von den Verteidigungsministerinnen und Ministern diskutiert werden. Aber bei aller Sorge um die eigene Sicherheit steht vor allem die Unterstützung für die Ukraine im Mittelpunkt des Treffens. Dazu Staatssekretär Hartmann.
14: Deutschland ist auch hier bereit, seinen Beitrag zu leisten. Wir reden über Flugkörper und Abwehr von Patriots bis hin zu den entsprechenden Iris-T-Systemen. Das muss jetzt getan werden. Denn die Ukraine steht vor einem dramatischen Winter.
12: Auch die Niederlande kündigten an, die Ukraine weiter zu unterstützen.
15: We will announce today that we will invest 10 million euros in training facilities in Ukraine. As you probably know, the Netherlands has been contributing to training Ukrainian soldiers for a long time. Together with our allies, we managed to train almost 100,000 soldiers.
12: Wir werden 10 Millionen Euro in ein Ausbildungszentrum in der Ukraine investieren. Zusammen mit unseren europäischen Partnern haben wir in den letzten Jahren mehr als 100.000 Soldaten trainiert, so die niederländische Verteidigungsministerin Dilan Jeschilgöz-Ciserius. Neben der eigenen Sicherheit und der Lage in der Ukraine beschäftigt die Verteidigungsminister auch die Lage im Nahen Osten. Dort nehmen die Spannungen wieder zu, nachdem nun auch die Meerenge von Bahr al-Mandab für die internationale Schifffahrt gefährlich geworden ist. Frankreich und Italien überlegen nun, ihre Schiffe in Eigenregie zu schützen. Die EU-Mission Aspides, die seit 2 Jahren die Schifffahrt im Roten Meer sichern soll, hat nach Aussagen der EU-Außenbeauftragten nicht genügend Schiffe bereitgestellt.
3: Sabrina Fritz aus Brüssel.
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3: 10 nach 2. In der Pflegekasse klafft eine enorme Lücke. 8 Milliarden Euro sollen es im kommenden Jahr sein. Reine Sparvorschläge will aber die SPD bei der Pflege nicht mitmachen. Doch von einem sozialdemokratischen Gegenvorschlag hält wiederum der CDU-Gesundheitsminister nichts. Wie dieser Koalitionsstreit endet, ist noch offen. An diesem Montag verhandeln beide Seiten weiter miteinander. Oliver Neuroth.
16: Dass Pflege schnell zur Kostenfalle werden kann, zeigt das Beispiel von Brunhilde Sturm im Westerwald. Die 94-Jährige lebt in einem Heim.
17: Ja, hier fließt jede Menge Geld hin. Hier ist man nicht umsonst.
16: Konkret heißt das, ihre Familie muss für den Heimplatz pro Monat rund 3.000 Euro zahlen. Die Rente von Brunhilde Sturm beträgt nur 1.000 Euro. Der Verkauf einer Immobilie soll nun Geld bringen, doch es findet sich kein Käufer, das Sozialamt springt nicht ein. Die Familie hat inzwischen 20.000 Euro Schulden beim Pflegeheim.
19: Wenn es nach uns, der SPD, geht, dann wollen wir Pflegebedürftige zukünftig spürbar entlasten.
16: Kündigt SPD-Generalsekretär Tim Klüssendorf am Freitag auf Social Media an. Die Idee, ein sogenannter Pflegedeckel. Er soll dafür sorgen, dass ein bestimmter Eigenanteil von Pflegebedürftigen im Heim eine Grenze nicht überschreitet, mittelfristig 1.500 Euro im Monat. Das wären knapp 300 Euro weniger als im Moment. Gesundheitsminister Carsten Linnemann von der CDU ist skeptisch. Er weist darauf hin, dass die Heimrechnungen pro Monat insgesamt oft 3.000 bis 4.000 Euro betragen.
20: Ziehen Sie mal 300 Euro ab, wir würden das Problem nicht lösen,
16: sagt Linnemann im ARD-Bericht aus Berlin. Er will, dass auf die rund 4 Millionen pflegenden Angehörigen keine weiteren Belastungen zukommen. An der Finanzierung arbeite man noch. Den Pflegedeckel der SPD lehnt Linnemann ab und fordert stattdessen,
20: dass wir jetzt sozusagen nicht nur Pflaster aufkleben, sondern eine erste Hilfe leisten, damit weiter die Leistungen ausgezahlt werden an die Pflegebedürftigen und die Beiträge stabil halten. Und in einem zweiten Schritt wollen wir Ende Oktober eine Kommission einrichten, die strukturell die Pflegeversicherung fit macht für die 30er Jahre.
16: Verständnis für die SPD-Forderung zeigt ein anderer CDU-Mann, Henrik Wüst, Ministerpräsident von Nordrhein-Westfalen. Er spricht von einem berechtigten Anliegen der SPD, über die Reform der Pflege zu diskutieren. Hohe Kosten bei der Pflege dürften nicht die Generationen einer Familie entzweien, sagt Wüst dem ZDF.
21: Es ist völlig normal, dass bei einem so wichtigen Thema auch vor Kabinettsbefassung diskutiert wird. Muss das öffentlich sein? Nein.
16: Die Kabinettsbefassung ist für übermorgen geplant. Heute möchten die Verhandler der Regierungsparteien weiter über die Pflegereform und mögliche Änderungen beraten. Im Kern sehen die Pläne des Gesundheitsministers vor, den Zugang zu höheren Pflegeleistungen zu bremsen und einzelne Leistungen zu begrenzen. Die SPD sieht darin eine Verschlechterung der Pflege und droht mit einem Boykott, sagt Generalsekretär Klüssendorf.
19: Wir bringen uns natürlich in die aktuellen Diskussionen und Gespräche ein. Aber eins muss jetzt schon klar sein. Wir akzeptieren keine Leistungskürzung in der Pflege.
16: Eine komplizierte Ausgangslage für die Einigung bei einem komplizierten Thema, wo, wie so oft, das Geld die Hauptrolle spielt. Ob der Gesetzentwurf wirklich am Mittwoch bereit ist fürs Kabinett, bleibt offen.
3: Und wie die Chancen sind für eine Einigung oder ob die auch später kommen kann, das besprechen wir um kurz nach halb mit unserem Korrespondenten in Berlin. Jetzt widmen wir uns dem Fachkräftemangel, also dem Dauerproblem, über das viele Unternehmen klagen. Bürgerinnen und Bürger, wenn sie keinen Handwerker finden, die Gaststätte schließt oder der Bus auf sich warten lässt. Aber weil die Menschen in Deutschland immer älter werden, zugleich weniger Kinder kriegen, fehlt automatisch der Nachwuchs. Und eine Lösung sehen ja viele Experten in ausländischen Fachkräften. Dazu hat das Statistische Bundesamt jetzt Zahlen veröffentlicht. Ursula Mayer.
22: Letztes Jahr hatte über ein Viertel aller Berufstätigen in Deutschland einen Migrationshintergrund. Das meldet das Statistische Bundesamt in Wiesbaden. Das heißt, dass diese Menschen selbst oder ihre Eltern in der Zeit seit 1950 nach Deutschland eingewandert sind. Vor allem in vielen Berufen mit Fachkräftemangel sind Beschäftigte mit Einwanderungsgeschichte mittlerweile unverzichtbar. So hatten letztes Jahr fast 60% aller Köchinnen und Köche in Deutschland laut Statistikbehörde ausländische Wurzeln und ähnlich viele Fleischer, Bodenleger und Gerüstbauer. Überdurchschnittlich hoch war der Anteil von Mitarbeitern mit Einwanderungsgeschichte auch unter Straßenbahn- und Busfahrern sowie Servicekräften in der Gastronomie und Hotellerie. Im Pflegebereich traf das auf etwa ein Drittel der Beschäftigten zu. Deutlich seltener waren Eingewanderte dagegen etwa im Rettungsdienst, bei der Polizei, Justiz und Verwaltung vertreten. Menschen aus anderen EU-Ländern fanden meist schneller Arbeit als Menschen aus Afrika oder dem Nahen Osten. Männern gelang der Berufseinstieg oft schneller als Frauen, weil diese häufiger Aufgaben in der Familie übernahmen.
3: Ursula Mayer aus Wiesbaden. Und damit 14.15 Uhr, unser Top-Thema zur Stunde. Der frühere Unionsfraktionschef Jens Spahn zieht sich aus dem Haushaltsausschuss des Bundestages zurück. Das berichten mehrere Medien. Es gibt wohl ein Schreiben von Spahn selbst und darin heißt es, alles um seine Person sei derzeit so politisiert, dass ein normales Arbeiten nicht möglich sei. Weitere Meldung mit Mirko Jugelt.
11: Das Niedrigwasser des Rheins hat in Köln einen neuen historischen Tiefstand erreicht. Das geht aus Daten des Wasserstraßen- und Schifffahrtsamtes hervor. Demnach sank der Pegelstand auf 40 Zentimeter. Ein Sprecher sagte, derzeit würden nur noch wenige Schiffe fahren. Die vor 5 Jahren eingeführte Notruf-App Nora wird mittlerweile von fast allen 300 Leitstellen in Deutschland empfangen. Wie das NRW-Innenministerium mitteilte, wurden seit dem Start der App rund 40.000 Notrufe beantwortet. Etwa 700.000 Menschen hätten sich registriert. Die Nora-App bietet Menschen mit Sprach- und Hörbehinderung eine barrierearme Möglichkeit, Polizei und Rettung zu alarmieren. Im Standesamt in Jena ist demnächst für einen Tag ein sogenanntes Speedwedding möglich. Dabei wird laut Stadt die Trauung stark verkürzt und beschränkt sich auf den rechtlichen Akt der Eheschließung. Als Gäste seien nur die Kinder des Paares zugelassen. Der Stadt zufolge gab es bereits zahlreiche Nachfragen für den einmaligen Termin am 4. November. Das Wetter: am Nachmittag teils sonnig, teils locker bewölkt und trocken, im Südosten Sachsens windig, 23 bis 28 Grad. In der Nacht klar und trocken, nur gebietsweise bewölkt bei 13 bis 9 Grad. Morgen verbreitet sonnig und trocken, später aus Westen mehr Wolken, 22 bis 27 Grad. MDR aktuell Verkehrsdienst, A2 Richtung Hannover zwischen Irxleben und Marienborn Helmstedt, Stau an einer Baustelle plus 20 Minuten. A4 Görlitz Dresden zwischen Grenzübergang Ludwigsdorf und Weißenberg, Stau plus 15 Minuten. A9 Richtung München, in der Auffahrt Bad Kloster Lausnitz steht ein defekter Lastwagen auf der linken Fahrspur. A9 Richtung München zwischen Markt Chorkast und Dreieck Bayreuth Kulmbach, Stau plus 20 Minuten. B80 Richtung Eisleben zwischen Seeburg und Aseleben steht ein defektes Fahrzeug auf der rechten Fahrspur. Soweit der Verkehrsdienst, 14.17 Uhr.
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3: Gut 20 Minuten lang saßen Bundesaußenminister Johann Wadephul und der russische Amtskollege Sergei Lavrov in New York zusammen. Sogar mit Handschlag hatten sie sich begrüßt und so viel persönliche Nähe gab es schon seit Jahren nicht. 2020 hatte der damalige Kanzler Olaf Scholz mit Putin telefoniert und danach gab es, soweit bekannt, keine direkten Regierungsbegegnungen mehr. Wegen des fortdauernden russischen Eroberungskriegs gegen die Ukraine ging es auch bei diesem Mal wohl nur darum, überhaupt miteinander zu sprechen.
2: Es hat kein positives Ergebnis gebracht, aber allen, die immer wieder sagen, Deutschland muss verhandeln, Deutschland muss mal mit Russland reden, denen erwidere ich jetzt, das tun wir. Und Russland zeigt zum jetzigen Zeitpunkt bedauerlicherweise keine Bereitschaft, in eine konstruktive Verhandlungsposition zu gehen.
3: Das Fazit von Außenminister Wadephul und Lavrov, der ätzte nach dem Gespräch gegenüber Reportern, er hätte das ganze Gespräch gar nicht gebraucht, ein Anruf hätte auch ausgereicht. Ob dieses direkte Gespräch trotzdem etwas gebracht hat, das fragen wir jetzt den außenpolitischen Sprecher der AfD im Bundestag, Markus Frohnmeier. Schönen guten Tag.
4: Guten Tag, hallo, ich grüße Sie.
3: Herr Frohnmeier, war das direkte Gespräch sinnvoll oder sinnlos?
4: Es ist immer gut, miteinander zu sprechen. Und ich persönlich begrüße, dass der Außenminister Wadephul jetzt endlich das macht, was wir ja schon lange fordern, überhaupt einmal ins Gespräch zu gehen und auch die Bereitschaft zu zeigen. Die Frage ist immer nur dann, ob es wirklich so viel bringt, allbekannte Maximalforderungen der Ukraine, der russischen Seite vorzutragen. Ich würde mir wünschen, dass Herrn Wadephul eine deutsche Position vertritt und nicht eine ausschließlich ukrainische.
3: Ja, es ging ja offenbar nicht nur um Maximalpositionen, es ging ja auch um ganz handfeste Dinge, beispielsweise Getreidelieferungen aus der Ukraine und Russland über das Schwarze Meer zu ermöglichen. Aber nicht mal dazu gab es eine Verständigung. Zeigt das die kompromisslose Moskauer Haltung?
4: Nein, also ich glaube, wer denkt, dass man in 20 Minuten Gespräch, nachdem von deutscher Seite aus eigentlich seit Herrn Scholz Funkstille war, dann solche Fragen schon klären kann, der ist bestenfalls naiv. Das wird nicht so einfach funktionieren. Man muss jetzt schauen, dass diese Gesprächskanäle weiter geöffnet bleiben und dass man diese Gespräche auch fortsetzt. Ich wünsche mir schon lange eine eigenständige europäische und deutsche Initiative. Schauen Sie, immer dann, wenn wir über dieses Thema auch im Ausschuss im Deutschen Bundestag mit Vertretern der Bundesregierung diskutieren, dann zieht man sich dort eigentlich seit Jahren auf den Stand zurück, dass man nicht diejenigen sein will, die diese Gespräche initiieren, sondern man habe quasi eine Seite gewählt und lässt andere verhandeln. Und das ist, glaube ich, etwas, das einfach nicht richtig ist. Wir sitzen quasi noch nicht einmal an der Seitenlinie, wenn Amerikaner und Russen miteinander sprechen. Und wir müssen, glaube ich, als Deutsche, aber auch als Europäer hier selbstbewusst versuchen, eigene Initiativen zu entwickeln.
3: Gut, aber genau das hat ja Wadephul in diesem Fall getan. Er hat den Gesprächskanal nicht nur offen gehalten, er hat ihn weiter geöffnet, er hat gesagt, komm, wir reden miteinander. Und Lavrov war es, der gesagt hat, Telefonat hätte auch gereicht. Also was soll man denn da machen, wenn das die zynische Replik eines des russischen Außenministers ist?
4: Also ich glaube, da geht es nicht darum, ob jetzt etwas als höflich oder weniger höflich empfunden wird. Wichtig ist erstmal, dass man miteinander ins Gespräch gekommen ist. Wadephul hat das jetzt nach Jahren mal getan. Es ist ja schon so, dass die Bundesregierung zumindest beispielsweise Herrn Merz bis heute nicht mit der russischen Seite in Kontakt getreten ist. Und das ist jetzt ein Anfang. Und da kann man keine, ich sag's mal etwas salopp, Wunder erwarten. Aber ich würde mir wünschen, dass die Bundesregierung hier zumindest diesen Weg fortgeht. Aber dann ist es eben auch wichtig, ernsthaft miteinander zu sprechen. Wenn Sie dort von einem Papier ablesen, 20 Minuten lang, was Sie jeden Tag auch in den Nachrichten sagen und den anderen quasi belehren wollen, dass das vielleicht nicht unbedingt dann die erhofften diplomatischen Erfolge mit sich bringt, das dürfte ja eigentlich auf der Hand liegen. Und darum ist wichtig, dass wir eine eigenständige deutsche Position entwickeln. Schauen Sie, der Winter kommt, wir haben in Deutschland eine Energiekrise und auch ein Preisschock, den wir jetzt wieder erlebt haben. Und da würde ich mir wünschen, dass man, wie gesagt, eine eigene deutsche Position mit Blick auf den Krieg in der Ukraine entwickelt. Und dazu gehört eben nicht immer vorzutragen, was ein Herrn Selenskyj oder andere sagen würden, sondern eben auch mal aus einer deutschen Perspektive daraus darüber nachzudenken, wie können wir eigentlich perspektivisch mit Russland zusammenarbeiten. Ich denke da auch an das Thema Nord Stream. Bevor es die
3: Herr Frohnmeier, ganz kurz, geht ja nicht nur um die Ukraine, ging es auch in diesem Fall, bei diesem Gespräch, nicht? Wadephul hat das auch gesagt. Es ging zum Beispiel darum, mal deutlich auszusprechen, wie man in Deutschland steht zu der Sprengstoffdrohne am Flughafen Leipzig, zu den vielen anderen Vorfällen, die Cyberangriffe, die Morde auf europäischem Boden etc.
4: Hätte ich mir aber auch gewünscht.
3: Finden Sie nicht, man sollte Lavrov da die Meinung sagen, persönlich?
4: Also zunächst einmal stellt sich diese Bundesregierung im Fall Leipzig Drohne auf den Standpunkt, dass Ermittlungen laufen und sie jetzt schon das Attribut Russland war es vergibt. Und im Fall Nord Stream sehen wir, dass ein Generalbundesanwalt sagt, da haben wir eine ukrainische staatliche Beteiligung und Auftraggebung. Der BGH hat dazu bereits einen Beschluss gefasst, nämlich Kriegsverbrechen und eben auch Verletzung der deutschen Souveränität. Und die Bundesregierung kann in diesem Fall bis heute nichts tun. Was will ich Ihnen damit sagen? Ich glaube, wenn man den Maßstab der Bundesregierung anlegen würde, einheitlich, gerade was Außenpolitik anbelangt, dann müsste sie auch im Fall Leipzig sagen, wir warten ab, bis die Ermittlungen zu einem Ergebnis gekommen sind und Anklage erhoben wurde und ein Gericht geurteilt hat. Das tut die Bundesregierung hier nicht. Hier reicht die politische Zuschreibung aus Berlin. Und ich glaube, diese fehlende Kohärenz und auch diese Doppelmoral in der deutschen Außenpolitik, die ist schon auffällig und die macht wenig glaubwürdig. Ich habe bis heute noch keine Belege als deutscher Parlamentarier und Mitglied des Auswärtigen Ausschusses vorgelegt bekommen, dass hier eben die Verantwortlichkeit ganz klar zugeschrieben werden kann.
3: Die Verantwortlichkeit wurde meiner Wahrnehmung nach vom Bundeskriminalamt sehr deutlich formuliert und das ist keine politische Institution.
4: Nein. Ich glaube, das kann ich besser beurteilen als Ausschussmitglied wie Sie. Es wurde immer davon gesprochen, man vermutet und man glaubt, aber glauben ist halt nicht wissen und das ist doch das Problem. Wenn die Bundesregierung diese Beweise hat, dann soll sie Anklage erheben und dann muss ein Gericht urteilen. Sie können nicht im einen Fall A sagen und im anderen B, so verbaut man und verspielt man die eigene politische Glaubwürdigkeit. Und das sehen ja auch immer mehr Bürger so. Ich würde von einer Bundesregierung erwarten, dass sie jetzt alles dafür tut, dass wir auch wieder miteinander nicht nur ins Gespräch 20 Minuten kommen, sondern dass die Kriegsrhetorik, die wir auch teilweise in der Öffentlichkeit erleben, reduziert wird und dass wir auch irgendwann wieder miteinander Handel treiben. Weil das halte ich für wichtig, gerade angesichts der aktuellen Energiepreise und auch der Frage mit Blick auf den kommenden Winter.
3: Sagt Markus Frohnmeier, außenpolitischer Sprecher der AfD-Bundestagsfraktion, nach dem kurzen Treffen von Wadephul und Lavrov in New York. Herr Frohnmeier, danke für Ihre Zeit.
4: Ich danke Ihnen.
3: Hier ist MDR aktuell, das ist 14.25 Uhr, 5 vor halb drei. Und wir blicken zurück in den April 1982, und zwar in Jena. Freunde eines gewissen Matthias Domaschk stellen heimlich eine Gedenkskulptur auf dem Johannesfriedhof auf. Der Jener Bürgerrechtler und Regimekritiker Domaschk war ein Jahr zuvor nach seiner Verhaftung durch die Stasi im Gefängnis gestorben. Die Skulptur steht nur wenige Tage auf dem Friedhof und dann verschwindet sie. Aber wohin? Pfarrer Andreas Simon aus Jena sucht jetzt nach ihr. Daniel Haupt über die Hintergründe.
0: Es ist der 9. April 1982. Die 200 Kilo schwere Kalksteinskulptur wird auf dem Johannesfriedhof in Jena aufgestellt. Gestaltet hat sie der Bildhauer Michael Blumhagen, ein Freund von Matthias Domaschk. Es soll ein Ort sein, der an Domaschk erinnert. Doch die Staatssicherheit reagiert schnell, erzählt Pfarrer Andreas Simon.
1: Am 13. April 1982, am späten Nachmittag, kamen Menschen von der Stadtwirtschaft, haben die Skulptur aufgeladen und weggebracht. Und zwar, wie sich dann herausstellte, in einen Betrieb, der Särge lackierte und komplettierte, in der Wittenbergstraße in Jena, wo die Skulptur dann etwa 4 Wochen stand, in einem Schuppen verschlossen.
0: Was dann geschieht, ist bis heute nicht geklärt. In den Akten steht, die Skulptur sei am 15. Mai 1982 aus dem Betrieb verschwunden. Andreas Simon glaubt aber nicht, dass sie zerstört wurde. Sie ist aus Kalkstein und rund 1,20 Meter hoch. Auf dem Sockel standen Namen und Lebensdaten von Domaschk. Der könnte allerdings auch gar nicht mehr dran sein.
1: Vielleicht wissen Menschen gar nichts um die Geschichte. Wenn der Sockel nicht mit dabei ist, könnte eine Person, die Skulptur bei sich im Garten hat, heute nicht nachvollziehen, welche Geschichte die Skulptur hat.
0: Deshalb sucht Simon jetzt Zeitzeugen, die Hinweise zu der Skulptur oder den damaligen Verantwortlichen geben können. Theresa Ertel vom Kirchenkreis Jena unterstützt ihn.
18: Wir freuen uns über jede Person, die sagt, ich weiß noch mehr, weil da eben ja schon noch Lücken sind, vor allem in Bezug, wie ging es weiter, wo ist die Figur heute. Und da freuen wir uns über jede Person, die sagt, ich weiß da noch was, mir fällt da noch was ein oder, keine Ahnung, ich habe da eine Figur in meinem Garten stehen, die sieht irgendwie erstaunlich so aus. Das wäre natürlich der absolute Jackpot.
0: Wer etwas über die Skulptur weiß, der kann sich beim Kirchenkreis Jena melden.
3: Das ist immer noch ein Rätsel. Pfarrer Andreas Simon will es auf jeden Fall lösen. Wir kommen zum Wetter, kurz vor Halbgrit Krämer im Wetterstudio. Grit, überall sonnig, oder?
23: Kann man so sagen? Sehr viel Sonne überall. Wir haben ein paar Wolken jetzt im Eichsfeld und lockere Wolken auch im nordsächsischen Raum. Aber die Sonne scheint hindurch und die Temperaturen sind hier genauso weit nach oben gekommen wie bei den anderen. Also wir haben 25, 26, zum Teil 27 Grad verbreitet in allen tiefen Lagen. Wir haben im Gebirge 19 oder auch 20 Grad erreicht. Ein bisschen kühler ist es immer noch in der Oberlausitz. Hier ein mal jetzt in Rothenburg 24 Grad, ansonsten so 21 bis 23 Grad. Da wird sich jetzt auch nicht mehr viel tun, aber es ist doch im Sommer. Es sieht auch aus wie Sommer, fühlt sich auch so an. Wir haben kaum Wind, außer im ostsächsischen Raum. Da kommt dieser Südostwind doch mit Kraft an. Da ist er böig unterwegs, hier auch bekannt als böhmischer Wind.
3: Der böhmische Wind. Wie geht es dann die nächsten Tage weiter?
23: Es wird morgen nochmal genauso sommerlich sein. Immer noch liegen wir in Hochdruckeinfluss. Auch morgen kriegen wir von früh bis abends viel Sonne. Wenn die Sonne untergegangen ist, so kurz nach 19 Uhr, wird es dann kühler. Zuvor wieder 23 bis 27 Grad morgen. Die Nacht jetzt geht gar nicht so in die Kälte hinein. 14 bis 10 Grad, obwohl es sternenklar ist. Aber die Luft ist einfach warm. Die liegt dann hier. Die ist auch in der Nacht noch da. Und auch in der kommenden Nacht wird es nicht so kalt. Am Mittwoch dann kühlt es ein bisschen ab, 20 bis 23 Grad, aber immer noch am Tage.
3: Grit Krämer, danke.
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3: Und ein Thema in der kommenden halben Stunde ist gleichzeitig ein Ausflugstipp für diese Woche, denn die Teufelsmauer in Sachsen-Anhalt ist zum deutschen Naturwunder des Jahres gekürt worden. Was das ist und was sie bedeutet im Norden des Harzes, darüber habe ich mit dem Geschäftsführer des Tourismusverbands gesprochen.
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11: Um 14.30 Uhr mit Mirko Jugelt. Der frühere Unionsfraktionschef Jens Spahn zieht sich aus dem Haushaltsausschuss des Bundestages zurück. Das berichten mehrere Medien unter Berufung auf ein Schreiben Spahns. Daran heißt es, alles um seine Person sei derzeit so politisiert, dass ein normales Arbeiten nicht möglich sei. Der CDU-Politiker hatte in der vergangenen Woche bei einer wichtigen Sitzung des Haushaltsausschusses gefehlt. Anschließend tauchten Bilder von ihm und seiner Familie auf, die in Sardinien entstanden sind. Mehrere Unionsabgeordnete sollen deswegen den Rauswurf Spahns verlangt haben. Das Pharmaunternehmen BioNTech wird 3 Standorte in Deutschland schließen. Nach Angaben des Unternehmens sind davon rund 1.800 Beschäftigte in Marburg, Tübingen und Idar-Oberstein betroffen. Die monatelange Suche nach Käufern für die Werke sei erfolglos geblieben. BioNTech begründete den Schritt unter anderem mit Überkapazitäten und dem Fokus auf die Krebsmedizin. Die Schließungen seien schrittweise bis Ende 2028 geplant. Die Europäische Union hat nach dem Ausschluss der Antikriegspartei Jabloko von der russischen Parlamentswahl Sanktionen verhängt. Nach Angaben des Rats der EU-Mitgliedstaaten richten sich die Strafmaßnahmen gegen 10 Verantwortliche, darunter Richter und Justizvertreter. Gegen sie werden Reisebeschränkungen verhängt, zudem werden mögliche Vermögenswerte in der EU eingefroren. Die Betroffenen sollen an Entscheidungen gegen die Oppositionspartei beteiligt gewesen sein.

0: Nach Angaben des Europarats erhält sie die Auszeichnung für ihren langjährigen Einsatz für Bürger- und Freiheitsrechte im Iran. Die 63-Jährige vertrat unter anderem Aktivisten, Journalisten und Angehörige von Minderheiten, denen die Hinrichtung drohte. Zudem setzte sie sich gegen die Todesstrafe und den Kopftuchzwang für Frauen ein. Das waren die Nachrichten. Das Wetter mit den aktuellen Temperaturen: Brocken leicht bewölkt, 21 Grad, Dresden leicht bewölkt, 22, Eisenach heiter 25, Erfurt leicht bewölkt, 24 Grad, Gardelegen heiter 26, Hoyerswerda leicht bewölkt, 23 Grad, Neuhaus am Rennweg sonnig 22, Uschatz leicht bewölkt 24, Plauen wolkig 23 Grad, Wernigerode wolkig 26 und Wittenberg wolkig 23 Grad. Bis zum Abend viel Sonne, gebietsweise auch Schleierwolken, Höchstwerte 23 bis 28 Grad. In der Nacht teils klar, teils locker bewölkt und trocken, Tiefstwerte 13 bis 9 Grad. Morgen verbreitet sonnig und trocken, später aus Westen mehr Wolken, 22 bis 27 Grad. MDR-Verkehrsdienst, A2 Richtung Hannover, zwischen Irxleben und Marienborn-Helmstedt Stau an einer Baustelle, plus 20 Minuten. A4 Görlitz-Dresden, zwischen Grenzübergang Ludwigsdorf und Weißenberg Stau, plus 15 Minuten. A9 Richtung München, in der Auffahrt Bad Klosterlausnitz steht ein defekter Lastwagen auf der linken Fahrspur. A9 Richtung München zwischen Marktschorgast und Dreieck Bayreuth-Kulmbach Stau und stockender Verkehr, plus 15 Minuten. A72 Richtung Hof zwischen Chemnitz-Süd und Stolberg-West, stockender Verkehr, plus 10 Minuten. Und B80 Richtung Eisleben zwischen Seeburg und Aseleben steht ein defektes Fahrzeug auf der rechten Fahrspur. Soweit der Verkehrsdienst, 14.34 Uhr.
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2: Mit Hanno Gries im Studio. Schönen guten Tag. Noch bis Mittwoch trifft sich im nordenglischen Liverpool die Labour Party. Da will sie sich über den aktuellen politischen Kurs austauschen und den wichtigsten Politikern aus ihren eigenen Reihen lauschen. In erster Linie natürlich dem neuen Premierminister Andy Burnham. Der hält morgen seine erste Rede auf einem Parteitag, seit er Partei- und Regierungschef geworden ist. Die Erwartungen sind dementsprechend hoch. Inhaltlich hat er bei einem Interview am Sonntag schon mal so eine grobe Richtung aufgezeigt. Lisa Maria Röhling.
3: Schon der Slogan des Labour-Parteitages macht es deutlich: Hier soll in diesem Jahr alles anders laufen. Hope Again steht auf den dicken Broschüren für das fünftägige Treffen von Labour, also wieder hoffen. Noch im vergangenen Jahr hatte beim Parteitag schlechte Stimmung geherrscht. Die Regierung von Keir Starmer steckte bereits tief in der Krise. Die Zukunftsaussichten waren düster. Ein Jahr später hat Andy Burnham den Posten als Premier und auch als Parteichef übernommen, hat große Reformen für den Wohnungsbau, zur Bekämpfung der Obdachlosigkeit und für die Verwaltung angekündigt. Das scheint den Briten zu gefallen. In den Umfragen liegt die Labour-Partei wieder vor Reform UK. Der Burnham-Bounce wirkt weiterhin. Und das freut auch die Parteimitglieder. Nun will Burnham weitermachen mit seinen Reformen. Details wird er am Dienstag in seiner ersten Rede auf dem Parteitag vorstellen. Bei einem BBC-Interview in Liverpool gibt er am Sonntag schon mal die Richtung vor. Er will die Pflege neu aufstellen.
4: A national care service.
3: Ein landesweites Pflegesystem. Wir müssen es schaffen, dass unser Pflegesystem und unser Gesundheitssystem nach dem gleichen Prinzip funktionieren. Heißt im Klartext, Andy Burnham will die Pflege von alten und kranken Menschen ähnlich wie den NHS anlegen. Dieser National Health Service wird aus Einkommenssteuern und einer Art Krankenkassenbeitrag finanziert. So sind fast alle Gesundheitsangebote für die Briten frei zugänglich. Nun will Burnham das auch auf die Pflege übertragen. Denn
4: the care system is so threadbare.
3: Das Pflegesystem ist so kaputt, dass die Menschen weder zu Hause noch in Pflegeheimen richtig unterstützt werden, vor allem, weil viele es nicht bezahlen können. Diese Leute landen dann in den Notaufnahmen, um dort versorgt zu werden, und das ist der teuerste Teil unseres Gesundheitssystems. Und genau dort sollten Pflegebedürftige nicht sein. Das ist für sie, für ihre Familien und auch das Krankenhauspersonal nicht richtig. Das System funktioniert nicht mehr. Burnham argumentiert nach der Logik, die er schon bei den angekündigten Reformen für den Wohnungsbau oder die Bekämpfung der Obdachlosigkeit angewendet hat. Wenn man den Schwächsten in der Gesellschaft helfe, sich selbst zu helfen, werde das gesamte Sozialsystem entlastet. Für ihn sei das eine Frage der Gerechtigkeit, betont Burnham.
4: Social care in England.
3: Die Pflegeversorgung in England ist genauso unfair wie das amerikanische Gesundheitssystem. Die Schwächsten der Gesellschaft können hier alles verlieren. Sie werden regelrecht umgehauen. Nicht nur von den Krankheiten, die sie haben, sondern auch durch den finanziellen Druck. Die Idee einer Art Pflegesteuer ist nicht neu. In Schottland gibt es bereits

0: braucht es ein solches System. Dass das englische Pflegesystem regelrecht revolutioniert werden muss, darin ist sich die Politik einig. Allerdings weiß keiner, wie es finanziert werden soll. Andy Burnham hält sich dazu bedeckt, auch Fragen zu einem Zeitraum für seine Pläne weicht er aus. Klar ist, eigentlich hat sich die Labour-Partei dem Ziel verschrieben, die Einkommensteuer und Gesundheitsbeiträge nicht zu erhöhen. Doch anders könnte das neue Pflegesystem gar nicht finanziert werden, sagen Kritiker. Bei der BBC erklärt der konservative Abgeordnete Chris Philp deshalb:
1: The Conservative Party will not support more tax rises.
0: Die Konservativen unterstützen keine weiteren Steuererhöhungen. Wenn mehr Geld gebraucht wird, beispielsweise für die Pflege oder die Verteidigung, dann muss anderswo gespart werden, zum Beispiel bei den Sozialausgaben. Und Andy Burnham wirkt nicht, als ob er bereit wäre, diese harten Entscheidungen zu treffen. Ob Andy Burnham wirklich die Steuern erhöhen will oder einen anderen Finanzierungsplan hat, will er bei seiner Rede am Dienstag vorstellen. Im Interview mit der BBC macht er aber erstmal ein großes Versprechen. Er wolle seine Amtszeit nicht beenden, bevor er nicht alles getan habe, das Pflegesystem zu verbessern.
2: Lisa Maria Röhling war das. Seit dem Wochenende ist der Papst ja in Frankreich. Im Wallfahrtsort Lourdes traf er sich mit Betroffenen sexueller Gewalt. Und er besuchte die berühmte Grotte, in der im 19. Jahrhundert einer Ordensschwester angeblich die Mutter Gottes erschienen sein soll. Zu den heutigen Plänen des Papstes Anna Giordano.
3: Aus dem südfranzösischen Wallfahrtsort Lourdes ist der Papst am Morgen weiter ins lothringische Metz geflogen. Im dortigen Kongresszentrum, das nach dem ehemaligen französischen Außenminister Robert Schuman benannt ist, hielt er zunächst eine Ansprache vor Vertretern verschiedener Religionen. In dieser erinnerte Leo XIV. An die Person Schumanns. Er habe es verstanden, in einem nach dem Zweiten Weltkrieg zerrütteten Europa den Dialog zu fördern und die Grundlagen für einen dauerhaften Frieden zu schaffen. Robert Schuman gilt als Gründungsvater der heutigen EU. Er stellte in den 50er Jahren die Weichen für die sogenannte Montanunion. Die ehemalige Kriegsindustrie, Kohle und Stahl wurden damit unter eine gemeinsame überstaatliche Aufsicht gestellt. Für Schuman läuft derzeit ein Seligsprechungsverfahren im Vatikan, was mit seinem uneigennützigen politischen Handeln aus dem christlichen Glauben heraus begründet wird. Nach seiner Ansprache zog der Papst weiter in die Audienzhalle des Kongresszentrums, um eine Rede mit dem Titel »An den Wurzeln Europas für Frieden und Einheit« zu halten. Von den ursprünglich geladenen europäischen Gästen erschien dazu allerdings nur ein Bruchteil, unter anderem Prinz Albert von Monaco und Jean-Claude Juncker, der ehemalige Präsident der EU-Kommission, sowie Saarlands Ministerpräsidentin Anke Rehlinger. Am Nachmittag fährt der Papst im Papamobil durch Metz und hält eine Messe in der Kathedrale, bevor er am Abend zurück nach Rom fliegt.
2: Anna Giordano war das und damit 14.40 Uhr.
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5: Mit Thorsten vom Wege, die Woche hat gerade begonnen, aber der Sport macht keine Pause. Da gibt es zum Beispiel beim Handball übermorgen am Mittwoch schon den Bundesliga-Knaller SC Magdeburg gegen THW Kiel. Und schon heute Abend eine Partie des sechsten Spieltags, da ist der TSV Eisenach unterwegs und zwar in Erlangen, spielt dort gegen die gastgebende HC Erlangen. 19.30 Uhr geht das Spiel los. Wir bleiben beim Handball. Nach Renas Uschins wechselt auch Handballnationalspieler Juri Knorr im kommenden Sommer zum französischen Topclub Paris Saint-Germain. Der 26 Jahre alte Spielmacher verlässt den dänischen Meister Aalborg Handball, damit ein Jahr vor Ablauf seines Vertrages. Knorr war im Sommer vergangenen Jahres vom Bundesligisten Rhein-Neckar-Löwen nach Dänemark gewechselt. Aalborg kassiert mit dem Weiterverkauf nach Paris nach eigenen Angaben die mit Abstand höchste Ablösesumme der Vereinsgeschichte. Der Klub nennt den Verkauf deshalb auch einen Rekordtransfer. Von Rekorden war Deutschlands Fußballnationalmannschaft bei der Heimpremiere unter Jürgen Klopp gestern ein ganzes Stück entfernt. Es gab in Augsburg die erste Niederlage der deutschen Auswahl, also damit ist die Mannschaft der Bundesrepublik bzw. gesamte Deutschlands gemeint, in der Geschichte gegen Griechenland. Eine Wunderheilung unter Jürgen Klopp wird es also nicht geben. Burkhard Hupe mit den Erkenntnissen des enttäuschenden Abends in der Nations League.
6: Die Vorfreude war groß und zwar nicht nur in Augsburg, sondern in ganz Fußball-Deutschland. Denn die Verheißung war ja auch enorm. Bundestrainer Jürgen Klopp, das Heimdebüt. Musik in den Ohren der deutschen Fußballfans und dann das.
7: Die Euphorie in Deutschland war riesig. Wenn sie jetzt weg ist, dann tut mir das echt sehr leid.
6: Deutschland hatte bis gestern noch nie gegen Griechenland verloren, weder in guten noch in nicht so guten Zeiten. Und jetzt ist es also passiert. Ausgerechnet mit dem charismatischen Hoffnungsträger Klopp in der Verantwortung eine emotionale Bruchlandung.
7: Dass der deutsche Fußball aktuell nicht in der besten Situation aller Zeiten ist und Jürgen Klopp nicht vorbeikommt und einmal kurz mit Hand auflegen alle Probleme löst. Also ich wusste das vorher, falls es irgendjemand nicht wusste, dann wissen wir es jetzt.
6: Auch die Spieler waren betröppelt, die gute Laune der vergangenen Woche verschwunden und die Erinnerung an dunkle Fußballtage zurückgekehrt. Nach der spielerisch recht armseligen Vorstellung raffte sich Kapitän Joshua Kimmich immerhin zu einem Appell auf. Es klang ein bisschen wie ein Selbstgespräch.
8: Wir müssen die Idee des Trainers noch besser verstehen. Ich finde, das, was er vorgibt, ist sehr, sehr gut, hilft uns sehr, sehr weiter. Jetzt liegt es an uns, das auch umzusetzen.
6: Aber was ist nun mit dieser deutschen Mannschaft los? Diesem vierfachen Weltmeister, der schon viel zu lange ohne große Selbstgewissheit von einer Verlegenheit in die nächste stolpert.
7: Also es gibt für mich keinen Grund, jetzt in Depressionen zu fallen, zu sagen, Gott, wir sind ja doch so schlecht. Sind wir nicht. Aber wir sind ja jetzt nicht schon wieder so gut, wie wir gerne wären.
6: Jürgen Klopp hat in den vergangenen Tagen immer wieder Geduld für seinen Neuanfang eingefordert und klang dabei fast wie ein Reha-Arzt, der einem chronisch Kranken zurück ins Leben helfen will, vor allem mit guten Ratschlägen.
7: Die Zukunft ist so positiv, wie wir sie uns vorstellen können, weil alles, was vorstellbar ist, ist möglich.
6: Vorstellbar und möglich ist auf jeden Fall auch, dass die deutsche Fußballnationalmannschaft international wirklich nur noch Mittelmaß darstellt. Und dass der Weg zurück in euphorische Zeiten vielleicht ein Wunschtraum bleiben wird.
5: So, bleiben wir mal bei der Nationalmannschaft. Jetzt kommen ja andere ran, denn Jürgen Klopp holt für die Partien in der Nations League am Donnerstag in München gegen Serbien und dann am Sonntag, wenn es erneut gegen Griechenland geht, dann aber in Thessaloniki frische Kräfte in die deutsche Auswahl. Unter anderem stoßen die WM-Fahrer Waldemar Anton, David Raum, Malik Tiaf, Alexander Pavlovic und Nick Woltemade sowie Lennart Karl zum Team. Gleich 9 Akteure im neuen Kader haben dann noch kein Länderspiel betreten. Darunter die Torhüter Noah Atubolo, Finn Dahmen und Jonas Urbich, aber auch Spieler wie Mika Bauer, Said Elmala oder Vitali Janelt. Bleiben wir beim Fußball. 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
9: Ja, dieses Regionalliga-Wochenende stand natürlich ganz im Zeichen des Spektakels von Probstheida. Rot-Weiß Erfurt gewinnt mit 4:3 bei Lok. RWE im Moment ein Verein im emotionalen Ausnahmezustand. Woche für Woche erleben sie Momente, die wirklich außergewöhnlich sind. Tabellenführer aktuell, also sie schweben wirklich auf Wolke 7 durch die Regionalliga Nordost. Und auf der anderen Seite haben wir bei Lok Leipzig jetzt dann schon ein richtiges Thema. Es gab Ziegner-Rausrufe von den Fans, von daher ist da in Probstheida jetzt schon richtig Druck auf dem Kessel und es wird spannend zu sehen sein, wie Lok Leipzig nach 2 Meisterschaften in den letzten Jahren damit umgehen wird. All das analysieren wir entsprechend ausführlich bei uns im Podcast.
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2: Und damit ist es 14.45 Uhr, das war der Sport. Unsere Topmeldung zur Stunde. Der frühere Unionsfraktionschef Jens Spahn zieht sich aus dem Haushaltsausschuss des Bundestages zurück. Das berichten mehrere Medien. Es gibt wohl ein Schreiben von Jens Spahn selbst. Und darin heißt es, alles um seine Person sei derzeit so politisiert, dass ein normales Arbeiten nicht möglich sei. Weitere Meldung mit Mirko Jugelt.
10: Die Kartoffelernte wird dieses Jahr wohl schwächer ausfallen als im Vorjahr. Laut Bundeslandwirtschaftsministerium wird eine Ernte von 10,4 Millionen Tonnen erwartet. Vergangenes Jahr waren es 13,9 Millionen Tonnen. Ursache für den Rückgang seien der verspätete Start der Pflanzung sowie Hitze und Dürre im Sommer. Die vor 5 Jahren eingeführte Notruf-App Nora wird mittlerweile von fast allen 300 Leitstellen in Deutschland empfangen. Wie das NRW-Innenministerium mitteilte, wurden seit dem Start der App rund 40.000 Notrufe beantwortet. Die Nora-App bietet Menschen mit Sprach- und Hörbehinderung eine barrierearme Möglichkeit, Polizei und Rettung zu alarmieren. Bei Ausgrabungen auf dem Erfurter Rathausplatz sind Knochen, Artefakte und Mauerreste gefunden worden. Archäologin Karin Tschech sagte, es gehe darum zu erkunden, wie die jüdische Gemeinde im Mittelalter gelebt habe. Unter anderem sei eine Mauer freigelegt worden, die auf dem Grundriss eines jüdischen Tanzhauses schließen lässt. Das Wetter. Bis zum Abend teils sonnig, teils locker bewölkt und trocken, im Südosten Sachsens windig, 23 bis 28 Grad. In der Nacht klar und trocken, nur gebietsweise bewölkt, 13 bis 9 Grad. Morgen verbreitet sonnig und trocken, später aus Westen mehr Wolken, 22 bis 27 Grad. MDR aktuell Verkehrsdienst. A2 Richtung Hannover zwischen Irxleben und Marienborn-Helmstedt. Stau plus 20 Minuten. A4 Görlitz-Dresden zwischen Grenzübergang Ludwigsdorf und Weißenberg. Stau plus 15 Minuten. A9 Richtung München in der Auffahrt Bad Klosterlausnitz steht ein defekter Lastwagen auf der linken Fahrspur. A9 Richtung München zwischen Markt Jorkers und Dreieck Bayreuth-Kulmbach. Stau plus 15 Minuten. A13 Richtung Berlin zwischen Starke und Barut-Mark. Defektes Fahrzeug auf der rechten Fahrspur. Und B80 Richtung Eisleben zwischen Seeburg und Aseleben steht ein defektes Fahrzeug auf der rechten Fahrspur. Soweit der Verkehrsdienst. 14.47 Uhr.
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2: Es gibt ja Naturwunder, die sind so schön, dass man sie schwer beschreiben kann. Man muss sie einfach sehen. Und die Heinz-Sielmann-Stiftung ruft jedes Jahr auf, das Naturwunder des Jahres zu wählen, die einem als Wanderer imponieren und die eine besondere Bedeutung haben für die Artenvielfalt. In diesem Jahr ist die Teufelsmauer bei Weddersleben im Harz zum Naturwunder des Jahres 2026 gewählt worden. Bei dieser Abstimmung der Stiftung und des Deutschen Wanderverbands erhielt die Sandsteinformation fast 10.000 Stimmen. Auf Platz 2 kamen die Saalfelder Feengrotten in Thüringen. Insgesamt standen 9 Naturlandschaften zur Wahl, an der sich rund 32.000 Menschen beteiligt haben. Wie kommt diese Ehrung jetzt an bei Touristikern? Das fragen wir Martin Schulze, er ist Geschäftsführer des Tourismusverbands Sachsen-Anhalt. Schönen guten Tag.
11: Schönen guten Tag.
2: Herr Schulze, nicht jeder im Sendegebiet kennt die Teufelsmauer und ich schließe mich da ein als Dresdner. Beschreiben Sie sie mal für uns.
11: Also zunächst ist es, wie Sie es auch schon gesagt haben, ein absolut beeindruckendes Naturmonument. Es liegt im Harz zwischen Ballenstedt und Blankenburg und es sind so einzelne, man könnte es tatsächlich wie große Mauerteile beschreiben, die immer wieder durchbrochen sind. Wenn man davor steht und sich das Licht dahinter so hervorbegibt, absolutes Highlight im Harz auf jeden Fall.
2: Ja, jetzt hat Deutschland die Teufelsmauer zum Naturwunder des Jahres gewählt. Wussten Sie das schon vorher?
11: Also, es ist eines meiner absoluten Highlights im Harz, aber von dieser Auszeichnung habe ich auch erst heute erfahren.
2: Ernsthaft?
11: Genau.
2: Weil die Teufelsmauer ja mit Abstand gewonnen hat. Ich habe mir mal die Zahlen durchgeguckt. Sie erhielt rund 30% der Stimmen. Auf den zweiten Platz dann die Feengrotten mit knapp 25%. Dann erst das Brenner Moor in Schleswig-Holstein mit knapp 11% und alle anderen waren unter ferner Liefen. Wie erklären Sie sich diesen Vorsprung?
11: Ich habe auch mit den Kollegen in Blankenburg von der Touristinformation gesprochen. Die haben auch gesagt, dass es dort in der Region, in Blankenburg, hatte ehrlich gesagt viele Highlights. Eines der mit Abstand am meist nachgefragtesten Dinge, die sie empfehlen können. Ich kann es nur so erklären, dass hier wirklich eine beeindruckende Natur ist, aber vor allem auch sehr gute Wege entlang führen. Und wir haben viele Gäste, die als Familien anreisen. Ich habe auch sehr viele gute Touristiker in der Nähe, wo man sich auch als Familie wohlfühlen kann, wo man einfach eine sehr gute Zeit erleben kann. Und ich glaube, sowas prägt so eine Abstimmung auch nochmal ungemein.
2: Was sind denn das für sehr gute Wege, die dahin führen?
11: Wir haben tatsächlich bei Weddersleben zum Beispiel haben wir einen sehr, sehr schönen Rundweg. Wenn man in Neinstedt einsteigt, bei Marienhof, wo man noch sehr schönes Mittagessen oder noch einen Kuchen essen kann, hat man da einen Rundweg, der wirklich extrem gut für Familien geeignet ist und hat danach noch einen schönen Spielplatz. Ich glaube, man kann kaum eine schönere Zeit verbringen.
2: Mhm. Ziehen Sie heute Ihre Wanderschuhe noch an? Es hört sich so ein bisschen so an.
11: Ach, ich habe eigentlich mega große Lust. Wir haben leider hier noch ein bisschen was fürs nächste Jahr schon vorzubereiten. Aber ich kann Ihnen sagen, am Wochenende nehme ich es mir auf jeden Fall vor.
2: Was machen Sie jetzt mit diesem Erfolg, Naturwunder des Jahres? Also inwieweit ist das auch touristisch von Bedeutung?
11: Es kommt eigentlich zu einer idealen Zeit. Der Herbst ist enorm wichtig für den Harz als im Tourismusjahr sozusagen. Das ist so einer dieser Hauptorte, wo die meisten Gäste kommen. Und diesen Impuls nochmal zu setzen, kommt her, seht, wie schön es ist, seid willkommen. Das ist genau die richtige Zeit. Also es freut mich wirklich sehr, dass diese Wahl genau jetzt kommt.
2: Aber um Massentourismus kann es Ihnen ja eigentlich nicht gehen bei einem Naturwunder, sondern eher so um die sanfte Variante, ne?
11: Ganz genau. Es geht uns immer um Qualitätstourismus und das wird es in dem Fall auch sein. Wie gesagt, wir haben gute Gastgeber, die qualitätsvolle Produkte haben, wo man sich wohlfühlen kann. Ich denke nicht, dass es dazu führt, dass wir jetzt Massenaufläufe haben und wir das nicht mehr kontrollieren können.
2: Aber könnte es trotzdem ein wirtschaftlicher Erfolg sein, diese Ehrung? Also können Sie es umwandeln langfristig?
11: Das muss das große Ziel sein, tatsächlich noch mehr aufmerksam zu machen, wie schön wir es hier haben. Und das einmal für Gäste aus der Ferne, aber auch nochmal für den Sachsen-Anhalter oder die Leute aus dem Nahraum, dass die auch nochmal sagen, Mensch, das hat jetzt gewonnen. Das ist sowas Besonderes, ist bei mir in der Region, das möchte ich mir ansehen. Und dann hoffe ich natürlich schon, dass sich das langfristig auch positiv auf die Region auswirkt, die aber, es ist der Harz, touristisch eh schon sehr stark aufgestellt ist.
2: Die Teufelsmauer ist das Naturwunder des Jahres. Und wir empfehlen gemeinsam den Teufelsmauerstieg zwischen Ballenstedt und Blankenburg. Martin Schulze war das, Geschäftsführer des Tourismusverbands Sachsen-Anhalt. Herr Schulze, danke für Ihre Zeit.
11: Vielen Dank.

0: Tierisch-Menschlich, so heißt ein Verein in Wormstedt im Weimarer Land. Der Verein hat ein Problem, er muss nämlich ein Grundstück kaufen, hat dafür aber nicht genug Geld. Lösungen scheinen dann doch irgendwie in Sicht, Conny Marona berichtet.
1: Der Verein, in dem ehrenamtliche behinderten Kindern mit Tiertherapien helfen, er steht vor einer großen Herausforderung. Muss das von ihm genutzte Grundstück kaufen? Sonst tut es vielleicht ein anderer und das Ende dann ungewiss. Seit Monaten treiben Katrin Beute und ihr Team Spenden ein.
2: Der Kaufpreis des Grundstückes beträgt 100.000 Euro und wir haben inzwischen für unseren kleinen Verein haben wir es geschafft, schon fast die Hälfte zu akquirieren.
1: Ein tolles Ergebnis, doch die Zeit drängt. Bis Ende des Jahres müssen die 100.000 Euro zusammen sein. Fast ein Unding, weiß auch Landgemeindebürgermeister Dirk Schütze. Jetzt will Bad Sulza helfen.
3: Wir haben dann im Haushalt festgelegt, dass wir das kaufen als Stadt und wir dann mit dem Verein sprechen, wie wir das Geld zurückbekommen.
1: Ein zinsloser Kredit, der dem Verein zumindest den Zeitdruck nimmt. Aufbringen muss er aber das Geld so oder so, eine Zwickmühle, aus der alle hoffen, rauszukommen. Auch die Eltern, deren Kinder im Verein eine tolle Zeit haben.
4: Unsere Tochter, die Pippa, die braucht halt diese Therapie. Und endlich irgendwann mal vielleicht sogar laufen zu können alleine.
5: Also für uns im Speziellen ist sie sehr wichtig, weil es sehr wenig Angebote für Menschen mit Behinderung gibt im Sportbereich.
6: Das ist für sie ein Stück Selbstständigkeit und auch mal eine Abwechslung und eben auch ein ganz anderer Reiz.
1: Sie alle hoffen, dass es weitergeht. Aber zumindest ein kleines Happy End ist in Sichtweite.
0: Aus Wormstedt, Conny Marona, 14.54 Uhr.
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0: Mit dieser Redewendung, dann gehen wir halt nach Karlsruhe, die oft im politischen Kontext zu hören ist. Gemeint ist der Gang vors Bundesverfassungsgericht, also dem obersten deutschen Gericht. 16 Richterinnen und Richter wachen in Karlsruhe darüber, dass die Grundrechte eingehalten werden. Und offiziell eröffnet wurde dieses Verfassungsgericht mit einem Festakt heute vor 75 Jahren. Andreas Neumann.
8: Die Bundesregierung begrüßt diesen Tag mit aufrichtiger Freude. Diesen Tag, an dem der organische Aufbau unseres Staatswesens seine Vollendung erfährt.
9: Adenauer spricht vom vollendeten Aufbau des Staatswesens. Denn mit dem Bundesverfassungsgericht tritt nun auch das fünfte der obersten Verfassungsorgane der jungen Bundesrepublik in Erscheinung. Neben dem Bundestag, dem Bundesrat, dem Bundespräsidenten und der Bundesregierung gibt es jetzt ein Gericht, das unabhängig und machtvoll die Verfassung schützt. So hatte es sich die Bundesrepublik ins Grundgesetz geschrieben, nach dem Zweiten Weltkrieg und der Terrorzeit unter den Nazis.
10: Weil man erkannt hat, dass im Dritten Reich Rechtlosigkeit herrschte, dass Menschen getötet wurden, dass ihre Rechte missachtet wurden. Das war die Idee eines nie wieder nach dem Dritten Reich.
9: Stefan Habert, der amtierende Präsident des Bundesverfassungsgerichtes, beschreibt das Bestreben und die Idee, ein Gericht zu schaffen, das Gesetzgebung, Verwaltung und Staat in seine Schranken weisen kann, wenn das Grundgesetz verletzt wird.
11: Auf das Recht quelle wie Wasser und Gerechtigkeit wie ein starker Strom.
9: Der erste Präsident des Gerichtes zitiert beim Festakt aus der Bibel. Und schon bald quellen die Urteile, mit denen das Verfassungsgericht in den kommenden Jahrzehnten das Land prägt. Es stärkt die Meinungsfreiheit, stärkt die Gleichberechtigung von Mann und Frau, den Datenschutz, die Kunstfreiheit, homosexuelle Partnerschaften, den verfassungsrechtlichen Klimaschutz und die Freiheitsrechte künftiger Generationen. Viele wegweisende Beschlüsse und Urteile, die sich übrigens oft erstmal recht unspektakulär anhören, wie hier in einer Verkündung 1994 durch die erste Frau an der Spitze des Bundesverfassungsgerichtes Jutta Limbach.
12: Erstens, die Anträge der jeweiligen Antragsteller zu zwei werden verworfen.
9: Dabei ging es in dem Urteil um Auslandseinsätze der Bundeswehr, unter anderem im damaligen Jugoslawien-Konflikt. Das Gericht entscheidet, bewaffnete Auslandseinsätze sind möglich. Aber die Bundesregierung braucht dafür in der Regel vorher die Zustimmung des Bundestages.
12: Die Bundesregierung hat gegen dieses Gebot verstoßen.
9: Das Bundesverfassungsgericht hat die Bundeswehr damit zur Parlamentsarmee gemacht. Ein Prinzip, das bis heute gilt. Jeder Bürger, jede Bürgerin hat das Recht, sich mit einer Verfassungsbeschwerde an die Karlsruher Richter mit den markanten roten Roben und den roten Baretten zu wenden. Und so prüft das Gericht jedes Jahr tausende Eingaben darauf, ob der Staat Grundrechte verletzt hat. Grundrechte, die eben jeder Frau und jedem Mann zustehen in unserer Gesellschaft. Feierlich eröffnet wurde das Bundesverfassungsgericht am 28. September 1951 Heute vor 75 Jahren.
0: Das Kalenderblatt von Andreas Neumann. Wir kommen zum Wetter. Ein letztes Mal für heute mit Grit Krämer. Hallo Grit.
13: Ja, und immer noch ist es sommerlich warm bei uns und immer noch sonnig. Wir haben ein paar Wolken im Westen von Thüringen. Das war es aber auch schon. Trotzdem hier auch 24 Grad in den Wolken. Da, wo die Sonne scheint, haben wir verbreitet den Sommer erreicht. 25 bis 27 Grad. Ab und zu auch 28 Grad in Sachsen-Anhalt. Ein bisschen kühler, natürlich in den höheren Bergregionen und auch an der Neiße. Hier so runde 22 Grad.
0: Schön. Mhm. Mehr braucht es eigentlich nicht.
13: Ja, so könnte es noch mal Tage, Wochen weitergehen.
0: Könnte, ne?
13: Ja, ja, wird es aber natürlich nicht. Aber noch haben wir Hoch Arno auch morgen bei uns. Das Wetter von heute wiederholt sich. Wir starten schon mit viel Sonne. Wir haben im Tagesverlauf hier und da auch mal ein paar Wolken, Schleierwolken, Quellwolken, alles ist möglich. Nur Regen fällt da noch nicht raus. Die Luft bleibt trocken und wird noch mal warm mit 23 bis 27 Grad. Und morgen gilt genauso wie heute im Osten von Sachsen. Da ist der Wind spürbar. Der kommt für uns alle aus südlicher Richtung, aus Südosten, ist ja sehr warm, trägt warme Luft rein, aber so richtig stark ist er unterwegs und vor allem auch böig im Osten von Sachsen, hier im Zittauer Gebirge, auch im Osterzgebirge.
0: Grit Krämer war das mit dem Wetter bis hierhin. Dankeschön.
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0: Kleiner Blick auf die Themen in der kommenden halben Stunde, hier gleich nach drei, unter anderem dies. Debatte über die Pflegereform. Die schwarz-rote Koalition sucht bis zur Abstimmung im Bundeskabinett nach einem Kompromiss und versucht die Blockade, die gegenseitige, aufzulösen. Außerdem das höchste Windrad der Welt, das entsteht gerade in Brandenburg, gleich hinter der Grenze zu Sachsen und ist fast fertig. Warum dieses Riesenwindrad aufgestellt wird und ob es bald mehr davon gibt, dazu mehr in einer guten Viertelstunde.
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15: Um 15 Uhr mit Mirko Jugelt. Der frühere Unionsfraktionschef Jens Spahn zieht sich aus dem Haushaltsausschuss des Bundestags zurück. Das berichten mehrere Medien unter Berufung auf ein Schreiben Spahns. Darin heißt es, alles um seine Person sei derzeit so politisiert, dass ein normales Arbeiten nicht möglich sei. Der CDU-Politiker hatte in der vergangenen Woche bei einer wichtigen Sitzung des Haushaltsausschusses gefehlt. Anschließend tauchten Bilder von ihm und seiner Familie auf, die in Sardinien entstanden sind. Mehrere Unionsabgeordnete sollen deswegen den Rauswurf Spahns verlangt haben. Die Leipziger Abgeordnete Doreen Vogt hat die BSW-Fraktion im Sächsischen Landtag verlassen. Die 42-Jährige sagte der Freien Presse, sie sei angetreten, um die AfD zu verhindern. Ihr widerstrebe es, mit der Partei zusammenzuarbeiten oder gemeinsam abzustimmen. Vogt will künftig als fraktionslose Abgeordnete im Landtag sitzen. BSW-Fraktionschef Ronny Kubke wies die Vorwürfe zurück. Man habe die Haltung zur AfD nicht geändert. Allerdings sei die Strategie im Umgang mit der Partei gescheitert. Die privaten Kranken- und Pflegeversicherungen haben die SPD-Forderung nach einer finanziellen Beteiligung an der Pflegereform zurückgewiesen. Der PKV-Vorstandsvorsitzende Thomas Brahm sagt, ein solcher Ausgleich zur Stützung der gesetzlichen Pflegekasse wäre verfassungsrechtlich nicht haltbar. Es dürfe keinen Eingriff in die private Vorsorge geben. Die Pflegeversicherung steckt tief in den roten Zahlen. Die Koalition will das System deshalb grundlegend reformieren, was jedoch in der SPD auf Widerstand stößt. Die Beschäftigten im Tesla-Werk in Brandenburg bekommen mehr Geld. Wie die Geschäftsführung der Gigafactory in Grünheide mitteilte, werden die Entgelte zum 1. Oktober um durchschnittlich 4-5% angehoben. Das Einstiegsgehalt für Mitarbeiter in der Produktion liegt nach Angaben des Autobauers bei rund 45.000 Euro pro Jahr. Die IG Metall kämpft seit langem für einen Tarifvertrag, was Tesla aber ablehnt. In der Fabrik in Grünheide arbeiten mehr als 12.000 Beschäftigte. 3.500 Arbeitsplätze sollen hinzukommen. Die Siegerin des Berlin-Marathons, Tigist Assefa, ist an der Achillessehne operiert worden. Ihr Manager erklärte, die Äthiopierin habe sich die Sehne gestern auf den letzten Kilometern gerissen. Es sei eine unglaubliche Leistung gewesen, dass sie das Rennen dennoch als Siegerin beendet habe. Die 29-Jährige hatte bis kurz vor dem Ziel auf Weltrekordkurs gelegen. Trotz ihrer Verletzung erreichte sie noch die drittschnellste Zeit, die eine Frau je über die Marathondistanz gelaufen ist. Das waren die Nachrichten. Das Wetter mit den aktuellen Temperaturen: Brocken leicht bewölkt, 21 Grad, Chemnitz leicht bewölkt, 24, Dresden leicht bewölkt, 22, Eisenach heiter, 25 Grad, Erfurt leicht bewölkt, 24, Fichtelberg leicht bewölkt, 19, Gera leicht bewölkt, 24, Görlitz 22, Halle leicht bewölkt, 26 Grad, Leipzig leicht bewölkt, 24 und Meiningen leicht bewölkt, 22 Grad. Am Abend heiter oder locker bewölkt, trocken, 15 bis 19 Grad, in höheren Lagen und im Südosten Sachsens stark böiger Südostwind. In der Nacht oft klar, gebietsweise bewölkt, trocken, 13 bis 9 Grad. Morgen verbreitet Sonne, später im Westen Sachsen-Anhalts und Thüringens zeitweise mehr Wolken, überall trocken, Höchstwerte 22 bis 27 Grad, am Mittwoch heiter bis wolkig und etwas kühler. MDR-Verkehrsdienst, A2 Richtung Hannover, zwischen Irxleb und Marienborn-Helm steht Stau an einer Baustelle, plus 30 Minuten. A2 Richtung Hannover, zwischen Königslutter und Kreuz Wolfsburg-Königslutter, steht ein defekter Lastwagen auf der rechten Fahrspur. A4 Görlitz-Dresden, zwischen Grenzübergang Ludwigsdorf und Weißenberg, Stau, plus 15 Minuten. A9 Richtung München in der Auffahrt Dessau-Süd steht ein defektes Fahrzeug. A9 Richtung München, zwischen Markt-Schorgast und Dreieck Bayreuth-Kulmbach, Stau, plus 10 Minuten. Und die B170 Dresden-Zinnwald zwischen Oberkarsdorf und B171 Sadisdorfer Straße nach einem Unfall gesperrt. Soweit der Verkehrsdienst. 15.04 Uhr.
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0: Im Studio Hanno Gries. Schönen guten Tag. Ex-Unionsfraktionschef Spahn zieht sich aus dem Haushaltsausschuss des Bundestags zurück. Sie haben gerade in den Meldungen hören können. Spahn war zuvor in die Kritik geraten, weil er bei einer Ausschusssitzung fehlte und gleichzeitig Urlaubsbilder von ihm auftauchten. Auf Sardinien. Aus dem Hauptstadtstudio Lissi Kaufmann.
16: Der Unionspolitiker Spahn hat Parteikollegen im Haushaltsausschuss über seinen Rückzug informiert. In der Nachricht schreibt Spahn, alles rund um seine Person sei aktuell so politisiert, dass ein normales Arbeiten kaum möglich sein werde. Sein Rücktritt vom Posten des Unionsfraktionschefs im Juli sei noch viel zu frisch, um wieder voll durchzustarten, als wäre nichts gewesen, heißt es weiter. Jetzt wolle er sich in Absprache mit dem neuen Fraktionschef Frei vorerst auf seine Arbeit im Wahlkreis und seine Familie konzentrieren. Zuvor war Spahn wegen Urlaubsbildern mit der Familie in die Kritik geraten. Die Bild-Zeitung hatte die Bilder während der vergangenen Sitzungswoche im Bundestag veröffentlicht. Sie sollen Spahn mit seinem Sohn am Flughafen der italienischen Insel Sardinien zeigen. Spahn fehlte vergangene Woche bei einer Sitzung des Haushaltsausschusses. Er nannte dafür familiäre Gründe. Mehrere Mitglieder der Fraktionsarbeitsgruppe Haushalt sollen danach Spahns Rauswurf aus dem Ausschuss gefordert haben. Spahn war bereits im Juli als Fraktionschef zurückgetreten, nachdem er und sein Mann mit Hilfe einer Leihmutter in den USA Eltern geworden waren.
0: Lissi Kaufmann war das aus Berlin. Wie soll in der Pflege reformiert werden? Angesichts der drohenden SPD-Blockade sucht ja die Regierung intensiv nach Lösungen. Zunächst waren keine Kompromisslinien in Sicht. Gesundheitsminister Carsten Linnemann von der CDU lehnte nämlich einen von den Sozialdemokraten geforderten Pflegedeckel bei der Eigenbeteiligung an Heimkosten ab. Die SPD pocht aber auf solche Änderungen bis zum geplanten Kabinettsbeschluss an diesem Mittwoch, also übermorgen. Sie sieht in den Überlegungen bisher vor allem ein Kürzungspaket. Heute sollte weiter verhandelt werden. Wir wollten wissen, wie weit man damit gekommen ist, mit unserem Hauptstadtkorrespondenten Tim Aßmann. Wer verhandelt denn da gerade und mit wem?
17: Ja, wenn wir das so genau wüssten, von der Arbeitsebene ist zur Stunde die Rede. Also das Bundesgesundheitsministerium muss natürlich mit der SPD, nicht zuletzt mit der SPD-Fraktion im Deutschen Bundestag reden, darüber, was von dem Programm Nummer 1, also der Pflegereform erste Stufe, die ja am Mittwoch eigentlich ins Kabinett sollte, was da jetzt durchsetzungs- und einigungsfähig ist. Aber man muss vielleicht noch mal einen Schritt zurückgehen, denn in dieser Reform sollte ja enthalten sein, eben unter anderem, dass die Anteile aus der staatlichen Pflegeversicherung bei Heimkosten, dass die anders gestaltet werden als bisher, dass die jeweils später kommen in den unterschiedlichen Stufen. Das bedeutet also, dass Pflegebedürftige und Angehörige länger mehr zahlen müssten. Und darin sieht die SPD eben Kürzungen, sagt, das geht so nicht und will deswegen jetzt noch mal reden.
0: Und was genau verbirgt sich hinter diesem Vorschlag Pflegedeckel? Muss man vielleicht auch noch mal erklären.
17: Das ist ziemlich komplex, denn wenn wir über den Eigenanteil für Pflegebedürftige reden, dann meint man damit immer ein ganzes Paket von Kosten, unter anderem auch für Unterkunft, Verpflegung und Ähnliches. Die Kosten für die Pflege und die Betreuung selbst, diesen einen Punkt, da will die SPD jetzt ran. Das ist nur ein Teil des Eigenanteils sozusagen. Das kostet momentan im Schnitt 1.800 Euro Eigenbeteiligung pro Monat. Und da sagt die SPD jetzt, da soll ein Deckel rein von 1.500 Euro. Das heißt, die Betroffenen würden dann knapp 300 Euro weniger zahlen als jetzt. Und das will man dann weiter ausbauen, dass also der Eigenanteil dann an der Stelle weiter sinkt. Und je nachdem, wie man das macht, würde das den Bundeshaushalt oder würde das die Pflegeversicherung erst einmal nicht den Bundeshaushalt, die Pflegeversicherung 1 bis 3 Milliarden pro Jahr kosten. Und da kommt nun der Bundesgesundheitsminister Carsten Linnemann, der grundsätzlich schon signalisiert hat, wir könnten ja über den Pflegedeckel reden, der dann aber eben auch sagt, okay, aber wo soll das Geld denn daherkommen? Denn wir haben eben eine Unterfinanzierung bei der staatlichen Pflegeversicherung. Deswegen soll ja überhaupt bei der gesetzlichen gehandelt werden. Linnemann selbst sagt, im nächsten Jahr könnten das 10 Milliarden Euro sein, also die Zeit drängt. Deshalb eigentlich ein enger Zeitplan, dabei dieses Gesetz vorzulegen. Aber nun muss nochmal gesprochen werden.
0: Ja, ich habe immer noch nicht ganz verstanden, wenn CDU-Gesundheitsminister Linnemann eigentlich auch vermeiden will, dass die Pflegenden stärker belastet werden, warum ist dann die CDU gegen diesen Pflegedeckel? Er müsste ja als Minister im Prinzip das Geld nur woanders suchen.
17: Also ganz grundsätzlich hat Linnemann den Pflegedeckel auch nicht abgelehnt. Er hat nur gesagt, das löst das Problem nicht, denn wir haben hier ein Finanzproblem. Und das will er adressieren mit diesem ersten Teil der Pflegereform. Unter anderem ist da ja auch vorgesehen, die Einstufung bei den Pflegegraden, also wie viel Hilfe, wie viel Pflege braucht jemand, da auch nochmal ein bisschen, naja, nachzuschärfen. Im Ergebnis wohl auch eher eine Leistungskürzung dann. Und so will er letztlich eben die Finanzen stabilisieren bei der Pflegeversicherung. Und die SPD sagt, ja, dieses Ziel haben wir auch. Aber eben gerechter als bisher. Man will da eben auch über eine stärkere Einbindung der Privatversicherten reden. Also da ist noch reichlich Gesprächsstoff und auch deswegen wackelt dieser Zeitplan. Aber ich würde nicht sagen, dass die Pflegereform dann grundsätzlich in Frage steht.
0: Ja, grundsätzliche Frage, müsste die CDU nicht gerade aus den Ergebnissen der Landtagswahlen die Lehre ziehen? Bei den sozial schwachen Kürzen kommt nicht so gut an. Also der Kanzler wollte doch mehr auf soziale Ausgeglichenheit achten.
17: Also ganz grundsätzlich ist das ja etwas, was beide Regierungsparteien aus diesen Landtagswahlergebnissen mitgenommen haben. Der Kanzler hat ja auch die Ungleichheit bei gesetzlicher und privater Krankenversicherung unter anderem angesprochen. Und das ist auch etwas, was man von der Union, von CDU und CSU in den vergangenen Tagen stärker hört. Wir müssen an gefühlte Ungerechtigkeiten ran. Die SPD will das nun aber konkret bei der Pflegereform machen. Und da sagt die Union, nein, lasst uns das so machen wie geplant. Aber ich würde nicht sagen, dass man sich da nicht einigen kann.
0: Wird denn das jetzt was mit einer Einigung bis Mittwoch oder anders? Ist es schlimm, wenn es länger dauert?
17: Naja, also die Pflegeversicherung, sowohl privat wie auch sozial und aber auch andere, die Sozialverbände unter anderem, viele weisen darauf hin, dass man das Problem zügig angehen muss. Und deswegen war da jetzt auch ein bisschen Druck dahinter. Aber ja, wenn man eben bis Mittwoch keine Einigung kriegt, dann muss man nochmal in Ruhe beraten. Das könnte dann noch ein bisschen länger dauern.
0: Es wird weiter verhandelt, heute und die nächsten Tage wahrscheinlich. Tim Aßmann war das, unser Korrespondent im Hauptstadtstudio. Wir werden das weiter verfolgen. Tim, vielen Dank soweit.
17: Sehr gerne.
0: Uhr jetzt. Die zentrale Kontrollinstanz unserer Demokratie wird 75. Kanzler Merz und Bundespräsident Steinmeier feiern heute mit in Karlsruhe Gleichberechtigung, Meinungsfreiheit, Abtreibung, Sterbehilfe, Klima. Karlsruhe hat in der Vergangenheit zahlreiche Bundesgesetze korrigiert oder aufgehoben. Der Bundestag wiederum hat 2024 mit großer Mehrheit beschlossen, das Bundesverfassungsgericht besser vor extremistischen Einflüssen zu schützen. Der politische Druck aber bleibt. Ruth Kirchner.
18: Ich rufe auf die Tagesordnungspunkte 3a, 3b und 3c. Wahlen von zwei Richterinnen und einem Richter des Bundesverfassungsgerichts.
19: Vor gut einem Jahr im Bundestag. In geheimer Wahl wählen die Abgeordneten drei neue Richterinnen und Richter des Bundesverfassungsgerichts. Alle drei erhalten die erforderliche Zweidrittelmehrheit. Es ist das Ende einer monatelangen, aufgeheizten Debatte. Denn das Karlsruher Gericht ist zwar überparteilich, aber die Besetzung der Richterstellen ist hochpolitisch. Die Wahl der neuen Richter war erst möglich geworden, nachdem die ursprünglich von der SPD vorgeschlagene Kandidatin Frauke Brosius-Gersdorf zurückgezogen hatte, wegen massiver Widerstände in der Union. Eine gefährliche Entwicklung, nennt das Till Steffen, rechtspolitischer Sprecher der Grünen.
20: Die immer stärkere Politisierung der Besetzungspraxis, das ist ein Warnzeichen.
19: Steffen verweist auf die USA und Polen. Dort haben Versuche, die Demokratie zu schwächen, bei der Justiz begonnen. Deutschland ist davon weit entfernt. Die Unabhängigkeit des Bundesverfassungsgerichts ist nach wie vor Grundpfeiler seiner Glaubwürdigkeit. 8 Richterstellen werden vom Bundesrat besetzt, die anderen 8 vom Bundestag. 2/3-Mehrheiten sollen sicherstellen, dass sich breite Teile des politischen Spektrums einigen, betont Steffen.
20: Das Bundesverfassungsgericht lebt ja davon, dass parteipolitische Auffassungen, selbst wenn jemand eine Parteikarriere hinter sich hat oder auf Vorschlag einer Partei dort gelandet ist, in dem Moment, wo die da ankommen, keine große Rolle mehr spielen, sondern wirklich gemeinsam beraten und entschieden wird.
19: Doch der politische Druck ist gewachsen. Die AfD kritisiert, der Einfluss der Parteien sei zu groß. Stefan Möller, stellvertretender Bundessprecher der AfD, spricht von einem Parteikartell, das die AfD und die Linken bei der Richterauswahl außen vor halte.
21: Das ist aus meiner Sicht schlecht, weil, wenn man das mal mit der letzten Bundestagswahl vergleicht, circa 30% der dort gewählten gesellschaftlich-politischen Erfahrungen letztlich im Bundesverfassungsgericht bei der Besetzungspraxis nicht berücksichtigt werden und dann dort natürlich auch nicht repräsentiert und vertreten werden.
19: Widerspruch von der Union. Der Vorwurf der Hinterzimmerkungelei sei ziemlich abenteuerlich, sagt Günter Krings, CDU-Rechtsexperte und Vizechef der Unionsfraktion.
22: Wir haben ein transparentes Verfahren. Es gibt einen Verfassungsrichterwahlausschuss, da ist auch die AfD natürlich vertreten. Wir haben dann eine Abstimmung, eine Wahl im Plenum. Und natürlich, wenn ich eine Wahl stattfinden lasse, brauche ich Mehrheiten und die muss ich vorher abstimmen will, sonst versinkt die Demokratie im Chaos.
19: Um das Gericht in seinen Strukturen vor extremistischen Einflüssen zu schützen, hat der Bundestag vor knapp 2 Jahren das Grundgesetz geändert. Die Amtszeit der Richter ist jetzt in der Verfassung festgeschrieben, wie auch die Zahl der Senate in Karlsruhe. Und sollte im Bundestag keine 2/3-Mehrheit zustande kommen, gibt es einen Notfallmechanismus. Der Bundesrat könnte bei der Wahl neuer Richter einspringen. Ein wichtiger Schutz, sagt Krings, doch einen 100%igen Schutz der Verfassungshüter kann es nicht geben.
22: Also wenn wir die Demokratie, den Rechtsstaat schützen wollen, brauchen wir Demokraten, brauchen wir Menschen, die überzeugt sind, dass der Rechtsstaat eine ganz wichtige Errungenschaft unserer Geschichte ist.
19: Bundesjustizministerin Stefanie Hubig von der SPD formuliert es ähnlich. Zum 75. Jubiläum erklärt sie, das beste Verfassungsgericht kann Freiheit und Demokratie nicht alleine bewahren.
0: Ruth Kirchner berichtete. Und es wird 15.15 Uhr, unsere Topmeldung zur Stunde. Jens Spahn, der frühere Unionsfraktionschef, der hatte letzte Woche auf einer wichtigen Sitzung des Haushaltsausschusses gefehlt und dann tauchten Bilder von ihm und seiner Familie im Urlaub auf Sardinien auf. Und jetzt zieht er sich aus dem Haushaltsausschuss zurück. Es gibt wohl ein persönliches Schreiben von ihm und darin heißt, dass alles um seine Person sei derzeit so politisiert, dass ein normales Arbeiten nicht möglich sei. Weitere Meldung mit Mirko Jugend.
15: Der türkische Präsident Recep Tayyip Erdogan hat NRW-Ministerpräsident Hendrik Wüst empfangen. Bei dem Treffen in Ankara ging es um die deutsch-türkischen Beziehungen und die Zusammenarbeit beider Seiten. Anlass der Reise ist das 65-jährige Jubiläum des deutsch-türkischen Anwerbeabkommens. Nach dem schweren Busunfall auf der A96 ist das 2. Todesopfer identifiziert worden. Nach Polizeiangaben handelt es sich um eine 27 Jahre alte philippinische Staatsangehörige, die in Italien lebte. Bei dem anderen Opfer handelt es sich um einen 58 Jahre alten Mann. Bei dem Unfall am Sonntag war ein Reisebus Richtung Münchner Oktoberfest von der Fahrbahn abgekommen und umgekippt. 30 Menschen wurden verletzt. Bei einer Fledermaus in Altenburg ist Tollwut festgestellt worden. Wie das Landratsamt mitteilte, ist es der erste bekannte Fall dieser Art in der Region. Für Menschen habe zu keiner Zeit Gefahr bestanden. Das Tier war vor gut einer Woche im Stadtgebiet gefunden worden und musste vom Veterinäramt eingeschläfert werden. Das Wetter: bis zum Abend teils sonnig, teils locker bewölkt und trocken. Im Südosten Sachsens windig, 15 bis 19 Grad, in der Nacht oft klar, gebietsweise bewölkt und trocken 13 bis 9 Grad. Morgen verbreitet Sonne, später aus Westen mehr Wolken, 22 bis 27 Grad. MDR aktuell Verkehrsdienst. Die A13 Richtung Berlin ist zwischen Ortrand und Ruhland nach einem Unfall gesperrt. Hier ist ein Rettungshubschrauber im Einsatz. A2 Richtung Hannover zwischen Irxleben und Marienborn-Helmstedt Stau an einer Baustelle plus 30 Minuten. A2 Richtung Hannover zwischen Königslutter und Kreuz Wolfsburg-Königslutter steht ein defekter Lastwagen auf der rechten Fahrspur. A4 Görlitz-Dresden zwischen Grenzübergang Ludwigsdorf und Weißenberg Stau plus 15 Minuten. A9 Richtung München in der Auffahrt Dessau Süd steht ein defektes Fahrzeug. Zwischen Markt Chargast und Dreieck Bayreuth-Kulmbach Stau und stockender Verkehr plus 10 Minuten. Soweit der Verkehrsdienst, 15.17 Uhr.
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0: Das höchste Windrad der Welt entsteht aktuell in Brandenburg, konkret in Schipkau, also grobe Richtung zwischen Berlin und Dresden und um ein bisschen präziser zu sein, kurz hinter der Grenze Sachsenburg-Brandenburg zwischen Lauchhammer und Schwarzheide bei Klettwitz in unmittelbarer Nähe zum Lausitzring. Und dieses höchste Windrad ist fast fertig. 365 Meter wird die Anlage hoch sein, also ungefähr so hoch wie der Berliner Fernsehturm. Und sie soll zukünftig deutlich mehr Strom erzeugen können als bisherige Windräder. Deshalb die Frage an Katja Jansen aus der ARD-Klimaredaktion. Warum so ein hohes Windrad?
2: Weil man in über 300 Metern Höhe einfach gute Bedingungen für Windkraft hat. Dort wehen Höhenwinde, die sind stärker und auch gleichmäßiger als weiter unten. Windräder können in größerer Höhe also deutlich mehr Strom erzeugen. Der Betreiber geht bislang davon aus, dass die Anlage etwa doppelt so viel Ertrag liefert wie ein normal hohes Windrad mit gleichem Rotor. Ob das tatsächlich klappt, muss dann die Testphase demnächst zeigen. Aber der Ansatz ist tatsächlich vielversprechend, auch weil man mit diesen Höhenwindrädern bereits bestehende Windparks erweitert könnte, ohne dass man zusätzliche Fläche braucht.
0: Und wie geht das, ein Windrad so hoch zu bauen?
2: Dafür nutzt man einen Trick. Es gibt im Prinzip zwei Türme. Einen Außenturm aus Stahlgitter, erinnert so ein bisschen an Hochspannungsmasten. Und darin ist der zweite, schmalere Stahlgitterturm. Auf dessen Spitze sitzt die Turbine mit den Rotorblättern. Und diesen zweiten Turm, den kann man hydraulisch aus dem anderen nach oben rausschieben. Und so schafft man dann eben auch die Extrahöhe. Denn bislang ist bei deutlich unter 300 Metern Schluss. Allerdings ist trotz dieser Rausschiebelösung die Montage in so einer Höhe nicht ohne. Es kam jetzt immer wieder zu kleineren Verzögerungen, einfach weil da oben zu viel Wind war und man die Rotorblätter zum Beispiel nur unter bestimmten maximalen Windbedingungen anbringen kann.
0: Und werden wir bald mehr solcher Riesenwindräder oder höchsten Windräder sehen?
2: Das hängt jetzt maßgeblich davon ab, wie die Testphase läuft, denn dieses Windrad ist nun mal Weltrekord, das erste in dieser Höhe. Es gibt also noch keine verlässlichen Daten, ob mit so einer Anlage wirklich so viel mehr Strom produziert werden kann. Forschende meinen, der Versuch, der lohnt sich auf jeden Fall, weil Messdaten zu Winden in dieser Höhe tatsächlich gute Erträge erwarten lassen. Dann kommen noch die Kosten dazu, denn solche alternativen Techniken, die sind immer mit hohem finanziellem Risiko verbunden. Deshalb wurde dieser Prototyp jetzt auch als Forschungsprojekt über die Bundesagentur für Sprunginnovationen finanziert. Und die Herstellerfirma plant Anfang der 2030er zwar eine Serienfertigung zu starten, rechnet aber auch selbst noch damit, dass die Höhenwindräder gut 10-mal so teuer sein werden wie normale Anlagen.
0: Das höchste Windrad der Welt in Brandenburg ist fast fertig. Informationen dazu kamen von Katja Jansen aus der ARD-Klimaredaktion. Uhr. Wer einen größeren Eingriff vor sich hat, also etwa ein neues Kniegelenk oder eine neue Hüfte, muss heutzutage nicht mehr tagelang geschont werden und im Bett liegen bleiben. Im Gegenteil, moderne Kliniken setzen zunehmend darauf, Patienten möglichst früh wieder in Bewegung zu bringen. Dieses sogenannte Rapid Recovery ist ein Konzept, das schon vor der OP so geplant wird und direkt nach dem Eingriff beginnt, auch wenn es schmerzt. Es zielt darauf ab, den Körper möglichst schnell wieder in seine möglichen, in seine natürlichen Bewegungsabläufe zurückzuführen. Ursula Stamm.
3: Andreas Just aus Großbeeren litt jahrelang an Arthrose in den Kniegelenken. Vor kurzem hat er zunächst im linken Knie ein neues Gelenk bekommen. Bereits 2 Wochen nach dem Eingriff läuft der 62-Jährige durch den angrenzenden Wald der Sana-Klinik Sommerfeld. Dass er jetzt schon wieder so mobil ist, hat er auch dem Rapid Recovery-Programm zu verdanken. Bereits 2 Stunden nach der OP wurde er, begleitet von einer Physiotherapeutin, auf die Beine gestellt.
4: Das war für mich unglaublich, aber ich habe sofort gemerkt, dass ich eine Stabilität habe und auch Vertrauen haben kann zu meinem Kniegelenk. Die Belastbarkeit war von Anfang an sofort gegeben.
3: Rapid Recovery ist ein interdisziplinäres Behandlungskonzept. Es beginnt schon vor dem Eingriff mit einer umfassenden Aufklärung darüber, was nach der OP auf den Patienten zukommt. Physiotherapeutin Corinna De Michele, Klinik für operative Orthopädie, Sana Klinik Sommerfeld.
5: Der Patient darf unmittelbar nach der Operation aufstehen und sein operiertes Bein auch wieder voll belasten. Das ist nur möglich dank minimalinvasiver Operationstechniken und auch einer entsprechenden Narkoseform. Wir sagen immer ganz gerne, unser Patient ist ja nicht krank, er bekommt einfach nur ein neues Gelenk.
3: Statt langer Schonung heißt es also, schnell wieder auf die Beine, auch bei Andreas Just.
4: Dieses schnelle Wiederbelasten des frisch operierten Knies mit dem neuen Gelenk hat dazu beigetragen, dass ich sehr, sehr schnell Vertrauen zu der Prothetik bekommen habe und ein anderes Gefühl auch für meine Muskeln. Und das ist etwas, was ich so in der Form nicht erwartet habe und mich wirklich stark vorangebracht hat.
3: Vorteil neben der schnellen Mobilisation ist aber auch die Reduzierung von Komplikationen.
5: Medizinisch betrachtet, wir haben weniger Harnwegsinfekte, wir brauchen keine Katheter mehr, keine Drainagen werden gelegt und das Risiko an Lungenembolie und Thrombose ist deutlich gesenkt. Und erstaunlicherweise, der Patient hat deutlich weniger Schmerzen.
3: Es hat sich gezeigt, dass das Konzept am Ende sogar weniger Pflege und Betreuung erfordert. In Sommerfeld sind bereits mehr als 1000 Patientinnen und Patienten mit dem Rapid Recovery Programm rund um die OP betreut worden. Für Corinna De Michele erst der Anfang eines grundsätzlichen Wandels.
5: Ich glaube, wir dürfen alle noch mutiger werden. Und das Rapid Recovery Konzept, das ist kein Trend, sondern es ist wirklich so ein Perspektivwechsel. Wir behandeln eben nicht nur das Gelenk, sondern begleiten den Menschen damit zurück in den Alltag. Dieses Gefühl der Normalität ist ein ganz wichtiger Teil der Genesung.
3: Etwa 2 Wochen nach der OP geht's in die ambulante oder stationäre Reha. Aber wie gut die Heilung verläuft, hängt auch wesentlich davon ab, wie sehr der Patient mitmacht. Ein neues Gelenk allein reicht dafür nicht aus.
0: Der Bericht kommt von Ursula Stamm. Einen Monat nach der verheerenden Flut ist die Katastrophe für die Menschen in Nepal noch lange nicht vorbei. Während weiterhin nach Vermissten gesucht wird, leben tausende Überlebende in provisorischen Unterkünften. Viele haben ihre Häuser, ihr Land, ihre Lebensgrundlage verloren und stehen jetzt vor der schwierigen Frage, wie es weitergehen soll. Franziska Amler.
6: Noch immer sind die Straßen von einer dicken Schicht aus grauem Schlamm, Erde und Geröll bedeckt. Vor einem Hauseingang steht Rajendra Puttaseni und beugt sich mit seiner Schaufel nach vorne. Schippe um Schippe trägt er die Erdmassen ab. Devi Ghat, etwa 60 Kilometer von Nepals Hauptstadt Kathmandu, gehört zu den am stärksten von der Flut betroffenen Orten. Seit 20 Jahren lebt Rajendra Puttaseni hier. Er hatte Glück. Sein Haus steht noch. Erdgeschoss und Hof sind jedoch verwüstet und die Wasserversorgung zerstört. Wir hoffen, dass wir hier wieder einziehen können, aber die Erinnerung an die Flut ist noch da. Wir wissen nicht, ob es hier wirklich sicher ist. Seine Nachbarn helfen ihm. Viele kommen tagsüber aus ihren Notunterkünften zurück, um ihre Häuser freizuräumen und nach Dokumenten und Wertsachen zu suchen. Auch Himal Mahat packt mit an. Mit gelber Warnweste gehört er zu den vielen freiwilligen Helfern, die die Folgen der Flut beseitigen. Die beschädigten Häuser werden gereinigt, aber niemand weiß, ob die Menschen hier wieder dauerhaft leben können. Dafür brauchen wir zunächst einen Plan der Regierung. Die Regierung schätzt die Kosten des Wiederaufbaus auf umgerechnet mehr als 4 Milliarden Euro, fast ein Zehntel der nepalesischen Wirtschaftsleistung. Straßen, Brücken sowie Energie- und Wassernetze wurden erheblich beschädigt. Allein um die 20.000 Häuser müssen wohl landesweit neu errichtet werden. Auch einen Monat nach der verheerenden Flutkatastrophe seien die Menschen hier in Nepal noch immer weit von einem normalen Leben entfernt, sagt Tabea Seitz von der Welthungerhilfe in Kathmandu.
23: Es sind ja auch nicht nur die Menschen betroffen, die jetzt ihr Haus oder Familienmitglieder verloren haben, sondern auch andere, zum Beispiel Frauen, die Kleinunternehmerinnen sind, die vielleicht ihr Haus noch haben, aber das Geschäft ist nicht mehr da, die ganze Lebensgrundlage ist weg.
6: Am 26. August war eine gigantische Sturzflut durch das Grenzgebiet zwischen Nepal und der autonomen Region Tibet in China gerauscht. Mehr als 1400 Menschen starben. 6000 werden noch immer vermisst. Besonders schwer wiegen die Folgen für Kinder. Viele haben ihre Eltern verloren und sind nun auf sich allein gestellt.
23: Also es gibt viele Familien, in denen entweder nur noch Kinder da sind oder noch Kinder und Großeltern. So, wir haben vor allen Dingen in den ersten Wochen natürlich Nahrungsmittelpakete und Hygienekits an Familien verteilt, sind aber auch dabei, gerade für Kinder psychosoziale Beratungen bereitzustellen über unsere nepalesischen Partner.
6: Nach Angaben der Regierung löste eine Eis- und Felslawine die Katastrophe aus. Nepals Regierungschef Balendra Shah sprach vergangene Woche in seiner Rede bei der UN-Generaldebatte in New York von einer Warnung an die Welt.
1: A warming climate that is destabilizing the fragile Himalayan ecology.
6: Ein sich erwärmendes Klima destabilisiert das empfindliche Ökosystem des Himalaya. Nepal trägt weniger als 0,1% zu den weltweiten Treibhausgasemissionen bei. Wir haben diese Krise nicht verursacht und dennoch zahlen wir einen gewaltigen Preis dafür.
1: Yet we are paying a colossal price for it.
6: Shah rief deshalb die internationale Gemeinschaft auf, seinem Land Zuschüsse und andere finanzielle Hilfe zu gewähren, statt Kredite, die zurückgezahlt werden müssten. Für Betroffene wie Rajendra Puteseni bleibt im Moment nur die Hoffnung, dass sie irgendwann in ihre Häuser zurückkehren können. Wir hoffen, dass das Flussufer befestigt und unsere Siedlung wiederhergestellt wird. Dann könnten die Menschen hier sicher weiterleben. Doch bis die Region sich von der Katastrophe erholt hat, dürften wohl noch Jahre vergehen.
0: Franziska Amler über Nepal, einen Monat nach der Flutkatastrophe. Wir sind beim Wetter, jetzt im Wetterstudio Renato Bodenburg. Hallo Renato.
8: Hallo Hanno.
0: Na, hast du den Tag bisher genossen?
8: Ach, aber wie, ja. Und natürlich, ja, ich habe es ja schon öfter gesagt, ich bin Radfahrer aus Leidenschaft. Und wenn man da natürlich bei diesen Temperaturen fahren kann, nochmal nur mit T-Shirt, ist das schon nochmal schön. Denn wir haben wirklich richtig sommerliche Werte. So einen kleinen Knick gibt es im Grunde genommen ab der Elbe in Sachsen. Alles, was östlich davon liegt, ist so knapp noch unter der Sommermarke, nämlich unter 25 Grad. Wir haben zwischen Elbtal im Grunde genommen bis zur Region Chemnitz 24 Grad und dann rüber an die Neiße 21, 22 Grad. Das sind dort jetzt die Höchstwerte. Und ansonsten alles, was weiter westlich liegt, sind zum Teil Werte bis 27 Grad. Ich habe hier sogar, wenn ich hier habe, ich eine 29, also 28,5. Arnstein-Welzleben, wieder die Station in Sachsen-Anhalt, die da meist raussticht. Also so warm ist es jetzt nochmal geworden.
0: Ja, bei 29 geht das Geschwitzen schon wieder los, ja, beim Radfahren, ne? Also ja, eigentlich so 25, 24 ist als Optimum.
8: Kommt auf die Geschwindigkeit an, aber das sagt mir natürlich, dass du auch entsprechend schneller fährst.
0: Wie schnell fährst du?
8: Jo, ich schaffe schon so, wenn es gut kommt, eine gute 30.
0: Oh.
8: Aber ohne E-Rad, ja.
0: Morgen auch? Ich fahre übrigens nur elektrisch.
8: Morgen kommen wir wahrscheinlich auch nochmal ins Schwitzen, denn die Temperaturen liegen dann auch noch bei 27 Grad. Auch da gibt es viel Sonnenschein dazu. Und wir haben ansonsten ganz im Westen mal so ein paar Wolkenfelder, aber es bleibt trotzdem trocken. Und ja, da passiert jetzt erstmal bis zum Mittwoch nichts. Erst am Donnerstag kommen dann im Westen ein paar Schauer an.
0: Drahtfahrer Renato war das aus dem Wetterstudio. Danke dir. Das sind Themen gleich hier bei uns im Programm. Hat OpenAI ein mathematisches Millennium-Problem quasi so im Vorbeigehen gelöst mit seiner KI? Das Vorgehen des Tech-Konzerns löst in der Wissenschaft Kritik aus, berichten wir gleich. Und Festung Europa, das ARD-Magazin Monitor, berichtet über illegale Pushbacks.
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15: Um 15.30 Uhr mit Mirko Jugelt. Der frühere Unionsfraktionschef Jens Spahn zieht sich aus dem Haushaltsausschuss des Bundestages zurück. Das berichten mehrere Medien unter Berufung auf ein Schreiben Spahns. Darin heißt es, alles um seine Person sei derzeit so politisiert, dass ein normales Arbeiten nicht möglich sei. Der CDU-Politiker hatte in der vergangenen Woche bei einer wichtigen Sitzung des Haushaltsausschusses gefehlt. Anschließend tauchten Bilder von ihm und seiner Familie auf, die in Sardinien entstanden sind. Mehrere Unionsabgeordnete sollen deswegen den Rauswurf Spahns verlangt haben. Das Pharmaunternehmen BioNTech wird drei Standorte in Deutschland schließen. Nach Angaben des Unternehmens sind davon rund 1.800 Beschäftigte in Marburg, Tübingen und Idar-Oberstein betroffen. Die monatelange Suche nach Käufern für die Werke sei erfolglos geblieben. BioNTech begründete den Schritt unter anderem mit Überkapazitäten und dem Fokus auf die Krebsmedizin. Die Schließungen seien schrittweise bis Ende 2028 geplant. In Polen sind 9 mutmaßliche Drahtzieher einer Bande von Autodieben festgenommen worden. Nach Angaben des Landeskriminalamts Sachsen sollen sie deutschlandweit hochwertige Autos gestohlen haben. Sie sollen zu jener Tätergruppe gehören, bei deren Verfolgung Anfang 2025 ein Dresdner Polizist ums Leben kam. Er war in Lauchhammer von einem flüchtenden Verdächtigen mit dem Auto überfahren worden. Dieser wurde inzwischen verurteilt. Die iranische Anwältin Nasrin Sotoudeh ist mit dem diesjährigen Václav Havel-Preis für Menschenrechte ausgezeichnet worden. Nach Angaben des Europarats erhält sie die Auszeichnung für ihren Einsatz für Bürger- und Freiheitsrechte im Iran. Sotoudeh bedankte sich per Videobotschaft für die Ehrung. Ihre Tochter nahm den Preis in Straßburg entgegen. Die 63-Jährige war im Iran mehrfach inhaftiert. Zwischenzeitlich wurde sie gegen Kaution entlassen. Der CDU-Politiker Philipp Amthor lässt einen Strand

0: Hat Gardelegen heiter 27, Hoyerswerda leicht bewölkt 23 Grad. Neuhaus am Rennweg heiter 23, Oschatz leicht bewölkt 26, Plauen leicht bewölkt 24 Grad. Wernigerode wolkig 26 und Wittenberg leicht bewölkt 25 Grad. Am Abend heiter bis wolkig und trocken 15 bis 19 Grad, in höheren Lagen und im Südosten Sachsens starkböiger Südostwind. In der Nacht oft klar, gebietsweise bewölkt, 13 bis 9 Grad. Morgen verbreitet Sonne. Später im Westen Sachsen-Anhalts und Thüringen zeitweise mehr Wolken, aber trocken. Höchstwerte 22 bis 27 Grad. Am Mittwoch heiter bis wolkig und etwas kühler. MDR Verkehrsdienst. Die A13 Richtung Berlin ist zwischen Ortrand und Ruhland nach einem Unfall gesperrt. Hier ist ein Rettungshubschrauber im Einsatz. A2 Richtung Hannover zwischen Irxleben und Marienborn-Helmstedt Stau plus 30 Minuten. A2 Richtung Hannover zwischen Königslutter und Kreuz Wolfsburg-Königslutter steht ein defekter Lastwagen auf der rechten Fahrspur. A4 Görlitz-Dresden zwischen Grenzübergang Ludwigsdorf und Weißenberg Stau plus 15 Minuten. A9 Richtung München in der Auffahrt Dessau-Süd steht ein defektes Fahrzeug. Zwischen Marktschorgast und Dreieck Bayreuth-Kulmbach Stau und stockender Verkehr, 10 Minuten Verzögerung. Soweit der Verkehrsdienst, 15.34 Uhr.
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2: Im Studio Hanno Gries, noch bis um 4. Schönen guten Tag. Fast täglich in den Schlagzeilen ist ja das Thema künstliche Intelligenz. Der US-Präsident will sie um jeden Preis vorantreiben. Er nennt sie neuerdings Superintelligenz. Dagegen wollen führende US-Konzerne die KI-Entwicklung bremsen und stärker kontrollieren lassen. Aufsehen erregte vor kurzem die Meldung, dass ein Zusammenschluss aus KI-Agenten in nur 88 Stunden eines der großen mathematischen Probleme unserer Zeit gelöst habe. Was macht KI mit dem wissenschaftlichen Fortschritt? Welche Rolle spielt der Mensch? Veronika Bräser aus der ARD-Wissenschaftsredaktion.
3: Es war ein Wettlauf mit der Zeit. Zwei Mathematiker waren einer der großen, bisher ungelösten Fragen der Mathematik auf der Spur. Es geht um alte Formeln, entwickelt im 19. Jahrhundert von zwei Physikern, die Navier-Stokes-Gleichungen. Sie beschreiben, wie sich Flüssigkeiten verhalten. Was Wissenschaftler daran provoziert, bis heute hat sich mathematisch nicht beweisen lassen, ob es Extremsituationen gibt, in denen diese Gleichungen nicht zutreffen. Die beiden Mathematiker aus den USA waren auf dem besten Weg, das zu belegen. Aber der US-Konzern OpenAI kam ihnen zuvor. Der Erlanger Mathematiker Emil Wiedemann.
4: Das ist also eine ultrakompetitive Silicon Valley kapitalistische Vorgehensweise, die in der Wissenschaft, insbesondere in der Mathematik, einfach nicht vertretbar ist. Also wenn zwei Leute mit ihrer geistigen Leistung möglicherweise kurz vorm Durchbruch stehen und ich setze mich dann drauf und verwende Ressourcen, die niemals zur Verfügung haben können, dann finde ich das unanständig, auch wenn es jetzt nicht irgendwie verboten ist.
3: Rund 10.000 KI-Agenten von OpenAI haben offenbar in nur 88 Stunden das errechnet, woran sich Generationen von Wissenschaftlern vorher die Zähne ausgebissen haben. Nämlich die Frage, ob die Gleichungen unendliche Fließgeschwindigkeiten vorhersagen können. Da sie das nicht können, treffen die Formeln in diesem Fall nicht zu. Ob damit wirklich eines der großen Millennium-Probleme gelöst ist, müssen jetzt menschliche Forschende nachprüfen. Es wird lange dauern, die vorgelegten 166 Seiten zu prüfen.
4: Das, was ich bisher von dem Beweis gesehen habe, ist jetzt nicht so abgefahren, dass man das als Mensch gar nicht verstehen könnte.
3: Überschattet wird diese Leistung von Plagiatsvorwürfen. Möglicherweise haben die KI-Agenten von OpenAI die bisher unveröffentlichten Vorarbeiten der beiden Mathematiker als Inspirationsquelle genutzt und auf dieser Basis weitergerechnet. OpenAI bestreitet das allerdings. Der Jurist Philipp Hacker von der Europa-Universität Viadrina in Frankfurt-Oder.
5: Es werden zentrale Vorarbeiten nicht hinreichend kenntlich gemacht und das ist natürlich unabhängig von einer urheberrechtlichen Problematik auch einfach schlechte wissenschaftliche Praxis.
3: Auch KI muss sich den Regeln des wissenschaftlichen Arbeitens unterwerfen und Quellen offenlegen. Das ist bis jetzt noch möglich. Fraglich ist, wie es in Zukunft laufen soll, wenn die Entwicklung so rasant weitergeht und Datengrundlagen unüberschaubar werden. Dann lassen sich wohl kaum sämtliche Quellen in kleinen Fußnoten vermerken. Vielleicht wird KI bald auch Erkenntnisse hervorbringen, die den menschlichen Horizont überschreiten.
5: Da muss man schon anerkennen, dass mittlerweile KI durchaus in der Lage ist, auch Neues zu schaffen. Die Frage ist nur, ist das besonders sinnvoll und ist das die Art von

0: Wissenschaft, wie wir sie uns vorstellen.
1: Die beiden Experten sind sich einig. Der Mensch sollte die Zügel in der Hand behalten und KI als sein Werkzeug nutzen. Dafür braucht es Vorgaben wie das KI-Gesetz der EU.
0: Die Regeln gibt es, aber sie sozusagen wirksam anzuwenden in dieser Schnelligkeit, das ist die eigentliche Kunst und hier bestehen noch erhebliche Lücken.
1: Das Europäische Büro für Künstliche Intelligenz überwacht Firmen und ihren KI-Gebrauch. Hilfreich wären auch international vereinbarte Sicherheitsstandards. Und unabhängige Expertinnen und Experten sollten prüfen, was etwa bei OpenAI oder Anthropic vor sich geht, um für mehr Transparenz zu sorgen. Künstliche Intelligenz kann Großes hervorbringen, im besten Fall zum Nutzen und nicht zum Schaden der Menschheit.
2: Veronika Bräse berichtete. Wale sind ja für viele Menschen äußerst faszinierende Tiere, intelligente Meeressäuger, die aber schwer zu leiden haben. All das haben wir ja im vergangenen Sommer eindrucksvoll in der Ostsee beobachten können. Heutzutage leiden sie unter Umweltveränderungen, Meeresverschmutzung, Geisternetzen, Überfischung, Klimawandel, Unterwasserlärm oder sinnlosen Rettungsversuchen. Zudem machen sich weiterhin die Folgen des Walfangs bemerkbar. Nur langsam erholen sich die Bestände, zumal einige Staaten die Tiere auch immer noch jagen. Also ist besserer Walschutz möglich? Darüber berät die Internationale Walfangkommission. Sie trifft sich dieser Woche in Tasmanien. Florian Barth.
3: Insgesamt 6 Resolutionen liegen den Delegierten zur Abstimmung vor. Unter anderem geht es um die Frage, wie sich Schiffskollisionen mit Walen vermeiden lassen. Auch der Umgang mit gestrandeten Walen wird diskutiert. Einige Staaten wollen außerdem den Beifang von Walen in Fischernetzen verringern und den Handel mit Fischschwimmblasen eindämmen. Tier- und Artenschutzorganisationen, auch aus Deutschland, sind als Beobachter zugelassen. Sie kämpfen für einen strikten Schutz von Walen und kritisieren die Haltung von Walfangnationen wie Japan oder Norwegen. Die Resolutionen der Walfangkommission sind rechtlich nicht bindend. Sie geben aber politische Empfehlungen und können Druck auf die Mitgliedstaaten ausüben.
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5: Mit Thorsten vom Wege und wir schauen gleich mal aufs Handballparkett, denn da ist der TSV Eisenach heute Abend gefordert in der Bundesliga und zwar in Erlangen. Raimo Hinsdorf blickt auf diese Partie.
6: Ein Sieg und ein Remis aus den bisherigen 5 Spielen haben die Eisenacher geholt. Eine ausbaufähige Bilanz, wobei der TSV gerade gegen die beiden Topvereine aus dem Norden, Flensburg und Kiel, toll performt hat, sich aber nicht mit Punkten belohnen konnte. Die klare Heimplatte gegen Balingen und das jüngste Pokalaus in Emstetten waren für die Truppe von Trainer Sebastian Hinze höchst ärgerlich. Heute Abend geht es für die Thüringer in der Arena in Nürnberg beim HC Erlangen zur Sache. Mehr Kontrolle im Angriff, eine klarere Spielanlage mit weniger Fehlern und einem schnelleren Rückzug. Das sind die klaren Forderungen von Rückraummann Stefan Seitz für das Duell im Fränkischen. Seitz trug 3 Jahre lang das Trikot des HC Erlangen, der zuletzt beim TBV Lemgo deutlich gewann und sich mit momentan 5:5 Punkten als 10. durchaus im Stimmungshoch befindet. Zumal mit einem Sieg beim TVB Stuttgart das Ticket für das DRB-Pokal-Achtelfinale gebucht werden konnte. Erlangen also eine anspruchsvolle Hürde für die Eisenacher Handballer.
5: Auch dies noch vom Handball. Nach Renas Uschens wechselt auch Handballnationalspieler Juri Knorr im kommenden Sommer zum französischen Topclub Paris Saint-Germain. Der 26 Jahre alte Spielmacher verlässt damit den dänischen Meister Aalborg Handball, und zwar ein Jahr vor Ablauf seines Vertrags. Knorr war im Sommer vergangenen Jahres von den Rhein-Neckar-Löwen nach Dänemark gewechselt. Aalborg kassiert nun mit dem Wechsel nach Paris nach eigenen Angaben die mit Abstand höchste Ablösesumme der Vereinsgeschichte. Der Club nennt den Verkauf deshalb einen Rekordtransfer. Und schauen wir zum Radsport. Mit Brandon McNulty hat bei der Rad-WM im kanadischen Montreal ein Außenseiter die Favoriten um Paul Sexas und Remco Evenepoel düpiert. Tour-Dominator Tadej Pogacar war ja nach seiner Sturzverletzung bei der Vuelta de España nicht mit dabei. Die deutschen Radprofis hatten mit der Medaillenvergabe beim WM-Rennen der Männer gestern Abend nichts zu tun. Und deshalb geht die Frage an meinen Kollegen Holger Gerska. Wie fällt sie da nun eigentlich aus, die deutsche Bilanz dieser Straßenrad-WM in Kanada?
7: Immerhin, anders als beim Salto Nullo voriges Jahr in Ruanda, hat die deutsche Mannschaft wenigstens eine Medaille gewonnen. Und das auch noch in einer olympischen Disziplin, dem Zeitfahren der Frauen. Keine Überraschung war, dass die Männer hier in Kanada leer ausgingen. Für Florian Lipowitz kam diese WM nach seiner schweren Sturzverletzung von der Tour de France einfach zu früh. Aber der Rundfahrtexperte hat Gefallen gefunden an ein Tagesrennen und 2027 führt der WM-Kurs durch die französischen Alpen.
8: Ich denke, das wird sicher ein großes Ziel sein nächstes Jahr. Ich muss mich einfach noch ein bisschen mehr auf die Eintagesrennen fokussieren, dass ich mich da verbessere und dann ja, hoffe ich, dass nächstes Jahr vielleicht noch mehr drin ist.
7: Sein Typ ist also gefragt, denn bei den Männern gibt es auch keinen Weltklasse-Zeitfahrer. Das könnte im kommenden Jahr bitter werden, wenn es im Zeitfahren der WM um Olympia-Quotenplätze für 2028 geht. Bundestrainer Jens Zemke ahnt schon, dass Florian Lippowitz den deutschen Verband in beiden Disziplinen retten muss.
9: Ja, das war ja eigentlich auch schon der Plan, aber der Sturz hat natürlich einen Strich durch die Rechnung gemacht. Dann haben wir mit Nils Pollitt hoffentlich dann auch jemanden, der dafür parat ist als deutscher Meister. Von daher sehe ich da noch nicht ganz schwarz.
7: Eher grau sieht die Bilanz des Nachwuchses hier in Montreal aus. Zu berücksichtigen ist, dass mit dem verletzten Junioren-Europameister Karl Herzog ein Favorit zu Hause bleiben musste. So war der vierte Platz von Owen Kings im Juniorenrennen das beste Resultat in den insgesamt 8 Nachwuchsrennen. Die U23 um Moritz Maus haderte mit ihrer Performance.
10: Ja klar, es ist enttäuschend. Wir hatten jetzt nicht die Favoriten dabei, aber eigentlich eine durchaus starke Mannschaft. Ja, so als Team können wir auf jeden Fall nicht zufrieden sein, das war nicht unser Anspruch.
7: Und der weibliche Nachwuchs verwies auf gute Rennen. Hier die WM-6. Im Straßenrennen der Juniorinnen Edda Biberle.
11: Ja, ich denke, wir hatten viele Top-10-Platzierungen und damit können wir eigentlich auch sehr zufrieden sein.
7: Weltspitze sind aktuell nur die Frauen. Auch wenn diese WM für einige unglücklich lief. Ricarda Bauernfeins Defekt verhinderte eine Staffelmedaille. Antonia Niedermayer im vergangenen Jahr 2x WM-6. Haderte mit der Strecke.
12: War nicht so wirklich meine WM. Bin mit anderen Vorstellungen hergekommen. Aber auch die Kurse, denke ich mal, waren jetzt nicht so immer unbedingt für meinen Vorteil. Sowohl beim Zeitfahren als auch beim Straßenrennen.
7: Und so bleibt die Bronzemedaille von Franziska Koch im Zeitfahren. Womit die deutsche Meisterin auch ihren 10. Platz im Straßenrennen als Erfolg verbuchen konnte. Denn ihre Bilanz stimmt.
11: Ich meine, ich bringe eine Bronzemedaille mit nach Hause. Von daher kann ich sehr, sehr zufrieden sein. Und ja, ich freue mich auf jeden Fall auf die EM.
7: Diese Europameisterschaften beginnen schon am kommenden Wochenende. Dann sind die Nationalmannschaften in Slowenien gefordert.
5: So, und dann habe ich noch ein paar Resultate für Sie vom Fußball, denn aufgrund der Zeitverschiebung, die wir nun mal haben, wurden heute schon Partien absolviert. Japan besiegt in einem Spiel Venezuela mit 2:1 und Südkorea unterliegt Uruguay mit 1:4.
13: Auf die Sekunde, 15.45 Uhr. Das hat er gut gemacht, der Thorsten. Das war der Sport. Unsere Topmeldung zur Stunde. Der frühere Unionsfraktionschef Jens Spahn, der hat sich ja vergangene Woche bei einer wichtigen Sitzung des Haushaltsausschusses abgemeldet. Begründung, sein Kind sei krank. Dann wurde er auf Sardinien gesichtet. Und jetzt zieht er sich aus dem Haushaltsausschuss des Bundestages zurück. Er hat wohl ein Schreiben verfasst. Darin steht, alles um seine Person sei derzeit so politisiert, dass ein normales Arbeiten nicht möglich sei. Weitere Meldung mit Mirko Jubelt.
14: Die Zahl der bestätigten Ebola-Fälle in der Demokratischen Republik Kongo ist auf über 8.000 gestiegen. Dem jüngsten Lagebericht zufolge wurden zudem 3.900 Todesfälle registriert. Vor einer Woche haben Testimpfungen mit dem Erwebo-Impfstoff begonnen. Das Mittel schützt gegen eine andere Ebola-Variante. Nun soll getestet werden, ob sie auch gegen die im Kongo grassierende Budibugio-Variante schützt. Die Freien Theater in Sachsen schlagen Alarm. Grund sind die angedachten Kürzungen im neuen Doppelhaushalt 2027-28. Der Landesverband erklärte, es brauche eine angemessene finanzielle Ausstattung der freien Kulturszene. Ein Beispiel sei die Streichung der Gastspielförderung. Damit würde ein Instrument für kulturelle Teilhabe im ländlichen Raum wegfallen. An einer Tankstelle in Nordhausen hat es bei Wartungsarbeiten eine Verpuffung gegeben. Polizeiangaben zufolge erlitt ein 54-jähriger Mitarbeiter dabei schwerste Verbrennungen. Er wurde mit einem Rettungshubschrauber in eine Spezialklinik geflogen. Die Ursache der Verpuffung ist noch unklar. Die Polizei ermittelt. Das Wetter: bis zum Abend teils sonnig, teils locker bewölkt und trocken, im Südosten Sachsens windig. 15 bis 19 Grad, in der Nacht klar und trocken, nur gebietsweise bewölkt, 13 bis 9 Grad. Morgen verbreitet sonnig und trocken, später aus Westen mehr Wolken, 22 bis 27 Grad. MDR aktuell Verkehrsdienst. Die A13 Richtung Berlin ist zwischen Ortrand und Ruhland nach einem Unfall gesperrt. Hier ist ein Rettungshubschrauber im Einsatz. A2 Richtung Hannover zwischen Irxleben und Marienborn-Helmstedt Stau plus 30 Minuten. Zwischen Königslutter und dem Kreuz Wolfsburg-Königslutter steht ein defekter Lastwagen auf der rechten Fahrspur. A4 Görlitz-Dresden zwischen Grenzübergang Ludwigsdorf und Weißenberg Stau plus 15 Minuten. A9 Richtung München in der Auffahrt Dessau Süd steht ein defektes Fahrzeug zwischen Markt Schorgast und Dreieck Bayreuth-Kulmbach. Stau und stockender Verkehr plus 10 Minuten. Soweit der Verkehrsdienst, 15.48 Uhr.
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2: Es geht um eine der wichtigsten Säulen unserer Demokratie, das Bundesverfassungsgericht. Hier wird entschieden, ob Gesetze unserem Grundgesetz entsprechen. Und dieses Grundrecht einklagen, das kann buchstäblich jeder. Heute wird das Bundesverfassungsgericht 75 Jahre alt. Und das wird natürlich gefeiert. Elena Radatz berichtet.
15: Der 28. September 1951, heute vor genau 75 Jahren. Festakt im Karlsruher Schauspielhaus mit damals noch 23 männlichen Verfassungsrichtern und einer Verfassungsrichterin.
16: Nach dem obersten Bundesgericht hält heute endlich auch das Bundesverfassungsgericht seinen offiziellen Einzug.
15: Seit damals ist viel passiert. Das Bundesverfassungsgericht und seine heute noch 16 Richterinnen und Richter in den roten Roben haben die Bundesrepublik geprägt. Karlsruhe hat das letzte Wort, wenn es ums Grundgesetz geht, um unsere Grundrechte. Dabei ist das Bundesverfassungsgericht
17: der Schiedsrichter, der pfeift, wenn gefault wird.
15: Ein schönes Bild, das Susanne Bär als ehemalige Verfassungsrichterin da findet, für dieses Karlsruher Gericht, das unser aller Alltag mit seinen Urteilen beeinflusst. Wir erinnern uns an die Grundsatzentscheidungen zum Schwangerschaftsabbruch, zur Sterbehilfe oder auch zum Klimaschutz. Entscheidungen, die uns alle betreffen.
18: Jeder, der sich vom Staat in seinen Grundrechten verletzt fühlt, der kann hier in Karlsruhe klagen. Und es ist möglich, dass ein Bürger mit einer Klage in Karlsruhe ein ganzes Gesetz zu Fall bringt.
15: Der ARD-Rechtsexperte Frank Bräutigam begleitet schon seit vielen Jahren die Verhandlungen am Bundesverfassungsgericht und berichtet über die Urteile. In vielen Fällen geht es dann um Themen, die auch im Vorfeld schon für Diskussionen in der Bevölkerung gesorgt haben. Zum Beispiel die bundesweiten Maßnahmen während der Corona-Pandemie oder das Kopftuchverbot oder auch die Meinungsfreiheit. Und dennoch glauben heute fast 50% der Bevölkerung, dass man seine Meinung nicht mehr frei äußern kann. Auch der Journalist Dennis Yücel und der Politiker Thomas de Maizière glauben, dass da was im Argen ist.
19: Die Bereitschaft, andere Meinungen auszuhalten, und zwar die Meinungen auszuhalten, die einem selbst komplett zuwider sind, dass diese Bereitschaft nachgelassen hat.
20: In der Tat, glaube ich, gibt es zu viel Selbstermächtigung von Einzelnen oder von Gruppen, die sagen, das darfst du nicht sagen.
15: Die Meinungsfreiheit ist ein hohes Gut in der Demokratie. Das Bundesverfassungsgericht hat immer wieder entschieden, dass man eigentlich sehr vieles sagen darf und wir anderen das eben auch hinnehmen müssen. Auch das ist Teil unserer Grundrechte. Eine Aufgabe in Karlsruhe: abwägen. Wo wird das Grundrecht der einen eingeschränkt, um das Grundrecht der anderen zu schützen? Keine leichte Aufgabe für 16 Richterinnen und Richter. Aktuell übrigens 8 Frauen und 8 Männer. Aber bei so gewichtigen Fragen wie der Gleichbehandlung aller Menschen, dem Schutz der Familie, der eigenen vier Wände und der freien Berufswahl, um nur ein paar wenige Grundrechte zu nennen, gibt das Gericht oft die Richtung vor. So sagt es die ehemalige Verfassungsrichterin Susanne Bär.
17: Das Verfassungsgericht spricht wichtige Machtworte, die müssen auch akzeptiert werden, aber es ist oft nicht das letzte Wort. Sondern dann überlegen wir als Gesellschaft weiter, wie wir jetzt damit umgehen wollen. Ein Verfassungsgericht macht ja auch nicht den Deckel zu, sondern macht einen Raum auf, in dem kann dann immer noch entschieden werden, eher so oder eher so.
15: Raum für den Festakt zum 75. Geburtstag des Bundesverfassungsgerichts bietet heute die Stadthalle im Kongresszentrum in Karlsruhe.
2: Und von dort Elena Radatz.

0: rechtsstaatliche Verfahren und Schutz an den Außengrenzen. Das versprach die EU mit dem neuen gemeinsamen EU-Asylpakt GEAS. Aber Recherchen des ARD-Politik-Magazins Monitor zeigen, auch unter den neuen Regeln gehen illegale Pushbacks, also das Zurückdrängen von Geflüchteten über die EU-Außengrenze, unvermindert weiter. Monitor berichtet über einen aktuellen Fall an der griechischen Grenze. Pauline Worsdorfer.
1: Die griechische Insel Gjalli, 2. August. Handyaufnahmen zeigen 36 Geflüchtete. Sie bitten um Hilfe. Kurze Zeit später trifft die griechische Küstenwache ein und die Aufnahmen brechen ab. Was danach passierte, schildert eine der Geflüchteten. Zu ihrem Schutz ist ihre Stimme verfremdet.
2: Sie haben geschrien, dass wir unsere Handys abgeben sollen, sonst würden sie uns schlagen. Dann haben sie gesagt, dass sie uns helfen, uns zum Flüchtlingslager auf Kos zu bringen.
1: Doch die Fahrt geht nicht ins Flüchtlingslager auf Kos, sondern auf das offene Meer.
2: Alle hatten eine Maske auf. Wir fuhren vielleicht 30 oder 40 Minuten. Dann haben sie uns geschubst und steckten uns in dieses Ding. Danach haben sie uns ins Meer geworfen. Ich habe gedacht, dass wir jetzt alle sterben werden.
1: Ausgesetzt auf dem offenen Meer, bis die türkische Küstenwache die Gruppe rettet. Dem ARD-Politikmagazin Monitor ist es gelungen, diesen Fall zu rekonstruieren. Und tatsächlich, den Menschen wurde das Recht auf Asyl genommen. Offensichtlich ein illegaler Pushback an Europas Außengrenze. Und das kurz nachdem das neue EU-Asylsystem GEAS in Kraft getreten war. Dabei sollte die gefeierte Reform genau diese Rechtsbrüche beenden. Der Sprecher der EU-Kommission will das auf Nachfrage nicht kommentieren.
3: Es ist Aufgabe der Mitgliedstaaten, ihre Außengrenzen im Rahmen der EU-Rechtsvorschriften zu organisieren und zu schützen. Dabei werden sie von Frontex und durch uns finanziell unterstützt.
1: Die Verantwortung wird also an die EU-Mitgliedstaaten weitergereicht. Und die? Auf Nachfrage weist die griechische Küstenwache alle Vorwürfe zurück. Man halte sich an Recht und Gesetz. Konsequenzen hat der Fall offenbar keine. So war es auch bei früheren Pushbacks, die vor Inkrafttreten von GEAS vielfach dokumentiert wurden. Die Völkerrechtlerin Joyce de Koninck untersucht seit Jahren die Menschenrechtslage an den europäischen Außengrenzen.
4: Der Witz ist, auf eine sehr zynische Art, dass es mittlerweile keinen Mangel an Beweisen gibt. Wir bekennen uns zur Charta der Grundrechte. Wir bekennen uns zur Einhaltung der Europäischen Menschenrechtskonvention und der internationalen Menschenrechtsnormen. Aber wenn es dann um die Praxis der Grenzpolitik in Europa geht, versagen wir. Wir versagen einfach.
1: Und daran hat auch GEAS offenbar wenig geändert, so die Juristin. Und für Jasmina, die den Pushback im August miterlebt hat, hat das System an der EU-Außengrenze eine Wirkung gezeigt.
2: Das war mein erstes und letztes Mal. Ich werde es niemals wieder versuchen. Ich hatte schon Angst vor dem Meer. Jetzt habe ich noch mehr Angst.
1: Heute versteckt sich die junge Frau in der Türkei. Eine Zukunft in Europa bleibt ihr verwehrt.
0: Der Bericht von Pauline Worsdorfer, der Bericht von Monitor ist in der ARD-Mediathek zu finden. Rom ist ja bekanntlich eine Stadt, in der die Geschichte oftmals direkt unter der Erde steckt, in mehreren Schichten. Und wer da gräbt, der stößt auf die vielen verschiedenen Schichten der Geschichte, der Epochen. So auch bei einem Fund, der auf einem Hügel neben dem Kolosseum gemacht wurde, direkt unter den Ruinen einer Therme. Ab Oktober ist diese verborgene Welt öffentlich zu sehen. Greta Prünster berichtet. Mama mia.
5: Aufgeregtes Gemurmel bei einer Besuchergruppe auf dem Colle Oppio. Nur wenige Meter unter ihren Füßen liegt ein Kulturschatz. Fast 2000 Jahre lang blieb er im Verborgenen. Als der römische Kaiser Trajan seine Thermen baute, ließ er das, was darunter lag, einfach zuschütten. Seit kurzem können Besucher hinabsteigen in einen Komplex aus alten Bauten aus dem 1. Jahrhundert nach Christus. Touristenführerin Chiara Ridolfi führt in einen gemauerten Bogengang. Es handelte sich vermutlich um ein öffentliches Gebäude mit einem wunderbaren Fresko, der sogenannten Città Dipinta, also gemalten Stadt. Es ist eine Hafenstadt, vielleicht auch eine idealisierte Stadt, keine echte. Ein Stockwerk tiefer, ein weiterer Fund. Ein Mosaik, 10 Meter hoch und 16 Meter breit. Das wohl größte überhaupt aus der Römerzeit. Es zeigt Figuren, außergewöhnlich detailreich. Einen Philosophen, mehrere Musen, einen Zentaur. Jahrhunderte unter der Erde haben die Farben erstaunlich gut konserviert. Das Blau leuchtet noch immer. Über diese Pracht staunen nicht nur Touristen. Auch wenn man in Rom lebt, ist einem nicht bewusst, wie viel es hier zu sehen gibt. Wir haben großes Glück, solche kulturellen Einblicke zu bekommen. Ich glaube, viele Römer haben den Traum, einmal zurückzureisen und mitzuerleben, wie man damals gelebt hat. Das Mosaik schmückte vermutlich ein öffentliches Gebäude, vielleicht auch eine Empfangshalle. Ein wertvolles geschichtliches Zeugnis, das, genauso wie die Ruinen der Thermen selbst, viel über das Leben im alten Rom verrät. Die Menschen haben es geliebt, in Gesellschaft zu sein, und es war ihnen wichtig, ihren Körper zu pflegen. Es gab hier auch zwei Bibliotheken, also man sieht, dass auch Orte für die Kultur wichtig waren. All das wurde sichtbar durch die Arbeit der Archäologen, die diese Schätze fast 30 Jahre lang ausgegraben und restauriert haben. Die Trajansthermen und ihre farbenfrohe Unterwelt können ab Oktober jeweils von Freitag bis Sonntag besichtigt werden. Allerdings nur von jeweils 15 Besuchern gleichzeitig. Denn die Forscher wollen erst einmal testen, wie die wertvollen Werke auf die veränderte Luftfeuchtigkeit reagieren.
0: Greta Prünster war das aus Rom. Und die in Rom, die haben wahrscheinlich auch keinen viel schöneren Herbst als wir gerade. Renate Bodenburg ist im Wetterstudio. Den brauchst du jetzt nicht nachzugucken.
6: Ich habe hier zack, bumm, rausgezoomt, reingeguckt. So, und da kann ich sehen, dass Italien komplett unter Hochdruckeinfluss ja liegt. Und da aber kaum eine Wolke. Also wir haben nur ganz, ganz unten am Stiefel so ein paar Wölkchen, die man
0: sehen. Okay, die haben es also auch schön.
6: Die haben es auch schön, ja, sehr schön.
0: Und wir?
6: Und wir haben es auch sehr schön. Wir haben zwar so ein paar Schleierwölkchen, aber die gehören ja auch zum Schönen. Also wir haben sehr hohe Temperaturen für den September letzten, oder finden wir, nee, wir sind im September, doch meine Güte. Im Grunde genommen auch ein bisschen zu hoch, aber das wird sich ja langsam wieder regulieren, aber trotzdem ist es auch mal dieser Ausrutscher doch ganz angenehm. Jetzt noch Temperaturen 27 Grad und es kann mal so zwischen Eichsfeld, Harz und Altmark ein bisschen mehr Wolken geben, aber ansonsten passiert nichts weiter.
0: Wie geht es die nächsten Tage weiter?
6: Der Hochdruckeinfluss hält noch ein bisschen an. Also wir haben auch noch bis einschließlich Mittwoch, auch so zum Teil Donnerstag noch dieses schöne Wetter. Am Donnerstag wird Sachsen noch mehr Sonne abbekommen. Von Westen kommen dann langsam ein paar Wolken ins Spiel. Und die bringen dann zum Abend vereinzelt ein bisschen Regen und dann auch Abkühlung.
0: Renate Bodenburg mit diesen Infos. Danke dir bis hierhin. So geht's hier weiter im Programm. Romy Arndt kommt rein und übernimmt, führt sie durch den Nachmittag. Es geht um BioNTech. Der Impfstoffhersteller schließt mehrere Standorte in Deutschland. Rund 1.800 Mitarbeiter sollen entlassen werden. Und es geht um die Frage, gibt es tatsächlich weniger Windradgenehmigungen in Sachsen bis Jahresende? Dazu ein Gespräch mit dem Wirtschaftsminister Dirk Panther. Ich bin Hanno Gries, danke fürs Zuhören. Tschüss.
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8: Um 16 Uhr mit Mirko Jugelt. Der Automobilzulieferer Bohai wird sein Stammwerk in Harzgerode Ende Januar schließen. Die rund 550 Beschäftigten wurden am Nachmittag vom Insolvenzverwalter informiert, dass es keinen Investor gibt. In den kommenden Monaten werde die Produktion heruntergefahren. Mit Gewerkschaft und Betriebsrat soll nun über einen Sozialplan verhandelt werden. Die Bohai Automotive GmbH stellt Gussteile für die Autoindustrie her und ist stark von VW abhängig. Bereits im April hatte das Unternehmen Insolvenz angemeldet. Der frühere Unionsfraktionschef Jens Spahn zieht sich aus dem Haushaltsausschuss des Bundestages zurück. Das berichten mehrere Medien unter Berufung auf ein Schreiben Spahns. Darin heißt es, alles um seine Person sei derzeit so politisiert, dass ein normales Arbeiten nicht möglich sei. Der CDU-Politiker hatte in der vergangenen Woche bei einer wichtigen Sitzung des Haushaltsausschusses gefehlt. Anschließend tauchten Bilder von ihm und seiner Familie auf, die in Sardinien entstanden sind. Mehrere Unionsabgeordnete sollen deswegen den Rauswurf Spahns verlangt haben. Der AfD-Außenpolitiker Markus Fronmeier hat das Treffen zwischen Außenminister Johann Wadephul und dessen russischem Kollegen Sergei Lavrov gelobt. Fronmeier sagte dem MDR, man müsse jetzt die Gesprächskanäle zur russischen Regierung offen halten. Er wünsche sich allerdings eine europäische und deutsche Initiative, anstatt ukrainische Maximalforderungen zu vertreten. Die Frage sei, wie man perspektivisch mit dem russischen Präsidenten Wladimir Putin zusammenarbeiten könne. Die Leipziger Abgeordnete Doreen Vogt hat die BSW-Fraktion im Sächsischen Landtag verlassen. Die 42-Jährige sagte der Freien Presse, sie sei angetreten, um die AfD zu verhindern. Ihr widerstrebe es, mit der Partei zusammenzuarbeiten oder gemeinsam abzustimmen. Vogt will künftig als fraktionslose Abgeordnete im Landtag sitzen. BSW-Fraktionschef Ronny Kupke wies die Vorwürfe zurück, man habe die Haltung zur AfD nicht geändert. Allerdings sei die Strategie im Umgang mit der Partei gescheitert. Eine Rakete des privaten US-Raumfahrtunternehmens SpaceX ist erstmals zu einem Flug in einer Erdumlaufbahn gestartet. Das größte jemals gebaute Raketensystem hob am Morgen vom Weltraumbahnhof im US-Bundesstaat Texas ab. Geplant war eine rund 10-stündige Mission, bei der die Rakete die Erde mehrmals umrunden soll. Währenddessen sollen erstmals Starlink-Satelliten ausgesetzt werden. Bei den bisherigen 13 Testflügen war die Starship-Rakete stets in geringem Abstand zur Erde geflogen. Das waren die Nachrichten. Das Wetter mit den aktuellen Temperaturen: Brocken wolkig 20 Grad, Chemnitz leicht bewölkt 24, Dresden leicht bewölkt 22 Grad, Eisenach wolkig 26, Fichtelberg leicht bewölkt 19, Gera wolkig 25, Görlitz leicht bewölkt 22 Grad, Halle leicht bewölkt 27, Leipzig leicht bewölkt 25, Magdeburg leicht bewölkt 27 und Meiningen wolkig 23 Grad. Am Nachmittag viel Sonne, gebietsweise auch Schleierwolken, bis zum Abend Höchstwerte bis 19 Grad. In höheren Lagen und im Südosten Sachsens starkböiger Südostwind. In der Nacht klar und trocken, nur gebietsweise bewölkt, 13 bis 9 Grad. Morgen verbreitet Sonne, später im Westen Sachsen-Anhalts und Thüringens zeitweise mehr Wolken, aber trocken. Höchstwerte 22 bis 27 Grad und am Mittwoch heiter bis wolkig und etwas kühler. MDR-Verkehrsdienst, A2 Richtung Hannover zwischen Irxleben und Marienborn-Helmstedt, Stau plus 30 Minuten. A4 Görlitz-Dresden zwischen Grenzberg und Ludwigsdorf und Weißenberg, Stau plus 10 Minuten. Zwischen Pulsnitz und Dresden-Flughafen, Stau nach einem Unfall, 1,5 Stunden Verzögerung. A9 Richtung München zwischen Mönchberg-Süd und Gefrees ist die rechte Fahrspur nach einem Unfall gesperrt. Die A13 Richtung Berlin ist zwischen Ortrand und Ruhland nach einem Unfall gesperrt. A36 Richtung Bernburg zwischen Appenrode und Stapelburg, Stau wegen eines defekten Fahrzeugs. Auf der B71 Magdeburger Ring zwischen Fermersleber Weg und Wiener Straße Stau und stockender Verkehr nach einem Unfall. Soweit der Verkehrsdienst. 16.04 Uhr.
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9: Mit Rami Arndt am Mikrofon, ich grüße Sie. Ex-Unionsfraktionschef Spahn zieht sich aus dem Haushaltsausschuss des Bundestags zurück. Spahn war zuvor in die Kritik geraten, weil er bei einer Ausschusssitzung fehlte und gleichzeitig Urlaubsbilder von ihm auftauchten. Aus dem ARD-Hauptstadtstudio berichtet Lissy Kaufmann.
10: Der Unionspolitiker Spahn hat Parteikollegen im Haushaltsausschuss über seinen Rückzug informiert. In der Nachricht schreibt Spahn, alles rund um seine Person sei aktuell so politisiert, dass ein normales Arbeiten kaum möglich sein werde. Sein Rücktritt vom Posten des Unionsfraktionschefs im Juli sei noch viel zu frisch, um wieder voll durchzustarten, als wäre nichts gewesen, heißt es weiter. Jetzt wolle er sich in Absprache mit dem neuen Fraktionschef Frei vorerst auf seine Arbeit im Wahlkreis und seine Familie konzentrieren. Zuvor war Spahn wegen Urlaubsbildern mit der Familie in die Kritik geraten. Die Bild-Zeitung hatte die Bilder während der vergangenen Sitzungswoche im Bundestag veröffentlicht. Sie sollen Spahn mit seinem Sohn am Flughafen der italienischen Insel Sardinien zeigen. Spahn fehlte vergangene Woche bei einer Sitzung des Haushaltsausschusses. Er nannte dafür familiäre Gründe. Mehrere Mitglieder der Fraktionsarbeitsgruppe Haushalt sollen danach Spahns Rauswurf aus dem Ausschuss gefordert haben. Spahn war bereits im Juli als Fraktionschef zurückgetreten, nachdem er und sein Mann mit Hilfe einer Leihmutter in den USA Eltern geworden waren.
9: Mit einem Streit um die geplante Pflegereform sind Union und SPD in die neue Woche gestartet. Eigentlich wollte Gesundheitsminister Lindemann seine Pläne am Mittwoch ins schwarz-rote Kabinett einbringen. Die SPD droht aber mit einer Blockade von Lindemanns Sparplänen. Aus dem AD-Studio Georg Sparte.
11: Gesundheit, Rente und jetzt die Pflege. Großbaustellen allesamt. Der Fahrplan vom frisch gebackenen Gesundheitsminister Lindemann, CDU, schien klar. Mittwoch, erste Stufe Pflegereform ins Kabinett. Umso sagte er es, der von der Pleite bedrohten Pflegekasse finanziell erste Hilfe zu leisten. Bleibt's dabei?
12: Ganz kurz, ja. Planung sieht nach wie vor vor, am Mittwoch das den Gesetzentwurf ins Kabinett zu bringen.
11: Sagt heute der Sprecher des Gesundheitsministers. Bei den Sozialdemokraten klingt das noch anders. Sie hatten am Freitag überraschend verkündet, diesen Gesetzentwurf tragen wir so nicht mit. Die Begründung liefert heute nochmal die SPD-Politikerin Annika Klose.
13: Unser Problem ist halt, wenn dieses Gesetz droht, jetzt erstmal ein reines Kürzungsgesetz größtenteils zu werden. Und dann, Herr Lindemann sagt, danach soll es dann eine Strukturreform geben, die das sich dann quasi mit dem Rest beschäftigt.
11: Hintergrund: drei desaströse Landtagswahlen und eine SPD, die das Gefühl hat, die Bürger würden das Wort Reform mittlerweile nur noch mit Kürzung übersetzen. SPD-Co-Chef Klingbeil hat das so formuliert.
14: Ein schlichtes Weiter-so und mit dem Kopf durch die Wand und die Erklärung, wir müssen jetzt nur noch konsequenter das machen, was wir bisher gemacht haben und dann verstehen die Leute das hoffentlich, das wird nicht funktionieren.
11: Jetzt bei der Pflege wollen die Sozis das erstmals umsetzen. Motto: nicht erst streichen, kürzen, einsparen, um dann irgendwann eine Strukturreform hinterher zu schieben, wenn der öffentliche Eindruck längst da ist, sie sparen wieder nur bei uns, sagt Annika Klose und verweist im RBB 24 Inforadio auf das schlechte Vorbild Gesundheitsreform.
13: Da haben wir gesehen, dass das natürlich eine massive Unruhe in der Bevölkerung nach sich gezogen hat, erstmal Leistungskürzungen zu machen und zu sagen, Strukturen, das machen wir später. Ich glaube, das ist kein gutes Vorgehen.
11: Der stellvertretende Regierungssprecher Steffen Mayer versucht heute das, was sein Regierungssprecher ebenso macht: Druck rausnehmen, Zuversicht verbreiten.
15: Wir diskutieren in diesen Stunden und Tagen nicht über das Ob von Reformen und auch nicht über das Ob einer Pflegereform, sondern wir reden über das Wie. Wir suchen also nach dem richtigen Weg.
11: Der aber scheint umstritten. Klar ist, für die Pflege fehlt viel Geld und das jetzt, so Gesundheitsminister Lindemann.
16: Und das in einem Umfang, das müssen Sie sich mal vorstellen, das System hat einen Umfang von 74 Milliarden Euro und wir müssen 10%, mehr als 10% einsparen. Das ist kein Pappenstil.
11: Stil oder Stil, egal. Der Stil, erst kürzen, dann reformieren, passt der SPD nicht, sagt der SPD-Gesundheitspolitiker Christos Pantazis im Deutschlandfunk. Hier gehe es um Gerechtigkeit, nicht darum, den Kanzler zu ärgern.
17: Es geht nicht um den Kanzler. Es geht darum, dass wir ein gerechtes Finanzierungssystem innerhalb der Pflege etablieren. Und momentan haben wir eine künstliche Leistungsgrenze eingezogen und das Lebensrisiko Pflege ist zwischen gesetzlicher und privater Pflegeversicherung ungleich verteilt.
11: Wobei die privaten Krankenversicherer heute schon sagen, uns an den Kosten einer Pflegereform zu beteiligen, verstoße gegen Rechtsstaatlichkeit und Eigentumsgarantie der Privatversicherten. Noch verhandeln sie. Wer, wann und wo, das bleibt heute blumig.
15: Alle, die beteiligt sein müssen, sind daran beteiligt.
11: Nächster Haltepunkt, Mittwochmorgen, Kabinett. Spätestens dann dürfte klar sein, was bei der Pflege gilt. Sparen jetzt, reformieren später mit einer Strukturkommission, die ab Oktober tagen soll, oder ein Gesamtkonzept samt Pflegekostendeckel, der nach SPD-Vorstellungen die größten Härten abfedern könnte.
9: Aus Berlin war das Georg Schwarte. Das Mainzer Pharmaunternehmen BioNTech schließt 3 Standorte in Deutschland, Ida Oberstein in Rheinland-Pfalz, Marburg in Hessen sowie den ehemaligen CureVac-Standort in Tübingen, Baden-Württemberg. Das hat das Unternehmen am Nachmittag bekannt gegeben, Sabine Geipel dazu.
18: Es trifft insgesamt rund 1.800 Beschäftigte. In Tübingen soll Unternehmensangaben zufolge der Betrieb Ende 2027 eingestellt werden, in Marburg Anfang 2028 und in Ida Oberstein Ende 2028. Es sei leider nicht gelungen, einen Kauf zu realisieren, heißt es vom Unternehmen, trotz intensiver Bemühungen aller Beteiligten und eines breit angelegten Verkaufsprozesses. Gemeinsam mit dem Konzernbetriebsrat seien sozialverträgliche Lösungen und ergänzende Abfindungskonditionen vereinbart worden. Anfang Mai hatte BioNTech bekannt gegeben, sich von den Standorten trennen zu wollen und hatte dies unter anderem mit einer zu geringen Auslastung und Überkapazitäten begründet. Die Nachfrage nach dem Corona-Impfstoff, dem bisher einzigen zugelassenen Produkt des Unternehmens, war nach dem Ende der Pandemie stark zurückgegangen. BioNTech hat seitdem seine Forschungen in der Krebstherapie intensiviert, hat in diesem Zusammenhang auch andere Firmen übernommen oder ist strategische Partnerschaften eingegangen. Den früheren Konkurrenten CureVac aus Tübingen, Pionier in der mRNA-Technologie, hatte BioNTech erst im vergangenen Jahr übernommen. Den Standort in Marburg hatte BioNTech während der Pandemie vom Schweizer Pharmakonzern Novartis gekauft und umfassend modernisiert. In Ida Oberstein wurden bisher mRNA-Wirkstoffe und Therapeutika für frühe klinische Entwicklungsphasen hergestellt. Die beiden BioNTech-Gründer Shahin und Türeci hatten im Frühjahr öffentlich gemacht, dass sie das Unternehmen verlassen wollten. Vergangene Woche war bekannt geworden, dass die neue Firma den Namen Arife tragen wird, mit Hauptsitz ebenfalls in Mainz.
9: In Brüssel beraten die EU-Verteidigungsminister über weitere Hilfen für die Ukraine. Es geht auch darum, wie die Ukraine besser mit dem US-Luftabwehrsystem Patriot ausgestattet werden kann. Jean-Marie Magro berichtet.
19: Das größte Problem der Ukraine bleibt die Flugabwehr, macht Kaja Kallas direkt nach dem Treffen der Verteidigungsminister in Brüssel deutlich. Zwar sei im Rahmen des EU-Darlehens an die Ukraine eine Summe von über 28 Milliarden Euro für diese vorgesehen, allerdings müssten die Waffen erst in den USA produziert werden. Die Ukraine brauche vor allem Patriot-Abwehrraketen jetzt. Eine Option, so Kallas, sei es, dass EU-Mitgliedstaaten aus ihren Beständen weitere Patriot-Abwehrraketen zur Verfügung stellen, die später durch die schon in den USA bestellten ersetzt werden. Das Problem ist nur, dass Patriots momentan knapp sind, da die USA etwa diese auch im Krieg gegen den Iran einsetzen. Kallas erklärte, dass kein EU-Land Zugeständnisse gemacht habe, weitere Patriots als die bereits versprochenen an die Ukraine abzugeben. Bewegung scheint sich wiederum bei der sogenannten Aspides-Mission im Nahen und Mittleren Osten anzudeuten. Diese soll die Freiheit der Schifffahrt im Roten Meer und im Golf von Aden wiederherstellen und gewähren. Laut Kallas hätten zwei Länder angedeutet, neue Schiffe für Aspides zur Verfügung zu stellen. Die EU-Außenbeauftragte nahm außerdem Bezug auf das Treffen von Bundesaußenminister Wadephul und Russlands Außenminister Lavrov in New York. Kallas sagte, Deutschland ist der größte Unterstützer der Ukraine. Die Gespräche aber zeigten, dass Russland nicht am Frieden interessiert ist.
9: Kiew ist erneut unter Beschuss geraten. Russland hat seine Luftangriffe auf die ukrainische Hauptstadt und ihr Umland in der vergangenen Nacht fortgesetzt. Dazu aus Kiew Rebecca Barth.
20: Bei einem russischen Luftangriff wurde die Akademie der Wissenschaften im Zentrum der ukrainischen Hauptstadt getroffen. Bilder im Netz zeigen Menschen, die versuchen, sich über die Fenster aus dem brennenden Gebäude zu retten. Rettungskräfte sind vor Ort im Einsatz. Mindestens zwei Menschen sind getötet worden. Der Drohnenangriff ist Teil eines neuen Kriegsalltags in der Ukraine. Seit mehr als einem Monat eskaliert Russland seine Luftangriffe. Im Fokus steht vor allem die ukrainische Hauptstadt Kiew. Die Angriffe dauern oft stundenlang an, starke Brände, ständige Explosionen und die Schüsse der Flugabwehr begleiten den Alltag der Menschen. Universitäten und Schulen, staatliche Einrichtungen und Behörden müssen den Betrieb oft für Stunden unterbrechen. Ziel der Angriffe sind vor allem Tankstellen, Lagerhallen von Supermärkten und Rechenzentren. Mobilfunkanbieter haben zuletzt vermehrt Ausfälle des Internets gemeldet.
9: Es ist 16.15 Uhr, gleich hören MDR aktuell. Das ist das Top-Thema in den Nachrichten. Der Automobilzulieferer Bohai wird sein Stammwerk in Harzgerode Ende Januar schließen. Die rund 550 Beschäftigten wurden heute vom Insolvenzverwalter darüber informiert, dass es keinen Investor gibt. In den kommenden Monaten werde die Produktion nun heruntergefahren. Weitere Meldungen hat Mirko Jugelt für Sie.
8: Die Elbe Flugzeugwerke in Dresden übernehmen künftig für die Bundeswehr die Wartung von NH90 Transporthubschraubern. Ein entsprechender Vertrag wurde heute unterzeichnet. Für die nächsten 7 Jahre ist das Unternehmen für Inspektionen und Reparaturen zuständig. Die ersten Hubschrauber sind bereits in Dresden eingetroffen. Ein Polizeibewerber aus dem Kreis Heinsberg darf wegen eines einmaligen Harnsteins nicht vom Polizeidienst ausgeschlossen werden. Das hat das Oberverwaltungsgericht Münster entschieden. Die Richter sahen kein ausreichend belegtes Gesundheitsrisiko, das den künftigen Einsatz des Mannes bei der Polizei einschränken würde. Der Beschluss ist unanfechtbar. Die Gedenkstätte Auschwitz erhält Aufzeichnungen des früheren NS-Lagerkommandanten Arthur Liebehenschel. Wie die Auschwitz-Birkenau Foundation erklärte, hatte Liebehenschel die handschriftlichen Notizen zur Vorbereitung auf seinen Prozess angefertigt. Er wurde im Dezember 1947 im Krakauer Auschwitz-Prozess zum Tode verurteilt. Das Wetter am Abend heiter oder locker bewölkt und trocken, im Südosten Sachsens windig, 15 bis 19 Grad, in der Nacht oft klar, gebietsweise bewölkt und trocken, 13 bis 9 Grad. Morgen verbreitet sonnig und trocken, später aus Westen mehr Wolken, 22 bis 27 Grad. MDR aktuell Verkehrsdienst. Die A9 Richtung München ist zwischen Mönchberg Süd und Gefrees wegen eines Rettungseinsatzes gesperrt. A2 Richtung Hannover zwischen Irxleben und Marienborn-Helm steht Stau plus 30 Minuten. A4 Görlitz Dresden zwischen Grenzübergang Ludwigsdorf und Weißenberg Stau plus 10 Minuten. Zwischen Pulsnitz und Dresden Flughafen Stau nach einem Unfall. 1 Stunde und 30 Minuten Verzögerung. A4 Richtung Frankfurt zwischen Stadtroda und Jena Zentrum, Stau und stockender Verkehr. Die A13 Richtung Berlin ist zwischen Ortrand und Ruhland nach einem Unfall gesperrt. A36 Richtung Bernburg zwischen Appenrode und Stapelburg, Stau wegen eines defekten Fahrzeugs. Und auf der B71 Magdeburger Ring zwischen Fermersleberweg und Wiener Straße, Stau und stockender Verkehr nach einem Unfall. Soweit der Verkehrsdienst, 16.17 Uhr.
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9: Der Ausbau von Windkraft und Solarenergie ist ja in Deutschland sozusagen Staatsraison. Das Windenergieflächenbedarfsgesetz schreibt den Bundesländern vor, dass sie bis Ende 2027 mindestens 1,3% ihrer Landesfläche für Windräder ausweisen müssen. Doch der Freistaat Sachsen will beim Windradausbau jetzt erstmal auf die Bremse treten. Laut einem Bericht der Leipziger Volkszeitung sollen die Windkraftanlagen nur noch in ausgewiesenen Gebieten entstehen. Damit wolle man Wildwuchs verhindern, wie es heißt. Was bedeutet das genau? Darüber habe ich mit dem sächsischen Wirtschafts- und Energieminister Dirk Panther von der SPD gesprochen. Herr Panther, wenn Sie in Zukunft als Landesregierung Wildwuchs beim Windkraftausbau verhindern wollen, wie es die LVZ heute schreibt, konnte denn bisher in Sachsen jeder ein Windrad dort aufbauen, wo er gerade wollte?
3: Man konnte auf jeden Fall bisher Anträge stellen in Sachsen und dann wurde regulär geprüft. Gleichzeitig haben wir natürlich die Verpflichtung, auch die 1,3% der Landesfläche bis Ende 2027 auszuweisen. Und der kommen wir nach. Und um das nicht zu behindern, wollen wir jetzt schauen, was es für Möglichkeiten gibt, um da Ordnung ins System zu bringen und trotzdem am Windkraftausbau festzuhalten.
9: Das heißt, bisher war Unordnung im System?
3: Es war auf jeden Fall etwas unordentlicher, als wir uns das momentan wünschen, weil man überall beantragen konnte, während parallel gerade die Planungsprozesse noch laufen. Und das wollen wir gerne etwas in Ordnung bringen.
9: Was genau soll sich da jetzt ändern?
3: Es gibt verschiedene Optionen. Wir sind da intern in der Landesregierung momentan in Abstimmung. Das mache ich auch gar nicht allein, sondern auch mit anderen Ministerien in der Staatsregierung insgesamt, zum Beispiel mit dem Infrastrukturministerium, das ja auch für Landesplanung zuständig ist, mit Kollegin Kraushaar. Wir haben da verschiedene Optionen, einfach um zu schauen, dass wir es hinbekommen, weiterhin am Windkraftausbau festhalten, ihn aber nicht auf dem Weg behindern. Das ist das Ziel, das wir haben und da gibt es verschiedene Optionen.
9: Und wie sehen die aus, die verschiedenen Optionen?
3: Gibt es unterschiedliche Möglichkeiten. Es stand ja in der Zeitung heute was von einem Moratorium. Das ist eine Möglichkeit. Es gibt aber auch andere Möglichkeiten, dass man zum Beispiel im Einzelfall sich die Dinge anschaut, weil uns geht es nicht darum, Dinge zu verhindern, sondern zu schauen, wo wird die Planung behindert bis Ende 27. Denn das darf nicht sein, wenn wir es nicht schaffen, die 1,3% der Landesfläche bis 27 auszuweisen, wie es uns der Bund es uns vorgegeben hat. Dann haben wir danach das Problem einer sogenannten Superprivilegierung, sprich im Außenbereich wären dann Windkrafträder privilegiert zu bauen und auch zu genehmigen. Und das wollen wir gerne verhindern. Wir wollen gerne, dass es dort, wo die regionalen Planungsverbände Windvorranggebiete ausweisen, dann möglich sein soll, aber eben an anderen Orten nicht so ohne weiteres.
9: In dem LVZ-Bericht heißt es, die Landesregierung wolle die Genehmigung von neuen Windrädern in bestimmten Gebieten vorerst aussetzen. Welche Gebiete sind denn das?
3: Das ist momentan so noch nicht entschieden. Also da habe ich keine Ahnung, wo die LVZ ihre Informationen her hat. Das ist das eine. Und das andere ist, es geht, wie gesagt, wenn dann darum zu schauen, dass die regionalen Planungsverbände ihre Vorranggebiete ordentlich beplanen können, dass sie ordentlich ausweisen können, sodass wir Ende 27 in allen 4 regionalen Planungsverbänden das 1,3% Ziel erreichen und das auch final festgestellt ist.
9: Wenn es da jetzt quasi eine neue Strategie gibt von der Landesregierung, was ist denn der Grund dafür? Die Aktivitäten der vielen Gegenwindinitiativen im Freistaat oder die jüngsten Wahlergebnisse in Sachsen-Anhalt und Mecklenburg-Vorpommern?
3: Wir sprechen da schon seit Wochen, auch schon vor der Sommerpause drüber und versuchen, Lösungen zu finden für genau dieses Problem, dass wir bis Ende 27 die Flächenziele ausweisen müssen und das muss erreichbar sein und kann nicht durch einzelne Windkraftvorhaben dann ausgehebelt werden. Das ist das eine. Und das andere ist, dass wir natürlich wissen, und das weiß ich auch schon, bin jetzt knapp 2 Jahre im Amt, in meiner Amtszeit ist bisher, habe es immer wieder erfahren, weiß das auch, dass es viele Menschen gibt, die sich Sorgen machen. Deshalb haben wir ja auch versucht schon nachzusteuern, zum Beispiel mit dem Ertragsbeteiligungsgesetz, wo wir also Menschen, die vor Ort betroffen sind, besser beteiligen wollen. Gleichzeitig wollen wir aber auch schauen, dass niemand überfordert wird, indem irgendwie Kommunen umzingelt werden sozusagen. Das sind alles Dinge, die wir uns anschauen. Das ist unabhängig jetzt davon, was gerade andere tun, was vermutlich auch verfassungswidrig, rechtswidrig sein wird. Aber das wird sich zeigen. Wir agieren, weil wir sehen und hören, was die Menschen sagen und weil wir sehen und hören, was passiert. Und da wollen wir gerne ein bisschen Ordnung ins System bringen, damit wir weiterhin festhalten können am Windkraftausbau, denn wir brauchen ihn in einem Strommix der Zukunft, was erneuerbare Energien angeht.
9: In sozialen Medien äußern sich immer wieder auch Insider der Windkraftbranche und sagen, es gäbe Windräder, die sich zwar drehen, aber gar nicht ans Stromnetz angeschlossen sind. Gibt es das in Sachsen auch?
3: Das ist mir jetzt so generell nicht bekannt. Es kann auch sein, dass es Windparks gibt, die vielleicht noch einen finalen Genehmigungsstrich brauchen, obwohl sie schon dastehen. Aber dazu kann ich jetzt konkret ehrlicherweise nichts sagen.
9: Soweit Sachsens Wirtschafts- und Energieminister Dirk Panther von der SPD hier bei MDR aktuell. 16.23 Uhr ist es. Der Fachkräftemangel, das ist ein Dauerproblem, über das Unternehmen klagen oder auch die Bürger, wenn sie keinen Handwerker finden, die Gaststätte zumacht oder der Bus auf sich warten lässt. Weil die Menschen in Deutschland immer älter, zugleich aber weniger Kinder geboren werden, fehlt automatisch der Nachwuchs in vielen Branchen. Eine Lösung sehen viele Experten in ausländischen Fachkräften und dazu hat das Statistische Bundesamt jetzt Zahlen veröffentlicht. Ursula Mayer fasst zusammen.
4: Letztes Jahr hatte über ein Viertel aller Berufstätigen in Deutschland einen Migrationshintergrund. Das meldet das Statistische Bundesamt in Wiesbaden. Das heißt, dass diese Menschen selbst oder ihre Eltern in der Zeit seit 1950 nach Deutschland eingewandert sind. Vor allem in vielen Berufen mit Fachkräftemangel sind Beschäftigte mit Einwanderungsgeschichte mittlerweile unverzichtbar. So hatten letztes Jahr fast 60% aller Köchinnen und Köche in Deutschland laut Statistikbehörde ausländische Wurzeln und ähnlich viele Fleischer, Bodenleger und Gerüstbauer. Überdurchschnittlich hoch war der Anteil von Mitarbeitern mit Einwanderungsgeschichte auch unter Straßenbahn- und Busfahrern sowie Servicekräften in der Gastronomie und Hotellerie. Im Pflegebereich traf das auf etwa ein Drittel der Beschäftigten zu. Deutlich seltener waren Eingewanderte dagegen etwa im Rettungsdienst, bei der Polizei, Justiz und Verwaltung vertreten. Menschen aus anderen EU-Ländern fanden meist schneller Arbeit als Menschen aus Afrika oder dem Nahen Osten. Männern gelang der Berufseinstieg oft schneller als Frauen, weil diese häufiger Aufgaben in der Familie übernahmen.
9: Vor dem Landgericht Augsburg ist ein Prozess geplant gegen den sogenannten B16-Schützen. Der mutmaßliche islamistische Attentäter soll vor einem Jahr im schwäbischen Dillingen mit einem Luftgewehr auf zahlreiche Autofahrer geschossen haben, glücklicherweise ohne jemanden zu treffen. Verfassungsschützer warnen vor einer Zunahme von aggressiver Propaganda auf Gaming-Plattformen, die sich an Jugendliche im Netz richtet und entsprechende Folgen haben kann. Und Fachleute fordern Prävention, müsse früher ansetzen. Josef Römel hat recherchiert.
21: Der Sozialwissenschaftler Konstantin Winkler forscht zu islamistischer Radikalisierung und Gaming-Plattformen.
22: Allerdings findet die Rekrutierung jetzt ja meistens nicht über die Spiele selbst statt. Also die Spiele sollen ein Interesse wecken daran oder haben auch die Funktion, natürlich schon bestehende Strukturen zusammenzuhalten. Die tatsächliche Rekrutierung findet ja dann eher in einer direkten Kommunikation statt. Und das kommt dann eben über islamistische Gruppen und Foren, von denen dann immer weiter verlinkt wird in immer weiter geschlossenere Bereiche und die Radikalisierung damit auch letztlich voranschreitet.
21: Wie das aussehen kann, zeigt der Fall von Amir, so nennen wir ihn, zu seinem Schutz. Was er sagt, lassen wir nachsprechen. Als Jugendlicher stößt er vor ein paar Jahren zunächst auf Instagram auf islamistische Inhalte. Wenig später landet er in geschlossenen Gruppen im Messenger Telegram. Dort wird offen über Gewalt gesprochen und auch über mögliche Anschlagsziele in Deutschland.
1: Wie halt so zum Beispiel Jugendliche darüber geredet haben, dass man eine Polizeistation angreifen muss oder dass man den Weihnachtsmarkt angreifen muss. Ja, sowas hat man halt gehört. Also ich hatte jetzt nicht vor, einen Anschlag auszuüben oder sowas in der Art. Das war jetzt nicht für mich das Thema.
21: Was in solchen Online-Räumen verbreitet wird, zeigte sich nach dem Anschlag auf dem Berliner Christopher Street Day Ende Juli. Wir sind auf der passwortgeschützten IS-Plattform TechHaven. Hier wird viel IS-Propaganda geteilt und es finden sich auch Anleitungen zum Bombenbau. Wir entdecken, dass der Täter Abdul B. 2 Tage nach dem Anschlag hier als Märtyrer gefeiert wurde. Auf TechHaven und anderen Plattformen finden sich auch Lobpreisungen auf islamistische Terrorgruppen, islamische Gesänge, die vom IS und anderen zu Propagandazwecken instrumentalisiert werden. Wem die Musik gefällt, bekommt dank der Algorithmen schnell noch mehr radikale Inhalte angeboten. Das sieht die Kulturanthropologin Kaya Reisch kritisch. Sie forscht zur Radikalisierung im Netz.
2: Was ich total problematisch finde an Social Media, ist vor allem der Suchtfaktor, dass man eben immer weiter scrollt, ohne das hin zu hinterfragen.
21: Der Fall des getöteten 21-jährigen CSD-Attentäters Abdul B. macht deutlich, Radikalisierung ist meist kein Ereignis, sondern ein Prozess. Er beginnt oft auf dem Smartphone von Jugendlichen, in Feeds, Chats und Online-Communities. Prävention muss deshalb heute möglichst früh ansetzen, wo junge Menschen radikalisiert werden, im Netz.
5: Der Bericht von Josef Römel. Und damit sind wir bei erfreulicheren Themen, nämlich beim Wetter und bei Renato Bodenburg. Renato, ein herrlicher Sommertag heute. Wie hoch sind denn die Temperaturen geklettert?
6: Also wir haben 29 Grad knapp erreicht heute. Das sind schon wirklich außergewöhnliche Werte. So ein bisschen zu viel ist es des Guten. Wir wären so zwischen 20 und 23 Grad. Ja, ich verstehe dich da auch. Also für mich ist es wunderbar. Es könnte noch eine ganze Zeit so weitergehen. Allerdings wird es jetzt auch noch mal einen Tag so geben, denn morgen haben wir auch noch Temperaturen bis 27 Grad. Danach geht es so Stück für Stück ein kleines Stückchen runter. Und wir haben auch zudem weiterhin recht freundliches Wetter, auch wenn uns im Westen jetzt gerade schon so ein paar Wolkenfelder streifen, die ein bisschen dicker sind. Das ist von der Altmark bis zum Harz der Fall. Und das wird auch morgen in dem Bereich sein. Also auch da im Westen zeitweise mal wolkiger als beim Rest in Mitteldeutschland. Und damit gibt es auch morgen nochmal recht freundliches, heiteres Wetter.
5: Da wollen wir doch mehr noch dafür über wissen, wie warm wird es morgen?
6: Also morgen haben wir auch, wie ich gesagt habe, 23 bis 27 Grad. Und dann wird es so langsam weiter nach unten gehen. Am Mittwoch gibt es zwar auch noch 26 Grad, aber wahrscheinlich werden wir am Donnerstag nicht mehr so unbedingt den Sommertag erreichen, also knapp unter 25 Grad landen. Da wird es in Sachsen am längsten noch freundlich sein, sonst kommen von Westen her langsam ein paar Wolken rein. Wir liegen zwar unter Hochdruckeinfluss, aber allgemein streifen uns immer so die Tiefausläufe. Und das wird dann am Donnerstag mit ein paar Schauern am Abend später passieren.
5: Danke, Renato. 75 Jahre Bundesverfassungsgericht. Das Jubiläum wird heute in Karlsruhe gefeiert. Unser Reporter sagt uns gleich, wie. Gleich nach den Nachrichten schalten wir nach Karlsruhe. Und außerdem jammern die Deutschen zu Unrecht über die hohen Spritpreise. Ich spreche darüber mit Professor Joachim Ragnitz vom IFO-Institut in Dresden.
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8: Um 16.30 Uhr mit Mirko Jugelt. Der Automobilzulieferer Bohai wird sein Stammwerk in Harzgerode Ende Januar schließen. Die rund 550 Beschäftigten wurden am Nachmittag vom Insolvenzverwalter informiert, dass es keinen Investor gibt. In den kommenden Monaten werde die Produktion heruntergefahren. Mit Gewerkschaft und Betriebsrat soll nun über einen Sozialplan verhandelt werden. Die Bohai Automotive GmbH stellt Gussteile für die Autoindustrie her und ist stark von VW abhängig. Bereits im April hatte das Unternehmen Insolvenz angemeldet. In Polen sind 9 mutmaßliche Drahtzieher einer Bande von Autodieben festgenommen worden. Nach Angaben des Landeskriminalamts Sachsen sollen sie deutschlandweit hochwertige Autos gestohlen haben. Sie sollen zu jener Tätergruppe gehören, bei deren Verfolgung Anfang 2025 ein Dresdner Polizist ums Leben kam. Er war in Lauchhammer von einem flüchtenden Verdächtigen mit dem Auto überfahren worden. Dieser wurde inzwischen verurteilt. Das Pharmaunternehmen BioNTech wird 3 Standorte in Deutschland schließen. Nach Angaben des Unternehmens sind davon rund 1.800 Beschäftigte in Marburg, Tübingen und Idar-Oberstein betroffen. Die monatelange Suche nach Käufern für die Werke sei erfolglos geblieben. BioNTech begründete den Schritt unter anderem mit Überkapazitäten und dem Fokus auf die Krebsmedizin. Die Schließungen seien schrittweise bis Ende 2028 geplant. Die Wittenberger Tafel wird mit dem Lukas-Cranach-Preis 2027 ausgezeichnet. Nach Angaben des Stadtrats wird damit das langjährige soziale Engagement der Tafel gewürdigt. Sie unterstütze seit 30 Jahren Menschen in schwierigen Lebenslagen und präge das soziale Gefüge der Stadt nachhaltig. Die Ehrung wird beim Neujahrsempfang der Lutherstadt Wittenberg im Januar überreicht. Der CDU-Politiker Philipp Amthor lässt seinen Strandkorb vom Balkon seines Büros im Kanzleramt entfernen. Nach Angaben der Bundesregierung reagiert der Staatsminister damit auf Kritik und Spott in den sozialen Netzwerken. Ausgelöst worden war die Debatte durch die ZDF-Dokumentation Inside CDU, in der die Anlieferung des Strandkorbs gezeigt wird. Amthor hatte den Strandkorb nach eigenen Angaben privat finanziert. Er soll nun zurück nach Mecklenburg-Vorpommern gebracht werden. Das waren die Nachrichten. Das Wetter mit den aktuellen Temperaturen: Brocken wolkig 20 Grad, Dresden leicht bewölkt 22, Eisenach wolkig 27 Grad, Erfurt wolkig 26, Gardelegen leicht bewölkt 27, Hoyerswerda leicht bewölkt 23 Grad,

0: Höchstwerte 22 bis 27 Grad im Südosten Sachsens windig und am Mittwoch heiter bis wolkig und etwas kühler. MDR Verkehrsdienst, A2 Richtung Hannover zwischen Irxleben und Marienborn-Helm stellt Stau an einer Baustelle plus 20 Minuten. A4 Richtung Frankfurt zwischen Dreieck Dresden-Nord und Dresden-Flughafen Stau nach einem Unfall. Zwischen Stadtrode und Jena Zentrum stockender Verkehr plus 10 Minuten. Die A9 Richtung München ist zwischen Mönchberg-Süd und Gefrees wegen eines Rettungseinsatzes gesperrt, zurzeit Stau. Die A13 Richtung Berlin ist zwischen Ortrand und Ruhland nach einem Unfall gesperrt. Auf der B71 Magdeburger Ring zwischen Fermersleber Weg und Wiener Straße Stau und stockender Verkehr nach einem Unfall. Geblitzt wird auf der A13 Richtung Dresden zwischen Kittlitz und Karlau, auf der A38 Richtung Göttingen zwischen Leipzig-Südost und Leipzig-Süd und am Dreieck Südharz und auf der A71 Richtung Schweinfurt ein Blitzer zwischen Stadt Ilm und Ilmenau-Ost. Soweit der Verkehrsdienst, 16.34 Uhr.
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2: Seit 75 Jahren schreibt das Bundesverfassungsgericht Geschichte, unsere Geschichte. Karlsruhe hat das letzte Wort, wenn es ums Grundgesetz geht, um die Grundrechte, um die Verfasstheit des Landes. Heute vor 75 Jahren, am 28. September 1951, wurde das Bundesverfassungsgericht offiziell eröffnet. Und das wird heute in Karlsruhe groß gefeiert. Von dort ist mir jetzt unser Korrespondent Klaus Hempel zugeschaltet. Hallo, Herr Hempel.
3: Hallo, ich grüße Sie.
2: Herr Hempel, heute gab es in der Karlsruher Stadthalle ja einen Festakt für das Bundesverfassungsgericht. Wer war denn alles gekommen?
3: Also gekommen ist die gesamte Staatsspitze Deutschlands und daran sieht man auch die große Bedeutung des Gerichts. Also vor Ort waren Bundespräsident Steinmeier, Kanzler Merz, dann der aktuelle Präsident des Bundesrats, das ist Brems Bürgermeister, regierender Bürgermeister Andreas Bovenschulte von der SPD und dann auch Bundestagspräsidentin Julia Klöckner. Aus der Justiz war wirklich alles da, was Rang und Namen hat. Auch sehr viele ehemalige Verfassungsrichterinnen und Richter. Insgesamt waren das 1000 Gäste.
2: Was waren aus Ihrer Sicht die Höhepunkte beim Festakt?
3: Also was mir wirklich gut gefallen hat, war der Vortrag von Merit Becker. Viele werden sie kennen aus Filmen, aus dem Fernsehen, Schauspielerin, Sängerin. Und sie hat aus der Serie Babylon Berlin, die sicher auch viele kennen, ein Chanson vorgetragen mit dem Titel Ein Tag wie Gold. Wer die Serie kennt, sie spielt in der Weimarer Republik zu Beginn des Nationalsozialismus, also zu einer Zeit, in der ja der Rechtsstaat rapide zerstört wurde. Das fand ich sehr eindrücklich, muss ich sagen. Und ich glaube, die Festgäste haben das auch so empfunden. Und dann hat eben Bundespräsident Steinmeier noch eine Rede gehalten, auch der Präsident des Bundesverfassungsgerichts, Stefan Habart.
2: Was war dann so der Tenor in den Reden?
3: Also man hat natürlich zurückgeblickt auf das Gericht, auf die Rolle des Gerichts, auf wegweisende Entscheidungen, aber auch das Hier und Heute hat eine Rolle gespielt, nämlich die Tatsache, dass die Justiz, anders als früher würde ich sagen, doch massiver angegriffen wird. Da wird die Unabhängigkeit der Justiz in Frage gestellt und da macht man sich Sorgen. Und hören wir vielleicht mal rein, was Bundespräsident Steinmeier zwischendurch dazu gesagt hat.
4: Viele Menschen in unserem Land sorgen sich um unsere Demokratie und unseren Rechtsstaat, sind beunruhigt über das Erstarken von Kräften an den politischen Rändern, die beides, die Demokratie und den Rechtsstaat, als das System diskreditieren und in Frage stellen. Diese Sorgen sind verständlich, aber gerade deshalb sage ich hier gleich zu Anfang, das Grundgesetz gilt, es gilt für alle und in allen deutschen Ländern.
3: Ich meine, er hat die Partei nicht genannt, aber er meinte natürlich die AfD, bei der viele eben die Gefahr sehen, wenn sie mal in die Regierungsverantwortung kommt, dass sie auch anfangen wird, die unabhängige Justiz anzugreifen. Das war sicher ein durchaus wichtiges Thema heute bei dem Festakt.
2: Sind denn jetzt alle Prominenten wieder abgereist oder gibt's noch ein weiteres Programm bis in den Abend?
3: Also offiziell gibt's nichts, aber ich gehe schwer davon aus, also ich habe ja gesagt, es waren viele ehemalige Richterinnen und Richter des Verfassungsgerichts vor Ort und ich bin mir sicher, die werden sich auch mit den Amtierenden

0: den Richterinnen und Richtern irgendwo treffen. Ich weiß allerdings nicht, wo.
1: 75 Jahre Bundesverfassungsgericht in Karlsruhe wurde heute gefeiert. Das war unser Reporter Klaus Hempel. Ganz herzlichen Dank dorthin. Nachdem die britische Polizei gestern 5 Männer wegen des Verdachts auf Vorbereitung einer terroristischen Handlung festgenommen hatte, äußerte sie sich nun zur Nationalität der Männer. Demnach handelte es sich um 5 britische Staatsbürger aus London. Die Ermittlungen der Antiterrorpolizei dauern weiter an. Franziska Hoppen informiert.
2: Die 5 Briten sind nach Angaben der Antiterrorpolizei zwischen 23 und 25 Jahre alt. Festgenommen wurden sie zunächst wegen des Verdachts auf Verstöße gegen das Sprengstoffgesetz. Später kam der Verdacht der Vorbereitung einer terroristischen Handlung dazu. Viele Fragen rund um die Festnahme bleiben weiter offen. Die Polizei spricht von einer, Zitat, äußerst komplexen und groß angelegten Operation. Daran seien lokale wie nationale Behörden und das Verteidigungsministerium sowie weitere Stellen beteiligt. Die 5 Männer wurden in der Nacht zu Sonntag im Dorf Welford nahe dem Luftwaffenstützpunkt RAF Fairford festgenommen. Kurz zuvor war die Polizei über 3 verdächtige Fahrzeuge informiert worden, die sich in Richtung des Stützpunktes bewegten. Eine Anwohnerin berichtete außerdem der BBC, sie habe eine größere Gruppe Männer mit Kapuzen und Masken gesehen. Im März hatte die britische Regierung den USA die Nutzung der Militärbasis für defensive Operationen gegen iranische Raketenstellungen genehmigt. Nach Medienberichten prüfen die Ermittler einen möglichen Zusammenhang.
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4: Mit Thorsten vom Wege. Wir beginnen mit Handball. Nach Renas Uschins wechselte auch Nationalspieler Juri Knorr im kommenden Sommer zum französischen Topclub Paris Saint-Germain. Der 26 Jahre alte Spielmacher verlässt den dänischen Meister Aalborg Handball, damit ein Jahr vor Ablauf seines Vertrages. Knorr war erst im Sommer vergangenen Jahres von den Rhein-Neckar-Löwen nach Dänemark gewechselt. Aalborg kassiert für den nun neuerlichen Verkauf nach Paris nach eigenen Angaben die mit Abstand höchste Ablösesumme der Vereinsgeschichte. Der Club nennt den Verkauf deshalb einen Rekordtransfer. Rekorde geht es nicht für den TSV Eisenach heute Abend, aber um Punkte in der Handball-Bundesliga. Man gastiert beim HC Erlangen. Raimo Hinsdorf blickt voraus.
5: Ein Sieg und ein Remis aus den bisherigen 5 Spielen haben die Eisenacher geholt. Eine ausbaufähige Bilanz, wobei der TSV gerade gegen die beiden Topvereine aus dem Norden, Flensburg und Kiel, toll performt hat, sich aber nicht mit Punkten belohnen konnte. Die klare Heimplatte gegen Balingen und das jüngste Pokalaus in Emstetten waren für die Truppe von Trainer Sebastian Hinze höchst ärgerlich. Heute Abend geht es für die Thüringer in der Arena in Nürnberg beim HC Erlangen zur Sache. Mehr Kontrolle im Angriff, eine klarere Spielanlage mit weniger Fehlern und einem schnelleren Rückzug. Das sind die klaren Forderungen von Rückraummann Stefan Seitz für das Duell im Fränkischen. Seitz trug 3 Jahre lang das Trikot des HC Erlangen, der zuletzt beim TBV Lemgo deutlich gewann und sich mit momentan 5:5 Punkten als 10. durchaus im Stimmungshoch befindet. Zumal mit einem Sieg beim TVB Stuttgart das Ticket für das DHB-Pokal-Achtelfinale gebucht werden konnte. Erlangen also eine anspruchsvolle Hürde für die Eisenacher Handballer.
4: 19.30 Uhr ist Anwurf. Wir wechseln die Sportart, kommen zum Radsport mit Brent McNulty. Hat bei der Rad-WM im kanadischen Montreal ein Außenseiter. Die Favoriten um Paul Sexas und Remco Evenepoel düpiert. Tour-Dominator Tadej Pogacar war hier nach seiner Sturzverletzung bei der Vuelta de España nicht mit von der Partie. Die deutschen Radprofis, die hatten mit der Medaillenvergabe beim Männer-Einzelrennen gestern Abend nichts zu tun und deswegen bleibt die Frage, wie fällt die deutsche Bilanz dieser Straßenrad-WM in Kanada insgesamt aus? Holger Geska dazu.
6: Immerhin, anders als beim Salto Nullo voriges Jahr in Ruanda, hat die deutsche Mannschaft wenigstens eine Medaille gewonnen. Und das auch noch in einer olympischen Disziplin, dem Zeitfahren der Frauen. Keine Überraschung war, dass die Männer hier in Kanada leer ausgingen. Für Florian Lipowitz kam diese WM nach seiner schweren Sturzverletzung von der Tour de France einfach zu früh. Aber der Rundfahrtexperte hat Gefallen gefunden an ein Tagesrennen und 2027 führt der WM-Kurs durch die französischen Alpen.
7: Ich denke, das wird sicher ein großes Ziel sein nächstes Jahr. Ich muss mich einfach noch ein bisschen mehr auf die Eintagesrennen fokussieren, dass ich mich da verbessere und dann hoffe ich, dass nächstes Jahr vielleicht noch mehr drin ist.
6: Sein Typ ist also gefragt, denn bei den Männern gibt es auch keinen Weltklasse-Zeitfahrer. Das könnte im kommenden Jahr bitter werden, wenn es im Zeitfahren der WM um Olympiaquotenplätze für 2028 geht. Bundestrainer Jens Zemke ahnt schon, dass Florian Lipowitz den deutschen Verband in beiden Disziplinen retten muss.
8: Ja, das war ja eigentlich auch schon der Plan, aber der Sturz hat natürlich einen Strich durch die Rechnung gemacht. Dann haben wir mit Nils Pollitt hoffentlich dann auch jemanden, der dafür parat ist als deutscher Meister. Von daher sehe ich da noch nicht ganz schwarz.
6: Eher grau sieht die Bilanz des Nachwuchses hier in Montreal aus. Zu berücksichtigen ist, dass mit dem verletzten Junioren-Europameister Karl Herzog ein Favorit zu Hause bleiben musste. So war der 4. Platz von Owen Kings im Juniorenrennen das beste Resultat in den insgesamt 8 Nachwuchsrennen. Die U23 um Moritz Maus haderte mit ihrer Performance.
9: Ja klar, es ist enttäuschend. Wir hatten jetzt nicht die Favoriten dabei, aber eigentlich eine durchaus starke Mannschaft. Ja, so als Team können wir auf jeden Fall nicht zufrieden sein. Das war nicht unser Anspruch.
6: Und der weibliche Nachwuchs verwies auf gute Rennen. Hier die WM-6. Im Straßenrennen der Juniorinnen Edda Biberle.
10: Ja, ich denke, wir hatten viele Top-10-Platzierungen und damit können wir eigentlich auch sehr zufrieden sein.
6: Weltspitze sind aktuell nur die Frauen. Auch wenn diese WM für einige unglücklich lief. Ricarda Bauernfeins Defekt verhinderte eine Staffelmedaille. Antonia Niedermayer im vergangenen Jahr 2-mal WM-6. haderte mit der Strecke.
11: War nicht so wirklich meine WM. Bin mit anderen Vorstellungen hergekommen, aber auch die Kurse, denke ich mal, waren jetzt nicht so immer unbedingt für meinen Vorteil. Sowohl beim Zeitfahren als auch beim Straßenrennen.
6: Und so bleibt die Bronzemedaille von Franziska Koch im Zeitfahren. Womit die deutsche Meisterin auch ihren 10. Platz im Straßenrennen als Erfolg verbuchen konnte, denn ihre Bilanz stimmt.
11: Ich meine, ich bringe eine Bronzemedaille mit nach Hause. Von daher kann ich sehr, sehr zufrieden sein. Und ja, ich freue mich auf jeden Fall auf die EM.
6: Diese Europameisterschaften beginnen schon am kommenden Wochenende. Dann sind die Nationalmannschaften in Slowenien gefordert.
4: So, und jetzt habe ich schnell noch 2 Resultate vom Fußball für Sie. Länderspiele: Japan gegen Venezuela 2-1. Alle Tore nach der Pause. Und Südkorea gegen Uruguay 1-4. Zur Halbzeit führten die Südamerikaner schon mit 3-0.
1: Und damit ist es 4:45. Sie hören MDR aktuell mit diesem Top-Thema in den Nachrichten. Im April hatte der Automobilzulieferer Bohai Insolvenz angemeldet. Nun wird er Ende Januar sein Stammwerk in Harzgerode schließen. Das hat der Insolvenzverwalter den rund 550 Beschäftigten heute Nachmittag mitgeteilt. Es gebe keinen Investor. In den kommenden Monaten soll die Produktion heruntergefahren werden. Weitere Meldungen hat Matthias Becker für Sie.
12: Der Lebensmittelhändler Edeka darf 178 Filialen der Supermarktkette Tegut übernehmen. Das hat das Bundeskartellamt entschieden, allerdings mit Auflagen. So dürfen 24 Standorte in den nächsten 4 Jahren nicht gekauft werden, um so den Konkurrenzdruck vor Ort zu erhalten. Dazu zählen unter anderem die Tegut-Märkte in Erfurt-Marbach und in Zellermehls-Benzhausen. Der Flughafen Catania auf Sizilien hat eine Verlängerung der Flugeinschränkungen angekündigt. Wie der Airport mitteilte, starten bis Mitternacht keine Flüge. Auch bei den ankommenden Maschinen gäbe es weiter Einschränkungen. Eine dicke Aschewolke des nahegelegenen Vulkans Ätna sorgt seit Samstag für Behinderungen des Luftverkehrs. Der aus dem Gedenkort Kasperk-Gefängnis in Chemnitz gestohlene Davidstern ist wieder da. Wie die Polizei mitteilte, wurde der historische Aufnäher bereits am Freitag anonym in einer Geldbörse bei der Kripo abgegeben. Bevor das Exponat in den Gedenkort zurückkehrt, wird es nochmal kriminaltechnisch untersucht. Das Wetter. Am Abend heiter oder locker bewölkt, trocken, im Südosten Sachsens windig, 15 bis 19 Grad. In der Nacht oft klar, gebietsweise bewölkt, trocken, 13 bis 9 Grad. Morgen verbreitet Sonne, später aus Westen mehr Wolken, trocken, 22 bis 27 Grad. MDR Verkehrsdienst, A2 Richtung Hannover zwischen Irxleben und Marienborn-Helmstedt, Stau an einer Baustelle plus 30 Minuten. A4 Richtung Frankfurt zwischen Dresden-Nord und Dresden-Flughafen, Stau nach einem Unfall. A4 Richtung Frankfurt zwischen Stadtroda und Jena Zentrum, stockender Verkehr. Die A9 Richtung München ist zwischen Münchberg Süd und Gefrees wegen eines Rettungseinsatzes gesperrt, zurzeit Stau. Die A13 Richtung Berlin ist zwischen Ortrand und Ruhland nach einem Unfall gesperrt. Soweit der MDR Verkehrsdienst, die Zeit 16.47 Uhr.
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1: Die aktuellen Spritpreise an den Tankstellen machen viele Autofahrer wütend. Wer aufs Auto angewiesen ist, zum Beispiel um zur Arbeit zu fahren, der fühlt sich abgezockt. Die Bundesregierung registriert die Stimmung im Land und verkündet einen neuen Tankrabatt. Doch Ökonomen des IFO-Instituts sagen, so dramatisch, wie sie sich anfühlt, ist die Lage gar nicht. Für einen Liter Kraftstoff müsse ein durchschnittlicher Arbeitnehmer in Deutschland derzeit 5 Minuten arbeiten. So ähnlich sei das auch in den vergangenen Jahrzehnten gewesen. Man müsse eben auch die Lohnentwicklung mit betrachten. Darüber habe ich mit Professor Joachim Ragnitz gesprochen. Er ist stellvertretender Leiter der IFO-Niederlassung Dresden. Professor Ragnitz, jammern die Deutschen zu Unrecht über die hohen Spritpreise?
13: Also wenn man sich wirklich nur die Zahlen anschaut, würde ich ja sagen, ja. Man arbeitet für ungefähr 5 bis 6 Minuten pro Liter Benzin bzw. Diesel. Also es war schon mal etwas mehr, so um 2010 rum. Also so gesehen ist diese Belastung natürlich jetzt nicht wirklich viel höher als in einem sehr langfristigen Vergleich. Aber man muss sehen, so die letzten 3, 4 Jahre, wo sich die meisten Leute quasi an niedrige Preise gewöhnt haben, da lag die Arbeitszeit halt nur so bei 3 bis 4 Minuten. So gesehen ist das schon mal mehr, was man jetzt zu zahlen hat.
1: 5 Minuten Arbeit für einen Liter Sprit klingt erstmal nicht so viel, bedeutet aber auch, für eine Tankfüllung bei einem Mittelklassewagen muss der Arbeitnehmer dann 5 Stunden arbeiten. Und das soll Ihrer Meinung nach schon immer so gewesen sein?
13: Ja, man muss eben sehen, dass halt die Preise zwar früher nominal niedriger waren, aber die Löhne waren ja früher auch niedriger. Also und wir haben deswegen sehr starke Einkommenssteigerungen gehabt, ungefähr im Einklang mit den Benzinpreissteigerungen, sodass halt das, was man tatsächlich in Arbeitszeit dann aufbringen muss, sich nicht so großartig unterscheidet. Wo ich mitgehen würde, wäre jetzt natürlich immer zu sagen, naja, manche Bevölkerungsgruppen, die niedrige Einkommen haben, die aufs Auto angewiesen sind, eine hohe Fahrleistung erbringen müssen, die sind natürlich sehr, sehr stark betroffen. Das ist dann aber eine Frage, wie man halt diese Mehrbelastung verteilt. Also so einen pauschalen Tankrabatt, wie wir ihn jetzt haben, begünstigt ja alle in gleicher Weise. Und da fehlt für meine Begriffe die soziale Ausgewogenheit bei dem Ganzen.
1: Das heißt, die Bundesregierung hat nicht die richtige Reaktion gezeigt aus Ihrer Sicht?
13: Also für meine Begriffe war das, naja, dem Wahlkampf geschuldet. Das wurde ja beschlossen so oder verkündet so kurz vor den Wahlen in Mecklenburg-Vorpommern und Berlin. Da wollte man offensichtlich nochmal irgendwie zeigen, wir tun was für die Bevölkerung. Ja, und gut, jetzt muss man es natürlich machen. Das Problem ist eben, wenn man sagt halt, man will genau die Leute begünstigen, die halt tatsächlich wegen der hohen Energiepreise, hohen Benzinpreise stark belastet sind, dann muss man diese Maßnahmen auch so treffen, dass genau diese Haushalte dann auch entlastet werden. Also Vielfahrer, Leute auf dem Land, die halt aufs Auto angewiesen sind, Pendler von mir aus oder Leute mit geringem Einkommen. Aber so kriegen das auch, weiß nicht, Unternehmer, Professoren, die halt Auto fahren und die sich das im Zweifel ja leisten können.
1: Kommen wir nochmal zurück auf die Studie Ihres Instituts, die ja zeigt, dass beispielsweise zwischen 2006 und 2013 der Wert der Arbeitszeit für einen Liter Kraftstoff sogar noch höher lag als jetzt. Kann es sein, dass zwischen 2006 und 2013 aber viele andere Güter des täglichen Bedarfs noch wesentlich preiswerter waren und auch die Wohnungsmieten niedriger in Deutschland?
13: Ja, das ist natürlich ein Argument, dass man sagt halt, da hat man damals zwar ähnlich viel für einen Liter Benzin arbeiten müssen, aber für, was weiß ich, einen Pfund Butter oder sowas, dann irgendwie hätte man sich mehr leisten können. Also, dass wir jetzt tatsächlich eine hohe Inflationsrate seitdem gehabt haben, also die lag ja teilweise bei 7-8%, bei Lebensmitteln sogar noch deutlich höher, und dass man da also tatsächlich irgendwie Kaufkraftverluste hat hinnehmen müssen und teilweise sogar Realeinkommensverluste hat hinnehmen müssen, ist unstrittig. Nur dann sollte man halt irgendwie daran gehen und sagen, halt die hohen Inflationsraten, die halt bestimmte Bevölkerungsgruppen sehr, sehr stark treffen, die sollte man dann auch wieder mit gezielten Maßnahmen für eben diese Bevölkerungsgruppen dann ausgleichen und nicht mit einer Maßnahme, die halt zwar die Autofahrer begünstigt, aber nicht die, weiß ich nicht, die Rentner, die gar kein Auto haben, also aber die trotzdem ja die hohen Lebensmittelpreise dann zu tragen haben.
1: Aber welchen Sinn macht es dann, die Spritpreise ins Verhältnis zu setzen zur Lohnentwicklung und die sonstige Preisentwicklung, sprich die allgemeine Inflation, außen vor zu lassen? Das Leben besteht ja nicht nur aus Arbeiten und Tanken. Also da ist ja das Gesamtbild dann ein bisschen schief, oder?
13: Da haben Sie recht. Also wir haben ja auch eine ganze Reihe von Studien gemacht, die halt genau das zeigen, dass wir Realeinkommensverluste in Teilen der Bevölkerung gehabt haben. Und klar, diese Studie, die wir jetzt gemacht haben, die bezieht sich jetzt einmal mal ganz ausschließlich nur auf den Benzinpreisdeckel, den wir da haben, oder den Tankrabatt, den wir da haben. Und eigentlich wollten wir damit zeigen, was die Politik gerade macht, ist halt keine zielführende Maßnahme. Um das irgendwie aber zu belegen, haben wir uns gerade diesen einen Preis, der aktuell in der Diskussion ist, dann herausgegriffen.
1: Sagt Professor Joachim Ragnitz, stellvertretender Leiter der IFO-Niederlassung Dresden hier bei MDR Aktuell.

0: Startups gelten als Motor für Innovation, schaffen mit neuen Ideen neue Produkte und oft auch ganz neue Märkte. Doch während jedes Jahr zahlreiche junge Unternehmen gegründet werden, schaffen es nur wenige zu echten Großunternehmen heranzuwachsen. Woran liegt das? Claudia Werle ist dieser Frage nachgegangen.
1: An neuen Firmen und an neuen Geschäftsideen mangelt es nicht. Seit Jahresbeginn sind hier in Deutschland so viele Start-ups gegründet worden wie noch nie in diesem Zeitraum. Von mehr als 3000 jungen Unternehmen ist die Rede. Das zeigt der deutsche Start-up-Monitor. Auch bei den sogenannten Einhörnern, also bei Start-ups mit einer Milliardenbewertung, gibt es einen neuen Höchstwert. Christoph Stresing, Geschäftsführer beim Bundesverband Deutsche Start-ups, wundert sich nicht. Sind doch die meisten Start-ups so etwas wie Problemlöser, sagt er.
2: Und wir sehen, dass gerade im Rüstungs- und Sicherheitsbereich wir viele Probleme haben. Und diese Gründer und die jungen Unternehmen schauen, wie kann man eigentlich mit neuen Ansätzen, mit neuen Innovationen diese Probleme lösen. Und deswegen ist der Defense-Sektor auch so ein starker Sektor für das Startup-Ökosystem insgesamt in Deutschland.
1: Der Bereich künstliche Intelligenz ist zu einem weiteren wichtigen Wachstumstreiber geworden. Sei es, dass diese Technologie im Zentrum der Produktionsentwicklung steht, sei es aber auch, dass mithilfe von künstlicher Intelligenz das Gründen für viele junge Menschen einfacher geworden ist. Der Start-up-Verband spricht von einem Wachstumsmotor für die deutsche Wirtschaft. Und das in einem wirtschaftlich schwierigen Umfeld. Doch bis aus den ersten Ideen große Unternehmen mit Tausenden von Mitarbeitern werden, da ist es ein langer Weg. Wie so oft, es fehlt am Geld. In der Anfangsphase gibt es für viele Gründer noch staatliche Fördermaßnahmen. Auch Hochschulen und Forschungseinrichtungen bieten Unterstützung an. Doch die Erfahrung zeigt, in späteren Jahren wird die Kapitalbeschaffung oft zum Problem. Banken sind zögerlich, wenn es um die Kreditvergabe geht. Auch andere große Geldgeber wie Versicherungen oder Pensionskassen investieren lieber in risikoarme, etablierte Geschäftsmodelle. Das hat auch etwas mit strengen gesetzlichen Vorgaben zu tun. Die Folge? Nur wenige von diesen jungen Start-up-Unternehmen wachsen später zu großen Konzernen heran. Und das hat nicht nur etwas mit Geld zu tun, so der Ökonom Martin Lück.
3: Dieser Sprung gelingt uns hier in Deutschland nicht, weil wir kein wirkliches Konzept haben, wie wir vielversprechende Startups zur Skalierung bringen, also zur Größe bringen, sodass sie dann wirtschaftlich relevant werden, dass sie ihren Betrieb hochfahren können, dass sie jede Menge Arbeitsplätze schaffen können und zu einem auch international bedeutsamen Faktor werden.
1: Auch was potenzielle Börsengänge betrifft, da zieht es Startups eher in Länder wie die USA, wo Investoren bereit sind, höhere Risiken einzugehen und neue Geschäftsideen zu unterstützen. Christoph Stresing vom Bundesverband Deutscher Startups sieht solch eine Entwicklung mit Sorge.
2: Damit drohen wir eben Wertschöpfung hier zu verlieren. Und aus einer rein volkswirtschaftlichen Sicht ist das keine sehr erfreuliche Nachricht. Denn oft werden ja die Unternehmen in der frühen Phase sogar auch mit öffentlichen Geldern unterstützt. Und wenn dann die Wertschöpfung woanders stattfindet, ist das ein Alarmsignal.
1: Die neue Start-up- und Scale-up-Strategie der Bundesregierung sei sicherlich eine wichtige Maßnahme, Gründungen in Deutschland zu fördern. Im Kern geht es darum, bessere Finanzierungsbedingungen für die jungen Unternehmen zu schaffen, so Stresing. Auch weil es bei Scale-up darum geht, Unternehmen zu unterstützen, die eine anfängliche Wachstumsphase bereits erfolgreich durchlaufen haben. Aber das allein reicht nicht aus. Private Kapitalgeber müssen zunehmend ins Boot geholt werden. In anderen Staaten, beispielsweise in den USA, ist man da viel weiter.
0: Wir schauen aufs Wetter mit Renato Bodenburg. Renato, wie sind denn die Temperaturen jetzt am späten Nachmittag?
4: Also es gibt so eine kleine Teilung zwischen dem östlichen Sachsen und dem Rest Mitteldeutschlands. Ab der Elbe in Sachsen gibt es dann weiter östlich Temperaturen, die so unter der 25-Grad-Marke liegen. Wir haben dort die Spanne zwischen 24 Grad, so nochmal Richtung Riesa-Großenhain und dann über das Elbtal 23 Grad. Bis zur Neiße ran, da gibt es dann so 21 Grad. Im Westen dagegen Werte bis 27 Grad jetzt noch, da ist es auch sehr warm geworden. Wir hatten heute 29 Grad knapp in Sachsen-Anhalt und da geht es jetzt langsam wieder zurück. Die Werte des Abends liegen dann so später, wenn es jetzt noch ein Stückchen weiter runter sinkt, auf 17 bis 21 Grad.
0: Immerhin.
4: Ja.
0: für Ende September noch ganz gut. Wie sieht es morgen aus?
4: Morgen haben wir auch nochmal ähnliche Höchstwerte. Wir haben 23 bis 27 Grad. Dementsprechend wird dann natürlich auch der Abend wieder ein bisschen wärmer ausfallen. Dazwischen liegt nochmal eine Nacht mit Temperaturen zwischen 13 und 7 Grad. Also kann zum Teil nochmal ziemlich frisch werden. Und der Regen bleibt auch weiter aus. Morgen gibt es dann auch eine ganze Menge an Sonnenschein. Aber auch da so ein bisschen Wolkenbildung mehr im Westen. Das gehört alles zu einem Tiefausläufer, der im Westen schon ein bisschen angrenzt oder im Nordwesten, kann man eher sagen. Dort gibt es auch Regengebiete. Bis die aber zu uns kommen, dauert es noch bis zum Donnerstag.
0: Die Wetteraussichten mit Renato Bodenburg. Dankeschön.
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0: So geht's weiter hier im Programm. Vom US-Botschafter bedroht und beleidigt. Belgien fühlt sich als Opfer der US-Wildwest-Diplomatie. Das ist ein Thema hier bei uns in der kommenden halben Stunde. Und außerdem berichten wir über das höchste Windrad der Welt. Das ist nämlich jetzt fast fertig. Es steht in Brandenburg und wird etwa so hoch wie der Berliner Fernsehturm. Mehr Informationen dann dazu ebenfalls hier im Programm.
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4: Um 17 Uhr mit Matthias Becker. Die Krise in der Automobilindustrie führt bei zwei großen Zulieferern zu einem massiven Stellenabbau. Die Firma Bohai Automotive kündigte an, ihr Stammwerk Harzgerode in Sachsen-Anhalt Ende Januar zu schließen. Die rund 550 Beschäftigten verlieren ihren Arbeitsplatz. Bohai hatte bereits im April Insolvenz angemeldet und war mit dem Versuch gescheitert, einen Investor zu finden. Der Bosch-Konzern teilte mit, dass im Nürnberger Werk 900 Stellen gestrichen werden. Damit wird die Belegschaft in den kommenden 3 Jahren halbiert. Der frühere Unionsfraktionschef Jens Spahn zieht sich aus dem Haushaltsausschuss des Bundestages zurück. Das berichten mehrere Medien unter Berufung auf ein Schreiben Spahns. Darin heißt es, alles um seine Person sei derzeit so politisiert, dass ein normales Arbeiten nicht möglich sei. Der CDU-Politiker hatte in der vergangenen Woche bei einer wichtigen Sitzung des Haushaltsausschusses gefehlt. Anschließend tauchten Bilder von ihm und seiner Familie auf, die in Sardinien entstanden sind. Mehrere Unionsabgeordnete sollen deswegen den Rauswurf Spahns verlangt haben. Bundespräsident Frank-Walter Steinmeier sieht das Bundesverfassungsgericht als Garant für den Erhalt der freiheitlichen Demokratie. Steinmeier sagte beim Festakt zum 75-jährigen Bestehen des Gerichts, Extremisten stellten Demokratie und Rechtsstaat zunehmend in Frage. Deshalb komme dem Verfassungsgericht eine entscheidende Rolle zu. Es schütze und verteidige das Grundgesetz. Das höchste deutsche Gericht wurde am 28. September 1951 offiziell eröffnet. Der Tankrabatt ist nach Ansicht des Instituts für Wirtschaftsforschung sozial nicht ausgewogen. Joachim Ragnitz vom Dresdner IFO-Institut sagte dem MDR, Menschen mit niedrigem Einkommen würden zu wenig entlastet. Für einen Liter Benzin müssten Arbeitnehmer derzeit etwa 5 Minuten arbeiten. Das sei aber nur ein Durchschnittswert. Ragnitz schlug vor, bestimmte Gruppen gezielt zu entlasten. Der Tankrabatt tritt am Donnerstag in Kraft und soll den Sprit um rund 17 Cent verbilligen. In Thüringen lässt sich nur noch rund jeder Dritte gegen Grippe impfen. Das geht aus den Daten der Krankenkasse AOK Plus hervor, die Daten für die Saison 2024-25 ausgewertet hat. Demnach wurden 36,9% der Versicherten ab 60 Jahren gegen Grippe geimpft. 2 Jahre zuvor habe die Quote noch bei 43% gelegen. Auch über alle Altersgruppen hinweg sank die Zahl der Impfwilligen. Das waren die Nachrichten. Das Wetter zunächst mit den Temperaturen. Brockenwolkig 20 Grad, Chemnitz leicht bewölkt 24, Dresden leicht bewölkt 22 Grad, Eisenach wolkig 27, Erfurt 26 Grad, Fichtelberg leicht bewölkt 18, Gera leicht bewölkt 25, Görlitz leicht bewölkt bei 23, Halle meldet 27 Grad, Leipzig wolkig 26 und Meiningen leicht bewölkt bei 24 Grad. Am Abend heiter bis wolkig und trocken, 15 bis 19 Grad in höheren Lagen und im Südosten Sachsens starkböiger Südostwind. In der Nacht teils klar, teils locker bewölkt, trocken, Tiefstwerte 13 bis 9 Grad. Morgen verbreitet Sonne, später im Westen Sachsen-Anhalts und Thüringens zeitweise mehr Wolken, trocken, Höchstwerte 22 bis 27 Grad, im Südosten Sachsens windig. Am Mittwoch heiter bis wolkig und etwas kühler. MDR-Verkehrsdienst A2 Richtung Hannover zwischen Irxleben und Helmstedt Zentrum Stau an einer Baustelle plus 45 Minuten. Die A9 Richtung München ist zwischen Münchberg Süd und Gefressen nicht mehr gesperrt, zurzeit aber noch Stau. Die A13 Richtung Berlin ist zwischen Ortrand und Ruhland nach einem Unfall gesperrt und geblitzt wird auf der A38 Richtung Göttingen zwischen Leipzig Südost und Leipzig Süd und auf der A38 Richtung Göttingen am Dreieck Südharz. Soweit der MDR aktuell Verkehrsdienst, die Zeit 17.04 Uhr.
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0: Mit Robin Arndt am Mikrofon. Schönen guten Abend. Ex-Unionsfraktionschef Spahn zieht sich aus dem Haushaltsausschuss des Bundestags zurück. Spahn war zuvor in die Kritik geraten, weil er bei einer Ausschusssitzung fehlte und gleichzeitig mutmaßliche Urlaubsbilder von ihm auftauchten. Aus der Opposition gibt es gemischte Reaktionen. Aus Berlin, Philipp Eckstein.
8: Jens Spahn hat seine Kollegen von CDU und CSU im Haushaltsausschuss über seinen Rückzug informiert. In einem kurzen Schreiben erklärt er, alles um seine Person sei aktuell so politisiert, dass ein normales Arbeiten kaum möglich sein werde. Spahn kündigt an, sich vorerst auf die Arbeit in seinem Wahlkreis und seine Familie zu konzentrieren. Ines Schwertner, Parteichefin der Linken, sitzt selbst im einflussreichen Haushaltsausschuss des Bundestags. Sie nennt Spahns Rückzug einen dreifachen Gewinn.
9: Das ist ein Win-win-win. Es ist gut fürs Land, es ist gut für den Haushaltsausschuss, es ist auch gut für mich.
8: Deutlich zurückhaltender äußert sich Franziska Brandner, Parteichefin bei den Grünen.
10: Zu Herrn Spahn möchte ich jetzt gar nicht kommentieren. Das ist eine Frage, die in der CDU, CSU bestimmt ausreichend kommentiert wird.
8: Spahn wird sein Bundestagsmandat behalten. Mit welchen inhaltlichen Schwerpunkten es für ihn weitergehe, schreibt er, werden er und Unionsfraktionschef Thorsten Frey mit etwas zeitlichem Abstand entscheiden. Spahn war im Juli als Unionsfraktionschef zurückgetreten. Er und sein Ehemann waren zuvor mit Hilfe einer Leihmutter in den USA Eltern geworden. In der Union sorgte das für Empörung. Leihmutterschaft ist in Deutschland nicht erlaubt.
0: Heute vor 75 Jahren hat das Bundesverfassungsgericht seine Arbeit aufgenommen. Mit seinen Urteilen hat es das Land und die Gesellschaft geprägt. Ein Festakt in Karlsruhe hat die Bedeutung des Gerichts heute gewürdigt. Bundespräsident Frank-Walter Steinmeier sagte dort Folgendes.
11: Viele Menschen in unserem Land sorgen sich um unsere Demokratie und unseren Rechtsstaat, sind beunruhigt über das Erstarken von Kräften an den politischen Rändern, die beides, die Demokratie und den Rechtsstaat, als das System diskreditieren und in Frage stellen. Diese Sorgen sind verständlich, aber gerade deshalb sage ich hier gleich zu Anfang, das Grundgesetz gilt, es gilt für alle und in allen deutschen Ländern.
0: Soweit Bundespräsident Steinmeier beim Festakt zu 75 Jahre Bundesverfassungsgericht in Karlsruhe. Papst Leo XIV. Besucht heute zum Abschluss seiner Frankreich-Reise Metz. Dort warnte er in einer sogenannten Europa-Rede davor, Religionen zu instrumentalisieren, um Gewalt zu rechtfertigen. Außerdem rief der Papst zu neuen Anstrengungen für den Frieden in Europa auf. Aus Metz berichtet Kai Rienecker.
12: In seiner Rede unterstrich Papst Leo XIV. Die Bedeutung des Völkerrechts. Die europäischen Werte müssten als Gegengewicht zu aktuellen Tendenzen der Weltpolitik wirken. Leider seien die Beziehungen zwischen den Staaten immer, so wörtlich, barbarischer. Das gegebene Wort werde missachtet. Stattdessen rühme man sich der Lüge und Täuschung. Diese Worte des Papstes können als indirekte Kritik am Politikstil des amerikanischen Präsidenten Trump gewertet werden. Ohne die Ukraine direkt zu erwähnen, sprach Leo XIV. Vom wieder aufgeflammten Krieg in Europa und einem sinnlosen Gemetzel, das jeden Tag unzählige Opfer fordere. Es sei notwendig, Mut in den Verhandlungen zu zeigen und bereit zu sein, bestimmte Positionen für das übergeordnete Wohl des Friedens aufzugeben. Wie schon in Paris und Lourdes fuhr Papst Leo XIV. Nach seiner Europarede auch in Metz mit dem Papamobil durch die Menge und wurde begeistert gefeiert. Zum Abschluss seiner viertägigen Reise nach Frankreich zelebrierte der Papst noch eine Messe in der Kathedrale von Metz. Bemerkenswert dabei war, dass auch Emmanuel Macron in der Kirche saß. Den Gottesdiensten in Paris war der französische Präsident noch mit Hinweis auf die Trennung von Staat und Kirche in Frankreich ferngeblieben.
0: Belgien ist Sitz der NATO, traditionell einer der stärksten US-Verbündeten und sicherer Hort für das Hauptquartier des Westbündnisses. Doch nun fühlt sich die belgische Regierung als Opfer von schamloser amerikanischer Einschüchterung und droht mit Gegenmaßnahmen. Der US-Botschafter in Belgien, Bill White, gilt als Sprachrohr der America-First-Bewegung und setzt auf gezielte Provokation und offene Drohungen. Nun wurde er wieder ins Außenministerium einbestellt. Andreas Meyer Feist berichtet.
13: Bill White sieht so aus, wie sich viele einen erfolgreichen Amerikaner vorstellen. Fit, energisch und immer im Maßanzug. Früher war der breitschultrige Geschäftsmann unter anderem Partner einer bekannten US-Firma für Energy Drinks. Heute steht sein robustes Image für laute Diplomatie. Bill White nimmt kein Blatt vor den Mund. Er weiß, dass sich ein kleines Land wie Belgien nicht leisten kann, irgendwas dagegen zu tun. Umso mehr häufen sich die Provokationen.
14: It's the policy of the Trump administration to stick up for religious freedom, for sure. Thank you.
13: Als die belgische Justiz gegen rituelle Beschneidungen ermittelte, warf der US-Botschafter auch der Regierung pauschal Antisemitismus vor. Belgiens Regierungschef Bart De Wever reagierte kurz angebunden.
15: Das ist Unsinn.
13: Intern heißt es in Brüssel, Bill White beschimpfe Belgien und nehme sich zu viel heraus. Offen wird das aber kaum gesagt.
15: Ja, ein Diplomat muss selbst beslissen, wie er seinen Tag einfüllt. Ich denke allein, dass das nicht viel beiträgt.
13: Ein Diplomat müsse selbst entscheiden, wie er seine Aufgabe erfüllt, erklärte der belgische Premierminister. Bill White beleidigte den Vize-Regierungschef öffentlich als größten Loser in Belgien und reagierte auf eine Vorladung ins Außenministerium mit den Worten, das sei bloße Zeitverschwendung. Trump-Kritiker müssen damit rechnen, von ihm selbst mit Einreiseverboten in die USA belegt zu werden. Passiert ist das dem Chef der belgischen Sozialdemokraten.
16: It's disconcerting to us.
13: Es ist beunruhigend, sagt Belgiens Außenminister Maxime Prévost. Bisher saß der US-Botschafter aber am längeren Hebel. Belgien ist die perfekte Bühne, um zu zeigen, wer Macht hat und wer nicht. Das Land ist wirtschaftlich und militärisch auch als Gastgeber des NATO-Hauptquartiers massiv auf die USA angewiesen. Man nimmt Demütigungen hin, während größere EU-Länder versuchen, sich der Krawalldiplomatie geschickt zu entziehen, wie Frankreich und Deutschland.
16: A kind of wake-up call, a call to action.
13: Für den belgischen Außenminister eine Art Weckruf, ein Aufruf zum Handeln. Belgien könnte den US-Botschafter zur unerwünschten Person erklären und des Landes verweisen. Das wäre ein maximaler Affront auch gegen Donald Trump. Belgien scheute diesen Schritt bisher, will aber auch raus aus der Opferrolle. Ein internes Regierungsmemo strotzt vor Kritik an den USA und an Botschafter Bill White. Kommt das, was viele Belgier Wildwestdiplomatie nennen, damit an ihre Grenzen, weil die Belgier mutiger werden? US-Botschafter White erklärte, einige im belgischen Außenministerium hätten ihm schon gesagt,
16: oh my gosh, you're actually becoming more of a diplomat. And I said, okay, I'm happy to hear that.
13: Mensch, du entwickelst dich ja tatsächlich immer mehr zum Diplomaten, worauf ich erwiderte, das freut mich zu hören. Gestern war er wieder im Außenministerium. Bilanz der Belgier, wir versuchen es nochmal miteinander.
0: Aus Brüssel war das Andreas Meyer-Feist. Die BSW-Fraktion im Sächsischen Landtag ist kleiner geworden. Heute gab die Fraktion den Austritt der Landtagsabgeordneten Doreen Vogt bekannt. Sie war als Parteilose vor 2 Jahren über die Landesliste ins Parlament eingezogen. Ihr Mandat möchte die Sozialpädagogin bis zum Ablauf der Legislatur behalten. Christoph Stumptner berichtet.
17: Der Austritt von Doreen Vogt aus der Fraktion des sächsischen BSW kam nicht überraschend. Schon Wochen zuvor hatte es Hinweise darauf gegeben, bereits vor einem Monat habe sie ihre Fraktion dahingehend unterrichtet. Nun hat es die Partei, hat es auch Doreen Vogt offiziell gemacht. Den Austritt begründet sie mit einer fehlenden Distanz des BSW zur AfD.
18: Also das ist jetzt nichts, was jetzt ad hoc gekommen ist. Und dann waren einfach auch nochmal Gespräche geführt wurden, auch im Umgang mit, was in Sachsen-Anhalt passiert. Unterm Strich, also das BSW hat sich ja auch jetzt distanziert, aber für mich ist das einfach noch nicht weit genug. Ich bin angetreten, um die AfD zu verhindern und deshalb auch einfach mein Schritt.
17: Ihre Kritik bezieht Doreen Vogt explizit auf Positionen des BSW im Bund. Doch auch in Sachsen sei es ihr teils schwer gefallen, als BSW im Landtag gemeinsam mit der AfD zu stimmen. Die sächsische BSW-Fraktion weist den Vorwurf der mangelnden Distanz zur AfD allerdings zurück. Man nehme die Entscheidung von Doreen Vogt zur Kenntnis, heißt es schriftlich. Und weiter?
19: Die BSW-Fraktion im Sächsischen Landtag hat ihre Position gegenüber der AfD nie geändert. Diese Partei ist, wie die anderen Parteien im Parlament, auch unser politischer Konkurrent. Gleichzeitig lassen wir uns von den alten Parteien nicht ihre gescheiterte Strategie im Umgang mit der AfD aufzwingen. Wer bei einem Wahlergebnis von 44% für die AfD im Nachbarland nicht anfängt, den Umgang mit der Partei zu überdenken, dem ist nicht mehr zu helfen.
17: Doreen Vogt war über die Landesliste des BSW in den Landtag eingezogen. Aus der Partei selbst kann sie nicht austreten, dort war sie nie Mitglied. Ihr Mandat will Doreen Vogt nun allerdings behalten, bis zum Ende der Legislatur als Fraktionslose weitermachen. Vorwürfen, sie habe aufgrund des Drucks von Nichtregierungsorganisationen die Fraktion verlassen, stellt sie sich entgegen. Klar ist aber, Doreen Vogt hatte vor ihrer Zeit als Abgeordnete als Sozialpädagogin für den Paritätischen Wohlfahrtsverband gearbeitet, plant dort auch in Zukunft wieder zu arbeiten.
18: Wenn man sagt, Vogt, dann war das mein eigener innerer Druck, den ich mir gemacht habe. Wie gesagt, ich bin Sozialpädagogin und ich möchte dann in Anführungsstrichen auch wieder mit einem guten Gefühl und auch, dass ich einfach gesichtswarm wieder in den Spiegel schauen kann, in meine Welt zurückgehen nach Ablauf der Legislatur.
17: So schrumpft das BSW nun von 15 auf 14 Abgeordnete, bleibt damit aber die drittgrößte Fraktion im Sächsischen Landtag und kommt für die Minderheitsregierung auch weiter als möglicher Partner in Frage. Deutlich zeigt sich nun aber, der Umgang mit der AfD bleibt für das BSW eine Zerreißprobe, nun auch in Sachsen.
0: Und damit ist es 17.15 Uhr ganz genau. 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Die Krise in der Automobilindustrie führt bei zwei großen Zulieferern zu einem massiven Stellenabbau. Die Firma Bohai Automotive kündigte an, ihr Stammwerk in Harzgerode in Sachsen-Anhalt Ende Januar zu schließen. Und der Bosch-Konzern teilte mit, dass im Nürnberger Werk 900 Stellen gestrichen werden. Weitere Meldungen hat Matthias Becker für Sie.
20: Der türkische Präsident Recep Tayyip Erdogan hat NRW-Ministerpräsident Henrik Wüst empfangen. Bei dem Treffen in Ankara ging es um die deutsch-türkischen Beziehungen und die Zusammenarbeit beider Seiten. Anlass der Reise ist das 65-jährige Jubiläum des deutsch-türkischen Anwerbeabkommens. Nach dem schweren Busunfall auf der A96 ist das zweite Todesopfer identifiziert worden. Nach Polizeiangaben handelt es sich um eine 27 Jahre alte philippinische Staatsangehörige, die in Italien lebte. Bei dem anderen Opfer handelt es sich um einen 58 Jahre alten Mann. Bei dem Unfall am Sonntag war ein Reisebus Richtung Münchner Oktoberfest von der Fahrbahn abgekommen und umgekippt. 30 Menschen wurden verletzt. Bei einer Fledermaus in Altenburg ist Tollwut festgestellt worden. Wie das Landratsamt mitteilte, ist es der erste bekannte Fall dieser Art in der Region. Für Menschen habe zu keiner Zeit Gefahr bestanden. Das Tier war vor gut einer Woche im Stadtgebiet gefunden worden und musste vom Veterinäramt eingeschläfert werden. Das Wetter. Am Abend heiter oder locker bewölkt, trocken, im Südosten Sachsens windig, 15 bis 19 Grad. In der Nacht oft klar, gebietsweise bewölkt, trocken, 13 bis 9 Grad. Morgen verbreitet Sonne, später aus Westen mehr Wolken, trocken, 22 bis 27 Grad. MDR Verkehrsdienst, A2 Richtung Hannover zwischen Irxleben und Helmstedt Zentrum, Stau an einer Baustelle plus 30 Minuten. Die A9 Richtung München ist zwischen Münchberg Süd und Gefries nicht mehr gesperrt, zurzeit aber noch Stau. Die A13 Richtung Berlin ist zwischen Ortrand und Ruhland nach einem Unfall gesperrt. Geblitzt wird auf der A38 in Richtung Göttingen zwischen Leipzig Südost und Leipzig Süd und in Richtung Göttingen am Dreieck Südharz. Soweit der MDR Verkehrsdienst, die Zeit 17.17 Uhr.
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0: Das höchste Windrad der Welt entsteht aktuell in Brandenburg, konkret in Schipkau zwischen Berlin und Dresden, und es ist jetzt fast fertig. 365 Meter wird die Anlage hoch werden, also ungefähr so hoch wie der Berliner Fernsehturm, und sie soll zukünftig deutlich mehr Strom erzeugen können als bisherige Windräder. Dazu Fragen an Katha Jansen aus der ARD Klimaredaktion. Warum so ein hohes Windrad?
3: Weil man in über 300 Metern Höhe einfach gute Bedingungen für Windkraft hat. Dort wehen Höhenwinde, die sind stärker und auch gleichmäßiger als weiter unten. Windräder können in größerer Höhe also deutlich mehr Strom erzeugen. Der Betreiber geht bislang davon aus, dass die Anlage etwa doppelt so viel Ertrag liefert wie ein normal hohes Windrad mit gleichem Rotor. Ob das tatsächlich klappt, muss dann die Testphase demnächst zeigen. Aber der Ansatz ist tatsächlich vielversprechend, auch weil man mit diesen Höhenwindrädern bereits bestehende Windparks erweitern könnte, ohne dass man zusätzliche Fläche braucht.
0: Wie geht das, ein Windrad so hoch zu bauen?
3: Dafür nutzt man einen Trick. Es gibt im Prinzip zwei Türme. Einen Außenturm aus Stahlgitter, erinnert so ein bisschen an Hochspannungsmasten. Und darin ist der zweite, schmalere Stahlgitterturm. Auf dessen Spitze sitzt die Turbine mit den Rotorblättern. Und diesen zweiten Turm, den kann man hydraulisch aus dem anderen nach oben rausschieben. Und so schafft man dann eben auch die Extrahöhe. Denn bislang ist bei deutlich unter 300 Metern Schluss. Allerdings ist trotz dieser Rausschiebelösung die Montage in so einer Höhe nicht ohne. Es kam jetzt immer wieder zu kleineren Verzögerungen, einfach weil da oben zu viel Wind war und man die Rotorblätter zum Beispiel nur unter bestimmten maximalen Windbedingungen anbringen kann.
0: Wie sieht es aus? Werden wir bald mehr solcher Riesenwindräder sehen in Deutschland?
3: Das hängt jetzt maßgeblich davon ab, wie die Testphase läuft, denn dieses Windrad ist nun mal Weltrekord, das erste in dieser Höhe. Es gibt also noch keine verlässlichen Daten, ob mit so einer Anlage wirklich so viel mehr Strom produziert werden kann. Forschende meinen, der Versuch, der lohnt sich auf jeden Fall, weil Messdaten zu Winden in dieser Höhe tatsächlich gute Erträge erwarten lassen. Dann kommen noch die Kosten dazu, denn solche alternativen Techniken, die sind immer mit hohem finanziellem Risiko verbunden. Deshalb wurde dieser Prototyp jetzt auch als Forschungsprojekt über die Bundesagentur für Sprunginnovationen finanziert. Und die Herstellerfirma plant Anfang der 2030er zwar eine Serienfertigung zu starten, rechnet aber auch selbst noch damit, dass die Höhenwindräder gut 10-mal so teuer sein werden wie normale Anlagen.
0: Das höchste Windrad der Welt in Brandenburg ist fast fertig. Informationen dazu kamen von Katha Jansen aus der ARD Klimaredaktion. 17.21 Uhr ist es. Wer einen größeren Eingriff vor sich hat, wie etwa ein neues Kniegelenk oder eine neue Hüfte, der muss heutzutage nicht mehr tagelang geschont werden und im Bett liegen bleiben. Ganz im Gegenteil. Moderne Kliniken setzen zunehmend darauf, Patienten möglichst früh wieder in Bewegung zu bringen. Das sogenannte Rapid Recovery ist ein Konzept, das schon vor der OP geplant wird und direkt nach dem Eingriff beginnt. Es zielt darauf ab, den Körper möglichst schnell wieder in seine natürlichen Bewegungsabläufe zurückzuführen. Ursula Stamm berichtet.
21: Andreas Just aus Großbeeren litt jahrelang an Arthrose in den Kniegelenken. Vor kurzem hat er zunächst im linken Knie ein neues Gelenk bekommen. Bereits zwei Wochen nach dem Eingriff läuft der 62-Jährige durch den angrenzenden Wald der Sana-Klinik Sommerfeld. Dass er jetzt schon wieder so mobil ist, hat er auch dem Rapid Recovery-Programm zu verdanken. Bereits zwei Stunden nach der OP wurde er, begleitet von einer Physiotherapeutin, auf die Beine gestellt.
22: Das war für mich unglaublich, aber ich habe sofort gemerkt, dass ich eine Stabilität habe und auch Vertrauen haben kann zu meinem Kniegelenk. Die Belastbarkeit war von Anfang an sofort gegeben.
21: Rapid Recovery ist ein interdisziplinäres Behandlungskonzept. Es beginnt schon vor dem Eingriff mit einer umfassenden Aufklärung darüber, was nach der OP auf den Patienten zukommt. Physiotherapeutin Corinna De Michele, Klinik für operative Orthopädie, Sana-Klinik Sommerfeld.
23: Der Patient darf unmittelbar nach der Operation aufstehen und sein operiertes Bein auch wieder voll belasten. Das ist nur möglich dank minimalinvasiver Operationstechniken und auch einer entsprechenden Narkoseform. Wir sagen immer ganz gerne, unser Patient ist ja nicht krank, er bekommt einfach nur ein neues Gelenk.
21: Statt langer Schonung heißt es also, schnell wieder auf die Beine, auch bei Andreas Just.
22: Dieses schnelle Wiederbelasten des frisch operierten Knies mit dem neuen Gelenk hat dazu beigetragen, dass ich sehr, sehr schnell Vertrauen zu der Prothetik bekommen habe und ein anderes Gefühl auch für meine Muskeln. Und das ist etwas, was ich so in der Form nicht erwartet habe und mich wirklich stark vorangebracht hat.
21: Vorteil neben der schnellen Mobilisation ist aber auch die Reduzierung von Komplikationen.
23: Medizinisch betrachtet, wir haben weniger Harnwegsinfekte, wir brauchen keine Katheter mehr, keine Drainagen werden gelegt und das Risiko an Lungenembolie und Thrombose ist deutlich gesenkt. Und erstaunlicherweise, der Patient hat deutlich weniger Schmerzen.
21: Es hat sich gezeigt, dass das Konzept am Ende sogar weniger Pflege und Betreuung erfordert. In Sommerfeld sind bereits mehr als 1000 Patientinnen und Patienten mit dem Rapid Recovery Programm rund um die OP betreut worden. Für Corinna De Michele erst der Anfang eines grundsätzlichen Wandels.
23: Ich glaube, wir dürfen alle noch mutiger werden. Und das Rapid Recovery Konzept, das ist kein Trend, sondern es ist wirklich so ein Perspektivwechsel. Wir behandeln eben nicht nur das Gelenk, sondern begleiten den Menschen damit zurück in den Alltag. Dieses Gefühl der Normalität ist ein ganz wichtiger Teil der Genesung.
21: Etwa 2 Wochen nach der OP geht's in die ambulante oder stationäre Reha. Aber wie gut die Heilung verläuft, hängt auch wesentlich davon ab, wie sehr der Patient mitmacht. Ein neues Gelenk allein reicht dafür nicht aus.
3: Ursula Stamm berichtete. Einen Monat nach der verheerenden Flut ist die Katastrophe für die Menschen in Nepal noch lange nicht vorbei. Während weiterhin nach Vermissten gesucht wird, leben tausende Überlebende in provisorischen Unterkünften. Viele haben ihre Häuser, ihr Land oder ihre Lebensgrundlage verloren und stehen nun vor der schwierigen Frage, wie es weitergehen soll. Franziska Amler dazu.
1: Noch immer sind die Straßen von einer dicken Schicht aus grauem Schlamm, Erde und Geröll bedeckt. Vor einem Hauseingang steht Rajendra Puttaseni und beugt sich mit seiner Schaufel nach vorne. Schippe um Schippe trägt er die Erdmassen ab. Devi Ghat, etwa 60 Kilometer von Nepals Hauptstadt Kathmandu, gehört zu den am stärksten von der Flut betroffenen Orten. Seit 20 Jahren lebt Rajendra Puttaseni hier. Er hatte Glück. Sein Haus steht noch. Erdgeschoss und Hof sind jedoch verwüstet und die Wasserversorgung zerstört. Wir hoffen, dass wir hier wieder einziehen können, aber die Erinnerung an die Flut ist noch da. Wir wissen nicht, ob es hier wirklich sicher ist. Seine Nachbarn helfen ihm. Viele kommen tagsüber aus ihren Notunterkünften zurück, um ihre Häuser freizuräumen und nach Dokumenten und Wertsachen zu suchen. Auch Himal Mahat packt mit an. Mit gelber Warnweste gehört er zu den vielen freiwilligen Helfern, die die Folgen der Flut beseitigen. Die beschädigten Häuser werden gereinigt, aber niemand weiß, ob die Menschen hier wieder dauerhaft leben können. Dafür brauchen wir zunächst einen Plan der Regierung. Die Regierung schätzt die Kosten des Wiederaufbaus auf umgerechnet mehr als 4 Milliarden Euro, fast ein Zehntel der nepalesischen Wirtschaftsleistung. Straßen, Brücken sowie Energie- und Wassernetze wurden erheblich beschädigt. Allein um die 20.000 Häuser müssen wohl landesweit neu errichtet werden. Auch einen Monat nach der verheerenden Flutkatastrophe seien die Menschen hier in Nepal noch immer weit von einem normalen Leben entfernt, sagt Tabea Seitz von der Welthungerhilfe in Kathmandu.
2: Es sind ja auch nicht nur die Menschen betroffen, die jetzt ihr Haus oder Familienmitglieder verloren haben, sondern auch andere, zum Beispiel Frauen, die Kleinunternehmerinnen sind, die vielleicht ihr Haus noch haben, aber das Geschäft ist nicht mehr da, die ganze Lebensgrundlage ist weg.
1: Am 26. August war eine gigantische Sturzflut durch das Grenzgebiet zwischen Nepal und der autonomen Region Tibet in China gerauscht. Mehr als 1.400 Menschen starben. 6.000 werden noch immer vermisst. Besonders schwer wiegen die Folgen für Kinder. Viele haben ihre Eltern verloren und sind nun auf sich allein gestellt.
2: Also es gibt viele Familien, in denen entweder nur noch Kinder da sind oder noch Kinder und Großeltern. Also wir haben vor allen Dingen in den ersten Wochen natürlich Nahrungsmittelpakete und Hygienekits an Familien verteilt, sind aber auch dabei, gerade für Kinder psychosoziale Beratungen bereitzustellen über unsere nepalesischen Partner.
1: Nach Angaben der Regierung löste eine Eis- und Felslawine die Katastrophe aus. Nepals Regierungschef Balendra Shah sprach vergangene Woche in seiner Rede bei der UN-Generaldebatte in New York von einer Warnung an die Welt.
6: A warming climate that is destabilizing the fragile Himalayan ecology.
1: Ein sich erwärmendes Klima destabilisiert das empfindliche Ökosystem des Himalaya. Nepal trägt weniger als 0,1% zu den weltweiten Treibhausgasemissionen bei. Wir haben diese Krise nicht verursacht und dennoch zahlen wir einen gewaltigen Preis dafür.
6: Yet we are paying a colossal price for it.
1: Shah rief deshalb die internationale Gemeinschaft auf, seinem Land Zuschüsse und andere finanzielle Hilfe zu gewähren, statt Kredite, die zurückgezahlt werden müssten. Für Betroffene wie Rajendra Puthuseni bleibt im Moment nur die Hoffnung, dass sie irgendwann in ihre Häuser zurückkehren können. Wir hoffen, dass das Flussufer befestigt und unsere Siedlung wiederhergestellt wird. Dann könnten die Menschen hier sicher weiterleben. Doch bis die Region sich von der Katastrophe erholt hat, dürften wohl noch Jahre vergehen.
0: Franziska Amler berichtete über die Lage in Nepal. Die Lage beim Wetter in Mitteldeutschland hat Renato Bodenburg im Blick. Hier scheint die Sonne so derart rein, Renato, dass ich nicht sehen kann, ob deine Leitung offen ist.
4: Okay,
0: aber da bist du ja.
4: Genau.
0: Ja, wie sieht's denn aus? Wie wird der Abend?
4: Also er geht weiter, genauso freundlich weiter, wie der restliche Tag überhaupt schon durchlaufen ist. Wir haben im Westen ein paar dichte Wolkenfelder. Das sind aber auch jetzt nicht so komplett starke Bewölkungen, wo nichts mehr durchguckt. Aber das Ganze zieht sich über die Altmark, dann zum Teil in den Westen der Börde noch rein, über den Harz und dann noch bis ins Eichsfeld. Alles weiter östlich ist erstmal sehr, sehr freundlich. Da gibt es die wenigsten Wolken und in Sachsen dann nochmal vom Elbtal bis zur Neiße, auch da nochmal ein paar Schleierwolkenfelder. Und dazu bleibt es dann eben trocken. Die Temperaturen liegen da, wo die meiste Sonne ist, in der Mitte Sachsen-Anhalts und Thüringens bei 27 Grad jetzt noch. Und ganz im Osten haben wir an der Neiße zum Teil nur 21 Grad. Die allgemeine Spanne dann in den nächsten Stunden 17 bis 21 Grad.
0: Und war das dann heute der heißeste Tag?
4: Nein, wir hatten heute Höchstwerte von 29,1 Grad in Thüringen, in Schwarzburg gemessen und gleich gefolgt das Ganze in Sachsen-Anhalt von Arnstein-Welbsleben. Das werden wir jetzt nicht nochmal erreichen. Morgen geht es dann aber trotz allem auch bis auf 27 Grad rauf. Auch das ist nochmal ein Sommertag. Es gibt nochmal viel Sonnenschein, ein paar lockere Wolken und es bleibt auch da noch trocken. Und der Mittwoch hat auch nochmal 26 Grad. Erst danach geht es dann nach unten.
0: Schritt für Schritt.
4: Schritt für Schritt.
0: Dankeschön, Renato. Südafrika ist unter Schock. Bei Schießereien starben am Wochenende mindestens 32 Menschen. Das ist ein Thema hier bei uns im Programm in der kommenden halben Stunde. Außerdem schauen wir auf das Thema KI, OpenAI. Der KI-Entwickler stoppt erstmal die Entwicklung seiner neuesten Modelle. Warum es so schwierig ist, die KI-Agenten in ihre Schranken zu weisen, das erfahren Sie ebenfalls hier bei uns.
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7: Um 17.30 Uhr mit Matthias Becker. Der Automobilzulieferer Bohai wird sein Stammwerk in Harzgerode Ende Januar schließen. Die rund 550 Beschäftigten wurden am Nachmittag vom Insolvenzverwalter informiert, dass es keinen Investor gibt. In den kommenden Monaten werde die Produktion heruntergefahren. Mit Gewerkschaft und Betriebsrat soll nun über einen Sozialplan verhandelt werden. Die Bohai Automotive GmbH stellt Gussteile für die Autoindustrie her und ist stark von VW abhängig. Bereits im April hatte das Unternehmen Insolvenz angemeldet. Die Löhne im Einzelhandel in Thüringen, Sachsen und Sachsen-Anhalt steigen in zwei Schritten. Nach Angaben des Handelsverbands Mitteldeutschland erhöhen sich die tariflichen Entgelte zum 1. September um 3%. Eine weitere Erhöhung um 2% ist für Juni kommenden Jahres vereinbart. Darauf haben sich die Arbeitgeber und Gewerkschaft in der dritten Tarifrunde geeinigt. Von dem Abschluss profitieren rund 230.000 Beschäftigte im Einzelhandel. 53 Jugendliche aus 10 Bundesländern sind als Anne-Frank-Botschafter ausgezeichnet worden. Nach Angaben des Anne-Frank-Zentrums wurden sie für ihren Einsatz für Demokratie und die Erinnerung an die Verbrechen der NS-Zeit geehrt. Die jungen Menschen engagierten sich gegen Antisemitismus, Rassismus und andere Formen der Diskriminierung. Die Auszeichnungen wurden in Berlin überreicht. Anne Frank ist eines der bekanntesten Opfer des Holocaust. Das Pharmaunternehmen BioNTech wird 3 Standorte in Deutschland schließen. Nach Angaben des Unternehmens sind davon rund 1.800 Beschäftigte in Marburg, Tübingen und Idar-Oberstein betroffen. Die monatelange Suche nach Käufern für die Werke sei erfolglos geblieben. BioNTech begründete den Schritt unter anderem mit Überkapazitäten und dem Fokus auf die Krebsmedizin. Die Schließungen seien schrittweise bis Ende 2028 geplant. Der aus dem früheren Kassberg-Gefängnis in Chemnitz gestohlene gelbe Davidstern ist wieder aufgetaucht. Nach Angaben der Polizeidirektion Chemnitz wurde das Exponat in einer Geldbörse sichergestellt, die anonym bei der Kriminalpolizei abgegeben wurde. Der Davidstern war zuvor aus der Dauerausstellung des Lern- und Gedenkortes gestohlen worden. Vor einer Rückgabe soll das Exponat nun kriminaltechnisch untersucht werden. Die Ermittlungen laufen weiter. Das waren die Nachrichten. Das Wetter zunächst mit den Temperaturen. Atern leicht bewölkt 27 Grad, Dresden leicht bewölkt 22, Eisenach wolkig 26, Gardelegen wolkig 26, Hoyerswerda leicht bewölkt 23, Neuhaus fast wolkenlos 23, Oschatz leicht bewölkt 25 Grad, Plauen fast wolkenlos 24, Wernigerode wolkig 25 und Lutherstadt-Wittenberg meldet ebenfalls 25 Grad. Am Abend heiter bis wolkig und trocken, 15 bis 19 Grad in höheren Lagen und im Südosten Sachsens stark böiger Südostwind. In der Nacht teils klar, teils locker bewölkt, trocken, Tiefstwerte 13 bis 9 Grad. Morgen verbreitet Sonne, später im Westen Sachsen-Anhalts und Thüringens zeitweise mehr Wolken, trocken, Höchstwerte

0: Süd sowie am Dreieck Südharz. Soweit der MDR-Verkehrsdienst, die Zeit 17.34 Uhr.
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2: Südafrika hat ein blutiges Wochenende hinter sich. Bei Massenschießereien und Schusswaffenangriffen in verschiedenen Landesteilen sind mindestens 32 Menschen getötet und mehr als 20 teils schwer verletzt worden. Sicherheitsexperten sehen ein Muster aus großer Gewaltbereitschaft, organisiertem Verbrechen und schwacher Polizei. Die Angehörigen der Opfer trauern um ihre Freunde und Familienmitglieder. Staatspräsident Ramaphosa kündigte harte Maßnahmen an, um die Sicherheit im Land zu verbessern. Aus Johannesburg, Stefan Überbach.
3: Menschen tanzen und feiern, es läuft fröhliche Musik. Plötzlich fallen Schüsse, bewaffnete Männer feuern in die Menge. Am Ende sind 10 Gäste tot, 11 weitere schwer verletzt. Handyaufnahmen vom Überfall auf ein beliebtes Grilllokal in der Nähe von Kapstadt kursieren in den sozialen Medien. Die Fahndung nach den Tätern läuft, Festnahmen gibt es bisher nicht. Das gilt auch für das Massaker von Carltonville westlich von Johannesburg. Hier hatten am späten Samstagabend 8 schwer bewaffnete Männer in einer Taverne ein Blutbad angerichtet, unter anderem mit Sturmgewehren. Mindestens 18 Menschen wurden erschossen, zahlreiche andere verletzt. Ein Überlebender des Angriffs sagte dem Nachrichtenkanal ENCA. Ich war in der Taverne, als die Schüsse anfingen. Ich war drinnen mit meinem besten Freund. Die Schießerei begann draußen. Dann haben wir uns hingeworfen und auf den Boden gelegt. Das war das letzte Mal, dass ich meinen Freund lebend gesehen habe. Ich lag einfach nur da und stellte mich tot. Laut Polizei gibt es inzwischen erste Hinweise auf die möglichen Täter. In dem Lokal war vor einem Monat ein Mann erschossen worden. Ein Racheakt gilt als nicht ausgeschlossen. Genauso wenig wie eine Auseinandersetzung zwischen illegalen Bergleuten, die in stillgelegten Minen der Region nach Gold schürfen. Häufig geht es bei solchen Bluttaten aber auch um Machtkämpfe zwischen rivalisierenden Banden, die in Drogenhandel, Schutzgelderpressung und Prostitution verwickelt sind. Südafrika hat eine der höchsten Mordraten der Welt. Die Gewaltbereitschaft gilt besonders in den armen Vierteln, wo vor allem junge Leute kaum Perspektiven haben, als überdurchschnittlich groß. Dass im Land viele illegale Waffen im Umlauf sind, verschärft das Problem, sagt Dean Peacock vom Aktionsbündnis der Weltgesundheitsorganisation gegen Schusswaffengewalt in einem ENCA-Gespräch. Die Waffen, die für solche Morde verwendet werden, stammen meistens ursprünglich aus legalen Quellen, von der Polizei, von Zivilisten, von Sicherheitsfirmen. Sie werden aber gestohlen und zirkulieren dann im kriminellen Milieu. Im Taxigewerbe, im Drogenhandel, in Erpressernetzwerken. Schusswaffen sind in Südafrika zu einem Instrument geworden, mit dem die organisierte Kriminalität ihre Macht durchsetzt. Staatspräsident Cyril Ramaphosa zeigt sich angesichts der Massaker des Wochenendes erschüttert und verspricht, alle Register zu ziehen, um die Kriminalität zu senken. Wir können kein Land sein, in dem Menschen einfach zu Waffen greifen und wahllos auf andere Menschen schießen. Dem muss ein Ende gesetzt werden. Und wir werden die notwendigen Maßnahmen ergreifen. Allerdings hat die Entsendung der Armee zur Unterstützung der Polizei beim Kampf gegen die Bandengewalt bisher kaum greifbare Ergebnisse gebracht. Die Überlebenden der Angriffe im Western Cape und Carltonville hoffen, dass die Verantwortlichen zur Rechenschaft gezogen werden. Die Gemeinschaft hier hat niemandem etwas getan. Das ist alles, was ich sehen möchte. Gerechtigkeit für meinen Freund.
4: Justice for my friend.
2: Aus Johannesburg berichtete Stefan Überbach. Wale sind ja für viele Menschen faszinierende Tiere. Intelligente Meeressäuger sind es auf jeden Fall, die aber schwer zu leiden haben heutzutage. Unter Umweltveränderungen, Meeresverschmutzung, Geisternetzen, Überfischung und so weiter. Zudem machen sich weiterhin auch die Folgen des Walfangs bemerkbar. Nur langsam erholen sich die Bestände, zumal in einigen Staaten die Tiere auch immer noch gejagt werden. Ist besserer Walschutz möglich? Darüber berät die Internationale Walfangkommission. Sie trifft sich in dieser Woche in Tassel.

0: Tasmanien. Florian Barth berichtet.
1: Insgesamt 6 Resolutionen liegen den Delegierten zur Abstimmung vor. Unter anderem geht es um die Frage, wie sich Schiffskollisionen mit Walen vermeiden lassen. Auch der Umgang mit gestrandeten Walen wird diskutiert. Einige Staaten wollen außerdem den Beifang von Walen in Fischernetzen verringern und den Handel mit Fischschwimmblasen eindämmen. Tier- und Artenschutzorganisationen, auch aus Deutschland, sind als Beobachter zugelassen. Sie kämpfen für einen strikten Schutz von Walen und kritisieren die Haltung von Walfangnationen wie Japan oder Norwegen. Die Resolutionen der Walfangkommission sind rechtlich nicht bindend. Sie geben aber politische Empfehlungen und können Druck auf die Mitgliedstaaten ausüben.
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3: Mit Thorsten vom Wege, und obwohl es ja mit dem Montag erst der erste Tag in der neuen Woche ist, da geht das Sportgeschehen munter weiter, beispielsweise in der Handball-Bundesliga. Am Mittwoch ja der große Kracher zwischen dem SC Magdeburg und dem THW Kiel. Heute schon der Auftritt des zweiten mitteldeutschen Teams. Der TSV Eisenach ist gefordert, und zwar in Erlangen. 19.30 Uhr geht's los. Raimo Hinsdorf blickt auf dieses Spiel voraus.
4: Ein Sieg und ein Remis aus den bisherigen 5 Spielen haben die Eisenacher geholt. Eine ausbaufähige Bilanz, wobei der THSV gerade gegen die beiden Topvereine aus dem Norden, Flensburg und Kiel, toll performt hat, sich aber nicht mit Punkten belohnen konnte. Die klare Heimplatte gegen Balingen und das jüngste Pokal aus in Emstetten waren für die Truppe von Trainer Sebastian Hinze höchst ärgerlich. Heute Abend geht es für die Thüringer in der Arena in Nürnberg beim HC Erlangen zur Sache. Mehr Kontrolle im Angriff, eine klarere Spielanlage mit weniger Fehlern und einem schnelleren Rückzug. Das sind die klaren Forderungen von Rückraummann Stefan Seitz für das Duell im Fränkischen. Seitz trug 3 Jahre lang das Trikot des HC Erlangen, der zuletzt beim TBV Lemgo deutlich gewann und sich mit momentan 5:5 Punkten als 10. durchaus im Stimmungshoch befindet. Zumal mit einem Sieg beim TVB Stuttgart das Ticket für das DRB-Pokal-Achtelfinale gebucht werden konnte. Erlangen also eine anspruchsvolle Hürde für die Eisenacher Handballer.
3: Sagt Raimo Hinsdorf, wir bleiben mal beim Handball, und zwar mit Personalien. Nach Renas Uschtschins wechselt auch Nationalspieler Juri Knorr im kommenden Sommer zum französischen Topclub Paris Saint-Germain. Der 26 Jahre alte Spielmacher verlässt den dänischen Meister Aalborg Handball damit ein Jahr vor Ablauf seines Vertrages. Knorr war erst im Sommer des vergangenen Jahres vom Bundesligisten Rhein-Neckar-Löwen nach Dänemark gewechselt. Aalborg kassiert nach eigenen Angaben aus dem Vertrag mit Paris die mit Abstand höchste Ablösesumme der Vereinsgeschichte. Der Klub nennt den Verkauf deshalb einen Rekordtransfer. Um Rekorde ging es nicht bei der Rad-WM, sondern um Gold, Silber und Bronze. Und für die deutsche Mannschaft war es mal kein Salto Nullo im kanadischen Montreal. Aber es war auch nicht berauschend, was man bei der Straßen-WM der Radsportler zustande gebracht hat. Es war ja eigentlich eine Geschichte, bei der zumindest beim Straßenradrennen der Männer, dadurch, dass Tour-Dominator Tadej Pogacar wegen eines Sturzes bei der Vuelta nicht dabei sein konnte, die Chancen für einige andere gut standen, aber Remco Evenepoel oder Paul Sexas, die konnten nicht gewinnen. Ein Außenseiter gewann mit Brandon McNulty. Die Deutschen hatten mit der Medaillenvergabe des Rennens nichts zu tun. Und trotzdem denn noch die Frage, wie fällt sie denn aus, die deutsche Bilanz dieser Straßenrad-WM in Kanada? Holger Gerska.
5: Immerhin, anders als beim Salto Nullo voriges Jahr in Ruanda, hat die deutsche Mannschaft wenigstens eine Medaille gewonnen. Und das auch noch in einer olympischen Disziplin, dem Zeitfahren der Frauen. Keine Überraschung war, dass die Männer hier in Kanada leer ausgingen. Für Florian Lipowitz kam diese WM nach seiner schweren Sturzverletzung von der Tour de France einfach zu früh. Aber der Rundfahrtexperte hat Gefallen gefunden an ein Tagesrennen, und 2027 führt der WM-Kurs durch die französischen Alpen.
6: Ich denke, das wird sicher ein großes Ziel sein nächstes Jahr. Ich muss mich einfach noch ein bisschen mehr auf die Eintagesrennen fokussieren, dass ich mich da verbessere, und dann hoffe ich, dass nächstes Jahr vielleicht noch mehr drin ist.
5: Sein Typ ist also gefragt, denn bei den Männern gibt es auch keinen Weltklasse-Zeitfahrer. Das könnte im kommenden Jahr bitter werden, wenn es im Zeitfahren der WM um Olympia-Quotenplätze für 2028 geht. Bundestrainer Jens Zemke ahnt schon, dass Florian Lipowitz den deutschen Verband in beiden Disziplinen retten muss.
7: Ja, das war ja eigentlich auch schon der Plan, aber der Sturz hat natürlich einen Strich durch die Rechnung gemacht. Dann haben wir mit Nils Pollitt hoffentlich dann auch jemanden, der dafür parat ist als deutscher Meister. Von daher sehe ich da noch nicht ganz schwarz.
5: Eher grau sieht die Bilanz des Nachwuchses hier in Montreal aus. Zu berücksichtigen ist, dass mit dem verletzten Junioren-Europameister Karl Herzog ein Favorit zu Hause bleiben musste. So war der 4. Platz von Owen Kings im Juniorenrennen das beste Resultat in den insgesamt 8 Nachwuchsrennen. Die U23 um Moritz Maus haderte mit ihrer Performance.
8: Ja klar, es ist enttäuschend. Wir hatten jetzt nicht die Favoriten dabei, aber eigentlich eine durchaus starke Mannschaft. Ja, so als Team können wir auf jeden Fall nicht zufrieden sein. Das war nicht unser Anspruch.
5: Und der weibliche Nachwuchs verwies auf gute Rennen. Hier die WM-6. Im Straßenrennen der Juniorinnen Edda Biberle.
9: Ja, ich denke, wir hatten viele Top-10-Platzierungen und damit können wir eigentlich auch sehr zufrieden sein.
5: Weltspitze sind aktuell nur die Frauen. Auch wenn diese WM für einige unglücklich lief. Ricarda Bauernfeins Defekt verhinderte eine Staffelmedaille. Antonia Niedermayer im vergangenen Jahr 2-mal WM-6. haderte mit der Strecke.
10: War nicht so wirklich meine WM. Bin mit anderen Vorstellungen hergekommen, aber auch die Kurse, denke ich mal, waren jetzt nicht so immer unbedingt für meinen Vorteil, sowohl beim Zeitfahren als auch beim Straßenrennen.
5: Und so bleibt die Bronzemedaille von Franziska Koch im Zeitfahren, womit die deutsche Meisterin auch ihren 10. Platz im Straßenrennen als Erfolg verbuchen konnte, denn ihre Bilanz stimmt.
10: Ich meine, ich bringe eine Bronzemedaille mit nach Hause, von daher kann ich sehr, sehr zufrieden sein und ja, ich freue mich auf jeden Fall auf die EM.
5: Diese Europameisterschaften beginnen schon am kommenden Wochenende, dann sind die Nationalmannschaften in Slowenien gefordert.
0: Es ist 17:45, Sie hören MDR aktuell mit diesem Top-Thema in den Nachrichten. Im April hatte der Automobilzulieferer Bohai Insolvenz angemeldet, doch ein Investor wurde nicht gefunden. Das teilte der Insolvenzverwalter heute mit. Das Werk in Harzgerode mit 550 Beschäftigten wird nun Ende Januar geschlossen. Weitere Meldungen hat Matthias Becker für Sie.
11: Moskau hat das Russland-Geschäft der Metro AG unter Zwangsverwaltung gestellt. Nach einem Erlass von Präsident Wladimir Putin übernimmt vorübergehend eine russische Managementgesellschaft die Kontrolle. Der Kreml hatte zuletzt die Geschäfte mehrerer Konzerne unter eigene Verwaltung gestellt, die aus Ländern stammen, die die Ukraine unterstützen. Ein 77-Jähriger aus Halle ist wegen Betrugs mit Corona-Testzentren zu 3 Jahren und 10 Monaten Haft verurteilt worden. Nach Überzeugung des Landgerichts Dessau rechnete er in einem Testzentrum in Wittenberg zahlreiche Tests ab, die nie durchgeführt wurden. So soll er mehr als 15.000 Euro zu Unrecht kassiert haben. An einer Tankstelle in Nordhausen hat es bei Wartungsarbeiten eine Verpuffung gegeben. Polizeiangaben zufolge erlitt ein 54-jähriger Mitarbeiter dabei schwerste Verbrennungen. Er wurde mit einem Rettungshubschrauber in eine Spezialklinik geflogen. Die Ursache der Verpuffung ist noch unklar, die Polizei ermittelt. Das Wetter. Am Abend heiter oder locker bewölkt, trocken, im Südosten Sachsens windig, 15 bis 19 Grad. In der Nacht oft klar, gebietsweise bewölkt, trocken, 13 bis 9 Grad. Morgen verbreitet Sonne, später aus Westen mehr Wolken, trocken, 22 bis 27 Grad. MDR aktuell Verkehrsdienst, A2 Richtung Hannover zwischen Wohlin und Thesen. Stau nach einem Unfall, hier dauert es mehr als 2 Stunden länger. A2 Richtung Hannover zwischen Irxleben und Helmstedt Zentrum, Stau an einer Baustelle plus 20 Minuten. A9 Richtung München zwischen Münchberg Mitte und Gefrees ist die rechte Fahrspur nach einem Unfall gesperrt, zurzeit Stau plus 20 Minuten. Die A13 Richtung Berlin ist zwischen Ortrand und Ruhland nach einem Unfall gesperrt. B176 Richtung Sömmerda zwischen Gräfentonner und Döllstedt, Behinderungen nach einem Unfall. Und geblitzt wird auf der A38 in Richtung Göttingen zwischen Leipzig Süd und Leipzig Süd und am Dreieck Südharz. Soweit der MDR Verkehrsdienst, die Zeit 17.47 Uhr.
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0: KI-Agenten brechen aus ihren Trainingsumgebungen aus und hacken sich in IT-Systeme ein. Solche Nachrichten hören wir zurzeit immer wieder. Erst vergangene Woche kam raus, dass auch ein australisches Gesundheitsportal davon betroffen war. Am Wochenende folgte nun die Nachricht, dass OpenAI das Training seiner KI-Agenten von sich aus erstmal pausieren lässt. Gleichzeitig gibt es immer wieder Vermutungen, dass das nur gekonntes Marketing von KI-Firmen ist, die ihre eigenen KI-Modelle als besonders leistungsfähig darstellen wollen. Warum aber selbst Fachleute sich inzwischen Sorgen machen, ordnet Nina Kunze aus der ARD-Wissenschaftsredaktion für uns ein. Frau Kunze, warum ist es so schwierig, die KI-Agenten in ihre Schranken zu weisen?
12: Das Stichwort ist hier das sogenannte Recursive Self-Improvement. Das bedeutet, dass KI-Systeme ihre eigenen Nachfolgeversionen entwickeln und trainieren. Und dadurch ist die Arbeitsweise dieser Nachfolge-KIs für uns Menschen kaum noch nachvollziehbar und auch kaum noch vorhersehbar. Man beobachtet zum Beispiel schon, dass die KI merkt, wann sie getestet wird und sich dann entsprechend anders verhält. Das heißt, diese Hacking-Vorfälle könnten nur die Spitze des Eisbergs sein, und wenn die KI dann später außerhalb ihrer Testumgebung eingesetzt wird, kann sie nochmal ein ganz anderes Verhalten an den Tag legen.
0: Wovor haben die KI-Entwickler jetzt eigentlich Angst? Gibt es da ein konkretes Szenario?
12: Ein konkretes Szenario gibt es dabei nicht, aber besonders verwundbar ist natürlich die kritische Infrastruktur, also zum Beispiel das Stromnetz oder Online-Banking. Das wird zwar nicht zur Auslöschung der Menschheit führen, wenn die KI sich da einmischt, aber zumindest kann dort großer Schaden entstehen. Der KI-Sicherheitsforscher Thilo Hagendorf von der Uni Stuttgart schätzt die aktuelle Lage so ein.
13: Ich finde es immer so ein bisschen unseriös, sich da auf was Bestimmtes festzulegen. Es gibt einfach eine riesige Bandbreite an Szenarien, die sich da ergeben können und die mit ziemlich großen Risiken verbunden sind. Das Problematische ist einfach dieser Entwicklungstrend, auf dem wir uns befinden, unabhängig davon, was dann am Ende genau da passieren mag.
12: Vor allem die aktuelle Geschwindigkeit bei der KI-Entwicklung ist in seinen Augen das Problem. Deswegen hält er so eine Pause, wie OpenAI sie jetzt macht, für sinnvoll, um hier erstmal zu überprüfen, wozu die KI-Modelle inzwischen eigentlich in der Lage sind.
0: KI hat inzwischen weltpolitische Relevanz, ähnlich wie Atomwaffen. Bei denen gibt es ja auch internationale Vereinbarungen, die ein Wettrüsten zum Wohle aller unterbinden sollen. Halten Fachleute so etwas bei KI auch für realistisch?
12: Im Moment halten das viele noch für unwahrscheinlich. Der KI-Experte Thilo Hagendorf sagt zum Beispiel, dass aktuell das Narrativ bestehe, dass eine Superintelligenz eben doch noch kontrollierbar sei und einzelne Staaten deswegen eher das Interesse haben, selbst im Besitz der mächtigsten KI-Systeme zu sein. Prinzipiell denkbar ist so eine Regulierung in seinen Augen aber schon.
13: Ich kann natürlich nicht ausschließen, dass es tatsächlich irgendwann Unfälle gibt mit KI-Systemen, die einen extremen volkswirtschaftlichen Schaden haben und die dann auch diejenige Partei treffen, die quasi initial verantwortlich ist für den Unfall. Und dass man dann sagt, okay, wir müssen uns hier koordinieren, wir müssen das Ganze insgesamt stoppen oder verlangsamen oder wie auch immer regulieren, runterregulieren. Zurzeit, Stand der Dinge, ist es eben ein Wettrennen, was in keinster Weise irgendwie wirkt, als würde es verlangsamt werden.
12: Das heißt, im Moment werden neue KI-Modelle immer noch sehr schnell auf den Markt gebracht. Ob KI-Anbieter in Zukunft die Entwicklung wirklich auch längerfristig verlangsamen oder ganz stoppen, das muss sich erst noch zeigen.
0: Nina Kunze war das aus der ARD-Wissenschaftsredaktion. Die Chagos-Inseln im Indischen Ozean befinden sich tausende Kilometer von der nächsten Küste entfernt, sind für Militärstrategen in London und Washington aber von großer Bedeutung. Denn auf der Hauptinsel Diego Garcia betreiben die USA und Großbritannien gemeinsam einen ihrer wichtigsten Luftwaffen- und Marinestützpunkte weltweit. Die ehemalige Kolonialmacht Großbritannien wollte die Inselgruppe eigentlich an Mauritius zurückgeben und sich den Stützpunkt Diego Garcia mit einem Pachtvertrag für weitere Jahrzehnte sichern. Aber jetzt ist das entsprechende Abkommen aus dem vergangenen Jahr so gut wie gescheitert, auf Druck von US-Präsident Donald Trump. Die Regierung von Mauritius ist empört und pocht darauf, die Kontrolle über die Inseln zurückzubekommen, Stefan Überbach berichtet.
14: Die Chagos-Inseln im Indischen Ozean liegen mitten im Nichts. 1000 Kilometer sind es bis zu den Malediven, fast 2000 bis zu den Seychellen, 2500 bis nach Mauritius. Aus der Luft sieht die Hauptinsel Diego Garcia aus wie ein schmales Hufeisen. Die Inselgruppe ist noch britisches Überseegebiet. Allerdings hatte sich die Regierung in London im vergangenen Jahr nach langen Verhandlungen bereit erklärt, den Archipel an seine frühere Kolonie Mauritius zurückzugeben. Gleichzeitig wollten die Briten die Insel Diego Garcia für die nächsten 99 Jahre pachten und die dortige Militärbasis gemeinsam mit den USA weiter nutzen. Washington hat das Abkommen lange unterstützt. Jetzt aber will Präsident Trump davon nichts mehr wissen.
15: I think that's terrible.
14: Ich finde es schrecklich. Es ist ein schreckliches Abkommen. Plötzlich erhebt jemand Eigentumsansprüche, der Jahrzehnte, Jahrhunderte lang überhaupt nicht in Erscheinung getreten ist. Ich halte das für lächerlich. Es ist erstaunlich, von welch strategischer Bedeutung dieser Ort ist. Es ist ein sehr wichtiges Stück Land. Auf Diego Garcia gibt es einen Tiefseehafen für Kriegsschiffe, Munitionslager und Treibstoffdepots. Die Start- und Landebahnen sind lang genug für strategische Bomber vom Typ B-2 oder B-52, die bunkerbrechende Waffen tragen und Ziele etwa in Afghanistan, dem Roten Meer oder dem 4000 Kilometer entfernten Iran erreichen können. Für die USA ist die Insel ein unsinkbarer Flugzeugträger und einer der wichtigsten Stützpunkte weltweit. Für Großbritannien heißt das kategorische Nein aus Washington. Das fertig ausgehandelte Abkommen mit Mauritius kann nicht so bleiben, wie es ist. Man werde ohne die Amerikaner nicht weitermachen, sagt Verteidigungsminister Wes Streeting. Der Grund, warum das so bedeutend ist, liegt darin, dass unser Stützpunkt auf Diego Garcia einer der wichtigsten Güter für unsere nationale Sicherheit ist, über die wir irgendwo auf der Welt verfügen. Er ist wichtig für uns und er ist wichtig für die USA. Mit Verhandlungen soll die Unsicherheit hinsichtlich der Frage beseitigt werden, ob dieser Stützpunkt jetzt und langfristig weiter betrieben werden kann. Darüber macht sich Präsident Trump Sorgen und wir auch. Der Schritt kommt nicht überraschend, denn die Vereinbarung mit Mauritius liegt schon seit Monaten de facto auf Eis. Und zwar nicht nur wegen des Widerstands aus Washington. Denn auch in London warnen Kritiker schon lange davor, eigenes Territorium fahrlässig aus der Hand zu geben, wovon andere Großmächte wie etwa China profitieren könnten. Für Mauritius ist das vorläufige Aus der Vereinbarung mit der früheren Kolonialmacht auch aus finanziellen Gründen ein herber Rückschlag. Denn der Regierung fehlen damit Einnahmen von rund 100 Millionen Pfund pro Jahr. Premierminister Ram Gulam schließt rechtliche Schritte gegen Großbritannien nicht aus und bezeichnet die Souveränität seines Landes über den Chagos-Archipel als nicht verhandelbar. Sein Außenminister ergänzt, Mauritius werde keine Mühen scheuen, um die Kontrolle über die Inseln zurückzuerlangen. Man werde die Sache durch Diplomatie und Dialog weiterverfolgen, heißt es aus der Hauptstadt Port-Louis. Dort fühlt man sich im Recht. Schließlich hatte der Internationale Gerichtshof die Abtrennung des Archipels schon 2019 in einem Gutachten als völkerrechtswidrig bezeichnet. Seitdem verlangen auch die Vereinten Nationen die Rückgabe der Inseln. Solange Donald Trump im Weißen Haus sitzt, dürfte daraus allerdings nichts werden.
0: Tierisch-menschlich, so heißt ein Verein in Wormstedt im Weimarer Land. Der Verein hat ein Problem, er muss nämlich ein Grundstück kaufen, hat dafür aber natürlich nicht genug Geld. Doch Lösungen scheinen in sich zu sein, Conny Marona berichtet.
15: Der Verein, in dem ehrenamtliche Behindertenkindern mit Tiertherapien helfen, er steht vor einer großen Herausforderung, muss das von ihm genutzte Grundstück kaufen. Sonst tut es vielleicht ein anderer und das Ende dann ungewiss. Seit Monaten treiben Katrin Beute und ihr Team Spenden ein.
16: Der Kaufpreis des Grundstückes beträgt 100.000 Euro und wir haben inzwischen für unseren kleinen Verein, haben wir es geschafft, schon fast die Hälfte zu akquirieren.
15: Ein tolles Ergebnis, doch die Zeit drängt. Bis Ende des Jahres müssen die 100.000 Euro zusammen sein. Fast ein Unding, weiß auch Landgemeindebürgermeister Dirk Schütze. Jetzt will Bad Sulzer helfen.
17: Wir haben dann im Haushalt festgelegt, dass wir das kaufen als Stadt und wir dann mit dem Verein sprechen, wie wir das Geld zurückbekommen.
15: Ein zinsloser Kredit, der dem Verein zumindest den Zeitdruck nimmt. Aufbringen muss er aber das Geld so oder so, eine Zwickmühle, aus der alle hoffen, rauszukommen. Auch die Eltern, deren Kinder im Verein eine tolle Zeit haben.
18: Unsere Tochter, die Pippa, die braucht halt diese Therapie. Und endlich irgendwann mal vielleicht sogar laufen zu können alleine.
19: Also für uns im Speziellen ist sie sehr wichtig, weil es sehr wenig Angebote für Menschen mit Behinderung gibt im Sportbereich.
20: Das ist für sie ein Stück Selbstständigkeit. Und auch meine Abwechslung und eben auch ein ganz anderer Reiz.
15: Sie alle hoffen, dass es weitergeht. Aber zumindest ein kleines Happy End ist in Sichtweite.
0: Happy End vielleicht auch beim Wetter, ist glaube ich schon seit gestern so, ne? Oder seit vorgestern, Renato, geht's weiter so?
21: Ja, so mit dem Hochdruckeinfluss wird es noch ein bisschen weitergehen, auch wenn es nicht so ganz lupenreines
1: Wetter mit blauem Himmel ist. Aber wir haben auf alle Fälle viel Sonnenschein. Trotzdem ein paar Schleierwolken meistens. Jetzt im Westen ein paar dichtere Wolkenfelder. Das werden wir morgen auch mal zeitweise haben. Ansonsten geht es genauso weiter. Temperaturen lagen zwar heute bei 29 Grad. Jetzt sind wir auch noch in Sachsen-Anhalt und Thüringen zum Teil bei 27 Grad. Morgen gibt es aber auch noch mal bis 27 Grad.
0: Und wie lange dauert das schöne Wetter noch?
1: Das hält noch bis zum Mittwoch an. Am Donnerstag gibt es vor allem in Sachsen noch länger Sonne. Sonst kommen dann im Westen ein paar dichte Wolken an. Die können dann später vereinzelt ein bisschen Regen bringen. Dann wird es auch etwas kühler.
0: Danke, Renato.
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0: Kurzer Blick aufs weitere Programm. Wie weiter bei der Pflegereform? Die Regierung sucht den Weg. Das wird ein Thema sein in der kommenden halben Stunde. Außerdem geht es um die Windradgenehmigungen in Sachsen. Die sollen etwas zurückgefahren werden. Darüber spreche ich mit dem sächsischen Energie- und Wirtschaftsminister Dirk Panther.
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22: Um 18 Uhr mit Matthias Becker. In Sachsen-Anhalt stellen zwei Automobilzulieferer ihre Produktion ein. Das Unternehmen Bohai Automotive teilte mit, dass der Stammsitz in Harzgerode bis Ende Januar geschlossen werde. Die 550 Beschäftigten verlieren ihren Job. In den vergangenen Monaten war eine Investorensuche erfolglos geblieben. Bohai stellt Teile für die Autoindustrie her. Der größte Auftraggeber ist VW. Mit dem Aus erfolgt auch der Betriebsstopp bei Schlote in Wernigerode, wo 150 Arbeitsplätze wegfallen. Nach dem Zwischenfall nahe dem britischen Militärstützpunkt Fairford werden die Verdächtigen gegen Kaution freigelassen. Wie die Polizei mitteilte, wird gegen die fünf Männer jedoch weiter ermittelt. Die Behörden prüfen auch Verbindungen zu anderen Staaten. Bei den Verdächtigen handelt es sich um britische Staatsbürger. Sie waren maskiert in der Nähe des Stützpunktes festgenommen worden, von wo aus US-Bomber zu Einsätzen gegen den Iran starten. Der Tankrabatt ist nach Ansicht des Instituts für Wirtschaftsforschung sozial nicht ausgewogen. Joachim Ragnitz vom Dresdner IFO-Institut sagte dem MDR, Menschen mit niedrigem Einkommen würden zu wenig entlastet. Für einen Liter Benzin müssten Arbeitnehmer derzeit etwa 5 Minuten arbeiten, das sei aber nur ein Durchschnittswert. Ragnitz schlug vor, bestimmte Gruppen gezielt zu entlasten. Der Tankrabatt tritt am Donnerstag in Kraft und soll den Sprit um rund 17 Cent verbilligen. Eine Rakete des privaten US-Raumfahrtunternehmens SpaceX ist erstmals zu einem Flug in einer Erdumlaufbahn gestartet. Das größte jemals gebaute Raketensystem hob am Morgen vom Weltraumbahnhof im US-Bundesstaat Texas ab. Geplant war eine rund 10-stündige Mission, bei der die Rakete die Erde mehrmals umrunden soll. Währenddessen sollen erstmals Starlink-Satelliten ausgesetzt werden. Bei den bisherigen 13 Testflügen war die Starship-Rakete stets in geringem Abstand zur Erde geflogen. In Thüringen lässt sich nur noch rund jeder Dritte gegen Grippe impfen. Das geht aus Daten der Krankenkasse AOK Plus hervor, die die Daten für die Saison 2024-25 ausgewertet hat. Demnach wurden 36,9% der Versicherten ab 60 Jahren gegen Grippe geimpft. 2 Jahre zuvor habe die Quote noch bei 43% gelegen. Auch über alle Altersgruppen hinweg sank die Zahl der Impfwilligen. Das waren die Nachrichten. Das Wetter mit den aktuellen Temperaturen. Brocken wolkig 18 Grad, Chemnitz leicht bewölkt 22, Dresden leicht bewölkt 21 Grad, Eisenach wolkig 26, Erfurt meldet 25 Grad, Fichtelberg leicht bewölkt 16, Gera leicht bewölkt 25, Görlitz leicht bewölkt 21, Halle 27, Leipzig leicht bewölkt 26 und Meiningen leicht bewölkt bei 24 Grad. Am Abend heiter bis wolkig und trocken, 15 bis 19 Grad in höheren Lagen und im Südosten Sachsens stark böiger Südostwind. In der Nacht teils klar, teils locker bewölkt, trocken, Tiefstwerte 13 bis 9 Grad. Morgen verbreitet Sonne, später im Westen Sachsen-Anhalts und Thüringens zeitweise mehr Wolken, trocken, Höchstwerte 22 bis 27 Grad. Im Südosten Sachsens windig. Am Mittwoch heiter bis wolkig und etwas kühler. MDR Verkehrsdienst, A2 Richtung Hannover zwischen Wollin und Thesen, Stau nach Unfall, hier dauert es 1 Stunde und 45 Minuten länger. A2 Richtung Hannover zwischen Ilxleben und Helmstedt Zentrum, Stau an einer Baustelle, hier sind es 20 Minuten länger. A9 Richtung München zwischen Münchberg Mitte und Gefrees, Stau an der geräumten Unfallstelle plus 15 Minuten. Die A13 Richtung Berlin ist zwischen Ortrand und Ruhland nach einem Unfall gesperrt. B176 Richtung Sömmerda zwischen Gräfentonna und Döllstedt, Behinderungen nach einem Unfall. Und geblitzt wird auf der A38 Richtung Göttingen zwischen Leipzig Südost und Leipzig Süd und Richtung Göttingen am Dreieck Südharz. Soweit der MDR Verkehrsdienst, die Zeit 18.04 Uhr.
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0: Mit Romy Arndt am Mikrofon. Ich grüße Sie. Schönen guten Abend. Ex-Unionsfraktionschef Jens Spahn zieht sich aus dem Haushaltsausschuss des Bundestages zurück. Spahn war zuvor in die Kritik geraten, weil er bei einer Ausschusssitzung fehlte und gleichzeitig mutmaßliche Urlaubsbilder von ihm auftauchten. Aus der Opposition gibt es gemischte Reaktionen. Aus Berlin Philipp Eckstein.
3: Jens Spahn hat seine Kollegen von CDU und CSU im Haushaltsausschuss über seinen Rückzug informiert. In einem kurzen Schreiben erklärt er, alles um seine Person sei aktuell so politisiert, dass ein normales Arbeiten kaum möglich sein werde. Spahn kündigt an, sich vorerst auf die Arbeit in seinem Wahlkreis und seine Familie zu konzentrieren. Ines Schwertner, Parteichefin der Linken, sitzt selbst im einflussreichen Haushaltsausschuss des Bundestags. Sie nennt Spahns Rückzug einen dreifachen Gewinn.
4: Das ist ein Win-win-win. Es ist gut fürs Land, es ist gut für den Haushaltsausschuss, es ist auch gut für mich.
3: Deutlich zurückhaltender äußert sich Franziska Brandner, Parteichefin bei den Grünen.
6: Zu Herrn Spahn möchte ich jetzt gar nicht kommentieren. Das ist eine Frage, die in der CDU, CSU bestimmt ausreichend kommentiert wird.
3: Spahn wird sein Bundestagsmandat behalten. Mit welchen inhaltlichen Schwerpunkten es für ihn weitergehe, schreibt er, werden er und Unionsfraktionschef Thorsten Frey mit etwas zeitlichem Abstand entscheiden. Spahn war im Juli als Unionsfraktionschef zurückgetreten. Er und sein Ehemann waren zuvor mit Hilfe einer Leihmutter in den USA Eltern geworden. In der Union sorgte das für Empörung. Leihmutterschaft ist in Deutschland nicht erlaubt.
0: Mit einem Streit um die geplante Pflegereform sind Union und SPD in die neue Woche gestartet. Eigentlich wollte Gesundheitsminister Carsten Linnemann seine Pläne am Mittwoch ins schwarz-rote Kabinett einbringen. Doch die SPD droht mit einer Blockade von Linnemanns Plänen. Aus dem ARD-Hauptstadtstudio Georg Schwarte.
23: Gesundheit, Rente und jetzt die Pflege. Großbaustellen allesamt. Der Fahrplan vom frischgebackenen Gesundheitsminister Linnemann, CDU, schien klar. Mittwoch erste Stufe Pflegereform ins Kabinett. Umso sagte er es, der von der Pleite bedrohten Pflegekasse finanziell erste Hilfe zu leisten. Bleibt's dabei?
24: Ganz kurz, ja. Planung sieht nach wie vor am Mittwoch, dass den Gesetzentwurf ins Kabinett zu bringen.
23: Sagt heute der Sprecher des Gesundheitsministers. Bei den Sozialdemokraten klingt das noch anders. Sie hatten am Freitag überraschend verkündet, diesen Gesetzentwurf tragen wir so nicht mit. Die Begründung liefert heute nochmal die SPD-Politikerin Annika Klose.
25: Unser Problem ist halt, wenn dieses Gesetz droht, jetzt erstmal ein reines Kürzungsgesetz größtenteils zu werden. Und dann, Herr Linnemann sagt, danach soll es dann eine Strukturreform geben, die das sich dann quasi mit dem Rest beschäftigt.
23: Hintergrund: 3 desaströse Landtagswahlen und eine SPD, die das Gefühl hat, die Bürger würden das Wort Reform mittlerweile nur noch mit Kürzung übersetzen. SPD-Co-Chef Klingbeil hat es so formuliert.
26: Ein schlichtes Weiter-so und mit dem Kopf durch die Wand und die Erklärung, wir müssen jetzt nur noch konsequenter das machen, was wir bisher gemacht haben und dann verstehen die Leute das hoffentlich, das wird nicht funktionieren.
23: Jetzt bei der Pflege wollen die Sozis das erstmals umsetzen. Motto, nicht erst streichen, kürzen, einsparen, um dann irgendwann eine Strukturreform hinterher zu schieben, wenn der öffentliche Eindruck längst da ist, sie sparen wieder nur bei uns, sagt Annika Klose und verweist im RBB 24 Inforadio auf das schlechte Vorbild Gesundheitsreform.
25: Da haben wir gesehen, dass das natürlich eine massive Unruhe in der Bevölkerung nach sich gezogen hat, erstmal Leistungskürzungen zu machen und zu sagen, Strukturen, das machen wir später. Ich glaube, das ist kein gutes Vorgehen.
23: Der stellvertretende Regierungssprecher Steffen Mayer versucht heute das, was sein Regierungssprecher ebenso macht, Druck rausnehmen, Zuversicht verbreiten.
5: Wir diskutieren in diesen Stunden und Tagen nicht über das Ob von Reformen und auch nicht über das Ob einer Pflegereform, sondern wir reden über das Wie. Wir suchen also nach dem richtigen Weg.
23: Der aber scheint umstritten. Klar ist, für die Pflege fehlt viel Geld und das jetzt, so Gesundheitsminister Linnemann.
7: Und das in einem Umfang, das müssen Sie sich mal vorstellen, das System hat einen Umfang von 74 Milliarden Euro und wir müssen 10%, mehr als 10% einsparen. Das ist kein Pappenstil.
23: Stil oder Stil, egal. Der Stil, erst kürzen, dann reformieren, passt der SPD nicht, sagt der SPD-Gesundheitspolitiker Christos Pantazis im Deutschlandfunk. Hier gehe es um Gerechtigkeit, nicht darum, den Kanzler zu ärgern.
8: Es geht nicht um den Kanzler. Es geht darum, dass wir ein gerechtes Finanzierungssystem innerhalb der Pflege etablieren. Und momentan haben wir eine künstliche Leistungsgrenze eingezogen und das Lebensrisiko Pflege ist zwischen gesetzlicher und privater Pflegeversicherung ungleich verteilt.
23: Wobei die privaten Krankenversicherer heute schon sagen, uns an den Kosten einer Pflegereform zu beteiligen, verstoße gegen Rechtsstaatlichkeit und Eigentumsgarantie der Privatversicherten. Noch verhandeln sie. Wer, wann und wo, das bleibt heute blumig.
5: Alle, die beteiligt sein müssen, sind daran beteiligt.
23: Nächster Haltepunkt, Mittwochmorgen, Kabinett. Spätestens dann dürfte klar sein, was bei der Pflege gilt. Sparen jetzt, reformieren später mit einer Strukturkommission, die ab Oktober tagen soll, oder ein Gesamtkonzept samt Pflegekostendeckel, der nach SPD-Vorstellungen die größten Härten abfedern könnte.
0: Georg Schwarte berichtete aus Berlin. Und damit haben wir eine Eilmeldung aus dem Verkehrszentrum. Achtung, Falschfahrer auf der A71 Sangerhausen-Schweinfurt zwischen Köllerda und Sömmerda Ost ist ein Falschfahrer unterwegs. Bitte äußerst rechts fahren und nicht überholen. Wir melden, wenn die Gefahr vorüber ist. Nochmal, Achtung, Falschfahrer auf der A71 Sangerhausen-Schweinfurt zwischen Köllerda und Sömmerda Ost ist ein Falschfahrer unterwegs. Bitte äußerst rechts fahren und nicht überholen. Das Mainzer Pharmaunternehmen BioNTech schließt 3 Standorte in Deutschland, Ida Oberstein in Rheinland-Pfalz, Marburg in Hessen sowie den ehemaligen CureVac-Standort in Tübingen, Baden-Württemberg. Das hat das Unternehmen am Nachmittag bekannt gegeben, Sabine Geipel berichtet.
9: Es trifft insgesamt rund 1.800 Beschäftigte. In Tübingen soll Unternehmensangaben zufolge der Betrieb Ende 2027 eingestellt werden, in Marburg Anfang 2028 und in Ida Oberstein Ende 2028. Es sei leider nicht gelungen, einen Kauf zu realisieren, heißt es vom Unternehmen, trotz intensiver Bemühungen aller Beteiligten und eines breit angelegten Verkaufsprozesses. Gemeinsam mit dem Konzernbetriebsrat seien sozialverträgliche Lösungen und ergänzende Abfindungskonditionen vereinbart worden. Anfang Mai hatte BioNTech bekannt gegeben, sich von den Standorten trennen zu wollen und hatte dies unter anderem mit einer zu geringen Auslastung und Überkapazitäten begründet. Die Nachfrage nach dem Corona-Impfstoff, dem bisher einzigen zugelassenen Produkt des Unternehmens, war nach dem Ende der Pandemie stark zurückgegangen. BioNTech hat seitdem seine Forschungen in der Krebstherapie intensiviert, hat in diesem Zusammenhang auch andere Firmen übernommen oder ist strategische Partnerschaften eingegangen. Den früheren Konkurrenten CureVac aus Tübingen, Pionier in der mRNA-Technologie, hatte BioNTech erst im vergangenen Jahr übernommen. Den Standort in Marburg hatte BioNTech während der Pandemie vom Schweizer Pharmakonzern Novartis gekauft und umfassend modernisiert. In Ida Oberstein wurden bisher mRNA-Wirkstoffe und Therapeutika für frühe klinische Entwicklungsphasen hergestellt. Die beiden BioNTech-Gründer Shahin und Türeci hatten im Frühjahr öffentlich gemacht, dass sie das Unternehmen verlassen wollten. Vergangene Woche war bekannt geworden, dass die neue Firma den Namen Arife tragen wird, mit Hauptsitz ebenfalls in Mainz.
0: Papst Leo XIV. Besucht heute zum Abschluss seiner Frankreich-Reise Metz. Dort warnte er in einer Europarede davor, Religionen zu instrumentalisieren, um Gewalt zu rechtfertigen. Außerdem rief der Papst zu neuen Anstrengungen für den Frieden in Europa auf. Aus Metz berichtet Kai Rienecker.
10: Leo XIV. Stellte die Person des in Metz beheimateten europäischen Gründungsvaters Robert Schumann in den Mittelpunkt seiner Rede. Der als Deutscher geborene französische Politiker, dessen Muttersprache luxemburgisch war, hatte 1950 mit dem Vorschlag für eine europäische Gemeinschaft für Kohle und Stahl den Grundstein für die europäische Vereinigung gelegt. Es gehe darum, so der Papst in Metz und auf Französisch, zu den Wurzeln der europäischen Werte zurückzufinden. Das gelte auch für den Umgang mit Migranten und Flüchtlingen. Einen Menschen aufzunehmen bedeutet, ihn wie ein Familienmitglied zu integrieren und ihm die Möglichkeit zu bieten, seine Talente, Fähigkeiten und seine Persönlichkeit zu entfalten, aber auch sich in den Geist des Hauses einzufügen. Papst Leo unterstrich die Bedeutung des Völkerrechts und des Multilateralismus. Die europäischen Werte müssten ein Gegengewicht zu aktuellen Tendenzen der Weltpolitik sein. Es folgten Worte des Papstes, die sicher als indirekte Kritik am Politikstil des amerikanischen Präsidenten Donald Trump gewertet werden können. Heutzutage sind die zwischenmenschlichen Beziehungen und die Beziehungen zwischen den Staaten immer barbarischer. Das gegebene Wort wird missachtet, stattdessen rühmt man sich der Lüge und der Täuschung. Europa könne dieser Abwärtsspirale der politischen Kultur ein Ende setzen, so der Papst, der Europa als Hort der Menschenrechte, aber auch als Kriegsschauplatz beschrieb. Ohne die Ukraine direkt zu erwähnen, sprach Leo vom wieder aufgeflammten Krieg in Europa und einem sinnlosen Gemetzel, das jeden Tag unzählige Opfer fordere. Es sei notwendig, Mut in den Verhandlungen zu zeigen und bereit zu sein, bestimmte Positionen für das übergeordnete Wohl des Friedens aufzugeben. Was Papst Leo damit genau meinte, blieb unklar. Schließlich richtete sich der Papst an die Jugend. Liebt das Leben in jedem Augenblick und habt keine Angst vor der Zukunft. Habt keine Angst davor, eine Familie zu gründen, Kinder zur Welt zu bringen. Die Zahl der Staats- und Regierungschefs aus der EU, die der Europarede beiwohnten, war äußerst überschaubar. Zu Frankreichs Präsident Macron gesellte sich lediglich Großherzog Guillaume von Luxemburg und sein Regierungschef Luc Frieden. Deutschland wurde von der saarländischen Ministerpräsidentin und Kulturbeauftragten für die deutsch-französischen Beziehungen Anke Rehlinger vertreten. Auch Fürst Albert II. Von Monaco war dabei. Das war's. Ein protokollarisches Fiasko für Gastgeber Macron, der alle Staats- und Regierungschefs der Europäischen Union nach Metz eingeladen hatte. Wie schon in Paris und Lourdes fuhr Papst Leo XIV. Nach seiner Europarede auch in Metz mit dem Papamobil durch die Menge. Begeisterung auch in der lothringischen Stadt. Zum Abschluss seiner viertägigen Reise nach Frankreich zelebrierte der Papst noch eine Messe in der Kathedrale von Metz. Bemerkenswert dabei war, dass auch Emmanuel Macron in der Kirche saß. Den Gottesdiensten in Paris war der französische Präsident noch mit Hinweis auf die Trennung von Staat und Kirche in Frankreich ferngeblieben.
0: 18.16 Uhr ist es, hören MDR aktuell mit diesem Top-Thema in den Nachrichten. In Sachsen-Anhalt stellen zwei Automobilzulieferer kurz nach der Wahl jetzt ihre Produktion ein. Das Unternehmen Bohai Automotive schließt sein Stammwerk in Harzgerode mit 550 Beschäftigten Ende Januar. Eine Folge davon ist auch die Schließung des Werks Schlote in Wernigerode, wo 150 Arbeitsplätze wegfallen. Weitere Meldungen hat Matthias Becker für Sie.
11: Die Elbe-Flugzeugwerke in Dresden übernehmen künftig für die Bundeswehr die Wartung von NH-90-Transporthubschraubern. Ein entsprechender Vertrag wurde heute unterzeichnet. Für die nächsten 7 Jahre ist das Unternehmen für Inspektionen und Reparaturen zuständig. Die ersten Hubschrauber sind bereits in Dresden eingetroffen. Ein Polizeibewerber aus dem Kreis Heinsberg darf wegen eines einmaligen Harnsteins nicht vom Polizeidienst ausgeschlossen werden. Das hat das Oberverwaltungsgericht Münster entschieden. Die Richter sahen kein ausreichend belegtes Gesundheitsrisiko, das den künftigen Einsatz des Mannes bei der Polizei einschränken würde. Der Beschluss ist unanfechtbar. Die Gedenkstätte Auschwitz erhält Aufzeichnungen des früheren NS-Lagerkommandanten Arthur Liebehenschel. Wie die Auschwitz-Birkenau Foundation erklärte, hatte Liebehenschel die handschriftlichen Notizen zur Vorbereitung auf seinen Prozess angefertigt. Er wurde im Dezember 1947 im Krakauer Auschwitz-Prozess zum Tode verurteilt. Das Wetter. Am Abend heiter oder locker bewölkt, trocken, im Südosten Sachsens windig, 15 bis 19 Grad. In der Nacht oft klar, gebietsweise bewölkt, trocken, 13 bis 9 Grad.
22: Morgen verbreitet Sonne, später aus Westen mehr Wolken, trocken 22 bis 27 Grad. MDR Aktuell Verkehrsdienst. Achtung, Falschfahrer. MDR Aktuell Verkehrsdienst, Achtung, Falschfahrer, auf der A71 Sangerhausen-Schweinfurt zwischen Kölleda und Sömmerda Ost ist ein Falschfahrer unterwegs. Bitte äußerst rechts fahren und nicht überholen. Wir melden, wenn die Gefahr vorüber ist. A2 Richtung Hannover zwischen Wollin und Thesen, Stau nach einem Unfall, plus 45 Minuten. A2 Richtung Hannover zwischen Irxleben und Helmstedt Zentrum, Stau an einer Baustelle, plus 15 Minuten. Vorsicht auf der A4 Richtung Dresden zwischen Gotha und Wandersleben liegt ein Einkaufswagen auf der Fahrbahn. Die A13 Richtung Berlin ist zwischen Ortrand und Ruhland nach einem Unfall gesperrt. B176 Richtung Sömmerda zwischen Gräfentonner und Döllstedt Behinderungen nach einem Unfall. Soweit der MDR Verkehrsdienst, die Zeit 18.18 Uhr.
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0: Der Ausbau von Windkraft und Solarenergie ist ja in Deutschland sozusagen Staatsräson. Das Windenergie-Flächenbedarfsgesetz schreibt den Bundesländern vor, dass sie bis Ende 2027 mindestens 1,3% ihrer Landesfläche für Windräder ausweisen müssen. Doch der Freistaat Sachsen will beim Windradausbau jetzt erst einmal auf die Bremse treten. Laut einem Bericht der Leipziger Volkszeitung sollen die Windkraftanlagen nur noch in ausgewiesenen Gebieten entstehen. Damit wolle man Wildwuchs verhindern, wie es heißt. Was bedeutet das genau? Darüber habe ich mit dem sächsischen Wirtschafts- und Energieminister Dirk Panther von der SPD gesprochen. Herr Panther, wenn Sie in Zukunft als Landesregierung Wildwuchs beim Windkraftausbau verhindern wollen, wie es die LVZ heute schreibt, konnte denn bisher in Sachsen jeder ein Windrad dort aufbauen, wo er gerade wollte?
12: Man konnte auf jeden Fall bisher Anträge stellen in Sachsen und dann wurde regulär geprüft. Gleichzeitig haben wir natürlich die Verpflichtung, auch die 1,3% der Landesfläche bis Ende 2027 auszuweisen. Und der kommen wir nach. Und um das nicht zu behindern, wollen wir jetzt schauen, was es für Möglichkeiten gibt, um da Ordnung ins System zu bringen und trotzdem am Windkraftausbau festzuhalten.
0: Das heißt, bisher war Unordnung im System?
12: Es war auf jeden Fall etwas unordentlicher, als wir uns das momentan wünschen, weil man überall beantragen konnte, während parallel gerade die Planungsprozesse noch laufen. Und das wollen wir gerne etwas in Ordnung bringen.
0: Was genau soll sich da jetzt ändern?
12: Es gibt verschiedene Optionen. Wir sind da intern in der Landesregierung momentan in Abstimmung. Das mache ich auch gar nicht allein, sondern auch mit anderen Ministerien in der Staatsregierung insgesamt, zum Beispiel mit dem Infrastrukturministerium, das ja auch für Landesplanung zuständig ist, mit Kollegin Kraushaar. Wir haben da verschiedene Optionen, einfach um zu schauen, dass wir es hinbekommen, weiterhin am Windkraftausbau festhalten, ihn aber nicht auf dem Weg behindern. Das ist das Ziel, das wir haben und da gibt es verschiedene Optionen.
0: Und wie sehen die aus, die verschiedenen Optionen?
12: Gibt es unterschiedliche Möglichkeiten. Es stand ja in der Zeitung heute was von einem Moratorium. Das ist eine Möglichkeit. Es gibt aber auch andere Möglichkeiten, dass man zum Beispiel im Einzelfall sich die Dinge anschaut, weil uns geht es nicht darum, Dinge zu verhindern, sondern zu schauen, wo wird die Planung behindert bis Ende 27. Denn das darf nicht sein, wenn wir es nicht schaffen, die 1,3% der Landesfläche bis 27 auszuweisen, wie es uns der Bund es uns vorgegeben hat. Dann haben wir danach das Problem einer sogenannten Superprivilegierung, sprich im Außenbereich wären dann Windkrafträder privilegiert zu bauen und auch zu genehmigen. Und das wollen wir gerne verhindern. Wir wollen gerne, dass es dort, wo die regionalen Planungsverbände Windvorranggebiete ausweisen, dann möglich sein soll, aber eben an anderen Orten nicht so ohne weiteres.
0: In dem LVZ-Bericht heißt es, die Landesregierung wolle die Genehmigung von neuen Windrädern in bestimmten Gebieten vorerst aussetzen. Welche Gebiete sind denn das?
12: Das ist momentan so A, noch nicht entschieden. Also da habe ich keine Ahnung, wo die LVZ ihre Informationen her hat. Das ist das eine. Und das andere ist, es geht, wie gesagt, wenn dann darum zu schauen, dass die regionalen Planungsverbände ihre Vorranggebiete ordentlich beplanen können, dass sie die ordentlich ausweisen können, sodass wir Ende 27 in allen 4 regionalen Planungsverbänden das 1,3%-Ziel erreichen und das auch final festgestellt ist.
0: Wenn es da jetzt quasi eine neue Strategie gibt von der Landesregierung, was ist denn der Grund dafür? Die Aktivitäten der vielen Gegenwindinitiativen im Freistaat oder die jüngsten Wahlergebnisse in Sachsen-Anhalt und Mecklenburg-Vorpommern?
12: Wir sprechen da schon seit Wochen, auch schon vor der Sommerpause drüber und versuchen, Lösungen zu finden für genau dieses Problem, dass wir bis Ende 2027 die Flächenziele ausweisen müssen und das muss erreichbar sein und kann nicht durch einzelne Windkraftvorhaben dann ausgehebelt werden. Das ist das eine. Und das andere ist, dass wir natürlich wissen, und das weiß ich auch schon, bin jetzt knapp 2 Jahre im Amt, in meiner Amtszeit ist bisher, habe es immer wieder erfahren, weiß das auch, dass es viele Menschen gibt, die sich Sorgen machen. Deshalb haben wir ja auch versucht schon nachzusteuern, zum Beispiel mit dem Ertragsbeteiligungsgesetz, wo wir also Menschen, die vor Ort betroffen sind, besser beteiligen wollen. Gleichzeitig wollen wir aber auch schauen, dass niemand überfordert wird, indem irgendwie Kommunen umzingelt werden sozusagen. Das sind alles Dinge, die wir uns anschauen. Das ist unabhängig jetzt davon, was gerade andere tun, was vermutlich auch verfassungswidrig, rechtswidrig sein wird. Aber das wird sich zeigen. Wir agieren, weil wir sehen und hören, was die Menschen sagen und weil wir sehen und hören, was passiert. Und da wollen wir gerne ein bisschen Ordnung ins System bringen, damit wir weiterhin festhalten können am Windkraftausbau, denn wir brauchen ihn in einem Strommix der Zukunft, was erneuerbare Energien angeht.
0: In sozialen Medien äußern sich immer wieder auch Insider der Windkraftbranche und sagen, es gäbe Windräder, die sich zwar drehen, aber gar nicht ans Stromnetz angeschlossen sind. Gibt es das in Sachsen auch?
12: Das ist mir jetzt so generell nicht bekannt. Es kann auch sein, dass es Windparks gibt, die vielleicht noch einen finalen Genehmigungsstrich brauchen, obwohl sie schon dastehen. Aber dazu kann ich jetzt konkret ehrlicherweise nichts sagen.
0: Soweit Sachsens Wirtschafts- und Energieminister Dirk Panther von der SPD. 18.24 Uhr ist es. Heute vor 75 Jahren hat das Bundesverfassungsgericht in Karlsruhe seine Arbeit aufgenommen. Das Jubiläum wurde heute dort mit einem großen Festakt gefeiert. Es berichtet Antonetta Stefani.
13: Ein Tag wie Gold, ihr habt doch alles, was ihr wollt. Eine Nacht, schöner kann es nicht sein.
14: Der ein oder andere mag bei diesen Klängen direkt an die TV-Serie Babylon Berlin denken. Tatsächlich handelt es sich aber um eine Geburtstagsfeier, bei der Merit Becker hier singt. Die Gäste? Interessierte Bürger aus ganz Deutschland. Außerdem die Verfassungsorgane Deutschlands. Mit dabei Bundespräsident Steinmeier, Kanzler Friedrich Merz, viele weitere hochrangige Vertreter der Politik und nicht zuletzt der Justiz. Denn gefeiert wurden das Bundesverfassungsgericht und seine 75 Jahre Rechtsprechung, auf die es zurückblicken kann. Es gab Geburtstagstorte, Filmbeiträge mit Glückwünschen von Bürgern und Erinnerungen von ehemaligen Richtern des Gerichts, szenische Lesungen wichtiger Entscheidungen des Gerichts und Musik. Aber es wurde heute in Karlsruhe nicht nur zurückgeblickt, sondern auch ein Blick in die Zukunft geworfen. So sprach Bundespräsident Steinmeier von Sorgen, die sich viele Bürger machen würden.
16: Vor allem, meine Damen und Herren, sind da zugleich jene, ich möchte sagen, Vulgärdemokraten, die unter Berufung auf demokratische Mehrheiten und den angeblichen Volkswillen für sich unbeschränkte Macht fordern, die von illiberaler Demokratie reden und sich von keiner Verfassung und keiner Verfassungsgerichtsbarkeit Grenzen setzen lassen wollen. All dies ist ein gefährlicher Irrweg.
14: Steinmeier stellte klar:
16: Die Sorgen sind verständlich, aber gerade deshalb sage ich hier gleich zu Anfang, das Grundgesetz gilt, es gilt für alle und in allen deutschen Ländern.
14: Und zum Schutz der Verfassung sei eine starke Verfassungsgerichtsbarkeit unverzichtbar. Das Bundesverfassungsgericht werde als Hüterin der Verfassung in der Demokratie und im Rechtsstaat gebraucht.
16: Hüten wir den Hüter unserer Verfassung gut,
14: mahnt Steinmeier zum 75. Jahrestag des Gerichts. Stefan Habart, Präsident des Bundesverfassungsgerichts, zeigte sich anlässlich des Jubiläums zufrieden mit der Arbeit des Gerichts und blickt der Zukunft zuversichtlich entgegen. Denn es gelte:
17: Wer auch immer den Menschen nimmt, was das Grundgesetz ihnen gibt, stößt in Karlsruhe an seine Grenzen. Dies ist seit einem Dreivierteljahrhundert die DNA unseres Hauses und wird sie auch künftig bleiben.
14: Die Vizepräsidentin des Gerichts, Ann-Kathrin Kaufold, wirft ein:
18: Es gibt diese berühmte Liedzeile von Coldplay: Nobody said it was easy. Das stimmt.
14: Aber dass so viele Leute heute nach Karlsruhe gekommen seien, um das Bundesverfassungsgericht zu feiern, stimme optimistisch. Man freue sich deshalb auf die nächsten 25 Jahre bis zum nächsten großen Jubiläum.
0: Das Zentrum für europäischen Verbraucherschutz hat 3 Fluggesellschaften abgemahnt. Ihnen war vorgeworfen worden, Passagiere falsch über die Erstattung von Ticketkosten informiert zu haben. Petra Thiele dazu.
1: Nach Angaben der Verbraucherschützer haben Ryanair, TAP Air Portugal und Wizz Air nach Flugausfällen mehrfach eine falsche Rechtsauskunft gegeben. Meist hätte ein Chatbot betroffenen Passagieren mitgeteilt, die ihr Flugticket bei einem Vermittler gekauft haben, dass sie sich an den Ticketverkäufer wenden sollten. Eine Erstattung könne nicht von der Fluggesellschaft verlangt werden. Nach Auffassung der europäischen Verbraucherschützer ist diese Aussage irreführend und unzulässig. Laut der EU-Fluggastrechteverordnung können Passagiere bei einer Annullierung die Erstattung des vollständigen Ticketpreises unmittelbar von der Fluggesellschaft verlangen. Das gelte auch dann, wenn das Ticket über einen Vermittler gebucht wurde. Durch diesen falschen Hinweis würden Kunden eventuell verspätet an ihr Geld kommen und es könnten unnötige Kosten durch die Rückabwicklung über Vermittler entstehen, so die Verbraucherschützer. Das Zentrum für europäischen Verbraucherschutz hat die Airlines aufgefordert, die beanstandeten Informationen künftig nicht mehr zu verwenden.
2: Wir sind beim Wetter und bei Renato Bodenburg. Wie wird denn die Nacht, Renato?
4: Also wir werden weiter recht wenige Wolken haben. Zum Teil ist es gering bewölkt, zum Teil ist es aber auch klar. Da haben wir dann Temperaturen zwischen 13 und 7 Grad und natürlich bleibt es dann auch trocken. In den Morgenstunden kann sich stellenweise ein bisschen Nebel bilden.
2: Wie wird es dann morgen?
4: Wir liegen weiter unter dieser Hochdruckwetterlage. Das heißt also auch morgen verbreitet freundliches Wetter, auch wenn es da mal so ein paar, verbreitet freundliches Wetter, auch wenn es mal so ein paar dünne Wölkchen vielleicht gibt. Aber der Regen bleibt weiter außen vor und Temperaturen gibt es morgen bis maximal 27 Grad.
2: Wie sehen die nächsten Tage dann aus?
4: Wir schaffen das mit diesem spätsommerlichen Wetter, kann man eigentlich noch sagen, bis zum Mittwoch. Am Donnerstag gibt es dann vor allem in Sachsen noch länger was vom Sonnenschein und dann wird es langsam im Westen ein bisschen unbeständiger werden. Da kommen ein paar Wolken. Es könnte etwas Regen geben, aber auf alle Fälle geht es mit den Temperaturen ein kleines Stück nach unten.
2: Danke, Renato. Kurzer Blick aufs weitere Programm. Trotz Wahlsiegs der Sozialdemokraten in Schweden, Parteichefin Andersson scheitert mit der Regierungsbildung. Das ist ein Thema. Außerdem jammern die Deutschen zu Unrecht über die hohen Spritpreise. Darüber spreche ich mit Professor Joachim Ragnitz, dem stellvertretenden Leiter des IFO-Instituts in Dresden. Dies und mehr in der kommenden halben Stunde.
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22: Um 18.30 Uhr mit Matthias Becker. In Sachsen-Anhalt stellen zwei Automobilzulieferer ihre Produktion ein. Das Unternehmen Bohai Automotive teilte mit, dass der Stammsitz in Harzgerode bis Ende Januar geschlossen werde. Die 550 Beschäftigten verlieren ihren Job. In den vergangenen Monaten war eine Investorensuche erfolglos geblieben. Bohai stellt Teile für die Autoindustrie her. Der größte Auftraggeber ist VW. Mit dem Aus erfolgt auch der Betriebsstopp bei Schlote in Wernigerode, wo 150 Arbeitsplätze wegfallen. Ein technischer Defekt sorgt für erhebliche Einschränkungen im Bahnverkehr zwischen Görlitz und Bischofswerda. Grund ist laut Bahn eine Signalstörung, deren Ursache bislang noch nicht geklärt werden konnte. Aktuell verkehren auf dem betroffenen Streckenabschnitt keine Züge. Wie lange die Strecke noch gestört ist, ist unklar. Fahrgäste müssen deshalb mit Zugausfällen und Verspätungen rechnen und sollten sich vor Reiseantritt über die aktuelle Verkehrslage informieren. Die Löhne im Einzelhandel in Thüringen, Sachsen und Sachsen-Anhalt steigen in zwei Schritten. Nach Angaben des Handelsverbandes Mitteldeutschland erhöhen sich die tariflichen Entgelte zum 1. September um 3%. Eine weitere Erhöhung um 2% ist für Juni kommenden Jahres vereinbart. Darauf haben sich Arbeitgeber und Gewerkschaft in der dritten Tarifrunde geeinigt. Von dem Abschluss profitieren rund 230.000 Beschäftigte im Einzelhandel. 53 Jugendliche aus 10 Bundesländern sind als Anne-Frank-Botschafter ausgezeichnet worden. Nach Angaben des Anne-Frank-Zentrums wurden sie für ihren Einsatz für Demokratie und die Erinnerung an die Verbrechen der NS-Zeit geehrt. Die jungen Menschen engagieren sich gegen Antisemitismus, Rassismus und andere Formen der Diskriminierung. Die Auszeichnungen wurden in Berlin überreicht. Anne Frank ist eines der bekanntesten Opfer des Holocaust. Der aus dem früheren Kassberg-Gefängnis in Chemnitz gestohlene gelbe Davidstern ist wieder aufgetaucht. Nach Angaben der Polizeidirektion Chemnitz wurde das Exponat in einer Geldbörse sichergestellt, die anonym bei der Kriminalpolizei abgegeben wurde. Der Davidstern war zuvor aus der Dauerausstellung des Lern- und Gedenkorts gestohlen worden. Vor einer Rückgabe soll das Exponat nun kriminaltechnisch untersucht werden. Hinweise auf die Täter liegen bislang nicht vor. Das waren die Nachrichten. Das Wetter zunächst mit den Temperaturen. Artern fast wolkenlos 26 Grad, Dresden leicht bewölkt 21. Eisenach wolkig 25 Grad, Erfurt meldet 24, Gardelegen wolkig 26. Hoyerswerda leicht bewölkt 22, Neuhaus leicht bewölkt 21, Oschatz leicht bewölkt 23, Plauen wolkenlos bei 23, Wernigerode wolkig 25 und Lutherstadt-Wittenberg meldet 24 Grad. Am Abend heiter bis wolkig und trocken, 15 bis 19 Grad in höheren Lagen und im Südosten Sachsens starkböiger Südostwind. In der Nacht teils klar, teils locker bewölkt, trocken, Tiefstwerte 13 bis 9 Grad. Morgen verbreitet Sonne, später im Westen Sachsen-Anhalts und Thüringens zeitweise mehr Wolken. Trocken, Höchstwerte 22 bis 27 Grad, im Südosten Sachsens windig. Und am Mittwoch heiter bis wolkig und etwas kühler. MDR-Verkehrsdienst zunächst mit einer Entwarnung auf der A71 Sangerhausen-Schweinfurt. Kein Falschfahrer mehr zwischen Köldeda und Sömmerda Ost. A2 Richtung Hannover zwischen Irxleben und Helmstedt Zentrum, Stau an der Baustelle plus 20 Minuten. Die A13 Richtung Berlin ist zwischen Ortrand und Ruhland nach einem Unfall gesperrt. B176 Richtung Sömmerda zwischen Gräfentonna und Döllstedt Behinderungen nach einem Unfall. Geblitzt wird auf der A38 Richtung Göttingen zwischen Leipzig Südost und Leipzig Süd.

0: Ausbildung in Schweden kompliziert werden würde, war von Anfang an klar. Doch dass Magdalena Andersson so schnell aufgeben würde, damit hatte niemand gerechnet. Am Vormittag verkündete die Parteichefin der Sozialdemokraten:
1: Ich werde dem neuen Parlamentspräsidenten, oder besser gesagt dem neuen alten Parlamentspräsidenten, mitteilen, dass ich meinen Sondierungsauftrag zurückgebe.
0: Denn genau daran, dass der alte auch der neue Parlamentspräsident ist, sind die Sondierungen letztlich gescheitert. Anderssons Sozialdemokraten waren bei der Parlamentswahl am 13. September mit 28% stärkste Kraft geworden. Um zu regieren, hätten sie nicht nur mit den Grünen und der sozialliberalen Zentrumspartei zusammenarbeiten müssen, sondern auch mit der sozialistischen Linkspartei. Sozialdemokratin Magdalena Andersson. Im schwedischen Reichstag übernimmt traditionell die größte Partei der Regierung das Amt des Parlamentspräsidenten. Am Wochenende habe ich von der Linkspartei die Nachricht erhalten, dass sie den Kandidaten der moderaten Partei unterstützen. Damit hat sich im Reichstag eine neue Konstellation gebildet aus Linken und Moderaten. Sie nehme die Äußerungen der Linkspartei natürlich ernst, betonte Andersson. Und auf Grundlage dieser Tatsache und der Gespräche, die ich geführt habe, muss ich feststellen, dass es für mich derzeit keine Möglichkeit gibt, eine Regierung zu bilden. Tatsächlich wurde im Anschluss der langjährige Parlamentspräsident Andreas Norlén mit den Stimmen der vier Parteien des rechtskonservativen Lagers und der Linken wiedergewählt. Die Vorsitzende der Linkspartei, Nooshi Dadgostar, will die Unterstützung für ihn aber nicht als Absage an ein Bündnis mit den Parteien des linksgrünen Lagers verstehen. Ihrer Partei sei es vielmehr darum gegangen, jemand mit viel Erfahrung in das wichtige Amt zu wählen, so Dadgostar im schwedischen Rundfunk. Ihre Wunschkandidatin für das Amt der Ministerpräsidentin sei noch immer Magdalena Andersson. Wir blicken zuversichtlich in die Zukunft, dass sie das rot-grüne Lager zusammenführen kann. Und zwar so, dass die Wähler der Linkspartei das Recht bekommen, mit am Tisch zu sitzen, wenn sie eine solche Regierung unterstützen sollen. Die Linkspartei hatte eine direkte Regierungsbeteiligung von Anfang an zur Bedingung gemacht. Die sozialliberale Zentrumspartei lehnt eine Zusammenarbeit mit ihr kategorisch ab. Dieser Konflikt habe sich mit dem heutigen Tag weiter verschärft, glaubt Elisabeth Marmorstein, politische Kommentatorin beim öffentlich-rechtlichen schwedischen Fernsehen. Es sei nun an Parlamentspräsident Norlén, die nächsten Schritte zu gehen, um eine tragfähige Regierung für Schweden zu finden. Jetzt, da Magdalena Andersson den Auftrag zurückgegeben hat, ist es naheliegend, dass er an jemanden anderen geht. Es könnte sein, dass er Ulf Krister schon beauftragt, die Möglichkeiten für eine Regierungsbildung auszuloten. Die moderate Partei von Schwedens bisherigem Ministerpräsidenten war bei der Parlamentswahl zweitstärkste Kraft geworden, verfügt aber auch mit den Christdemokraten, den Liberalen und den rechtspopulistischen Schwedendemokraten zusammen nicht über eine Mehrheit. Elisabeth Marmorstein vom Sender SVT. Es gab von Seiten der Rechten die Hoffnung, eine Regierungslösung mit der Zentrumspartei zu finden. Die will aber keine Regierung unterstützen, die in irgendeiner Weise von den Schwedendemokraten abhängig ist. Das ist also meines Erachtens kein Ausweg aus dieser Situation. Wie es mit der Regierungsbildung in Schweden weitergeht, ist also noch völlig offen. Am Ende könnte es durchaus sein, dass der Ball wieder bei der Sozialdemokratin Magdalena Andersson landet.
2: In Brüssel beraten die EU-Verteidigungsminister über weitere Hilfen für die Ukraine. Es geht auch darum, wie das Land besser mit dem US-Luftabwehrsystem Patriot ausgestattet werden kann. Aus Brüssel Jean-Marie Macron.
3: Das größte Problem der Ukraine bleibt die Flugabwehr, macht Kaja Kallas direkt nach dem Treffen der Verteidigungsminister in Brüssel deutlich. Zwar sei im Rahmen des EU-Darlehens an die Ukraine eine Summe von über 28 Milliarden Euro für diese vorgesehen, allerdings müssten die Waffen erst in den USA produziert werden. Die Ukraine brauche vor allem Patriot-Abwehrraketen jetzt. Eine Option, so Kallas, sei es, dass EU-Mitgliedstaaten aus ihren Beständen weitere Patriot-Abwehrraketen zur Verfügung stellen, die später durch die schon in den USA bestellten ersetzt werden. Das Problem ist nur, dass Patriots momentan knapp sind, da die USA etwa diese auch im Krieg gegen den Iran einsetzen. Kallas erklärte, dass kein EU-Land Zugeständnisse gemacht habe, weitere Patriots als die bereits versprochenen an die Ukraine abzugeben. Bewegung scheint sich wiederum bei der sogenannten Aspides-Mission im Nahen und Mittleren Osten anzudeuten. Diese soll die Freiheit der Schifffahrt im Roten Meer und im Golf von Aden wiederherstellen und gewähren. Laut Kallas hätten zwei Länder angedeutet, neue Schiffe für Aspides zur Verfügung zu stellen. Die EU-Außenbeauftragte nahm außerdem Bezug auf das Treffen von Bundesaußenminister Wadephul und Russlands Außenminister Lavrov

0: New York. Kallas sagte, Deutschland ist der größte Unterstützer der Ukraine. Die Gespräche aber zeigten, dass Russland nicht am Frieden interessiert ist.
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2: Thorsten von Wega am Mikrofon, schönen guten Abend. Wir wollen zunächst mal darauf hinweisen, dass um 19.30 Uhr der aktuelle Spitzensport an diesem Montag beginnt. Und zwar mit der Partie des THSV Eisenach beim HC Erlangen. Also Handball-Bundesliga, am Mittwoch dann der große Knüller SC Magdeburg gegen THW Kiel. Aber wir wollen an dieser Stelle doch nochmal auf den Fußball schauen, und zwar auf den vom gestrigen Tag. Die deutsche Fußballnationalmannschaft, die ist angetreten in der Fuggerstadt, und es war ziemlich viel Augsburger Puppenkiste dabei gestern, was die deutsche Nationalmannschaft da geboten hat gegen Griechenland. Und schwupps, ist die Euphorie auch schon wieder dahin, oder? Die Frage geht an unseren Fußballexperten Burkhard Hupe, der das 0:1 in Augsburg gestern gesehen hat.
3: So sieht's aus. Also Euphorie bedeutet eben nicht gleichzeitig auch Qualität. Ich glaube, das hat gestern jeder verstanden. Und das war eine historische Niederlage gegen Griechenland. Es gab zum ersten Mal wirklich ein oft zwischen die Hörner, eine wirkliche Niederlage in einem Pflichtspiel, überhaupt in einem Spiel gegen Griechenland. Damit hatte, glaube ich, keiner so richtig gerechnet. Jeder hatte gedacht, boah, die machen da weiter, wo sie in Amsterdam aufgehört haben. Haben sie nicht, und sie haben auch nicht gut gespielt. Also eine Niederlage an sich ist ja erstmal kein Drama im Fußball, das kann immer passieren. Aber so schlecht, wie sie über weite Strecken gespielt haben, das hat, glaube ich, doch für sehr, sehr viel Ernüchterung und Enttäuschung gesorgt.
2: Aber war nicht eigentlich jedem klar, dass alleine der Name Klopp nicht ausreichen wird, dass aus einer mittelprächtigen Mannschaft plötzlich wieder ein Weltspitzenteam wird?
3: Ja, bei uns beiden wahrscheinlich, aber ich bin mir nicht sicher, ob das bei den 25.000 Deutschen, die gestern im Stadion waren, auch so die mehrheitliche Meinung gewesen ist. Also Klopp hat mittlerweile schon so einen Status erreicht, dass viele denken, doch, wenn der die Hand auflegt, dann wird alles gut und wir können über Wasser laufen. Aber so ist es natürlich nicht. Und Klopp ist ja auch nicht müde geworden zu betonen, Leute, wir brauchen Zeit, Abläufe einstudieren etc. pp. Das braucht alles. Und dann, Thorsten, kann man natürlich die Frage hinten dran schieben, ja Moment, aber wenn der natürlich ja die Abläufe zu Recht reklamiert, die einstudiert werden müssen, warum studiert er sie dann nicht mit einem Kader über 2 Wochen ein? Diese Frage wird er sicherlich am Ende dieser 2 Wochen zu beantworten haben.
2: Wäre meine nächste Frage gewesen, weil jetzt wird er einmal kräftig durchgemischt und durchgewechselt und jetzt probieren sich ein paar andere. Natürlich ist man in so einer Phase der Findung logisch. Andererseits ist es natürlich auch Nations League und nicht irgendwie ein Testspiel ohne irgend weitere Konsequenzen. Also kann man so machen, ja, aber könnte es sein, dass dann wirklich schon Kritik aufkommt, wenn das in die Hose geht?
3: Ja, auf jeden Fall, weil dann ist diese Aufbruchstimmung erstmal dahin. Dann hat er klar im November noch die Chance, das ein bisschen zu reparieren. Aber wenn das jetzt gegen Serbien auch nicht gelingen sollte, und das ist keinesfalls garantiert, denn die Serben waren immer ein unbequemer Gegner. Also Mannschaften vom Balkan gegen eine deutsche Fußballnationalmannschaft, das waren immer knappe Geschichten. Deutschland hat bei einer WM auch mal gegen Serbien verloren. In Südafrika ist das gewesen. Und da ist eine Niederlage durchaus im Bereich des Möglichen. Jetzt muss man aber sagen, ja, die Serben sind natürlich jetzt auch nicht so gut drauf. Die haben in ihrer Nations League-Geschichte in der Jüngeren jetzt 2-mal verloren mit 1-2 gegen die Griechen und jetzt auch gegen die Niederlande. Aber die haben trotzdem, die haben auch ein paar gute Spieler. Luka Jovic zum Beispiel, dann Filip Kostic, die kennt man aus der Bundesliga. Die waren da jetzt auch nicht irgendwie nur Mitläufer, sondern das waren prägende Leute. Und es ist ja klar, wenn du dich als vermeintlich schwächere Mannschaft gegen die großen Deutschen hinten reinstellst, tiefer Block ist das Stichwort, und dann auf die Konter setzt und darauf, dass die Deutschen irgendwann Fehler machen, und die machen im Moment Fehler, dann kann das sehr ungemütlich werden.
2: Kurzer Blick in die Glaskugel. Wo steht Deutschland, ja, Fußball-Deutschland, Ende des Jahres?
3: In der Weltrangliste irgendwo zwischen 20 und 30, würde ich sagen. Also vom Topniveau weit entfernt. Wer sich das Länderspiel zwischen den Briten, also den Engländern und den Spaniern angeguckt hat, der wird festgestellt haben, ach Moment, so geht das. Das habe ich ja lange nicht gesehen von Deutschland. Und also die Weltspitze ist weit, weit weg im Moment. Sie müssen ein anderes Selbstverständnis entwickeln. Sie brauchen natürlich auch jetzt in dieser Anfangsphase mal ein Erfolgserlebnis. Und sie brauchen weiterhin viel Glauben in die Tatsache, dass es der Klopp schon richten wird mit seiner Art von Fußball. Ob das alles sich so zusammenfügen lässt, weiß ich nicht. Es ist ein Puzzle mit vielen, vielen, vielen, vielen Teilen. Und die müssen alle ineinander greifen. Und da werden wir das schön verfolgen und beobachten, ob das auch wirklich passiert.
2: Sagt ARD-Fußballexperte Burkhard Hupe. Inzwischen haben die, die es jetzt richten sollen in den nächsten beiden Spielen, auch schon Fahrt aufgenommen und trainiert. Waldemar Anton beispielsweise, David Raum, Malik Tiaf, Alexander Pavlovic und Nick Woltemade. Das sind ja die WM-Fahrer, die zum Team gestoßen sind. Auch Lennart Karl, der ja verletzt war bei den Titelkämpfen. Und 9 Akteure haben noch kein Länderspiel bestritten. Darunter die Torhüter Noah Atubolo, Finn Dahmen und Jonas Urbich. Aber auch Spieler wie Mika Bauer, Said Elmala oder Vitali Janelt. Also, schauen wir drauf. Es gibt dann das nächste Aufeinandertreffen oder beziehungsweise den nächsten Versuch der Deutschen, mal ein Heimspiel zu gewinnen. Am Donnerstag in München. Gegner wird dann die serbische Mannschaft sein. 2 Resultate habe ich noch von Fußballvergleichen. Japan gegen Venezuela 2-1 und Südkorea gegen Uruguay 1-4.
4: Es ist 6:45, Sie hören MDR aktuell mit diesem Top-Thema in den Nachrichten. In Sachsen-Anhalt stellen 2 Automobilzulieferer ihre Produktion ein. Das Unternehmen Bohai Automotive schließt sein Stammwerk in Harzgerode mit 550 Beschäftigten Ende Januar. In der Folge schließt auch der Hersteller Schlote in Wernigerode, wo 150 Arbeitsplätze wegfallen. Weitere Meldungen hat Matthias Becker für Sie.
5: Der Lebensmittelhändler Edeka darf 178 Filialen der Supermarktkette Tegut übernehmen, 25 davon in Thüringen. Das hat das Bundeskartellamt entschieden, allerdings mit Auflagen. So dürfen 24 Standorte in den nächsten 4 Jahren nicht gekauft werden, um so den Konkurrenzdruck vor Ort zu erhalten. Der Flughafen Catania auf Sizilien hat eine Verlängerung der Flugeinschränkungen angekündigt. Wie der Airport mitteilte, starten bis Mitternacht keine Flüge. Auch bei den ankommenden Maschinen gäbe es weiter Einschränkungen. Eine dicke Aschewolke des nahegelegenen Vulkans Ätna sorgt seit Samstag für Behinderungen des Luftverkehrs. Nach der Explosion im Grenzgebiet zu Nordkorea geht Südkorea von einer Landmine als Ursache aus. Dabei waren vergangene Woche 3 südkoreanische Soldaten verletzt worden, 2 von ihnen schwer. Militärangaben zufolge ist die Mine mit hoher Wahrscheinlichkeit von Nordkorea verlegt worden. Das Wetter. Am Abend heiter oder locker bewölkt, trocken, im Südosten Sachsens windig, 15 bis 19 Grad. In der Nacht oft klar, gebietsweise bewölkt, trocken, 13 bis 9 Grad. Morgen verbreitet Sonne, später aus Westen mehr Wolken, trocken, 22 bis 27 Grad. MDR Verkehrsdienst. Vorsicht auf der A14 Richtung Dresden. In Höhe Halle-Peißen liegt ein Metallteil auf der linken Fahrspur. A2 Richtung Hannover zwischen Irxleben und Helmstedt Zentrum, Stau an einer Baustelle plus 20 Minuten. Die A13 Richtung Berlin ist zwischen Ortrand und Ruhland nach einem Unfall gesperrt und geblitzt wird auf der A38 Richtung Göttingen zwischen Leipzig Südost und Leipzig Süd und auf der A38 nochmal Richtung Göttingen am Dreieck Südharz. Soweit der MDR Verkehrsdienst. Die Zeit 18.47 Uhr.
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4: Und wie immer um diese Zeit schauen wir mal aufs Fernsehprogramm. MDR aktuell die Spätsendung heute Abend im Fernsehen, moderiert Wiebke Binder. Und jetzt ist sie hier bei mir. Hallo Wiebke.
6: Hallo Romy.
4: Was habt ihr denn so geplant?
6: Wir müssen in den Harz gucken, heute gleich doppelt. Und zwar einmal zum insolventen Autozuliefererwerk Bohai in Harzgerode. Die müssen jetzt tatsächlich endgültig schließen. Es war ja vor einem Monat nochmal davon die Rede, dass man einen Investor möglicherweise an der Angel hatte. Der hat aber nach intensiven Verhandlungen jetzt doch, ich sag's mal so, Lachs die Biene gemacht. Und das bedeutet tatsächlich für alleine in dem Unternehmen 550 Beschäftigte jetzt keine Ahnung, wie es weitergeht. Also da schauen wir auf jeden Fall nochmal hin und wir schauen auch, was das für die ganze Region und auch für die Wirtschaft in Mitteldeutschland heißt und ob die Beschäftigten in dem Sinne auch eine Perspektive haben, irgendwo wieder unterzukommen. Da sprechen wir mit dem Wirtschaftswissenschaftler Joachim Ragnitz vom IFO-Institut Dresden. Und wir bleiben für eine schöne Nachricht, kombiniert mit schönen Naturbildern, nochmal im Harz. Kennst du die Teufelsmauer bei Weddersleben im Harz? Warst du da schon mal?
4: Von Ferne mal gehört, aber
6: ich war auch noch nicht, ja. Aber die Bilder sind wirklich spektakulär und das ist ein Naturphänomen, was jetzt ausgezeichnet wurde, nämlich von der Heinz-Sielmann-Stiftung und dem Deutschen Wanderverband als schönstes Naturphänomen des Landes. Also ich finde, das kann sich sehen lassen.
4: Da kann man auf jeden Fall sich mal die Bilder anschauen.
6: Genau.
4: Dankeschön, Wiebke.
6: Sehr gern.
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4: Und apropos Professor Ragnitz, der ist auch jetzt hier bei uns im Programm. Professor Ragnitz ist überall. Die aktuellen Spritpreise an den Tankstellen machen ja die Autofahrer wütend. Wer aufs Auto angewiesen ist, der fühlt sich abgezockt. Die Bundesregierung registriert die Stimmung im Land und verkündet einen neuen Tankrabatt. Doch Ökonomen des IFO-Instituts sagen, so dramatisch, wie sie sich anfühlt, ist die Lage gar nicht. Für einen Liter Kraftstoff müsse ein durchschnittlicher Arbeitnehmer in Deutschland derzeit 5 Minuten arbeiten. So ähnlich sei das auch in den vergangenen Jahrzehnten gewesen. Man müsse eben auch die Lohnentwicklung mit betrachten. Darüber habe ich mit Professor Joachim Ragnitz gesprochen. Er ist der stellvertretende Leiter der IFO-Niederlassung Dresden. Professor Ragnitz, jammern die Deutschen zu Unrecht über die hohen Spritpreise?
7: Also wenn man sich wirklich nur die Zahlen anschaut, würde ich ja sagen, ja. Man arbeitet für ungefähr 5 bis 6 Minuten pro Liter Benzin bzw. Diesel. Also es war schon mal etwas mehr, so um 2010 rum. Also so gesehen ist diese Belastung natürlich jetzt nicht wirklich viel höher als in einem sehr langfristigen Vergleich. Aber man muss sehen, so die letzten 3, 4 Jahre, wo sich die meisten Leute quasi an niedrige Preise gewöhnt haben, da lag die Arbeitszeit halt nur so bei 3 bis 4 Minuten. So gesehen ist das schon mal mehr, was man jetzt zu zahlen hat.
4: 5 Minuten Arbeit für einen Liter Sprit klingt erstmal nicht so viel, bedeutet aber auch, für eine Tankfüllung bei einem Mittelklassewagen muss der Arbeitnehmer dann 5 Stunden arbeiten. Und das soll Ihrer Meinung nach schon immer so gewesen sein?
7: Ja, man muss eben sehen, dass halt die Preise zwar früher nominal niedriger waren, aber die Löhne waren ja früher auch niedriger. Also und wir haben deswegen sehr starke Einkommenssteigerungen gehabt, ungefähr im Einklang mit den Benzinpreissteigerungen, sodass halt das, was man tatsächlich in Arbeitszeit dann aufbringen muss, sich nicht so großartig unterscheidet. Wo ich mitgehen würde, wäre jetzt natürlich immer zu sagen, naja, manche Bevölkerungsgruppen, die niedrige Einkommen haben, die aufs Auto angewiesen sind, eine hohe Fahrleistung erbringen müssen, die sind natürlich sehr, sehr stark betroffen. Das ist dann aber eine Frage, wie man halt diese Mehrbelastung verteilt. Also so einen pauschalen Tankrabatt, wie wir ihn jetzt haben, begünstigt ja alle in gleicher Weise. Und da fehlt für meine Begriffe die soziale Ausgewogenheit bei dem Ganzen.
4: Das heißt, die Bundesregierung hat nicht die richtige Reaktion gezeigt aus Ihrer Sicht?
7: Also für meine Begriffe war das, naja, dem Wahlkampf geschuldet. Das wurde ja beschlossen so oder verkündet so kurz vor den Wahlen in Mecklenburg-Vorpommern und in Berlin. Da wollte man offensichtlich nochmal irgendwie zeigen, wir tun was für die Bevölkerung. Ja, und gut, jetzt muss man es natürlich machen. Das Problem ist eben, wenn man sagt halt, man will genau die Leute begünstigen, die halt tatsächlich wegen der hohen Energiepreise, hohen Benzinpreise stark belastet sind, dann muss man diese Maßnahmen auch so treffen, dass genau diese Haushalte dann auch entlastet werden. Also Vielfahrer, Leute auf dem Land, die halt aufs Auto angewiesen sind, Pendler von mir aus oder Leute mit geringem Einkommen. Aber so kriegen das auch, weiß nicht, Unternehmer, Professoren, die halt Auto fahren und die sich das im Zweifel ja leisten können.
4: Kommen wir nochmal zurück auf die Studie Ihres Instituts, die ja zeigt, dass beispielsweise zwischen 2006 und 2013 der Wert der Arbeitszeit für einen Liter Kraftstoff sogar noch höher lag als jetzt. Kann es sein, dass zwischen 2006 und 2013 aber viele andere Güter des täglichen Bedarfs noch wesentlich preiswerter waren und auch die Wohnungsmieten niedriger in Deutschland?
7: Ja, das ist natürlich ein Argument, dass man sagt halt, da hat man damals zwar ähnlich viel für einen Liter Benzin arbeiten müssen, aber für, was weiß ich, einen Pfund Butter oder sowas, dann irgendwie hätte man sich mehr leisten können. Also, dass wir jetzt tatsächlich eine hohe Inflationsrate seitdem gehabt haben, also die lag ja teilweise bei 7, 8%, bei Lebensmitteln sogar noch deutlich höher. Und dass man da also tatsächlich irgendwie Kaufkraftverluste hat hinnehmen müssen und teilweise sogar Realeinkommensverluste hat hinnehmen müssen, ist unstrittig. Nur dann sollte man halt irgendwie daran gehen und sagen, halt die hohen Inflationsraten, die halt bestimmte Bevölkerungsgruppen sehr, sehr stark treffen, die sollte man dann auch wieder mit gezielten Maßnahmen für eben diese Bevölkerungsgruppen dann ausgleichen und nicht mit einer Maßnahme, die halt zwar die Autofahrer begünstigt, aber nicht die, weiß nicht, die Rentner, die gar kein Auto haben, also aber die trotzdem ja die hohen Lebensmittelpreise dann zu tragen haben.
4: Aber welchen Sinn macht es dann, die Spritpreise ins Verhältnis zu setzen zur Lohnentwicklung und die sonstige Preisentwicklung, sprich die allgemeine Inflation, außen vor zu lassen? Das Leben besteht ja nicht nur aus Arbeiten und Tanken. Also da ist ja das Gesamtbild dann ein bisschen schief, oder?
7: Da haben Sie recht. Also wir haben ja auch eine ganze Reihe von Studien gemacht, die halt genau das zeigen, dass wir Realeinkommensverluste in Teilen der Bevölkerung gehabt haben. Und klar, diese Studie, die wir jetzt gemacht haben, die bezieht sich jetzt einmal mal ganz ausschließlich nur auf den Benzinpreisdeckel, den wir da oder den Tankrabatt, den wir da haben. Und eigentlich wollten wir damit zeigen, ja, was die Politik gerade macht, ist halt keine zielführende Maßnahme. Um das irgendwie aber zu belegen, haben wir uns gerade diesen einen Preis, der aktuell in der Diskussion ist, dann herausgegriffen.
8: Sagt Professor Joachim Ragnitz, stellvertretender Leiter der IFO-Niederlassung Dresden.

0: 18.55 Uhr gleich. Die Arbeitsloseninitiative Sachsen feiert heute ihr 30-jähriges Bestehen. Der Verein mit Sitz in Pausa im Vogtland bietet Arbeitslosen oder sozial benachteiligten Menschen Hilfe zur Selbsthilfe. Es gibt auch Beratungsangebote für eine neue berufliche Perspektive. Bernd Schädlich berichtet.
1: 1996 wurde die Arbeitsloseninitiative Sachsen aus einer Not herausgeboren. Der Not, dass auch im Vogtland zu dieser Zeit viele Jobs weggebrochen sind. Vereinschefin Konstanze Schumann erinnert sich.
2: Beginn war, besonders langzeitarbeitslose Frauen eine Perspektive zu bieten. Damals die Arbeitsbeschaffungsmaßnahmen, dann gab es die Aktion 55.
1: Eine der ersten, die über diese Schiene aufgefangen wurde, war Roselinde Schädlich. Die heute 89-jährige Pausaerin verlor damals ihren Bürojob.
3: Ich hing vollkommen in der Luft und zu Hause sitzen und keine Aufgabe mehr haben. Furchtbar.
1: In einem Umweltprojekt fand sie bis zu ihrer Rente eine neue Beschäftigung und ist dafür bis heute dankbar.
3: Komplett was anderes, was mir oft schwer gefallen ist, auch bei Wind und Wetter. Bäume gepflanzt, eine Hecke gepflanzt, Heu gewendet. Heugabe, die hatte ich danach mal im Fuß stecken, ja, da mussten sie mich zum Arzt fahren.
1: Auch Gisela Kessel war für den Verein eine Art Pionierin. Die arbeitslose Buchhalterin half beim Aufbau der Kleiderkammer mit. Für die heute 87-Jährige eine Herzensaufgabe, die weit über das Annehmen und Verkaufen von Kleidung hinausging.
4: Wir haben in der ersten Zeit sogar noch kaputte Sachen ausgebessert. Das käme ja halt gar nicht mal in Frage. Ne? Da kamen auch welche, die mit den ganzen Behördenkram nicht ins Geschick kamen.
1: Über die Jahre hat der Verein daher seine Beratungsangebote immer weiter ausgebaut. Unter anderem mit Waltraud Klarner. Der Bedarf sei hier nicht weniger geworden.
5: Also Menschen, die Hilfe brauchen und nichts finden, dass die kaputt gehen, hat man ja öfters. Das siehst du aber den Leuten nicht an. Dazu sind wir da, dass sie auch wissen, wo sie hingehen können. Ne?
1: Bis heute hat die Arbeitsloseninitiative etliche Projekte ins Leben gerufen. Unter anderem Schulweghelfer, einen Familiendienst oder einen Tagestreff mit Suppenküche. In Zusammenarbeit mit Behörden und Unternehmen seien insgesamt fast 2400 Arbeitsverhältnisse geschlossen worden, bilanziert Konstanze Schumann.
2: Vor 30 Jahren haben wir auch nie geahnt, dass wir jetzt 8 bis 9 Nationen beschäftigen, auch für Menschen, die Alkoholprobleme, Drogenprobleme, eine Perspektive zu schaffen. Und Selbstläufer war es nie. Wir mussten immer ums Geld kämpfen und wirtschaftlich denken.
1: Der Verein sei aktuell solide aufgestellt und bereit für die Zukunft, sagt Schumann. Schließlich will die Arbeitsloseninitiative Sachsen weiter für die sozial schwachen Menschen in der Region da sein.
0: Wir schauen noch mal aufs Wetter und zwar mit Renato Bodenburg. Renato, wie wird die Nacht?
6: Da gibt's nur teilweise geringe Bewölkung, ansonsten zum Teil auch klaren Himmel und Temperaturen bei 13 bis 7 Grad. Damit bleibt's dann in der Nacht trocken.
0: Und morgen?
6: Morgen gibt es auch keinen Regen. Und wir haben weiterhin dieses nochmal spätsommerliche Wetter. Es gibt meist so ein paar dünne Schleierwolken. Es kann von Altmark, Harz bis Eichsfeld und zum Teil noch bis zur Rhön runter auch mal zeitweise ein bisschen wolkiger, stärker bewölkt sein. Aber ansonsten bleibt es überall freundlich, also damit weiter viel Sonnenschein. Und diese milde Luft, die wir haben, die bleibt auch weiter morgen bei uns. Wir haben dann Höchstwerte bis 27 Grad.
0: Wie geht's dann weiter?
6: Also das Hochdruckwetter wird sich noch bis einschließlich Mittwoch für Gesamtmitteldeutschland halten. Das heißt also damit auch noch so ein paar Wolken, aber meist viel Sonnenschein. Die Temperaturen bleiben auch am Mittwoch noch im sommerlichen Bereich zwischen 22 und 26 Grad. Am Donnerstag nähert sich dann so langsam der Tiefdruckeinfluss. Das Ganze aber auch nur mit einer Kaltfront, die sich nähert, aber nicht komplett das Wettergeschehen für alle bestimmt. Wir haben dann am Nachmittag bzw. zum Abend im Westen erstmal ein paar dichte Wolken. Da kann es vereinzelt auch ein bisschen regnen und das Ganze wird sich dann über die Nacht hinweg verteilen und bis zum Morgen nach Sachsen vorankommen. Wie viel das wird, ist sehr ungewiss, wahrscheinlich auch relativ wenig. Danach auf alle Fälle mit den Temperaturen geht es erstmal ein kleines Stück nach unten.
0: Danke, Renato.
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0: Nach den Nachrichten erwartet Sie hier Karl-Ursus Mahenke am Mikrofon. Unter anderem schaut er auf den viertägigen Frankreich-Besuch von Papst Leo. In Metz nannte der die Weltpolitik immer barbarischer. Und es geht um Start-ups, die selten Großunternehmen werden, weil das Kapital fehlt. Auch das ein Thema. Ich bin Romy Arndt und sage Tschüss für heute.
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10: Um 19 Uhr mit Matthias Becker. In Sachsen-Anhalt stellen zwei Automobilzulieferer ihre Produktion ein. Das Unternehmen Bohai Automotive teilte mit, dass der Stammsitz in Harzgerode bis Ende Januar geschlossen werde. Die 550 Beschäftigten verlieren ihren Job. In den vergangenen Monaten war eine Investorensuche erfolglos geblieben. Bohai stellt Teile für die Autoindustrie her. Der größte Auftraggeber ist VW. Mit dem Aus erfolgt auch der Betriebsstopp bei Schlote in Wernigerode, wo 150 Arbeitsplätze wegfallen. Nach dem Zwischenfall nahe dem britischen Militärstützpunkt Fairford werden die Verdächtigen gegen Kaution freigelassen. Wie die Polizei mitteilte, wird gegen die fünf Männer jedoch weiter ermittelt. Die Behörden prüfen auch Verbindungen zu anderen Staaten. Bei den Verdächtigen handelt es sich um britische Staatsbürger. Sie waren maskiert in der Nähe des Stützpunktes festgenommen worden, von wo aus US-Bomber zu Einsätzen gegen den Iran starten. Eine Rakete des privaten US-Raumfahrtunternehmens SpaceX hat erstmals die Erdumlaufbahn erreicht. Das größte jemals gebaute Raketensystem hob am Morgen vom Weltraumbahnhof im US-Bundesstaat Texas ab. Nach einer knappen halben Stunde flog sie in den Orbit, wo sie Satelliten für das Netzwerk Starlink aussetzte. Die Starship-Rakete soll die Erde insgesamt 6-mal umrunden und anschließend im Pazifik landen. SpaceX-Gründer Elon Musk will mit der Rakete in den kommenden Jahren auch Astronauten zum Mond bringen. In Thüringen lässt sich nur noch rund jeder Dritte gegen Grippe impfen. Das geht aus Daten der Krankenkasse AOK Plus hervor, die die Daten für die Saison 2024-25 ausgewertet hat. Demnach wurden 36,9% der Versicherten ab 60 Jahren gegen Grippe geimpft. 2 Jahre zuvor habe die Quote noch bei 43% gelegen. Auch über alle Altersgruppen hinweg sank die Zahl der Impfwilligen. Die iranische Anwältin Nasrin Sotoudeh ist mit dem diesjährigen Václav Havel-Preis für Menschenrechte ausgezeichnet worden. Nach Angaben des Europarats erhält sie die Auszeichnung für ihren Einsatz für Bürger- und Freiheitsrechte im Iran. Sotoudeh bedankte sich per Videobotschaft für die Ehrung. Ihre Tochter nahm den Preis in Straßburg stellvertretend entgegen. Die 63-Jährige wurde im Iran mehrfach inhaftiert. Das waren die Nachrichten. Das Wetter zunächst mit den aktuellen Temperaturen. Brocken bedeckt 17 Grad, Chemnitz leicht bewölkt 21, ebenso Dresden, Eisenach wolkig 25, Erfurt wolkig 24 Grad, Fichtelberg leicht bewölkt 15, Gera fast wolkenlos 23, Görlitz leicht bewölkt 19, Halle meldet 25 Grad, Leipzig leicht bewölkt ebenfalls 25, Magdeburg 23 und Meiningen wolkig bei ebenfalls 23 Grad. In der Nacht teils klar, teils leicht bewölkt und trocken, später stellenweise Nebel, Tiefstwerte 13 bis 7 Grad. Morgen im Westen Sachsen-Anhalts und Thüringens zeitweise mehr Wolken, sonst weiter viel Sonne und trocken, Höchstwerte 23 bis 27 Grad, im Südosten Sachsens windig. Am Mittwoch kaum Wetter- und Temperaturänderungen. Sonnenuntergang in Halle war heute 18.57 Uhr, Sonnenaufgang ist morgen 7.09 Uhr. MDR Verkehrsdienst A2 Richtung Hannover, zwischen Irxleben und Helmstedt Zentrum Stau an einer Baustelle plus 20 Minuten. A9 Richtung Berlin, Vorsicht, zwischen Triptis und Lederhose befindet sich eine ungesicherte Unfallstelle. Die A13 Richtung Berlin ist zwischen Ortrand und Ruhland nach einem Unfall gesperrt. Und Vorsicht auf der A14 Richtung Dresden in Höhe Hanne-Peißen liegt ein Metallteil auf der linken Fahrspur. Geblitzt wird auf der A38 Richtung Göttingen zwischen Leipzig Südost und Leipzig Süd und am Dreieck Südharz. Soweit der MDR Verkehrsdienst, die Zeit 19.04 Uhr.
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11: Jetzt mit Karl-Ursus Mahenke im Studio. Schönen guten Abend. Der Ex-Unionsfraktionschef Spahn zieht sich jetzt auch aus dem Haushaltsausschuss des Bundestags zurück. Spahn war zuvor in die Kritik geraten, weil er bei einer Ausschusssitzung fehlte und gleichzeitig Urlaubsbilder von ihm auftauchten. Aus der Opposition gibt es gemischte Reaktionen. Philipp Eckstein berichtet.
12: Jens Spahn hat seine Kollegen von CDU und CSU im Haushaltsausschuss über seinen Rückzug informiert. In einem kurzen Schreiben erklärt er, alles um seine Person sei aktuell so politisiert, dass ein normales Arbeiten kaum möglich sein werde. Spahn kündigt an, sich vorerst auf die Arbeit in seinem Wahlkreis und seine Familie zu konzentrieren. Ines Schwertner, Parteichefin der Linken, sitzt selbst im einflussreichen Haushaltsausschuss des Bundestags. Sie nennt Spahns Rückzug einen dreifachen Gewinn.
13: Das ist ein Win-win-win. Es ist gut fürs Land, es ist gut für den Haushaltsausschuss, auch gut für mich.
12: Deutlich zurückhaltender äußert sich Franziska Brandner, Parteichefin bei den Grünen.
14: Zu Herrn Spahn möchte ich jetzt gar nicht kommentieren. Das ist eine Frage, die in der CDU, CSU bestimmt ausreichend kommentiert wird.
12: Spahn wird sein Bundestagsmandat behalten. Mit welchen inhaltlichen Schwerpunkten es für ihn weitergehe, schreibt er, werden er und Unionsfraktionschef Thorsten Frey mit etwas zeitlichem Abstand entscheiden. Spahn war im Juli als Unionsfraktionschef zurückgetreten. Er und sein Ehemann waren zuvor mit Hilfe einer Leihmutter in den USA Eltern geworden. In der Union sorgte das für Empörung. Leihmutterschaft ist in Deutschland nicht erlaubt.
11: Belgien ist Sitz der NATO, traditionell eines der stärksten US-Verbündeten und sicherer Hort für das Hauptquartier des Westbündnisses. Doch nun fühlt sich die belgische Regierung als Opfer von schamloser amerikanischer Einschüchterung und droht mit Gegenmaßnahmen. Der US-Botschafter in Belgien, Bill White, gilt als Sprachrohr der America-First-Bewegung und setzt auf gezielte Provokation und offene Drohungen. Nun wurde er wieder ins Außenministerium einbestellt in Belgien. Andreas Meyer-Feist berichtet.
15: Bill White sieht so aus, wie sich viele einen erfolgreichen Amerikaner vorstellen. Fit, energisch und immer im Maßanzug. Früher war der breitschultrige Geschäftsmann unter anderem Partner einer bekannten US-Firma für Energy Drinks. Heute steht sein robustes Image für laute Diplomatie. Bill White nimmt kein Blatt vor den Mund. Er weiß, dass sich ein kleines Land wie Belgien nicht leisten kann, irgendwas dagegen zu tun. Umso mehr häufen sich die Provokationen.
16: It's the policy of the Trump administration to stick up for religious freedom, for sure. Thank you.
15: Als die belgische Justiz gegen rituelle Beschneidungen ermittelte, warf der US-Botschafter auch der Regierung pauschal Antisemitismus vor. Belgiens Regierungschef Bart De Wever reagierte kurz angebunden.
17: Das ist Unsinn.
15: Intern heißt es in Brüssel, Bill White beschimpfe Belgien und nehme sich zu viel heraus. Offen wird das aber kaum gesagt.
17: Ja, ein Diplomat muss selbst beslissen, wie er seinen Tag infüllt. Ich denke allein, dass dit nicht viel beiträgt.
15: Ein Diplomat müsse selbst entscheiden, wie er seine Aufgabe erfüllt, erklärte der belgische Premierminister. Bill White beleidigte den Vize-Regierungschef öffentlich als größten Loser in Belgien und reagierte auf eine Vorladung ins Außenministerium mit den Worten, das sei bloße Zeitverschwendung. Trump-Kritiker müssen damit rechnen, von ihm selbst mit Einreiseverboten in die USA belegt zu werden. Passiert ist das dem Chef der belgischen Sozialdemokraten. Es ist beunruhigend, sagt Belgiens Außenminister Maxime Prévot. Bisher saß der US-Botschafter aber am längeren Hebel. Belgien ist die perfekte Bühne, um zu zeigen, wer Macht hat und wer nicht. Das Land ist wirtschaftlich und militärisch auch als Gastgeber des NATO-Hauptquartiers massiv auf die USA angewiesen. Man nimmt Demütigungen hin, während größere EU-Länder versuchen, sich der Krawalldiplomatie geschickt zu entziehen, wie Frankreich und Deutschland.
18: A kind of wake-up call. A call to action.
15: Für den belgischen Außenminister eine Art Weckruf, ein Aufruf zum Handeln. Belgien könnte den US-Botschafter zur unerwünschten Person erklären und des Landes verweisen. Das wäre ein maximaler Affront auch gegen Donald Trump. Belgien scheute diesen Schritt bisher, will aber auch raus aus der Opferrolle. Ein internes Regierungsmemo strotzt vor Kritik an den USA und an Botschafter Bill White. Kommt das, was viele Belgier Wildwestdiplomatie nennen, damit an ihre Grenzen, weil die Belgier mutiger werden? US-Botschafter White erklärte, einige im belgischen Außenministerium hätten ihm schon gesagt:
19: "Oh my gosh, you're actually becoming more of a diplomat." And I said, "Okay, I'm happy to hear that."
15: Mensch, du entwickelst dich ja tatsächlich immer mehr zum Diplomaten, worauf ich erwiderte: "Das freut mich zu hören." Gestern war er wieder im Außenministerium. Bilanz der Belgier: Wir versuchen es nochmal miteinander.
11: Papst Leo XIV. Besuchte heute zum Abschluss seiner Frankreich-Reise Metz. Dort warnte er in einer Europarede davor, Religionen zu instrumentalisieren, um Gewalt zu rechtfertigen. Außerdem rief er zu neuen Anstrengungen für den Frieden in Europa auf. Aus Metz berichtet Kai Rienecker.
20: In seiner Rede unterstrich Papst Leo XIV. Die Bedeutung des Völkerrechts. Die europäischen Werte müssten als Gegengewicht zu aktuellen Tendenzen der Weltpolitik wirken. Leider seien die Beziehungen zwischen den Staaten immer, so wörtlich, barbarischer. Das gegebene Wort werde missachtet. Stattdessen rühme man sich der Lüge und Täuschung. Diese Worte des Papstes können als indirekte Kritik am Politikstil des amerikanischen Präsidenten Trump gewertet werden. Ohne die Ukraine direkt zu erwähnen, sprach Leo XIV. Vom wieder aufgeflammten Krieg in Europa und einem sinnlosen Gemetzel, das jeden Tag unzählige Opfer fordere. Es sei notwendig, Mut in den Verhandlungen zu zeigen und bereit zu sein, bestimmte Positionen für das übergeordnete Wohl des Friedens aufzugeben. Wie schon in Paris und Lourdes fuhr Papst Leo XIV. Nach seiner Europarede auch in Metz mit dem Papamobil durch die Menge und wurde begeistert gefeiert. Zum Abschluss seiner viertägigen Reise nach Frankreich zelebrierte der Papst noch eine Messe in der Kathedrale von Metz. Bemerkenswert dabei war, dass auch Emmanuel Macron in der Kirche saß. Den Gottesdiensten in Paris war der französische Präsident noch mit Hinweis auf die Trennung von Staat und Kirche in Frankreich ferngeblieben.
11: Kiew ist erneut unter Beschuss geraten. Russland hat seine Luftangriffe auf die ukrainische Hauptstadt und ihr Umland in der Nacht zum Montag fortgesetzt. Rebecca Barth informiert.
21: Bei einem russischen Luftangriff wurde die Akademie der Wissenschaften im Zentrum der ukrainischen Hauptstadt getroffen. Bilder im Netz zeigen Menschen, die versuchen, sich über die Fenster aus dem brennenden Gebäude zu retten. Rettungskräfte sind vor Ort im Einsatz. Mindestens 2 Menschen sind getötet worden. Der Drohnenangriff ist Teil eines neuen Kriegsalltags in der Ukraine. Seit mehr als einem Monat eskaliert Russland seine Luftangriffe. Im Fokus steht vor allem die ukrainische Hauptstadt Kiew. Die Angriffe dauern oft stundenlang an. Starke Brände, ständige Explosionen und die Schüsse der Flugabwehr begleiten den Alltag der Menschen. Universitäten und Schulen, staatliche Einrichtungen und Behörden müssen den Betrieb oft für Stunden unterbrechen. Ziel der Angriffe sind vor allem Tankstellen, Lagerhallen von Supermärkten und Rechenzentren. Mobilfunkanbieter haben zuletzt vermehrt Ausfälle des Internets gemeldet.
11: Die BSW-Fraktion im Sächsischen Landtag ist kleiner geworden. Heute gab die Fraktion den Austritt der Landtagsabgeordneten Doreen Vogt bekannt. Sie war als Parteilose vor 2 Jahren über die Landesliste ins Parlament eingezogen. Ihr Mandat möchte die Sozialpädagogin bis zum Ablauf der Legislatur behalten. Christoph Stumptner berichtet.
22: Der Austritt von Doreen Vogt aus der Fraktion des sächsischen BSW kam nicht überraschend. Schon Wochen zuvor hatte es Hinweise darauf gegeben, bereits vor einem Monat habe sie ihre Fraktion dahingehend unterrichtet. Nun hat es die Partei, hat es auch Doreen Vogt offiziell gemacht. Den Austritt begründet sie mit einer fehlenden Distanz des BSW zur AfD.
23: Also das ist jetzt nichts, was jetzt ad hoc gekommen ist. Und dann waren einfach auch nochmal Gespräche geführt worden, auch im Umgang mit, was in Sachsen-Anhalt passiert. Unterm Strich, also das BSW hat sich ja auch jetzt distanziert, aber für mich ist das einfach noch nicht weit genug. Ich bin angetreten, um die AfD zu verhindern und deshalb auch einfach mein Schritt.
22: Ihre Kritik bezieht Doreen Vogt explizit auf Positionen des BSW im Bund. Doch auch in Sachsen sei es ihr teils schwer gefallen, als BSW im Landtag gemeinsam mit der AfD zu stimmen. Die sächsische BSW-Fraktion weist den Vorwurf der mangelnden Distanz zur AfD allerdings zurück. Man nehme die Entscheidung von Doreen Vogt zur Kenntnis, heißt es schriftlich. Und weiter?
24: Die BSW-Fraktion im Sächsischen Landtag hat ihre Position gegenüber der AfD nie geändert. Diese Partei ist, wie die anderen Parteien im Parlament, auch unser politischer Konkurrent. Gleichzeitig lassen wir uns von den alten Parteien nicht ihre gescheiterte Strategie im Umgang mit der AfD aufzwingen. Wer bei einem Wahlergebnis von 44% für die AfD im Nachbarland nicht anfängt, den Umgang mit der Partei zu überdenken, dem ist nicht mehr zu helfen.
22: Doreen Vogt war über die Landesliste des BSW in den Landtag eingezogen. Aus der Partei selbst kann sie nicht austreten, dort war sie nie Mitglied. Ihr Mandat will Doreen Vogt nun allerdings behalten, bis zum Ende der Legislatur als Fraktionslose weitermachen. Vorwürfen, sie habe aufgrund des Drucks von Nichtregierungsorganisationen die Fraktion verlassen, stellt sie sich entgegen. Klar ist aber, Doreen Vogt hatte vor ihrer Zeit als Abgeordnete als Sozialpädagogin für den Paritätischen Wohlfahrtsverband gearbeitet, plant dort auch in Zukunft wieder zu arbeiten.
23: Wenn man sagt Druck, war das mein eigener innerer Druck, den ich mir gemacht habe. Wie gesagt, ich bin Sozialpädagogin und ich möchte dann in Anführungsstrichen auch wieder mit einem guten Gefühl und auch, dass ich einfach gesichtswarm wieder in den Spiegel schauen kann, in meine Welt zurückgehen nach Ablauf der Legislatur.
22: So schrumpft das BSW nun von 15 auf 14 Abgeordnete, bleibt damit aber die drittgrößte Fraktion im Sächsischen Landtag und kommt für die Minderheitsregierung auch weiter als möglicher Partner in Frage. Deutlich zeigt sich nun aber, der Umgang mit der AfD bleibt für das BSW eine Zerreißprobe, nun auch in Sachsen.
11: 19.15 Uhr ist es, Sie hören MDR aktuell und das ist unsere wichtigste Meldung heute Abend. Das Unternehmen Bohai Automotive hat schlechte Nachrichten. Zwei Standorte werden geschlossen, einmal der Stammsitz in Harzgerode und dann gibt es auch einen Betriebsstopp bei Schlote in Wernigerode. 700 Arbeitsplätze sind davon betroffen. Was außerdem noch wichtig ist, jetzt mit Matthias Becker.
1: Beim Lieferdienst Flink haben Hacker Daten von Kunden und Mitarbeitern abgegriffen. Betroffen sind nach Unternehmensangaben unter anderem Namen, E-Mail-Adressen und Telefonnummern. Zahlungsdaten und Passwörter seien nicht gestohlen worden. Der Lieferdienst warnt vor Betrugsversuchen und Zahlungsaufforderungen durch Kriminelle. Das Studio Babelsberg in Potsdam hat zwei neue Studios für hybride Filmproduktionen eröffnet. Nach Unternehmensangaben sollen Filmschaffende damit reale und digitale Aufnahmen leichter verbinden können. Möglich werde das durch LED-Wände, Cloud-Technologie und künstliche Intelligenz. Bei einem Unfall mit einer Arbeitsmaschine ist ein Mann in Oldesleben im Kyffhäuser Kreis schwer verletzt worden. Der 73-Jährige wurde laut Polizei unter dem Fahrzeug eingeklemmt. Zuvor hatte er die Kontrolle über die Maschine verloren. Das dreirädrige Fahrzeug hatte der Mann für private Zwecke eingesetzt. Das Wetter. In der Nacht oft klar, gebietsweise leicht bewölkt, trocken 13 bis 7 Grad. Morgen viel Sonne, Richtung Westen zeitweise mehr Wolken, trocken 23 bis 27 Grad. Der MDR aktuell Verkehrsdienst A2 Richtung Hannover zwischen Irxleben und Helmstedt Zentrum. Stau an einer Baustelle plus 15 Minuten. A9 Richtung Berlin. Vorsicht, zwischen Triptis und Lederhose befindet sich eine ungesicherte Unfallstelle. Die A13 Richtung Berlin ist zwischen Ortrand und Ruhland nach einem Unfall gesperrt. Vorsicht auf der A14 Richtung Dresden in Höhe Halle-Peißen liegt ein Metallteil auf der linken Fahrspur. Geblitzt wird auf der A38 Richtung Göttingen zwischen Leipzig Südost und Leipzig Süd und nochmal auf der A38 Richtung Göttingen am Dreieck Südharz. Soweit der MDR Verkehrsdienst, die Zeit 19.17 Uhr.
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11: Start-ups gelten volkswirtschaftlich gesehen als Motor für Innovation. Sie schaffen neue Ideen, neue Produkte und oft auch ganz neue Märkte. Doch während jedes Jahr zahlreiche junge Unternehmen gegründet werden, schaffen es nur wenige, zu echten Großunternehmen heranzuwachsen. Woran liegt das? Claudia Wehrle ist dieser Frage nachgegangen.
2: An neuen Firmen und an neuen Geschäftsideen mangelt es nicht. Seit Jahresbeginn sind hier in Deutschland so viele Start-ups gegründet worden wie noch nie in diesem Zeitraum. Von mehr als 3000 jungen Unternehmen ist die Rede. Das zeigt der deutsche Start-up-Monitor. Auch bei den sogenannten Einhörnern, also bei Start-ups mit einer Milliardenbewertung, gibt es einen neuen Höchstwert. Christoph Stresing, Geschäftsführer beim Bundesverband Deutsche Start-ups, wundert sich nicht. Sind doch die meisten Start-ups so etwas wie Problemlöser, sagt er.
3: Und wir sehen, dass gerade im Rüstungs- und Sicherheitsbereich wir viele Probleme haben. Und diese Gründer und die jungen Unternehmen schauen, wie kann man eigentlich mit neuen Ansätzen, mit neuen Innovationen diese Probleme lösen. Und deswegen ist der Defense-Sektor auch so ein starker Sektor für das Startup-Ökosystem insgesamt in Deutschland.
2: Der Bereich künstliche Intelligenz ist zu einem weiteren wichtigen Wachstumstreiber geworden. Sei es, dass diese Technologie im Zentrum der Produktionsentwicklung steht, sei es aber auch, dass mithilfe von künstlicher Intelligenz das Gründen für viele junge Menschen einfacher geworden ist. Der Start-up-Verband spricht von einem Wachstumsmotor für die deutsche Wirtschaft. Und das in einem wirtschaftlich schwierigen Umfeld. Doch bis aus den ersten Ideen große Unternehmen mit Tausenden von Mitarbeitern werden, da ist es ein langer Weg. Wie so oft, es fehlt am Geld. In der Anfangsphase gibt es für viele Gründer noch staatliche Fördermaßnahmen. Auch Hochschulen und Forschungseinrichtungen bieten Unterstützung an. Doch die Erfahrung zeigt, in späteren Jahren wird die Kapitalbeschaffung oft zum Problem. Banken sind zögerlich, wenn es um die Kreditvergabe geht. Auch andere große Geldgeber wie Versicherungen oder Pensionskassen investieren lieber in risikoarme, etablierte Geschäftsmodelle. Das hat auch etwas mit strengen gesetzlichen Vorgaben zu tun. Die Folge? Nur wenige von diesen jungen Start-up-Unternehmen wachsen später zu großen Konzernen heran. Und das hat nicht nur etwas mit Geld zu tun, so der Ökonom Martin Lück.
4: Dieser Sprung gelingt uns hier in Deutschland nicht, weil wir kein wirkliches Konzept haben, wie wir vielversprechende Startups zur Skalierung bringen, also zur Größe bringen, sodass sie dann wirtschaftlich relevant werden, dass sie ihren Betrieb hochfahren können, dass sie jede Menge Arbeitsplätze schaffen können und zu einem auch international bedeutsamen Faktor werden.
2: Auch was potenzielle Börsengänge betrifft, da zieht es Startups eher in Länder wie die USA, wo Investoren bereit sind, höhere Risiken einzugehen und neue Geschäftsideen zu unterstützen. Christoph Stresing vom Bundesverband Deutscher Startups sieht solch eine Entwicklung mit Sorge.
3: Damit drohen wir eben Wertschöpfung hier zu verlieren. Und aus einer rein volkswirtschaftlichen Sicht ist das keine sehr erfreuliche Nachricht. Denn oft werden ja die Unternehmen in der frühen Phase sogar auch mit öffentlichen Geldern unterstützt. Und wenn dann die Wertschöpfung woanders stattfindet, ist das ein Alarmsignal.
2: Die neue Start-up- und Scale-up-Strategie der Bundesregierung sei sicherlich eine wichtige Maßnahme, Gründungen in Deutschland zu fördern. Im Kern geht es darum, bessere Finanzierungsbedingungen für die jungen Unternehmen zu schaffen, so Stresing. Auch weil es bei Scale-up darum geht, Unternehmen zu unterstützen, die eine anfängliche Wachstumsphase bereits erfolgreich durchlaufen haben. Aber das allein reicht nicht aus. Private Kapitalgeber müssen zunehmend ins Boot geholt werden. In anderen Staaten, beispielsweise in den USA, ist man da viel weiter.
11: Heute vor 75 Jahren wurde das Bundesverfassungsgericht seine Arbeit aufgenommen. Das Jubiläum wurde heute in Karlsruhe mit einem großen Festakt gefeiert. Von dort berichtet Antonetta Stefani.
5: 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Eine Nacht, schöner kann es nicht sein.
6: Der ein oder andere mag bei diesen Klängen direkt an die TV-Serie Babylon Berlin denken. Tatsächlich handelt es sich aber um eine Geburtstagsfeier, bei der Merit Becker hier singt. Die Gäste? Interessierte Bürger aus ganz Deutschland. Außerdem die Verfassungsorgane Deutschlands. Mit dabei Bundespräsident Steinmeier, Kanzler Friedrich Merz, viele weitere hochrangige Vertreter der Politik und nicht zuletzt der Justiz. Denn gefeiert wurden das Bundesverfassungsgericht und seine 75 Jahre Rechtsprechung, auf die es zurückblicken kann. Es gab Geburtstagstorte, Filmbeiträge mit Glückwünschen von Bürgern und Erinnerungen von ehemaligen Richtern des Gerichts, szenische Lesungen wichtiger Entscheidungen des Gerichts und Musik. Aber es wurde heute in Karlsruhe nicht nur zurückgeblickt, sondern auch ein Blick in die Zukunft geworfen. So sprach Bundespräsident Steinmeier von Sorgen, die sich viele Bürger machen würden.
8: Vor allem, meine Damen und Herren, sind da zugleich jene, ich möchte sagen, Vulgärdemokraten, die unter Berufung auf demokratische Mehrheiten und den angeblichen Volkswillen für sich unbeschränkte Macht fordern, die von illiberaler Demokratie reden und sich von keiner Verfassung und keiner Verfassungsgerichtsbarkeit Grenzen setzen lassen wollen. All dies ist ein gefährlicher Irrweg.
6: Steinmeier stellte klar:
8: Diese Sorgen sind verständlich, aber gerade deshalb sage ich hier gleich zu Anfang, das Grundgesetz gilt, es gilt für alle und in allen deutschen Ländern.
6: Und zum Schutz der Verfassung sei eine starke Verfassungsgerichtsbarkeit unverzichtbar. Das Bundesverfassungsgericht werde als Hüterin der Verfassung in der Demokratie und im Rechtsstaat gebraucht.
8: Hüten wir den Hüter unserer Verfassung gut,
6: mahnt Steinmeier zum 75. Jahrestag des Gerichts. Stefan Habart, Präsident des Bundesverfassungsgerichts, zeigte sich anlässlich des Jubiläums zufrieden mit der Arbeit des Gerichts und blickt der Zukunft zuversichtlich entgegen. Denn es gelte:
9: Wer auch immer den Menschen nimmt, was das Grundgesetz ihnen gibt, stößt in Karlsruhe an seine Grenzen. Dies ist seit einem Dreivierteljahrhundert die DNA unseres Hauses und wird sie auch künftig bleiben.
0: Die Vizepräsidentin des Gerichts, Ann-Kathrin Kaufold, wirft ein:
10: Es gibt diese berühmte Liedzeile von Coldplay. Nobody said it was easy. Das stimmt.
0: Aber dass so viele Leute heute nach Karlsruhe gekommen seien, um das Bundesverfassungsgericht zu feiern, stimme optimistisch. Man freue sich deshalb auf die nächsten 25 Jahre bis zum nächsten großen Jubiläum.
11: Antonietta Stefani berichtete aus Karlsruhe. Die katholische Kirche schaut ab heute 4 Tage lang wieder nach Fulda. Da treffen sich die deutschen Bischöfe zu ihrer jährlichen Herbstvollversammlung. Und die Themen, die dieses Jahr auf dem Programm stehen, sind, wie so meist, keine einfachen. Es soll um ethische Fragen wie Leihmutterschaft und Sterbehilfe gehen, um künstliche Intelligenz und auch um die aktuelle politische Lage in Deutschland soll es dabei gehen. Aus Fulda, Sophia Junginger.
12: Für Bischof Heiner Wilmer ist es die erste Herbstvollversammlung, die er als neuer Vorsitzender der Deutschen Bischofskonferenz leitet. In seinem Auftaktstatement wird der Münsterer Bischof schnell politisch.
13: Wir erleben einen Rechtsruck in Deutschland, auch in ganz Europa. Das Schlechtreden des Landes stimmt mich kritisch. Unser Land ist besser, als es geredet wird. Die Wahlen in Sachsen-Anhalt und Berlin sind ein klarer Warnhinweis.
12: Er unterstreicht damit noch einmal das, was die deutschen Bischöfe in einer Erklärung aus 2024 verfasst haben und was auch er selbst in den letzten Wochen bei öffentlichen Auftritten immer wieder gesagt hat.
13: Völkischer Nationalismus und Christentum sind unvereinbar.
12: Ihm sei völlig klar, dass auch Katholikinnen und Katholiken AfD wählten. Nun müssten die Bischöfe darüber beraten, wie sie auf genau diese Menschen zugehen können.
13: Es braucht unbedingt Formate, in denen wir zuhören, in denen wir offen sind für die Fragen, für die Nöte, die sie dazu bewegen, diese Partei zu wählen.
12: Ob sich die Bischöfe für oder gegen ein AfD-Parteiverbot aussprechen werden, auf diese Frage gab es von Bischof Wilmer keine konkrete Antwort. Wenig Informationen auch zum Thema Synodalkonferenz, also dazu, wie der synodale Weg der katholischen Kirche in Deutschland weitergeht. Die Satzung des Gremiums liegt seit März im Vatikan zur Bestätigung. Das erste Treffen der Konferenz war für diesen November geplant und wurde abgesagt. Für Christian Weißner von Wir sind Kirche ein Unding.
14: Da fehlt es im Augenblick, glaube ich, ein bisschen an dem Drive. Also wir dürfen nicht alles Rom überlassen. Und es gibt ja auch schon viele Dinge, die beschlossen worden sind von der großen Mehrheit der deutschen Bischöfe, die vor Ort in den einzelnen Diözesen umgesetzt werden können. Ich denke mal an die Laienpredigt, ich denke mal an die Taufbefugnis, damit wir wirklich eine synodale Kirche, eine Kirche der Mitverantwortung haben. Da müsste eigentlich viel, viel mehr geschehen, als wir bisher den Eindruck haben.
12: Im Mittelpunkt der Herbstvollversammlung wird ein anderes Thema stehen: künstliche Intelligenz. Grundlage dafür ist die im Mai veröffentlichte Enzyklika von Papst Leo XIV. In der warnt er vor einer Entmenschlichung durch KI und fordert strenge Richtlinien. Bischof Heiner Wilmer teilt die päpstliche Sorge. KI biete viele Chancen, sie könne aber auch die Schere zwischen Arm und Reich vergrößern und bei ethischen Fragen extrem problematisch werden.
13: Wenn KI nicht nur im Krieg, sondern auch in den Krankenhäusern, in den Altenheimen darüber entscheidet, wer sterben soll, ist das äußerst problematisch und verwerflich. Und wir brauchen eine klare Ethik, wir brauchen internationale Abkommen zur Regelung der KI, sodass wir als Menschen gut beieinander bleiben.
12: Große Themen und Fragen also, mit denen sich die deutschen Bischöfe in den kommenden Tagen in Fulda beschäftigen. Viele Katholikinnen und Katholiken hoffen, dass es auf einige dieser Fragen am Ende der Herbstvollversammlung auch Antworten gibt.
11: Das Zentrum für europäischen Verbraucherschutz hat 3 Fluggesellschaften abgemahnt. Ihnen war vorgeworfen worden, Passagiere falsch über die Erstattung von Ticketkosten informiert zu haben. Petra Thiele berichtet.
25: Nach Angaben der Verbraucherschützer haben Ryanair, TAP Air Portugal und Wizz Air nach Flugausfällen mehrfach eine falsche Rechtsauskunft gegeben. Meist hätte ein Chatbot betroffenen Passagieren mitgeteilt, die ihr Flugticket bei einem Vermittler gekauft haben, dass sie sich an den Ticketverkäufer wenden sollten. Eine Erstattung könne nicht von der Fluggesellschaft verlangt werden. Nach Auffassung der europäischen Verbraucherschützer ist diese Aussage irreführend und unzulässig. Laut Laut der EU-Fluggastrechteverordnung können Passagiere bei einer Annullierung die Erstattung des vollständigen Ticketpreises unmittelbar von der Fluggesellschaft verlangen. Das gelte auch dann, wenn das Ticket über einen Vermittler gebucht wurde. Durch diesen falschen Hinweis würden Kunden eventuell verspätet an ihr Geld kommen und es könnten unnötige Kosten durch die Rückabwicklung über Vermittler entstehen, so die Verbraucherschützer. Das Zentrum für europäischen Verbraucherschutz hat die Airlines aufgefordert, die beanstandeten Informationen künftig nicht mehr zu verwenden.
11: Soweit die Informationen von Petra Thiele. Kurz vorab, ich sage Ihnen noch, wie es hier bei uns gleich weitergeht im Programm. Südafrika unter Schock, bei Schießereien starben am Wochenende mindestens 32 Menschen. Außerdem Hilfe zur Selbsthilfe, 30 Jahre Arbeitsloseninitiative in Sachsen. Auch darüber wollen wir berichten hier bei MDR aktuell.

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1: Um 19.30 Uhr mit Matthias Becker. In Sachsen-Anhalt stellen zwei Automobilzulieferer ihre Produktion ein. Das Unternehmen Bohai Automotive teilte mit, dass der Stammsitz in Harzgerode bis Ende Januar geschlossen werde. Die 550 Beschäftigten verlieren ihren Job. In den vergangenen Monaten war eine Investorensuche erfolglos geblieben. Bohai stellt Teile für die Autoindustrie her. Der größte Auftraggeber ist VW. Mit dem Aus erfolgt auch der Betriebsstopp bei Schlote in Wernigerode, wo 150 Arbeitsplätze wegfallen. Ein technischer Defekt sorgt für erhebliche Einschränkungen im Bahnverkehr zwischen Görlitz und Bischofswerda. Grund ist laut Bahn eine Signalstörung, deren Ursache bislang noch nicht geklärt werden konnte. Aktuell verkehren auf dem betroffenen Streckenabschnitt keine Züge. Wie lange die Strecke noch gestört ist, ist unklar. Fahrgäste müssen deshalb mit Zugausfällen und Verspätungen rechnen und sollten sich vor Reiseantritt über die aktuelle Verkehrslage informieren. Die Löhne im Einzelhandel in Thüringen, Sachsen und Sachsen-Anhalt steigen in zwei Schritten. Nach Angaben des Handelsverbands Mitteldeutschland erhöhen sich die tariflichen Entgelte zum 1. September um 3%. Eine weitere Erhöhung um 2% ist für Juni kommenden Jahres vereinbart. Darauf haben sich Arbeitgeber und Gewerkschaft in der dritten Tarifrunde geeinigt. Von dem Abschluss profitieren rund 230.000 Beschäftigte im Einzelhandel. 53 Jugendliche aus 10 Bundesländern sind als Anne-Frank-Botschafter ausgezeichnet worden. Nach Angaben des Anne-Frank-Zentrums wurden sie für ihren Einsatz für Demokratie und die Erinnerung an die Verbrechen der NS-Zeit geehrt. Die jungen Menschen engagieren sich gegen Antisemitismus, Rassismus und andere Formen der Diskriminierung. Die Auszeichnungen wurden in Berlin überreicht. Anne Frank ist eines der bekanntesten Opfer des Holocaust. Der aus dem früheren Kassberg-Gefängnis in Chemnitz gestohlene gelbe Davidstern ist wieder aufgetaucht. Nach Angaben der Polizeidirektion Chemnitz wurde das Exponat in einer Geldbörse sichergestellt, die anonym bei der Kriminalpolizei abgegeben wurde. Der Davidstern war zuvor aus der Dauerausstellung des Lern- und Gedenkortes gestohlen worden. Vor einer Rückgabe soll das Exponat nun kriminaltechnisch untersucht werden. Hinweise auf die Täter liegen bislang nicht vor. Das waren die Nachrichten. Das Wetter zunächst mit den Temperaturen. Atern wolkig 24 Grad, Dresden leicht bewölkt 19, Eisenach wolkig 23 Grad, Erfurt ebenfalls wolkig 23, Gardelegen wolkig 21 Grad, Hoyerswerda leicht bewölkt 20, Magdeburg fast wolkenlos 22 Grad, Neuhaus leicht bewölkt 18, Oschatz leicht bewölkt 21, Plauen wolkenlos 21, Wernigerode wolkig 22 und Lutherstadt-Wittenberg meldet 19 Grad. In der Nacht teils klar, teils leicht bewölkt und trocken, später stellenweise Nebel, Tiefstwerte 13 bis 7 Grad. Morgen im Westen Sachsen-Anhalts und Thüringens zeitweise mehr Wolken, sonst weiter viel Sonne und trocken, Höchstwerte 23 bis 27 Grad, im Südosten Sachsens windig. Am Mittwoch kaum Wetter und Temperaturänderung. MDR Verkehrsdienst, A2 Richtung Hannover zwischen Irxleben und Helmstedt Zentrum, Stau an einer Baustelle plus 15 Minuten. Die A13 Richtung Berlin ist zwischen Ortrand und Ruhland nach einem Unfall gesperrt. Vorsicht auf der A14 Richtung Magdeburg in Höhe Döbelden Nord fährt ein unbeleuchtetes Fahrzeug. Und geblitzt wird auf der A38 Richtung Göttingen zwischen Leipzig Südost und Leipzig Süd und nochmal auf der A38 Richtung Göttingen am Dreieck Südharz. Soweit der MDR Verkehrsdienst, die Zeit 19.34 Uhr.
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2: Südafrika hat ein blutiges Wochenende erlebt. Bei Massenschießereien und Schusswaffenangriffen in verschiedenen Landesteilen sind mindestens 32 Menschen getötet und über 20 zum Teil schwer verletzt worden. Sicherheitsexperten sehen ein Muster aus großer Gewaltbereitschaft, organisiertem Verbrechen und schwacher Polizei. Die Angehörigen der Opfer trauern um ihre Freunde.

0: Das Grill-Lokal in der Nähe von Kapstadt kursieren in den sozialen Medien. Die Fahndung nach den Tätern läuft, Festnahmen gibt es bisher nicht. Das gilt auch für das Massaker von Carltonville westlich von Johannesburg. Hier hatten am späten Samstagabend 8 schwer bewaffnete Männer in einer Taverne ein Blutbad angerichtet, unter anderem mit Sturmgewehren. Mindestens 18 Menschen wurden erschossen, zahlreiche andere verletzt. Ein Überlebender des Angriffs sagte dem Nachrichtenkanal ENCA:
1: I was inside Dora's Tavern.
0: Ich war in der Taverne, als die Schüsse anfingen. Ich war drinnen mit meinem besten Freund. Die Schießerei begann draußen. Dann haben wir uns hingeworfen und auf den Boden gelegt. Das war das letzte Mal, dass ich meinen Freund lebend gesehen habe. Ich lag einfach nur da und stellte mich tot. Laut Polizei gibt es inzwischen erste Hinweise auf die möglichen Täter. In dem Lokal war vor einem Monat ein Mann erschossen worden. Ein Racheakt gilt als nicht ausgeschlossen. Genauso wenig wie eine Auseinandersetzung zwischen illegalen Bergleuten, die in stillgelegten Minen der Region nach Gold schürfen. Häufig geht es bei solchen Bluttaten aber auch um Machtkämpfe zwischen rivalisierenden Banden, die in Drogenhandel, Schutzgelderpressung und Prostitution verwickelt sind. Südafrika hat eine der höchsten Mordraten der Welt. Die Gewaltbereitschaft gilt besonders in den armen Vierteln, wo vor allem junge Leute kaum Perspektiven haben, als überdurchschnittlich groß. Dass im Land viele illegale Waffen im Umlauf sind, verschärft das Problem, sagt Dean Peacock vom Aktionsbündnis der Weltgesundheitsorganisation gegen Schusswaffengewalt in einem ENCA-Gespräch. Die Waffen, die für solche Morde verwendet werden, stammen meistens ursprünglich aus legalen Quellen, von der Polizei, von Zivilisten, von Sicherheitsfirmen. Sie werden aber gestohlen und zirkulieren dann im kriminellen Milieu, im Taxigewerbe, im Drogenhandel, in Erpressernetzwerken. Schusswaffen sind in Südafrika zu einem Instrument geworden, mit dem die organisierte Kriminalität ihre Macht durchsetzt. Staatspräsident Cyril Ramaphosa zeigt sich angesichts der Massaker des Wochenendes erschüttert und verspricht, alle Register zu ziehen, um die Kriminalität zu senken.
2: We cannot be a country where people just pick up guns.
0: Wir können kein Land sein, in dem Menschen einfach zu Waffen greifen und wahllos auf andere Menschen schießen. Dem muss ein Ende gesetzt werden. Und wir werden die notwendigen Maßnahmen ergreifen. Allerdings hat die Entsendung der Armee zur Unterstützung der Polizei beim Kampf gegen die Bandengewalt bisher kaum greifbare Ergebnisse gebracht. Die Überlebenden der Angriffe im Western Cape und Carltonville hoffen, dass die Verantwortlichen zur Rechenschaft gezogen werden. Die Gemeinschaft hier hat niemandem etwas getan. Das ist alles, was ich sehen möchte. Gerechtigkeit für meinen Freund.
3: Justice for my friend.
4: Aus Johannesburg, Stefan Überbach. Nachdem die britische Polizei gestern 5 Männer wegen des Verdachts auf Vorbereitung einer terroristischen Handlung festgenommen hatte, gibt es jetzt eine neue Wendung in dem Fall. Mareike Aden berichtet.
5: Die 5 Männer, die am Sonntag in England wegen des Verdachts auf Vorbereitung einer terroristischen Handlung in der Nähe eines Luftwaffenstützpunktes festgenommen wurden, sind gegen Kaution freigelassen worden. Das teilte die Antiterrorpolizei mit. Die Männer, die laut Behörden Briten im Alter von Anfang bis Mitte 20 sind und in London leben, waren in der Nacht zu Sonntag im Süden von England festgenommen worden. Der Leiter der Antiterrorpolizei, Lawrence Taylor, sagte am Montagnachmittag, dass die 5 Männer auf Kaution freigelassen werden, bedeute nicht, dass die Ermittlungen abgeschlossen seien. Gegen sie werde weiter ermittelt, während die Beamten mehrere Spuren verfolgten. So werde der Fall aus, Zitat, jedem möglichen Blickwinkel betrachtet, einschließlich der Möglichkeit, dass die Männer wissentlich oder unwissentlich im Auftrag eines ausländischen Staates handelten. Premierminister Andy Burnham kündigte an, noch am Montag den zentralen Krisenstab der britischen Regierung einzuberufen. Vor der Festnahme war die Polizei über 3 verdächtige Fahrzeuge informiert worden, die sich in Richtung des Stützpunktes bewegten. Eine Anwohnerin berichtete außerdem, sie habe eine größere Gruppe von Männern mit Kapuzen und Masken gesehen. Im März hatte die britische Regierung den USA die Nutzung von Militärbasen im Land für defensive Operationen gegen iranische Raketenstellungen genehmigt. Eine der beiden dafür genannten Basen ist Fairford. Einen möglichen Zusammenhang mit den Festnahmen haben die britischen Behörden bislang nicht bestätigt. Das nationale Terrorbedrohungsniveau in Großbritannien liegt aktuell auf der 2. Stufe. Damit wird ein terroristischer Anschlag offiziell als höchstwahrscheinlich, als highly likely eingestuft. Die Sicherheitsbehörden hatten das Warnlevel im Mai auf diese Stufe angehoben.

0: angehoben, kurz nach einem Messerangriff auf zwei jüdische Männer in London.
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2: Mit Thorsten vom Wege, wir schauen nach Herzogenaurach auch zunächst mal, denn da sind ein paar neue zur Nationalmannschaft gestoßene Jungs mit beim Training dabei, beispielsweise die WM-Fahrer Waldemar Anton, David Raum, Malek Tiaf, Alexander Pavlovic und Nick Woltemade. Dazu auch Lennart Karl, der ja bei der WM verletzt passen musste. Und dann gibt es gleich 9 Akteure, die in dem aktuellen Kader noch gar kein Länderspiel bestritten haben. Darunter unter anderem die Torhüter Noah Atubolu, Finn Dahmen und Jonas Urbich, aber auch Spieler wie Mika Bauer, Said Elmala oder Vitali Janelt. Es geht um Wiedergutmachung, es geht um Besserung, denn es gab ja gestern den Heimauftakt für die Nationalmannschaft unter Bundestrainer Jürgen Klopp. Und das war ziemlich viel Augsburger Puppenkiste gestern von der deutschen Mannschaft in der Fuggerstadt gegen Griechenland dargeboten. Und schwupps ist sie dahin, die Euphorie, die ja sich so schön breit gemacht hatte, oder? Die Frage geht an unseren Fußballexperten Burkhard Hupe, der das 0:1 in Augsburg gestern gesehen hat.
3: So sieht's aus. Also Euphorie bedeutet eben nicht gleichzeitig auch Qualität. Ich glaube, das hat gestern jeder verstanden. Und das war eine historische Niederlage gegen Griechenland. Es gab zum ersten Mal eine wirkliche Niederlage in einem Pflichtspiel, überhaupt in einem Spiel gegen Griechenland. Damit hatte, glaube ich, keiner so richtig gerechnet. Jeder hatte gedacht, boah, die machen da weiter, wo sie in Amsterdam aufgehört haben. Haben sie nicht und sie haben auch nicht gut gespielt. Also eine Niederlage an sich ist ja erstmal kein Drama im Fußball, das kann immer passieren. Aber so schlecht, wie sie über weite Strecken gespielt haben, das hat, glaube ich, doch für sehr, sehr viel Ernüchterung und Enttäuschung gesorgt.
2: Aber war nicht eigentlich jedem klar, dass alleine der Name Klopp nicht ausreichen wird, dass aus einer mittelprächtigen Mannschaft plötzlich wieder ein Weltspitzenteam wird?
3: Ja, bei uns beiden wahrscheinlich, aber ich bin mir nicht sicher, ob das bei den 25.000 Deutschen, die gestern im Stadion waren, auch so die mehrheitliche Meinung gewesen ist. Also Klopp hat mittlerweile schon so einen Status erreicht, dass viele denken, doch, wenn der die Hand auflegt, dann wird alles gut und wir können über Wasser laufen. Aber so ist es natürlich nicht. Und Klopp ist ja auch nicht müde geworden zu betonen, Leute, wir brauchen Zeit, Abläufe einstudieren etc. pp. Das braucht alles. Und dann, Thorsten, kann man natürlich die Frage hinten dran schieben, ja Moment, aber wenn der natürlich ja die Abläufe zu Recht reklamiert, die einstudiert werden müssen, warum studiert er sie dann nicht mit einem Kader über 2 Wochen ein? Diese Frage wird er sicherlich am Ende dieser 2 Wochen zu beantworten haben.
2: Wäre meine nächste Frage gewesen, weil jetzt wird er einmal kräftig durchgemischt und durchgewechselt und jetzt probieren sich ein paar andere. Natürlich ist man in so einer Phase der Findung logisch. Andererseits ist es natürlich auch Nations League und nicht irgendwie ein Testspiel ohne irgend weitere Konsequenzen. Also kann man so machen, ja, aber könnte es sein, dass dann wirklich schon Kritik aufkommt, wenn das in die Hose geht?
3: Ja, auf jeden Fall, weil dann ist diese Aufbruchstimmung erstmal dahin, dann hat er klar im November noch die Chance, das ein bisschen zu reparieren, aber wenn das jetzt gegen Serbien auch nicht gelingen sollte und das ist keinesfalls garantiert, denn die Serben waren immer ein unbequemer Gegner, also Mannschaften vom Balkan gegen eine deutsche Fußballnationalmannschaft, das waren immer knappe Geschichten, Deutschland hat bei einer WM auch mal gegen Serbien verloren, in Südafrika ist das gewesen und da ist eine Niederlage durchaus im Bereich des Möglichen. Jetzt muss man aber sagen, ja, die Serben sind natürlich jetzt auch nicht so gut drauf. Die haben in ihrer Nations League-Geschichte in der Jüngeren jetzt 2-mal verloren mit 1-2 gegen die Griechen und jetzt auch gegen die Niederlande. Aber die haben trotzdem, die haben auch ein paar gute Spieler. Luka Jovic zum Beispiel, dann Filip Kostic, die kennt man aus der Bundesliga. Die waren da jetzt auch nicht irgendwie nur Mitläufer, sondern das waren prägende Leute. Und es ist ja klar, wenn du dich als vermeintlich schwächere Mannschaft gegen die großen Deutschen hinten reinstellst, tiefer Block ist das Stichwort, und dann auf die Konter setzt und darauf, dass die Deutschen irgendwann Fehler machen, und die machen im Moment Fehler, dann kann das sehr ungemütlich werden.
2: Kurzer Blick in die Glaskugel. Wo steht Deutschland, ja. Fußball-Deutschland, Ende des Jahres?
3: In der Weltrangliste irgendwo zwischen 20 und 30, würde ich sagen. Also vom Topniveau weit entfernt. Wer sich das Länderspiel zwischen den Briten, also den Engländern und den Spaniern angeguckt hat, der wird festgestellt haben, ach Moment, so geht das. Das habe ich ja lange nicht gesehen von Deutschland. Und also die Weltspitze ist weit, weit weg im Moment. Sie müssen ein anderes Selbstverständnis entwickeln. Sie brauchen natürlich auch jetzt in dieser Anfangsphase mal ein Erfolgserlebnis. Und sie brauchen weiterhin viel Glauben in die Tatsache, dass es der Klopp schon richten wird mit seiner Art von Fußball. Ob das alles sich so zusammenfügen lässt, weiß ich nicht. Es ist ein Puzzle mit vielen, vielen, vielen, vielen Teilen. Und die müssen alle ineinander greifen. Und da werden wir das schön verfolgen und beobachten, ob das auch wirklich passiert.
2: Sagt Burkhard Hupe. Nächste Chance, was richtig zu stellen haben die Deutschen am Donnerstag daheim in München gegen Serbien.
4: 19.45 Uhr ist es. Sie hören MDR aktuell und das ist unsere wichtigste Meldung. Heute Abend in Sachsen-Anhalt stellen zwei Automobilzulieferer ihre Produktion ein. Einmal Bohai in Harzgerode und dann auch Schlote in Werningerode. Es sind insgesamt knapp 700 Arbeitsplätze bedroht dadurch. Was außerdem noch wichtig ist, jetzt mit Matthias Becker.
5: Moskau hat das Russland-Geschäft der Metro AG unter Zwangsverwaltung gestellt. Nach einem Erlass von Präsident Wladimir Putin übernimmt vorübergehend eine russische Managementgesellschaft die Kontrolle. Der Kreml hatte zuletzt die Geschäfte mehrerer Konzerne unter eigene Verwaltung gestellt, die aus Ländern stammen, die die Ukraine unterstützen. Ein 77-Jähriger aus Halle ist wegen Betrugs mit Corona-Testzentren zu 3 Jahren und 10 Monaten Haft verurteilt worden. Nach Überzeugung des Landgerichts Dessau rechnete er in einem Testzentrum in Wittenberg zahlreiche Tests ab, die nie durchgeführt wurden. So soll er mehr als 15.000 Euro zu Unrecht kassiert haben. Der US-Musiker Billy Joel will mehr als 70 Motorräder aus seiner Sammlung versteigern lassen. Wie das Auktionshaus Christie's mitteilte, sollen die Maschinen im November in New York unter den Hammer kommen. Einen Mindestpreis soll es dabei nicht geben. Das Wetter. In der Nacht oft klar, gebietsweise leicht bewölkt, trocken 13 bis 7 Grad. Morgen viel Sonne, Richtung Westen zeitweise mehr Wolken, trocken 23 bis 27 Grad. MDR Verkehrsdienst, A2 Richtung Hannover zwischen Irxleben und Helmstedt Zentrum, Stau an einer Baustelle plus 15 Minuten. A9 Richtung München am Schkeuditzer Kreuz in der Überfahrt zur A14 Richtung Dresden steht ein defekter LKW. Vorsicht auf der A14 Richtung Magdeburg in Höhe Döbeln Nord fährt ein unbeleuchtetes Fahrzeug und geblitzt wird auf der A38 Richtung Göttingen zwischen Leipzig Südost und Leipzig Süd und nochmal auf der A38 Richtung Göttingen am Dreieck Südharz. Soweit der MDR Verkehrsdienst, die Zeit 19.47 Uhr.
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4: KI-Agenten brechen aus ihren Trainingsumgebungen aus und hacken sich in IT-Systeme ein. Solche Nachrichten hören wir zurzeit immer wieder. Erst vergangene Woche kam raus, dass auch ein australisches Gesundheitsportal davon betroffen war. Am Wochenende folgte nun die Nachricht, dass OpenAI das Training seiner KI-Agenten von sich aus pausiert. Gleichzeitig gibt es da immer wieder die Vermutung, dass das nur gekonntes Marketing von KI-Firmen ist, die ihre eigenen KI-Modelle als besonders leistungsfähig darstellen wollen. Warum aber selbst Fachleute sich inzwischen Sorgen machen, ordnet Nina Kunze aus der ARD-Wissenschaftsredaktion ein. Erste Frage an Sie, warum ist es so schwierig, die KI-Agenten in ihre Schranken zu weisen?
6: Das Stichwort ist hier das sogenannte Recursive Self-Improvement. Das bedeutet, dass KI-Systeme ihre eigenen Nachfolgeversionen entwickeln und trainieren. Und dadurch ist die Arbeitsweise dieser Nachfolge-KIs für uns Menschen kaum noch nachvollziehbar und auch kaum noch vorhersehbar. Man beobachtet zum Beispiel schon, dass die KI merkt, wann sie getestet wird und sich dann entsprechend anders verhält. Das heißt, diese Hacking-Vorfälle könnten nur die Spitze des Eisberg sein und wenn die KI dann später außerhalb ihrer Testumgebung eingesetzt wird, kann sie nochmal ein ganz anderes Verhalten an den Tag legen.
4: Nächste Frage: Wovor haben die KI-Entwickler jetzt eigentlich Angst? Gibt es da ein konkretes Szenario?
6: Ein konkretes Szenario gibt es dabei nicht, aber besonders verwundbar ist natürlich die kritische Infrastruktur, also zum Beispiel das Stromnetz oder Online-Banking. Das wird zwar nicht zur Auslöschung der Menschheit führen, wenn die KI sich da einmischt, aber zumindest kann dort großer Schaden entstehen. Der KI-Sicherheitsforscher Thilo Hagendorf von der Uni Stuttgart schätzt die aktuelle Lage so ein.
7: Ich finde es immer so ein bisschen unseriös, sich da auf was Bestimmtes festzulegen. Es gibt einfach eine riesige Bandbreite an Szenarien, die sich da ergeben können und die mit ziemlich großen Risiken verbunden sind. Das Problematische ist einfach dieser Entwicklungstrend, auf dem wir uns befinden, unabhängig davon, was dann am Ende genau da passieren mag.
6: Vor allem die aktuelle Geschwindigkeit bei der KI-Entwicklung ist in seinen Augen das Problem. Deswegen hält er so eine Pause, wie OpenAI sie jetzt macht, für sinnvoll, um hier erstmal zu überprüfen, wozu die KI-Modelle inzwischen eigentlich in der Lage sind.
4: Dritte Frage. KI hat inzwischen weltpolitische Relevanz. Gibt es da jetzt auch sowas wie internationale Vereinbarungen, die ein Wettrüsten zum Wohle aller unterbinden soll? Halten Fachleute so etwas bei KI für realistisch?
6: Im Moment halten das viele noch für unwahrscheinlich. Der KI-Experte Thilo Hagendorf sagt zum Beispiel, dass aktuell das Narrativ bestehe, dass eine Superintelligenz eben doch noch kontrollierbar sei. Und einzelne Staaten deswegen eher das Interesse haben, selbst im Besitz der mächtigsten KI-Systeme zu sein. Prinzipiell denkbar ist so eine Regulierung in seinen Augen aber schon.
7: Ich kann natürlich nicht ausschließen, dass es tatsächlich irgendwann Unfälle gibt mit KI-Systemen, die einen extremen volkswirtschaftlichen Schaden haben und die dann auch diejenige Partei treffen, die quasi initial verantwortlich ist für den Unfall. Und dass man dann sagt, okay, wir müssen uns hier koordinieren, wir müssen das Ganze insgesamt stoppen oder verlangsamen oder wie auch immer regulieren, runterregulieren. Zurzeit Stand der Dinge ist es eben ein Wettrennen, was in keinster Weise irgendwie wirkt, als würde es verlangsamt werden.
6: Das heißt, im Moment werden neue KI-Modelle immer noch sehr schnell auf den Markt gebracht. Ob KI-Anbieter in Zukunft die Entwicklung wirklich auch längerfristig verlangsamen oder ganz stoppen, das muss sich erst noch zeigen.
4: Soweit Nina Kunze aus der ARD Wissenschaftsredaktion.
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4: 19.51 Uhr ist es. Die Chagos-Inseln im Indischen Ozean, tausende Kilometer von der nächsten Küste entfernt, sind für Militärstrategen in London und Washington von großer Bedeutung. Denn auf der Hauptinsel, Diego Garcia, betreiben die USA und Großbritannien gemeinsam einen ihrer wichtigsten Luftwaffen- und Marinestützpunkte weltweit. Die ehemalige Kolonialmacht Großbritannien wollte die Inselgruppe eigentlich an Mauritius zurückgeben und sich den Stützpunkt Diego Garcia mit einem Pachtvertrag für weitere Jahrzehnte sichern. Aber jetzt ist das entsprechende Abkommen aus dem vergangenen Jahr so gut wie gescheitert. Auf Druck von US-Präsident Trump. Die Regierung von Mauritius ist empört und pocht darauf, die Kontrolle über die Inseln zurückzubekommen. Stefan Überbach berichtet.
8: Die Chagos-Inseln im Indischen Ozean liegen mitten im Nichts. 1000 Kilometer sind es bis zu den Malediven, fast 2000 bis zu den Seychellen, 2500 bis nach Mauritius. Aus der Luft sieht die Hauptinsel Diego Garcia aus wie ein schmales Hufeisen. Die Inselgruppe ist noch britisches Überseegebiet. Allerdings hatte sich die Regierung in London im vergangenen Jahr nach langen Verhandlungen bereit erklärt, den Archipel an seine frühere Kolonie Mauritius zurückzugeben. Gleichzeitig wollten die Briten die Insel Diego Garcia für die nächsten 99 Jahre pachten und die dortige Militärbasis gemeinsam mit den USA weiter nutzen. Washington hat das Abkommen lange unterstützt. Jetzt aber will Präsident Trump davon nichts mehr wissen. Ich finde es schrecklich. Es ist ein schreckliches Abkommen. Plötzlich erhebt jemand Eigentumsansprüche, der Jahrzehnte, Jahrhunderte lang überhaupt nicht in Erscheinung getreten ist. Ich halte das für lächerlich. Es ist erstaunlich, von welch strategischer Bedeutung dieser Ort ist. Es ist ein sehr wichtiges Stück Land. Auf Diego Garcia gibt es einen Tiefseehafen für Kriegsschiffe, Munitionslager und Treibstoffdepots. Die Start- und Landebahnen sind lang genug für strategische Bomber vom Typ B-2 oder B-52, die bunkerbrechende Waffen tragen und Ziele etwa in Afghanistan, dem Roten Meer oder dem 4000 Kilometer entfernten Iran erreichen können. Für die USA ist die Insel ein unsinkbarer Flugzeugträger und einer der wichtigsten Stützpunkte weltweit. Für Großbritannien heißt das kategorische Nein aus Washington. Das fertig ausgehandelte Abkommen mit Mauritius kann nicht so bleiben, wie es ist. Man werde ohne die Amerikaner nicht weitermachen, sagt Verteidigungsminister Wes Streeting. Der Grund, warum das so bedeutend ist, liegt darin, dass unser Stützpunkt auf Diego Garcia einer der wichtigsten Güter für unsere nationale Sicherheit ist, über die wir irgendwo auf der Welt verfügen. Er ist wichtig für uns und er ist wichtig für die USA. Mit Verhandlungen soll die Unsicherheit hinsichtlich der Frage beseitigt werden, ob dieser Stützpunkt jetzt und langfristig weiter betrieben werden kann. Darüber macht sich Präsident Trump Sorgen und wir auch. Der Schritt kommt nicht überraschend, denn die Vereinbarung mit Mauritius liegt schon seit Monaten de facto auf Eis. Und zwar nicht nur wegen des Widerstands aus Washington, denn auch in London warnen Kritiker schon lange davor, eigenes Territorium fahrlässig aus der Hand zu geben, wovon andere Großmächte wie etwa China profitieren könnten. Für Mauritius ist das vorläufige Aus der Vereinbarung mit der früheren Kolonialmacht auch aus finanziellen Gründen ein herber Rückschlag. Denn der Regierung fehlen damit Einnahmen von rund 100 Millionen Pfund pro Jahr. Premierminister Ram Ghulam schließt rechtliche Schritte gegen Großbritannien nicht aus und bezeichnet die Souveränität seines Landes über den Chagos-Archipel als nicht verhandelbar. Sein Außenminister ergänzt, Mauritius werde keine Mühen scheuen, um die Kontrolle über die Inseln zurückzuerlangen. Man werde die Sache durch Diplomatie und Dialog weiterverfolgen, heißt es aus der Hauptstadt Port-Louis. Dort fühlt man sich im Recht. Schließlich hatte der Internationale Gerichtshof die Abtrennung des Archipels schon 2019 in einem Gutachten als völkerrechtswidrig bezeichnet. Seitdem verlangen auch die Vereinten Nationen die Rückgabe der Inseln. Solange Donald Trump im Weißen Haus sitzt, dürfte daraus allerdings nichts werden.
4: Soweit der Bericht von Stefan Überbach.

0: Die Arbeitsloseninitiative Sachsen feiert heute ihr 30-jähriges Bestehen. Der Verein mit Sitz in Pausa im Vogtland bietet arbeitslosen oder sozial benachteiligten Menschen Hilfe zur Selbsthilfe an. Es gibt auch Beratungsangebote für eine neue berufliche Perspektive. Bernd Schädlich berichtet.
1: 1996 wurde die Arbeitsloseninitiative Sachsen aus einer Not herausgeboren. Der Not, dass auch im Vogtland zu dieser Zeit viele Jobs weggebrochen sind. Vereinschefin Konstanze Schumann erinnert sich.
2: Beginn war, besonders langzeitarbeitslose Frauen eine Perspektive zu bieten. Damals die Arbeitsbeschaffungsmaßnahmen, dann gab es die Aktion 55.
1: Eine der ersten, die über diese Schiene aufgefangen wurde, war Roselinde Schädlich. Die heute 89-jährige Pausaerin verlor damals ihren Bürojob.
3: Ich hing vollkommen in der Luft und zu Hause sitzen und keine Aufgabe mehr haben. Furchtbar.
1: In einem Umweltprojekt fand sie bis zu ihrer Rente eine neue Beschäftigung und ist dafür bis heute dankbar.
3: Komplett was anderes, was mir oft schwer gefallen ist, auch bei Wind und Wetter. Bäume gepflanzt, Hecke gepflanzt, Heu gewendet. Heugabel, die hatte ich danach mal im Fuß stecken, ja, da mussten sie mich zum Arzt fahren.
1: Auch Gisela Kessel war für den Verein eine Art Pionierin. Die arbeitslose Buchhalterin half beim Aufbau der Kleiderkammer mit. Für die heute 87-Jährige eine Herzensaufgabe, die weit über das Annehmen und Verkaufen von Kleidung hinausging.
4: Wir haben in der ersten Zeit sogar noch kaputte Sachen ausgebessert. Das käme ja halt gar nicht mal in Frage. Ne? Da kamen auch welche, die mit den ganzen Behördenkram nicht ins Geschick kamen.
1: Über die Jahre hat der Verein daher seine Beratungsangebote immer weiter ausgebaut. Unter anderem mit Waltraud Klarner. Der Bedarf sei hier nicht weniger geworden.
5: Also Menschen, die Hilfe brauchen und nichts finden, dass die kaputt gehen, hat man ja öfters. Das siehst du aber den Leuten nicht an. Dazu sind wir da, dass sie auch wissen, wo sie hingehen können. Ne?
1: Bis heute hat die Arbeitsloseninitiative etliche Projekte ins Leben gerufen. Unter anderem Schulweghelfer, einen Familiendienst oder einen Tagestreff mit Suppenküche. In Zusammenarbeit mit Behörden und Unternehmen seien insgesamt fast 2400 Arbeitsverhältnisse geschlossen worden, bilanziert Konstanze Schumann.
2: Für 30 Jahren haben wir auch nie geahnt, dass wir jetzt 8 bis 9 Nationen beschäftigen, auch für Menschen, die Alkoholprobleme, Drogenprobleme, eine Perspektive zu schaffen. Und Selbstläufer war es nie. Wir mussten immer ums Geld kämpfen und wirtschaftlich denken.
1: Der Verein sei aktuell solide aufgestellt und bereit für die Zukunft, sagt Schumann. Schließlich will die Arbeitsloseninitiative Sachsen weiter für die sozial schwachen Menschen in der Region da sein.
0: Soweit der Bericht von Bernd Schädlich. Ich sage Ihnen noch, wie es jetzt hier gleich weitergeht bei uns im Programm. Zur vollen Stunde nochmal die aktuellen Meldungen. Danach, BioNTech schließt mehrere Standorte in Deutschland. Rund 1800 Mitarbeiter sollen entlassen werden, allerdings mit einem Sozialplan. Und Abschluss eines 4-tägigen Frankreich-Besuchs. Wir berichten über den Papst, der in Metz zu Besuch war und dort eine weltpolitische Rede gehalten hat. Er sagt, Weltpolitik wird immer barbarischer. Dazu mehr hier bei uns im Programm bei MDR. Aktuell.

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1: Um 20 Uhr mit Matthias Becker. In Sachsen-Anhalt stellen zwei Automobilzulieferer ihre Produktion ein. Das Unternehmen Bohai Automotive teilte mit, dass der Stammsitz in Harzgerode bis Ende Januar geschlossen wird. Die 550 Beschäftigten verlieren ihren Job. In den vergangenen Monaten war eine Investorensuche erfolglos geblieben. Bohai stellt Teile für die Autoindustrie her. Der größte Auftraggeber ist VW. Mit dem Aus erfolgt auch der Betriebsstopp bei Schlote in Wernigerode, wo 150 Arbeitsplätze wegfallen. In Prag haben tausende Menschen gegen die rechtspopulistische Regierung von Ministerpräsident Andrej Babiš demonstriert. Die Organisatoren werfen der Regierung vor, zu wenig für Sicherheit und gegen Desinformation zu tun. Zudem wurden die Pläne des Kabinetts erneut kritisiert, die öffentlich-rechtlichen Medien künftig aus dem Staatshaushalt zu finanzieren. In Tschechien regiert seit Dezember eine Koalition aus der rechtspopulistischen ANO von Babiš und zwei Kleinparteien am rechten Rand. Nach dem Zwischenfall nahe dem britischen Militärstützpunkt Fairford werden die Verdächtigen gegen Kaution freigelassen. Wie die Polizei mitteilte, wird gegen die fünf Männer jedoch weiter ermittelt. Die Behörden prüfen auch Verbindungen zu anderen Staaten. Bei den Verdächtigen handelt es sich um britische Staatsbürger. Sie waren maskiert in der Nähe des Stützpunktes festgenommen worden, von wo aus US-Bomber zu Einsätzen gegen den Iran starten. In Bad Blankenburg ist der Thüringer Tourismuspreis vergeben worden. Alle vier Preisträger kommen aus dem Thüringer Wald. Unter anderem wurde der Landkulturhof Glücksbringer in Rudolstadt als Gastgeber des Jahres geehrt und der Rennsteiglauf als grünes Herzerlebnis. Nach Angaben des Regionalverbunds Thüringer Wald stehen die Auszeichnungen für die Vielfalt und Innovationskraft des Tourismus in der Region. Der Preis wird seit 2012 vergeben und ist mit jeweils 5.000 Euro dotiert. Ein Porsche-Fahrer ist auf einer französischen Autobahn mit 312 Stundenkilometern geblitzt worden, obwohl dort nur 130 erlaubt sind. Die Polizei spricht von einem der schwersten Tempoverstöße des Landes. Der Fahrer musste seinen Führerschein abgeben und 1.500 Euro Sicherheitsleistung zahlen. Außerdem wurde sein Auto sichergestellt. Dem Mann drohen jetzt 3 Monate Haft und eine Geldstrafe in Höhe von 3.750 Euro. Das Wetter. In der Nacht teils klar, teils leicht bewölkt und trocken, später stellenweise Nebel. Tiefstwerte 13 bis 7 Grad. Morgen im Westen Sachsen, Anhalts und Thüringens zeitweise mehr Wolken. Es ist 20.03 Uhr. MDR Verkehrsdienst. A2 Richtung Hannover zwischen Irxleben und Helmstedt Zentrum. Stau an einer Baustelle. Hier dauert es 10 Minuten länger. Vorsicht auf der A14 Richtung Dresden zwischen Schönebeck und Kalbe befindet sich eine ungesicherte Unfallstelle. A38 Richtung Göttingen. Vorsicht zwischen Leipzig Südost und Leipzig Süd liegt ein Kantholz auf der Fahrbahn. Und geblitzt wird auf der A38 Richtung Göttingen zwischen Leipzig Südost und Leipzig Süd und nochmal Richtung Göttingen am Dreieck Südharz. Soweit der MDR Verkehrsdienst. Es wird 20.04 Uhr.
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2: Als Unionsfraktionschef war Spahn zurückgetreten. Jetzt zieht er sich auch aus dem Haushaltsausschuss des Bundestages zurück. Spahn war zuvor in die Kritik geraten, weil er bei einer Ausschusssitzung fehlte und gleichzeitig Urlaubsbilder von ihm auftauchten. Aus der Opposition gibt es gemischte Reaktionen. Aus Berlin berichtet Philipp Eckstein.
3: Jens Spahn hat seine Kollegen von CDU und CSU im Haushaltsausschuss über seinen Rückzug informiert. In einem kurzen Schreiben erklärt er, alles um seine Person sei aktuell so politisiert, dass ein normales Arbeiten kaum möglich sein werde. Spahn kündigt an, sich vorerst auf die Arbeit in seinem Wahlkreis und seine Familie zu konzentrieren. Ines Schwertner, Parteichefin der Linken, sitzt selbst im einflussreichen Haushaltsausschuss des Bundestags. Sie nennt Spahns Rückzug einen dreifachen Gewinn.
4: Das ist ein Win-win-win. Es ist gut fürs Land, es ist gut für den Haushaltsausschuss, es ist auch gut für mich.
3: Deutlich zurückhaltender äußert sich Franziska Brandner, Parteichefin bei den Grünen.
4: Zu Herrn Spahn möchte ich jetzt gar nicht kommentieren. Das ist eine Frage, die in der CDU, CSU bestimmt ausreichend kommentiert wird.
3: Spahn wird sein Bundestagsmandat behalten. Mit welchen inhaltlichen Schwerpunkten es für ihn weitergehe, schreibt er, werden er und Unionsfraktionschef Thorsten Frey mit etwas zeitlichem Abstand entscheiden. Spahn war im Juli als Unionsfraktionschef zurückgetreten. Er und sein Ehemann waren zuvor mit Hilfe einer Leihmutter in den USA Eltern geworden. In der Union sorgte das für Empörung. Leihmutterschaft ist in Deutschland nicht erlaubt.
2: Das Mainzer Pharmaunternehmen BioNTech schließt 3 Standorte in Deutschland, Idar-Oberstein in Rheinland-Pfalz, Marburg in Hessen sowie den Standort in Thümingen in Baden-Württemberg. Das hat das Unternehmen am Nachmittag bekannt gegeben. Sabine Geipel berichtet.
5: Es trifft insgesamt rund 1.800 Beschäftigte. In Thümingen soll Unternehmensangaben zufolge der Betrieb Ende 2027 eingestellt werden, in Marburg Anfang 2028 und in Idar-Oberstein Ende 2028. Es sei leider nicht gelungen, einen Kauf zu realisieren, heißt es vom Unternehmen, trotz intensiver Bemühungen aller Beteiligten und eines breit angelegten Verkaufsprozesses. Gemeinsam mit dem Konzernbetriebsrat seien sozialverträgliche Lösungen und ergänzende Abfindungskonditionen vereinbart worden. Anfang Mai hatte BioNTech bekannt gegeben, sich von den Standorten trennen zu wollen und hatte dies unter anderem mit einer zu geringen Auslastung und Überkapazitäten begründet. Die Nachfrage nach dem Corona-Impfstoff, dem bisher einzigen zugelassenen Produkt des Unternehmens, war nach dem Ende der Pandemie stark zurückgegangen. BioNTech hat seitdem seine Forschungen in der Krebstherapie intensiviert, hat in diesem Zusammenhang auch andere Firmen übernommen oder ist strategische Partnerschaften eingegangen. Den früheren Konkurrenten CureVac aus Tübingen, Pionier in der mRNA-Technologie, hatte BioNTech erst im vergangenen Jahr übernommen. Den Standort in Marburg hatte BioNTech während der Pandemie vom Schweizer Pharmakonzern Novartis gekauft und umfassend modernisiert. In Idar-Oberstein wurden bisher mRNA-Wirkstoffe und Therapeutika für frühe klinische Entwicklungsphasen hergestellt. Die beiden BioNTech-Gründer Shahin und Türeci hatten im Frühjahr öffentlich gemacht, dass sie das Unternehmen verlassen wollten. Vergangene Woche war bekannt geworden, dass die neue Firma den Namen Arife tragen wird, mit Hauptsitz ebenfalls in Mainz.
2: Mit einem Streit um die geplante Pflegereform sind Union und SPD in die neue Woche gestartet. Eigentlich wollte Gesundheitsminister Linnemann seine Pläne am Mittwoch ins schwarz-rote Kabinett einbringen. Die SPD droht aber mit einer Blockade von Linnemanns Sparplänen. Georg Schwarte berichtet aus Berlin.
6: Gesundheit, Rente und jetzt die Pflege. Großbaustellen allesamt. Der Fahrplan vom frisch gebackenen Gesundheitsminister Linnemann, CDU, schien klar. Mittwoch erste Stufe Pflegereform ins Kabinett, um, so sagte er es, der von der Pleite bedrohten Pflegekasse finanziell erste Hilfe zu leisten. Bleibt's dabei?
7: Ganz kurz, ja. Planung sieht nach wie vor am Mittwoch, dass den Gesetzentwurf ins Kabinett zu bringen.
6: Sagt heute der Sprecher des Gesundheitsministers. Bei den Sozialdemokraten klingt das noch anders. Sie hatten am Freitag überraschend verkündet, diesen Gesetzentwurf tragen wir so nicht mit. Die Begründung liefert heute nochmal die SPD-Politikerin Annika Klose.
8: Unser Problem ist halt, wenn dieses Gesetz droht, jetzt erstmal ein reines Kürzungsgesetz größtenteils zu werden. Und dann, Herr Linnemann sagt, danach soll es dann eine Strukturreform geben, die sich dann quasi mit dem Rest beschäftigt.
6: Hintergrund: 3 desaströse Landtagswahlen und eine SPD, die das Gefühl hat, die Bürger würden das Wort Reform mittlerweile nur noch mit Kürzung übersetzen. SPD-Co-Chef Klingbeil hat das so formuliert.
9: Ein schlichtes Weiter-so und mit dem Kopf durch die Wand und die Erklärung, wir müssen jetzt nur noch konsequenter das machen, was wir bisher gemacht haben, und dann verstehen die Leute das hoffentlich, das wird nicht funktionieren.
6: Jetzt bei der Pflege wollen die Sozis das erstmals umsetzen. Motto: nicht erst streichen, kürzen, einsparen, um dann irgendwann eine Strukturreform hinterher herzuschieben, wenn der öffentliche Eindruck längst da ist, sie sparen wieder nur bei uns, sagt Annika Klose und verweist im RBB 24 Inforadio auf das schlechte Vorbild Gesundheitsreform.
8: Da haben wir gesehen, dass das natürlich eine massive Unruhe in der Bevölkerung nach sich gezogen hat, erstmal Leistungskürzungen zu machen und zu sagen, Strukturen, das machen wir später. Ich glaube, das ist kein gutes Vorgehen.
6: Der stellvertretende Regierungssprecher Steffen Mayer versucht heute das, was sein Regierungssprecher ebenso macht: Druck rausnehmen, Zuversicht verbreiten.
10: Wir diskutieren in diesen Stunden und Tagen nicht über das Ob von Reformen und auch nicht über das Ob einer Pflegereform, sondern wir reden über das Wie. Wir suchen also nach dem richtigen Weg.
6: Der aber scheint sind umstritten. Klar ist, für die Pflege fehlt viel Geld. Und das jetzt, so Gesundheitsminister Linnemann.
11: Und das in einem Umfang, das müssen Sie sich mal vorstellen, das System hat einen Umfang von 74 Milliarden Euro und wir müssen 10%, mehr als 10% einsparen. Das ist kein Pappenstil.
6: Stil oder Stil, egal. Der Stil, erst kürzen, dann reformieren, passt der SPD nicht, sagt der SPD-Gesundheitspolitiker Christos Pantazis im Deutschlandfunk. Hier gehe es um Gerechtigkeit, nicht darum, den Kanzler zu ärgern.
12: Es geht nicht um den Kanzler. Es geht darum, dass wir ein gerechtes Finanzierungssystem innerhalb der Pflege etablieren. Und momentan haben wir eine künstliche Leistungsgrenze eingezogen und das Lebensrisiko Pflege ist zwischen gesetzlich und privater Pflegeversicherung ungleich verteilt.
6: Wobei die privaten Krankenversicherer heute schon sagen, uns an den Kosten einer Pflegereform zu beteiligen, verstoße gegen Rechtsstaatlichkeit und Eigentumsgarantie der Privatversicherten. Noch verhandeln sie. Wer, wann und wo, das bleibt heute blumig.
7: Alle, die beteiligt sein müssen, sind daran beteiligt.
6: Nächster Haltepunkt, Mittwochmorgen, Kabinett. Spätestens dann dürfte klar sein, was bei der Pflege gilt. Sparen jetzt, reformieren später mit einer Strukturkommission, die ab Oktober tagen soll, oder ein Gesamtkonzept samt Pflegekostendeckel, der nach SPD-Vorstellungen die größten Härten abfedern könnte.
2: Soweit der Bericht von Georg Schwarte. Papst Leo XIV. Besuchte heute zum Abschluss seiner Frankreich-Reise Metz. Dort warnte er in einer Europarede davor, Religionen zu instrumentalisieren, um Gewalt zu rechtfertigen. Kai Rienecker berichtet.
13: Leo XIV. Stellte die Person des in Metz beheimateten europäischen Gründungsvaters Robert Schumann in den Mittelpunkt seiner Rede. Der als Deutscher geborene französische Politiker, dessen Muttersprache luxemburgisch war, hatte 1950 mit dem Vorschlag für eine europäische Gemeinschaft für Kohle und Stahl den Grundstein für die europäische Vereinigung gelegt. Es gehe darum, so der Papst in Metz und auch französisch, zu den Wurzeln der europäischen Werte zurückzufinden. Das gelte auch für den Umgang mit Migranten und Flüchtlingen. Einen Menschen aufzunehmen bedeutet, ihn wie ein Familienmitglied zu integrieren und ihm die Möglichkeit zu bieten, seine Talente, Fähigkeiten und seine Persönlichkeit zu entfalten, aber auch sich in den Geist des Hauses einzufügen. Papst Leo unterstrich die Bedeutung des Völkerrechts und des Multilateralismus. Die europäischen Werte müssten ein Gegengewicht zu aktuellen Tendenzen der Weltpolitik sein. Es folgten Worte des Papstes, die sicher als indirekte Kritik am Politikstil des amerikanischen Präsidenten Donald Trump gewertet werden können. Heutzutage sind die zwischenmenschlichen Beziehungen und die Beziehungen zwischen den Staaten immer barbarischer. Das gegebene Wort wird missachtet, stattdessen rühmt man sich der Lüge und der Täuschung. Europa könne dieser Abwärtsspirale der politischen Kultur ein Ende setzen, so der Papst, der Europa als Hort der Menschenrechte, aber auch als Kriegsschauplatz beschrieb. Ohne die Ukraine direkt zu erwähnen, sprach Leo vom wieder aufgeflammten Krieg in Europa und einem sinnlosen Gemetzel, das jeden Tag unzählige Opfer fordere. Es sei notwendig, Mut in den Verhandlungen zu zeigen und bereit zu sein, bestimmte Positionen für das übergeordnete Wohl des Friedens aufzugeben. Was Papst Leo damit genau meinte, blieb unklar. Schließlich richtete sich der Papst an die Jugend. Liebt das Leben in jedem Augenblick und habt keine Angst vor der Zukunft. Habt keine Angst davor, eine Familie zu gründen, Kinder zur Welt zu bringen. Die Zahl der Staats- und Regierungschefs aus der EU, die der Europarede beiwohnten, war äußerst überschaubar. Zu Frankreichs Präsident Macron gesellte sich lediglich Großherzog Guillaume von Luxemburg und sein Regierungschef Luc Frieden. Deutschland wurde von der saarländischen Ministerpräsidentin und Kulturbeauftragten für die deutsch-französischen Beziehungen Anke Rehlinger vertreten. Auch Fürst Albert II. Von Monaco war dabei. Das war's. Ein protokollarisches Fiasko für Gastgeber Macron, der alle Staats- und Regierungschefs der Europäischen Union nach Metz eingeladen hatte. Wie schon in Paris und Lourdes fuhr Papst Leo XIV. Nach seiner Europarede auch in Metz mit dem Papamobil durch die Menge. Begeisterung auch in der lothringischen Stadt. Zum Abschluss seiner viertägigen Reise nach Frankreich zelebrierte der Papst noch eine Messe in der Kathedrale von Metz. Bemerkenswert dabei war, dass auch Emmanuel Macron in der Kirche saß. Den Gottesdiensten in Paris war der französische Präsident noch mit Hinweis auf die Trennung von Staat und Kirche in Frankreich ferngeblieben.
2: Soweit der Bericht von Kai Rienecker. 20.15 Uhr wird es gleich. An dieser Stelle wollen wir uns hier verabschieden von MDR Aktuell. Wünschen Ihnen noch einen schönen Abend. Und der geht, was das Radioprogramm angeht, hier gleich weiter mit der Sendung Mitreden. Deutschland diskutiert. Diesmal über das Thema Tankrabatte und Preisdeckel. Wie teuer darf der Sprit sein? Dazu also gleich mehr. Mir bleibt noch, mich an dieser Stelle zu verabschieden. Kommen Sie gut durch den Abend.

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1: Hallo aus Berlin. Ich bin Angela Ulrich und es könnte hoch hergehen. Heute hier bei uns in den nächsten knapp 2 Stunden bei Mitreden Deutschland diskutiert. Denn beim Spritpreis, da hört für viele die Freundschaft auf. Es ist ein heikles Thema, wie viel an der Tanksäule zu bezahlen ist, wie viel die Autofahrerinnen und Autofahrer eben dafür ausgeben, dass sie zum Beispiel zur Arbeit kommen oder eben in den Urlaub fahren, in die Freizeit fahren. Und das wollen wir mit Ihnen und euch diskutieren heute Abend. Tankrabatt und Preisdeckel. Wie teuer darf der Sprit sein? Da freuen wir uns, wenn ihr anruft, wenn Sie anrufen. 08000 441777 ist unsere Nummer im YouTube-Kanal @ARD mitreden. Da freuen wir uns auf eure Kommentare, auf eure Bemerkungen, eure Fragen. Tankrabatt und Preisdeckel. Wie teuer darf der Sprit sein? Wie sinnvoll ist das, was die Bundesregierung gerade beschlossen hat, was ab Donnerstag, ab dem 1. Oktober eben gilt? Der Tankrabatt minus 17 Cent pro Liter Benzin. Kraftstoff bis Ende des Jahres, also 3 Monate wird das jetzt so sein. Ist das überfällig für die, die eben lange Arbeitswege haben, auf lange Autofahrten angewiesen sind? Oder ist das, was viele Ökonomen sagen, sozial ungerecht, wirtschaftlich kontraproduktiv, quasi die Gießkanne, das warme Trostpflaster für alle, schnell und unkompliziert, ja, aber am Ende viel zu teuer. Das wollen wir debattieren in den nächsten 2 Stunden. Rufen Sie uns an. Wie gesagt, nochmal die Nummer, die 08000 441777 und auch in unserem YouTube-Kanal @ARD mitreden. Und ich freue mich, dass wir ganz tolle Gäste haben. Und zwar einmal Maurice Höfgen ist bei uns. Er ist Ökonom, Autor, YouTuber, Wirtschaftsinfluencer nennen ihn auch viele. Er hat auch mal für die Linkspartei als wissenschaftlicher Mitarbeiter im Bundestag gearbeitet. Und Maurice Höfgen sagt, die Spritpreise sind zu hoch, der Tankrabatt pragmatisch und gut. Aber er hat noch ganz andere Entlastungsideen im Gepäck. Ich sage nur das Stichwort 9-Euro-Ticket. Da bin ich sehr gespannt. Hallo, Herr Höfgen, schön, dass Sie dabei sind. Ich grüße Sie.
2: Hallo. Ja, die Freude ist ganz meinerseits.
1: Maurice Frondl wird uns in der 2. Stunde bei Mitreden Deutschland diskutiert zugeschaltet, also nach 9 Uhr. Er ist Energieökonom am RWI, am Leibniz-Institut für Wirtschaftsforschung in Essen. Und er hat mal gerechnet, ob die Entlastungen durch frühere Tankrabatte wirklich an die Kunden weitergegeben wurden. Zumindest solange wir Medien genauer drauf geguckt haben, war ein Ergebnis dieser Rechnung, ein Teil des Fazits also, den Spritpreisdeckel, den es auch noch geben wird. Maßnahme 2 werden wir auch besprechen. Den sieht Manuel Frondl jedoch kritisch. Da bin ich auch sehr gespannt. Wie gesagt, nach 9 Uhr wird er uns zugeschaltet. Und jetzt schon dabei mein Kollege Chris Berdrow aus dem ARD-Hauptstadtstudio. Hallo, grüß dich, Chris.
3: Hallo, schönen guten Abend.
1: Du kannst uns eine Menge erzählen über die Mechanismen und die politischen Hintergründe, wie es zu diesem Tankrabatt kam, was langfristig vielleicht auch noch andere Möglichkeiten wären, wie das überhaupt funktionieren kann. Ich freue mich sehr, dass du auch dabei bist. So, und ich habe kurz vor der Sendung nochmal nachgeguckt. Es gibt ja eine Menge Websites, die das klar und deutlich sagen, wie im Moment der Benzinpreis steht. Und der günstigste Spritpreis, den ich hier in Berlin und Umgebung gefunden habe, für 1 Liter Superbenzin, das waren 2,35 Euro. Der höchste übrigens 2,92 Euro an einer Berliner Tankstelle nahe der Autobahn. Diesel war im Schnitt ungefähr bei 2,49 Euro. Und da muss man sagen, vor einem Jahr ungefähr war der Diesel sogar noch 1 Euro billiger, knapper Euro, 1,59 Euro. Maurice Höfgen, Sie sind ja sonst eher kein echter Fan von Kanzler Merz. Aber warum finden Sie diesen Tankrabatt richtig?
2: Ja, also sonst bin ich kein Fan von Friedrich Merz. Ich empfehle ihm das ganze Jahr schon ein Konjunkturpaket aufzulegen und die Menschen zu entlasten. Ich habe schon nach dem ersten Tankrabatt, wir haben ja schon 2 Monate Tankrabatt hinter uns, ganze Zeit gesagt, es war ein Fehler, ihn nicht zu verlängern. Der ist ja ausgelaufen mitten in der Urlaubs- und Feriensaison. Nur die Menschen dann auf der Urlaubsfahrt, wo sie sich eigentlich drauf gefreut hatten, endlich in den Urlaub zu fahren, dann mit schmerzverzerrter Miene den Tankrüssel reinstecken mussten und eben auch solche Mondpreise schon akzeptieren mussten. Ja, also erstens, warum bin ich dafür? Er wirkt. Zweitens, er ist gerecht in dem Sinne, als dass er die Menschen mehr entlastet, die halt mehr fahren, also auch mehr betroffen sind. Er fragt nicht danach, fährt man Porsche, fährt man Smart, fährt man einen alten Corsa. Er fragt auch nicht danach, ist man Bundesligaspieler und verdient ein Millionengehalt oder ist man Kassierer und verdient eben recht wenig. Aber er ist schnell wirksam und entlastet diejenigen sozusagen, die davon betroffen sind. Und vielleicht das wichtigste Argument, und dann höre ich auch schon auf, er hilft symbolisch, den Schmerz da zu lindern, wo er entsteht, nämlich an der Tankstelle selber. Und damit ist er vielen Alternativen, die erst über die Steuererklärung wirken, die eine Einmalzahlung versprechen, die de facto noch gar nicht technisch umsetzbar ist, weit voraus und überlegen.
1: Ich fand das einen interessanten Punkt, ein interessantes Wort, was Sie eben gesagt haben, Herr Höfgen. Sie haben gesagt, symbolisch hilft er an der Tankstelle. Chris Berdro aus unserem Hauptstadtstudio, ist das genau, dass das so eine Symbolpolitik, dieser Moment, man hat diesen Tankrabatt von Seiten der Bundesregierung ja auch vor zwei wichtigen Landtagswahlen jetzt noch ganz schnell hingekriegt?
3: Also ich glaube ganz bestimmt, dass das eine große Rolle spielt. Vieles ist ja teurer geworden, zugegebenermaßen der Sprit vielleicht besonders teuer, aber nur wenig ist wirklich so präsent in der Öffentlichkeit wie eben diese Spritpreistafeln, wenn man an den Tankstellen vorbeifährt. Und das steht stellvertretend für dieses Gefühl, alles wird teurer. Und ich denke auch, dass das eine große Verführung war für die Politik, zu sagen, okay, wir gehen genau daran. Alle anderen Mechanismen, die man ja auch hätte überlegen können, die auch überlegt worden sind, haben diesen Charme natürlich nicht, dass die Politiker sich hinstellen können und sagen können, wir entscheiden das jetzt, wir machen das jetzt und dann wird der Sprit, aller Voraussicht nach wird das ja so sein, dann am Donnerstag dieser Woche, alle werden wieder auf diese Preistafeln schauen und dann wird das eben billiger werden. Ich glaube, es gibt ein Gegenargument für das, was Maurice gerade gesagt hat. Stimmt schon alles, aber es ist natürlich enorm teuer und ich glaube, der Aspekt, dass man eben, also dass davon auch Menschen profitieren, die das aus wirtschaftlichen Gründen vielleicht eher nicht nötig hätten, das wird bei dieser ganzen Geschichte natürlich etwas übersehen und das ist ja auch der größte Kritikpunkt von zum Beispiel den Wirtschaftsweisen.
1: Genau, dass es quasi als Gießkanne funktioniert, dieser Tankrabatt nochmal zu sagen, es sind 17 Cent pro Liter Kraftstoff weniger, 14 Cent direkt plus nochmal die Mehrwertsteuer, die dazukommen wird. Und wir haben uns vorher schon mal einmal in Berlin umgehört und das würde ich Ihnen und euch jetzt gleich mal vorspielen, was die Berlinerinnen und Berliner zu diesem Tankrabatt sagen.
4: Finde ich gut, nur viel zu wenig. Ein Preis wie im letzten Jahr, der noch unter 2 Euro liegt pro Liter. Das fände ich gut.
5: Ich bin zwiespältig. Ich finde den Benzinpreis zu hoch, aber ich finde, man müsse anders rangehen. Also beispielsweise einen Deckel und darüber hinaus auch Übergewinne der Unternehmen besteuern.
6: Ich halte von diesem Tankrabatt ganz wenig, weil ich denke, die Leute, die den großen Auto fahren und 10, 15 Liter, 20 pro Kilometer brauchen, die haben bestimmt nicht das Geld nötig.
7: Davon halte ich überhaupt nichts. Meiner Meinung nach kassieren den Tankrabatt anderer.
8: Ich glaube, generell sollte der Markt sich regulieren, sollte man nicht zu viel eingreifen.
9: Ich halte es für die falsche Lösung, weil es halt der Anreiz ist, doch wieder fossile Brennstoffe mehr in den Fokus zu rücken. Wir sollten eher eine E-Automobilförderung schaffen oder generell den Strompreis runter. Da hätten alle Einwohner was davon.
1: Also wir haben eher Skepsis gehört bei diesen Menschen, die wir in Berlin befragt haben zum Tankrabatt und es melden sich auch die ersten YouTuber. Kommentare zum Beispiel zur Frage, wie teuer darf der Sprit sein? Also wenn Diesel 3,50 teuer ist, dann lohnt es sich für mich, meinen komplett abgezahlten Tiguan gegen ein frisches Modell Y zu tauschen. Also den deutlich sparsameren, sagt zum Beispiel ein Nutzer und ein anderer sagt, es ist bezeichnend fürs Autofahrer Eldorado Deutschland, dass nicht gefragt wird, wie teuer dürfen Bahntickets sein, Erhöhung der Pendlerpauschale wäre besser und zwar für alle. Also da werden schon Alternativen genannt und ich würde jetzt gerne den ersten Hörer, ich bin übrigens gespannt, meine persönliche Zählung, ob auch Frauen anrufen. Würde mich sehr freuen, wenn auch Damen bei uns sich melden zur Frage Spritpreis. Ich sehe jetzt erstmal, hier sind überwiegend Männer, aber ich freue mich auch, dass Männer bei uns anrufen. Keine Frage, die was sagen möchten. Und ich würde zuallererst mal Dieter Krüger, der uns aus Berlin anruft, fragen. Herr Krüger, ich grüße Sie erstmal. Schönen guten Abend.
10: Ja, grüße Sie auch.
1: Was ist denn so für Sie die Schmerzgrenze beim Sprit? Wo fällt es ganz schwer, den Zapfhahn in den Tank reinzustecken oder in den Zapfhahn in den Tank?
10: Wissen Sie, ich bin 73 und arbeite noch. Und wenn ich den Transporter zur Tankstelle fahre und 200 Euro dahinlegen muss für einmal den Tank füllen, dann ist für mich die Schmerzgrenze spätestens dann erreicht, weil so viel Geld kann man gar nicht verdienen, wie der Sprit wegfrisst.
1: Und wenn Sie sagen, Ihren Transporter fahren oder den Transporter, was ist Ihr Job? Was machen Sie?
10: Ich bin selbstständig.
1: Okay, aber Sie brauchen, Sie sind unterwegs und brauchen Ihr Auto, brauchen Ihren Transporter für Ihren Job.
10: Natürlich, das geht mir ganz genauso wie den Leuten, die im weiten Land draußen wohnen, in Brandenburg oder in Mecklenburg, wenn die nicht täglich zur Arbeit fahren können mit dem Auto, es fährt nichts anderes mehr. Und dann sind die arg betroffen. Und nochmal dazu zu dem Thema. Natürlich ist das ein Wahlgeschenk. Und diese 17 Cent, die da jetzt runtergesetzt werden, die machen den Kohl nicht fett. Und meiner Meinung nach wird das noch viel mehr zum Tanktourismus in der Region Berlin-Brandenburg kommen. Die Leute fahren jetzt schon wie die Wilden nach Polen und tanken dort, weil sie die Spritpreise nicht mehr zahlen wollen. Und ich sage Ihnen noch was zu dem ganzen Thema. Es ist eine Katastrophe, dass die deutsche Bundesregierung nicht mehr mit Russland spricht und nicht mehr mit Russland verhandelt. Das hätten wir uns alles sparen können. Mal von den ökologischen Folgen des Spritverbrauchs abgesehen. Aber um eine Wirtschaft am Laufen zu halten, brauchen wir preiswertes Gas und preiswerten Sprit. Und kein Öko-Ziel wird dadurch aus dem Auge verloren. Aber im Augenblick ist es doch so, dass die deutsche Wirtschaft am Kranken ist. Und da nützen die Fracking-Gase aus Amerika nichts. Und wie gesagt, es wäre schön, wenn Deutschland wieder mit Russland spricht und wir wieder billiges Gas und Öl kriegen, dann wäre das Problem vom Tisch, wenigstens ein Problem, was Deutschland hat.
1: Das sagt Dieter Krüger aus Berlin. Herr Höfgen, ist es zu wenig, diese 17 Cent pro Liter, die es jetzt runtergeht beim Tankrabatt?
2: Ja, ich meine, bei den Preisen, die wir haben, ist das natürlich zu wenig. Beim ersten Tankrabatt hat man das unter die symbolische 2-Euro-Grenze, die eben ja auch erwähnt wurden, geschafft. Das wird man jetzt nicht schaffen. Vielleicht mal ein paar Stunden, aber spätestens, wenn es dann 12 Uhr gongt, dann gehen dann nachher wegen dieser 12-Uhr-Preisregel gehen die Preise erstmal wieder hoch. Das heißt, es wird weiter über der 2-Euro-Marke sein, so lange. Und da den Zusammenhang muss man auch mal erklären, ja. Der Iran-Konflikt rund um die Straße von Hormuz weiter tobt. Das ist ja die Ursache für den Preisanstieg, dass die Welt Angst davor hat, dass Öl knapp wird. Und wenn was knapp wird, dann wird es teuer. Dazu kommt in Deutschland allerdings, dass die Hälfte des Spritpreises am Ende tatsächlich Steuern sind. Beim Diesel ein bisschen weniger als beim Benzin. Aber also da legt der Staat mächtig was drauf und deswegen hat er mit der Energiesteuer, die er jetzt ja reduziert, auch ein Instrument getroffen. Die kann man aus europarechtlichen Gründen gar nicht weiter reduzieren. Also da sind die Hände so ein bisschen gebunden. Man hätte dann noch die Mehrwertsteuer darauf reduzieren können, on top. Dann wäre man also weit über die 17 Cent gekommen. Nur die Mehrwertsteuer zu reduzieren, bringt den Menschen wie Herrn Krüger, die gewerblich darauf angewiesen sind, nichts, weil für die ist die Mehrwertsteuer ja quasi ein durchlaufender Posten. Die bringt keine Entlastung.
1: Ja, Sie haben eben von dem Anteil der Energiesteuer gesprochen. 65 Cent 45 je Liter Benzin und je Liter Diesel sind es ungefähr 47 Cent daneben. Aber muss man ja sagen, die Energiesteuer ist nur ein Part. Der Spritpreis hat ansonsten noch eine steigende CO2-Abgabe, ist noch ein Anteil. Die Mehrwertsteuer, die Sie auch gerade erwähnt haben, Herr Höfgen. Und ansonsten Beschaffungskosten für das Rohöl, was teurer wird durch den Iran-Krieg, wie Sie es gesagt haben. Raffineriekosten, die Kosten für Transport und Logistik sowie eben auch die Gewinnmargen der Mineralölkonzerne und der Tankstellenbetreiber. Frage an Chris Berdrow, ist da überhaupt Politik gefragt, sich da irgendwie einzumischen, weil das sind Weltmarktpreise, das sind politische Gegebenheiten?
3: Also wenn ich jetzt so Anrufer wie zum Beispiel Herrn Krüger höre, das kann man ja sehr gut nachvollziehen, wenn und auch wenn sozusagen der Bundeskanzler sagt, für manche sind Belastungsgrenzen erreicht, da würde ich ja sogar tatsächlich mitgehen. Ich glaube, das ist auch ein Stadt-Land-Thema. In einer Stadt wie Berlin wird sowas ganz anders empfunden und gesehen, wo der öffentliche Nahverkehr so gut ausgebaut ist, wo man auch wirklich ausweichen kann. Wenn wir dann von der sprichwörtlichen Altenpflegerin auf dem Land, die vielleicht mit ihrem Opel Corsa weite Wege zurückzulegen hat und so. Also das kann man schon nachvollziehen, wenn das sozusagen, also wenn dann viel Geld von dem Verdienst drauf geht für den Sprit, dass man dann sagt, okay, das wird jetzt ein bisschen zu viel. Deshalb ist so mein Impuls eher zu sagen, man bräuchte vielleicht nicht diese eine Maßnahme, wenn man denn schon was macht, sondern man bräuchte vielleicht einen Blumenstrauß an Maßnahmen, um auch politische Signale zu setzen. Mir persönlich ist das zu einseitig und ich bleibe nochmal bei den Kosten hängen. Das wird jetzt bis zum Jahresende voraussichtlich 2,5 Milliarden Euro kosten. Ich war im Bundestag dabei, als jetzt Haushaltswoche war, und wenn man dann hört, wie zum Beispiel so ein Familienetat diskutiert wird, mit welcher Leidenschaft, da geht es um weniger Geld, da reden wir dann über Hilfen für alleinerziehende Mütter, um Unterhaltszuschlag, um Elterngeld, was gestrichen wird. Wie gesagt, das ist weniger Geld als das, was jetzt dann diese 2,5 Milliarden bis Jahresende dafür draufgehen. Und meines Erachtens ist es zu teuer verkauft. Es schließt aber nicht aus, dass man direkt helfen kann.
1: Ehe wir jetzt gleich wieder unsere Hörer dazu holen, nochmal kurz die Frage an Maurice Höfgen, was gerade Chris Berdrow geschildert hat, dass eben zielgerichtete Hilfen, die es gab für Mütter zum Beispiel, die werden einkassiert zum Teil, um Gießkanne für Autofahrer von Steuerzahlergeld zu machen. Ich habe immer noch nicht ganz, oder können Sie ein bisschen mehr begründen, warum das Ganze Ihrer Meinung nach doch eine richtige Wirkung hatte? Es gab den Tankrabatt ja schon mal, haben Sie ja zu Recht bemerkt.
2: Ja, den Tankrabatt gab es schon mal und es gibt auch eine Studie von Forschern der RWTH Aachen dazu, die die Wirkung auf die Einkommensverteilung untersucht haben. Die haben herausgefunden, die Mittelschicht profitiert am meisten. Die hat auch relativ zum Einkommen am meisten profitiert. Am wenigsten die ärmsten 20% der Bevölkerung. Das liegt aber daran, dass die eben seltener ein Auto haben, deswegen fällt da die Entlastung geringer aus. Also da ist ganz klar das Ergebnis, die Mittelschicht profitiert vom Tankrabatt am allermeisten. Und da muss man natürlich dazu sagen, die Mittelschicht, die Auto nutzt, Verbrenner fährt, fahren muss, um den Alltag zu wuppen und vor allem lange Strecken fährt. Ich finde allerdings das Argument schräg, muss ich ehrlich sagen, dass der Tankrabatt teuer sein soll. Denn also der Tankrabatt 1 und 2 oder 2 und 3 sind es ja jetzt in diesem Jahr, die kosten zusammen 4 Milliarden Euro. Bei einer 4 Billionen Euro Volkswirtschaft mit einem fast 600 Milliarden Euro Bundeshaushalt ist das nicht besonders viel. Und wenn wir jetzt anfangen und sagen, der Tankrabatt ist schuld daran, dass es weniger Geld für Eltern, für Alleinerziehende, für arme Kinder, der Kindersofortzuschlag soll ja bald gestrichen werden, gibt, da kann man auch sich jede andere Maßnahme rauspicken. Also dann können wir gerne auch über die Unternehmenssteuersenkung sprechen. Die kostet mindestens dreimal so viel wie der Tankrabatt. Und da sagt selbst das Institut der deutschen Wirtschaft, arbeitgebernah, die finden solche Unternehmenssteuersenkungen also eigentlich gut. Also da kommt nur ein Drittel von an. Ja. Will sagen, der Tankrabatt ist wirksamer als die Unternehmenssteuersenkung. Aber ich muss mir die ganze Zeit anhören, dass der Tankrabatt jetzt alle sozialen Ausgaben verdrängen würde, während die ganzen Ökonomen, die das sagen, als auch jetzt kam das ja Argument auch auf zur Unternehmenssteuersenkung und dass das auch Gießkanne ist, egal ob die Unternehmen investieren, ob sie sozial sind, ob sie grün sind, ob sie was auch immer sind, gut zu ihren Mitarbeitern, dass das nicht Gießkanne ist, das finde ich an den Haaren herbeigezogen. Also er wirkt, er ist pragmatisch, er ist symbolisch wichtig und er ist auch nicht klimaschädlich, weil die Leute fahren dadurch ja nicht mehr. Wenn der Sprit teurer wird, dann sparen die Leute nicht an der Tankstelle, sondern woanders. Sie müssen ja voll tanken. Sie müssen den Preisanstieg ja schlucken. Sie geben dann weniger aus im Restaurant. Sie lassen das Fahrrad nicht reparieren. Sie kaufen sich nicht eine neue Waschmaschine. Sie fahren kürzer in Urlaub. Und das schadet der deutschen Wirtschaft. Also der Tankrabatt rettet sozusagen andere Konsumausgaben und sorgt nicht dafür, dass die Leute jetzt mehr Auto fahren.
1: Ich möchte zwei Kommentare von YouTube mit einstreuen. Ein Nutzer sagt andererseits, der massive Ausbau des ÖPNV, insbesondere im ländlichen Raum, das wäre richtig. Das Deutschland-Ticket dürfe auch nicht teurer werden. Also hier eher das Plädoyer für den öffentlichen Nahverkehr. Und ein anderer Nutzer sagt auch, anders als

0: ein bisschen grundsätzlicher angehen, ja. Und zwar, dass man den öffentlichen Personenverkehr deutschlandweit und warum nicht international massiv ausbaut, ja, dass keiner mehr irgendwie auf Individualverkehr angewiesen ist und dann bitteschön auch kostenfrei, ja, dass quasi keine Veranlassung mehr besteht, da irgendwie von Spritpreisen oder von Öl abhängig zu sein, ja.
1: Also das würde helfen, Ihrer Meinung nach, eben um die Abhängigkeiten kleiner zu machen. Kann ich vielleicht mal an Chris Berdero gerade weitergeben, Ihre Frage, Herr Pötschke. Ist das eine Wunschvorstellung, öffentlichen Bahn- und Busverkehr so sehr auszubauen, dass er wirklich den Individualverkehr jetzt nicht ganz überflüssig macht? Das wird nie sein, aber sehr eindämmt?
2: Also ich denke, das Ziel der Politik, sich unabhängiger zu machen von fossilen Brennstoffen, auch von Verbrennerautos, das gibt's ja. Und von daher denke ich, wäre auch ein Signal in diese Richtung zu setzen sinnvoll, und ein Stück weit subventioniert ja die Regierung mit dem Tankrabatt auch gegen dieses Ziel an. Ich kann dem immer so ein Stück weit folgen, wenn sozusagen die Preise so nach oben schießen. Man will ja auch für eine gewisse Akzeptanz in der Bevölkerung, man will das ja nicht verlieren, diesen Rückhalt für einen solchen ökologischen Umbau, für einen Switch hin zu E-Mobilität zum Beispiel. Also das kann ich schon nachvollziehen. Ich fremdel sehr mit der Gießkanne. Das habe ich aber, glaube ich, auch jetzt schon deutlich gemacht sozusagen. Aber den Gedanken, grundsätzlich sich unabhängiger zu machen von fossilen Brennstoffen, also den kann ich total nachvollziehen. Und das bedeutet natürlich auch Angebote ÖPNV ausbauen und die E-Mobilität stärken.
1: In YouTube ist ein Nutzer, Michael Kieköfel, der sagt, zahlen wir jetzt nicht den Preis, dass das Land um den Verbrennungsmotor herum gebaut wurde. Das heißt, weite Strecken zwischen Wohnort und Arbeitsplätzen oft existieren. Ich habe mir da mal aufgeschrieben, wir haben rund 60% der Erwerbstätigen fahren in Deutschland mit dem Auto zur Arbeit. Rund 20 Millionen Menschen sind das, davon rund 2,5 Millionen Leute mit mehr als 100 Kilometern Arbeitsweg. Und da haben wir die Branchen, Handwerker, Pflegedienste, Logistikbranche sowieso noch gar nicht erwähnt. Also ist das so ein, ja, das Grundmanko, dass vielleicht Sprit einfach so einfach zu haben oder lange so billig ist, dass es halt einfach unsere Energie, unsere Wirtschaftsstruktur so aufgebaut wurde? Vielleicht kann ich das auch an Herrn Höfgen kurz weitergeben.
3: Ja, ist definitiv richtig. Der Spritpreis ist auch, wenn man jetzt über lange Zeithorizonte nach hinten guckt, eigentlich heute zu günstig gewesen im Sinne davon, dass unsere Einkommen gestiegen sind, aber der Spritpreis nicht mit. Und deswegen ist es heute, jetzt mal vielleicht die Preisspitze ausgenommen, leichter eben das Auto voll zu tanken als vor 20, 30, 40 Jahren. Dazu haben wir die Entwicklung, dass dort, wo Arbeitsplätze sind, wo Innenstadt ist, wo Kultur ist, dass da eben die Mieten extrem teuer sind, das drängt die Menschen nach außen. Also da spielt alles so ein bisschen rein in diese Regionalpolitik. Deswegen ist aber zum Beispiel der Tankrabatt besser als jetzt, und das kam auch häufig auf die Forderung, die CO2-Abgabe, die ja ein Emissionshandel ist, die zu reduzieren, auszusetzen, zu stoppen. Denn das ist ja wirklich das langfristige Preissignal. Über lange Zeiträume wird Sprit teurer. Und das ist auch wichtig so. Und dann können Menschen sich auch dran anpassen. Da kann man für 2, 3, 4 Jahre überlegen, oh, lohnt es sich dann, das E-Auto zu nehmen? Dann soll es hoffentlich noch eine Förderung dafür geben. Dann ist die Infrastruktur ausgebaut. Oder dann ist der ÖPNV besser ausgebaut, wenn das passt. Das ist alles schön und gut. Aber diese kurzfristigen Preisschocks, Trump zettelt den Iran-Konflikt an und 2 Monate später oder eigentlich ja quasi über Nacht explodieren die Spritpreise. Da können die Menschen sich nicht drauf einstellen. Da können sie auch keine Kaufentscheidung eines Autos von abhängig machen. Das ist ja für viele Menschen die zweitgrößte, zweitwichtigste finanzielle Entscheidung, die sie treffen nach der Frage Haus kaufen oder Haus oder Wohnung kaufen oder Wohnung mieten. Also das zweiteuerste. Deshalb, das entscheidet man nicht über Nacht, nur weil man der Spritpreis ein bisschen höher ist. Und das sollte man alles eben mit Bedenken.
1: Das finde ich auch noch spannend. Da sollten wir unbedingt noch drauf kommen auf langfristigere Lenkungswirkungen, weil wir sind uns, glaube ich, auch, wenn Herr Höfgen jetzt sagt, Tankrabatt ist erstmal richtig, das ist jetzt eine kurzfristige Sache. Ich möchte gerne Georg Liesberg Georg Lang aus

0: Liesberg zu Wort kommen lassen. Da muss ich mal drauf. Hallo, Herr Lang, ich grüße Sie. Sie rufen eben aus Liesberg an. Wo ist das?
1: Das ist bei Bamberg.
0: Alles klar. Sie sind Landwirt und was sagen Sie zum Tankrabatt?
1: Also es ist keine Subvention, weil wir müssen, man kann ja das anders sagen, der Autofahrer oder subventioniert momentan trotz Tankrabatt unseren Staat mit 1 Euro Steuergelder auf dem Sprit. Also ich lasse das nicht alles so gut so stehen. Also genauso wie in die Landwirte bekommen 20 Cent Steuerrückerstattung. Das ist keine Subvention. Das ist eine Steuerrückerstattung. Und in Frankreich schaut es anders aus. Wir brauchen mehr EU-einheitliche Besteuerung. Die Franzosen fahren zum Heizölpreis. Also das heißt, die fahren 60 Cent billiger wie wir. Bekommen für ein Getreide genauso viel Geld. Und es ist viel problematisch. Auch der ganze Lkw-Verkehr, wo durch Deutschland rollt, von nicht-deutschen Lkws, die tanken nicht in Deutschland. Es wird natürlich auch keine Mineralölsteuer dann in Deutschland eingenommen und die tanken im Ausland. Und wir bräuchten eine EU-einheitliche Besteuerung. Mhm. Dann können auch die LKWs, die durch Deutschland fahren, in Deutschland tanken.
0: Ja.
1: Die tanken nicht in Deutschland, weil es rings um Deutschland billiger ist. Dann hätte man auch keinen Tanktourismus.
0: Ja, Herr Lang, vielen Dank für Ihren Blick, den Sie mal aufs Internationale oder aufs Europäische zumindest gelenkt haben. Ich habe hier eine Liste, wo die Benzinpreise im EU-Vergleich, und zwar letzte Woche ist da jetzt unser Vergleichszeitraum, das war die aktuellste Zahl, die ich da gefunden habe. Da steht Deutschland auf Platz 4, was die Benzinpreise angeht, sowohl interessanterweise beim Super als auch beim Diesel. Teurer ist es in der Nähe bei uns in Dänemark, in den Niederlanden und in Finnland. Aber eben, Sie haben völlig recht, Frankreich liegt drunter, wobei laut meiner Tabelle sind es jetzt keine 60 Cent, sondern es ist zwei...
1: Nee.
0: Also,
1: landwirtschaftlich.
0: Landwirtschaftlich, alles klar.
1: Landwirtschaft braucht
0: ja
1: auch viel
0: dann
1: Diesel. Die Franzosen fahren zum Heizölpreis.
0: Ja, dann frage ich mal Herrn Höfgen. Es ist ja richtig, zum Beispiel Polen ist jetzt aktuell, wenn wir doch nochmal, ich bin jetzt bei den landwirtschaftlichen Preisen nicht so bewandert, aber wenn wir mal bei Super und Diesel gucken, der Liter Super kostete 1,82 Euro, wo er in Deutschland bei 2,35 Euro war. Und natürlich auch beim Diesel ist das auch ein ganz großer Unterschied. Aber das kann ja jedes Land dann doch noch selber festlegen, wie es seinen eigenen Spritpreis zusammensetzt.
2: Ja, das kann jedes Land selber festlegen. Das könnte man europäisch vereinheitlichen, aber da tun wir uns in der EU generell schwer, das alles zu vereinheitlichen. Ich meine, wir haben auch ganz unterschiedliche Mehrwertsteuersätze, auch auf Lebensmittel beispielsweise, da könnte man dann auch anfangen. Also überall, wo grenznahe Regionen sind, haben wir genau das ja. Also die Schweizer kommen wahrscheinlich in Deutschland Lebensmittel einkaufen und so gehen die Deutschen dann in Polen dann in den Sprit einkaufen gerade jetzt. Ja, ist das jetzt so schlimm? Weiß ich nicht. Also ist vielleicht auch das Schöne an der EU, dass wir uns die wirtschaftliche Freiheit gönnen können. Fürs Klima ist es nicht so toll, wenn die Menschen 50 Kilometer extra fahren, um zu einer Tankstelle zu kommen. Ist auch die Frage, ob sich das dann wirklich rechnet, ob die Preisdifferenz da aufgeht. Ökonomisch ist das auch eine Verschwendung, weil die Menschen zu viel Zeit dafür dann aufwenden. Aber ja, daran sieht man halt, dass das Thema Spritpreise ja auch ein emotionales ist, ja. Und vielleicht manche auch so aus Frust dann sagen, nee, ich fahre jetzt da nach Polen, auch wenn am Ende man nur 5 Euro spart oder überhaupt spart. Ja.
0: Ich würde gerne, ehe wir gleich auch noch wieder Hörer reinholen, erstmal nochmal natürlich, rufen Sie uns weiter an. Tankrabatt und Preisdeckel, wie teuer darf der Sprit sein? Das Thema unserer Mitredensendung heute Abend 08000 441777 ist unsere Nummer und im Moment sind bei uns Maurice Höfgen, Ökonom, Autor und YouTuber, der uns leider um 9 Uhr dann verlassen wird. Bei uns bleibt Chris Berdrohr aus dem ARD Hauptstadtstudio und Manuel Frondel, Energieökonom, kommt dann ab 9 Uhr zu uns. Aber wir haben ja ganz am Anfang kurz, Herr Höfgen, über noch andere Maßnahmen gesprochen oder angefangen zu reden, die Sie wichtig finden, um eine Langfrist Wirkung, eine Langfrist, ja, Steuerung vielleicht, was Energiepreise und was Nutzung von Benzin, von Auto, von Verkehr, von Fortbewegung angeht. Was ist da Ihrer Meinung nach wichtig? Was müsste angestoßen werden?
2: Ja, vielleicht mal eine Größenordnung, die dann auch die 4 Milliarden Tankrabatt ein bisschen egalisiert. Also Deutschland überweist dieses Jahr für den Import von fossiler Energie, Öl und Gas allen voran, 100 Milliarden Euro ins Ausland. Ein Großteil davon in Staaten, die autoritär geführt sind und die mit unseren Werten nicht viel gemein haben. Und von diesen 100 Milliarden, die nicht hier Jobs bringen, die nicht hier Einkommen bringen, die nicht hier Wertschöpfung bringen und die klimaschädlich sind, sollten wir runterkommen. Das bedeutet ganz viel, das bedeutet ÖPNV ausbauen. Ich bin ein großer Freund von kostenlosem, ticketfreiem ÖPNV. Das wäre das allerbeste Preissignal, wohl wissend, dass aber natürlich auf dem Land nicht funktioniert. Da braucht man dann immer Individualverkehr, idealerweise das E-Auto, Carsharing-Modelle, Sammelfahrten, all das muss da einfach organisiert werden. Da muss ganz viel Geld reingesteckt werden. Da muss man symbolisch die Preise auch vernünftig setzen. Ich bin dafür, dass man diesen Emissionshandel beendet und stattdessen eine CO2-Steuer einführt, weil dann kann man wirklich jedes Jahr festlegen, wie viel der Spritpreis teurer werden soll. Beim Emissionshandel ist es ja so, der Markt lenkt das und dann kann es mal sehr hoch gehen, dann kann es auch mal plötzlich jahrelang stagnieren. Ich bin da eher für Planbarkeit, das finde ich besser. Und natürlich, um Akzeptanz für all das zu sorgen, das Stichwort fiel schon vom Kollegen im Studio, dass es ja auch gesellschaftliche Akzeptanz braucht für diesen Wandel, sollte man unterwegs die Menschen eben entlasten. Heißt Tankrabatt, wenn die Spritpreise mal außer Rand und Band geraten. Heißt aber zum Beispiel auch, die Mehrwertsteuer auf Grundnahrungsmittel, Brot, Butter, Brokkoli, Milch, Joghurt, das, was wir alle brauchen und essen, die in so einer Krisensituation wie jetzt zu streichen, denn klar ist, in Lebensmitteln ist viel Energie drin. Wenn Energie teuer wird, dauert das ein bisschen was, aber dann werden irgendwann auch die Lebensmittel wieder teurer, schon wieder teurer, sorgen dann für ökonomischen und politischen Frust. Und auch dafür sollte es dann so eine Maßnahme geben.
0: Das hat uns übrigens auch, wir uns haben ja auch Mails erreicht. Ich komme gar nicht dazu, all das vorzulesen, was an Tipps, Ideen und so weiter uns auch im Vorfeld der Sendung erreicht hat. Und da hat zum Beispiel Annette Brasch uns auch schon als Mail geschrieben, warum fragen Sie nicht, wie teuer Lebensmittel sein dürfen? Das wäre doch viel wichtiger noch als Sprit. Aber vielleicht ist ja Benzin sowas wie der neue Brotpreis auch in Deutschland. Ehe ich gleich Toni von Lerchenfeld aus dem Allgäu höre, der schon auch eine ganze Weile in der Leitung wartet, ein kurzer Blick noch auf YouTube, wo Sebastian Hager uns geschrieben hat, der wiederum sagt, ich kenne genug Leute, die niemals Bus oder Fahrgemeinschaften nutzen würden, obwohl sie im Speckgürtel München wohnen. Dieselben Menschen schreien jetzt am lautesten beim Tankrabatt. Also es ist offen auch so diese Frage, was will man als Gesellschaft zusammen? Und Herr von Lerchenfeld, Sie rufen aus dem Allgäu an. Ich nehme an, der öffentliche Nahverkehr ist da auch nicht überall super ausgebaut, korrekt?
3: Das ist korrekt so.
0: Was ist denn Ihre Meinung?
3: Stadt im Allgäu.
0: Ja.
3: Ich habe ganz am Anfang bei der Einleitung habe ich das Argument gehört, ich kann jetzt nicht mehr sagen von wem, man sollte doch besser das 9-Euro-Ticket wieder einführen. Das war damals eine wunderbare Idee, die dann zum Deutschland-Ticket geführt hat, was ich auch für eine wunderbare Idee halte. Aber es hapert halt furchtbar an der Infrastrukturausbau, insbesondere bei der Schiene. Kürzlich war im Radio ein Bericht, dass jetzt ab 2028, wenn ich es richtig gehört habe, auf der Strecke zwischen Augsburg und München, dass jetzt da mehr Fernverkehrszüge eingesetzt werden und dafür die beliebten, rammelvollen Regionalzüge noch viel weniger, damit die Menschen, die sich da eh schon wie die Ölsardinen reinstellen müssen, halt einfach gar keinen Zug mehr kriegen. Und dann haben wir halt einen Engpass, dass das westlich von München zum Teil eben nur zweispurig sind, im Flaschenhals. Und im Allgäu ist es so, ich habe das Glück, Elektroauto zu haben, was ich vom Dach aus tanken kann mit der Sonne. Da freue ich mich jedes Mal, wenn ich jetzt da fahre. Aber das Glück haben natürlich nicht alle, das können wir nicht überall vergleichen. Das geht jetzt nicht ganz schnell. Und wenn ich halt mit der Bahn oder mit öffentlichen Verkehrsmitteln halt viermal so lang brauche, von zu Hause weg bis zum Ziel. Zeit ist ja auch Geld. Aber die Idee, das Deutschland-Ticket jetzt nochmal auf 9 Euro zu reduzieren, wäre für manche Leute, die halt nicht zu den Verkehrsspitzenzeiten reisen müssen, oder für einen Rentner, der jetzt sagt, okay, ich warte jetzt mal einen Zug und wenn der zu voll ist, nehme ich halt den nächsten und fahre halt durch die Gegend, weil es schön ist. Für die ist das toll. Aber für die Berufstätigen, die dann entweder vielleicht gar nicht mehr in den Zug reinkommen, weil er schon dermaßen voll ist, ich will jetzt gar nicht sagen, was soll ein Rollstuhlfahrer, wie soll der weiterkommen?
0: Also Ihr Plädoyer, die Infrastruktur ist, Schiene muss besser ausgebaut werden und auch deutlich günstiger, habe ich das richtig verstanden?
3: Und Busse. Nein, das Geld, was man spart, sicher sind 63 Euro für viele Leute viel Geld. Wenn ich das aber vergleiche mit einer Monatskarte, die früher mal 200 Euro gekostet hat, ist das wahnsinnig günstig und vor allem der Riesenkomfort. Ich muss mir, wenn ich irgendwo in die Stadt fahre, keine Gedanken machen. Ich habe mein Deutschland-Ticket, ich steige ein. Ich muss mir keine Gedanken machen, welche Fahrkarte brauche ich, wohin. Das braucht schon mal vier Minuten. Und genau in den 4 Minuten kommt die S-Bahn oder U-Bahn und fahrt davon und dann muss ich wieder eine Viertelstunde warten. Also dieser Komfort, selbst wenn ich mal mein Deutschland-Ticket nicht ausnütze, weil ich halt nur eine größere Fahrt habe, ist mir dieser Komfort das immer noch wert.
0: Ja.
3: Aber Herr es wäre wahnsinnig wichtig,
0: ja, danke die
3: Infrastruktur
0: für Ihren,
3: auszubauen.
0: Ja, danke für Ihre Meinung, Herr von Leichenfeld. Chris Berdrow, wir sind jetzt eben nicht mehr bei 9 Euro, wir sind weit weg, aber es gibt es noch, das Deutschland-Ticket. Ist ja auch gerade wieder neu finanziert worden, Bund und Länder, soweit ich weiß, jeweils 1,5 Milliarden aktuell. Und das steht auch nicht zur Disposition, richtig?
4: Also das ist meines Wissens jetzt für die nächste Zeit erstmal gesichert. Bund und Länder haben da einen Modus gefunden und also von daher, genau, ich teile viele Argumente des Anrufers und so. Und der Gedanke stimmt aber natürlich, das beste Ticket nützt natürlich nichts, wenn das Angebot nicht da ist, ne, zum Fahren. Also das ist schon auch ein Punkt, ja.
0: Ja, gut, dann hören wir noch mal kurz nach Hanau. Da hat Max Fresia ruft uns an. Wie sehen Sie das, Herr Fresia? Tankrabatt richtig oder nicht?
5: Also ich sehe es auf jeden Fall als richtig an. Also grundsätzlich auch, was die anderen Hörer gesagt haben, Nachhaltigkeit ist unfassbar wichtig, das müssen wir machen, das ist klar. Das ist halt ein Prozess. Aber kurzfristig müssen wir die Spritpreise absenken. Und ich finde auch, dass der öffentliche Nahverkehr oder grundsätzlich öffentliche Verkehr keine Alternative ist. Ich fahre jeden Tag nach Frankfurt, Verspätung, Entfall. Also es ist wirklich, ob ein 9-Euro-Ticket oder grundsätzlich das Monatsticket für 60 Euro, es ist keine Alternative. Und ich sage auch, E-Mobilität ist auch jetzt beim Tankrabatt absolut unangebracht, weil es geht um eine kurzfristige Möglichkeit. Ne? Und viele Haushalte können kurzfristig nicht umstellen, haben keine Charge-Möglichkeiten, vor allem wenn sie in Wohnungen wohnen, so wie ich auch. Und wie gesagt, der Tankrabatt soll ja nicht Nachhaltigkeit unterstützen oder die Bahn unterstützen. Er soll einfach nur diesen Konflikt in der Straße von Hormus abfedern. Das ist ja eigentlich der Sinn dahinter. Und deswegen finde ich persönlich auch, dass die Gießkanne relevant ist, weil wen trifft es denn? Die Vielfahrer, die Pendler, ja, auch die Selbstständigen, aber auch Firmen, die es trifft im Endeffekt und die Probleme haben. Und die Leute, die, sagen wir mal, vielleicht auch so schwacheren finanziellen, die fahren grundsätzlich nicht so viel. Ja. Und deswegen, meiner Meinung nach, die Hilfe muss sein. Die Hilfe muss auch kurzfristig sein. Und vielleicht wäre ein Rabatt auf Gas für Haushalte, die damit zum Beispiel, sagen wir mal, heizen, vielleicht auch relevant für den Winter. Aber der Tankrabatt auf alle Fälle.
0: Danke Ihnen herzlich für Ihre Meinung, Max Fresia aus Hanau. Diese Kurzfristigkeit, die auch eben unser Hörer hier anspricht, den Konflikt in der Straße von Hormus durch so einen Tankrabatt abpuffern zu können, Maurice Höfgen. Nun wissen wir nicht wirklich, ob das kurzfristig reicht, weil die Signale, die es im Moment gibt, und es gibt eine zweite Straße, Meeresenge am Roten Meer, wo die Houthi-Milizen inzwischen auch blockieren und es noch schwieriger wird. Also insgesamt könnte das ja über dieses kurzfristige 3 Monate deutlich drüber rausgehen, oder?
2: Ja, das stimmt. Das ist schwer abzusehen, schwer abzuschätzen. Die Politik sollte am besten, die Bundesregierung hätte am besten kommuniziert, wir machen es erstmal bis zum Jahresende, wenn die Preise dann aber immer noch so hoch sind, dann werden wir den auch verlängern. Nicht den Fehler machen wie beim letzten Mal, dass man den Tankrabatt auslaufen lässt, während die Preise noch hoch sind. Gerade die Menschen in den wohlverdienten Urlaub fahren, ist ja mitten in die Ferienzeit gefallen. Und dann 3 Monate später plötzlich wieder zur gleichen Maßnahme greifen muss, sondern wenn, dann einmal durchziehen. Deutschland könnte sich das auch ein Jahr lang leisten und meinetwegen auch 1,5 Jahre.
0: Das ist schon sehr viel Geld, was dann locker gemacht würde, oder? Und es gibt ja eine Idee, wie man im Januar weitermachen will. Spritpreisdeckel heißt der. Da guckt man auch in andere Länder. Ich habe Verschiedenes gelesen, zum Beispiel über Belgien, die sowas haben. Da wird dann jeweils ein Festpreis, der allerdings ein bisschen atmet, je nachdem wie der Rohölpreis am Weltmarkt ist, festgelegt. Ob das jetzt so viel bringt? Wie sehen Sie das, Herr Höfgen? Nochmal ein kurzer Blick darauf, was da vielleicht an einem anderen Mittel angedacht ist.
2: Kommt drauf an, wie das dann am Ende berechnet wird. Auch in Luxemburg ist man heute, oder in Belgien ist man, auf jeden Fall, das hatte ich nachgeguckt, heute weit über der 2-Euro-Grenze. Ich glaube, beim Diesel war der Höchstpreis heute 2,45 Euro. Wenn wir das jetzt auf Deutschland übertragen, dann würde das nicht sonderlich viel bringen. Grundsätzlich ist das Interessante, dass dann der Staat nicht bezahlen muss, sondern man den Unternehmen das erschwert. Aber ich gebe zu bedenken, die wirklichen Übergewinne, die maßlosen Gewinne, die machen ja die großen Mineralölkonzerne dort, wo sie das Öl aus dem Boden holen, zu gleichen Kosten, aber zu deutlich höheren Weltmarktpreisen verkaufen können und nicht hier der Pächter, der einen Cent pro Liter verdient. Das wird in Deutschland immer auch falsch verstanden, dass man denkt, die Tankstellenpächter, die machen den großen Reibach und die dürfen die Preise gestalten. So ist das leider nicht. Ja.
0: Ja, Übergewinnsteuer ist auch nochmal ein ganz wichtiges. Da werden wir wahrscheinlich erst nach 9 drauf gucken können, ob das eine Möglichkeit ist, ein Mittel, das man eben bei den, was Herr Höfgen gerade angesprochen hat, bei großen Konzernen ansetzen kann, ist alles nicht so einfach, aber wer weiß. Ich würde ganz kurz vor unseren Nachrichten, die wir ja dann um 9 haben, noch einmal kurz Herrn Teske, der auch schon lange in der Leitung ist, aus Göttingen hören wollen. Herr Teske, wie halten Sie es? Tankrabatt richtig oder nicht?
6: Ich weiß nicht mehr, was richtig ist. Ob das hilft, weiß ich nicht. Also, ich habe mir jetzt ein paar Dinge aufgeschrieben. Die Ölkonzerne können wir nicht ändern. Die Tankstellen geben nur das weiter, was die Ölkonzerne aufoktroyieren. Dann können wir da so einen Tankrabatt machen. Der hilft für 3 Monate. Und am Ende stehen wir wieder da, wo wir vorher waren. Ja. Das heißt, wenn ich das sagen darf, wir können nur durch unsere eigenen Verhaltensweisen ein Stück versuchen, ein bisschen zu ändern. Heißt vorausschauen, vorausschauende Fahrweise. Ja, so können wir Sprit einsparen. Anders geht's nicht.
0: Langsamer fahren auf der Autobahn, überlegter tanken zum Beispiel, das sind Dinge.
6: Ja, genau das, was Sie jetzt sagen. Ja, das nehme ich jetzt auf. Auf der Autobahn gilt eine Richtgeschwindigkeit von 130.
0: Ja.
6: Und das ist eine ganz gute Geschwindigkeit, mit der man ganz gut vorankommt und nicht rasen muss.
0: Ja, nicht rasen, sagt Gregor Teske aus Göttingen. Ja. Herr Teske, danke, dass Sie sich noch gemeldet haben. Sie hören, wir laufen jetzt erstmal auf die Nachrichten zu. Wir sind bei Mitreden Deutschland diskutiert. Tankrabatt und Preisdeckel, wie teuer darf der Sprit sein? Herzlichen Dank an Maurice Höfgen, YouTuber, Ökonom und Autor, der uns jetzt verlassen wird. Aber Chris Berdrow aus unserem Hauptstadtstudio bleibt bei uns und rufen Sie an. Wir freuen uns sehr, dass wir noch weiter diskutieren.
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8: Um 21 Uhr mit Matthias Becker. In Sachsen-Anhalt stellen zwei Automobilzulieferer ihre Produktion ein. Das Unternehmen Bohai Automotive teilte mit, dass der Stammsitz in Harzgerode bis Ende Januar geschlossen wird. Die 550 Beschäftigten verlieren ihren Job. In den vergangenen Monaten war eine Investorensuche erfolglos geblieben. Bohai stellt Teile für die Autoindustrie her. Der größte Auftraggeber ist VW. Mit dem Aus erfolgt auch der Betriebsstopp bei Schlote in Wernigerode, wo 150 Arbeitsplätze wegfallen. In Prag haben tausende Menschen gegen die rechtspopulistische Regierung von Ministerpräsident Andrej Babiš demonstriert. Die Organisatoren werfen der Regierung vor, zu wenig für Sicherheit und gegen Desinformation zu tun. Außerdem wurden die Pläne des Kabinetts erneut kritisiert, die öffentlich-rechtlichen Medien künftig aus dem Staatshaushalt zu finanzieren. In Tschechien regiert seit Dezember eine Koalition aus der rechtspopulistischen ANO von Babiš und zwei Kleinparteien am rechten Rand. Die Erzieherin Kirsten Bruchhäuser aus Sachsen-Anhalt und die katholische Theologin Maria Messrian aus Nordrhein-Westfalen sind in Berlin mit dem Heldinnen-Award ausgezeichnet worden. Der Preis ist mit 10.000 Euro dotiert und würdigt ihren Einsatz gegen sexuellen Missbrauch von Mädchen und Frauen. Vergeben wurde die Auszeichnung zum vierten Mal. Zu den bisherigen Preisträgerinnen zählt auch die iranische Menschenrechtsanwältin Nasrin Sotoudeh. In Bad Blankenburg ist der Thüringer Tourismuspreis vergeben worden. Alle vier Preisträger kommen aus dem Thüringer Wald. Unter anderem wurde der Landkulturhof Glücksbringer in Rudolstadt als Gastgeber des Jahres geehrt und der Rennsteiglauf als grünes Herzerlebnis. Nach Angaben des Regionalverbunds Thüringer Wald stehen die Auszeichnungen für die Vielfalt und Innovationskraft des Tourismus in der Region. Der Preis wird seit 2012 vergeben und ist mit jeweils 5.000 Euro dotiert. Ein Porsche-Fahrer ist auf einer französischen Autobahn mit 312 Stundenkilometern geblitzt worden, obwohl dort nur 130 erlaubt sind. Die Polizei spricht von einem der schwersten Tempoverstöße des Landes. Der Fahrer musste seinen Führerschein abgeben und 1.500 Euro Sicherheitsleistung zahlen. Außerdem wurde sein Auto sichergestellt. Dem Mann drohen jetzt 3 Monate Haft und eine Geldstrafe in Höhe von 3.750 Euro. Das Wetter. In der Nacht teils klar, teils leicht bewölkt und trocken. Später stellenweise Nebel, Tiefstwerte 13 bis 7 Grad. Die Zeit 21.03 Uhr.
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0: Einen schönen guten Abend. Weiterhin kommen wir aus Berlin. Der Abend der ARD-Infowellen. Tankrabatt und Preisdeckel. Wie teuer darf der Sprit sein? Ich bin Angela Ulrich, hier vom RBB24 Inforadio. Und weiter ist Chris Berdrow bei mir aus dem ARD-Hauptstadtstudio. Hallo, grüß dich, Chris.
9: Hallo, guten Abend.
0: Und wir haben Maurice Höfgen, Ökonom, Autor und YouTuber, eben verabschiedet. Aber ich freue mich sehr, dass wir einen neuen Gast in unserer Runde haben, und zwar Manuel Frondl. Er ist Energieökonom am RWI, am Leibniz-Institut für Wirtschaftsforschung in Essen. Hallo, Herr Frondl, schön, dass Sie da sind.
10: Guten Abend.
0: Ein Nachklapp hätte ich gerne, ehe wir gleich auch zu Ihnen kommen, Herr Frondl. Eben hatten wir einen Hörer aus Göttingen, kurz vor den Nachrichten. Der hat nochmal gesagt, Mensch, wir müssen uns ändern angesichts dieser Spritpreise. Wir müssen überlegter fahren, vielleicht auch langsamer fahren, um weniger zu gebrauchen. Chris, findet diese Debatte im Moment irgendwo in der Politik statt?
9: Also ich fand, das war tatsächlich ein guter Punkt, den der Hörer da gemacht hat. Wir haben ja auch in der ersten Stunde intensiv darüber diskutiert. Der Tankrabatt, die Gießkanne, ist das richtig? Sollte man das sozial staffeln? Sollte man das gezielter machen? All diese Fragen, die ja darauf zielen, gegen diesen Spritpreis anzugehen, aber so steigende Preise, von denen geht ja auch ein Signal aus. Und Ökonomen sagen ja auch, das hat ja auch seinen Sinn, nämlich eben genau dieser Gedanke, wenn etwas teuer wird, dann sollte ich versuchen, mich möglicherweise einzuschränken. Und das spielt in der politischen Debatte, also keine Rolle, ist vielleicht übertrieben.
0: Wehtun würde und das keine schöne Botschaft ist?
9: Unter Umständen. wäre das oder das wäre bestimmt so. Aber tatsächlich wäre es ja eine sinnvolle Geschichte, was wir gerade besprochen haben. Tempolimit, Fahrgemeinschaften bilden, das in irgendeiner Form zu fördern. Versuchen, den Verbrauch zu reduzieren, vorausschauend fahren, hatte der Hörer gesagt. Also alles eigentlich sinnvolle Vorschläge, die jetzt auch nicht gar so schlimm sind, aber nicht so populär.
0: Aber die Frage ist, man kann ja auch, wenn man einen Tankrabatt bekommt und seinen Sprit ein bisschen günstiger, immer noch vorausschauend fahren, natürlich, ist die Frage. Manuel Frondel, da würde ich gerne Sie mit reinnehmen in unser Gespräch. Ist es so, wenn es jetzt durch einen Tankrabatt wieder leicht günstiger ist, es ist ja immer noch ein relativ hohes Preisniveau, was wir beim Kraftstoff haben, werden dann solche Initiativen, ich suche mir eine Fahrgemeinschaft, ich überlege noch mehr, was ich fahren muss und was nicht, wird das dann so ein bisschen ad absurdum geführt oder zumindest der Wille, sowas zu tun, gedämpft? Wie sehen Sie es?
11: Nein, ich glaube, das macht relativ wenig aus. Wir sehen jetzt schon seit etwa einem halben Jahr sehr, sehr hohe Preise an der Tankstelle und das ist langsam in den Köpfen angekommen. Mir tut es auch weh, wenn ich an der Tankstelle 2,45 Euro pro Liter Diesel zahlen muss. Und deswegen kann ich jeden verstehen, der da versucht oder auch plädiert für einen Tankrabatt. Aber eigentlich muss man doch sagen, aus umweltökonomischer Perspektive ist das doch geradezu ein Geschenk, dass wir jetzt Anlass haben, die Mobilitätswende voranzubringen. Ich selbst habe es auch getan. Ich bin passionierter Bahnfahrer, trotz aller Schwierigkeiten.
0: Es sind sie hart im Nehmen, tapfer, ja.
11: Ja, ich bin auch passionierter Rennradfahrer und ich habe das Auto meist nur zum Auto, zum Einkaufen benutzt. Aber mittlerweile fahre ich auch mit dem Fahrrad zum Einkaufen. Also wir können alle ein bisschen was tun, aber nichtsdestotrotz verstehe ich natürlich, dass viele Leute auf das Auto angewiesen sind und täglich zur Arbeit fahren. Insbesondere auf dem Land ist es schwierig. Und dann ist es natürlich sehr bitter, wenn man deutlich über 2 Euro Preise an der Tankstelle zahlen muss. Und deswegen habe ich auch Verständnis dafür, dass Leute für einen Tankrabatt plädieren. Und das finde ich eine pragmatische Lösung, weil das gehört auch zur Wahrheit dazu. Der Staat verdient an den gestiegenen Kraftstoffpreisen in Form der Mehrwertsteuer mit. Wenn ich heute 2,45 Euro pro Liter Diesel an der Tankstelle zahle, dann zahle ich 12 Cent mehr Mehrwertsteuer als vor dem Krieg, als ich noch 1,70 Euro pro Liter Diesel gezahlt habe. Und diese 12 Cent, die müssen ja nicht unbedingt sein. Und mit dem Tankrabatt wird ein bisschen mehr natürlich, aber in etwa das gerade wieder zurückgegeben an diejenigen, die es auch letztendlich zahlen.
0: Herr Frondel, ganz kurz, können Sie Ihr Mikro ein ganz bisschen weiter nach vorne machen? Dann genau, ein bisschen weiter weg, dann hört man Sie, glaube ich, noch besser. Und ich würde gerne genau zu diesem Punkt der Frage, muss der Staat was zurückgeben? Ist das jetzt richtig? Weil, Herr Frondel hat völlig recht, man verdient an jedem Liter teureren Kraftstoff, verdient auch der Staat mit in Form der Mehrwertsteuer. Und ich freue mich sehr, dass eine Frau Voss aus Hessen uns angerufen hat, Susanne Voss. Wie sehen Sie es? Ist für Sie der Tankrabatt was Hilfreiches, was Wichtiges oder nicht? Grüße Sie.
12: Also guten Abend, ich grüße Sie. Also meine große Frage ist, wer zahlt denn eigentlich den Tankrabatt? Der Herr Merz aus seiner Privatschatulle oder haben die einen Geldbaum hinterm Kanzleramt? Das sind doch Steuergeldern. Und wer zahlt die Steuern? Das sind die Bürger. Und die sich jetzt zum Teil freuen über vielleicht etwas niedrigere Benzinpreise, die vergessen wohl, dass es doch Fakt ist, dass der Bürger das quasi mit seinem eigenen Geld bezahlt. Wo ist da also der Benefit? Und wenn dann wieder Steuergelder fehlen, die dann wieder von wem, also vom Bürger, ausgeglichen werden müssen, Da frage ich mich doch, warum sich da überhaupt jemand über diesen Tankrabatt freut. Der zweite Punkt, den ich habe, ist, dass der Tankrabatt ja gar nicht eins zu eins von den Mineralölkonzernen weitergegeben werden muss. Also ich bin sehr gespannt, wie viel tatsächlich der Spritpreis sinken wird. Denn ich glaube, dass mit dem Steuergeld die Mineralkonzerne wieder noch höhere Gewinne einfahren können.
0: Das ist ein interessanter Punkt.
12: Zum Beispiel bei der Mehrwertsteuer in der Gastronomie haben wir ja jetzt auch festgestellt, dass das überhaupt nichts gebracht hat.
0: Frau Voss, den Punkt würde ich, danke, dass Sie das uns dazu angerufen haben, den Punkt würde ich gerne an Herrn Frondel weitergeben. Denn Sie haben ja, es gab ja schon mal April, Mai, gab es schon, also auch davor, aber das war der letzte Tankrabatt, den wir hatten. Und ich glaube, Ihr Institut, Ihr Leibniz-Institut in Essen hat mal geguckt, ob da und wenn ja, wie viel wirklich weitergegeben wurde. Was ist da Ihr Ergebnis?
11: Ja, ich selbst habe mit Co-Autoren den Tankrabatt sowohl 2022 wie auch im Frühjahr untersucht. Und in beiden Fällen, sowohl 2022 wie auch jetzt im Frühjahr, haben wir festgestellt, dass der Tankrabatt am Anfang zu nahezu 100% weitergegeben worden ist. Das war zumindest 2022 so. Dann erodierte der über die Zeit hinweg. Also die Weitergabe erfolgte am Schluss etwa nur noch zu 50%. In diesem Frühjahr haben wir auch wieder dasselbe festgestellt. Sobald der Tankrabatt eingeführt wird und die mediale Aufmerksamkeit hoch ist, wurde er zum Beispiel beim Diesel zu 100% oder sogar über 100% weitergegeben. Bei Benzin, Superbenzin war es nicht ganz so, nur zu 80%, aber das ist auch schon ein relativ hoher Prozentsatz. Jetzt müssen wir bei der medialen Aufmerksamkeit, die jetzt wieder erfolgt, davon ausgehen, dass die 17 Cent durchaus erstmal weitergegeben werden.
0: Aber eben die mediale, oder wollten Sie noch? Entschuldigung.
11: Ja, es gab noch einen zweiten Punkt, eine Frage, wer zahlt denn? Und diese Frage habe ich letztendlich schon beantwortet. Die Autofahrer haben mit höheren Mehrwertsteuerbeiträgen schon in der Vergangenheit, also seit es den letzten Tankrabatt nicht mehr gab, seit er im Frühjahr ausgelaufen oder im Sommer ausgelaufen ist, haben die Autofahrer weiterhin höhere Mehrwertsteuern auf Kraftstoffe bezahlt. Und das war drei Monate lang, Juli, August, September. Und jetzt im Oktober bekommen sie teilweise dieses Geld wieder zurück. Also es ist klar, wer zahlt. Und wenn man das gegeneinander rechnet, sind die Kosten für den Tankrabatt netto betrachtet nicht so hoch, also jedenfalls nicht 2,5 Milliarden Euro, wie das Bundesfinanzministerium das brutto ausgegeben hat, also als Höhe.
0: Also Sie sagen sozusagen, weil man ja schon durch die Mehrwertsteuer mehr eingenommen hat, ist es quasi nicht so bitter, dann die 2,5 Milliarden jetzt dazu, Hälfte Bund, Hälfte Land, muss man ja auch sagen, auszugeben. Vielleicht Chris Berdrow dazu nochmal, wer zahlt? Dass es Merz mit einem Geldbaum nicht ist, ist klar.
9: Also der Geldbaum ist es eher nicht. Tatsächlich, ich fremdel so ein bisschen mit dieser Argumentation, naja, wenn Preise steigen, dann verdient der Staat da ja mit. Das könnte man theoretisch auf jedes beliebige Produkt sagen. Und wenn irgendwas teurer wird und dann kriege ich was an Steuern zurück. Also wie gesagt, ich habe da so ein leichtes Störgefühl. Hatte Herr Klingbeil auch lange, und als dann der Tankrabatt im Raum stand und die Mehrwertsteuersenkung, da hatte dann Thorsten Frey, der neue Unionsfraktionschef, dieses Argument sich allerdings auch zu eigen gemacht, dass man ja angesichts der stark gestiegenen Spritpreise das vielleicht so sehen könne. Also ja, ich glaube, so die reine Lehre ist es irgendwie nicht, dass man irgendwie sagt, wenn also alles, was teurer wird, dass man dann irgendwie rechtfertigt, dass da dann der Staat auch was an Steuern zurückgibt. Aber ja, also
0: Dieses Zurückgeben ist sowieso interessant. Wir müssen noch mal über den Mechanismus, direkt Menschen was zurückzugeben, was ja so nicht bisher noch nicht funktioniert, müssen wir gleich auch noch mal reden. Aber wer auch schon ganz lange in der Leitung ist, ist Jaron Tautrich, der uns aus der Nähe von Leer im Norden Niedersachsens anruft. Und Herr Tautrich, Sie finden den Tankrabatt zumindest als Symbol richtig. Ist das korrekt? Hallo, Herr Tautrich? Jetzt höre ich ihn leider nicht mehr. Dann gehen wir mal weiter zu Karl Behnke, der aus Hessen anruft. Das ist jetzt die richtige Leitung. Hallo, Herr Behnke, Sie können uns
13: hören.
0: Hallo,
13: danke.
0: Ja, wie sieht es denn bei Ihnen aus? Finden Sie das gut, diesen Tankrabatt, der jetzt beschlossen wurde?
13: Ja, der Tankrabatt, also wenn ich das mathematisch mal ein bisschen durchrechne, hat der Staat eigentlich nur ein bisschen Zinsverlust, weil die Hälfte vom Kraftstoff, nicht ganz, ungefähr so ein bisschen, ist sowieso Steuer. Und wenn die Steuern nur reduziert und die Einnahmen, wenn dann mehr getankt wird, weil der Bedarf dann höher ist, dann gleicht sich das vielleicht wieder aus. Aber im Wesentlichen ist die falsche Technik das Problem, was wir hier auf dem Planeten haben. Ich war vor gut 20 Jahren auf dem Pariser Autosalon und da gab es ein Pressluftauto. Ich war begeistert von dem Teil.
0: Ein Pressluftauto? Das habe ich jetzt noch nicht gehört.
13: Können Sie im Internet nachgucken. Okay. Das ist wirklich entwickelt worden. Das war ein Ingenieur von Formel 1. Und der hat sich das Ding entwickelt. Und das war, also ich bin ja mitgefahren, das war die Größe ungefähr von den alten, ganz alten VW-Bus. Nicht so breit wie der neuere. Vorne schön schräg, Lenkrad in der Mitte, Formel 1 mäßig halt. Und links und rechts ein echter Kofferraum. Und hinten haben wir gesessen, das war toll. Und der hatte damals schon eine Reichweite von 300 Kilometern. Das Tanken war so ähnlich wie Autogas. Druckluft drauf und ab geht's.
0: Das hört sich spannend an, Herr Behnke. Ganz herzlichen Dank für Ihren Eindruck. Werde ich gleich auch nochmal Herrn Fronten
13: fragen.
0: Das
13: Interessante ist, wenn die Autoindustrie hat ja auch ein Problem, wenn die sich auf diese Technik einlassen, ist erstmal umweltfreundlich, keine Schadstoffe. 1000 Kilometer Reichweite ist kein Problem. Und in diese Richtung zu arbeiten und nicht nur Benzin, Diesel, also fossile Brennstoffe, die Umwelt schädigt. Und dann kommt die Kleinigkeit, wenn man dann die Energie vom Dach holt und mit den richtigen Kompressoren, die nicht nur Druckluft, sondern auch Wärme erzeugen, wie eine Wärmepumpe auch, das Gebäude beheizen, wäre eine Energiebilanz für die gesamte Bevölkerung optimal. Und dann hört der Blödsinn auf mit zu viel ausgeben und die Natur damit schädigen.
0: Danke, Herr Behnke.
13: Die eigene Umwelt.
0: Ja, danke, Herr Behnke. Aus Usingen in Hessen haben Sie uns angerufen. Druckluftauto, Herr Frondl, war mir bisher neu. Ich kenne die E-Mobilität.
11: Das sagt Ihnen das bisher was? Auch, bisher auch neu. Man muss ja sehen, auch sehr gute Ideen haben Schwierigkeiten gegen die bestehenden Verkehrssysteme zu gewinnen, und es kommt ja nicht von ungefähr, wenn es so lange dauert, wenn sich dieses Konzept immer noch nicht durchgesetzt hat, dann gibt es dafür Gründe, möglicherweise wirtschaftliche Gründe. Es gibt viele Gründe, warum wir dieses Auto jetzt noch nicht
0: so kennen. Ja.
11: In der Breite sehen. Die Idee mag brillant sein, aber es gehört viel dazu, eine brillante Idee tatsächlich dann in den Markt zu bringen.
0: Ja. Über Lenkungswirkung würde ich sowieso gleich gerne mit Ihnen nochmal reden. Wir gucken erst nochmal kurz, was unsere Kommentare auf YouTube so sagen. Da sagt ein User zum Beispiel, der Markt regelt insofern, dass die Kaufkraft sinkt und sich Menschen weniger leisten, damit weniger Steuern entstehen. Der Tankrabatt verschiebt das Geld eben nur woanders hin. Mit Rabatt gibt es dann anderswo mehr Kaufkraft. Das haben wir ja vorhin auch schon mal ganz kurz diskutiert. Und ein anderer Nutzer sagt, ein Spritpreisdeckel ist die bessere Lösung als der Tankrabatt. Der deckelt auch die Gewinne der Ölunternehmen. Er muss nur die richtige Höhe haben, kostet den Staat doch nichts. Und ehe wir gleich wieder einen Hörer dazu nehmen hier, da geht die Frage Frage nochmal an Herrn Frondl. Wir haben nämlich in der ersten Stunde nur ganz leicht angerissen, dieses zweite Instrument, was ja ab nächstem Jahr kommen soll, ein Spritpreisdeckel, der eben bei den Unternehmen dann einen atmenden, aber immerhin einen Deckel, einen Gewinndeckel einziehen würde. Wie beurteilen Sie das? Ist das eine Idee, die ja noch ausgehandelt werden muss zwischen Bundesregierung und Mineralölunternehmen, aber zumindest soll darüber ja gesprochen werden?
11: Also als Ökonomen sind wir grundsätzlich sehr skeptisch, was Eingriffe in die Preisgestaltung anbetrifft. Aber ich möchte noch mal ganz kurz auf dieses richtige Argument zurückkommen mit dem Tankrabatt. Der Tankrabatt sorgt dafür, dass tatsächlich nicht das Geld in Form von höherer Mehrwertsteuer an den Staat oder in dem Fall auch höherer Energiesteuer an den Staat geht, sondern dass die Leute mehr Geld in der Tasche haben und dieses Geld tatsächlich in anderen Bereichen ausgeben können. Und dadurch nimmt der Staat in anderen Bereichen wieder mehr Mehrwertsteuer ein. Das ist zwar Symbolpolitik, aber hilft durchaus etwas, die konjunkturellen negativen Wirkungen der hohen Spritpreise abzudämpfen. Insofern hat der Hörer genau das richtig wiedergegeben. Und jetzt zu den Preisdeckeln. Also ich warne sehr davor. Das kommt natürlich auch sehr auf die Ausgestaltung dieser Preisdeckel an. Aber es gab 2022 einen fixen Preisdeckel in Ungarn und der hatte scheinbar nur positive Wirkungen insofern, dass er die Preise begrenzt hat, aber die hat sehr negative Nebenwirkungen gehabt in Form von langen Warteschlangen an Tankstellen in Form von Tankmengenkontingentierung. Also man konnte nicht beliebig viel tanken, wie man wollte.
0: Also Versorgungsengpässe können da schon kommen.
11: Richtig, richtig, genau. Es gab Versorgungsengpässe in rauen Mengen und letztendlich kam es zu Insolvenzen an Tankstellen, von Tankstellen, und es gab hinterher am Ende des Tages weniger Tankstellen und weniger Wettbewerb und langfristig dann vielleicht sogar höhere Preise dadurch. Also solche Preisdeckel helfen, gerade wenn sie fix sind, nur scheinbar. Mhm. Sie sind nicht wirklich hilfreich.
0: Frage an Chris Berdrow aus dem Hauptstadtstudio. Wird das trotzdem jetzt weiter diskutiert? Katharina Reiche, die Wirtschaftsministerin, ist da ja selbst auch sehr skeptisch, was so einen Preisdeckel angeht.
9: Katharina Reiche ist sehr skeptisch, aber Friedrich Merz und Lars Klingbeil, die haben das jetzt erstmal miteinander verabredet. Und von daher hat das Wirtschaftsministerium jetzt eben den Auftrag, das zu prüfen, wie man das macht. Die Skepsis wird aber da sehr geteilt, das ist so mein Eindruck. Und es wird auch sehr betont, dass dass man eine deutsche Lösung will, weil es ist ja immer vom Vorbild Luxemburg und Belgien die Rede. Da ist allerdings auch die ganze Branche anders aufgestellt. Deutschland hat viele Raffinerien zum Beispiel. Also es gibt da doch große Unterschiede. Und es ist ausdrücklich ja auch die Rede davon, es soll ausschließlich ein Kriseninstrument sein. Also wenn ich das richtig verstehe, dann ist das also nicht als dauerhafte Lösung gedacht, sondern als Lösung, die dann zum Tragen kommt, wenn wir eine krisenhafte Situation haben. Also von daher ist mein Eindruck schon, dass es in der Bundesregierung oder beim zuständigen Ministerium zumindest eine große Skepsis auch gibt. Aber es gibt eben vor allem die SPD, die diese Idee sehr vorantreiben will. Also das wird schon noch spannend werden.
0: Was wieder als Symbol auch verstanden werden könnte oder drüber rausgeht, dann, wenn es kommt.
9: Also ich denke, man muss erstmal die Lösung abwarten, die am Ende dann dabei rauskommt tatsächlich.
0: Gut, dann gehen wir mal ganz in den Norden Deutschlands. Da ruft uns aus Flensburg Dirk Koller an. Herr Koller, Sie sind prinzipiell pro Tankrabatt, ist das richtig?
14: Ja, also für die kurzfristige Lösung auf jeden Fall.
0: Aber langfristig, höre ich daraus, ist es keine gute Idee. Erzählen Sie, warum nicht?
14: Ich finde langfristig, also man hat ja nun jetzt schon aufgesetzt, dass die Leute sich bei Neuwagen, dass sie, also neue E-Autos, dass sie da subventioniert werden, beziehungsweise dass sie da auch Geld dabei rauskriegen. Und warum setzt man das nicht auf und erweitert das noch ein bisschen und macht das auch auf gebrauchte Autos zum Beispiel, um den Markt dann nochmal ein bisschen anzukurbeln, auch bei den Neufahrzeugen natürlich. Und bietet da günstigere Kredite an und günstige Konditionen an, dass auch weniger Verdienende sich ein E-Auto zum Beispiel leisten können und dass man dann auch eine Wende hinkriegt, dahingehend. Also Argumentation, dass wir nicht genug Ladepunkte haben, die sehe ich jetzt nicht, weil wir haben mittlerweile ja bei jedem Einkaufsladen die Möglichkeit, auch ein E-Auto aufzutanken und jeder muss mal einkaufen. Dann kann er zwischendurch mal eben schnell die Viertelstunde dann das Auto ranhängen und dann hat er das Tankproblem auch gelöst, wenn er mit einer Mietwohnung kommt.
0: Okay, danke für Ihren Eindruck, Herr Koller. Manuel Frondel, Frage an Sie. Sie sagen ja einerseits, dass es jetzt so ein Tankrabatt eher eine wirklich kurzfristige Sache ist, aber eine Lenkungswirkung hin zu E-Mobilität. Ab wann braucht man da mehr Druck, damit das auch funktioniert? Es gibt ja sehr viel mehr Neuzulassungen, was E-Autos angeht, zuletzt jetzt in den letzten Monaten.
11: Ja, also natürlich die hohen Preise bei den Kraftstoffen, die helfen da sicherlich mit, aber wahrscheinlich sind die Kaufprämien, die seit Anfang des Jahres oder rückwirkend seit Anfang des Jahres gelten, da der größere Anreiz. Aber es wird immer moniert beim Tankrabatt, der würde jetzt für die nächsten 3 Monate 2,5 Milliarden Euro kosten. Es wird für die Förderung der E-Mobilität wahrscheinlich noch weitaus größere Summen ausgegeben. Und es ist ja schon gerechtfertigt zu fragen, woher kommt das Geld und wo und welchen Nutzen haben wir davon. Also die CO2-Vermeidungskosten durch die Förderung von Elektromobilität, die liegen im Bereich von 1.000, 2.000 Euro. Man muss berücksichtigen, dass mit dem Umstieg von einem Verbrenner auf Elektromobile fallen die ganzen Energiesteuereinnahmen aus. Stattdessen nimmt der Staat Stromsteuer ein. Und zwar, das ist ein Bruchteil der Energiesteuereinnahmen, die man über die Laufzeit eines PKWs bekommt. Und deswegen ist eigentlich die eigentliche Förderung von Elektromobilität liegt nicht nur in den Kaufprämien, sondern in diesem steuerlichen Effekt, dass die Energiesteuern ausfallen und das sind erkleckliche Summen und dafür gerade mal ein Bruchteil an Stromsteuer zusätzlich eingenommen wird durch den Staat. Das ist der wesentliche steuerliche Effekt und das macht eigentlich den Umstieg, die Förderung von E-Mobilität für den Staat so immens teuer, sodass es nicht, dass das nicht wirklich eine nachhaltige Lösung ist.
0: Wobei die Frage ist, wie dann Abhängigkeiten dadurch reduziert werden mit dem Effekt, wenn man jetzt halt auf E-Mobilität setzt. Das ist ja die Argumentation von vielen, die sagen, nee, wir warten halt nicht auf eine Pipeline aus Russland, die wieder sprudelt.
11: Ja, aber trotzdem sind wir noch zu größten Teilen von Erdöl und von Diesel und Benzin abhängig und wir werden nicht durch die Kaufprämie jetzt innerhalb weniger Jahre völlig unabhängig von Ölpipelines, egal wo sie herkommen, oder von Öltankern, egal wo sie herkommen. Insofern greift dieses Argument einfach nicht.
0: Da kann ich noch mal kurz einflechten, dass Deutschland 98% seines Rohöls aus dem Ausland bezieht. Aber weiß nicht, ob das alle wissen, dass da der Großteil aus Norwegen, USA, Libyen und Kasachstan kommt. Nur sehr, sehr wenig aus dem Nahen Osten. Und ich möchte Sie noch mal animieren, anzurufen und mitzureden bei uns mit Reden Deutschland diskutiert. Tankrabatt und Preisdeckel, wie teuer darf der Sprit sein? Das ist das Thema, was wir hier schon seit 7:45 miteinander sehr kontrovers, aber auch sehr konstruktiv, finde ich, diskutieren. 08000 441777, das ist die Nummer, 08000 441777, wenn Sie noch mitreden wollen oder uns Ihre Kommentare auf unserem YouTube-Kanal @ARD-Mitreden hinterlassen. Und es gab auch eine Umfrage auf unserem YouTube-Kanal auf die Frage, muss die Regierung überhaupt eingreifen bei Spritpreisen? Das hatten wir ganz am Anfang mit Chris Berdo aus unserem Hauptstadtstudio auch kurz besprochen. Ist das überhaupt ein Moment, wo eine Regierung aktiv werden sollte? Und da sagen interessanterweise ja, denn das kann ja niemand mehr bezahlen, diesen teuren Kraftstoff. 62% und 38% sagen nein, das regelt der Markt. Und deswegen möchte ich jetzt, weil er auch schon lange bei uns in der Leitung wartet, nochmal in den Norden der Republik gehen. Und da ist Axel Walligura aus Kiel, der angerufen hat. Herr Walligura, Tankrabatt richtig oder nicht? Wie sehen Sie es?
15: Also, ich bin Axel Michael Walligura und ich bedanke mich eben, dass ich eben entsprechenden Beitrag eben leisten kann, eben jetzt zu der Sendung. Auf jeden Fall möchte ich eben sagen, spitzfindig gesagt, ich finde den Tankrabatt eben absolut Mist. Aus dem einfachen Grunde, ich bin Diplomkaufmann und auch eben Privatdozent an zahlreichen Hochschulen. Und auf jeden Fall kann eben entsprechend, spitz gesagt eben, entsprechend der Spritpreis nicht hoch genug sein, um endlich mal der Bundesregierung und auch der Autoindustrie mal die Augen zu öffnen und endlich mal Wach- und Weckerfunktion zu erfüllen, in der Hinsicht, dass eben entsprechend endlich mal begriffen wird, dass das Zeitalter des Verbrennermotors aus ist. Es ist eine antiquierte Technik.
0: Und das können einzige, Sie sich zählt, fortbewegen,
15: das einzige,
0: Herr
15: das einzige, darf das ich einzige, kurz? Was zählt, ja. Das Einzige, was zählt, ist eben entsprechend jetzt eben regenerative und erneuerbare Energie. Dann haben wir das Problem auch nicht mehr der Diskussion über die Straße von Hormus und irgendwelche Spritpreisregeln.
0: Ja,
15: dann haben wir nämlich eben entsprechend den natürlichen Energiebedarf und aus den erneuerbaren und regenerativen Energien und eben entsprechend nicht mehr eben entsprechend die Abhängigkeit, eben die sklavische Abhängigkeit von den fossilen Energieträgern.
0: Herr Walligura,
15: das muss endlich mal auch eben endlich mal der Bundesregierung und auch sämtliche Autoindustrieherstellern endlich mal klar werden.
0: Ja, wir haben Ihr Argument gehört. Also, danke, Herr Walligura. Sie plädieren sehr deutlich für die Energiewende. Ja, und für
15: auf jeden Fall. Auf jeden Fall, deshalb ist eben entsprechend der Tankrabatt sowieso nichts anderes als ein zusätzliches Plus und Bonbon eben für die Spritindustrie und sonstigen.
0: Okay, vielen Dank für Ihren Beitrag, Herr Walligura. Und da möchte ich gleich mal an Herrn Thomas, der aus Berlin angerufen hat, weitergeben. Denn ich lese so ein bisschen, was mir die Kollegen jetzt hier schon so aufgeschrieben haben, dass bei Ihnen es auch darum geht, dass ÖPNV besser ausgebaut werden müsste. Sprich, Sie können nicht mehr auch vorstellen, dass Sie den Tankrabatt auch nicht so glorreich finden. Oder wie sagen Sie es?
16: Ich brauche den aber. Ich soll 50 Kilometer oder 100 Kilometer auf die Baustelle fahren und bin dazu noch Aufstocker. Ich gehe noch zum Amt und hole mir Grundsicherung dazu, damit ich mit meinem Lohn überhaupt um die Runden komme.
0: Ja, also Sie finden das sehr gut, den Tankrabatt.
16: Ja, die 17% machen nicht das Kreuzfett auf der einen Seite. Auf der anderen Seite ist es aber auch so, wenn ich hier mit einem Elektroauto an den öffentlichen Stellen laden müsste, kommen mir dann am Ende sogar noch teurer als der Diesel. Weil nämlich dort die Kilowattstunde 80 bis Cent bis ein Euro kosten. Und dann muss ich im Winter sogar noch extra Elektroenergie einkalkulieren für die Heizung, denn in der kalten Karre will ich auch nicht fahren. So, das habe ich beim Diesel natürlich gratis. Ja, heißt ja natürlich auch immer wieder 30% gehen an die Welle und 70% gehen durch den Schornstein. Das weiß ich. So, das ist aber der Effekt, den ich brauche. Ich brauche eine warme Karre.
0: Ja, danke, Herr Thomas, für Ihren
16: Beitrag. Das ist aber nicht alles. Das ist aber nicht alles. Und ich fahre ja innerhalb Berlins mit dem Öffentlichen, wo es irgendwie geht.
0: Ja.
16: Das Doofe ist nur, da war noch die Frau Nikutta an der Macht.
0: Das ist die BVG-Chefin früher, ja.
16: Ja. Und da habe ich die persönlich mal gesprochen, kurz vor so einer Podiumsdiskussion, habe ich gesagt, die Umsteiger müssen funktionieren. Es kann nicht sein, dass ich mit dem Bus an der roten Ampel stehe. Und vorne sehe ich schon, wie mein Bus, mit dem ich weiterfahren will, rausfährt aus der Haltestelle. Das macht keinen Sinn.
0: Ja, bessere ÖPNV und gleichzeitig den Diesel besser machen. Danke herzlich, Herr Thomas. Wir müssen
16: ÖPNV, die Busse an die Oberleitung hängen. Oberleitung durch die Städte ziehen.
0: Ja.
16: Gerade im Ruhrgebiet ist es prädestiniertes, riesengroßes, zusammenhängendes Städtegebiet. Und hier Berlin, große Dinger, da könnte man nämlich wirklich Diesel sparen und das Klima schützen damit.
0: Ja.
16: Prozentual. Aber den Normalbürger einer aufs Euro zu drücken und zu sagen, ja, hier, ihr müsst mal Elektroauto fahren, da sage ich, Moment mal bitte, das kann sich keiner leisten. Und ich schon gar nicht.
0: Okay, Herr Thomas, danke ich herzlich. Ich muss auch mal noch wen anders rannehmen. Das ist spannend, was Sie uns erzählt haben. Und ich gehe mal direkt weiter zu Herrn Aldenhofen nach Nürnberg. Wir gehen jetzt wieder ein bisschen in den Süden. Wie sehen Sie es denn? Finden Sie das eine richtige Maßnahme, den Tankrabatt jetzt für die nächsten 3 Monate, Herr Aldenhofen? Ich grüße Sie.
17: Grüß Gott. Nee, ich sehe den Tankrabatt nicht als die tolle Maßnahme in der Hinsicht, dass der Sprit anscheinend noch nicht teuer genug sein kann zum heutigen Zeitpunkt. Wenn ich heute bei mir, also mir geht es jetzt nicht um die Leute, die tatsächlich das Auto zum Arbeiten fahren brauchen morgens, weil morgens um 5 kein Bus fährt. Mir geht es um die Leute, die mittags um 13 Uhr aus Bequemlichkeit mit dem Auto in die Stadt fahren zum Einkaufen und keine öffentlichen Verkehrsmittel nehmen. Und mir geht es um die Leute, die bei mir direkt vor der Haustür nachts zwischen 21 und 3 Uhr sich illegale Autorennen in höchst motorisierten Verbrennerautos leisten, die mit 100 durch die Stadt fahren und jeden Abend ordentlich Krach machen. Um die Leute geht's mir. Und da kann der Sprit wohl heute noch nicht teuer genug sein.
0: Danke herzlich für Ihren Beitrag, Herr Aldenhofen. Manuel Frondel, mich würde noch mal interessieren, was wir schon mal eben leicht angesprochen haben.

0: Übergewinne, das ist schwierig zu messen. Hat BioNTech, als sie das Medikament für gegen Corona, gegen das bekannte Medikament erfunden haben und damit Milliarden an Geld verdient haben, haben sie da auch Übergewinne erzielt, die man hätte besteuern sollen. Also wo da die Grenze ist, finde ich, ist es echt schwierig zu differenzieren. Und das Signal, besonders dann, wenn eine Übergewinnsteuer national nur erhoben wird und nicht vielleicht EU-weit erhoben wird, ist doch klar negativ, dass man in Deutschland als Unternehmen am besten nicht mehr investiert, weil wenn man zu hohe Gewinne macht, wird man plötzlich besteuert. Und das hat doch bei all den ohnehin negativen Standardbedingungen, die wir hier haben, mit hohen Energiepreisen und so weiter, hohe Bürokratie, ist das doch ein weiteres Element, um Unternehmen da abzuschrecken und bestehende Unternehmen dazu zu verleiten, vielleicht ihren Standort zu verlagern. Also wenn überhaupt, dann sollte das flächendeckend passieren, europäisch geregelt sein, aber selbst das finde ich sehr skurril. Also wirklich, man müsste das ja umgekehrt dann auch betrachten, wenn Unternehmen keine Gewinne mehr machen. Was macht man dann? Heißt das dann, dass der Staat sofort gefordert ist, wenn Unternehmen miese machen? Also ich finde das, diese Diskussion äußerst schwierig.
1: Trotzdem, Lars Klingbeil, der Bundesfinanzminister ist ja auf EU-Ebene unterwegs mit dieser Idee und hat da auch einige Länder, die das gar nicht so schlecht finden. Chris Berdow aus dem Hauptstadtstudio, wie wird das gerade diskutiert?
2: Unterm Strich muss man allerdings sagen, war Lars Klingbeil mit dieser Idee nicht erfolgreich in Brüssel, also mehrheitlich, wenn ich das so richtig verfolgt habe, hatte er da jetzt keinen Erfolg damit, die anderen EU-Partner zu überzeugen, diesen Weg mitzugehen. Und von daher teile ich tatsächlich die Einschätzung, dass das eine schwierige Angelegenheit ist. Man müsste, wenn überhaupt, so ein Thema angehen auf EU-Ebene, Übergewinnsteuer. Und das ist eben, also ich sehe es im Moment nicht, sagen wir mal so, dass das von Erfolg gekrönt sein könnte. Es gibt keine richtigen Anzeichen dafür. Trotzdem ist dieses Schlagwort, bleibt es in der Diskussion, weil ich glaube, dass es auch bei den Menschen irgendwie gut ankommt. Es gibt so ein Unwohlsein, so dieses Gefühl, das ist bestimmt so, die machen sich da die Taschen voll. Aber tatsächlich, wenn man genauer hinschaut, wo entstehen die Gewinne eigentlich? Kann Deutschland als Nationalstaat, kommt man da überhaupt ran? Also da entstehen so viele Fragezeichen, dass das einfach eher so eine Scheindebatte ist, nach meinem Eindruck.
1: Einfach wie so ein Tankrabatt ist es ganz sicher nicht. Und da würde ich gerne Uwe Habrecht aus Chemnitz mit reinnehmen. Herr Habrecht, wie sehen Sie das? Sind diese Mittel, Tankrabatt, Spritpreisbremse, sinnvoll? Ich grüße Sie.
3: Ja, hallo, ich grüße Sie auch. Schönen guten Abend. Ja, also ich finde diese Mittel beide völlig daneben.
1: Warum?
3: Also um da nicht jetzt auch in eine falsche Richtung zu geraten. Ich selbst nutze ein Auto, um auf Arbeit zu kommen. Ich habe keinen toll langen Arbeitsweg. Also der ist so um die 10 Kilometer. Aber das Auto erspart mir gegenüber den ÖPNV eine Stunde. Hm. Also eine Stunde Lebenszeit pro Tag. So, meine Meinung ist, diese Diskussion ist zwar sehr beliebt überall, gerade bei Autofahrern, aber eigentlich ist es populistisch, weil warum soll das gerade in dem Bereich anders funktionieren als in der Marktwirtschaft generell? Also ich bin der Meinung, man sollte das lassen, wenn die Benzin- und Dieselpreise so hoch sind, dass sie keiner mehr bezahlen kann, dann greift die Marktwirtschaft, dann reagieren auch diese Ölkonzerne, egal wo die sitzen, da ist auch ein bisschen Neiddiskussion immer dabei. Die müssen aus eigener Überlegungsstrategie selbst reagieren. Und uns bleibt dann eben auch dieser Eingriff in die Staatsfinanzen, der bleibt uns erspart. Und

0: meine, entweder ich bin dafür, dass das Wirtschaftssystem so funktioniert, oder ich bin nicht dafür, aber so eine halbe Sache finde ich eigentlich, die finde ich
1: ja
0: nicht gut. Das lenkt vom Wesentlichen ab. Und was ich auch schon im Vorgespräch gesagt hatte, man muss jetzt sehen, wir haben eine bestimmte Situation, es ist Zeitenwende, es wird jeder Euro irgendwo benötigt und da ist es irgendwo ein bisschen schäbig wegen kleinlicher, persönlicher Vorteile, mal das Große und Ganze aus dem Auge zu lassen. Meine Meinung.
1: Danke herzlich, Herr Habrecht in Chemnitz, der uns angerufen hat. Herr Frondl, genau diese Frage, Entlastungen. Herr Habrecht hat gesagt, muss nicht sein, der Preis kann ruhig hochgehen. Es gibt jetzt übrigens auch schon nach dieser Entlastung bei Spritpreisen, die ja jetzt für die 3 Monate Tankrabatt kommt, gibt es auch schon Forderungen, unter anderem vom Brandenburger Ministerpräsident Woidke, der sagt, das muss auch für Strom und Gaspreise gelten. Da müssen wir auch helfen. Die müssen wir auch zu senken. Also ist das was, wo sozusagen die Büchse der Pandora jetzt ruhig aufgemacht werden könnte, sollte oder eben gar nicht? Wie sehen Sie es, Herr Frondl?
2: Also ich bin eigentlich bei dem Hörer, der gerade das angeprangert hat, den Tankrabatt. Als Ökonom ist ganz klar, man sollte die Preise sprechen lassen und sollte tatsächlich die Preise wirken lassen. Nun habe ich Verständnis für die Politik, wenn andere Regierungen von Nachbarländern da ebenfalls längst reagieren und andernorts weitaus tiefere Maßnahmen ergriffen werden und mehr Maßnahmen ergriffen werden, dass die Politik in Deutschland das nicht aushalten möchte oder da auch aktiv werden möchte. Da habe ich ein gewisses Verständnis dafür. Und in dem Fall ist es ganz klar nur eine symbolische Aktion und die sollte einmalig sein und jetzt sollte dann auch Schluss sein damit. Sie ist einigermaßen leistbar dadurch, dass ja diejenigen, die viel fahren, auch viel mehr Mehrwertsteuer bezahlen und von daher gibt es eine gewisse Gegenfinanzierung, aber wie schon mehrfach angesprochen worden ist, Deutschland hat nicht unbegrenzt viel Geld. Wir nehmen schon Kredite auf, um die Infrastruktur für Schienen, Brücken und so weiter auszubauen. Wir nehmen viel Geld auf, um die verteidigungsfähig zu sein und für die Verteidigung. Insofern ist ja ganz klar, dass wir nicht unbegrenzt Geld haben und wir sollten das Geld vor allen Dingen für Investitionen in die Zukunft ausgeben und weniger für konsumtive Zwecke, also für Tankrabatte. Wir können nicht dauerhaft die hohen Ölpreise heruntersubventionieren. Das kann kein Staat auf der Welt. Wir können nur hoffen, dass Herr Trump jetzt endlich mal ein Einsehen hat und spätestens bis Ende des Jahres den Iran-Krieg beendet. Dann sehen wir auch wieder niedrigere Preise und diese Diskussion um Preisdeckel und Tankrabatt hat sich dann erledigt und hoffentlich auch die Diskussion um Heizölrabatte und Strompreissenkung und so weiter.
1: Ja, ich weiß nicht, ob diese Hoffnung am Ende sich erfüllen wird, dass Donald Trump da einlenkt oder solche Kriege beendet. Aber interessant, was Sie da gerade sagen, da kann ich auch noch mal YouTube zitieren. Ein User sagt, warum bekommen Autofahrer eben einen Tankrabatt, aber Menschen mit Ölheizung keinen Rabatt aufs Heizöl. Ist Fahren wichtiger als nicht frieren? Ist ein Kommentar und ein anderer schreibt uns, ich finde es mehr als schwierig, höhere Preise zu fordern. Dieses Argument kommt aus meiner Sicht immer von Menschen, die besser verdienen als andere. Eine Logik, die sich mir nicht erschließt. Da aber nochmal anschließend meine Frage jetzt durchaus an Sie beide gerne, Chris Berdrow im Hauptstadtstudio und Manuel Frondl. Es gibt ja immer auch die Argumentation, es wäre sehr viel billiger und zielgerichteter, wenn man direkt an Menschen Geld auszahlt. Eben genau an die, die es brauchen. Damit nicht der SUV-Fahrer, der mittags zum Einkaufen fährt, sondern eben die pendelnde Krankenschwester auch vom Lande zu dem Geld kommt. Und wenn ich es richtig gelesen habe, scheiterte das ja bisher daran, dass Kontonummern nicht vorhanden sind weitgehend. Der Auszahlungsmechanismus soll ja langsam jetzt Gestalt angenommen haben, Chris Berdrow.
3: Also technisch gesehen ist dieser Auszahlungsmechanismus, ist der soweit? Also die Bundesregierung könnte das machen, wenn sie wollte. Tatsächlich ein Fünftel der Kontonummern hat sie. Der Rest fehlt noch, wobei man, glaube ich, davon ausgehen darf, wenn der Staat Geld verteilt und sagt, dass er es tut, dann würde er diese Kontonummern wahrscheinlich sehr schnell bekommen. So ein Problem ist so ein bisschen dabei noch, wenn man das jetzt koppeln will, noch an andere Merkmale. Also wie hoch ist das Einkommen der Menschen, an die man da Geld überweist? Dazu bräuchte man auch noch Daten der Finanzämter, die den Ländern unterstehen. Also das ist noch nicht ready sozusagen, aber die Bundesregierung ist auf dem Weg dorthin, sowas möglich zu machen.
1: Das sollte ja mal, genau, das wurde ja ursprünglich mal in der Ampelregierung,
3: von Herrn Lindner, ja.
1: Genau, wurde das ja mal als Klimageldmechanismus, um den Menschen Klimageld quasi auszuzahlen, wozu es dann nie kam, gedacht. Herr Frondel, wie sehen Sie das? Ist so eine Direktauszahlung sinnvoll oder ist da wieder viel zu viele Mechanismen, viel zu schwieriges, um herauszufinden, wer es jetzt wirklich nötig hat und wer nicht? Wie sehen Sie es?
2: Also aus Gerechtigkeitsgründen wäre ich natürlich dafür. Es wäre wünschenswert, das zu tun und nicht an diejenigen mit dem Tankrabatt eben Geld zurückzuzahlen, die es gar nicht nur unbedingt notwendig haben, auch wenn sie es vorher zu viel gezahlt haben. Aber wie wir wissen aus dieser Klimageld-Diskussion, das Klimageld ist ja schon lange versprochen als Entschädigung für die nationale CO2-Bepreisung von fossilen Brenn- und Kraftstoffen, die 2021 eingeführt worden ist. Und schon als darüber diskutiert wurde, 2019, dass es eine nationale CO2-Bepreisung aus Klimaschutzgründen geben soll, haben Politiker aller Couleur gesagt, wir wollen uns nicht bereichern als Staat an dieser nationalen CO2-Bepreisung, sondern wollen das Geld zurückgeben. Jetzt haben wir 2026, das Geld ist immer noch nicht zurückgegeben und das hat natürlich praktische Gründe und ein Grund ist nicht nur, dass dieser Auszahlungsmechanismus jahrelang gebraucht hat, bis er entwickelt worden ist, es ist auch eine Frage des Datenschutzes beziehungsweise der Informationen, die man braucht. Also die kritische Größe Einkommen für die entsprechenden Haushalte, die muss bekannt sein und davon abhängig ist diese Auszahlung eben dieses Klimageldes oder in dem Fall jetzt einer gezielten Entlastung für die hohen Spritpreise. Und deswegen bin ich also sehr skeptisch, dass das jemals praktisch umsetzbar ist. Und selbst wenn es umsetzbar wäre, ein Klimageld in der jetzigen Höhe der CO2-Bepreisung würde ungefähr 100 Euro pro Kopf erbringen, vielleicht ein bisschen mehr. Und wie viel Transaktionskosten, also wie viel bürokratischer Aufwand das ist, das zurückzubezahlen und wie viel dann tatsächlich an Bürokratiekosten da hinzukommen, dann sind vielleicht die 100 Euro schon wieder weg. Auf jeden
1: also
2: Fall.
1: Also zu kompliziert, sagen Sie.
2: Viel zu kompliziert, viel zu bürokratisch. Deswegen sollten wir einfach, auch wenn es gerechter wäre, einfach diesen Weg sein lassen.
1: Das sagt Manuel Frondel. Er ist Energieökonom am RWI, am Leibniz-Institut für Wirtschaftsforschung in Essen. Und jetzt möchte ich direkt in eine LKW-Kabine schalten und zwar zu Guido Koch, der gerade, wenn ich das richtig lese, auf der Autobahn im Harz unterwegs ist. Ich grüße Sie, Herr Koch.
4: Einen recht schönen guten Abend. Naja, nicht ganz im Harz unterwegs, aber da komme ich her aus Gerbstedt. Ich bin auf der berüchtigten A2 unterwegs bei Braunschweig und fahre einen 40-Tonner LKW.
1: Na, dann wünsche ich gute Fahrt und hoffe, Sie sehen uns nicht, sondern hören uns nur. Wie sehen Sie es mit dem Tank beim Tankrabatt?
4: Ich finde es sehr fraglich, gerade für die Unternehmen. Also ich fahre hier für ein mittelständisches Unternehmen. Wir haben 300 ziehende LKWs im 40-Tonner-Bereich. Und ehrlich gesagt sind 17 Cent sehr, sehr dürftig. Wenn man bedenkt, dass unsere LKWs jede Woche 1.000 bis 1.500 Liter Diesel tanken und für Expressdienste unterwegs sind, unter anderem auch für den großen Gelben oder für die Amerikaner, die tagtäglich halt pünktlich in den Depots sein müssen und die nicht bereit sind, diese immensen Spritkosten irgendwo abzufangen, sondern auf die Unternehmen abzuwälzen. Das heißt also, die Unternehmen zahlen die Zeche. Nicht irgendwie
1: der. Weil sie die Preise Geld nicht so erhöhen können ihrer Waren.
4: Richtig, genau. Ich meine, wenn jetzt die Pakete wieder teurer werden, schreit der Bürger, ach, wir können uns keine Weihnachtspakete mehr leisten. Woran liegt's? Weil die Spritpreise so teuer sind. Wir können als die Unternehmen können diese Preise nicht mehr an die Unternehmen weitergeben, die dann halt die Paketpreise machen oder sonstiges oder die Warenpreise machen. Das geht kaum noch. Weil das ist dann eine Spirale ohne Ende, die nach oben geht und keiner fängt das ab.
1: Das heißt, Sie würden noch deutlichere Spritpreisrabatte für richtig halten?
4: Auf alle Fälle für die Unternehmen. Für die Unternehmen, die Transportunternehmen, die tagtäglich ihre Waren ausliefern, die tagtäglich die Pakete an die Haustüre bringen. Natürlich gibt es auch schon Elektromaßnahmen oder Elektroautos oder halt Wasserstoff-LKWs, aber noch nicht gut genug. Und Wasserstoff ist im LKW-Bereich übrigens auch eine der favorisierten Maßnahmen gegenüber dem Elektroauto,
1: ja.
4: Weil die Ladezeiten sind einfach zu immens und Wasserstoff tankt man genauso schnell wie Diesel. Und das ist halt so. Und da muss man halt wirklich was machen, dass die Unternehmen entlastet werden. Auch, nicht nur die privaten Haushalte, die natürlich auch. Ich bin Vater von 4 Kindern. Wir wohnen da und in Mainz. Ich bekomme Wohngeld, was jeden Monat immer weniger wird. Ja, beziehungsweise ja. Jahr weniger wird. Und jetzt kommt dann die Bundesregierung an und will ja auch noch kürzen. Also wir wissen gar nicht mehr, wo wir das Geld hernehmen sollen. 460 Euro Gas, dann noch der Diesel oder der Benzinpreis, der so teuer ist. Keine Ahnung. 17 Cent sind zu wenig. Es muss mehr getan werden. Viel, viel mehr getan werden. Auf welche Art und Weise, das wird sich wohl in der Zukunft rausstellen.
1: Danke ganz herzlich, Herr Koch, für Ihre Schilderungen. Kann ich mir eben tatsächlich sehr lebhaft vorstellen. Gehen wir direkt weiter zu Cornelia Pelz, die uns auch aus Hessen anruft. Frau Pelz, wie viel sind Sie denn unterwegs mit dem Auto?
5: Ich bin so im Monat, würde ich sagen, 400-500 Kilometer unterwegs, nicht sehr viel. Ich bin für mich privat überhaupt nicht unterwegs. Ich bin Rentnerin und ich arbeite ehrenamtlich für einen Sportverein. Alles, was ich fahre, zahle ich aus eigener Tasche, damit ich ehrenamtlich arbeiten kann. Und das finde ich nicht gut, zumal die Rente nicht so üppig ist, ja. Und ein Elektroauto kann man sich nicht leisten. Und ich finde es wichtig, dass man halt auch Ehrenamtliche, wie für die Tafel, für, sag ich mal, einen Sportverein oder auch die Feuerwehr, dass man denen eben, wenn sie mit dem Auto ihre Tätigkeit machen, dass man die da mehr finanziell unterstützt.
1: Das würde ja passieren mit dem Tankrabatt, wenn Sie mit Ihrem Auto eben an der Tankstelle weniger Geld ausgeben müssen. Ganz herzlichen Dank, Frau Pelz, dass Sie sich gemeldet haben. Ich würde auch noch mal gerne anschließen an den Lkw-Fahrer, der gerade auf der A2 unterwegs war, Herr Frondl, der ja eben auch noch mal gesagt hat, es ist nicht nur der teure Sprit, es ist das teure Gas, es sind Lebensmittelpreise und. Da nochmal die Frage auch an Sie. Ist das jetzt der Anfang davon, dass in der deutschen Debatte, in der politischen Debatte, wo man ja auch sehr vorsichtig geworden ist und eben auch mit einiger Symbolpolitik vorangeht, dass auch für andere Bereiche jetzt weitere Rabatte gefordert werden? Wie sehen Sie das, ehe ich das auch gleich noch an unseren Kollegen aus dem Hauptstadtstudio weitergebe?
2: Ja, wenn der Winter erstmal kommt und es kalt wird und die Preise nach wie vor hoch bleiben sollten.
1: Und die Reserven nicht gerade angelegt wurden in den Gasspeichern?
2: Ja, das kommt noch hinzu. Und auch privat dann nicht genügend Öl im Tank ist, um den Winter zu überstehen, dann wird die Diskussion sicherlich verschärft werden. Und ich hoffe, dass es aber inständig, dass es dazu nicht kommen wird. Wir brauchen, der deutsche Staat braucht das Geld ganz dringend für andere, viel, viel wichtigere Investitionen. Und deswegen können wir alle nur hoffen, dass Donald Trump jetzt endlich auch ein Einsehen hat und auch die USA und die US-amerikanischen Autofahrer sehr unter den hohen Spritpreisen leiden und deswegen der Druck aus den USA, aus der Bevölkerung so stark zunimmt, dass der Konflikt beendet wird.
1: Chris Berdrow.
3: Ich kann mich tatsächlich nur anschließen. Was ja so ein bisschen Mut macht, ist, wenn man die jüngsten Prognosen der Wirtschaftsinstitute sieht, dann ist das eigentlich positiver ausgefallen, als ich das so erwartet hätte.
1: Wirtschaftswachstum.
3: Wirtschaftswachstum, Stichwort davon, also das spielt ja auch eine große Rolle. Also die deutsche Wirtschaft scheint das bis jetzt doch ganz gut weggesteckt zu haben. Ich dachte eigentlich, dass diese steigenden Preise da viel mehr reinhauen, so wie das auch der Lkw-Fahrer beschrieben hat. Das kann man ja alles sehr gut nachvollziehen. Und aber ja, die Kuh ist noch nicht vom Eis. Also dieses Daumendrücken ist, glaube ich, tatsächlich ein Gebot
1: der
3: Stunde.
1: Und in die USA, ja, da sind wir schon öfter enttäuscht worden. Ich würde ganz zum Abschluss, die Zeit rast, wir gehen schon in unsere Schlussrunde, würde ich gerne meine beiden Experten hier im Studio vor allen Dingen nochmal fragen. Was wäre denn, wenn Sie beide sich was wünschen könnten? Was wäre sozusagen die beste Entlastung für Bürgerinnen und Bürger, wenn man sowohl die Machbarkeit, Zielgenauigkeit, nicht zu viel Bürokratie, wenn man das zusammennimmt? Was wäre das, Chris Berdrow aus unserem Hauptstadtstudio, was Sie sich da wünschen würden?
3: Also ich habe ja schon gesagt, man versteht, warum die Politiker das gemacht haben, weil es schnell geht.
1: Der Tankrabatt,
3: weil es schnell geht und weil es relativ unkompliziert ist. In einer idealen Welt hätte ich mir eine zielgerichtetere Variante gewünscht, die ja auch ein bisschen kostengünstiger für den Steuerzahler um die Ecke kommt und vielleicht das Spektrum ein bisschen breiter noch aufgemacht, wo man noch entlasten könnte.
1: Ganz kurz, Herr Frondel, wie sehen Sie es? Was ist Ihre ideale Entlastung?
2: Es gibt keine ideale Entlastung. Und das ist leider die traurige Nachricht für heute Abend. Die ideale Entlastung, die hat nur Herr Trump in den Händen. Und deswegen nochmal meine Hoffnung, dass das bis Ende des Jahres zu Ende ist.
1: Aber da gibt es auch noch Houthi-Milizen in anderen Krisenregionen. Also ob das so einfach nur mit Donald Trump einzufangen ist, der Spritpreis. Aber wir haben es vernommen und wir drücken mit Ihnen zusammen die Daumen. Ich danke ganz herzlich für diese sehr muntere Runde Mitreden, Deutschland diskutiert, Tankrabatt und Preisdeckel. Das war unser Thema. Und es war dabei Manuel Frondel, Energieökonom vom RWI, Leibniz-Institut für Wirtschaftsforschung in Essen und Chris Berdrow, Korrespondent im Hauptstadtstudio. Und die nächste Sendung, die findet statt am 1. Oktober, Tag der Deutschen Einheit. Was hält uns zusammen, ist das Thema. Meine Kollegin Sabine Dahl moderiert. Danke für heute. Angela Ulrich bin ich aus Berlin. Danke Ihnen. Tschüss.

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1: 22 Uhr mit Martin Wilhelmi. In Berlin laufen zur Stunde Nachverhandlungen der schwarz-roten Regierungskoalition über die geplante Pflegereform. Kanzler Merz, Finanzminister Klingbeil und Gesundheitsminister Linnemann beraten über Änderungen, die die SPD eingefordert hat, kurz bevor das Gesetz auf den Weg gebracht werden sollte. Aus der Nachrichtenredaktion Tabea Tschöpe.
2: Kürzen, wegstreichen oder sparen. Dafür allein soll die Pflegereform nicht stehen, sagen die Sozialdemokraten. Sie befürchten, dass die Kosten künftig vor allem bei den Pflegebedürftigen und bei ihren Familien landen. Deshalb wollen sie zum Beispiel den Eigenanteil für einen Platz im Pflegeheim deckeln und Privatversicherte sollen sich laut SPD stärker an den Kosten beteiligen. Die Idee hält das CDU-geführte Gesundheitsministerium aber für rechtlich bedenklich. Und überhaupt, sagt Linnemann, der Entwurf ist eher eine erste Hilfe, um die Beiträge stabil zu halten.
1: Ex-Unionsfraktionschef Spahn zieht sich aus dem Haushaltsausschuss des Bundestages zurück. Zur Begründung schrieb er an Ausschussmitglieder, alles rund um seine Person werde aktuell so politisiert, dass ein normales Arbeiten kaum möglich sein werde. Aus Berlin, Lissi Kaufmann.
3: Zuvor war Spahn wegen Urlaubsbildern mit der Familie in die Kritik geraten. Die Bild-Zeitung hatte die Bilder während der vergangenen Sitzungswoche im Bundestag veröffentlicht. Sie sollen Spahn mit seinem Sohn am Flughafen der italienischen Insel Sardinien zeigen. Spahn fehlte vergangene Woche bei einer Sitzung des Haushaltsausschusses. Er nannte dafür familiäre Gründe. Spahn war bereits im Juli als Fraktionschef zurückgetreten, nachdem er und sein Mann mit Hilfe einer Leihmutter in den USA Eltern geworden waren.
1: Die 5 Männer, die in Großbritannien möglicherweise einen Anschlag durchführen wollten, sind gegen Kaution auf freiem Fuß. Gegen sie werde aber weiter ermittelt, so die Polizei. Die Verdächtigen waren gestern festgenommen worden. Aus der Bevölkerung war zuvor ein Hinweis eingegangen, dass maskierte Menschen in Transportern auf dem Weg zum Luftwaffenstützpunkt Fairford im Süden des Landes unterwegs seien. Von dort starten US-Militärflugzeuge in Richtung Nahost. Bei einem russischen Drohnenangriff auf die Akademie der Wissenschaften in Kiew sind nach Behördenangaben mindestens 2 Menschen ums Leben gekommen. 6 weitere seien verletzt worden, erklärte der ukrainische Präsident Selenskyj. Der Gebäudekomplex steht immer noch in Flammen, wie auf Videos im Internet zu sehen ist. Das waren die Nachrichten. Das Wetter in Deutschland: nachts im Nordwesten bewölkt mit Schauern, im Südosten gering bewölkt oder klar, Temperaturen 17 bis 3 Grad. Morgen im Nordwesten viele Wolken, nach Südosten hin sonnig, 19 bis 30 Grad. Am Mittwoch heiter bis sonnig, 18 bis 30 Grad. Und noch ein Blick auf Donnerstag: im Osten und Südosten freundlich, sonst wolkig, die Temperaturen dann 18 bis 25 Grad. Und die Zeit 22.03 Uhr.
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4: Und wir starten erstmal mit dem Verkehr. Guck mal, was auf den Straßen los ist. Die A1 Lübeck-Hamburg, die Norderelbbrücke, ist in beiden Richtungen wegen eines Schwertransports bis ca. 5 Uhr früh mehrfach kurzfristig gesperrt. Die A2 in Berlin Richtung Hannover, zwischen Braunschweig-Hafen und Peine-Ost 4 Kilometer Stau. A4, Görlitz Richtung Dresden, zwischen Grenzübergang Ludwigsdorf und Weißenberg, 2 Kilometer Stau. Die A29, Oldenburg Richtung Wilhelmshaven, ist zwischen Oldenburg-Umstede und Kreuz Oldenburg-Nord wegen einer Nachtbaustelle bis Freitag in der Zeit zwischen 19 und 5 Uhr gesperrt. Die A40, Duisburg-Essen, ist zwischen Kreuz Duisburg und Kreuz Kaiserberg wegen Bauarbeiten in beiden Richtungen bis zum 5. Oktober gesperrt. Die A42 Dortmund-Kamp-Lindfort ist zwischen Herne-Baukau und Herne-Krange wegen Bauarbeiten in beiden Richtungen bis in die Morgenstunden gesperrt. Die A52 Mönchengladbach Richtung Düsseldorf ist zwischen Kreuz-Nersen und Kreuz-Karst bis Donnerstag früh wegen Bauarbeiten gesperrt. Die A81 Singen-Schaffhausen ist zwischen Hilzingen und Gottmardingen in beiden Richtungen wegen Wartungsarbeiten im Heilsbergtunnel bis 6 Uhr gesperrt, die Umleitungen sind eingerichtet. Und die A565 Meckenheim-Bonn ist zwischen Bonn-Poppelsdorf und Bonn-Endenich wegen Bauarbeiten in beiden Richtungen bis 6 Uhr gesperrt. Ihnen eine gute und vor allem sichere Fahrt.
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4: Und die kommt aus Hamburg, aus dem Studio von NDR Info. Mein Name ist Reza Bafa. Guten Abend. 6 Millionen. So viele Menschen in Deutschland sind inzwischen auf Pflege angewiesen. Eine Zahl, die das System finanziell überlastet, weil die Ausgaben viel schneller steigen als die Einnahmen. Das Geld in der Pflegekasse ist alle. Schon im nächsten Jahr droht dem gesamten System die Pleite. Darum muss eine Reform her, die eigentlich Mitte der Woche beschlossen werden sollte. Aber kurz vor der Ziellinie wackelt das Gesetz. Die SPD blockiert nämlich den Entwurf und will quasi Last-Minute-Nachverhandlungen. Im konkreten Entwurf stehen nämlich Kürzungen für Familien, gegen die sich nicht nur Sozialverbände, sondern halt auch die SPD querstellt. Darum gibt es am Abend im Kanzleramt ein Krisentreffen. Mit dabei Kanzler Merz, Finanzminister Linnemann sowie Vertreter der SPD. Wie verfahren die Lage ist, dazu Georg Schwarte.
5: Gesundheit, Rente und jetzt die Pflege. Großbaustellen allesamt. Der Fahrplan vom frisch gebackenen Gesundheitsminister Linnemann, CDU, schien klar. Mittwoch, erste Stufe Pflegereform ins Kabinett. Umso sagte er es, der von der Pleite bedrohten Pflegekasse finanziell erste Hilfe zu leisten. Bleibt's dabei?
6: Ganz kurz, ja. Planung sieht nach wie vor am Mittwoch, dass den Gesetzentwurf ins Kabinett zu bringen.
5: Sagt heute der Sprecher des Gesundheitsministers. Bei den Sozialdemokraten klingt das noch anders. Sie hatten am Freitag überraschend verkündet, diesen Gesetzentwurf tragen wir so nicht mit. Die Begründung liefert heute nochmal die SPD-Politikerin Annika Klose.
7: Unser Problem ist halt, wenn dieses Gesetz droht, jetzt erstmal ein reines Kürzungsgesetz größtenteils zu werden. Und dann, Herr Linnemann sagt, danach soll es dann eine Strukturreform geben, die das sich dann quasi mit dem Rest beschäftigt.
5: Hintergrund: 3 desaströse Landtagswahlen und eine SPD, die das Gefühl hat, die Bürger würden das Wort Reform mittlerweile nur noch mit Kürzung übersetzen. SPD-Co-Chef Klingbeil hat das so formuliert.
8: Ein schlichtes Weiter-so und mit dem Kopf durch die Wand und die Erklärung, wir müssen jetzt nur noch konsequenter das machen, was wir bisher gemacht haben und dann verstehen die Leute das hoffentlich, das wird nicht funktionieren.
5: Jetzt bei der Pflege wollen die Sozis das erstmals umsetzen. Motto: nicht erst streichen, kürzen, einsparen, um dann irgendwann eine Strukturreform hinterher herzuschieben, wenn der öffentliche Eindruck längst da ist, sie sparen wieder nur bei uns, sagt Annika Klose und verweist im RBB 24 Inforadio auf das schlechte Vorbild Gesundheitsreform.
7: Da haben wir gesehen, dass das natürlich eine massive Unruhe in der Bevölkerung nach sich gezogen hat, erstmal Leistungskürzungen zu machen und zu sagen, Strukturen, das machen wir später. Ich glaube, das ist kein gutes Vorgehen.
5: Der stellvertretende Regierungssprecher Steffen Mayer versucht heute das, was sein Regierungssprecher ebenso macht: Druck rausnehmen, Zuversicht verbreiten.
9: Wir diskutieren in diesen Stunden und Tagen nicht über das Ob von Reformen und auch nicht über das Ob einer Pflegereform, sondern wir reden über das Wie. Wir suchen also nach dem richtigen Weg.
5: Der aber scheint umstritten. Klar ist, für die Pflege fehlt viel Geld und das jetzt, so Gesundheitsminister Linnemann.
10: Und das in einem Umfang, das müssen Sie sich mal vorstellen, das System hat einen Umfang von 74 Milliarden Euro und wir müssen 10%, mehr als 10% einsparen. Das ist kein Pappenstil.
5: Stil oder Stil, egal. Der Stil, erst kürzen, dann reformieren, passt der SPD nicht, sagt der SPD-Gesundheitspolitiker Christos Pantazis im Deutschlandfunk. Hier gehe es um Gerechtigkeit, nicht darum, den Kanzler zu ärgern.
11: Es geht nicht um den Kanzler. Es geht darum, dass wir ein gerechtes Finanzierungssystem innerhalb der Pflege etablieren. Und momentan haben wir eine künstliche Leistungsgrenze eingezogen und das Lebensrisiko Pflege ist zwischen gesetzlich und privater Pflegeversicherung ungleich verteilt.
5: Wobei die privaten Krankenversicherer heute schon sagen, uns an den Kosten einer Pflegereform zu beteiligen, verstoße gegen Rechtsstaatlichkeit und Eigentumsgarantie der Privatversicherten. Noch verhandeln sie. Wer, wann und wo, das bleibt heute blumig.
9: Alle, die beteiligt sein müssen, sind daran beteiligt.
5: Nächster Haltepunkt, Mittwochmorgen, Kabinett. Spätestens dann dürfte klar sein, was bei der Pflege gilt. Sparen jetzt, reformieren später mit einer Strukturkommission, die ab Oktober tagen soll, oder ein Gesamtkonzept samt Pflegekostendeckel, der nach SPD-Vorstellungen die größten Härten abfedern könnte.
4: Ja, also am Mittwoch wissen wir mehr, vielleicht auch schon nach dem Krisentreffen heute Abend. Fest steht, die Finanzierungslücke, die ist schon da. Und ab dem kommenden Jahr droht den Pflegekassen ohne Reform sogar die Zahlungsunfähigkeit. Gesundheitsminister Linnemann, der will aber erst die Finanzierung für das kommende Jahr sichern. Und die grundlegende Reform soll dann ab dem kommenden Jahr gelten. Was ist von dieser Reihenfolge zu halten? Das hat Nina Zimmermann vom Norddeutschen Rundfunk einen der renommiertesten Pflegeforscher des Landes gefragt, den Gesundheitsökonom Heinz Rothgang von der Uni Bremen.
12: Auf der einen Seite besteht jetzt ein aktuelles Finanzierungsproblem, das noch in diesem Jahr gelöst werden muss. Insofern ist es richtig, dass man das sofort angreift. Auf der anderen Seite, wenn das Finanzierungsproblem gelöst ist, ist auch der Druck aus dem Kessel raus. Und dass dann noch eine Strukturreform gelingt, das kann ich kaum glauben. Insofern bin ich da etwas skeptisch, ob diese Aufteilung wirklich so sinnvoll ist.
13: Am Ende kann man ja eben auch sagen, es müssen mehr Einnahmen in die Pflegeversicherung reinkommen. Die SPD und die auch Sie fordern ja einen Ausgleich zwischen privater und gesetzlicher Pflegeversicherung. Wie weit würde der die Finanzlücke schließen können?
12: Ja, erstmal zu den Mitteln. Man muss sagen, Deutschland gibt im internationalen Vergleich gar nicht so wahnsinnig viel für Langzeitpflege aus. Weil die skandinavischen Länder geben mehr aus, die Niederlande gibt mehr aus, Belgien gibt mehr aus, die Schweiz, Japan, also viele Länder, die in der Regel eine jüngere Bevölkerung haben, geben mehr aus. Also wenn man sagt, da muss mehr Geld rein, das ist nicht ganz verkehrt. Wenn wir jetzt fragen, über welchen Weg, da muss man sagen, wir haben es uns ja geleistet, eine Pflegevolksversicherung einzuführen. So hat das Verfassungsgericht das genannt. Eine Pflegevolksversicherung in zwei Zweigen. Und in einem Zweig sind die guten Risiken und in dem anderen sind die schlechten Risiken. Und die sind zwar innerhalb ihrer Gruppe jeweils solidarisch, aber nicht zwischeneinander. Und das ist eigentlich keinem zu erklären. Deshalb braucht man da einen Finanzausgleich, der aus Gerechtigkeitsgründen angezeigt ist und der insgesamt 2-3 Milliarden nochmal jetzt kurzfristig pro Jahr ins System einpreist. Und was das Schöne ist, dieser Effekt bleibt auch für die nächsten 30, 40 Jahre erhalten. Also es ist kein Strohfeuer, sondern es sind regelmäßige Einnahmen, die dann der Sozialpflegeversicherung zufließen würden.
13: Ein komplexes Thema, das aber immer dann greifbar wird, wenn man es runterbricht. Die SPD will zum Beispiel den pflegebedingten Eigenanteil im Heim auf 1.500 € im Monat begrenzen. Der Bundesgesundheitsminister lehnt genauso einen Pflegedeckel ab, wie er da heißt. Er rechnet das Betroffenen gerade mal 300 € im Monat. Wie denken Sie denn über diese Deckelung? Weil ich denke mal, das bedeutet für Angehörige am Ende ja auch eine größere Planungssicherheit.
12: Auf alle Fälle, und ich halte den Deckel für zwingend notwendig und ich habe den auch jetzt schon seit 10 Jahren gefordert. Allerdings, als wir angefangen damit haben, haben wir gesagt, Deckel bei 500 €. Der damalige Gesundheitsminister Jens Spahn hat mal einen vorgeschlagen von 700 €. Die SPD hat im letzten Bundestagswahlkampf einen Deckel von 1.000 € gefordert. Die Bund-Länder-Kommission, eine Arbeitsgruppe, die im Dezember letzten Jahres berichtet hat, hat die Deckel von 1.000 € und 1.200 € durchgespielt. Also man sieht, dieser Deckel wächst im Zeitablauf immer höher. Warum? Weil die Eigenanteile halt wahnsinnig schnell wachsen und im Moment ein absurdes Niveau erreicht haben. Deshalb, der Deckel würde vielleicht jetzt nur wenige 100 € Einsparung bringen für die pflegenden Angehörigen und für die Pflegebedürftigen. Aber er verhindert vor allem, dass dieser Eigenanteil immer weiter aufwächst. Und wenn nur die Pflegereform, so wie sie im Moment vorliegt, umgesetzt wird, wird der Eigenanteil immer weiter anwachsen in den nächsten 10 Jahren.
13: Also wir haben eingekreist, die Pflegeversicherung macht ein gigantisches Minus. Nächstes Jahr erwarten die Kassen ein Defizit von rund 7,5 Milliarden Euro. Es muss gehandelt werden, das ist unstrittig. Aber welche Belastung, wie viel Härte für Pflegebedürftige und Angehörige werden aus Ihrer Sicht tatsächlich unvermeidbar?
12: Naja, ist ja die Frage, wer trägt die Lasten? Und das können die Pflegebedürftigen sein, ihre Angehörigen, es können die Versicherten sein, es können die Steuerzahler sein. Und dazwischen muss man austarieren. Ich denke, die Steuerzahler müssten einen Beitrag leisten durch die Steuerfinanzierung. Die Versicherten müssen auch einen Beitrag leisten. Im Entwurf des Pflegeneuordnungsgesetzes sind ja da Dinge vorgeschlagen worden, etwa beitragsfreie Mitversicherte, einen höheren Beitragssatz für Kinderlose. Das sind ja Dinge, wo die Versichertengemeinschaft in die Pflicht genommen wird. Und ich glaube, die Pflegebedürftigen sind gerade im stationären Bereich schon mehr als genug belastet. Da kann man nicht noch weitere Belastungen drauflegen. Da muss man im Gegenteil reduzieren.
4: Sagt Heinz Rothgang, Gesundheitsökonom an der Uni Bremen.

0: Die Zeit. Es ist 22 Uhr und 15.
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0: Die Ukraine schützen oder die eigenen Grenzen sichern. Was ist wichtiger? Einige EU-Staaten, die haben schon eine Antwort darauf gefunden. Sie betrachten ihre eigene Sicherheit inzwischen als dringlicher und wollen der Ukraine erst einmal keine Patriot-Waffen liefern. Vor allem, weil ein neuer Bericht zur EU-Verteidigungsfähigkeit schwarz auf weiß zeigt, Europa hat selbst massive Lücken bei Waffen und Munition. Mehr von Sabrina Fritz aus Brüssel.
2: Die jüngsten Geheimdienstberichte haben die EU aufgeschreckt. Erst warnte die amerikanische CIA vor russischen Drohnenangriffen, auch gegen Spanien, Frankreich und Italien. Dann warnte vor wenigen Tagen der dänische Geheimdienst vor Angriffen auf die Europäische Union. Die Außenbeauftragte der Gemeinschaft, Kaja Kallas, nimmt diese Meldungen ernst.
3: Wir müssen wachsam sein. Die Geheimdienste sagen uns, dass Russland mehr Sabotageakte plant, um unsere Demokratie zu schwächen, um unsere Bevölkerung zu spalten und davon abzuhalten, die Ukraine zu unterstützen.
2: Sagte sie zum Auftakt des Verteidigungsministertreffens in Brüssel. Auf die Frage, ob denn die EU auf solche Angriffe vorbereitet sei, erklärte sie:
3: Wir werden das Notfallprotokoll präsentieren. Es betrifft alles unterhalb eines bewaffneten Angriffs. Wie können die EU-Kommission und die Mitgliedsländer zusammenarbeiten? Welche Werkzeuge haben wir auf den verschiedenen Ebenen?
2: Ein Vorschlag, ein Artikel 4 für die EU. Demnach müssten alle Länder zusammenkommen, wenn sich ein Land bedroht fühlt. Vor allem aber sei wichtig, dass die Mitgliedsländer genug für ihre Verteidigung ausgeben, so die Chefdiplomatin. Wie es darum steht, dazu hat die Europäische Verteidigungsagentur eine Bestandsaufnahme erstellt.
4: Wir Europäer sind dabei, gemeinsam kritische Fähigkeitslücken zu schließen. Deutschland bringt sich stark ein, wenn es um Landkampf geht oder maritime Fähigkeiten oder auch praxisorientiert Military Mobility.
2: So der deutsche Staatssekretär Sebastian Hartmann, der Verteidigungsminister Pistorius bei dem Treffen in Brüssel vertritt. Aber bei aller Sorge um die eigene Sicherheit steht vor allem die Unterstützung für die Ukraine im Mittelpunkt des Treffens. Dazu Staatssekretär Hartmann.
4: Deutschland ist auch hier bereit, seinen Beitrag zu leisten. Wir reden über Flugkörper und Abwehr von Patriots bis hin zu den entsprechenden Iris-T-Systemen. Das muss jetzt getan werden, denn die Ukraine steht vor einem dramatischen Winter.
2: Auch die Niederlande kündigten an, die Ukraine weiter zu unterstützen. Neben der eigenen Sicherheit und der Lage in der Ukraine beschäftigt die Verteidigungsminister auch die Lage im Nahen Osten. Dort nehmen die Spannungen wieder zu, nachdem nun auch die Meerenge von Bahr al-Mandab für die internationale Schifffahrt gefährlich geworden ist. Frankreich und Italien überlegen nun, ihre Schiffe in Eigenregie zu schützen. Die EU-Mission Aspides, die seit 2 Jahren die Schifffahrt im Roten Meer sichern soll, hat nach Aussagen der EU-Außenbeauftragten nicht genügend Schiffe bereitgestellt.
0: Nach einer Wahl, da geht es meistens um die Frage, wer kann mit wem? Welche Koalitionen sind möglich? In Schweden lautet die Antwort nach dem heutigen Tag erst einmal, niemand kann so richtig mit dem anderen. Die sozialdemokratische Wahlsiegerin Magdalena Andersson, die hat die Verhandlungen über eine neue Regierung überraschend abgebrochen. Bei der Wahl vor gut 2 Wochen hatte ihr Mitte-Links-Lager zwar die meisten Stimmen geholt, aber bei einer ersten Personalentscheidung im Parlament haben die potenziellen Partner schon gegeneinander abgestimmt. Andersson hat daraufhin die Reißleine gezogen. Jana Sinnram berichtet.
5: Dass die Regierungsbildung in Schweden kompliziert werden würde, war von Anfang an klar. Doch dass Magdalena Andersson so schnell aufgeben würde, damit hatte niemand gerechnet. Am Vormittag verkündete die Parteichefin der Sozialdemokraten: Ich werde dem neuen Parlamentspräsidenten oder besser gesagt dem neuen alten Parlamentspräsidenten mitteilen, dass ich meinen Sondierungsauftrag zurückgebe. Denn genau daran, dass der alte auch der neue Parlamentspräsident ist, sind die Sondierungen letztlich gescheitert. Anderssons Sozialdemokraten waren bei der Parlamentswahl am 13. September mit 28% stärkste Kraft geworden. Um zu regieren, hätten sie nicht nur mit den Grünen und der sozialliberalen Zentrumspartei zusammenarbeiten müssen, sondern auch mit der sozialistischen Linkspartei. Sozialdemokratin Magdalena Andersson. Im schwedischen Reichstag übernimmt traditionell die größte Partei der Regierung das Amt des Parlamentspräsidenten. Am Wochenende habe ich von der Linkspartei die Nachricht erhalten, dass sie den Kandidaten der Moderatenpartei unterstützen. Damit hat sich im Reichstag eine neue Konstellation gebildet, gebildet aus Linken und Moderaten. Sie nehme die Äußerungen der Linkspartei natürlich ernst, betonte Andersson. Und auf Grundlage dieser Tatsache und der Gespräche, die ich geführt habe, muss ich feststellen, dass es für mich derzeit keine Möglichkeit gibt, eine Regierung zu bilden. Tatsächlich wurde im Anschluss der langjährige Parlamentspräsident Andreas Norlén mit den Stimmen der vier Parteien des rechtskonservativen Lagers und der Linken wiedergewählt. Die Vorsitzende der Linkspartei, Nooshi Dadgustar, will die Unterstützung für ihn aber nicht als Absage an ein Bündnis mit den Parteien des linksgrünen Lagers verstehen. Ihrer Partei sei es vielmehr darum gegangen, jemand mit viel Erfahrung in das wichtige Amt zu wählen, so Dadgustar im schwedischen Rundfunk. Ihre Wunschkandidatin für das Amt der Ministerpräsidentin sei noch immer Magdalena Andersson. Wir blicken zuversichtlich in die Zukunft, dass sie das rot-grüne Lager zusammenführen kann. Und zwar so, dass die Wähler der Linkspartei das Recht bekommen, mit am Tisch zu sitzen, wenn sie eine solche Regierung unterstützen sollen. Die Linkspartei hatte eine direkte Regierungsbeteiligung von Anfang an zur Bedingung gemacht. Die sozialliberale Zentrumspartei lehnt eine Zusammenarbeit mit ihr kategorisch ab. Wie es mit der Regierungsbildung in Schweden weitergeht, ist also noch völlig offen. Am Ende könnte es durchaus sein, dass der Ball wieder bei der Sozialdemokratin Magdalena Andersson landet. Klar ist aber, es ist und bleibt kompliziert.
0: Wie sieht ein gutes und erfülltes Leben im Alter aus, wenn man auf Hilfe angewiesen ist? Weil das Geld in den Pflegekassen knapp wird und die Koalition am Abend intensiv über Sparmaßnahmen verhandelt, blicken viele Betroffene mit Sorge auf die Kosten. Ein Modellprojekt in Sachsen-Anhalt zeigt, dass gute Pflege nicht immer nur eine Frage des Geldes sein muss. In Blankenburg leben und spielen Pflegebedürftige und Kita-Kinder in einem Haus zusammen, um Einsamkeit im Alter zu verhindern.
6: Ja. Gemeinsames Backen im Mehrgenerationenhaus am Lindenberg in Blankenburg. Die 89-jährige Ingrid Schrader schält Karotten für einen Rüblikuchen. Neben ihr die 4-jährige Mena.
7: Und mein Bruder heißt Tamu und Pale.
8: Pale. Pale war auch hier im Kindergarten.
7: Ja.
8: Kann ich mich noch entsinnen, Pale.
6: Seit 2 Jahren lebt Schrader im Mehrgenerationenhaus. 50 Pflegeheimplätze gibt es hier. Und jeden Morgen füllen rund 40 Kita-Kinder das Haus mit Leben.
8: Und die machen so viel Spaß, wenn sie sich so unterhalten. Und was sie manchmal schon so raushauen, auf Deutsch gesagt, ja, also.
6: Die Idee für Kita und Pflege unter einem Dach entstand zunächst aus der Not heraus. Denn für die Kita mit 100 Plätzen gab es nicht genug Kinder. Eine Pflegeeinrichtung des Trägers entsprach nicht mehr den Anforderungen. Doch nach 20 Jahren hat sich das Modell bewährt, sagt Einrichtungsleiterin Doreen Irrgang.
9: Also gesund alter werden hat ganz viel mit sozialen Kontakten zu tun. Und dadurch, dass unsere Bewohner ja nicht nur mit anderen Bewohnern zusammen sind, sondern mit den Erziehern und mit den Kindern, macht das ganz viel mit ihnen.
6: Umgekehrt erleben die Kinder Alter und Pflegebedürftigkeit als selbstverständlichen Teil des Lebens. Wenn ein Bewohner sterbe, seien auch die Kinder sehr traurig, sagt Irrgang. Aber die Kleinen erlebten auch die schönen Seiten des Alterns.
9: Die haben ja ihren ganz normalen Ablauf hier. Die finden wieder Freundinnen, die finden vielleicht auch wieder eine Partnerschaft bei uns in der Einrichtung. Das gab es alles schon und das erleben die Kinder ja auch mit. Und dass Altern auch wirklich schön sein kann.
6: Wie sich speziell der Kontakt mit Kindern auf das Altern auswirkt, ist bisher kaum untersucht. Doch als gesichert gilt, dass soziale Kontakte generell das Demenzrisiko reduzieren können. Demenzforscherin Francesca Rodriguez sieht daher einiges Potenzial im Modell, Kita und Pflege zu verbinden.
10: Die Interaktion mit Kindern, dieses natürliche sich freuen, sich auf den Moment einzulassen und diese positiven Emotionen im Moment zuzulassen und zu erleben, das alleine hat Potenzial, eben auch neurobiologische Hormone zum Beispiel auszuschüttern, die gut für den Körper sein könnten, was man allerdings noch in Forschungsprojekten untersuchen müsste.
6: In Blankenburg freut sich auch Bewohner Werner Banasch über die alltäglichen Begegnungen mit den Kindern.
11: Das Schönste ist die Spiele, die wir machen. Wir machen doch hier im Garten immer was und Festlichkeiten, machen die Schwestern alles immer. Es ist immer was los. In der Woche einmal mindestens ist was los.
6: Die Kinder halten den 92-Jährigen in Schwung. 100 Jahre möchte er alt werden, betont er.
0: Rebecca Nordin-Menke war das über das Mehrgenerationenprojekt in Sachsen-Anhalt.
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0: Alles auf Anfang ist das Motto bei der deutschen Fußballnationalmannschaft. Denn Hendrik Lückhoff, all das, was der neue Bundestrainer Jürgen Klopp seinen Spielern vor einer Woche erzählt hat, kann er jetzt irgendwie nochmal wiederholen, ne?
12: Ja, denn Klopp hat ja nach seinen beiden ersten Spielen in der Nations League seinen Kader quasi einmal ausgetauscht. Wie geplant sind nur noch 6 Spieler vom bisherigen Aufgebot weiter mit dabei. Alle anderen wurden ausgetauscht. Klopp will ja möglichst viele Spieler kennenlernen, will viel ausprobieren und einige trifft er dann ja jetzt auch das erste Mal für längere Zeit. Auch denen muss Klopp also zunächst mal darlegen, wie er sich das alles vorstellt, welche Ideen er hat, worauf er Wert legt. In jedem Fall dürfte dem neuen Bundestrainer nach den ersten beiden Spielen und vor allem nach der Niederlage gegen Griechenland klar geworden sein, das wird ein langer und harter Weg, die DFB-Elf zum Erfolg zu führen. Und es wird Zeit brauchen. Aber ob er die hat, da machen einige schon ein Fragezeichen hinter. Unser Nationalmannschaftssupporter Burkhard Hupe, der ist sich aber sicher, dass der DFB Klopp die Zeit geben wird.
13: Ich glaube, der hat auf jeden Fall Zeit bis zur nächsten Europameisterschaft. Die Qualifikation dafür muss natürlich gelingen. Die Auslosung dafür findet dann Anfang Dezember statt für diese Qualifikationsspiele. Und die Nations League, die wir jetzt gerade erleben, die ist nicht ganz unwichtig, weil das Abschneiden in diesem Wettbewerb sorgt auch dafür, dass man entweder in eine etwas schwerere oder leichtere Qualifikationsgruppe kommt. Und wenn man weiß, wie schwer sich Deutschland im Moment vor allen Dingen gegen leichte Gegner tut, dann ist jeder Gegner, der irgendwie so Mittelmaß darstellt, echt gefährlich gerade. Das muss man einfach so sagen. Deutschland befindet sich im grauen Mittelmaß des Weltfußballs und da ist so eine Qualifikation für die Europameisterschaft auch nicht garantiert. Aber wenn er das nicht schaffen sollte, wovon ich aber nicht ausgehe, dann glaube ich, wird es für ihn kompliziert und dann wird auch über seinen Namen diskutiert. Aber das ist noch weit weg.
12: Jetzt bereitet Klopp mit seinem zweiten Kader erstmal das nächste Nations League Spiel vor und das ist dann am Donnerstag in München gegen Serbien. Fußball-Bundesligist Borussia Dortmund hat diese Länderspielphase genutzt, um sich in der Führungsebene langfristig aufzustellen. Der Klub hat unter anderem den Vertrag von Sportvorstand Lars Ricken verlängert. Mehr von Peter Schulz.
14: Der Vertrag von Sportchef Lars Ricken wird bis 2030 verlängert, der von Marketingchef Carsten Kramer bis 2031 und der von Finanzchef Thomas Trees bis 2028. Trees wird danach auf eigenen Wunsch die Geschäftsführung verlassen. Das teilte der börsennotierte Club in einer Pressemeldung mit. Carsten Kramer steigt zudem vom Sprecher der Geschäftsführung zum Vorsitzenden der Geschäftsführung auf. Borussia Dortmund erhoffe sich durch die vorzeitigen Vertragsverlängerungen langfristige Kontinuität mit einer klar geregelten Weiterentwicklung der Führungsstruktur, heißt es weiter in der Mitteilung.
12: Keine Kontinuität gibt es bei einem der besten deutschen Handballer. Juri Knorr wird nämlich nächstes Jahr zum französischen Topclub Paris Saint-Germain wechseln. Und da trifft er dann auf einen anderen deutschen Nationalspieler. Die Einzelheiten von Jakob Silvester Schmidt.
15: Juri Knorr verlässt den dänischen Meister Aalborg damit ein Jahr vor Ablauf seines Vertrags, um im Sommer 2027 zu Paris Saint-Germain zu wechseln. Aalborg kassiert nach eigenen Angaben die mit Abstand höchste Ablösesumme der Vereinsgeschichte. Der Club nennt den Verkauf einen Rekordtransfer. Knorr gewann mit Aalborg in der vergangenen Saison die dänische Meisterschaft und wurde Pokalsieger. In Paris trifft der 26-Jährige dann auch auf den Nationalmannschaftskollegen Renas Ustschins.
12: Und der spielt aktuell noch in der Handball-Bundesliga bei der TSV Hannover-Burgdorf. Apropos Handball-Bundesliga, da gab es am Abend auch eine Partie. Der HC Erlangen hat den 3. Ligasieg in Folge eingefahren, 28:19 gegen Eisenach.
0: Und das war der Sport mit Hendrik Lückhoff.

so einen Massenansturm haben in Frankreich wohl die wenigsten gerechnet. Wahrscheinlich auch nicht Papst Leo XIV., der jetzt seine Frankreichreise beendet hat. Zum Schluss hat er noch eine Messe gefeiert. Was er da gesagt hat, das werden Sie nach den Nachrichten um 11:30 hier in der ARD Infonacht.

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1: Um 22.30 Uhr mit Martin Wilhelmi. In Berlin ringt die Regierungskoalition um eine Einigung im Streit um die Finanzierung der Pflegeversicherung. Zur Stunde verhandeln Bundeskanzler Merz, Gesundheitsminister Linnemann und Finanzminister Klingbeil. Warum die Lage so kompliziert ist, dazu aus Berlin Matthias Deiß.
2: Es geht um zweierlei, um Geld und um politisches Profil. Die SPD macht das Thema Pflegeversicherung zur Gerechtigkeitsfrage und sagt in letzter Minute kurz vor der geplanten Verabschiedung im Kabinett keine Kürzung, trotz explodierender Kosten und obwohl der Entwurf, um den es hier geht, schon seit 4 Monaten vorliegt. Heißt im Umkehrschluss, das Geld muss nun woanders herkommen, sonst drohen der Pflegekasse Zahlungsschwierigkeiten und uns Versicherten empfindliche Beitragserhöhungen. In erster Linie muss die Runde also Geld auftreiben.
1: Das Bundesverfassungsgericht wird heute 75 Jahre alt. Zum Jubiläum fand in Karlsruhe ein Festakt statt. Viele geladene Gäste aus Politik und Gesellschaft nahmen teil, unter ihnen Kanzler Merz und Bundespräsident Steinmeier. Dieser rief in seiner Rede zum Schutz des Rechtsstaats auf und warnte vor dem Erstarken politischer Kräfte an den Rändern. Das 75-jährige Jubiläum sei aus diesem Grund kein beschauliches, das man könne nicht völlig unbeschwert feiern, so Steinmeier. Die BioNTech-Standorte in Tübingen, Ida Oberstein und Marburg werden geschlossen. Betroffen sind laut Unternehmen insgesamt 1.800 Beschäftigte. Aus Mainz Sabine Geipel.
3: Es sei leider nicht gelungen, einen Kauf zu realisieren, heißt es vom Unternehmen. Gemeinsam mit dem Konzernbetriebsrat seien sozialverträgliche Lösungen und ergänzende Abfindungskonditionen vereinbart worden. Anfang Mai hatte BioNTech bekannt gegeben, sich von den Standorten trennen zu wollen und hatte dies unter anderem mit einer zu geringen Auslastung und Überkapazitäten begründet. Die Nachfrage nach dem Corona-Impfstoff, dem bisher einzigen zugelassenen Produkt des Unternehmens, war nach dem Ende der Pandemie stark zurückgegangen.
1: In Russland sind die Vermögenswerte des deutschen Handelskonzerns Metro unter staatliche Verwaltung gestellt worden. Das geht aus einem Dekret von Präsident Putin hervor, das heute veröffentlicht wurde. Die Gründe für diesen Schritt wurden nicht genannt. Nach dem Beginn des russischen Angriffskriegs in der Ukraine war der Metro-Konzern im Land geblieben, anders als viele andere westliche Unternehmen. Bereits Anfang des Monats hatte Russland die Vermögenswerte des Schweizer Konzerns Nestlé und des französischen Einzelhändlers Auchan im Land übernommen. Zur Begründung hieß es, feindselige Handlungen unfreundlicher Staaten hätten bei dieser Entscheidung eine Rolle gespielt. Und das Wetter in Deutschland. Nachts im Nordwesten bewölkt mit Schauern, im Südosten gering bewölkt oder klar, örtlich Nebel. Bei 17 Grad im Ruhrgebiet bis vereinzelt 3 Grad im Bayerischen Wald. Morgen im Nordwesten viele Wolken, sonst nach Nebelauflösung heiter bis wolkig, nach Südosten hin sonnig, 19 bis 30 Grad. Am Mittwoch heiter bis sonnig, 18 bis 30, am Donnerstag im Osten, Südosten freundlich, bei 18 bis 25 Grad. Das waren die Nachrichten.
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4: Die A2 in Berlin Richtung Hannover. Da gibt es Stau zwischen Braunschweig-Hafen und Peine-Ost, nämlich 3 Kilometer Stau. Die A7 Kassel Richtung Hannover ist zwischen Kreuz Kassel-Mitte und Kassel-Nord nach einem Unfall vorübergehend gesperrt. Und noch eine Meldung für die A9 Nürnberg Richtung München. Die Strecke ist zwischen Manching und Langenbruck wegen eines brennenden LKW gesperrt. Ihnen eine gute Fahrt.
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4: Mein Name ist Reza Wafa. Guten Abend. Mit so einem Massenansturm hat in Frankreich wohl kaum jemand gerechnet. Am Ende jubelten ihm allein in Paris Hunderttausende zu. Nach 4 Tagen hat Papst Leo XIV. Seine Frankreich-Reise beendet. Am letzten Tag hat er in Metz eine Messe gefeiert, bei der er unter anderem den Ukraine-Krieg als sinnloses Gemetzel bezeichnet hat. Was er noch alles gesagt hat, dazu Kai Rienecker.
5: Leo XIV. Stellte die Person des in Metz beheimateten europäischen Gründungsvaters Robert Schumann in den Mittelpunkt seiner Rede. Der als Deutscher geborene französische Politiker, dessen Muttersprache luxemburgisch war, hatte 1950 mit dem Vorschlag für eine europäische Gemeinschaft für Kohle und Stahl den Grundstein für die europäische Vereinigung gelegt. Es gehe darum, so der Papst in Metz und auch französisch, zu den Wurzeln der europäischen Werte zurückzufinden. Das gelte auch für den Umgang mit Migranten und Flüchtlingen.
6: Accueillir une personne, c'est
5: Einen Menschen aufzunehmen bedeutet, ihn wie ein Familienmitglied zu integrieren und ihm die Möglichkeit zu bieten, seine Talente, Fähigkeiten und seine Persönlichkeit zu entfalten, aber auch sich in den Geist des Hauses einzufügen. Papst Leo unterstrich die Bedeutung des Völkerrechts und des Multilateralismus. Die europäischen Werte müssten ein Gegengewicht zu aktuellen Tendenzen der Weltpolitik sein. Es folgten Worte des Papstes, die sicher als indirekte Kritik am Politikstil des amerikanischen Präsidenten Donald Trump gewertet werden können. Heutzutage sind die zwischenmenschlichen Beziehungen und die Beziehungen zwischen den Staaten immer barbarischer. Das gegebene Wort wird missachtet, stattdessen rühmt man sich der Lüge und der Täuschung. Europa könne dieser Abwärtsspirale der politischen Kultur ein Ende setzen, so der Papst, der Europa als Hort der Menschenrechte, aber auch als Kriegsschauplatz beschrieb. Ohne die Ukraine direkt zu erwähnen, sprach Leo vom wieder aufgeflammten Krieg in Europa und einem sinnlosen Gemetzel, das jeden Tag unzählige Opfer fordere. Es sei notwendig, Mut in den Verhandlungen zu zeigen und bereit zu sein, bestimmte Positionen für das übergeordnete Wohl des Friedens aufzugeben. Was Papst Leo damit genau meinte, blieb unklar. Schließlich richtete sich der Papst an die Jugend. Liebt das Leben in jedem Augenblick und habt keine Angst vor der Zukunft. Habt keine Angst davor, eine Familie zu gründen, Kinder zur Welt zu bringen. Die Zahl der Staats- und Regierungschefs aus der EU, die der Europarede beiwohnten, war äußerst überschaubar. Zu Frankreichs Präsident Macron gesellte sich lediglich Großherzog Guillaume von Luxemburg und sein Regierungschef Luc Frieden. Deutschland wurde von der saarländischen Ministerpräsidentin und Kulturbeauftragten für die deutsch-französischen Beziehungen

0: Hamburg, Idar-Oberstein und Tübingen. Etwa 1800 Mitarbeiterinnen und Mitarbeiter verlieren dadurch in den kommenden 2 Jahren ihre Jobs. Sabine Geipel.
1: Februar 2023 im hessischen Marburg. Bundeskanzler Olaf Scholz besucht das BioNTech-Werk gemeinsam mit dem Gründer-Ehepaar Uğur Şahin und Özlem Türeci. Eine neue, hochmoderne Produktionsanlage war gerade fertiggestellt worden.
2: Es wird ständig neu investiert, hier in einen ganz alten Standort, der viel älter ist als das Unternehmen, das Sie gegründet haben, der aber jetzt damit praktisch eine neue Zukunftsausrichtung aus der Tradition heraus bekommt, mit tollen Mitarbeiterinnen und Mitarbeitern, die hochqualifiziert sind. Man sieht also und spürt also, hier ist wirklich Zukunft.
1: So klang das vor nicht einmal 4 Jahren. Die Pandemie ist inzwischen Geschichte, ebenso wie ein Bundeskanzler Olaf Scholz und demnächst auch das BioNTech-Werk in Marburg. Das hatte das Unternehmen erst 2020 vom Schweizer Pharmakonzern Novartis übernommen. Nun soll es Anfang 2028 schließen. Für die mehr als 500 Mitarbeiterinnen und Mitarbeiter gibt es keine Zukunft. Trotz intensiver Bemühungen aller Beteiligten und eines breit angelegten Verkaufsprozesses sei es leider nicht gelungen, einen Kauf zu realisieren, heißt es von BioNTech. Gründe für die Schließung unter anderem zu geringe Auslastung, Überkapazitäten. Das Aus ist damit auch für den Standort Idar-Oberstein in Rheinland-Pfalz besiegelt. Bürgermeister Frank Frühauf von der CDU spricht von einem rabenschwarzen Tag.
3: Was mir wahnsinnig leid tut, auch die Mitarbeiterinnen und Mitarbeiter des Unternehmens, dass es nicht geschafft worden ist, ein Unternehmen zu begeistern, hier für den Standort Idar-Oberstein, die vielleicht die Liegenschaften von BioNTech übernommen hätten.
1: 440 Menschen hatten zuletzt im Werk in Idar-Oberstein gearbeitet, in einer Region, die als strukturschwach gilt. Zu Hochzeiten der Pandemie konnte sich die Stadt noch über einen historischen Geldsegen durch die Gewerbesteuer freuen. Diese Einnahmen werden nun Ende 2028 komplett wegbrechen. Die Entscheidung sei mehr als bedauerlich, findet auch der rheinland-pfälzische Wirtschaftsminister Michael Ebling von der SPD.
4: Das ist auch gerade für die Region natürlich ein Schlag, weil es erhebliche Arbeitsplätze sind, die betroffen sind. Gleichzeitig sehe ich aber nach wie vor im gesamten Spektrum der Biotechnologie in Rheinland-Pfalz positive Standortentwicklungen. Man darf nicht vergessen, BioNTech baut ab. Gleichzeitig ist schon wieder eine neue Firma entstanden durch die Gründer von BioNTech. Wir bleiben ein starker Standort für die Biotechnologie.
1: Das Forscherpaar Şahin und Türeci hatte im Frühjahr bekannt gegeben, sich von BioNTech zu trennen und ein neues Unternehmen zu gründen. Arife soll es heißen und seinen Sitz in Mainz haben. Die beiden Wissenschaftler wollen sich hier der Entwicklung der nächsten Medikamente auf mRNA-Basis widmen. Einem Thema, das bei BioNTech selbst inzwischen nicht mehr die dominierende Rolle spielt. Der Corona-Impfstoff wird inzwischen vom Partner Pfizer produziert. In der Krebsforschung rücken andere Therapien in den Fokus, wie bispezifische Antikörper etwa. Mit Firmenübernahmen in China und strategischen Partnerschaften in den USA baut BioNTech sein Krebsportfolio sukzessive aus.
0: Wenn die Politik sparen muss, trifft es oft die Schwächsten. Und genau dagegen gehen Eltern und Lehrkräfte aktuell auf die Barrikaden. Weil den Kommunen nämlich das Geld fehlt, drohen bundesweit Kürzungen bei der Schulsozialarbeit. Dabei sind die Mitarbeiter bei Schulangst, Mobbing oder Stress im Elternhaus oft die erste Anlaufstelle für Jugendliche. Gymnasien bekommen oft gar keine Förderung für Sozialarbeiter. Eine Ausnahme ist das Aare-Gymnasium im Kreis Ahrweiler in Rheinland-Pfalz. Sarah Mauer hat die Schule besucht.
5: Auf den ersten Blick würde man gar nicht denken, dass es sich bei den unscheinbaren hellgrünen Containern im Industriegebiet um eine Schule handelt. Kommt man näher heran, wird der Schulhof sichtbar. Eine Wiese, einige Bänke, Tischtennisplatten und ein bunt besprühter Schuppen. Auch im Inneren der Container hat man sich Mühe gegeben, es sich gemütlich zu machen. Die Behelfslösung musste her, weil das ursprüngliche Schulgebäude in Bad Neuenahr-Ahrweiler von der Flut stark beschädigt wurde. Die Naturkatastrophe hat aber nicht nur an den Gebäuden Spuren hinterlassen, erzählt die stellvertretende Schülersprecherin Helena Becker.
6: Die Flut belastet auf jeden Fall viele von meinen Mitschülern und meinen Freunden immer noch. Ich glaube, jeder trägt da noch so sein eigenes Päckchen mit sich rum. Also ich kann zum Beispiel von vielen aus meinem sozialen Umfeld erzählen, die noch Angst bekommen bei Regen, bei Starkregen. Oder die eben noch darunter leiden, was sie verloren haben in der Flut. Und das sind eben Sachen, die sie, ja, die sie noch nicht so leicht abgelegt haben.
5: Deshalb findet sie es wichtig, dass die Schulsozialarbeiterinnen für die Schüler da sind und ihnen zuhören, wenn sie darüber sprechen wollen. Aber natürlich sind auch ganz alltägliche Probleme Thema, wie sie alle Jugendlichen in der Pubertät beschäftigen, erzählt Schülervertreterin Lina Hockscher.
7: Man merkt, der Körper verändert sich, man merkt auch, man ist vielleicht öfters und schneller genervt. Dann kommt ja die Schule dazu, man möchte immer gute Noten natürlich haben. Man macht sich natürlich auch Gedanken über seine

0: Zukunft. Und ja, man hat das Gefühl, man muss perfekt sein.
1: All das kennt auch Schulleiterin Nina Pfeil. Sie ist seit 10 Jahren am Are-Gymnasium und kämpft auch fast genauso lange schon dafür, dass es dort Schulsozialarbeit gibt. Lange Zeit sei die öffentliche Meinung aber gewesen, dass Sozialarbeiter nur an Schulen gebraucht werden, wo es große Probleme gibt. Schulen mit vielen Kindern aus weniger privilegiertem Umfeld. Für Gymnasien habe man keinen großen Bedarf gesehen. Nach dem Motto, wer es nicht schafft, wird ausgesiebt.
2: Wir sind gesellschaftlich, glaube ich, mittlerweile weiter, dass wir sagen, okay, Kinder und Jugendliche, die dürfen ihre Probleme haben. Und nur weil es jetzt mal gerade nicht läuft, heißt es nicht, dass du jetzt weg musst vom Gymnasium, sondern wir erkennen an, da ist ein Problem und wir müssen gucken, gemeinsam, wie können wir dem Kind trotzdem ermöglichen, sein Leistungspotenzial zu zeigen.
1: Deswegen sei es so wichtig, dass die Schülerinnen und Schüler auf möglichst einfachem Weg Unterstützung bekommen, sagt die Schulleiterin.
2: Jedes Kind hat Recht auf Hilfe, wenn es Probleme hat. Und wir müssen überlegen, wie können wir Kinder erreichen, dass wir niedrigschwellig Hilfe anbieten. Und dann ist Schule der offensichtliche Rahmen dafür, um Hilfsangebote bereitzustellen, sodass wirklich jedes Kind erreicht wird.
3: Sarah Mauer war das vom Are-Gymnasium hier in der ARD-Infonacht.
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0: Die Zeit, es ist 22.45 Uhr.
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0: 75 Jahre Bundesverfassungsgericht. Da hat es in Karlsruhe natürlich einen Festakt gegeben und Bundespräsident Steinmeier hat dabei zum Schutz des Gerichts gegen, so wie er es nannte, Verräter des Rechtsstaates aufgerufen. Verächter des Rechtsstaates. Mehr über die Feier und über die Arbeit des Bundesverfassungsgerichts in den kommenden gut 10 Minuten im Radioreport Recht von Kolja Schwarz.
2: Morgens 9:30 in Karlsruhe. Zwei Amtsmeister holen 8 rote Roben aus dem Schrank und legen sie für den Einsatz in den nächsten Stunden bereit. Wenig später kommen die Richterinnen und Richter in den Raum. Die Amtsmeister helfen ihnen beim Anziehen. Eine gewisse Anspannung liegt hier jedes Mal in der Luft, erinnert sich Susanne Beer, die 12 Jahre Richterin am Bundesverfassungsgericht war.
3: Die mündliche Verhandlung oder die Verkündung, das ist der Auftritt in den roten Roben. Und das ist schon auch ein besonderer Tag. Alle sind so ein ganz kleines bisschen angespannt. Und als ich das erste Mal auftrat, war ich wohl so angespannt, dass ein älterer Richter zu mir sagte, Frau Beer, wir sind ein freundliches Gericht, Sie können ruhig etwas lächeln.
2: Die roten Roben sind ihr Markenzeichen und wer sie trägt, ist sich der Verantwortung der Aufgabe besonders bewusst. Seit 75 Jahren, seit der Gründung des Bundesverfassungsgerichts am 28. September 1951, hat Karlsruhe das letzte Wort. Wenn es ums Grundgesetz geht, um die Grundrechte, um die Verfasstheit des Landes.
3: Das Bundesverfassungsgericht ist wichtig für alle, die in einer Demokratie leben wollen, die den Namen wirklich verdient. Es ist wichtig für alle, die wollen, dass Mehrheiten nicht einfach durchsetzen können, was sie wollen, ohne Rücksicht auf Verluste, sondern dass jeder und jede Einzelne hier zählt. Es ist wichtig für alle, die wollen, dass wir nicht mit Vorurteilen miteinander umgehen, sondern vielleicht gut begründete Urteile haben, um die großen gesellschaftlichen Fragen zu beantworten. Deswegen würde ich sagen, das Bundesverfassungsgericht ist wichtig für sowas wie lebendige Demokratie, für so ein Miteinander.
2: Die Juraprofessorin und ehemalige Verfassungsrichterin Susanne Beer bemüht in der ARD-Fernsehdokumentation Schicksalsmomente der Republik noch einen Fußballvergleich, um das Gericht und seine Rolle in Deutschland zu erklären.
3: Das Bundesverfassungsgericht ist der Schiedsrichter, der pfeift, wenn gefault wird. Und das Wichtige an diesem Bild ist ja, dass das Bundesverfassungsgericht nicht selber spielt. Es schießt keine Tore, sondern das Bundesverfassungsgericht achtet darauf, dass wir alle, Bürgerinnen und Bürger, dass die Gesellschaft auf dem Spielfeld begeistert spielen können, aber nicht gefault wird und der Ball nicht im Aus liegen bleibt.
2: Als der Parlamentarische Rat im September 1948 das Grundgesetz für die Bundesrepublik Deutschland ausarbeitet, hat er diesen Fußballvergleich sicher noch nicht vor Augen. Doch einer der zentralen Gedanken der Mütter und Väter des Grundgesetzes ist, es braucht nach den Erfahrungen der Nazizeit einen Schutz vor staatlicher Willkür. Die Rechtlosigkeit des Dritten Reiches soll es nie wieder geben. Und so schaffen sie mit dem Bundesverfassungsgericht im Grundgesetz eine neutrale Kontrollinstanz und statten es mit sehr viel Macht aus. Es kann Gesetze aufheben und Gerichtsurteile kassieren. Es soll über die Regeln im Grundgesetz wachen, Macht kontrollieren und Minderheiten schützen. Aber es soll selbst keine Politik machen. Schon der erste Präsident des Gerichts, Hermann Höpker-Aschoff, wies bei der feierlichen Eröffnung des Gerichts auf dieses Spannungsfeld hin.
4: Wir Richter des Bundesverfassungsgerichts sind Knechte des Rechts und dem Gesetze gehorsam schuldig. Wir dürfen nicht der Versuchung erliegen, unsere politisch-sachlichen Erwägungen an die Stelle der Erwägungen des Gesetzgebers zu setzen. Wir dürfen nicht der Versuchung erliegen, selbst den Gesetzgeber spielen zu wollen. Wir haben nur darüber zu wachen, dass die Normen des Grundgesetzes auch von dem Gesetzgeber eingehalten werden.
2: In den 75 Jahren des Gerichts ist dieser Punkt immer wieder ein Thema. Oft hört man aus der Politik die Kritik, dass sich Karlsruhe zu sehr einmische. Etwa wenn es um die Berechnungen der Hartz-IV-Sätze, das Wahlrecht oder um Vorgaben bei der Klimapolitik geht. Doch Kritik gibt es immer wieder auch andersherum, wenn Karlsruhe nicht oder zu wenig handelt, wenn es der Politik einen weiten Spielraum lässt, etwa während der Corona-Pandemie. Das Bundesverfassungsgericht ist eine Institution, die es so noch nie gab und die über 75 Jahre das Land geprägt hat. Etwa beim Thema Gleichberechtigung oder wenn es die Verfassung in die jeweilige Zeit gesetzt hat. Zum Beispiel, als es 1983 die umstrittene Volkszählung stoppt und damit zwei Rechtsanwältinnen aus Hamburg Recht gibt. Immer wieder sind es einzelne Bürger, die nach Karlsruhe kommen, erklärt der ARD-Rechtsexperte Frank Bräutigam.
5: Jeder, der sich vom Staat in seinen Grundrechten verletzt fühlt, kann hier in Karlsruhe klagen. Und es ist möglich, dass ein Bürger mit einer Klage in Karlsruhe ein ganzes Gesetz zu Fall bringt, weil es seine Grundrechte verletzt.
2: Das Kopftuchverbot für Lehrerinnen ist zum Beispiel in Karlsruhe gelandet. Einfach so pauschal verbieten, das ist mit der Religionsfreiheit nicht vereinbar, haben die Richterinnen und Richter 2015 geurteilt. Oder sehr emotional war das Verfahren von Helmut Feldmann und anderen schwerkranken Menschen, die sich gegen das Verbot der Suizidhilfe wendeten. Im Februar 2020 stellt das Bundesverfassungsgericht klar, es gibt ein Recht auf selbstbestimmtes Sterben. Zur Geschichte des Bundesverfassungsgerichts gehören aber auch ein paar dunkle Flecken. 1957 erklärte Karlsruhe, es zum Beispiel für verfassungsgemäß, dass homosexuelle Handlungen zwischen Männern unter Strafe gestellt wurden. Der Paragraph 175 des Strafgesetzbuchs, den die Nazis drastisch verschärft hatten, blieb so noch lange geltendes Recht in der Bundesrepublik Deutschland. 2019 äußerte sich der damalige Präsident des Bundesverfassungsgerichts Andreas Voskuhle dazu in einer ARD-Fernsehsendung.
6: Also auch Gerichte können fehlen. Das Urteil gehört zu den Urteilen, für das man sich heute als Verfassungsrichter etwas schämen muss. Da haben Sie recht.
2: Das Bundesverfassungsgericht kann nach dem Grundgesetz auch Parteien für verfassungswidrig erklären, als Ausdruck der wehrhaften Demokratie. In den 1950er Jahren kommt es gleich zweimal dazu. Das Verfahren gegen die NPD 2017 scheitert lediglich daran, dass die verfassungsfeindliche Partei inzwischen bedeutungslos ist. 2024 änderte der Gesetzgeber das Grundgesetz, um das Verfassungsgericht selbst vor Angriffen von Autokraten und Populisten zu schützen. Wie wichtig das ist, betonte Bundespräsident Frank-Walter Steinmeier bei den Feierlichkeiten zum Jubiläum.
7: Es sind immer zuerst der Rechtsstaat und insbesondere die Unabhängigkeit der Justiz, die die Gegner der liberalen Demokratie angreifen, untergraben, funktionsunfähig machen oder sie abschaffen wollen. Und das ist kein Zufall. Denn die Gerichte, die die Verfassung schützen, sind die Institutionen, die sich Willkür und autokratischer Selbstherrlichkeit in den Weg stellen.
2: In politisch ungewissen Zeiten machte der Bundespräsident in seiner Festrede klar, was Demokratie bedeutet. Man dürfe sie nicht nur auf den Wahlakt reduzieren. Vielmehr gehe es auch um Chancengleichheit, fairen Wettbewerb, Minderheitenrechte und vieles mehr.
7: Wer heute zur Mehrheit zählt, kann morgen in der Minderheit sein. Wer heute Macht genießt, kann morgen den Schutz vor ihr gebrauchen. Ja, Verfassungen und Verfassungsgerichte begrenzen in der Demokratie politische Macht, aber sie tun dies, um die Demokratie zu sichern. Deshalb und genau deshalb, meine Damen und Herren, ist eine starke Verfassungsgerichtsbarkeit unverzichtbar.
2: Und so ging es bei den Feierlichkeiten neben dem Blick in 75 Jahre Geschichte heute verstärkt um den Blick in die Gegenwart und Zukunft. Der Präsident des Bundesverfassungsgerichts Stefan Habert erwähnte den Sitz des Gerichts im Karlsruher Schlossbezirk, wies auf die Verantwortung der Richterinnen und Richter hin und machte zugleich allen Gegnern von Demokratie und Rechtsstaat eine Kampfansage.
8: Wer im Schlossbezirk arbeitet, empfindet es deshalb als Ehre, zu dieser großen zivilisatorischen Errungenschaft der Begrenzung von Macht durch Recht beitragen zu dürfen. Und deshalb gilt, wer auch immer den Menschen nimmt, was das Grundgesetz ihnen gibt, stößt in Karlsruhe an seine Grenzen. Dies ist seit einem Dreivierteljahrhundert die DNA unseres Hauses und wird sie auch künftig bleiben.
2: Man müsse den Rechtsstaat und die Bedeutung aber auch immer wieder erklären. Dafür machte Habert sogar einen ganz konkreten Vorschlag.
8: Wäre es nicht eine wunderbare Vorstellung, jede Richterin und jeder Richter in Deutschland besuchte einmal jährlich eine Schule oder einen Ort des Bürgerdialogs, um Verfassung, Rechtsstaatlichkeit und Justiz aus erster Hand zu erklären und darüber zu sprechen?
2: Die 16 Verfassungsrichter haben das in diesem Jubiläumsjahr schon gemacht. Und es seien sehr erfüllende Besuche gewesen, so der Präsident. Die roten Roben haben sie heute übrigens im Schrank gelassen. Die Feier fand mit etwa 1000 geladenen Gästen aus Justiz, Politik und Gesellschaft in der Karlsruher Stadthalle statt.
0: 75 Jahre Bundesverfassungsgericht, das war der Radioreport Recht von Kolja Schwarz.
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0: Und da geht's jetzt um neue Musik aus Norddeutschland von Tokumbo. Ihr neues Album heißt Lost and Found und hört sich so an.

0: Lost My Ace aus dem vierten Soloalbum der hannoverschen Sängerin Tokunbo Akinro. Lost and Found, so der Titel, enthält ein gutes Dutzend luftiger Melodien zu autobiografischen Texten wie 70s Magazine Memory.
1: Ich hatte jetzt dieses Bedürfnis, eigentlich auch tatsächlich nach dem Tod meines Vaters so einen Song für ihn zu schreiben. Und daraus ist dann aber ein schöner Song über meine Eltern, über beide Eltern geworden. Und tatsächlich ist in dem Song sind auch meine Paten mit drin. Also die wichtigen Menschen in meinem Leben, die mich getragen haben durch meine Kindheit und meine Jugend, die ja auf zwei Kontinenten stattgefunden hat. Und das konnte ich einfach in diesen Song so einfließen lassen. Da bin ich sehr, sehr glücklich drüber. Frozen in a 70s magazine memory.
0: Viele Jahre ihrer Kindheit hat die Musikerin in Nigeria verbracht und ihr Name Tokunbo hat eine tiefere Bedeutung.
1: Ja, der Name bedeutet das Kind, das in Übersee geboren ist und das nach Hause zurückkehrt. Und in unserer Stammestradition ist es so, dass der Großvater den Namen aussucht und dass da eben auch biografische Dinge mit einspielen. Ich bin eben hier in Deutschland geboren, habe dort gelebt und bin ja dann eben wieder hierher gekommen. Das heißt, das ist eine fast wie eine self-fulfilling prophecy.
0: Noch während der Corona-bedingten Einschränkungen hatte die Dozentin an der Hochschule für Musik, Theater und Medien in Hannover ihr Vorgängeralbum Golden Days produziert. 4 Jahre später nun gab es glücklicherweise wieder alle Möglichkeiten der Zusammenarbeit mit ihren Musikern wie der Geigerin Anne de Wolf. Trotzdem dauerte es wieder eine längere Zeit, bis alle Songs auf Lost and Found perfekt produziert waren.
1: Alle 4 Jahre ist so ein Turnus, den ich gut hinbekommen kann, als unabhängige Künstlerin, als Mutter mit den ganzen Prozessen, die da mit reinspielen, einfach das Schreiben und in Ruhe reifen lassen und ja, dann auf den Weg bringen. Das hat sich jetzt als einen guten Abstand herauskristallisiert. 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
0: 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Der Song Empty Nest reflektiert das Gefühl einer Mutter, die sich an das Loslassen ihres Kindes erst gewöhnen muss.
1: Mit wachsendem Flügewerden kommt natürlich auch ein Wermutstropfen dazu, einfach eine Schwermut manchmal auch darüber, dass bestimmte Zeiten eben vorbei sind. Und aber gleichzeitig der Wunsch, wirklich mit ganz großer Hingabe auch loszulassen, um dann wieder als Anlaufpunkt da zu sein.
0: So ist Lost and Found wieder eine rundum angenehm zu hörende Kollektion eingängiger Melodien mit intelligenten Texten geworden. Und Tokunbo wird die Songs schon bald auf einer Tournee live vorstellen.

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1: Um 23 Uhr mit Martin Wilhelmi. In Berlin laufen zur Stunde Nachverhandlungen der schwarz-roten Regierungskoalition über die geplante Pflegereform. Kanzler Merz, Finanzminister Klingbeil und Gesundheitsminister Linnemann beraten über Änderungen, die die SPD eingefordert hat, kurz bevor das Gesetz auf den Weg gebracht werden sollte. Aus der Nachrichtenredaktion Tabea Tschöpe.
2: Kürzen, wegstreichen oder sparen. Dafür allein soll die Pflegereform nicht stehen, sagen die Sozialdemokraten. Sie befürchten, dass die Kosten künftig vor allem bei den Pflegebedürftigen und bei ihren Familien landen. Deshalb wollen sie zum Beispiel den Eigenanteil für einen Platz im Pflegeheim deckeln und Privatversicherte sollen sich laut SPD stärker an den Kosten beteiligen. Die Idee hält das CDU-geführte Gesundheitsministerium aber für rechtlich bedenklich. Und überhaupt, sagt Linnemann, der Entwurf ist eher eine erste Hilfe, um die Beiträge stabil zu halten.
1: Nach seinem Rücktritt als Unionsfraktionschef im Juli räumt Jens Spahn jetzt seinen Sitz im Haushaltsausschuss. Er hatte den Posten erst Anfang des Monats übernommen. In den vergangenen Tagen gab es Kritik an ihm. Spahn hatte an einer Sitzung nicht teilgenommen. Später stellte sich heraus, dass er mit seiner Familie auf Sardinien war. Gut eine Woche ist die Landtagswahl in Mecklenburg-Vorpommern her. Heute haben Sondierungsgespräche zur Regierungsbildung begonnen. Die SPD um Ministerpräsidentin Schwesig kam mit dem bisherigen Regierungspartner Die Linke zusammen. Morgen soll es dann Gespräche mit den Grünen geben. Über die Ergebnisse ist Stillschweigen vereinbart worden. Ein Dreierbündnis ist rein rechnerisch die einzige Option ohne die AfD für eine stabile Mehrheit im Schweriner Landtag. 5 Männer, die wegen Terrorverdachts in der Nähe eines Militärflughafens in England festgenommen wurden, sind wieder auf freiem Fuß. Sie kamen gegen Kaution frei. Die Ermittlungen seien damit jedoch nicht abgeschlossen, teilte die britische Antiterrorpolizei mit. Aus London, Mareike Aden.
3: Die Männer, die laut Behörden Briten im Alter von Anfang bis Mitte 20 sind und in London leben, waren in der Nacht zu Sonntag im Süden von England festgenommen worden. Der Leiter der Antiterrorpolizei, Lawrence Taylor, sagte am Montagnachmittag, gegen sie werde weiter ermittelt, während die Beamten mehrere Spuren verfolgten. So werde der Fall aus, Zitat, jedem möglichen Blickwinkel betrachtet, einschließlich der Möglichkeit, dass die Männer wissentlich oder unwissentlich im Auftrag eines ausländischen Staates handelten.
1: Das waren die Nachrichten. Das Wetter in Deutschland. Nachts im Nordwesten bewölkt mit Schauern, im Südosten gering bewölkt oder auch klar bei 17 bis 3 Grad. Morgen im Nordwesten viele Wolken, sonst nach Nebelauflösung heiter bis wolkig, nach Südosten hin sonnig, dann 19 bis 30 Grad. Am Mittwoch heiter bis sonnig, 18 bis 30 Grad und am Donnerstag im Osten und Südosten freundlich, ansonsten wolkig, 18 bis 25 Grad. Es ist 23.03 Uhr.
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4: Die A1 Lübeck-Hamburg, da ist die Norderelbbrücke in beiden Richtungen wegen eines Schwertransports bis ca. 5 Uhr früh mehrfach kurzfristig gesperrt. A2 Berlin Richtung Hannover zwischen Braunschweig-Hafen und Peine-Ost gibt es im Moment 3 Kilometer Stau. Die A7 Kassel Richtung Hannover ist zwischen Kreuz Kassel-Mitte und Kassel-Nord nach einem Unfall vorübergehend gesperrt. Die A29 Oldenburg Richtung Wilhelmshaven ist zwischen Oldenburg-Ohmstädte und Kreuz Oldenburg-Nord wegen einer Nachtbaustelle bis Freitag in der Zeit zwischen 19 und 5 Uhr gesperrt. Die A40 Duisburg-Essen ist zwischen Kreuz Duisburg und Kreuz Kaiserberg wegen Bauarbeiten in beiden Richtungen bis zum 5. Oktober gesperrt. Die A42 Dortmund-Kamp-Lindfort ist zwischen Herne-Baukau und Herne-Krange wegen Bauarbeiten in beiden Richtungen bis in die Morgenstunden gesperrt. Die A52 München-Gladbach Richtung Düsseldorf ist zwischen Kreuz-Nersen und Kreuz-Karst bis Donnerstag früh wegen Bauarbeiten gesperrt. Die A81 Singen Richtung Stuttgart ist zwischen Rottweil und Oberndorf wegen einer Nachbaustelle bis 4 Uhr früh gesperrt. Der Verkehr wird in Rottweil abgeleitet. Die A81 Singen-Schaffhausen ist zwischen Hilzingen und Gottmardingen in beiden Richtungen wegen Wartungsarbeiten im Heizbergtunnel bis 6 Uhr gesperrt. Die Umleitungen sind auch hier eingerichtet. Die A94 München Richtung Passau ist zwischen Mühlendorf Nord und Töging nach einem Unfall vorübergehend gesperrt. Die Umleitung führt über die U31. Und die A565 Meckenheim-Bonn ist zwischen Bonn-Poppelsdorf und Bonn-Endenich wegen Bauarbeiten in beiden Richtungen ebenfalls bis 6 Uhr gesperrt. Ihnen eine gute und vor allem sichere Fahrt.
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4: Aus dem Studio von NDR Info in Hamburg, mein Name ist Reza Wafer, guten Abend. Keine Regierung arbeitet fehlerfrei und genau dafür gibt es in Deutschland eine unabhängige Kontrolle. Das Bundesverfassungsgericht in Karlsruhe, das jetzt 75-jähriges Bestehen gefeiert hat. Zum Festakt ist die gesamte Staatsspitze in der Stadthalle zusammengekommen. Sie hat auf die bisherige Rechtsprechung zurückgeblickt und auch darüber gesprochen, wie es künftig sein könnte. Antonetta Stefani berichtet aus Karlsruhe.
5: Geburtstagstorte, Filmbeiträge mit Glückwünschen von Bürgern und Erinnerungen von ehemaligen Richtern des Gerichts, szenische Lesungen wichtiger Entscheidungen des Gerichts und Musik. Es wurde heute in Karlsruhe nicht nur zurückgeblickt, sondern auch ein Blick in die Zukunft geworfen. So sprach Bundespräsident Steinmeier von Sorgen, die sich viele Bürger machen würden.
6: Vor allem, meine Damen und Herren, sind da zugleich jene, ich möchte sagen, Vulgärdemokraten, die unter Berufung auf demokratische Mehrheiten und den angeblichen Volkswillen für sich unbeschränkte Macht fordern, die von illiberaler Demokratie reden und sich von keiner Verfassung und keiner Verfassungsgerichtsbarkeit Grenzen setzen lassen wollen. All dies ist ein gefährlicher Irrweg.
5: Steinmeier stellte klar:
6: Ihre Sorgen sind verständlich, aber gerade deshalb sage ich hier gleich zu Anfang, das Grundgesetz gilt, es gilt für alle und in allen deutschen Ländern.
5: Und zum Schutz der Verfassung sei eine starke Verfassungsgerichtsbarkeit unverzichtbar. Das Bundesverfassungsgericht werde als Hüterin der Verfassung in der Demokratie und im Rechtsstaat gebraucht.
6: Hüten wir den Hüter unserer Verfassung gut,
5: mahnt Steinmeier zum 75. Jahrestag des Gerichts. Stefan Habart, Präsident des Bundesverfassungsgerichts, zeigte sich anlässlich des Jubiläums zufrieden mit der Arbeit des Gerichts und blickt der Zukunft zuversichtlich entgegen. Denn es gelte:
7: Wer auch immer den Menschen nimmt, was das Grundgesetz ihnen gibt, stößt in Karlsruhe an seine Grenzen. Dies ist seit einem Dreivierteljahrhundert die DNA unseres Hauses und wird sie auch künftig bleiben.
5: Die Vizepräsidentin des Gerichts, Ann-Kathrin Kaufold, wirft ein:
8: Es gibt diese berühmte Liedzeile von Coldplay: Nobody said it was easy. Das stimmt.
5: Aber dass so viele Leute heute nach Karlsruhe gekommen seien, um das Bundesverfassungsgericht zu feiern, stimme optimistisch. Man freue sich deshalb auf die nächsten 25 Jahre bis zum nächsten großen Jubiläum.
4: Einer, der zum Festakt in Karlsruhe eingeladen war, ist der ehemalige Ministerpräsident des Saarlands, Peter Müller, der später auch Richter des Bundesverfassungsgerichts gewesen ist, und zwar von 2011 bis 2023. Franziska Eder vom Bayerischen Rundfunk hat Peter Müller gefragt, ob er folgenden Satz, der in der Presse zu lesen war, unterschreiben würde, nämlich: Das Bundesverfassungsgericht ist eigentlich der Reparaturbetrieb für politische Fehlentscheidungen.
9: Nein, das würde ich nicht unterschreiben. Das Bundesverfassungsgericht ist keine Institution, die Politik im Sinne parteipolitischer Gestaltung macht. Das Bundesverfassungsgericht ist Hüter der Verfassung. Es achtet darauf, dass der äußere Rahmen der Politik, der durch die Verfassung vorgegeben ist, eingehalten wird. Was innerhalb dieses Rahmens geschieht, was politisch zweckmäßig ist, darüber hat das Bundesverfassungsgericht nicht zu entscheiden, sondern die Politik.
10: Was war für Sie ein wegweisendes Urteil? An was denken Sie noch vielleicht auch aus Ihrer aktiven Zeit?
9: Also es gibt viele wegweisende Urteile. Es gibt nicht das eine zentrale Urteil des Bundesverfassungsgerichts. Für mich persönlich in meiner Zeit damals war sicherlich zentral das NPD-Verbotsverfahren, in dem wir noch einmal klargestellt haben, wie hoch die Hürden für ein Parteiverbot sind. Aus guten Gründen: Über Parteiverbote soll nicht der politische Wettbewerber ausgeschaltet werden, sondern die Verfassung geschützt. Aber es gab daneben viele, viele andere Verfahren, die von zentraler Bedeutung für unser Zusammenleben sind.
10: Sie waren damals gegen ein Verbot der NPD. Würden Sie das heute bei der AfD genauso sehen oder lehnen Sie sich jetzt an dieser Stelle da nicht aus dem Fenster?
9: Also wir haben das NPD-Verbot ja daran scheitern lassen, dass diese Partei nicht ernsthaft in der Lage war, die grundgesetzliche Ordnung zu bedrohen.
10: Zu klein, ja.
9: Ja, das war ein zerstrittener Haufen älterer Männer, von der keine Gefahr ausging. Das ist bei der AfD völlig anders. Trotzdem muss jeder wissen, auch ein AfD-Verbotsverfahren ist ausgesprochen anspruchsvoll, hat hohe Hürden, ob das, was auf dem Tisch liegt, ausreicht, um nachzuweisen, dass die AfD in ihrer Gesamtheit und nicht nur einzelne Teile verfassungswidrig sind. Das ist eine schwierige Frage im Übrigen. Die damit verbundenen politischen Probleme lösen Sie nicht, wenn Sie diese Partei verbieten.
10: Es gibt ja auch noch ein weiteres Problem, denn in manchen Demokratien besteht im Moment die Tendenz, sich an höchstrichterliche Urteile nicht mehr zu halten. Kann man beobachten, zum Beispiel in den USA. Ja. Sehen Sie bei uns auch die Gefahr, dass das Bundesverfassungsgericht seine Autorität und seinen Durchgriff verlieren könnte?
9: Also bisher sehe ich diese Gefahr nicht. Das ist ganz typisch für autokratische Systeme, dass man als erstes die Presse attackiert und die Verfassungsgerichte und die Verbindlichkeit ihrer Entscheidungen in Frage stellt. Bei uns ist bisher die rechtsstaatliche Kultur in Ordnung. Das Bundesverfassungsgericht wird kritisiert. Das ist okay in einer offenen Gesellschaft. Aber die Verbindlichkeit seiner Entscheidungen wird nicht bezweifelt. Alle Staatsorgane erkennen sie an, folgen den Entscheidungen. Und ich sehe nicht, dass da kurzfristig Gefahr droht. Langfristig kann man es natürlich nicht sagen.
10: Was ist denn für Sie kurz- und langfristig? Jetzt haben wir in Deutschland eine Partei, die in Teilen als rechtsextrem vom Verfassungsschutz beschrieben wird, nämlich die AfD. Die setzt auf 2029. Also die politischen Mehrheiten verschieben sich ja im Moment, vielleicht auch irgendwann auf Bundesebene. Wie wetterfest ist das Bundesverfassungsgericht?
9: Da gibt es viele Vorkehrungen, die helfen, dass das Bundesverfassungsgericht tatsächlich wetterfest ist. Verfassungsrichter müssen mit 2/3 Mehrheiten gewählt werden. Das kann nicht eine Partei mit einer knappen Mehrheit alleine machen. Die Amtszeit ist begrenzt. Das Verfassungsgericht muss angerufen werden. Wiederwahlen sind nicht möglich. Und vieles andere mehr. Also die Resilienz des Bundesverfassungsgerichts ist auch durch aktuellere Entscheidungen noch einmal gestärkt worden, ist hoch. Am Ende ist es eine Frage der Rechtskultur. Wenn unsere Kultur so bleibt, wie sie ist, dann ist das Gericht auch nicht gefährdet. Wenn unser politisches System sich grundlegend ändert, wenn die demokratische Mitte ihre Mehrheit verliert und die Extreme mehrheitsfähig werden, dann ist der Prozess offen, dann weiß man nicht, wie es weitergeht.
10: Herr Müller, 75 Jahre Bundesverfassungsgericht. Leisten Sie sich da einen Moment der Sentimentalität oder vielleicht auch des Stolzes oder sind Sie dafür zu sehr rationaler Jurist?
9: Also natürlich werden wir das gemeinsam feiern und natürlich wird das auch eine emotionale Frage sein. Wäre ja schlimm, wenn man sowas nur noch abstrakt, nur noch rational sehen könnte. Man freut sich gemeinsam auf das in der Vergangenheit Geleistete. Aber wir wissen auch, die Aufgaben in der aktuellen Zeit sind nicht weniger, die sind größer, die sind schwieriger geworden. Und insofern ist das wie immer etwas ambivalent. Freude über die Vergangenheit, Vertrauen in die Zukunft, aber auch ein kritischer Blick auf Entwicklungen, die ja nicht nur das Bundesverfassungsgericht, sondern die ja unsere gesellschaftliche Situation insgesamt im Moment betreffen.
4: Sagt Peter Müller, ehemaliger Richter des Bundesverfassungsgerichts. Dass sich der deutsche Außenminister Wadephul mit seinem russischen Amtskollegen in New York zum Gespräch getroffen hat, hat viele überrascht. Lavrov hat im Nachgang erklärt, dass das Gespräch keine Fortschritte gebracht hat. Nun hat sich auch Wadephul wieder zu dem Treffen geäußert und stellt Bedingungen für weitere Treffen. Jasper Ruppert.
11: Folgetreffen machen nur dann Sinn, wenn Russland ernsthaft zu Verhandlungen bereit wäre, sagte Wadephul bei einem Treffen mit dem niederländischen Außenminister in Den Haag. Die Reaktion von Lavrov auf das Gespräch zeige aber, dass es diese Bereitschaft nicht gebe. Dennoch sei das Treffen mit dem russischen Außenminister in New York am Rande der UN-Hauptversammlung wichtig gewesen. Diejenigen, die immer direkte Gespräche mit Moskau forderten, würden nun sehen, dass diese nichts bringen. Russland beharre auf einer fundamentalen Position der weiteren Kriegsführung. Solange das der Fall sei, brauche man nicht weiter in Kontakt treten. Zugleich bekräftigte Wadephul die Absicht seines Gesprächs mit Lavrov. Zum einen habe man dem Russland zugeschriebenen Drohnenangriff von Leipzig direkt ansprechen wollen. Zum anderen sorge der Ukraine-Krieg dafür, dass wichtige Getreidelieferungen in den globalen Süden ausblieben und deswegen Hungersnöte drohen würden.

0: Die Zeit, es ist 23 Uhr und 15.
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0: Ist das ein politischer Rückzug auf Raten? Man könnte es annehmen. Jens Spahn hat nach massivem Druck erst den Fraktionsvorsitz abgegeben. Jetzt zieht er sich auch aus dem Haushaltsausschuss zurück. Zu zwei Sitzungen ist er nicht erschienen und wurde stattdessen im Familienurlaub auf Sardinien fotografiert. Nachdem eine eigene Fraktionskollegen daraufhin Konsequenzen gefordert hatten, ist Spahn nun dem Ärger zuvorgekommen und hat seinen Sitz freiwillig abgegeben. Wie begründet Spahn diesen erzwungenen Schritt? Zerknirscht oder lamoyant? Das hat Markus Schubert vom NDR, den ARD-Hauptstadtkorrespondenten Georg Schwarte, gefragt.
2: Nein, weder noch. Nicht zerknirscht und nicht lamoyant, sondern er verweist im Grunde auf den Zirkus rund um seine Person. Da ist von Einsicht wenig zu spüren. Wir müssen sagen, er war Mitglied in diesem mächtigen Haushaltsausschuss geworden. Schon das hatte für Unmut gesorgt bei seinen Parteikollegen in der CDU nach dem Motto, erst reißt er uns hier in die Krise, Stichwort Kanzlerkrise, denn die gesamte Personalrochade, die anschließend durch seinen Rücktritt als Fraktionschef nötig geworden war, die hatte ja erst zu diesem Märzbeben geführt. Und dann meldet er sich im Haushaltsausschuss krank, gibt familiäre Gründe an und es taucht ein Foto von ihm und seinem Sohn am Flughafen von Sardinien auf. Da gab es Puls bei CDU-Mitgliedern und bei CDU-Mitgliedern im Haushaltsausschuss. Die sagten, der muss raus aus diesem Ausschuss. Jens Spahn geht darauf überhaupt nicht ein. Er hat eine 11-Zeilen-Nachricht, eine WhatsApp-Nachricht an seine CDU-Haushälter geschrieben, hat gesagt, naja, alles rund um meine Person ist aktuell so politisiert, dass ein normales Arbeiten kaum möglich sei. Zudem merke ich an und in mir selber, dass mein Rücktritt im Juli noch viel zu frisch ist, um wieder voll durchzustarten, als wäre nichts gewesen. Also das kann man vielleicht mit leichter Einsicht noch erklären, aber das ist jedenfalls nicht die große Zerknirschtheit. Oh Gott, was habe ich jetzt wieder getan?
3: Aber woher kam dieser letzte Druck auf Spahn nun, der zum Rückzug geführt hat? Wollte ihm Fraktionschef Frei nicht noch Bewährung bis zum Jahresende einräumen?
2: Das hat Frei gesagt. Lass doch den Mann noch mal machen bis Weihnachten. Da gucken wir, wie er sich aufführt. Aber der Druck war groß. Die Haushälter waren wirklich sauer. Und das ist ungewöhnlich für die CDU. Die ist eigentlich ein sehr disziplinierter Laden. Aber da haben viele gesagt, der Mann kann sich offenbar alles erlauben. Da haben einige schon die Stirn gerunzelt. Und jetzt eben das. Übrigens bei der Opposition, leichte Häme lässt sich nicht verbergen. Ines Schwertner, Co-Vorsitzende der Linkspartei, die hat ohnehin kein sehr gutes Verhältnis zu Jens Spahn. Die hatte sich schon während der Maskenaffäre Spahn mit diesem Politiker angelegt, die hat eben gerade zu seinem Rücktritt das hier gesagt.
4: Also ich würde sagen, es kommt selten vor, dass ich das sagen würde, das ist ein Win-Win-Win. Es ist gut fürs Land, es ist gut für den Haushaltsausschuss, es ist auch gut für mich. Vielleicht findet die CDU noch irgendwie eine Zweitverwendung für ihn, ich weiß es nicht.
2: Ja, die Zweitverwendung. Im Moment ist er einfacher Abgeordneter, schreibt übrigens selber in seiner WhatsApp-Nachricht. In Absprache mit Thorsten Frei, dem Unionsfraktionschef, werde ich mich vorerst auf meine Arbeit für den Wahlkreis und meine Familie konzentrieren. Und mit welchen inhaltlichen Schwerpunkten es für mich weitergeht, entscheiden wir mit etwas zeitlichem Abstand.
0: Sagt ARD-Korrespondent Georg Schwarte. Wie geht die katholische Kirche mit dem Rechtsruck im Land um? Und wie soll die Kirche auf Katholiken zugehen, die rechtspopulistisch wählen? Unter anderem um diese Fragen geht es beim Treffen der deutschen Bischöfe. Die viertägige Herbstvollversammlung ist jetzt im hessischen Fulda gestartet, Sophia Jünginger berichtet.
5: Für Bischof Heiner Wilmer ist es die erste Herbstvollversammlung, die er als neuer Vorsitzender der Deutschen Bischofskonferenz leitet. In seinem Auftaktstatement wird der Münsterer Bischof schnell politisch.
6: Wir erleben einen Rechtsruck in Deutschland, auch in ganz Europa. Das Schlechtreden des Landes stimmt mich kritisch. Unser Land ist besser, als es geredet wird. Die Wahlen in Sachsen-Anhalt und Berlin sind ein klarer Warnhinweis.
5: Er unterstreicht damit noch einmal das, was die deutschen Bischöfe in einer Erklärung aus 2024 verfasst haben und was auch er selbst in den letzten Wochen bei öffentlichen Auftritten immer wieder gesagt hat.
6: Völkischer Nationalismus und Christentum sind unvereinbar.
5: Ihm sei völlig klar, dass auch Katholikinnen und Katholiken AfD wählten. Nun müssten die Bischöfe darüber beraten, wie sie auf genau diese Menschen zugehen können.
6: Es braucht unbedingt Formate, in denen wir zuhören, in denen wir offen sind für die Fragen, für die Nöte die sie dazu bewegen, diese Partei zu wählen.
5: Ob sich die Bischöfe für oder gegen ein AfD-Parteiverbot aussprechen werden, auf diese Frage gab es von Bischof Wilmer keine konkrete Antwort. Wenig Informationen auch zum Thema Synodalkonferenz, also dazu, wie der synodale Weg der katholischen Kirche in Deutschland weitergeht. Die Satzung des Gremiums liegt seit März im Vatikan zur Bestätigung. Das erste Treffen der Konferenz war für diesen November geplant und wurde abgesagt. Für Christian Weißner von Wir sind Kirche ein Unding.
7: Da fehlt es im Augenblick, glaube ich, ein bisschen an dem Drive. Also wir dürfen nicht alles Rom überlassen. Und es gibt ja auch schon viele Dinge, die beschlossen worden sind von der großen Mehrheit der deutschen Bischöfe, die vor Ort in den einzelnen Diözesen umgesetzt werden können. Ich denke mal an die Laienpredigt, ich denke mal an die Taufbefugnisse, damit wir wirklich eine synodale Kirche, eine Kirche der Mitverantwortung haben. Da müsste eigentlich viel, viel mehr geschehen, als wir bisher den Eindruck haben.
5: Im Mittelpunkt der Herbstvollversammlung wird ein anderes Thema stehen, künstliche Intelligenz. Grundlage dafür ist die im Mai veröffentlichte Enzyklika von Papst Leo XIV. In der warnt er vor einer Entmenschlichung durch KI und fordert strenge Richtlinien. Bischof Heiner Wilmer teilt die päpstliche Sorge. KI biete viele Chancen, sie könne aber auch die Schere zwischen Arm und Reich vergrößern und bei ethischen Fragen extrem problematisch werden.
6: Wenn KI nicht nur im Krieg, sondern auch in den Krankenhäusern, in den Altenheimen darüber entscheidet, wer sterben soll, ist das äußerst problematisch und verwerflich. Und wir brauchen eine klare Ethik, wir brauchen internationale Abkommen zur Regelung der KI, sodass wir als Menschen gut beieinander bleiben.
5: Große Themen und Fragen also, mit denen sich die deutschen Bischöfe in den kommenden Tagen in Fulda beschäftigen. Viele Katholikinnen und Katholiken hoffen, dass es auf einige dieser Fragen am Ende der Herbstvollversammlung auch Antworten gibt.
0: Forderungen, die Zuwanderung zu begrenzen oder ganz zu stoppen, gibt es seit einiger Zeit. Ein neuer Vorstoß aus der CDU, der geht jetzt deutlich weiter und sorgt seit dem Wochenende für Kritik und bundesweit für Diskussionen. Sachsens Innenminister Armin Schuster will nämlich das individuelle Grundrecht auf Asyl komplett streichen. Er will, dass künftig nur noch die Aufnahmekapazität der Kommunen ausschlaggebend dafür sein soll, wer in Deutschland Zuflucht bekommt. Unabhängig von der Frage, ob das wirklich richtig ist, stellt sich auch die Frage, ob das rechtlich überhaupt machbar ist. Unser Korrespondent Marius Rudolf ist dieser Frage nachgegangen.
8: Politisch Verfolgte genießen Asylrecht. Dieser Satz ist so alt wie das Grundgesetz. Seit dessen Inkrafttreten im Jahr 1949 ist er Teil der deutschen Verfassung. Die Geschichte des Grundgesetzes zeigt aber auch, dass dieses Grundrecht auf Asyl geändert werden kann. Anfang der 90er Jahre haben das Union, SPD und FDP schon einmal getan, erklärt die Juristin Anna Surhoff vom Deutschen Institut für Menschenrechte.
9: Damals wurde eine Regelung mit aufgenommen, dass Menschen, die über sogenannte sichere Drittstaaten nach Deutschland kommen, sich nicht auf das Grundrecht auf Asyl berufen können.
8: Das Grundrecht wurde damals also schon einmal eingeschränkt. Heute bekommen deshalb nur noch sehr wenige Geflüchtete den Schutzstatus nach Artikel 16a des Grundgesetzes, sagt Surhoff. Nach Zahlen des Bundesinnenministeriums waren es zuletzt etwa 45.000 Menschen und damit nur ein Bruchteil der etwa 3,4 Millionen Geflüchteten in Deutschland. Trotz der vergleichsweise geringen Zahl fordert Sachsens Innenminister Armin Schuster, das Grundrecht auf Asyl aus dem Grundgesetz zu streichen. Rechtlich möglich wäre das, sagt der Verfassungsrechtler Michael Brenner von der Friedrich-Schiller-Universität in Jena.
10: Das würde voraussetzen, dass sowohl Bundestag als auch Bundesrat mit Zweidrittelmehrheit einer Einschränkung dieses Asylgrundrechts zustimmen würden, was angesichts der derzeitigen politischen Mehrheitsverhältnisse wahrscheinlich eher nicht in Frage kommen wird.
8: Die Menschenrechtsorganisation Pro Asyl bewertet Schusters Vorstoß als populistischen Vorschlag ohne Bedeutung für die Praxis. Denn selbst bei einer Abschaffung des Grundrechts auf Asyl würden andere europäische und internationale Regelungen weiter gelten, betont Geschäftsführer Karl Kopp.
11: Der Flüchtlingsschutz steht jetzt nicht nur im Grundgesetz, sondern auch in der Charta der Grundrechte der Europäischen Union. Wir haben ein europäisches Asylrecht, wir haben internationale Menschenrechtsabkommen. Da kommt Herr Schuster und die CDU nicht raus. Also man müsste praktisch aus allem austreten.
8: Schuster will das Grundrecht auf Asyl durch jährliche Kontingente ersetzen. Die sollen sich an den Aufnahmekapazitäten in Städten und Gemeinden orientieren. Winfried Kluth, Verfassungsrechtler an der Martin-Luther-Universität in Halle, hält das rechtlich grundsätzlich für möglich. Allerdings wäre Deutschland auch in diesem Punkt auf die EU angewiesen.
12: Man müsste dann klären, wer einen Anspruch auf einen Platz im Rahmen der Kontingente hat. Und es müsste eine Verständigung innerhalb des gemeinsamen europäischen Asylsystems geben, welcher Mitgliedstaat welche Kontingente anbietet, weil wir ja in dieses System eingebunden sind.
8: Ob Schusters Pläne den europäischen und internationalen Verpflichtungen standhalten würden, ist also unklar.
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5: Mit Ina Kast und der Fußball Nations League. Frankreich hat auch sein zweites Spiel gewonnen. Die Franzosen setzten sich in Belgien mit 1:0 durch. Mehr von Hendrik Lückhoff.
13: Michael Olise vom FC Bayern machte den Unterschied mit seinem Tor kurz vor Schluss. Bis dahin war es ein Spiel ohne die ganz großen Höhepunkte. Die Franzosen, bei denen der neue Trainer Zinedine Zidane seine Elf auf gleich 9 Positionen im Vergleich zum vorigen Spiel umstellte, waren das etwas bessere und gefährlichere Team. Aber erst der eingewechselte Olise besorgte nach einem Lauf über den halben Platz kurz vor Schluss den Siegtreffer. Das späte Gegentor, bitter für die Belgier um den neuen Trainer Marc van Bommel. Außerdem hat Italien einen klaren Sieg in der Türkei eingefahren. Die Italiener führten nach nicht mal einer halben Stunde schon mit 3:0. Die Türkei kam mit Beginn der zweiten Hälfte zwar zum 1:3, nur kurz danach fiel aber das 4:1 für Italien und dabei blieb's bis zum Ende.
5: Bäumchen wechsel dich oder vielmehr Spieler wechsel dich, heißt es bei der deutschen Mannschaft. Der neue Bundestrainer Jürgen Klopp tauscht seinen Kader für die nächsten beiden Länderspiele größtenteils aus. Das war ja schon vorher klar. Auf die 0:1 Niederlage gegen Griechenland soll nun der erste Sieg unter Klopp folgen, am Donnerstag in München gegen Serbien. Anne van Eickels vom Suchen und Finden bei der deutschen Nationalmannschaft.
14: Wenn man Antworten sucht und stattdessen neue Fragen findet, ist das meist ein Zeichen von echtem Erkenntnisgewinn. Und so bekam Jürgen Klopp einige Erkenntnisse beim 0:1 gegen Griechenland.
15: Einige, die ich gar nicht haben wollte, aber gekriegt haben sie trotzdem.
14: Und Erkenntnisgewinn bedeutet auch, dass man sich nicht mit oberflächlichen Erklärungen zufrieden gibt.
15: Jede Erklärung, da gibt es einige, klingt wie eine Ausrede. Die will ich gar nicht nutzen.
14: Doch für manche Fragen hat selbst ein so erfahrener Trainer wie Jürgen Klopp keine Antwort.
15: Da wussten wir jetzt, was der Gegner macht, haben die Mannschaft darauf eingestellt, die Abläufe waren da und dann haben wir es nicht mehr gemacht. Warum er das nicht gemacht hat, weiß ich noch nicht.
14: Die Ansätze des neuen Fußballstils kloppten in der ersten Viertelstunde nach der Pause schon ganz gut. Es war die beste Phase der deutschen Mannschaft in diesem Spiel. Stabile Abläufe im Ballbesitz, erfolgreiche Balleroberungen, mehr Dynamik und gefährliche Abschlüsse. Doch nach diesen 15 Minuten blieben Joshua Kimmich und seine Mitspieler weiter auf der Suche.
16: Dass wir zueinander finden müssen, dass es ein neuer Ansatz ist. Wir müssen uns darauf einlassen, das werden wir auch. Wir werden auch besser werden, aber das war heute keine optimale Leistung.
14: Klopps Vorgaben, zum Beispiel für das individuelle Positionsspiel, wurden von den Spielern nämlich nicht komplett umgesetzt.
15: Also uns hat die Überzeugung gefehlt, das muss man so sagen.
14: Und ohne Überzeugung und Vertrauen, auch in die Mitspieler, funktioniert die intensive Spielidee des neuen Bundestrainers einfach nicht.
15: Mein Problem ist einfach nur, dass wir nach kürzester Zeit auf allerhöchstem Niveau geprüft werden und damit habe ich kein Problem. Aber es ist natürlich die Stimmung und für die Stimmung der Mannschaft kann ich sorgen, das ist auch kein Problem. Außenrum wird es schwierig.
14: Denn der Fußball braucht Zeit, die er nicht immer bekommt.
15: Fußball braucht Training, Fußball braucht Abläufe.
14: Und so bleibt Jürgen Klopp die Erkenntnis.
15: Wir werden uns zusammen finden und alles wird sich zusammenfügen. Weil das immer passiert, wenn man die richtigen Dinge tut. Und wir tun die richtigen Dinge.
14: Auch wenn nach der Niederlage gegen Griechenland erstmal mehr Fragen als Antworten bleiben.
5: Die deutschen Fans hoffen, dass nach dem Serbien-Spiel dann viele Ausrufezeichen und keine Fragezeichen mehr da sein werden. In der Handball-Bundesliga hat sich der HC Erlangen auf Tabellenplatz 8 vorgeschoben. Die Franken konnten sich am Abend zu Hause gegen den Tabellen-15. Eisenach deutlich mit 28:19 durchsetzen. 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
0: Das war der Sport mit Ina Kast.

In Deutschland gibt es immer mehr Start-up-Unternehmen, aber viele schaffen nicht den Sprung zum globalen Großunternehmen. Woran das liegt, darüber sprechen wir nach den Nachrichten um 11:30 hier in der ARD-Infonacht.

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1: Um 23.30 Uhr mit Olaf Knapp. In Berlin ringt die Regierungskoalition um eine Einigung im Streit um die Finanzierung der Pflegeversicherung. Zur Stunde verhandeln Bundeskanzler Merz, Gesundheitsminister Linnemann und Finanzminister Klingbeil. Warum die Lage so kompliziert ist, dazu aus Berlin Matthias Deiß.
2: Es geht um zweierlei, um Geld und um politisches Profil. Die SPD macht das Thema Pflegeversicherung zu Gerechtigkeitsfrage und sagt in letzter Minute kurz vor der geplanten Verabschiedung im Kabinett, keine Kürzung, trotz explodierender Kosten und obwohl der Entwurf, um den es hier geht, schon seit 4 Monaten vorliegt. Heißt im Umkehrschluss, das Geld muss nun woanders herkommen, sonst drohen der Pflegekasse Zahlungsschwierigkeiten und uns Versicherten empfindliche Beitragserhöhungen. In erster Linie muss die Runde also Geld auftreiben.
1: Ex-Unionsfraktionschef Spahn verzichtet jetzt auch auf seinen Sitz im Haushaltsausschuss. Spahn war in die Kritik geraten, weil er bei Ausschusssitzungen fehlte und gleichzeitig Urlaubsbilder von ihm auftauchten. Aus Berlin Philipp Eckstein.
3: In einem kurzen Schreiben erklärt er, alles um seine Person sei aktuell so politisiert, dass ein normales Arbeiten kaum möglich sein werde. Spahn kündigt an, sich vorerst auf die Arbeit in seinem Wahlkreis und seine Familie zu konzentrieren. Spahn wird sein Bundestagsmandat behalten. Mit welchen inhaltlichen Schwerpunkten es für ihn weitergehe, schreibt er, werden er und Unionsfraktionschef Thorsten Frey mit etwas zeitlichem Abstand entscheiden. Spahn war im Juli als Unionsfraktionschef zurückgetreten. Er und sein Ehemann waren zuvor mit Hilfe einer Leihmutter in den USA Eltern geworden.
1: Bei einem russischen Drohnenangriff auf die Akademie der Wissenschaften in Kiew sind nach Behördenangaben mindestens 2 Menschen ums Leben gekommen. 6 weitere seien verletzt worden, erklärte der ukrainische Präsident Selenskyj. Der Gebäudekomplex steht immer noch in Flammen, wie auf Videos im Internet zu sehen ist. Aus Angst vor digitaler Gewalt im Internet zieht sich eine Mehrheit der Frauen in Deutschland aus digitalen Räumen zurück. Nach Angaben einer repräsentativen Umfrage im Auftrag des Deutschen Frauenrates ändern 2 Drittel der Befragten ihr Verhalten im Netz aus Sorge, dass Fotos oder Videos von ihnen missbräuchlich genutzt werden. Knapp 1 Drittel der Frauen zwischen 18 und 39 Jahren hat demnach schon erlebt, dass intime Bilder ohne Einwilligung digital verbreitet wurden. Das Wetter in Deutschland: nachts im Nordwesten bewölkt mit Schauern, im Südosten gering bewölkt oder klar, 17 bis minimal 3 Grad. Morgen im Nordwesten viele Wolken, sonst nach Nebel heiter bis wolkig, im Südosten nach Südosten hin 19 bis 30 Grad. Und am Mittwoch heiter bis sonnig bei 18 bis 30 Grad. Das waren die Nachrichten.
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4: Stau gibt es auf der A2 Berlin Richtung Hannover zwischen Braunschweig-Hafen und Peine Ost 3 Kilometer Stau. Und die A7 Kassel Richtung Hannover ist zwischen Kreuz Kassel-Mitte und Kassel-Nord nach einem Unfall vorübergehend gesperrt. Das war's. Gute Fahrt.
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4: Mit Resa Waffa, guten Abend. Südafrika blickt auf ein blutiges Wochenende zurück. Es hat 2 gezielte Angriffe in verschiedenen Teilen des Landes gegeben. Mindestens 28 Menschen sind getötet und viele weitere verletzt worden. Schwer bewaffnete Täter stürmten im Abstand von nur wenigen Stunden unabhängig voneinander 2 Lokale im Land und schossen auf die Gäste. Die Ermittler sehen dahinter das rücksichtslose Vorgehen von Banden, das die überforderte Polizei kaum noch stoppen kann. Nun kündigt der Präsident harte Konsequenzen an. Stefan Überbach berichtet.
5: Menschen tanzen und feiern, es läuft fröhliche Musik. Plötzlich fallen Schüsse, bewaffnete Männer feuern in die Menge. Am Ende sind 10 Gäste tot, 11 weitere schwer verletzt. Handyaufnahmen vom Überfall auf ein beliebtes Grilllokal in der Nähe von Kapstadt kursieren in den sozialen Medien. Die Fahndung nach den Tätern läuft, Festnahmen gibt es bisher nicht. Das gilt auch für das Massaker von Carltonville westlich von Johannesburg. Hier hatten am späten Samstagabend 8 schwer bewaffnete Männer in einer Taverne ein Blutbad angerichtet, unter anderem mit Sturmgewehren. Mindestens 18 Menschen wurden erschossen, zahlreiche andere verletzt. Ein Überlebender des Angriffs sei sagte dem Nachrichtenkanal ENCA. Ich war in der Taverne, als die Schüsse anfingen. Ich war drinnen mit meinem besten Freund. Die Schießerei begann draußen. Dann haben wir uns hingeworfen und auf den Boden gelegt. Das war das letzte Mal, dass ich meinen Freund lebend gesehen habe. Ich lag einfach nur da und stellte mich tot. Südafrika hat eine der höchsten Mordraten der Welt. Die Gewaltbereitschaft gilt besonders in den armen Vierteln, wo vor allem junge Leute kaum Perspektiven haben, als überdurchschnittlich groß. Dass im Land viele illegale Waffen im Umlauf sind, verschärft das Problem, sagt Dean Peacock vom Aktionsbündnis der Weltgesundheitsorganisation gegen Schusswaffengewalt in einem ENCA-Gespräch. Die Waffen, die für solche Morde verwendet werden, stammen meistens ursprünglich aus legalen Quellen, von der Polizei, von Zivilisten, von Sicherheitsfirmen. Sie werden aber gestohlen und zirkulieren dann im kriminellen Milieu. Im Taxigewerbe, im Drogenhandel, in Erpressernetzwerken. Schusswaffen sind in Südafrika zu einem Instrument geworden, mit dem die organisierte Kriminalität ihre Macht durchsetzt. Staatspräsident Cyril Ramaphosa zeigt sich angesichts der Massaker des Wochenendes erschüttert und verspricht, alle Register zu ziehen, um die Kriminalität zu senken.
6: We cannot be a country where people just pick up guns.
5: Wir können kein Land sein, in dem Menschen einfach zu Waffen greifen und wahllos auf andere Menschen schießen. Dem muss ein Ende gesetzt werden. Und wir werden die notwendigen Maßnahmen ergreifen. Allerdings hat die Entsendung der Armee zur Unterstützung der Polizei beim Kampf gegen die Bandengewalt bisher kaum greifbare Ergebnisse gebracht.
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4: Bisher ist Deutschland nicht unbedingt als das klassische Start-up-Land bekannt gewesen, aber neue Daten des Start-up-Verbands zeigen, die Gründerszene holt mächtig auf. Vor allem durch KI und Rüstungstechnologie gibt es hier so viele Unternehmen wie noch nie. Aber selten gelingt der Sprung zum globalen Großunternehmen. Claudia Werle.

0: starker Sektor für das Startup-Ökosystem insgesamt in Deutschland.
1: Der Bereich künstliche Intelligenz ist zu einem weiteren wichtigen Wachstumstreiber geworden. Sei es, dass diese Technologie im Zentrum der Produktionsentwicklung steht, sei es aber auch, dass mithilfe von künstlicher Intelligenz das Gründen für viele junge Menschen einfacher geworden ist. Der Start-up-Verband spricht von einem Wachstumsmotor für die deutsche Wirtschaft. Und das in einem wirtschaftlich schwierigen Umfeld. Doch bis aus den ersten Ideen große Unternehmen mit Tausenden von Mitarbeitern werden, da ist es ein langer Weg. Wie so oft, es fehlt am Geld. In der Anfangsphase gibt es für viele Gründer noch staatliche Fördermaßnahmen. Auch Hochschulen und Forschungseinrichtungen bieten Unterstützung an. Doch die Erfahrung zeigt, in späteren Jahren wird die Kapitalbeschaffung oft zum Problem. Banken sind zögerlich, wenn es um die Kreditvergabe geht. Auch andere große Geldgeber wie Versicherungen oder Pensionskassen investieren lieber in risikoarme, etablierte Geschäftsmodelle. Das hat auch etwas mit strengen gesetzlichen Vorgaben zu tun. Die Folge? Nur wenige von diesen jungen Start-up-Unternehmen wachsen später zu großen Konzernen heran. Und das hat nicht nur etwas mit Geld zu tun, so der Ökonom Martin Lück.
2: Dieser Sprung gelingt uns hier in Deutschland nicht, weil wir kein wirkliches Konzept haben, wie wir vielversprechende Startups zur Skalierung bringen, also zur Größe bringen, sodass sie dann wirtschaftlich relevant werden, dass sie ihren Betrieb hochfahren können, dass sie jede Menge Arbeitsplätze schaffen können und zu einem auch international bedeutsamen Faktor werden.
1: Auch was potenzielle Börsengänge betrifft, da zieht es Startups eher in Länder wie die USA, wo Investoren bereit sind, höhere Risiken einzugehen und neue Geschäftsideen zu unterstützen. Christoph Stresing vom Bundesverband Deutscher Startups sieht solch eine Entwicklung mit Sorge.
0: Damit drohen wir eben Wertschöpfung hier zu verlieren. Und aus einer rein volkswirtschaftlichen Sicht ist das keine sehr erfreuliche Nachricht. Denn oft werden ja die Unternehmen in der frühen Phase sogar auch mit öffentlichen Geldern unterstützt. Und wenn dann die Wertschöpfung woanders stattfindet, ist das ein Alarmsignal.
1: Die neue Start-up- und Scale-up-Strategie der Bundesregierung sei sicherlich eine wichtige Maßnahme, Gründungen in Deutschland zu fördern. Im Kern geht es darum, bessere Finanzierungsbedingungen für die jungen Unternehmen zu schaffen.
3: Die Bilder von weggeschwemmten Häusern, Schlammmassen und verzweifelten Menschen sind um die Welt gegangen. Die Flugkatastrophe in Nepal ist jetzt genau einem Monat her. Während die Medien längst nicht mehr täglich über das Unglück und die Auswirkungen berichten, stehen die meisten Menschen vor Ort noch immer vor dem Nichts. Ohne Dach über dem Kopf und ohne jede Lebensgrundlage müssen sich die Überlebenden fragen, wie es weitergehen soll. Über die Situation ARD Südasien-Korrespondentin Franziska Amler.
4: Noch immer sind die Straßen von einer dicken Schicht aus grauem Schlamm, Erde und Geröll bedeckt. Vor einem Hauseingang steht Rajendra Puttaseni und beugt sich mit seiner Schaufel nach vorne. Schippe um Schippe trägt er die Erdmassen ab. Devi Ghat, etwa 60 Kilometer von Nepals Hauptstadt Kathmandu, gehört zu den am stärksten von der Flut betroffenen Orten. Seit 20 Jahren lebt Rajendra Puttaseni hier. Er hatte Glück. Sein Haus steht noch. Erdgeschoss und Hof sind jedoch verwüstet und die Wasserversorgung zerstört. Wir hoffen, dass wir hier wieder einziehen können, aber die Erinnerung an die Flut ist noch da. Wir wissen nicht, ob es hier wirklich sicher ist. Seine Nachbarn helfen ihm. Viele kommen tagsüber aus ihren Notunterkünften zurück, um ihre Häuser freizuräumen und nach Dokumenten und Wertsachen zu suchen. Auch Himal Mahat packt mit an. Mit gelber Warnweste gehört er zu den vielen freiwilligen Helfern, die die Folgen der Flut beseitigen. Die beschädigten Häuser werden gereinigt, aber niemand weiß, ob die Menschen hier wieder dauerhaft leben können. Dafür brauchen wir zunächst einen Plan der Regierung. Für das arme Land bedeutet die Katastrophe eine enorme wirtschaftliche Belastung. Die Regierung schätzt die Kosten des Wiederaufbaus auf umgerechnet mehr als 4 Milliarden Euro. Fast ein Zehntel der nepalesischen Wirtschaftsleistung. Straßen, Brücken sowie Energie- und Wassernetze wurden erheblich beschädigt. Allein um die 20.000 Häuser müssen wohl landesweit neu errichtet werden. Auch einen Monat nach der verheerenden Flutkatastrophe seien die Menschen hier in Nepal noch immer weit von einem normalen Leben entfernt, sagt Tabea Seitz von der Welthungerhilfe in Kathmandu.
5: Es sind ja auch nicht nur die Menschen betroffen, die jetzt ihr Haus oder Familienmitglieder verloren haben, sondern auch andere, zum Beispiel Frauen, die Kleinunternehmerinnen sind, die vielleicht ihr Haus noch haben, aber das Geschäft ist nicht mehr da, die ganze Lebensgrundlage ist weg. Die meisten Menschen in der Region sind in der Landwirtschaft, im Tourismus oder im Kleinhandel tätig. Und nach den ersten Schätzungen

0: sind insgesamt 5000 Kleinunternehmen betroffen und zerstört. Das heißt, eine ganze Wirtschaft in der Region ist nicht mehr da.
1: Am 26. August war eine gigantische Sturzflut durch das Grenzgebiet zwischen Nepal und der autonomen Region Tibet in China gerauscht. Mehr als 1400 Menschen starben. 6000 werden noch immer vermisst. Besonders schwer wiegen die Folgen für Kinder. Viele haben ihre Eltern verloren und sind nun auf sich allein gestellt.
0: Also es gibt viele Familien, in denen entweder nur noch Kinder da sind oder noch Kinder und Großeltern. So, wir haben vor allen Dingen in den ersten Wochen natürlich Nahrungsmittelpakete und Hygienekits an Familien verteilt, sind aber auch dabei, gerade für Kinder psychosoziale Beratungen bereitzustellen über unsere nepalesischen Partner und auch temporäre, ja, Lernunterkünfte, nenne ich es mal, mit aufzubauen, sodass Kinder auch weiterhin zur Schule gehen können, auch in den Regionen, wo die Schulen zerstört wurden.
1: Nach Angaben der Regierung löste eine Eis- und Felslawine die Katastrophe aus. Nepals Regierungschef Balendra Shah sprach vergangene Woche in seiner Rede bei der UN-Generaldebatte in New York von einer Warnung an die Welt.
2: But we, the political leaders.
1: Wir politischen Verantwortlichen haben es versäumt, diese Warnungen mit der nötigen Geschwindigkeit und in dem erforderlichen Umfang in konkrete Maßnahmen umzusetzen. Ein sich erwärmendes Klima destabilisiert das empfindliche Ökosystem des Himalaya. Nepal trägt weniger als 0,1% zu den weltweiten Treibhausgasemissionen bei. Wir haben diese Krise nicht verursacht und dennoch zahlen wir einen gewaltigen Preis dafür.
2: A colossal price for it.
1: Shah rief deshalb die internationale Gemeinschaft auf, seinem Land Zuschüsse und andere finanzielle Hilfe zu gewähren, statt Kredite, die zurückgezahlt werden müssten. Für Betroffene wie Rajendra Puttaseni bleibt im Moment nur die Hoffnung, dass sie irgendwann in ihre Häuser zurückkehren können. Mehr können sie im Moment nicht tun. Wir hoffen, dass das Flussufer befestigt und unsere Siedlung wiederhergestellt wird. Dann könnten die Menschen hier sicher weiterleben. Doch bis die Region sich von der Katastrophe erholt hat, dürften wohl noch Jahre vergehen.
3: Also es dauert noch richtig lang, bis sich die Region erholt. Ricardo Mastrocola vom Hessischen Rundfunk hat mit einem, der vor Ort ist, über die aktuelle Situation gesprochen. Er heißt Thomas Meyer, lebt in Nepal seit 17 Jahren in Kathmandu und arbeitet für unterschiedliche Hilfsorganisationen. Der Kollege hat ihn gefragt, ob sich die Lage so weit stabilisiert hat, dass keine weiteren Feldstürze oder Überflutungen zu befürchten sind und wie gefährlich der aktuelle Dauerregen ist.
4: Ja, und genau das ist das Problem. Also wir kämpfen ja jedes Jahr mit verschiedenen Katastrophen. Im Trishuli River durch den Dauerregen, der jetzt die letzten 3 Tage war, ist das Wasser wieder sehr stark gestiegen. Die Angst der Leute ist wieder da. Aber die Überschwemmungen waren diesmal dankbarerweise nicht wieder im Trishuli, sondern in den Flüssen daneben, also im Gandaki-Fluss und auch im Msangi-Fluss, wo wir auch arbeiten. Das heißt, wir hören nicht auf mit den Katastrophen momentan.
5: Die Menschen dort waren aber schon auch vorgewarnt und evakuiert oder waren das Gegenden, die bisher safe waren?
4: Also das, was jetzt die letzten Tage passiert ist, haben die Frühwarnsysteme gut funktioniert. Die haben wir mit der Community zusammen aufgebaut damals. Und nachts um 1 ging dann die Sirene und sie haben ihre Gebäude und das Dorf verlassen auf einen sicheren Platz. Die haben funktioniert, es ist keiner umgekommen, aber es sind einige Häuser dann überflutet worden in der Nacht noch. Das heißt, wir sind sehr dankbar, dass das System funktioniert hat. Aber das Problem ist natürlich jetzt für die Menschen trotzdem da.
5: Sind denn mittlerweile überhaupt alle abgelegeneren Siedlungen auch erreicht worden, zu denen man vor 4 Wochen erstmal keinen Zugang hatte?
4: Also ich denke, man hat jetzt alle Bereiche erreicht, aber die sind nicht zugänglich. Das heißt, da ist auch mal ein Helikopter vorbeigekommen. Man hat Essensrationen und Notrationen verteilt, auch oben über die Armee und die Polizei. Und man arbeitet sich vor, aber der große Schub der Hilfe muss über die Straße kommen. Und das ist momentan das Problem, dass die meisten Straßen im oberen Bereich noch nicht zugänglich sind und durch den Dauerregen natürlich jetzt auch nur noch eine Matschepiste sind und sehr stark genutzt werden. Das heißt, ja, ich denke, dass fast alle oben jetzt erreicht wurden, einmal oder auch mehrmals. Aber die dauerhafte Hilfe, die muss jetzt anlaufen. Und was als nächstes kommen muss, ist natürlich auch, wie helfen wir den Leuten jetzt aus der Nothilfe raus in die temporäre Phase? Wo wohne ich? Wie kriege ich meinen Lebensunterhalt? Wo schicke ich meine Kinder zur Schule? Wie kriege ich wieder meinen normalen Lebensunterhalt hin mit Geld verdienen, wenn jetzt auf einmal meine Arbeit weg ist? Das sind jetzt die Phasen, in der wir arbeiten.
5: Vor allem sind das auch viele Menschen, glaube ich, die jetzt Zuflucht auch gesucht haben in Kathmandu. Da sind wir immer noch in der Phase der Erstversorgung vermutlich, ne?
4: Also wir haben Zentren hier in Kathmandu, wo sozusagen Auffangzentren und auch am ganzen Fluss rauf und runter, die werden versucht momentan die Leute zu evakuieren, dass die in eine sichere Gegend kommen. Aber wir haben immer noch Leute in Auffangzentren sowohl in Kathmandu als auch in dem Flusslauf links und rechts, die ihre Häuser weg sind, die nicht genau wissen, was sie jetzt tun sollen. Und da wird dran verarbeitet, wo kann man die jetzt für die nächste halbe Jahr oder Jahr unterbringen, bis man mit dem Wiederaufbau soweit ist.
5: Wie abhängig ist Nepal eigentlich von ausländischen Hilfsorganisationen und Hilfsmitteln und was tut die nepalesische Regierung selbst?
4: Also die nepalesische Regierung hat eigentlich einen ganz guten Job gemacht in der Erstresponse. Die sind halt auch einfach da und die haben das recht gut gemacht. Wo wir die Hilfe von der internationalen Seite jetzt brauchen, ist nicht in Lebensmittelpäckchen schicken oder sowas, sondern in den Geldern. Weil wir haben ja als Katastrophenproblem, dass wir eine 100 Kilometer lange, 500 Meter breite Katastrophenzone durchs Land haben. Das heißt, wir können links und rechts davon einkaufen gehen, aber wir müssen das Geld haben, um einkaufen zu gehen. Und das ist eher der Bereich, den ich sehe für die internationale Hilfe, dass halt Geld gegeben wird, dass wir es selber hier umsetzen können. Wir brauchen keine medizinischen Teams aus dem Ausland momentan und wir brauchen auch keine Hilfslieferungen mehr in dem Sinne, weil man es einfach über den lokalen Markt gut abdecken kann und damit den Leuten natürlich noch mehr hilft, weil dann wird die Wirtschaft auch wieder angekurbelt und das braucht jeder auch in dem Gebiet.
5: Wie ist das mit den Bebauungsplänen? Wird da schon auch darüber diskutiert, wo man die Menschen wieder ansiedeln könnte? Vermutlich nicht unbedingt in den Tälern oder genau an den Orten, wo sie vorher gewohnt haben.
4: Genau, und das ist das große Problem, wo wir noch auf die Regierung warten, weil das ist auch sehr, sehr schwierig, weil es geht ja um Eigentum, um Land. Wo können Leute nachher hinbauen, die vorher im Tal ihr Land hatten, aber definitiv nicht wieder in das Tal zurückziehen können oder nah an den Flusslauf? Und das sind die Sachen, die in den nächsten Wochen hoffentlich von der Regierung entschieden werden. Und was nicht so einfach ist, weil Land zur Verfügung zu stellen für temporäre Unterkünfte ist eine Sache, aber Land zur Verfügung stellen für den Wiederaufbau und da zu wohnen, ist halt eine andere. Da geht es viel stark auch ums Eigentumsrecht. Da arbeitet die Regierung dran. Wir hoffen, dass wir morgen oder übermorgen für die temporären Unterkünfte jetzt die Designs bekommen und wissen dürfen, wo wir wann anfangen dürfen zu bauen. Aber das wird sich noch über eine ganze Zeit hinziehen, weil, wie gesagt, was machen wir mit den Leuten, die jetzt nicht wieder zurück in das Zuhause können, weil das nicht mehr existiert.
3: Thomas Meyer war das, der für Hilfsorganisationen in Kathmandu arbeitet.
6: Kultur.
3: Der Schriftsteller Jochen Schimmang hat ein neues Buch geschrieben. Es heißt »Die Versehrten springen nicht vom Zehner«. Die Kollegin Katrin Krämer stellt's vor.
7: Seine Romanhelden schickt Jochen Schimmang gerne mal in geografische Randgebiete. Oder, wie zuletzt in der Laborschläfer von 2022, auf persönliche Erinnerungsreisen. Diesmal entsendet Schimmang sich mehrfach selbst in die Randgebiete, aber dazu später, und in die Vergangenheiten. Zum Beispiel in diese. Am 21. August 1955, also 10 Jahre nach Ende des Zweiten Weltkriegs, findet ein welthistorisches Ereignis statt. Das erste Fußball-Länderspiel Deutschland-Sowjetunion. Die Radioübertragung aus Moskau ist auch im Northeimer Freibad zu hören. Gleichzeitig tummeln sich am Sprungbrett junge Leute. Unbeschwertheit liegt über der Szenerie.
8: Der Körper des jungen Mannes, auch wenn du ihn nur aus der Distanz und von unten sehen kannst, ist gebräunt, schlank, muskulös. Einer wie Horst Buchholz, ein deutscher Jüngling.
7: Aber der Sohn eines Kriegsversehrten bemerkt auch:
8: Die Versehrten springen nicht vom Zehner.
7: Nur knapp 15 Seiten benötigt Jochen Schimmang, um diese intensive Nachkriegsatmosphäre nachzuzeichnen, die aus einem Wir-sind-wieder-wer-Gefühl einerseits und aus Da-war-doch-noch-was Erinnerungen andererseits besteht. Aus der Erzähldistanz von heute hat er das 7-jährige Kind von damals im Blick. Das sieht von seinem Beobachterposten am Beckenrand auch seinen Vater, der dem Radioreporter lauscht, aber in Gedanken vielleicht doch noch im Krieg ist.
8: Du weißt, dass dein Vater bei den Funkern war, bei einer Nachrichteneinheit, einer Fernmeldetruppe.
7: Die Titelgeschichte reiht sich zusammen mit den folgenden 5 Kapiteln ein in eine große Erzähllinie. An ihr entlang reiht der Autor seine Fragen ans Leben. Wie war das eigentlich alles? Und war das alles wirklich so? In Schimmangs Erinnerungskaleidoskop formieren sich immer wieder Gedanken an seine familiäre Herkunft, an Kindheit und Jugend in Northeim und Leer. Als sein Vater 1987 stirbt, stellt er fest, dass er ihn zu dessen Lebzeiten so viel nicht gefragt hat. 1938 war Erich Schimmang bis zur Pensionierung Stadtkämmerer in Leer, zum Beamten auf Lebenszeit ernannt worden. Aber was hatte er im Krieg gemacht? Wie war er als junger Kerl?
8: Erich war damals ein Mann in den besten Jahren, Ende 20, erfolgreich, materiell gesichert und gesund. Wie hat er in La Boe außerhalb der Dienstzeit gelebt? Wie war das mit Frauen, mit Liebschaften? Hatte er einen Freundeskreis?
7: Und dann war da immer die Literatur. Die Leraner Stadtbücherei bot dem 12-Jährigen Camus, Beckett, Proust Lesestoff, der den späteren Intellektuellen prägte. Im letzten Kapitel beschreibt Schimmang dann im Dialog mit sich selbst von Du zu Du eine Reise in ein geografisches Randgebiet. Wir lesen, wie er im Zug von Köln nach Ostende ein Buch liest, das von einem Mann handelt, der in Köln einen Zug besteigt, mit dem er nach Ostende fährt. In diesem literarischen Spiegelkabinett geht es um Jochen Schimmangs literarisches Lebensthema, um das Verschwinden.
8: Du erinnerst dich jetzt an die glühende Freude, die schon in der Kindheit begann. Deine geliebten Verstecke, zuerst kleine Winkel, der Raum unter der Kellertreppe, eine Höhle unter dem Bahndamm, dann entlegene Ecken der Stadt, verlassenes Gelände, schließlich die Städte und Hotelzimmer, von denen keiner wusste.
7: Der belgische Küstenort war für Jochen Schimmang immer wieder ein Ziel, um auf Zeit zu verschwinden. Wenn man ihn nun dabei beobachtet, wie er Richtung Meer geht, um womöglich darin zu verschwinden, möchte man diesen intellektuellen Feingeist festhalten und ihm zurufen, gehe nicht, bleibe und schreibe, damit wir weiter in deiner eleganten Sprache schwelgen, an deinen klugen Gedanken teilhaben dürfen und damit uns weiter über das Erinnern, über Literatur, Kino und über das Leben erzählen kannst.
3: Katrin Krämer war das über Jochen Schimmangs »Die Versehrten springen nicht vom Zehner«. Hat etwa 200 Seiten und kostet 24 Euro.
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3: Erst im Juli ist Jens Spahn als Vorsitzender der Unionsfraktion zurückgetreten. Jetzt legt er sein Amt im einflussreichen Haushaltsausschuss des Bundestags nieder. Spahn ist in die Kritik geraten, weil Familienurlaubsfotos aus Sardinien aufgetaucht waren, nachdem er bei zwei Ausschusssitzungen gefehlt hatte. Als Begründung dafür nannte Spahn familiäre Gründe. Unsere Gastautorin ist Ronja Brier, Chefredakteurin des Online-Nachrichtenportals Watson. Sie meint, es sei erstaunlich, dass Spahn sich politisch überhaupt so lange gehalten habe.
9: Der Grund wirkt dieses Mal fast banal. Ein Foto aus dem Urlaub mit Ehemann und Kind. Der Haken daran war lediglich das Timing, dass diese private Reise ausgerechnet während der Sitzungszeit stattgefunden hat. Spahns Rückzug ist also folgerichtig. Und doch stört mich daran eines, nämlich seine Erklärung dazu, die vor allem zeigt, dass er das Problem gar nicht bei sich sieht. Normales Arbeiten sei für ihn aufgrund der Kritik aktuell kaum möglich, teilte er mit. Ganz so, als würde ihn irgendjemand von der Arbeit abhalten. Er ist sich keines Fehlers bewusst. Damit geht er allerdings völlig darüber hinweg, dass der Unmut und die Debatten über ihn und sein Amt nicht einfach so losgebrochen sind. Dieser Unmut kam nicht aus dem Nichts, er entstand aufgrund seiner Fehlentscheidungen. Die eigentliche Überraschung ist, dass Spahns politische Sonderstellung so lange gehalten hat und sein dauerhafter Rückzug aus der ersten Reihe der Bundespolitik nicht schon früher passierte.
3: Die Meinung von Ronja Brier vom Online-Nachrichtenportal Watson. Ähnlich sieht das die Süddeutsche Zeitung.
10: Aus dem Instinktpolitiker Spahn ist ein Politiker geworden, der vollkommen das Gefühl dafür verloren hat, was er sich erlauben darf im Umgang mit Partei, Fraktion und Wählern. Die neueste Volte passt in diese Erzählung über Selbstherrlichkeit und fehlende Bodenhaftung in der Politik.
3: Der Kölner Stadtanzeiger bewertet den Vorfall aus der Perspektive berufstätiger Eltern. Die hätten nämlich oft ein schlechtes Gewissen, wenn sie sich wegen der Kinder im Job abmelden müssten.
10: Was leider nicht geht, spontaner Urlaub. Was gar nicht geht, familiäre Gründe oder Kinder krank anmelden und dann spontan Urlaub machen. Was überhaupt gar nicht geht, einer Partei angehören, deren Vorsitzender und Bundeskanzler die Bürger auffordert, nicht so oft krank zu feiern und mehr zu arbeiten, und dann unter Hinweis auf familiäre Gründe spontan der Arbeit für einen Kurzurlaub fernzubleiben. Nichts beschädigt das Ansehen von Politikern mehr als solch ein Verhalten.
3: Die Frankfurter Allgemeine Zeitung beleuchtet den Umgang der eigenen Partei mit Spahn
10: Zwei Tage Abwesenheit während einer Sitzungswoche sind im Bundestag keine Seltenheit, selbst wenn sie private Gründe hat. Nicht einmal, wenn es um den Haushaltsausschuss geht, den wichtigsten Ausschuss des Parlaments. Aber wenn es um Jens Spahn geht, gelten offenbar besondere Regeln. Der über die Leihmutter-Affäre gestürzte Vorsitzende der Unionsfraktion ist offenbar einigen Abgeordneten zu schnell an eine begehrte Stelle der Fraktionsarbeit zurückgekehrt. Selbst in einem so abgeklärten Bezirk wie der Parteipolitik gilt schließlich das Ritual der Buße.
3: Viele Medien schauen parallel zu Spahn auch auf das Verhalten von Parteikollege und Staatsminister Philipp Amthor. Der ließ sich in einer ZDF-Doku-Serie über die CDU einen Strandkorb auf dem Balkon neben seinem Büro liefern und erntet dafür viel Kritik. Für die Online-Seite des schleswig-holsteinischen Zeitungsverlags SAZ befeuern die Fälle Spahn und Amthor den Politikverdruss. Die Welt spricht von einer Realsatire.
10: Loriot wäre stolz. Die CDU wollte einen authentischen Blick in die eigene Arbeit geben und es wurde, naja, allzu authentisch. In derselben Dokumentation bescheinigt Bundeskanzler Merz nämlich der deutschen Bevölkerung eine mangelnde Arbeitsethik. Mit Work-Life-Balance oder einer Vier-Tage-Woche sei der wirtschaftliche Karren nicht aus dem Dreck zu ziehen. Während der Chef Leistung predigt, schafft sich der frisch beförderte Staatsminister eine Komfortzone auf dem Balkon. Wer im Konrad-Adenauer-Haus gibt diese Bilder frei?
3: Das waren die Standpunkte. Zusammengestellt hat sie Marei Beermann. 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
1: Um 0 Uhr Mitternacht mit Olaf Knapp. In Berlin laufen zur Stunde Nachverhandlungen der schwarz-roten Regierungskoalition über die geplante Pflegereform. Kanzler Merz, Finanzminister Klingbeil und Gesundheitsminister Linnemann beraten über Änderungen, die die SPD eingefordert hat, kurz bevor das Gesetz auf den Weg gebracht werden sollte. Aus der NDR-Nachrichtenredaktion Tabea Schöpe.
2: Kürzen, wegstreichen oder sparen. Dafür allein soll die Pflegereform nicht stehen, sagen die Sozialdemokraten. Sie befürchten, dass die Kosten künftig vor allem bei den Pflegebedürftigen und bei ihren Familien landen. Deshalb wollen sie zum Beispiel den Eigenanteil für einen Platz im Pflegeheim deckeln und Privatversicherte sollen sich laut SPD stärker an den Kosten beteiligen. Die Idee hält das CDU-geführte Gesundheitsministerium aber für rechtlich bedenklich. Und überhaupt, sagt Linnemann, der Entwurf ist eher eine erste Hilfe, um die Beiträge stabil zu halten.
1: Das Bundesverfassungsgericht hat sein 75-jähriges Bestehen gefeiert. Zum Jubiläum waren etwa 1000 Gäste eingeladen. Aus Karlsruhe Antonetta Stefani.
3: Mit dabei Bundespräsident Steinmeier, Kanzler Friedrich Merz, viele weitere Vertreter der Politik und nicht zuletzt der Justiz. Es wurde in Karlsruhe nicht nur zurückgeblickt, sondern auch mit teilweise mahnenden Worten einen Blick in die Zukunft geworfen. So sprach Bundespräsident Steinmeier von Sorgen, die sich viele Bürger machen würden. Zu Recht, so Steinmeier, denn Vulgärdemokraten würden die Demokratie zunehmend gefährden. Deshalb sei ein starkes Verfassungsgericht zum Schutz der Verfassung absolut unverzichtbar.
1: Nach Protesten für die Rechte von Mieterinnen und Mietern in Spanien darf eine 87-Jährige in ihre zwangsgeräumte Wohnung zurück. Die Anwältin der Frau teilte mit, dass eine Einigung erzielt worden sei. Die schwerbehinderte Rentnerin war vergangene Woche aus ihrer Wohnung in Madrid geholt worden, wo sie 70 Jahre lang gelebt hatte. Der Vorgang war Auslöser für Proteste 10.000 Spanier. Die spanische Regierung hat Reformen versprochen und will heute ein Dekret beschließen. Zum ersten Mal hat eine Starship-Rakete des privaten US-Raumfahrtunternehmens SpaceX die Erdumlaufbahn erreicht. Die 124 Meter hohe Rakete hob erfolgreich zu einem Testflug vom Weltraumbahnhof Starbase in Texas ab. Bei anderen Versuchen war es immer wieder zu Fehlfunktionen gekommen. Das Wetter in Deutschland. Nachts im Nordwesten bewölkt mit Schauern. Im Südosten gering bewölkt oder klar, örtlich Nebel. 17 Grad im Ruhrgebiet bis vereinzelt nur 3 Grad im Bayerischen Wald. Am Tage im Nordwesten viele Wolken, sonst nach Nebelauflösung heiter bis wolkig, nach Südosten hin sonnig, 19 bis 30 Grad. Es ist 0:03 Uhr.
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4: Mit so einigen Sperrungen, die erste betrifft die A1 Lübeck-Hamburg, die Norderelbbrücke, ist in beiden Richtungen wegen eines Schwertransports bis ca. 5 Uhr früh mehrfach kurzfristig gesperrt. Stau gibt es auch auf der A2 Berlin Richtung Hannover, zwischen Braunschweig-Hafen und Peine-Ost 3 Kilometer Stau. Die A7 Kassel Richtung Hannover ist zwischen Kreuz Kassel-Mitte und Kassel-Nord nach einem Unfall vorübergehend gesperrt. Die A29 Oldenburg Richtung Wilhelmshaven ist zwischen Oldenburg-Ohmstädte und Kreuz Oldenburg-Nord wegen einer Nachtbaustelle bis Freitag in der Zeit zwischen 19 und 5 Uhr gesperrt. Die A40 Duisburg-Essen ist zwischen Kreuz Duisburg und Kreuz Kaiserberg wegen Bauarbeiten in beiden Richtungen bis zum 5. Oktober gesperrt. Die A42 Dortmund-Kamp-Lindfort ist zwischen Herne-Baukrau und Herne-Krange wegen Bauarbeiten in beiden Richtungen bis in die Morgenstunden gesperrt. Die A52 München-Gladbach Richtung Düsseldorf ist zwischen Kreuz-Nersen und Kreuz-Karst bis Donnerstag früh wegen Bauarbeiten gesperrt. Die A81 Singen Richtung Stuttgart ist zwischen Rottweil und Oberndorf wegen einer Baustelle bis 4 Uhr früh gesperrt. Der Verkehr wird in Rottweil abgeleitet. Die A81 Singen-Schaffhausen ist zwischen Hilzingen und Gottmadingen in beiden Richtungen wegen Wartungsarbeiten im Heizbergtunnel bis 6 Uhr gesperrt. Umleitungen sind eingerichtet. Und die A565 Meckenheim-Bonn ist zwischen Bonn-Poppelsdorf und Bonn-Endenich wegen Bauarbeiten in beiden Richtungen auch bis 6 Uhr gesperrt. Ihnen eine gute und vor allem sichere Fahrt.
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4: Aus dem Studio von NDR Info in Hamburg. Mein Name ist Reza Wafa. Willkommen. 6 Millionen. So viele Menschen in Deutschland sind inzwischen auf Pflege angewiesen. Eine Zahl, die das System finanziell überlastet, weil die Ausgaben viel schneller steigen als die Einnahmen. Das Geld in der Pflegekasse ist alle. Schon im nächsten Jahr droht dem gesamten System die Pleite. Darum muss eine Reform her, die eigentlich Mitte der Woche beschlossen werden sollte. Aber kurz vor der Ziellinie wackelt das Gesetz gewaltig. Die SPD blockiert den Entwurf und will quasi Last-Minute-Nachverhandlungen. Im konkreten Entwurf stehen nämlich Kürzungen für Familien, gegen die sich nicht nur Sozialverbände, sondern auch halt Teile der SPD querstellen. Darum gibt es am Abend im Kanzleramt ein Krisentreffen mit Kanzler Merz, Finanzminister Klingbeil und Gesundheitsminister Linnemann. Wie verfahren die Lage ist, dazu Georg Schwarte.
5: Gesundheit, Rente und jetzt die Pflege. Großbaustellen allesamt. Der Fahrplan vom frisch gebackenen Gesundheitsminister Linnemann, CDU, schien klar. Mittwoch, erste Stufe Pflegereform ins Kabinett. Umso, sagte er es, der von der Pleite bedrohten Pflegekasse finanziell erste Hilfe zu leisten. Bleibt's dabei?
6: Ganz kurz, ja. Planung sieht nach wie vor am Mittwoch, dass den Gesetzentwurf ins Kabinett zu bringen.
5: Sagt heute der Sprecher des Gesundheitsministers. Bei den Sozialdemokraten klingt das noch anders. Sie hatten am Freitag überraschend verkündet, diesen Gesetzentwurf tragen wir so nicht mit. Die Begründung liefert heute nochmal die SPD-Politikerin Annika Klose.
7: Unser Problem ist halt, wenn dieses Gesetz droht, jetzt erstmal ein reines Kürzungsgesetz größtenteils zu werden. Und dann, Herr Linnemann sagt, danach soll es dann eine Strukturreform geben, die das sich dann quasi mit dem Rest beschäftigt.
5: Hintergrund: 3 desaströse Landtagswahlen und eine SPD, die das Gefühl hat, die Bürger würden das Wort Reform mittlerweile nur noch mit Kürzung übersetzen. SPD-Co-Chef Klingbeil hat das so formuliert.
8: Ein schlichtes Weiter-so und mit dem Kopf durch die Wand und die Erklärung, wir müssen jetzt nur noch konsequenter das machen, was wir bisher gemacht haben, und dann verstehen die Leute das hoffentlich, das wird nicht funktionieren.
5: Jetzt bei der Pflege wollen die Sozis das erstmals umsetzen. Motto: nicht erst streichen, kürzen, einsparen, um dann irgendwann eine Strukturreform hinterher herzuschieben, wenn der öffentliche Eindruck längst da ist, sie sparen wieder nur bei uns, sagt Annika Klose und verweist im RBB 24 Inforadio auf das schlechte Vorbild Gesundheitsreform.
7: Da haben wir gesehen, dass das natürlich eine massive Unruhe in der Bevölkerung nach sich gezogen hat, erstmal Leistungskürzungen zu machen und zu sagen, Strukturen, das machen wir später. Ich glaube, das ist kein gutes Vorgehen.
5: Der stellvertretende Regierungssprecher Steffen Mayer versucht heute das, was sein Regierungssprecher ebenso macht: Druck rausnehmen, Zuversicht verbreiten.
9: Wir diskutieren in diesen Stunden und Tagen nicht über das Ob von Reformen und auch nicht über das Ob einer Pflegereform, sondern wir reden über das Wie. Wir suchen also nach dem richtigen Weg.
5: Der aber scheint umstritten. Klar ist, für die Pflege fehlt viel Geld. Und das jetzt, so Gesundheitsminister Linnemann.
10: Und das in einem Umfang, das müssen Sie sich mal vorstellen, das System hat einen Umfang von 74 Milliarden Euro und wir müssen 10%, mehr als 10% einsparen. Das ist kein Pappenstil.
5: Stil oder Stil, egal. Der Stil, erst kürzen, dann reformieren, passt der SPD nicht, sagt der SPD-Gesundheitspolitiker Christos Pantazis im Deutschlandfunk. Hier gehe es um Gerechtigkeit, nicht darum, den Kanzler zu ärgern.
11: Es geht nicht um den Kanzler. Es geht darum, dass wir ein gerechtes Finanzierungssystem innerhalb der Pflege etablieren. Und momentan haben wir eine künstliche Leistungsgrenze eingezogen und das Lebensrisiko Pflege ist zwischen gesetzlicher und privater Pflegeversicherung ungleich verteilt.
5: Wobei die privaten Krankenversicherer heute schon sagen, uns an den Kosten einer Pflegereform zu beteiligen, verstoße gegen Rechtsstaatlichkeit und Eigentumsgarantie der Privatversicherten. Noch verhandeln sie. Wer, wann und wo, das bleibt heute blumig.
9: Alle, die beteiligt sein müssen, sind daran beteiligt.
5: Nächster Haltepunkt, Mittwochmorgen, Kabinett. Spätestens dann dürfte klar sein, was bei der Pflege gilt. Sparen jetzt, reformieren später mit einer Strukturkommission, die ab Oktober tagen soll, oder ein Gesamtkonzept samt Pflegekostendeckel, der nach SPD-Vorstellungen die größten Härten abfedern könnte.
4: Ja, also spätestens Mittwoch wissen wir mehr. Fest steht aber, die Finanzierungslücke, die ist schon da. Und ab dem kommenden Jahr droht den Pflegekassen ohne Reform sogar die Zahlungsunfähigkeit. Gesundheitsminister Linnemann will aber erst die Finanzierung für das kommende Jahr sichern. Und die grundlegende Reform soll auch erst ab dem kommenden Jahr gelten. Was ist von dieser Reihenfolge zu halten? Das hat Nina Zimmermann vom Norddeutschen Rundfunk mit einem der renommiertesten Pflegeforscher des Landes besprochen, den Gesundheitsökonom Heinz Rothgang von der Uni Bremen.
12: Auf der einen Seite besteht jetzt ein aktuelles Finanzierungsproblem, das noch in diesem Jahr gelöst werden muss. Insofern ist es richtig, dass man das sofort angreift. Auf der anderen Seite, wenn das Finanzierungsproblem gelöst ist, ist auch der Druck aus dem Kessel raus. Und dass dann noch eine Strukturreform gelingt, das kann ich kaum glauben. Insofern bin ich da etwas skeptisch, ob diese Aufteilung wirklich so sinnvoll ist.
13: Am Ende kann man ja eben auch sagen, es müssen mehr Einnahmen in die Pflegeversicherung reinkommen. Die SPD und die auch Sie fordern ja einen Ausgleich zwischen privater und gesetzlicher Pflegeversicherung. Wie weit würde der die Finanzlücke schließen können?
12: Ja, erstmal zu den Mitteln. Man muss sagen, Deutschland gibt im internationalen Vergleich gar nicht so wahnsinnig viel für Langzeitpflege aus. Weil die skandinavischen Länder geben mehr aus, die Niederlande gibt mehr aus, Belgien gibt mehr aus, die Schweiz, Japan, also viele Länder, die in der Regel eine jüngere Bevölkerung haben, geben mehr aus. Also wenn man sagt, da muss mehr Geld rein, das ist nicht ganz verkehrt. Wenn wir jetzt fragen, über welchen Weg, dann muss man sagen, wir haben es uns ja geleistet, eine Pflegevolksversicherung einzuführen, so hat das Verfassungsgericht das genannt, eine Pflegevolksversicherung in zwei Zweigen. Und in einem Zweig sind die guten Risiken und in dem anderen sind die schlechten Risiken. Und die sind zwar innerhalb ihrer Gruppe jeweils solidarisch, aber nicht zwischeneinander. Und das ist eigentlich keinem zu erklären. Deshalb braucht man da einen Finanzausgleich, der aus Gerechtigkeitsgründen angezeigt ist und der insgesamt 2-3 Milliarden nochmal jetzt kurzfristig pro Jahr ins System einpreist. Und was das Schöne ist, dieser Effekt bleibt auch für die nächsten 30-40 Jahre erhalten. Also es ist kein Strohfeuer, sondern es sind regelmäßige Einnahmen, die dann der sozialen Pflegeversicherung fließen würden.
13: Die Regierung bzw. der Gesundheitsminister in seinem Reformentwurf erwägt ja auch den Zugang zu den Leistungen wieder zu erschweren. Also er hat die Pflegestufen im Blick. Sie waren an der Einführung der heutigen Pflege gerade beteiligt. Welche Folgen hätte hier eine Reform für Menschen mit Pflegebedarf?
12: Ja, es gab damals einen Beirat, in dem ich 10 Jahre auch mitgearbeitet habe, die das vorgeschlagen haben. Und die Grenzwerte, die der Beirat vorgeschlagen hat, sind von der Politik seinerzeit abgesenkt worden, damit mehr Menschen in höhere Pflegegrade kommen, weil damals Geld im System war. Und das jetzt rückgängig zu machen, ist dem Grunde nach zumindest rechtfertigbar. Also ich halte das für eine Option, die legitim ist. Allerdings muss man dann auch schauen, welche weiteren Folgen hat das. Zum Beispiel hängt die Personalbemessung in Pflegeheimen an der Pflegegradverteilung. Wenn man die jetzt absenkt künstlich, dann müssen die Personalziffern angehoben werden. Sonst haben wir plötzlich durch die Hintertür eine Kürzung des Personals in Pflegeheimen und da haben wir eh schon zu wenig. Also daran muss man denken.
13: Ein komplexes Thema, das aber immer dann greifbar wird, wenn man es runterbricht. Die SPD will zum Beispiel den pflegebedingten Eigenanteil im Heim auf 1.500 Euro im Monat begrenzen. Der Bundesgesundheitsminister lehnt genauso einen Pflegedeckel ab, wie er da heißt. Er rechnet das Spare Betroffenen gerade mal 300 Euro im Monat. Wie denken Sie denn über diese Deckelung? Weil ich denke mal, das bedeutet für Angehörige am Ende ja auch eine größere Planungssicherheit.
12: Auf alle Fälle. Und ich halte den Deckel für zwingend notwendig. Und ich habe den auch jetzt schon seit 10 Jahren gefordert. Allerdings, als wir angefangen damit haben, haben wir gesagt, Deckel bei 500 Euro. Der damalige Gesundheitsminister Jens Spahn hat mal einen vorgeschlagen von 700 Euro. Die SPD hat im letzten Bundestagswahlkampf einen Deckel von 1.000 Euro gefordert. Die Bund-Länder-Kommission, die Arbeitsgruppe, die im Dezember letzten Jahres berichtet hat, hat die Deckel von 1.000 Euro und 1.200 Euro durchgespielt. Also man sieht, dieser Deckel wächst im Zeitablauf immer höher. Warum? Weil die Eigenanteile halt wahnsinnig schnell wachsen und im Moment ein absurdes Niveau erreicht haben. Deshalb, der Deckel würde vielleicht jetzt nur wenige 100 Euro Einsparungen bringen für die pflegenden Angehörigen und für die Pflegebedürftigen. Aber er verhindert vor allem, dass dieser Eigenanteil immer weiter aufwächst. Und wenn nur die Pflegereform, so wie sie im Moment vorliegt, umgesetzt wird, wird der Eigenanteil immer weiter anwachsen in den nächsten 10 Jahren.
13: Also wir haben eingekreist, die Pflegeversicherung macht ein gigantisches Minus. Nächstes Jahr erwarten die Kassen ein Defizit von rund 7,5 Milliarden Euro. Es muss gehandelt werden, das ist unstrittig. Aber welche Belastung, wie viel Härte für Pflegebedürftige und Angehörige werden aus Ihrer Sicht tatsächlich unvermeidbar?
12: Naja, ist ja die Frage, wer trägt die Lasten? Und das können die Pflegebedürftigen sein, ihre Angehörigen, es können die Versicherten sein, es können die Steuerzahler sein. Und dazwischen muss man austarieren. Ich denke, die Steuerzahler müssten einen Beitrag leisten durch die Steuerfinanzierung. Die Versicherten müssen auch einen Beitrag leisten. Im Entwurf des Pflegeneuordnungsgesetzes sind ja da Dinge vorgeschlagen worden, etwa beitragsfreie Mitversicherte, einen höheren Beitragssatz für Kinderlose. Das sind ja Dinge, wo die Versichertengemeinschaft in die Pflicht genommen wird. Und ich glaube, die Pflegebedürftigen sind gerade im stationären Bereich schon mehr als genug belastet. Da kann man nicht noch weitere Belastungen drauflegen. Da muss man im Gegenteil reduzieren.
4: Sagt Heinz Rothgang, Gesundheitsökonom von der Uni Bremen.
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4: Die Ukraine schützen oder die eigenen Grenzen sichern. Was ist wichtiger? Einige EU-Staaten haben eine Antwort schon darauf gefunden. Sie betrachten ihre Sicherheit inzwischen als dringlicher und wollen der Ukraine erst einmal keine Patriot-Waffen liefern. Vor allem, weil ein neuer Bericht zur EU-Verteidigungsfähigkeit schwarz auf weiß zeigt, Europa hat selbst massive Lücken bei Waffen und Munition. Mehr dazu von Sabrina Fritz aus Brüssel.
14: Die jüngsten Geheimdienstberichte haben die EU aufgeschreckt. Erst warnte die amerikanische CIA vor russischen Drohnenangriffen, auch gegen Spanien, Frankreich und Italien. Dann warnte vor wenigen Tagen der dänische Geheimdienst vor Angriffen auf die Europäische Union. Die Außenbeauftragte der Gemeinschaft, Kaja Kallas, nimmt diese Meldungen ernst.
15: But of course we need to be vigilant because we see.
16: Wir müssen wachsam sein. Die Geheimdienste sagen uns, dass Russland mehr Sabotageakte plant, um unsere Demokratie zu schwächen, um unsere Bevölkerung zu spalten und davon abzuhalten, die Ukraine zu unterstützen.
15: To help Ukraine,
14: sagte sie zum Auftakt des Verteidigungsministertreffens in Brüssel. Auf die Frage, ob denn die EU auf solche Angriffe vorbereitet sei, erklärte sie:
16: Wir werden das Notfallprotokoll präsentieren. Es betrifft alles unterhalb eines bewaffneten Angriffs. Wie können die EU-Kommission und die Mitgliedsländer zusammenarbeiten? Welche Werkzeuge haben wir auf den verschiedenen Ebenen?
14: Ein Vorschlag, ein Artikel 4 für die EU. Demnach müssten alle Länder zusammenkommen, wenn sich ein Land bedroht fühlt. Vor allem aber sei wichtig, dass die Mitgliedsländer genug für ihre Verteidigung ausgeben, so die Chefdiplomatin. Wie es darum steht, dazu hat die Europäische Verteidigungsagentur eine Bestandsaufnahme erstellt.
17: Wir Europäer sind dabei, gemeinsam kritische Fähigkeitslücken zu schließen. Deutschland bringt sich stark ein, wenn es um Landkampf geht oder maritime Fähigkeiten oder auch praxisorientiert Military Mobility.
14: So der deutsche Staatssekretär Sebastian Hartmann, der Verteidigungsminister Pistorius bei dem Treffen in Brüssel vertritt. Aber bei aller Sorge um die eigene Sicherheit steht vor allem die Unterstützung für die Ukraine im Mittelpunkt des Treffens. Dazu Staatssekretär Hartmann.
17: Deutschland ist auch hier bereit, seinen Beitrag zu leisten. Wir reden über Flugkörper und Abwehr von Patriots bis hin zu den entsprechenden Iris-T-Systemen. Das muss jetzt getan werden, denn die Ukraine steht vor einem dramatischen Winter.
14: Auch die Niederlande kündigten an, die Ukraine weiter zu unterstützen. Neben der eigenen Sicherheit und der Lage in der Ukraine beschäftigt die Verteidigungsminister auch die Lage im Nahen Osten. Dort nehmen die Spannungen wieder zu, nachdem nun auch die Meerenge von Bahr al-Mandab für die internationale Schifffahrt gefährlich geworden ist. Frankreich und Italien überlegen nun, ihre Schiffe in Eigenregie zu schützen. Die EU-Mission Aspides, die seit 2 Jahren die Schifffahrt im Roten Meer sichern soll, hat nach Aussagen der EU-Außenbeauftragten nicht genügend Schiffe bereitgestellt.
4: Nach einer Wahl geht es meistens um die Frage, wer kann mit wem? Welche Koalitionen sind möglich? In Schweden lautet die Antwort nach dem letzten Tag erst einmal, niemand kann so richtig mit dem anderen. Die sozialdemokratische Wahlsiegerin Magdalena Andersson, die hat die Verhandlungen über eine neue Regierung überraschend abgebrochen. Bei der Wahl vor gut 2 Wochen hatte ihr Mitte-Links-Lager zwar die meisten Stimmen geholt, aber bei einer ersten Personalentscheidung im Parlament haben die potenziellen Partner schon gegeneinander abgestimmt. Andersson hat daraufhin die Reißleine gezogen. Da sprechen wir gleich drüber. Wir unterbrechen aber ganz kurz wegen einer wichtigen Meldung. Es ist ein Falschfahrer nämlich unterwegs auf der B6 Hannover-Nienburg. Zwischen Meinfeld und Frielingen kommt Ihnen ein Falschfahrer entgegen. Fahren Sie da äußerst rechts und überholen Sie nicht auf der B6 Hannover-Nienburg. Zwischen Meinfeld und Frielingen ist ein Falschfahrer unterwegs. Vorsicht in beiden Richtungen. Jetzt blicken wir also zurück wieder nach Schweden, wo die Wahlsiegerin Magdalena Andersson die Reißleine gezogen hat und wo es mit den Koalitionen nicht so richtig klappen will. Jana Sindram berichtet.
18: Dass die Regierungsbildung in Schweden kompliziert werden würde, war von Anfang an klar. Doch dass Magdalena Andersson so schnell aufgeben würde, damit hatte niemand gerechnet. Am Vormittag verkündete die Parteichefin der Sozialdemokraten: Ich werde dem neuen Parlamentspräsidenten oder besser gesagt dem neuen alten Parlamentspräsidenten mitteilen, dass ich meinen Sondierungsauftrag zurückgebe. Denn genau daran, dass der alte auch der neue Parlamentspräsident ist, sind die Sondierungen letztlich gescheitert. Anderssons Sozialdemokraten waren bei der Parlamentswahl am 13. September mit 28% stärkste Kraft geworden. Um zu regieren, hätten sie nicht nur mit den Grünen und der sozialliberalen Zentrumspartei zusammenarbeiten müssen, sondern auch mit der sozialistischen Linkspartei. Sozialdemokratin Magdalena Andersson. Im schwedischen Reichstag übernimmt traditionell die größte Partei der Regierung das Amt des Parlamentspräsidenten. Am Wochenende habe ich von der Linkspartei die Nachricht erhalten, dass sie den Kandidaten der moderaten Partei unterstützen. Damit hat sich im Reichstag eine neue Konstellation gebildet aus Linken und Moderaten. Sie nehme die Äußerungen der Linkspartei natürlich ernst, betonte Andersson. Und auf Grundlage dieser Tatsache und der Gespräche, die ich geführt habe, muss ich feststellen, dass es für mich derzeit keine Möglichkeit gibt, eine Regierung zu bilden. Tatsächlich wurde im Anschluss der langjährige Parlamentspräsident Andreas Norlén mit den Stimmen der vier Parteien des rechtskonservativen Lagers und der Linken wiedergewählt. Die Vorsitzende der Linkspartei, Nooshi Dadgostar, will die Unterstützung für ihn aber nicht als Absage an ein Bündnis mit den Parteien des linksgrünen Lagers verstehen. Ihrer Partei sei es vielmehr darum gegangen, jemand mit viel Erfahrung in das wichtige Amt zu wählen, so Dadgostar im schwedischen Rundfunk. Ihre Wunschkandidatin für das Amt der Ministerpräsidentin sei noch immer Magdalena Andersson. Wir blicken zuversichtlich in die Zukunft, dass sie das rot-grüne Lager zusammenführen kann. Und zwar so, dass die Wähler der Linkspartei das Recht bekommen, mit am Tisch zu sitzen, wenn sie eine solche Regierung unterstützen sollen. Die Linkspartei hatte eine direkte Regierungsbeteiligung von Anfang an zur Bedingung gemacht. Die sozialliberale Zentrumspartei lehnt eine Zusammenarbeit mit ihr kategorisch ab. Wie es mit der Regierungsbildung in Schweden weitergeht, ist also noch völlig offen. Am Ende könnte es durchaus sein, dass der Ball wieder bei der Sozialdemokratin Magdalena Andersson landet. Klar ist aber, es ist und bleibt kompliziert.
4: Wie sieht ein gutes und erfülltes Leben im Alter aus, wenn man auf Hilfe angewiesen ist? Weil das Geld in den Pflegekassen knapp wird und die Koalition gerade über Sparmaßnahmen verhandelt, blicken viele Betroffene mit Sorge auf die Kosten. Ein Modellprojekt in Sachsen-Anhalt zeigt, dass gute Pflege nicht immer nur eine Frage des Geldes sein muss. In Blankenburg leben und spielen Pflegebedürftige und Kita-Kinder in einem Haus zusammen, um Einsamkeit im Alter zu verhindern.
19: Gemeinsames Backen im Mehrgenerationenhaus am Lindenberg in Blankenburg. Die 89-jährige Ingrid Schrader schält Karotten für einen Rüblikuchen. Neben ihr die 4-jährige Mena.
20: Und meine Brüder heißen Tamu und Palo.
21: Palo. Palo war auch hier im Kindergarten.
20: Ja.
21: Kann ich mich noch entsinnen, Palo.
19: Seit 2 Jahren lebt Schrader im Mehrgenerationenhaus. 50 Pflegeheimplätze gibt es hier. Und jeden Morgen füllen rund 40 Kita-Kinder das Haus mit Leben.
21: Und die machen so viel Spaß, wenn sie sich so unterhalten. Und was sie manchmal schon so raushauen, auf Deutsch gesagt. Ja, also.
19: Die Idee für Kita und Pflege unter einem Dach entstand zunächst aus der Not heraus. Denn für die Kita mit 100 Plätzen gab es nicht genug Kinder. Eine Pflegeeinrichtung des Trägers entsprach nicht mehr den Anforderungen. Doch nach 20 Jahren hat sich das Modell bewährt, sagt Einrichtungsleiterin Doreen Irrgang.
22: Also gesund alter werden hat ganz viel mit sozialen Kontakten zu tun. Und dadurch, dass unsere Bewohner ja nicht nur mit anderen Bewohnern zusammen sind, sondern mit den Erziehern und mit den Kindern, macht das ganz viel mit ihnen.
19: Umgekehrt erleben die Kinder Alter und Pflegebedürftigkeit als selbstverständlichen Teil des Lebens. Wenn ein Bewohner sterbe, seien auch die Kinder sehr traurig, sagt Irrgang. Aber die Kleinen erlebten auch die schönen Seiten des Alterns.
22: Die haben ja ihren ganz normalen Ablauf hier. Die finden wieder Freundinnen, die finden vielleicht auch wieder eine Partnerschaft bei uns in der Einrichtung. Das gab es alles schon und das erleben die Kinder ja auch mit. Und dass Altern auch wirklich schön sein kann.
19: Wie sich speziell der Kontakt mit Kindern auf das Altern auswirkt, ist bisher kaum untersucht. Doch als gesichert gilt, dass soziale Kontakte generell das Demenzrisiko reduzieren können. Demenzforscherin Francesca Rodriguez sieht daher einiges Potenzial im Modell, Kita und Pflege zu verbinden.
23: Die Interaktion mit Kindern, dieses
1: Natürlich ist sich freuen, sich auf den Moment einzulassen und diese positiven Emotionen im Moment zuzulassen und zu erleben. Das alleine hat Potenzial, eben auch neurobiologische Hormone zum Beispiel auszuschüttern, die gut für den Körper sein könnten, was man allerdings noch in Forschungsprojekten untersuchen müsste.
19: In Blankenburg freut sich auch Bewohner Werner Banasch über die alltäglichen Begegnungen mit den Kindern.
2: Das Schönste ist die Spiele, die wir machen. Wir machen doch hier im Garten immer was und Festlichkeiten, machen die Schwestern alles immer. Es ist immer was los. In der Woche einmal mindestens ist was los.
19: Die Kinder halten den 92-Jährigen in Schwung. 100 Jahre möchte er alt werden, betont er.
4: Rebecca Nordin-Menke war das über das Mehrgenerationen-Projekt in Sachsen-Anhalt.
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23: Mit Hendrik Lückhoff. Alles auf Anfang, das ist das Motto bei der deutschen Fußballnationalmannschaft. Denn all das, was der neue Bundestrainer Jürgen Klopp seinen Spielern vor einer Woche erzählt hat, das kann er jetzt quasi nochmal wiederholen. Er hat ja nach seinen ersten beiden Spielen in der Nations League seinen Kader quasi einmal ausgetauscht. Und wie geplant sind nur noch 6 Spieler vom bisherigen Aufgebot weiter mit dabei. Alle anderen wurden getauscht. Und das wird nicht dazu führen, dass die Mannschaft schneller zueinander findet und schnell zum Erfolg kommt. Auch Klopp dürfte nach den ersten beiden Spielen und vor allem nach der Niederlage gegen Griechenland klar geworden sein. Das wird ein langer und harter Weg, die DFB-Elf zum Erfolg zu führen. Und es wird Zeit brauchen. Aber ob er die hat, das ist die große Frage. Unser Nationalmannschaftsreporter Burkhard Hupe ist sich aber sicher, dass der DFB Klopp die Zeit geben wird.
24: Ich glaube, der hat auf jeden Fall Zeit bis zur nächsten Europameisterschaft. Die Qualifikation dafür muss natürlich gelingen. Die Auslosung dafür findet dann Anfang Dezember statt für diese Qualifikationsspiele. Und die Nations League, die wir jetzt gerade erleben, die ist nicht ganz unwichtig, weil das Abschneiden in diesem Wettbewerb sorgt auch dafür, dass man entweder in eine etwas schwerere oder leichtere Qualifikationsgruppe kommt. Und wenn man weiß, wie schwer sich Deutschland im Moment vor allem gegen leichte Gegner tut, dann ist jeder Gegner, der irgendwie so Mittelmaß darstellt, echt gefährlich gerade. Das muss man einfach so sagen. Deutschland befindet sich im grauen Mittelmaß des Weltfußballs und da ist so eine Qualifikation für die Europameisterschaft auch nicht garantiert. Aber wenn er das nicht schaffen sollte, wovon ich aber nicht ausgehe, dann glaube ich, wird es für ihn kompliziert und dann wird auch über seinen Namen diskutiert. Aber das ist noch weit weg.
23: Jetzt bereitet Klopp mit seinem zweiten Kader erstmal das nächste Nations League-Spiel vor, am Donnerstag in München gegen Serbien. Andere Nationalteams waren an diesem Montagabend gefordert. Unter anderem hat Italien den ersten Sieg seit der Rückkehr von Trainer Roberto Mancini gefeiert. In der Türkei gewann die Squadra Azzurra mit 4:1. Und Frankreich holte einen späten 1:0-Sieg in Belgien. Der eingewechselte Michael Ulisse vom FC Bayern sorgte für das entscheidende Tor kurz vor Schluss. Fußball-Bundesligist Borussia Dortmund hat diese Länderspielphase genutzt, um sich in der Führungsebene langfristig aufzustellen. Der Club hat unter anderem den Vertrag von Sportvorstand Lars Ricken verlängert. Mehr von Peter Schulz.
25: Der Vertrag von Sportchef Lars Ricken wird bis 2030 verlängert, der von Marketingchef Carsten Kramer bis 2031 und der von Finanzchef Thomas Trees bis 2028. Das teilte der börsennotierte Club in einer Pressemeldung mit. Carsten Kramer steigt zudem vom Sprecher der Geschäftsführung zum Vorsitzenden der Geschäftsführung auf. Borussia Dortmund erhoffe sich durch die vorzeitigen Vertragsverlängerungen langfristige Kontinuität mit einer klar geregelten Weiterentwicklung der Führungsstruktur, heißt es weiter in der Mitteilung.
23: Keine Kontinuität gibt's bei einem der besten deutschen Handballer. Juri Knorr wird nämlich nächstes Jahr zum französischen Topclub Paris Saint-Germain wechseln. Und da trifft er dann auf einen anderen deutschen Nationalspieler. Die Einzelheiten von Jakob Silvester Schmidt.
26: Juri Knorr verlässt den dänischen Meister Aalborg damit ein Jahr vor Ablauf seines Vertrags, um im Sommer 2027 zu Paris Saint-Germain zu wechseln. Aalborg kassiert nach eigenen Angaben die mit Abstand höchste Ablösesumme der Vereinsgeschichte. Der Club nennt den Verkauf einen Rekordtransfer. Knorr gewann mit Aalborg in der vergangenen Saison die dänische Meisterschaft und wurde Pokalsieger. In Paris trifft der 26-Jährige dann auch auf den Nationalmannschaftskollegen Renas Ustschins.
23: Und der spielt aktuell noch in der Handball-Bundesliga bei der TSV Hannover-Burgdorf. Apropos Handball-Bundesliga, da gab es am Abend auch eine Partie. Der HC Erlangen hat den 3. Ligasieg in Folge eingefahren, 28:19 gegen Eisenach.
4: Das war der Sport mit Henrik Lückhoff.

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1: Um 0.30 Uhr mit Olaf Knapp. In Berlin ringt die Regierungskoalition um eine Einigung im Streit um die Finanzierung der Pflegeversicherung. Zur Stunde verhandeln Bundeskanzler Merz, Gesundheitsminister Lindemann und Finanzminister Klingbeil. Warum die Lage so kompliziert ist, dazu aus Berlin Matthias Deiß.
2: Es geht um zweierlei, um Geld und um politisches Profil. Die SPD macht das Thema Pflegeversicherung zur Gerechtigkeitsfrage und sagt in letzter Minute kurz vor der geplanten Verabschiedung im Kabinett keine Kürzung, trotz explodierender Kosten und obwohl der Entwurf, um den es hier geht, schon seit 4 Monaten vorliegt. Heißt im Umkehrschluss, das Geld muss nun woanders herkommen, sonst drohen der Pflegekasse Zahlungsschwierigkeiten und uns Versicherten empfindliche Beitragserhöhungen. In erster Linie muss die Runde also Geld auftreiben.
1: Nach seinem Rücktritt als Unionsfraktionschef im Juli räumt Jens Spahn jetzt seinen Sitz im Haushaltsausschuss. Er hatte den Posten erst Anfang des Monats übernommen. In den vergangenen Tagen gab es Kritik an ihm. Spahn hatte an einer Sitzung nicht teilgenommen. Später stellte sich heraus, dass er mit seiner Familie auf Sardinien war. Bei einem russischen Drohnenangriff auf die Akademie der Wissenschaften in Kiew hat es Tote und Verletzte gegeben. Das Gebäude stand vollständig in Flammen. Aus Kiew Rebecca Barth.
3: Bilder im Netz zeigen Menschen, die versuchen, sich über die Fenster aus dem brennenden Gebäude zu retten. Mindestens 2 Menschen sind getötet worden. Der Drohnenangriff ist Teil eines neuen Kriegsalltags in der Ukraine. Seit mehr als einem Monat eskaliert Russland seine Luftangriffe. Im Fokus steht vor allem die ukrainische Hauptstadt Kiew. Die Angriffe dauern oft stundenlang an, starke Brände, ständige Explosionen und die Schüsse der Flugabwehr begleiten den Alltag der Menschen. Universitäten und Schulen, staatliche Einrichtungen und Behörden müssen den Betrieb oft für Stunden unterbrechen.
1: Rund eine Woche nach der Landtagswahl haben in Mecklenburg-Vorpommern Sondierungsgespräche zur Regierungsbildung begonnen. Die SPD um Ministerpräsidentin Schwesig hat sich mit dem bisherigen Regierungspartner der Linken getroffen. Heute soll es Gespräche mit den Grünen geben. Über die Ergebnisse ist Stillschweigen vereinbart worden, bis die Sondierungen abgeschlossen sind. Das Wetter in Deutschland. Nachts im Nordwesten bewölkt, mit Schauern. Im Südosten gering bewölkt oder klar, örtlich Nebel. 17 Grad im Ruhrgebiet bis vereinzelt 3 Grad im Bayerischen Wald. Am Tage im Nordwesten viele Wolken, sonst nach Nebelauflösung heiter bis wolkig. Nach Südosten hin sonnig. 19 Grad auf Fehmarn bis 30 Grad an der Obermosel. Am Mittwoch heiter bis sonnig, 18 bis 30 Grad. Und am Donnerstag im Osten und Südosten freundlich, sonst wolkig und Regen, 18 bis 25 Grad. Das waren die Nachrichten.
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4: Und da starten wir mit einer Entwarnung. Und zwar für die B6 Hannover-Nienburg. Da ist kein Falschfahrer mehr zwischen Meinfeld und Frielingen unterwegs. Und es gibt nur noch eine andere Meldung, die aktuell ist für Sie, die A7 Kassel Richtung Hannover. Die Strecke ist zwischen Kreuz Kassel Mitte und Kassel Nord nach einem Unfall vorübergehend gesperrt. Das war's, gute Fahrt.
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4: Mit Resa Bafam. Hallo. Mit so einem Massenansturm hat in Frankreich wahrscheinlich kaum jemand gerechnet. Am Ende jubelten ihm allein in Paris Hunderttausende zu. Nach 4 Tagen hat Papst Leo XIV. Seine Frankreich-Reise beendet. Am letzten Tag hat er in Metz eine Messe gefeiert, bei der er unter anderem den Ukraine-Krieg als sinnloses Gemetzel bezeichnet hat. Was er noch alles gesagt hat, dazu Kai Rienecker.
5: Leo XIV. Stellte die Person des in Metz beheimateten europäischen Gründungsvaters Robert Schumann in den Mittelpunkt seiner Rede. Der als Deutscher geborene französische Politiker, dessen Muttersprache luxemburgisch war, hatte 1950 mit dem Vorschlag für eine europäische Gemeinschaft für Kohle und Stahl den Grundstein für die europäische Vereinigung gelegt. Es gehe darum, so der Papst in Metz und auch französisch, zu den Wurzeln der europäischen Werte zurückzufinden. Das gelte auch für den Umgang mit Migranten und Flüchtlingen. Einen Menschen aufzunehmen bedeutet, ihn wie ein Familienmitglied zu integrieren und ihm die Möglichkeit zu bieten, seine Talente, Fähigkeiten und seine Persönlichkeit zu entfalten, aber auch sich in den Geist des Hauses einzufügen. Papst Leo unterstrich die Bedeutung des Völkerrechts und des Multilateralismus. Die europäischen Werte müssten ein Gegengewicht zu aktuellen Tendenzen der Weltpolitik sein. Es folgten Worte des Papstes, die sicher als indirekte Kritik am Politikstil des amerikanischen Präsidenten Donald Trump gewertet werden können. Heutzutage sind die zwischenmenschlichen Beziehungen und die Beziehungen zwischen den Staaten immer barbarischer. Das gegebene Wort wird missachtet, stattdessen rühmt man sich der Lüge und der Täuschung. Europa könne dieser Abwärtsspirale der politischen Kultur ein Ende setzen, so der Papst, der Europa als Hort der Menschenrechte, aber auch als Kriegsschauplatz beschrieb. Ohne die Ukraine direkt zu erwähnen, sprach Leo vom wieder aufgeflammten Krieg in Europa und einem sinnlosen Gemetzel, das jeden Tag unzählige Opfer fordere. Es sei notwendig, Mut in den Verhandlungen zu zeigen und bereit zu sein, bestimmte Positionen für das übergeordnete Wohl des Friedens aufzugeben. Was Papst Leo damit genau meinte, blieb unklar. Schließlich richtete sich der Papst an die Jugend. Liebt das Leben in jedem Augenblick und habt keine Angst vor der Zukunft. Habt keine Angst davor, eine Familie zu gründen, Kinder zur Welt zu bringen. Die Zahl der Staats- und Regierungschefs aus der EU, die der Europarede beiwohnten, war äußerst überschaubar. Zu Frankreichs Präsident Macron gesellte sich lediglich Großherzog Guillaume von Luxemburg und sein Regierungschef Luc Frieden. Deutschland wurde von der saarländischen Ministerpräsidentin und Kulturbeauftragten für die deutsch-französischen Beziehungen Anke Rehlinger vertreten. Auch Fürst Albert II. Von Monaco war dabei. Das war's. Ein protokollarisches Fiasko für Gastgeber Macron, der alle Staats- und Regierungschefs der Europäischen Union nach Metz eingeladen hatte.
0: Wirtschaft.
4: Die Zeit der riesigen Gewinne für einige während der Pandemie ist vorbei. Und das hat jetzt spürbare Konsequenzen. Das Mainzer Unternehmen BioNTech schließt nach dem Einbruch der Impfstoffumsätze 3 große Werke. Weil die monatelange Suche nach Investoren ohne Erfolg geblieben ist, kommt jetzt das Aus für die Standorte in Marburg, Idar-Oberstein und Tübingen. Etwa 1.800 Mitarbeiterinnen und Mitarbeiter verlieren dadurch in den kommenden 2 Jahren ihre Jobs. Sabine Geipel.
6: Februar 2023 im hessischen Marburg. Bundeskanzler Olaf Scholz besucht das BioNTech-Werk gemeinsam mit dem Gründer-Ehepaar Ugur Şahin und Özlem Türeci. Eine neue, hochmoderne Produktionsanlage war gerade fertiggestellt worden.
7: Es wird ständig neu investiert, hier in einen ganz alten Standort, der viel älter ist als das Unternehmen, das Sie gegründet haben, der aber jetzt damit praktisch eine neue Zukunftsausrichtung aus der Tradition heraus bekommt, mit tollen Mitarbeiterinnen und Mitarbeitern, die hochqualifiziert sind. Man sieht also und spürt also, hier ist wirklich Zukunft.
6: So klang das vor nicht einmal 4 Jahren. Die Pandemie ist inzwischen Geschichte, ebenso wie ein Bundeskanzler Olaf Scholz und demnächst auch das BioNTech-Werk in Marburg.

0: rabenschwarzen Tag.
1: Was mir wahnsinnig leid tut, auch die Mitarbeiterinnen und Mitarbeiter des Unternehmens, dass es nicht geschafft worden ist, ein Unternehmen zu begeistern, hier für den Standort Idar-Oberstein, die vielleicht die Liegenschaften von BioNTech übernommen hätten.
0: 440 Menschen hatten zuletzt im Werk in Idar-Oberstein gearbeitet, in einer Region, die als strukturschwach gilt. Zu Hochzeiten der Pandemie konnte sich die Stadt noch über einen historischen Geldsegen durch die Gewerbesteuer freuen. Diese Einnahmen werden nun Ende 2028 komplett wegbrechen. Die Entscheidung sei mehr als bedauerlich, findet auch der rheinland-pfälzische Wirtschaftsminister Michael Ebling von der SPD.
2: Das ist auch gerade für die Region natürlich ein Schlag, weil es erhebliche Arbeitsplätze sind, die betroffen sind. Gleichzeitig sehe ich aber nach wie vor im gesamten Spektrum der Biotechnologie in Rheinland-Pfalz positive Standortentwicklung. Man darf nicht vergessen, BioNTech baut ab. Gleichzeitig ist schon wieder eine neue Firma entstanden durch die Gründer von BioNTech. Wir bleiben ein starker Standort für die Biotechnologie.
0: Das Forscherpaar Shahin und Türeci hatte im Frühjahr bekannt gegeben, sich von BioNTech zu trennen und ein neues Unternehmen zu gründen. Arife soll es heißen und seinen Sitz in Mainz haben. Die beiden Wissenschaftler wollen sich hier der Entwicklung der nächsten Medikamente auf mRNA-Basis widmen. Einem Thema, das bei BioNTech selbst inzwischen nicht mehr die dominierende Rolle spielt. Der Corona-Impfstoff wird inzwischen vom Partner Pfizer produziert. In der Krebsforschung rücken andere Therapien in den Fokus, wie bispezifische Antikörper etwa. Mit Firmenübernahmen in China und strategischen Partnerschaften in den USA baut BioNTech sein Krebsportfolio sukzessive aus.
3: Wenn die Politik sparen muss, trifft es oft die Schwächsten. Und genau dagegen gehen Eltern und Lehrkräfte aktuell auf die Barrikaden. Weil den Kommunen das Geld nämlich fehlt, drohen bundesweit Kürzungen bei der Schulsozialarbeit. Dabei sind die Mitarbeiter dort bei Schulangst, Mobbing oder Stress im Elternhaus oft die erste Anlaufstelle für Jugendliche. Gymnasium bekommen oft gar keine Förderung für Sozialarbeiter. Eine Ausnahme ist da das Aare-Gymnasium im Kreis Ahrweiler in Rheinland-Pfalz. Sarah Maurer hat die Schule besucht.
4: Auf den ersten Blick würde man gar nicht denken, dass es sich bei den unscheinbaren hellgrünen Containern im Industriegebiet um eine Schule handelt. Kommt man näher heran, wird der Schulhof sichtbar. Eine Wiese, einige Bänke, Tischtennisplatten und ein bunt besprühter Schuppen. Auch im Inneren der Container hat man sich Mühe gegeben, es sich gemütlich zu machen. Die Behelfslösung musste her, weil das ursprüngliche Schulgebäude in Bad Neuenahr-Ahrweiler von der Flut stark beschädigt wurde. Die Naturkatastrophe hat aber nicht nur an den Gebäuden Spuren hinterlassen, erzählt die stellvertretende Schülersprecherin Helena Becker.
5: Die Flut belastet auf jeden Fall viele von meinen Mitschülern und meinen Freunden immer noch. Ich glaube, jeder trägt da noch so sein eigenes Päckchen mit sich rum. Also ich kann zum Beispiel von vielen aus meinem sozialen Umfeld erzählen, die noch Angst bekommen bei Regen, bei Starkregen. Oder die eben noch darunter leiden, was sie verloren haben in der Flut. Und das sind eben Sachen, die sie noch nicht so leicht abgelegt haben.
4: Deshalb findet sie es wichtig, dass die Schulsozialarbeiterinnen für die Schüler da sind und ihnen zuhören, wenn sie darüber sprechen wollen. Aber natürlich sind auch ganz alltägliche Probleme Thema, wie sie alle Jugendlichen in der Pubertät beschäftigen, erzählt Schülervertreterin Lina Hockscher.
6: Man merkt, der Körper verändert sich, man merkt auch, man ist vielleicht öfters und schneller genervt. Dann kommt ja die Schule dazu, man möchte immer gute Noten natürlich haben. Man macht sich natürlich auch Gedanken über seine Zukunft. Und ja, man hat das Gefühl, man muss perfekt sein.
4: All das kennt auch Schulleiterin Nina Pfeil. Sie ist seit 10 Jahren am Aare-Gymnasium und kämpft auch fast genauso lange schon dafür, dass es dort Schulsozialarbeit gibt. Lange Zeit sei die öffentliche Meinung aber gewesen, dass Sozialarbeiter nur an Schulen gebraucht werden, wo es große Probleme gibt. Schulen mit vielen Kindern aus weniger privilegiertem Umfeld. Für Gymnasien habe man keinen großen Bedarf gesehen. Nach dem Motto, wer es nicht schafft, wird ausgesiebt.
7: Wir sind gesellschaftlich, glaube ich, mittlerweile weiter, dass wir sagen, okay, Kinder und Jugendliche, die dürfen ihre Probleme haben. Und nur weil es jetzt mal gerade nicht läuft, heißt das nicht, dass du jetzt weg musst vom Gymnasium, sondern wir erkennen an, da ist ein Problem und wir müssen gucken, gemeinsam, wie können wir dem Kind trotzdem ermöglichen, sein Leistungspotenzial zu zeigen.
4: Deswegen sei es so wichtig, dass die Schülerinnen und Schüler auf möglichst einfachem Weg Unterstützung bekommen, sagt die Schulleiterin.
7: Jedes Kind hat Recht auf Hilfe, wenn es Probleme hat. Und wir müssen überlegen, wie können wir Kinder erreichen, dass wir niedrigschwellig Hilfe anbieten. Und dann ist Schule der offensichtliche Rahmen dafür, um Hilfsangebote bereitzustellen, sodass wirklich jedes Kind erreicht wird.
3: Über Schulsozialarbeit am Aare-Gymnasium war das Sarah Maurer.
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3: Nach der Wahl ist vor den Sondierungsgesprächen. Am Freitag hat die Berliner Linke ja beschlossen,

0: dass sie mit Grünen und SPD sondieren will. Los geht's darum aber noch lange nicht, denn es gibt noch jede Menge Redebedarf zwischen den drei Parteien. Mit anderen Worten, es wird quasi sondiert, ob sondiert werden kann. Ute Schumacher hat die Einzelheiten.
1: Nach einer Wahl wird auf dem Weg zu einer Regierungsbildung normalerweise sondiert, bevor man sich entscheidet, ob Koalitionsverhandlungen aufgenommen werden oder nicht. In Berlin ist es dieses Mal noch ein bisschen komplizierter. Bevor auch nur angefangen wird mit dem Sondieren, laufen erstmal verschiedene Vorgespräche zwischen den potenziellen Sondierungsteilnehmern. Geklärt werden soll, unter welchen Bedingungen sondiert werden könnte. Grund für dieses aufwendige Verfahren sind vor allem die Antisemitismusvorwürfe gegen Teile der Linken. Vergangene Woche hatten sich unter anderem deshalb schon Linke und Grüne informell getroffen. Dabei sollte grundsätzlich ausgelotet werden, ob es überhaupt eine gemeinsame Gesprächsbasis gibt. Diese Woche gab es nun Gespräche zwischen Grünen und SPD. Das Ergebnis? Am Donnerstag soll in einer Dreierrunde der potenziellen Koalitionspartner geklärt werden, ob die nächste Stufe möglich ist, nämlich echte Sondierung. Geklärt werden soll dabei, wie jüdisches Leben geschützt und der Kampf gegen Antisemitismus weiterverfolgt werden kann. Auch das Thema Rassismus und organisierte Kriminalität soll besprochen werden. Nur wenn man hier inhaltlich eine gemeinsame Basis findet, sollen die eigentlichen Sondierungsgespräche aufgenommen werden. Grüne und SPD hatten nach dem Parteitag der Linken erklärt, grundsätzlich für Sondierungsgespräche bereitzustehen. Der designierte Fraktionsvorsitzende der SPD, Steffen Krach, erwartet aber einen steinigen Weg. Die kommenden Wochen würden kein Spaziergang, sagt er.
0: Ute Schumacher über die Sondierungsgespräche in Berlin. Noch spielt das Wetter mit, aber mit den ersten Herbstblättern auf den Straßen wächst bald wieder die Unfallgefahr für Radfahrer. Besonders auf schnellen E-Bikes wird das Bremsen bei plötzlicher Nässe schnell zur Zitterpartie. Um Stürze auf rutschigen Boden zu verhindern, gibt es inzwischen technische Unterstützung, die man bisher vor allem von Autos kannte, nämlich ein integriertes ABS-System. Stefan Tröndle erklärt's.
2: Fahrradunfälle sind oftmals sehr viel mehr als ein einfacher Sturz, gerade jetzt im Herbst, wenn es rutschig wird. Nach Angaben von Unfallforschern gibt es jedes Jahr etwa 25.000 Schwerverletzte. Das hat auch damit zu tun, dass rund 2/3 auf dem Rad keinen Helm tragen, sagt Siegfried Brockmann von der Unfallforschung der Björn-Steiger-Stiftung.
3: Wir haben über viele Jahre beim Fahrradunfall ungefähr 400 Getötete, mal mehr, mal etwas weniger. Und die Zahl bleibt über Jahre konstant. Allerdings muss man sagen, wir wollten ja eigentlich eine deutliche Reduktion. Das findet deswegen nicht statt, weil wir natürlich zunehmend Elektrofahrräder haben, die deutlich schneller sind, die andere Benutzergruppen haben und die diesen Effekt wieder konterkarieren.
2: Genau deswegen haben Forscher technische Möglichkeiten entwickelt, die diese Fahrräder in kritischen Situationen sicherer machen. Sei es auf der Mountainbike-Strecke oder auf dem Radweg. Und zwar durch eine Technik, die bei Autos und Motorrädern schon lange Standard ist, bei E-Bikes aber immer noch die Ausnahme. ABS. Das Antiblockiersystem sorgt dafür, dass auch Radfahrer im Notfall voll in die Eisen steigen können, ohne zu stürzen. Und so hört sich das an. Eine der klassischen Unfallsituationen, das sogenannte Dooring, wenn also Autofahrer ihre Tür aufreißen, ohne zu schauen. Der Leidtragende ist immer der Radfahrer. Entweder er knallt in die Tür oder er verunglückt nach einer Panikbremsung mit Stoppie. Tobias Horn ist Fahrradtestfahrer bei Bosch und erklärt:
4: Ein Stoppie ist, wenn mein Vorderrad blockiert auf Asphalt und dadurch mein Hinterrad abhebt und ich Gefahr laufe, über meinen Lenker zu gehen.
2: Denn der gefährlichste Moment beim Fahrradfahren ist das Bremsen. Auch wegen des hohen Schwerpunktes kommt es oft zum Sturz. Fahrräder mit ABS nutzen den Bremsweg aber optimal aus, sagt Oliver Meyer, der bei Bosch die Entwicklungen in dem Bereich leitet.
5: Das ABS hat zwei Funktionen. Einmal eine Antiblockierfunktion, was man auch vom Auto oder vom Motorrad kennt. Dabei wird verhindert, dass das Vorderrad stehen bleibt und das Rad zur Seite wegrutscht. Und zum anderen, bedingt durch den kurzen Radstand und den hohen Schwerpunkt, ist es so, dass wir eine Anti-Überschlagsfunktion ebenfalls mit drin haben, was dann eben den Sturz über den Lenker abschwächt.
2: Meyer hat das System am Institute for Smart Bicycle Technology der Hochschule Pforzheim mitentwickelt. Dort entstand vor fast 20 Jahren ein erster Versuchsträger. Der hat damals aber nur die Machbarkeit demonstriert, sagt Professor Jürgen Wrede von der Hochschule Pforzheim.
6: Dies ist ein konventionelles Fahrrad mit einem als Prototyp aufgebauten Hinterrad-ABS. Was das Blockieren des Hinterrades verhindert. Das ist nach meinen Recherchen das allererste Fahrrad, was ein funktionierendes ABS hatte.
2: Aber moderne E-Bikes bremsen mit elektronischer Hilfe viel effektiver, weil sie das ABS inzwischen vorne haben und den Bremsdruck dort entsprechend anpassen, ebenfalls entwickelt von den Pforzheimer Forschern zusammen mit Bosch. Jürgen Wrede.
6: Der Schwerpunkt ist höher. Das ABS muss leichter sein, es muss billiger sein, es muss kompakter sein, es muss ins Design integrierbar sein. Das waren so die Herausforderungen. Deswegen haben wir uns auf ein Einkanalsystem konzentriert, was nur die Vorderachse regelt. Man kann Vorderradbremse voll betätigen, ohne Angst haben zu müssen, dass das Rad blockiert.
2: Nur der Bremshebel. Gerade für Ältere eine Frage der Gewöhnung. Früher war die Vorderradbremse rechts, so wie auch heute noch bei Mopeds und Motorrädern. Bei neuen Fahrrädern ist die aber schon seit längerem links angebracht. Wer das nicht weiß und den falschen Hebel zieht, riskiert ohne ABS einen Sturz. Auch deswegen forschen die Pforzheimer gerade an Kombi-Bremssystemen für vorne und hinten. Auf den Bremshebel kommt es dann nicht mehr an. ABS bei E-Bikes ist im Verhältnis zu den Anschaffungskosten für ein neues Fahrrad nicht sehr teuer. Es kostet knapp 500 Euro Aufpreis, ist aber trotzdem vermutlich wegen der Zusatzkosten noch nicht sehr verbreitet. Fest steht aber, ABS ist eine der wichtigsten Errungenschaften, um Unfälle beim Bremsen zu verhindern, gerade jetzt im Herbst, wenn Laub von den Bäumen fällt und Straßen und Radwege immer wieder nass und rutschig sind.
0: Kultur. Und da geht's jetzt um neue Musik aus Norddeutschland von Tokunbo. Ihr neues Album heißt Lost and Found und hört sich so an.
7: Lost My Ace aus dem vierten Soloalbum der hannoverschen Sängerin Tokunbo Akinro. Lost and Found, so der Titel, enthält ein gutes Dutzend luftiger Melodien zu autobiografischen Texten wie 70s Magazine Memory.
8: Ich hatte jetzt dieses Bedürfnis, eigentlich auch tatsächlich nach dem Tod meines Vaters so einen Song für ihn zu schreiben. Und daraus ist dann aber ein schöner Song über meine Eltern, über beide Eltern geworden. Und tatsächlich ist in dem Song sind auch meine Paten mit drin. Also die wichtigen Menschen in meinem Leben, die mich getragen haben durch meine Kindheit und meine Jugend, die ja auf zwei Kontinenten stattgefunden hat. Und das konnte ich einfach in diesen Song so einfließen lassen. Da bin ich sehr, sehr glücklich drüber. Frozen in a 70s magazine memory.
7: So full of hope. Viele Jahre ihrer Kindheit hat die Musikerin in Nigeria verbracht und ihr Name Tokunbo hat eine tiefere Bedeutung.
8: Ja, der Name bedeutet das Kind, das in Übersee geboren ist und das nach Hause zurückkehrt. Und in unserer Stammestradition ist es so, dass der Großvater den Namen aussucht und dass da eben auch biografische Dinge mit einspielen. Ich bin eben hier in Deutschland geboren, habe dort gelebt und bin ja dann eben wieder hierher gekommen. Das heißt, es ist eine fast wie eine self-fulfilling prophecy.
7: Noch während der Corona-bedingten Einschränkungen hatte die Dozentin an der Hochschule für Musik, Theater und Medien in Hannover ihr Vorgängeralbum Golden Days produziert. Vier Jahre später nun gab es glücklicherweise wieder alle Möglichkeiten der Zusammenarbeit mit ihren Musikern wie der Geigerin Anne de Wolf. Trotzdem dauerte es wieder eine längere Zeit, bis alle Songs auf Lost and Found perfekt produziert waren.
8: Alle vier Jahre ist so ein Turnus, den ich gut hinbekommen kann, als unabhängige Künstlerin, als Mutter mit den ganzen Prozessen, die da mit reinspielen, einfach das Schreiben und in Ruhe reifen lassen und ja, dann auf den Weg bringen. Das hat sich jetzt als einen guten Abstand herauskristallisiert. 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
7: 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Der Song Empty Nest reflektiert das Gefühl einer Mutter, die sich an das Loslassen ihres Kindes erst gewöhnen muss.
8: Mit wachsendem Flüggewerden kommt natürlich auch ein Wermutstropfen dazu. Einfach eine Schwermut manchmal auch darüber, dass bestimmte Zeiten eben vorbei sind. Aber gleichzeitig der Wunsch, wirklich mit ganz großer Hingabe auch loszulassen um dann wieder als Anlaufpunkt da zu sein.
7: So ist Lost and Found wieder eine rundum angenehm zu hörende Kollektion eingängiger Melodien mit intelligenten Texten geworden. Und Tocumbo wird die Songs schon bald auf einer Tournee live vorstellen.

0: Lost and Found, so heißt das Album von Tokumbo. Vorgestellt hat's Uli Kniep.
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0: Erst im Juli ist Jens Spahn als Vorsitzender der Unionsfraktion zurückgetreten. Jetzt legt er sein Amt im einflussreichen Haushaltsausschuss des Bundestags nieder. Spahn ist in die Kritik geraten, weil Familienurlaubsfotos aus Sardinien aufgetaucht waren, nachdem er bei 2 Ausschusssitzungen gefehlt hatte. Als Begründung dafür nennt Spahn familiäre Gründe. Unsere Gastautorin ist Ronja Brier, Chefredakteurin des Online-Nachrichtenportals Watson. Sie meint, es sei erstaunlich, dass Spahn sich politisch überhaupt so lange gehalten habe.
2: Der Grund wirkt dieses Mal fast banal. Ein Foto aus dem Urlaub mit Ehemann und Kind. Der Haken daran war lediglich das Timing, dass diese private Reise ausgerechnet während der Sitzungszeit stattgefunden hat. Spahns Rückzug ist also folgerichtig. Und doch stört mich daran eines, nämlich seine Erklärung dazu, die vor allem zeigt, dass er das Problem gar nicht bei sich sieht. Normales Arbeiten sei für ihn aufgrund der Kritik aktuell kaum möglich, teilte er mit. Ganz so, als würde ihn irgendjemand von der Arbeit abhalten. Er ist sich keines Fehlers bewusst. Damit geht er allerdings völlig darüber hinweg, dass der Unmut und die Debatten über ihn und sein Amt nicht einfach so losgebrochen sind. Dieser Unmut kam nicht aus dem Nichts, er entstand aufgrund seiner Fehlentscheidungen. Die eigentliche Überraschung ist, dass Spahns politische Sonderstellung so lange gehalten hat und sein dauerhafter Rückzug aus der ersten Reihe der Bundespolitik nicht schon früher passierte,
0: sagt Ronja Brier vom Online-Nachrichtenportal Watson. Ähnlich sieht es die Süddeutsche Zeitung.
3: Aus dem Instinktpolitiker Spahn ist ein Politiker geworden, der vollkommen das Gefühl dafür verloren hat, was er sich erlauben darf im Umgang mit Partei, Fraktion und Wählern. Die neueste Volte passt in diese Erzählung über Selbstherrlichkeit und fehlende Bodenhaftung in der Politik.
0: Der Kölner Stadtanzeiger bewertet den Vorfall aus der Perspektive berufstätiger Eltern. Die hätten nämlich oft ein schlechtes Gewissen, wenn sie sich wegen der Kinder im Job abmelden müssten.
3: Was leider nicht geht, spontaner Urlaub. Was gar nicht geht, familiäre Gründe oder Kinder krank anmelden und dann spontan Urlaub machen. Was überhaupt gar nicht geht, einer Partei angehören, deren Vorsitzender und Bundeskanzler die Bürger auffordert, nicht so oft krank zu feiern und mehr zu arbeiten, und dann unter Hinweis auf familiäre Gründe spontan der Arbeit für einen Kurzurlaub fernzubleiben. Nichts beschädigt das Ansehen von Politikern mehr als solch ein Verhalten.
0: Die Frankfurter Allgemeine Zeitung beleuchtet den Umgang der eigenen Partei mit Spahn.
3: 2 Tage Abwesenheit während einer Sitzungswoche sind im Bundestag keine Seltenheit, selbst wenn sie private Gründe hat. Nicht einmal, wenn es um den Haushaltsausschuss geht, den wichtigsten Ausschuss des Parlaments. Aber wenn es um Jens Spahn geht, gelten offenbar besondere Regeln. Der über die Leihmutter-Affäre gestürzte Vorsitzende der Unionsfraktion ist offenbar einigen Abgeordneten zu schnell an eine begehrte Stelle der Fraktionsarbeit zurückgekehrt. Selbst in einem so abgeklärten Bezirk wie der Parteipolitik gilt schließlich das Ritual der Buße.
0: Viele Medien schauen parallel zu Spahn auch auf das Verhalten von Parteikollege und Staatsminister Philipp Amthor. Der ließ sich in einer ZDF-Doku-Serie über die CDU einen Strandkorb auf dem Balkon neben seinem Büro liefern und erntete dafür viel Kritik. Für die Online-Seite der schleswig-holsteinischen Verlags SAZ befeuern die Fälle Spahn und Amthor den Politikverdruss. Die Welt spricht von einer Realsatire.
3: Loriot wäre stolz. Die CDU wollte einen authentischen Blick in die eigene Arbeit geben und es wurde, naja, allzu authentisch. In derselben Dokumentation bescheinigt Bundeskanzler Merz nämlich der deutschen Bevölkerung eine mangelnde Arbeitsethik. Mit Work-Life-Balance oder einer 4-Tage-Woche sei der wirtschaftliche Karren nicht aus dem Dreck zu ziehen. Während der Chef Leistung predigt, schafft sich der frisch beförderte Staatsminister eine Komfortzone auf dem Balkon. Wer im Konrad-Adenauer-Haus gibt diese Bilder frei?
0: Das waren die Standpunkte. Zusammengestellt hat sie Marei Beermann.
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1: Um 1 Uhr mit Olaf Knapp. Zwischen Union und SPD dauert die Debatte über die geplante Pflegereform an. Kanzler Merz, Finanzminister Klingbeil und Gesundheitsminister Lindemann beraten über Änderungen, die die SPD eingefordert hat. Eigentlich soll das Kabinett die Pflegereform morgen auf den Weg bringen. Aus der Nachrichtenredaktion Tabea Schöpe.
2: Kürzen, wegstreichen oder sparen. Dafür allein soll die Pflegereform nicht stehen, sagen die Sozialdemokraten. Sie befürchten, dass die Kosten künftig vor allem bei den Pflegebedürftigen und bei ihren Familien landen. Deshalb wollen sie zum Beispiel den Eigenanteil für einen Platz im Pflegeheim deckeln und Privatversicherte sollen sich laut SPD stärker an den Kosten beteiligen. Die Idee hält das CDU-geführte Gesundheitsministerium aber für rechtlich bedenklich und überhaupt, sagt Lindemann, der Entwurf ist eher eine erste Hilfe, um die Beiträge stabil zu halten.
1: Die Europäische Union schätzt die Hitzeschäden für die Landwirtschaft in diesem Jahr auf bis zu 17 Milliarden Euro. Das genaue Ausmaß der Folgen von Hitze, Dürre und Bränden werde sich zeigen, wenn die Ernte eingefahren sei, sagte Agrarkommissar Hansen nach einem Ministertreffen in Brüssel. In Deutschland ist die Getreideernte in diesem Jahr um 7% zurückgegangen. Nach Demonstrationen für die Rechte von Mieterinnen und Mietern in Spanien darf eine 87-Jährige in ihre zwangsgeräumte Wohnung zurück. Die Anwältin der Frau teilte mit, dass eine Einigung erzielt worden sei. Die Miete darf künftig laut einem Medienbericht nur maximal 30% des Bruttoeinkommens der Rentnerin betragen. Die schwerbehinderte Frau war vergangene Woche auf einer Trage aus ihrer Wohnung in Madrid geholt worden. Sie hatte dort 70 Jahre lang gelebt. Der Vorgang hatte große Proteste zehntausender Spanier ausgelöst. Sie forderten einen besseren Schutz vor Zwangsräumungen und grundsätzliche Änderungen im Mietrecht. Die spanische Regierung hat Reformen versprochen und will heute ein Dekret beschließen. In Russland sind die Vermögenswerte des deutschen Handelskonzerns Metro unter staatliche Verwaltung gestellt worden. Das geht aus einem Dekret von Präsident Putin hervor. Nach dem Beginn des russischen Angriffskriegs in der Ukraine war der Metro-Konzern im Land geblieben, anders als viele andere westliche Unternehmen. Das Wetter in Deutschland. Nachts im Nordwesten bewölkt mit Schauern. Im Südosten gering bewölkt oder klar, örtlich Nebel. 17 Grad im Ruhrgebiet bis vereinzelt 3 Grad im Bayerischen Wald. Am Tage im Nordwesten viele Wolken, sonst nach Nebel heiter bis wolkig. Nach Südosten hin sonnig. 19 Grad auf Fehmarn bis 30 Grad an der Obermosel. Und am Mittwoch heiter bis sonnig. Bei 18 bis maximal 30 Grad. Es ist gleich 1.03 Uhr.
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3: A1 Lübeck-Hamburg. Die Norderelbbrücke ist in beiden Richtungen wegen eines Schwertransports bis ca. 5 Uhr früh mehrfach kurzfristig gesperrt. Die A7 Kassel Richtung Hannover ist zwischen Kreuz Kassel Mitte und Kassel Nord nach einem Unfall gesperrt. Die A29 Oldenburg Richtung Wilhelmshaven ist zwischen Oldenburg-Ohmstede und Kreuz Oldenburg Nord wegen einer Nachtbaustelle bis Freitag in der Zeit zwischen 19 und 5 Uhr gesperrt. Die A40 Duisburg-Essen ist zwischen Kreuz Duisburg und Kreuz Kaiserberg wegen Bauarbeiten in beiden Richtungen bis zum 5. Oktober gesperrt. Die A42 Dortmund-Kamp-Lindfort ist zwischen Herne-Baukau und Herne-Krange wegen Bauarbeiten in beiden Richtungen bis in die Morgenstunden gesperrt. Die A52 Mönchengladbach Richtung Düsseldorf ist zwischen Kreuz-Nersen und Kreuz-Karst bis Donnerstag früh wegen Bauarbeiten gesperrt. Die A81 Singen Richtung Stuttgart ist zwischen Rottweil und Oberndorf wegen einer Baustelle bis 4 Uhr früh gesperrt. Der Verkehr wird in Rottweil abgeleitet. Die A81 Singen-Schaffhausen ist zwischen Hilzingen und Gottmardingen in beiden Richtungen wegen Wartungsarbeiten im Heizbergtunnel bis 6 Uhr gesperrt. Umleitungen sind da eingerichtet. Die A559 Köln-Gremberg Richtung Köln-Porz ist zwischen Kreuz Köln-Gremberg und Köln-Gremberghofen wegen eines brennenden Fahrzeugs gesperrt. Und noch eine Meldung, die betrifft die A565 Meckenheim-Bonn. Die Strecke ist zwischen Bonn-Poppelsdorf und Bonn-Endenich wegen Bauarbeiten in beiden Richtungen bis 6 Uhr gesperrt. Ihnen eine gute und vor allem sichere Fahrt.
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3: Aus dem Studio von NDR Info in Hamburg. Mein Name ist Reza Wafer. Hallo. Keine Regierung arbeitet fehlerfrei. Und genau dafür gibt es in Deutschland eine unabhängige Kontrolle. Das Bundesverfassungsgericht in Karlsruhe, das jetzt 75-jähriges Bestehen gefeiert hat. Zum Festakt ist die gesamte Staatsspitze in der Stadthalle zusammengekommen. Aus Karlsruhe berichtet Antonetta Stefani.
4: Geburtstagstorte, Filmbeiträge mit Glückwünschen von Bürgern und Erinnerungen von ehemaligen Richtern des Gerichts, szenische Lesungen, wichtige Entscheidungen des Gerichts und Musik. Es wurde in Karlsruhe nicht nur zurückgeblickt, sondern auch ein Blick in die Zukunft geworfen. So sprach Bundespräsident Steinmeier von Sorgen, die sich viele Bürger machen würden.
5: Vor allem, meine Damen und Herren, sind da zugleich jene, ich möchte sagen, Vulgärdemokraten, die unter Berufung auf demokratische Mehrheiten und den angeblichen Volkswillen für sich unbeschränkte Macht fordern, die von illiberaler Demokratie reden und sich von keiner Verfassung und keiner Verfassungsgerichtsbarkeit Grenzen setzen lassen wollen. All dies ist ein gefährlicher Irrweg.
4: Steinmeier stellte klar:
5: Die Sorgen sind verständlich, aber gerade deshalb sage ich hier gleich zu Anfang, das Grundgesetz gilt, es gilt für alle und in allen deutschen Ländern.
4: Und zum Schutz der Verfassung sei eine starke Verfassungsgerichtsbarkeit unverzichtbar. Das Bundesverfassungsgericht werde als Hüterin der Verfassung in der Demokratie und im Rechtsstaat gebraucht.
5: Hüten wir den Hüter unserer Verfassung gut,
4: mahnt Steinmeier zum 75. Jahrestag des Gerichts. Stefan Habart, Präsident des Bundesverfassungsgerichts, zeigte sich anlässlich des Jubiläums zufrieden mit der Arbeit des Gerichts und blickt der Zukunft zuversichtlich entgegen. Denn es gelte:
6: Wer auch immer den Menschen nimmt, was das Grundgesetz ihnen gibt, stößt in Karlsruhe an seine Grenzen. Dies ist seit einem Dreivierteljahrhundert die DNA unseres Hauses und wird sie auch künftig bleiben.
4: Die Vizepräsidentin des Gerichts, Ann-Kathrin Kaufold, wirft ein:
7: Es gibt diese berühmte Liedzeile von Coldplay: Nobody said it was easy. Das stimmt.
4: Aber dass so viele Leute nach Karlsruhe gekommen seien, um das Bundesverfassungsgericht zu feiern, stimme optimistisch. Man freue sich deshalb auf die nächsten 25 Jahre bis zum nächsten großen Jubiläum.
3: Einer, der zum Festakt in Karlsruhe eingeladen war, ist der ehemalige Ministerpräsident des Saarlands, Peter Müller, der später auch Richter des Bundesverfassungsgerichts gewesen ist. Und zwar von 2011 bis 2023. Franziska Eder vom Bayerischen Rundfunk hat Peter Müller gefragt, ob er den folgenden Satz, der in der Presse zu lesen war, unterschreiben würde. Das Bundesverfassungsgericht ist eigentlich der Reparaturbetrieb für politische Fehlentscheidungen.
8: Nein, das würde ich nicht unterschreiben. Das Bundesverfassungsgericht ist keine Institution, die Politik im Sinne parteipolitischer Gestaltung macht. Das Bundesverfassungsgericht ist Hüter der Verfassung. Es achtet darauf, dass der äußere Rahmen der Politik, der durch die Verfassung vorgegeben ist, eingehalten wird. Was innerhalb dieses Rahmens geschieht, was politisch zweckmäßig ist, darüber hat das Bundesverfassungsgericht nicht zu entscheiden, sondern die Politik.
9: Was war für Sie ein wegweisendes Urteil? An was denken Sie noch vielleicht auch aus Ihrer aktiven Zeit?
8: Also es gibt viele wegweisende Urteile. Es gibt nicht das eine zentrale Urteil des Bundesverfassungsgerichts. Für mich persönlich in meiner Zeit damals war sicherlich zentral das NPD-Verbotsverfahren, in dem wir noch einmal klargestellt haben, wie hoch die Hürden für ein Parteiverbot sind. Aus guten Gründen, über Parteiverbote soll nicht der politische Wettbewerber ausgeschaltet werden, sondern die Verfassung geschützt. Aber es gab daneben viele, viele andere Verfahren, die von zentraler Bedeutung für unser Zusammenleben sind.
9: Sie waren damals gegen ein Verbot der NPD. Würden Sie das heute bei der AfD genauso sehen oder lehnen Sie sich jetzt an dieser Stelle da nicht aus dem Fenster?
8: Also wir haben das NPD-Verbot ja daran scheitern lassen, dass diese Partei nicht ernsthaft in der Lage war, die grundgesetzliche Ordnung zu bedrohen.
9: Zu klein, ja.
8: Ja, das war ein zerstrittener Haufen älterer Männer, von der keine Gefahr ausging. Das ist bei der AfD völlig anders. Trotzdem muss jeder wissen, auch ein AfD-Verbotsverfahren ist ausgesprochen anspruchsvoll, hat hohe Hürden, ob das, was auf dem Tisch liegt, ausreicht, um nachzuweisen, dass die AfD in ihrer Gesamtheit und nicht nur einzelne Teile verfassungswidrig sind. Das ist eine schwierige Frage. Im Übrigen, die damit verbundenen politischen Probleme lösen Sie nicht, wenn Sie diese Partei verbieten.
9: Es gibt ja auch noch ein weiteres Problem, denn in manchen Demokratien besteht im Moment die Tendenz, sich an höchstrichterliche Urteile nicht mehr zu halten. Kann man beobachten, zum Beispiel in den USA. Ja. Sehen Sie bei uns auch die Gefahr, dass das Bundesverfassungsgericht seine Autorität und seinen Durchgriff verlieren könnte?
8: Also bisher sehe ich diese Gefahr nicht. Das ist ganz typisch für autokratische Systeme, dass man als erstes die Presse attackiert und die Verfassungsgerichte und die Verbindlichkeit ihrer Entscheidungen in Frage stellt. Bei uns ist bisher die rechtsstaatliche Kultur in Ordnung. Das Bundesverfassungsgericht wird kritisiert. Das ist okay in einer offenen Gesellschaft. Aber die Verbindlichkeit seiner Entscheidungen wird nicht bezweifelt. Alle Staatsorgane erkennen sie an, folgen den Entscheidungen. Und ich sehe nicht, dass da kurzfristig Gefahr droht. Langfristig kann man es natürlich nicht sagen.
9: Was ist denn für Sie kurz- und langfristig? Jetzt haben wir in Deutschland eine Partei, die in Teilen als rechtsextrem vom Verfassungsschutz beschrieben wird, nämlich die AfD. Die setzt auf 2029. Also die politischen Mehrheiten verschieben sich ja im Moment, vielleicht auch irgendwann auf Bundesebene. Wie wetterfest ist das Bundesverfassungsgericht?
8: Da gibt es viele Vorkehrungen, die helfen, dass das Bundesverfassungsgericht tatsächlich wetterfest ist. Verfassungsrichter müssen mit 2/3 Mehrheiten gewählt werden. Das kann nicht eine Partei mit einer knappen Mehrheit alleine machen. Die Amtszeit ist begrenzt. Das Verfassungsgericht muss angerufen werden. Wiederwahlen sind nicht möglich. Und vieles andere mehr. Also die Resilienz des Bundesverfassungsgerichts ist auch durch aktuellere Entscheidungen noch einmal gestärkt worden, ist hoch. Am Ende ist es eine Frage der Rechtskultur. Wenn unsere Kultur so bleibt, wie sie ist, dann ist das Gericht auch nicht gefährdet. Wenn unser politisches System sich grundlegend ändert, wenn die demokratische Mitte ihre Mehrheit verliert und die Extreme mehrheitsfähig werden, dann ist der Prozess offen, dann weiß man nicht, wie es weitergeht.
9: Herr Müller, 75 Jahre Bundesverfassungsgericht. Leisten Sie sich da einen Moment der Sentimentalität oder vielleicht auch des Stolzes oder sind Sie dafür zu sehr rationaler Jurist?
8: Also natürlich werden wir das gemeinsam feiern und natürlich wird das auch eine emotionale Frage sein. Wäre ja schlimm, wenn man sowas nur noch abstrakt, nur noch rational sehen könnte. Man freut sich gemeinsam auf das in der Vergangenheit Geleistete. Aber wir wissen auch, die Aufgaben in der aktuellen Zeit sind nicht weniger, die sind größer, die sind schwieriger geworden. Und insofern ist das wie immer etwas ambivalent. Freude über die Vergangenheit, Vertrauen in die Zukunft, aber auch ein kritischer Blick auf Entwicklungen, die ja nicht nur das Bundesverfassungsgericht, sondern die ja unsere gesellschaftliche Situation insgesamt im Moment betreffen.
3: Sagt Peter Müller, ehemaliger Richter des Bundesverfassungsgerichts.
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3: Ist das ein politischer Rückzug auf Raten? Man könnte es annehmen. Jens Spahn hat nach massivem Druck erst den Fraktionsvorsitz abgegeben. Jetzt zieht er sich auch aus dem Haushaltsausschuss zurück. Zu 2 Sitzungen ist er nicht erschienen und wurde stattdessen im Familienurlaub auf Sardinien fotografiert. Nachdem eigene Fraktionskollegen daraufhin Konsequenzen gefordert hatten, hat Spahn nun dem Ärger nachgegeben und seinen Sitz freiwillig abgegeben. Wie begründet Spahn diesen erzwungenen Schritt? Zerknirscht oder lamoyant? Das hat Markus Schubert vom NDR den ARD-Hauptstadtkorrespondenten Georg Schwarte gefragt.
10: Nein, weder noch. Nicht zerknirscht und nicht lamoyant, sondern er verweist im Grunde auf den Zirkus rund um seine Person. Da ist von Einsicht wenig zu spüren. Wir müssen sagen, er war Mitglied in diesem mächtigen Haushaltsausschuss geworden. Schon das hatte für Unmut gesorgt bei seinen Parteikollegen in der CDU nach dem Motto, erst reißt er uns hier in die Krise, Stichwort Kanzlerkrise, denn die gesamte Personalrokade, die anschließend anschließend durch seinen Rücktritt als Fraktionschef nötig geworden war. Die hatte ja erst zu diesem Märzbeben geführt. Und dann meldet er sich im Haushaltsausschuss krank, gibt familiäre Gründe an und es taucht ein Foto von ihm und seinem Sohn am Flughafen von Sardinien auf. Da gab es Puls bei CDU-Mitgliedern und bei CDU-Mitgliedern im Haushaltsausschuss. Die sagten, der muss raus aus diesem Ausschuss. Jens Spahn geht darauf überhaupt nicht ein. Er hat eine 11-Zeilen-Nachricht, eine WhatsApp-Nachricht an seine CDU-Haushälter geschrieben, hat gesagt, naja, alles rund um meine Person ist aktuell so politisiert, dass ein normales Arbeiten kaum möglich sei. Zudem merke ich an und in mir selber, dass mein Rücktritt im Juli noch viel zu frisch ist, um wieder voll durchzustarten, als wäre nichts gewesen. Also das kann man vielleicht mit leichter Einsicht noch erklären, aber das ist jedenfalls nicht die große Zerknirschtheit. Oh Gott, was habe ich jetzt wieder getan?
11: Aber woher kam dieser letzte Druck auf Spahn nun, der zum Rückzug geführt hat? Wollte ihm Fraktionschef Frei nicht noch Bewährung bis zum Jahresende einräumen?
10: Das hat Frei gesagt. Lass doch den Mann noch mal machen bis Weihnachten. Da gucken wir, wie er sich aufführt. Aber der Druck war groß. Die Haushälter waren wirklich sauer. Und das ist ungewöhnlich für die CDU. Die ist eigentlich ein sehr disziplinierter Laden. Aber da haben viele gesagt, der Mann kann sich offenbar alles erlauben. Da haben einige schon die Stirn gerunzelt. Und jetzt eben das. Übrigens bei der Opposition, leichte Häme lässt sich nicht verbergen. Ines Schwertner, Co-Vorsitzende der Linkspartei, die hat ohnehin kein sehr gutes Verhältnis zu Jens Spahn. Die hatte sich schon während der Maskenaffäre Spahn mit diesem Politiker angelegt, die hat eben gerade zu seinem Rücktritt das hier gesagt.
12: Also ich würde sagen, es kommt selten vor, dass ich das sagen würde, es ist ein Win-Win-Win. Es ist gut fürs Land, es ist gut für den Haushaltsausschuss, es ist auch gut für mich. Vielleicht findet die CDU noch irgendwie eine Zweitverwendung für ihn, ich weiß es nicht.
10: Ja, die Zweitverwendung. Im Moment ist er einfacher Abgeordneter, schreibt übrigens selber in seiner WhatsApp-Nachricht. In Absprache mit Thorsten Frei, dem Unionsfraktionschef, werde ich mich vorerst auf meine Arbeit für den Wahlkreis und meine Familie konzentrieren und mit welchen inhaltlichen Schwerpunkten es für mich weitergeht, entscheiden wir mit etwas zeitlichem Abstand.
3: Sagt ARD-Korrespondent Georg Schwarten. Forderungen, die Zuwanderung zu begrenzen oder ganz zu stoppen, gibt es seit einiger Zeit, allen voran von der AfD. Ein neuer Vorstoß aus der CDU, der geht jetzt deutlich weiter und sorgt seit dem Wochenende für Kritik und bundesweit für Diskussion. Sachsens CDU-Innenminister Armin Schuster will das individuelle Grundrecht auf Asyl komplett streichen. Er will, dass künftig nur noch die Aufnahmekapazität der Kommunen ausschlaggebend dafür sein soll, ob und wie viele Menschen in Deutschland Zuflucht bekommen sollen. Unabhängig von der Frage, ob das wirklich richtig ist, stellt sich auch die Frage, ob das rechtlich überhaupt machbar ist. Unser Korrespondent Marius Rudolf hat nachgefragt.
13: Politisch Verfolgte genießen Asylrecht. Dieser Satz ist so alt wie das Grundgesetz. Seit dessen Inkrafttreten im Jahr 1949 ist er Teil der deutschen Verfassung. Die Geschichte des Grundgesetzes zeigt aber auch, dass dieses Grundrecht auf Asyl geändert werden kann. Anfang der 90er Jahre haben das Union, SPD und FDP schon einmal getan, erklärt die Juristin Anna Surhoff vom Deutschen Institut für Menschenrechte.
14: Damals wurde eine Regelung mit aufgenommen, dass Menschen, die über sogenannte sichere Drittstaaten nach Deutschland kommen, sich nicht auf das Grundrecht auf Asyl berufen können.
13: Das Grundrecht wurde damals also schon einmal eingeschränkt. Heute bekommen deshalb nur noch sehr wenige Geflüchtete den Schutzstatus nach Artikel 16a des Grundgesetzes, sagt Surhoff. Nach Zahlen des Bundesinnenministeriums waren es zuletzt etwa 45.000 Menschen und damit nur ein Bruchteil der etwa 3,4 Millionen Geflüchteten in Deutschland. Trotz der vergleichsweise geringen Zahl fordert Sachsens Innenminister Armin Schuster, das Grundrecht auf Asyl aus dem Grundgesetz zu streichen. Rechtlich möglich wäre das, sagt der Verfassungsrechtler Michael Brenner von der Friedrich-Schiller-Universität in Jena.
15: Das würde voraussetzen, dass sowohl Bundestag als auch Bundesrat mit Zweidrittelmehrheit einer Einschränkung dieses Asylgrundrechts zustimmen würden, was angesichts der derzeitigen politischen Mehrheitsverhältnisse wahrscheinlich eher nicht in Frage kommen wird.
13: Die Menschenrechtsorganisation Pro Asyl bewertet Schusters Vorstoß als populistischen Vorschlag ohne Bedeutung für die Praxis. Denn selbst bei einer Abschaffung des Grundrechts auf Asyl würden andere europäische und internationale Regelungen weiter gelten, betont Geschäftsführer Karl Kopp.
16: Der Flüchtlingsschutz steht jetzt nicht nur im Grundgesetz, sondern auch in der Charta der Grundrechte der Europäischen Union. Wir haben ein europäisches Asylrecht, wir haben internationale Menschenrechtsabkommen. Da kommt Herr Schuster und die CDU nicht raus. Also man müsste praktisch aus allem austreten.
13: Schuster will das Grundrecht auf Asyl durch jährliche Kontingente ersetzen. Die sollen sich an den Aufnahmekapazitäten in Städten und Gemeinden orientieren. Winfried Kluth, Verfassungsrechtler an der Martin-Luther-Universität in Halle, hält das rechtlich grundsätzlich für möglich. Allerdings wäre Deutschland auch in diesem Punkt auf die EU angewiesen.
17: Man müsste dann klären, wer einen Anspruch auf einen Platz im Rahmen der Kontingente hat. Und es müsste eine Verständigung innerhalb des gemeinsamen europäischen Asylsystems geben, welcher Mitgliedstaat welche Kontingente anbietet, weil wir ja in dieses System eingebunden sind.
13: Ob Schusters Pläne den europäischen und internationalen Verpflichtungen standhalten würden, ist also unklar.
3: Demokratie ohne Pressefreiheit. Unvorstellbar. Umgekehrt bedeutet das aber auch, autoritäre Regime fürchten sich vor freien und unabhängigen Medien. Umso wichtiger ist es, regelmäßig auf die zu gucken, die sich für kritischen Journalismus einsetzen. Genau das ist das Ziel der Free Media Awards. Die haben vor allem die Pressefreiheit in Osteuropa im Blick und werden jedes Jahr im Herbst verliehen. Ein Jahr in Hamburg, ein Jahr in Oslo. Dieses Jahr ist wieder die norwegische Hauptstadt als Gastgeber an der Reihe und da werden die Free Media Awards heute vergeben. Christian Stichler über den Preis und die diesjährigen Preisträger.
18: Er hätte selbst nicht damit gerechnet. Andrei Alexandrow, Journalist und Medienmacher aus Belarus. Noch vor wenigen Tagen saß der Mann, der auf vielen Fotos seine Kamera um den Hals trägt, in seiner Heimat in Haft. Doch seit wenigen Tagen ist er in Freiheit, in Vilnius, Litauens Hauptstadt. Heute nun erhält Alexandrow in Oslo einen von in diesem Jahr 5 Free Media Awards. Es ist natürlich fantastisch, nach 6 Jahren wieder aus dem Gefängnis heraus zu sein. Einfach mal wieder die frische Luft zu atmen. Aber ja, ich versuche gerade, meine Gedanken zu ordnen. Es ist wunderbar, den Eltern mitzuteilen, dass man wieder draußen ist und alte Freunde und Kollegen wiederzusehen. Natürlich bin ich glücklich. Im Munch-Museum in Oslo werden heute am Nachmittag die diesjährigen Preisträger geehrt. 2 Einzelpersonen und 3 Redaktionen erhalten je einen Free Media Award. Andrei Alexandrow ist einer von ihnen. Er ist nicht nur selbst als Journalist tätig, sondern ist auch eine Persönlichkeit, die für den Journalismus an sich in Belarus sehr wichtig gewesen ist. Er hat sich stets klar und deutlich für Meinungs- und Pressefreiheit in einem Land eingesetzt, in dem die Lage im Laufe der Zeit zunehmend repressiv geworden ist. Das sagt Bente Roalsvik von der Stiftung Frid Urd, was im Norwegischen so etwas wie freies Wort bedeutet. Die Organisation verleiht jedes Jahr zusammen mit der Hamburger Zeitstiftung Bucerius den Preis, der unabhängigen Journalismus in Osteuropa stärken soll. Dass der ehemalige politische Häftling Alexandrow heute zur Preisverleihung nach Oslo reisen kann, freut die Stifterin ganz besonders. Ich hatte in den letzten Tagen das große Vergnügen, mit ihm im Gespräch zu sein. Und ich habe den Eindruck, dass er eine sehr positive Einstellung hat. Das muss ich wirklich sagen. Er wirkt klar und sehr direkt. Zu den weiteren Preisträgern gehört der ukrainische Kriegsreporter Mikhailo Tkatsch, der für seinen investigativen Journalismus in Zeiten des Krieges geehrt wird. Er arbeitet für die Ukrainska Pravda. Außerdem wird das Redaktionsbüro iFact aus Georgien geehrt, das sich auf investigativen Journalismus spezialisiert hat. Einen Preis erhält auch das unabhängige russischsprachige Online-Medienunternehmen Vyotska, das heute seinen Sitz in Prag hat, sowie Faktor TV, ein Medienunternehmen aus Armenien. Seit 2004 werden nun schon die Free Media Awards verliehen. Für Jessica Staschen von der Zeitstiftung Bucerius zeigen die 2 Jahrzehnte, wie sehr sich die Situation in Osteuropa verändert hat.
19: Die Free Media Awards sind vor über 20 Jahren in einer ganz anderen Zeit entstanden. Die Welt wurde freier, die Grenzen waren offen und die Free Media Awards waren als Unterstützung dieser Entwicklung gedacht, unabhängige Stimmen in ihrer Arbeit zu bestärken. Die Hoffnung, dass sich die Welt weiter in diese Richtung dreht, hat sich leider nicht bewahrheitet.
18: Gerade deshalb hätten die Auszeichnungen an Bedeutung sogar noch gewonnen.
19: Deshalb ist es aus unserer Sicht umso wichtiger, die unabhängigen Stimmen, ob sie aus dem Exil berichten oder aus den jeweiligen Ländern, zu unterstützen, ihnen die Sichtbarkeit zu verschaffen, damit sie ihre Arbeit für eine unabhängige Berichterstattung in dieser Qualität fortführen können.
18: Nach der Verleihung heute in Oslo beginnt bereits die Arbeit für die kommenden Awards. Sie werden 2027 dann wieder in Hamburg verliehen.
0: Der Stichtag.
3: Oh, Heute vor genau 140 Jahren wurde das Komitee für kirchliche Versorgung deutscher Seeleute im Ausland gegründet. Daraus ist dann später die Deutsche Seemannsmission geworden. Sophie Einstein blickt zurück.
20: Ein Zuhause auf Zeit in der Fremde. Ein Ort, wo Seeleute ein Bett finden, eine sichere Rast. Und den ein oder anderen an moralische Werte erinnern. Das ist die Idee hinter den ersten Seemannsmissionen. Die erste Seemannsmission in Deutschland entsteht 1854 in Bremen auf Initiative eines privaten Reeders. In der Hausordnung von damals heißt es:
21: Trunkenheit, dieses schändliche Laster, wodurch sich der Mensch unter das Vieh herabwürdigt, kann unter keiner Bedingung gestattet werden.
20: In den folgenden Jahrzehnten entstehen auch in Hamburg, Kiel, Bremerhaven und weiteren Hafenstädten eigene Seemannsmissionen. Sie, so der Gedanke damals, sollten Seeleute zum einen vor dem moralischen Verfall, etwa dem schnellen Verprassen ihrer Heuer in den Hafenkneipen, bewahren, zum anderen sollen sie Unterstützung im Alltag bieten. Schon früh ging es nicht nur um die religiöse Betreuung, sondern auch um ganz praktische Hilfe.
22: Mein Herz, geht an Bord und fort muss die Reise gehen.
20: Für wenig Geld übernachten, mit Mahlzeiten versorgt werden, Wäsche waschen und die Option, Briefe von Eltern oder Partnerin zu empfangen. Das bieten Seemannsmissionen Seeleuten im 20. Jahrhundert. Und es gibt Gottesdienste direkt an Bord der Schiffe. 1961 betreibt die Deutsche Seemannsmission 23 Seemannsheime, 14 in Deutschland, 9 im Ausland. Immer mehr rücken Sozialarbeiter.
3: 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Ich unterbreche an dieser Stelle. Achtung, da sind Falschfahrer auf der A52 Düsseldorf-München-Gladbach unterwegs zwischen Kreuz Karst und Schiefbahn. Kommt Ihnen da ein Falschfahrer entgegen, fahren Sie äußerst rechts und überholen Sie nicht. Auf der A52 Düsseldorf-München-Gladbach zwischen Kreuz Karst und Schiefbahn ist ein Falschfahrer unterwegs. Vorsicht da in beiden Richtungen. Und jetzt machen wir mit dem Sport hier weiter.
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23: Mit Ina Kast und der Fußball Nations League. Frankreich hat auch sein zweites Spiel gewonnen. Die Franzosen setzten sich in Belgien mit 1:0 durch. Mehr von Hendrik Lückhoff.
24: Michael Olisse vom FC Bayern machte den Unterschied mit seinem Tor kurz vor Schluss. Bis dahin war es ein Spiel ohne die ganz großen Höhepunkte. Die Franzosen, bei denen der neue Trainer Zinedine Zidane seine Elf auf gleich 9 Positionen im Vergleich zum vorigen Spiel umstellte, waren das etwas bessere und gefährlichere Team. Aber erst der eingewechselte Olisse besorgte nach einem Lauf über den halben Platz kurz vor Schluss den Siegtreffer. Das späte Gegentor, bitter für die Belgier um den neuen Trainer Marc van Bommel. Außerdem hat Italien einen klaren Sieg in der Türkei eingefahren. Die Italiener führten nach nicht mal einer halben Stunde schon mit 3:0. Die Türkei kam mit Beginn der zweiten Hälfte zwar zum 1:3, nur kurz danach fiel aber das 4:1 für Italien und dabei blieb's bis zum Ende.
23: Bäumchen wechsel dich oder vielmehr Spieler wechsel dich, heißt es bei der deutschen Mannschaft. Der neue Bundestrainer Jürgen Klopp tauscht seinen Kader für die nächsten beiden Länderspiele größtenteils aus. Das war ja schon vorher klar. Auf die 0:1 Niederlage gegen Griechenland soll nun der erste Sieg unter Klopp folgen, am Donnerstag in München gegen Serbien. Anne van Eickels vom Suchen und Finden bei der deutschen Nationalmannschaft.
25: Wenn man Antworten sucht und stattdessen neue Fragen findet, ist das meist ein Zeichen von echtem Erkenntnisgewinn. Und so bekam Jürgen Klopp einige Erkenntnisse beim 0:1 gegen Griechenland.
26: Einige, die ich gar nicht haben wollte, aber gekriegt haben sie trotzdem.
25: Und Erkenntnisgewinn bedeutet auch, dass man sich nicht mit oberflächlichen Erklärungen zufrieden gibt.
26: Jede Erklärung, da gibt es einige, klingt wie eine Ausrede, die will ich gar nicht nutzen.
25: Doch für manche Fragen hat selbst ein so erfahrener Trainer wie Jürgen Klopp keine Antwort.
26: Da wussten wir jetzt, was der Gegner macht, haben die Mannschaft darauf eingestellt, die Abläufe waren da und dann haben wir es nicht mehr gemacht. Warum er das nicht gemacht hat, weiß ich noch nicht.
25: Die Ansätze des neuen Fußballstils kloppten in der ersten Viertelstunde nach der Pause schon ganz gut. Es war die beste Phase der deutschen Mannschaft in diesem Spiel. Stabile Abläufe im Ballbesitz, erfolgreiche Balleroberungen, mehr Dynamik und gefährliche Abschlüsse. Doch nach diesen 15 Minuten blieben Joshua Kimmich und seine Mitspieler weiter auf der Suche.
27: Dass wir zueinander finden müssen, dass es ein neuer Ansatz ist. Wir müssen uns darauf einlassen, das werden wir auch. Wir werden auch besser werden, aber das war heute keine optimale Leistung.
25: Klopps Vorgaben, zum Beispiel für das individuelle Positionsspiel, wurden von den Spielern nämlich nicht komplett umgesetzt.
1: Also uns hat die Überzeugung gefehlt, das muss man so sagen.
25: Und ohne Überzeugung und Vertrauen, auch in die Mitspieler, funktioniert die intensive Spielidee des neuen Bundestrainers einfach nicht.
1: Mein Problem ist einfach nur, dass wir nach kürzester Zeit auf allerhöchstem Niveau geprüft werden. Und damit habe ich kein Problem. Aber es ist natürlich die Stimmung. Für die Stimmung in der Mannschaft kann ich sorgen. Das ist auch kein Problem. Außenrum wird es schwierig.
25: Denn der Fußball braucht Zeit, die er nicht immer bekommt.
1: Fußball braucht Training, Fußball braucht Abläufe.
25: Und so bleibt Jürgen Klopp die Erkenntnis.
1: Wir werden uns zusammen finden und alles wird sich zusammen fügen. Weil das immer passiert, wenn man die richtigen Dinge tut. Und wir tun die richtigen Dinge.
25: Auch wenn nach der Niederlage gegen Griechenland erstmal mehr Fragen als Antworten bleiben.
23: Die deutschen Fans hoffen, dass nach dem Serbien-Spiel dann viele Ausrufezeichen und keine Fragezeichen mehr da sein werden. In der Handball-Bundesliga hat sich der HC Erlangen auf Tabellenplatz 8 vorgeschoben. Die Franken konnten sich am Abend zu Hause gegen den Tabellen-15. Eisenach deutlich mit 28:19 durchsetzen. 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
11: Das war der Sport mit Ina Kast.
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2: Um 1.30 Uhr mit Olaf Knapp. In Berlin ringt die Regierungskoalition weiter um eine Einigung im Streit um die Finanzierung der Pflegeversicherung. Bei Verhandlungen zwischen Bundeskanzler Merz, Gesundheitsminister Linnemann und Finanzminister Klingbeil gibt es noch keinen Durchbruch. Warum die Lage so kompliziert ist, dazu aus Berlin Matthias Deiß.
4: Es geht um zweierlei, um Geld und um politisches Profil. Die SPD macht das Thema Pflegeversicherung zur Gerechtigkeitsfrage und sagt in letzter Minute kurz vor der geplanten Verabschiedung im Kabinett keine Kürzung, trotz explodierender Kosten und obwohl der Entwurf, um den es hier geht, schon seit 4 Monaten vorliegt. Heißt im Umkehrschluss, das Geld muss nun woanders herkommen, sonst drohen der Pflegekasse Zahlungsschwierigkeiten und uns Versicherten empfindliche Beitragserhöhungen. In erster Linie muss die Runde also Geld auftreiben.
2: Die ukrainische Hauptstadt Kiew ist auch in dieser Nacht Ziel russischer Raketenangriffe geworden. Einwohner berichten von mehreren lauten Explosionen. Die ukrainischen Flugabwehrsysteme wurden nach Armeeangaben aktiviert. Gestern hatten russische Drohnen die Akademie der Wissenschaften in Kiew getroffen. Den ukrainischen Behörden zufolge kamen mindestens 2 Menschen ums Leben. Die 5 Männer, die in Großbritannien möglicherweise einen Anschlag verüben wollten, sind gegen Kaution auf freiem Fuß. Gegen sie werde aber weiter ermittelt, so die Polizei. Die Verdächtigen waren vorgestern festgenommen worden. Aus der Bevölkerung war zuvor ein Hinweis eingegangen, dass maskierte Männer in Transportern auf dem Weg zum Luftwaffenstützpunkt Fairford unterwegs seien. Von dort starten US-Militärflüge in Richtung Nahost. Papst Leo XIV. Hat dazu aufgerufen, die Gefahren, die von künstlicher Intelligenz ausgehen, ernst zu nehmen. Er appellierte an Politik und Gesellschaft, Verantwortung zu übernehmen und reagierte auf Aussagen, KI könne die Welt zerstören. Aus Rom, Anna Giordano.
5: Leo XIV. Sagte, Panik sei hier nicht angebracht, er selbst könne nachts gut schlafen. Allerdings glaube er nicht, dass die Warnungen von KI-Spezialisten vorgetäuscht seien, um wirtschaftlichen oder anderen Profit daraus zu ziehen. Es müsse daher über staatliche Regulierungen von KI nachgedacht werden. Der Vatikan habe eine KI-Kommission eingerichtet, die mit dazu beitragen solle, dass KI nicht an den Punkt gelange, an dem sie die Menschheit zerstört, so Leo XIV.
2: Das Wetter in Deutschland. Nachts im Nordwesten bewölkt mit Schauern. Im Südosten gering bewölkt oder klar, örtlich Nebel. 17 Grad im Ruhrgebiet bis vereinzelt 3 Grad im Bayerischen Wald. Das waren die Nachrichten.
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3: Und da gibt es erstmal eine Entwarnung für die A52 Düsseldorf-München-Gladbach. Da ist kein Falschfahrer mehr zwischen Kreuz Karst und Schiefbahn unterwegs. Und eine Meldung noch für die A7 Kassel Richtung Hannover. Die Strecke ist zwischen Kreuz Kassel-Mitte und Kassel-Nord nach einem Unfall gesperrt. Gute Fahrt.
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3: Südafrika blickt auf ein blutiges Wochenende zurück. Es hat 2 gezielte Angriffe in verschiedenen Teilen des Landes gegeben. Mindestens 28 Menschen sind getötet und viele weitere verletzt worden. Schwer bewaffnete Täter stürmten im Abstand von nur wenigen Stunden unabhängig voneinander 2 Lokale im Land und schossen auf die Gäste. Die Ermittler sehen dahinter das rücksichtslose Vorgehen von Banden, das die überforderte Polizei kaum noch stoppen kann. Jetzt kündigt der Präsident Konsequenzen an. Stefan Überbach berichtet.
6: Menschen tanzen und feiern, es läuft fröhliche Musik. Plötzlich fallen Schüsse, bewaffnete Männer feuern in die Menge. Am Ende sind 10 Gäste tot, 11 weitere schwer verletzt. Handyaufnahmen vom Überfall auf ein beliebtes Grilllokal in der Nähe von Kapstadt kursieren in den sozialen Medien. Die Fahndung nach den Tätern läuft, Festnahmen gibt es bisher nicht. Das gilt auch für das Massaker von Carltonville westlich von Johannesburg. Hier hatten am späten Samstagabend 8 schwer bewaffnete Männer in einer Taverne ein Blutbad angerichtet, unter anderem mit Sturmgewehren. Mindestens 18 Menschen wurden erschossen, zahlreiche andere verletzt. Ein Überlebender des Angriffs sagte dem Nachrichtenkanal ENCA. Ich war in der Taverne, als die Schüsse anfingen. Ich war drinnen mit meinem besten Freund. Die Schießerei begann draußen. Dann haben wir uns hingeworfen und auf den Boden gelegt. Das war das letzte Mal, dass ich meinen Freund lebend gesehen habe. Ich lag einfach nur da und stellte mich tot. Südafrika hat eine der höchsten Mordraten der Welt. Die Gewaltbereitschaft gilt besonders in den armen Vierteln, wo vor allem junge Leute kaum Perspektiven haben, als überdurchschnittlich groß. Dass im Land viele illegale Waffen im Umlauf sind, verschärft das Problem, sagt Dean Peacock vom Aktionsbündnis der Weltgesundheitsorganisation gegen Schusswaffengewalt in einem ENCA-Gespräch. Die Waffen, die für solche Morde verwendet werden, stammen meistens ursprünglich aus legalen Quellen, von der Polizei, von Zivilisten, von Sicherheitsfirmen. Sie werden aber gestohlen und zirkulieren dann im kriminellen Milieu. Im Taxigewerbe, im Drogenhandel, in Erpressernetzwerken. Schusswaffen sind in Südafrika zu einem Instrument geworden, mit dem die organisierte Kriminalität ihre Macht durchsetzt. Staatspräsident Cyril Ramaphosa zeigt sich angesichts der Massaker des Wochenendes erschüttert und verspricht, alle Register zu ziehen, um die Kriminalität zu senken.
7: We cannot be a country where people just pick up guns.
6: Wir können kein Land sein, in dem Menschen einfach zu Waffen greifen und wahllos auf andere Menschen schießen. Dem muss ein Ende gesetzt werden. Und wir werden die notwendigen Maßnahmen ergreifen.
7: We're taking the necessary actions to address this.
6: Allerdings hat die Entsendung der Armee zur Unterstützung der Polizei beim Kampf gegen die Bandengewalt bisher kaum greifbare Ergebnisse gebracht.
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3: Grüner Stahl statt Kohle. Viele deutsche Stahlhersteller, die wollen auf Wasserstoff oder Elektrizität umrüsten und weg von Kohle kommen. Aber die teure Wende wackelt. Der Grund: Streit in der Politik über künftige CO2-Preise. Mitten in dieser Unsicherheit hat Kanzler Merz den Stahlhersteller Dillinger Hütte besucht. Peter Sauer ist dabei gewesen.
8: Betont freundlich wurde Bundeskanzler Friedrich Merz vom SAS-Stahlchef Stefan Rauber und der saarländischen Ministerpräsidentin Anke Rehlinger empfangen. Die Stimmung war gut vor einer der größten Baustellen Europas. Hier sind gut 2 Dutzend riesige Kräne am Werk, der Umbau im vollen Gang. Merz bekam auch ein kleines Gastgeschenk, nämlich einen 3D-Druck vom Elektroofen und der Direktreduktionsanlage, also dem Herzstück der neuen Stahlproduktion. Die soll bei Dillinger zunächst auf Erdgas und dann auf Wasserstoff umgestellt werden. Dadurch soll der CO2-Ausstoß deutlich reduziert werden. In ihrer Rede appellierte Rehlinger nochmal an die Bundesregierung, suchte den Schulterschluss.
9: Ich glaube, wir brauchen verlässliche Lösungen und deshalb bin ich auch dankbar, lieber Bundeskanzler. Wir sind ganz ausdrücklich dazu in guten Gesprächen. Und ich baue und setze darauf, dass wir eine gute Lösung hier für diesen Standort erreichen. Die, die alles richtig gemacht haben, die sollen die Gewinner und nicht die Verlierer sein, meine sehr verehrten Damen und Herren.
8: Das war schon ein deutlicher Fingerzeig, vor allem Richtung Bundeswirtschaftsministerin Reiche. Denn die saarländische Ministerpräsidentin und die Stahlholding Saar befürchten ein Scheitern des Transformationsprojekts, weil sich Klimaschutzvorgaben der EU auch auf Betreiben von Deutschland ändern sollen. Das könnte das ganze Projekt unwirtschaftlich machen, wenn eben nicht, wie eigentlich vereinbart, gilt, wer CO2 ausstößt, muss dafür in Zukunft in der EU

0: Preise und vor allem Stromkosten in Deutschland sinken müssten. Wie das geschehen sollte, sagte er allerdings nicht. Der SHS-Chef Stefan Rauber nutzte die Gelegenheit, um nochmal ganz grundsätzlich die Rahmenbedingungen in der Industrienation Deutschland anzusprechen.
1: Deutschland braucht also insgesamt einen Staat, der den internationalen Wettbewerbsgedanken in den Mittelpunkt stellt, Innovationen pusht und genau damit den Rahmen so setzt, dass wir wieder zur industriellen Weltspitze gehören können. Und ich bin überzeugt, gemeinsam können wir das schaffen.
0: Versöhnliche Töne. Klar ist, sollte der Emissionshandel wirklich aufgeweicht werden, könnte der Bund seine eigene Investition torpedieren. Denn von den rund 5 Milliarden Euro, die der Umbau kostet, übernehmen Bund und Land gut die Hälfte.
2: Es ist eines der am heißesten begehrten Fächer Deutschlands und bislang das einzige Fach, das an den staatlichen Unis und Hochschulen in Brandenburg komplett gefehlt hat: Medizin. Das ändert sich ab Mitte Oktober. Dann werden an der Medizinischen Uni Lausitz-Karl-Thiem zum ersten Mal 36 Studierende immatrikuliert. Beworben haben sich mehr als 7.500. Thorsten Südow stellt den neuen Studiengang vor.
3: An der Medizinischen Universität Lausitz-Karl-Thiem in Cottbus startet in wenigen Tagen Mitte Oktober der Studiengang Humanmedizin. Der werde sich von denen an anderen Universitäten in Deutschland unterscheiden und sehr patientennah sein, beschreibt Uni-Gründungsvorständin Adelheid Kuhlmay.
4: Und darum werden unsere Studierenden schon in der ersten Woche mit richtigen, in Anführungsstrichen, Patientinnen und Patienten in Verbindung treten. Natürlich gehören die ersten Semester dem Aufbau des gesunden Körpers. Aber dieses zu spiegeln in bestimmten Erkrankungsbildern und diesen Patientinnen und Patienten auch zu begegnen, mich zu trauen, an sie heranzutreten, ihre Sorgen kennenzulernen, das ist unser Credo.
3: Zur ersten Cottbuser Medizinseminargruppe zählen 36 Frauen und Männer. 10 kommen aus dem Land Brandenburg. Ab dem Jahr 2035 sollen etwa 165 Medizinstudierende im Jahr ihr Studium beginnen. Zum Start wird jetzt erstmal improvisiert, da der projektierte Unicampus erst in einigen Jahren fertiggestellt sein wird, schildert Universitätsvorstandsvorsitzender Eckhard Nagel.
5: Das sogenannte Haus Null, das ist unsere ehemalige Notaufnahme, die wir umgebaut haben zu einem Seminarzentrum, wo dann auch entsprechende Unterrichtsmöglichkeiten bestehen. Und das zweite ist das sogenannte Haus 50. Das ist das, was früher auch ein Labor und auch schon ein Ausbildungslabor war für die medizinische Schule. Auch das ist renoviert worden und dort werden dann eben auch Labor-Ausbildungsmöglichkeiten bestehen, die ja für junge Leute wichtig sind.
3: Mediziner Nagel sagt, die Medizinische Universität Lausitz-Karl-Thiem mache den Strukturwandel in der Lausitz auf neue Weise sichtbar. Etwa 3,7 Milliarden Euro stellen Bund und Land bis zum Jahr 2038 für die Medizinuni in Cottbus zur Verfügung. Später sollen die Eigenmitteleinwerbung von etwa 50 bis 100 Millionen Euro jährlich sowie Mittel aus dem Landeshaushalt die Uni absichern. Die Medizinerausbildung werde gemeinsam mit neuen Studiengängen im Pflegebereich die medizinische Versorgung in der Lausitz, aber auch in Brandenburg verbessern, sagt Vorständin Kuhlmay. Zahlreiche Arztpraxen aus der Region wollen den ab Oktober Studierenden Einblicke in den Behandlungsalltag geben, in der Hoffnung, bestenfalls als künftiger Arbeitsort in die engere Wahl zu kommen.
2: Wir bleiben beim Thema Medizin und wir bleiben auch in Brandenburg, denn da gibt es eine Klinik, die darauf setzt, Patienten möglichst früh wieder in Bewegung zu bringen. Statt langer Schonung stehen Vorbereitungen, frühe Mobilisation, intensive Physiotherapie und eine strukturierte Nachsorge im Mittelpunkt. Das Ganze wird Rapid Recovery Behandlung genannt und wird zunehmend von einigen modernen Kliniken eingesetzt. Ziel ist es, den Körper möglichst schnell wieder in seine natürlichen Bewegungsabläufe zurückzuführen. Ursula Stamm hat sich das in der Klinik im brandenburgischen Kremmen mal angeguckt.
6: Andreas Just aus Großbeeren litt jahrelang an Arthrose in den Kniegelenken. Vor kurzem hat er zunächst im linken Knie ein neues Gelenk bekommen. Bereits 2 Wochen nach dem Eingriff läuft der 62-Jährige durch den angrenzenden Wald der Sana-Klinik Sommerfeld. Dass er jetzt schon wieder so mobil ist, hat er auch dem Rapid Recovery Programm zu verdanken. Bereits 2 Stunden nach der OP wurde er, begleitet von einer Physiotherapeutin, auf die Beine gestellt.
7: Das war für mich unglaublich, aber ich habe sofort gemerkt, dass ich eine Stabilität

0: habe und auch Vertrauen haben kann zu meinem Kniegelenk. Die Belastbarkeit war von Anfang an sofort gegeben.
1: Rapid Recovery ist ein interdisziplinäres Behandlungskonzept. Es beginnt schon vor dem Eingriff mit einer umfassenden Aufklärung darüber, was nach der OP auf den Patienten zukommt. Physiotherapeutin Corinna De Michele, Klinik für operative Orthopädie, Sana Klinik Sommerfeld.
2: Der Patient darf unmittelbar nach der Operation aufstehen und sein operiertes Bein auch wieder voll belasten. Das ist nur möglich dank minimalinvasiver Operationstechniken und auch einer entsprechenden Narkoseform. Wir sagen immer ganz gerne, unser Patient ist ja nicht krank, er bekommt einfach nur ein neues Gelenk.
1: Statt langer Schonung heißt es also, schnell wieder auf die Beine, auch bei Andreas Just.
0: Dieses schnelle Wiederbelasten des frisch operierten Knies mit dem neuen Gelenk hat dazu beigetragen, dass ich sehr, sehr schnell Vertrauen zu der Prothetik bekommen habe und ein anderes Gefühl auch für meine Muskeln. Und das ist etwas, was ich so in der Form nicht erwartet habe und mich wirklich stark vorangebracht hat.
1: Vorteil neben der schnellen Mobilisation ist aber auch die Reduzierung von Komplikationen.
2: Medizinisch betrachtet, wir haben weniger Harnwegsinfekte, wir brauchen keine Katheter mehr, keine Drainagen werden gelegt und das Risiko an Lungenembolie und Thrombose ist deutlich gesenkt. Und erstaunlicherweise, der Patient hat deutlich weniger Schmerzen.
1: Es hat sich gezeigt, dass das Konzept am Ende sogar weniger Pflege und Betreuung erfordert. In Sommerfeld sind bereits mehr als 1000 Patientinnen und Patienten mit dem Rapid Recovery Programm rund um die OP betreut worden. Für Corinna De Michele erst der Anfang eines grundsätzlichen Wandels.
2: Ich glaube, wir dürfen alle noch mutiger werden. Und das Rapid Recovery Konzept, das ist kein Trend, sondern es ist wirklich so ein Perspektivwechsel. Wir behandeln eben nicht nur das Gelenk, sondern begleiten den Menschen damit zurück in den Alltag. Dieses Gefühl der Normalität ist ein ganz wichtiger Teil der Genesung.
1: Etwa 2 Wochen nach der OP geht's in die ambulante oder stationäre Reha. Aber wie gut die Heilung verläuft, hängt auch wesentlich davon ab, wie sehr der Patient mitmacht. Ein neues Gelenk allein reicht dafür nicht aus.
3: Egal ob Muscheln oder Krabben, der steigende Meeresspiegel könnte Meereslebewesen neue Verbreitungsgebiete eröffnen. Zu diesem Schluss kommt eine neue Modellstudie, die im Fachjournal Nature Ecology and Evolution veröffentlicht worden ist. Besonders betroffen davon, dass gebietsfremde Lebewesen plötzlich auftauchen, sind Küsten in den mittleren Breiten, darunter auch in der Nordsee. Wie dieses Szenario für die deutsche Küste aussieht, dazu aus der ARD-Klimaredaktion Stefan Hübner.
4: Gebietsfremd, das heißt eine Art, Tier, Pflanze, Pilz oder Mikrobe, sie kommt in einer Region vor, in der es sie früher nicht gab. Dorthin gelangte sie durch menschliche Hilfe. In der Nordsee trifft das etwa auf die chinesische Wollhandkrabbe zu oder auf die amerikanische Schwertmuschel. Ihre Larven trafen im Ballastwasser internationaler Frachtschiffe ein, erklärt Ökologe Hanno Sebens von der Uni Gießen.
5: Große Frachtschiffe müssen riesige Mengen an Ballastwasser mit an Bord nehmen, um stabil im Wasser zu liegen. Also es sind hier 10.000, 100.000 Tonnen an Ballastwasser, die aus dem Meer direkt in die Tanks pumpen. In diesem Ballastwasser werden alle Organismen, die irgendwie im Wasser leben, werden mit eingesaugt, um die Welt gefahren und beim Abladen der Waren auch wieder ausgespült.
4: Neue Lebensräume eröffnen sich aber auch über den Klimawandel. Was bedeutet er speziell für Meerestiere? Um das herauszufinden, hat ein internationales Forscherteam unter chinesischer Leitung zahlreiche dieser Arten untersucht. Mit Klima- und Meeresspiegelszenarien prognostizierte es, welche neu überfluteten Küstenflächen den Arten bis 2050 und 2100 geeignete Lebensräume bieten könnten.
6: Wir zeigen, dass mehr als 2/3 der überfluteten Küstenflächen, rund 290.000 bis 470.000 Quadratkilometer, für 122 bereits etablierte gebietsfremde Meerestiere geeignet sein werden, besonders in Flussmündungen der mittleren Breiten.
4: So heißt es in der Studie, und das entspräche grob einer Fläche zwischen Italien und Schweden. Zu den betroffenen Regionen zählen die Autoren auch die Nordsee. Der Anstieg des Meeresspiegels könnte dort zu einer neuen biologischen Invasionsfront führen. Gemeint ist damit, dass bereits vorhandene gebietsfremde Arten neu überflutete Flächen besiedeln könnten. Aber ob das tatsächlich so geschieht, ist offen.
6: Unser Ansatz beruht auf mehreren Annahmen und sollte deshalb als erster Schritt bei der Abschätzung des Invasionsrisikos in diesen Gebieten betrachtet werden.
4: Denn auch alteingesessene Arten könnten die Lebensräume besiedeln, die durch den Meeresspiegelanstieg neu entstehen. Jedoch erwarten Forscher wie Christian Buschbaum von der Wattenmeerstation des Alfred-Wegener-Instituts auf Sylt, dass dieses Entstehen neuer Lebensräume endlich ist, aus einem ebenfalls menschgemachten Grund.
7: Die Nordsee ist ja im Prinzip vom Land durch Deiche gegrenzt. Das heißt also, das Meer kann sich hier gar nicht so weit ausbreiten, dass so viele neue Lebensräume entstehen. Und deshalb ist nicht der Meeresspiegelanstieg das Entscheidende bei uns an der Nordseeküste, sondern die Erwärmung.
4: Vom wärmer werdenden Nordseewasser profitiert etwa die pazifische Auster. Sie wurde für die Aquakultur eingeführt und ist heute im deutschen Wattenmeer weit verbreitet. Dabei betont Christian Buschbaum, gebietsfremd heißt nicht automatisch schädlich. Und speziell im Wattenmeer beobachtet er bislang eher Zusammenleben als Verdrängung.
7: Dennoch ist natürlich es so, dass jede eingeschleppte Art auch etwas verursacht. Und wir spielen so ein wenig ökologisches Roulette. Also wir können nicht sicher sein, dass es nicht die nächste Art nicht tut. Deshalb heißt Verhinderung von Einschleppungen, es sollte eigentlich unser Gebot sein.
4: Ob der steigende Meeresspiegel zu mehr gebietsfremden Arten in der Nordsee führt, das ist derzeit also noch völlig offen. Ob Zusammenleben oder Verdrängung, das wird davon abhängig sein, wer einwandert, wer bleibt und wer mit wem wie zusammenlebt.
8: Kultur.
3: Der Schriftsteller Jochen Schimmang hat ein neues Buch geschrieben, es heißt Die Versehrten springen nicht vom Zehner. Katrin Krämer stellt es vor.
9: Seine Romanhelden schickt Jochen Schimmang gerne mal in geografische Randgebiete. Oder, wie zuletzt in Der Laborschläfer von 2022, auf persönliche Erinnerungsreisen. Diesmal entsendet Schimmang sich mehrfach selbst in die Randgebiete, aber dazu später, und in die Vergangenheiten. Zum Beispiel in diese. Am 21. August 1955, also 10 Jahre nach Ende des Zweiten Weltkriegs, findet ein welthistorisches Ereignis statt. Das erste Fußball-Länderspiel Deutschland-Sowjetunion. Die Radioübertragung aus Moskau ist auch im Nordheimer Freibad zu hören. Gleichzeitig tummeln sich am Sprungbrett junge Leute. Unbeschwertheit liegt über der Szenerie.
10: Der Körper des jungen Mannes, auch wenn du ihn nur aus der Distanz und von unten sehen kannst, ist gebräunt, schlank, muskulös. Einer wie Horst Buchholz, ein deutscher Jüngling.
9: Aber der Sohn eines Kriegsversehrten bemerkt auch:
10: Die Versehrten springen nicht vom Zehner.
9: Nur knapp 15 Seiten benötigt Jochen Schimmang, um diese intensive Nachkriegsatmosphäre nachzuzeichnen, die aus einem Wir-sind-wieder-wer-Gefühl einerseits und aus Da-war-doch-noch-was-Erinnerungen andererseits besteht. Aus der Erzähldistanz von heute hat er das 7-jährige Kind von damals im Blick. Das sieht von seinem Beobachterposten am Beckenrand auch seinen Vater, der dem Radioreporter lauscht, aber in Gedanken vielleicht doch noch im Krieg ist.
10: Du weißt, dass dein Vater bei den Funkern war, bei einer Nachrichteneinheit, einer Fernmeldetruppe.
9: Die Titelgeschichte reiht sich zusammen mit den folgenden 5 Kapiteln ein in eine große Erzähllinie. An ihr entlang reiht der Autor seine Fragen ans Leben. Wie war das eigentlich alles? Und war das alles wirklich so? In Schimmangs Erinnerungskaleidoskop formieren sich immer wieder Gedanken an seine familiäre Herkunft, an Kindheit und Jugend in Nordheim und Leer. Als sein Vater 1987 stirbt, stellt er fest, dass er ihn zu dessen Lebzeiten so viel nicht gefragt hat. 1938 war Erich Schimmang bis zur Pensionierung Stadtkämmerer in Leer zum Beamten auf Lebenszeit ernannt worden. Aber was hatte er im Krieg gemacht? Wie war er als junger Kerl?
10: Erich war damals ein Mann in den besten Jahren, Ende 20. Erfolgreich, materiell gesichert und gesund. Wie hat er in Laboe außerhalb der Dienstzeit gelebt? Wie war das mit Frauen, mit Liebschaften? Hatte er einen Freundeskreis?
9: Und dann war da immer die Literatur. Die Leraner Stadtbücherei bot dem 12-Jährigen Camus, Beckett, Proust Lesestoff, der den späteren Intellektuellen prägte. Im letzten Kapitel beschreibt Schimmang dann im Dialog mit sich selbst von Du zu Du eine Reise in ein geografisches Randgebiet. Wir lesen, wie er im Zug von Köln nach Ostende ein Buch liest, das von einem Mann handelt, der in Köln einen Zug besteigt, mit dem er nach Ostende fährt. In diesem literarischen Spiegelkabinett geht es um Jochen Schimmangs literarisches Lebensthema um das Verschwinden.
10: Du erinnerst dich jetzt an die glühende Freude, die schon in der Kindheit begann. Deine geliebten Verstecke, zuerst kleine Winkel, der Raum unter der Kellertreppe, eine Höhle unter dem Bahndamm, dann entlegene Ecken der Stadt, verlassenes Gelände, schließlich die Städte und Hotelzimmer, von denen keiner wusste.
9: Der belgische Küstenort war für Jochen Schimank immer wieder ein Ziel, um auf Zeit zu verschwinden. Wenn man ihn nun dabei beobachtet, wie er Richtung Meer geht, um womöglich darin zu verschwinden, möchte man diesen intellektuellen Feingeist festhalten und ihm zurufen, geh nicht, bleibe und schreibe, damit wir weiter in deiner eleganten Sprache schwelgen, an deinen klugen Gedanken teilhaben dürfen und damit uns weiter über das Erinnern, über Literatur, Kino und über das Leben erzählen kannst.
3: Katrin Krämer über Jochen Schimanks »Die Versehrten springen nicht vom Zehner«. Hat etwa 200 Seiten und kostet 24 Euro.
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3: Erst im Juli ist Jens Spahn als Vorsitzender der Unionsfraktion zurückgetreten. Jetzt legt er sein Amt im einflussreichen Haushaltsausschuss des Bundestags nieder. Spahn ist in die Kritik geraten, weil Familienurlaubsfotos aus Sardinien aufgetaucht waren, nachdem er bei zwei Ausschusssitzungen gefehlt hatte. Als Begründung dafür nannte Spahn familiäre Gründe. Unsere Gastautorin ist Ronja Brier, Chefredakteurin des Online-Nachrichtenportals Watson. Sie meint, es sei erstaunlich, dass Spahn sich politisch überhaupt so lange gehalten habe.
11: Der Grund wirkt dieses Mal fast banal. Ein Foto aus dem Urlaub mit Ehemann und Kind. Der Haken daran war lediglich das Timing, dass diese private Reise ausgerechnet während der Sitzungszeit stattgefunden hat. Spahns Rückzug ist also folgerichtig. Und doch stört mich daran eines, nämlich seine Erklärung dazu, die vor allem zeigt, dass er das Problem gar nicht bei sich sieht. Normales Arbeiten sei für ihn aufgrund der Kritik aktuell kaum möglich, teilte er mit. Ganz so, als würde ihn irgendjemand von der Arbeit abhalten. Er ist sich keines Fehlers bewusst. Damit geht er allerdings völlig darüber hinweg, dass der Unmut und die Debatten über ihn und sein Amt nicht einfach so losgebrochen sind. Dieser Unmut kam nicht aus dem Nichts. Er entstand aufgrund seiner Fehlentscheidungen. Die eigentliche Überraschung ist, dass Spahns politische Sonderstellung so lange gehalten hat und sein dauerhafter Rückzug aus der ersten Reihe der Bundespolitik nicht schon früher passierte.
3: Die Meinung von Ronja Brier vom Online-Nachrichtenportal Watson. Ähnlich sieht das die Süddeutsche Zeitung.
12: Aus dem Instinktpolitiker Spahn ist ein Politiker geworden, der vollkommen das Gefühl dafür verloren hat, was er sich erlauben darf im Umgang mit Partei, Fraktion und Wählern. Die neueste Volte passt in diese Erzählung über Selbstherrlichkeit und fehlende Bodenhaftung in der Politik.
3: Der Kölner Stadtanzeiger bewertet den Vorfall aus der Perspektive berufstätiger Eltern. Die hätten nämlich oft ein schlechtes Gewissen, wenn sie sich wegen der Kinder im Job abmelden müssten.
12: Was leider nicht geht, spontaner Urlaub. Was gar nicht geht, familiäre Gründe oder kinderkrank anmelden und dann spontan Urlaub machen. Was überhaupt gar nicht geht, einer Partei angehören, deren Vorsitzender und Bundeskanzler die Bürger auffordert, nicht so oft krank zu feiern und mehr zu arbeiten, und dann unter Hinweis auf familiäre Gründe spontan der Arbeit für einen Kurzurlaub fernzubleiben. Nichts beschädigt das Ansehen von Politikern mehr als solch ein Verhalten.
3: Die Frankfurter Allgemeine Zeitung beleuchtet den Umgang der eigenen Partei mit Spahn.
12: 2 Tage Abwesenheit während einer Sitzungswoche sind im Bundestag keine Seltenheit, selbst wenn sie private Gründe hat. Nicht einmal, wenn es um den Haushaltsausschuss geht, den wichtigsten Ausschuss des Parlaments. Aber wenn es um Jens Spahn geht, gelten offenbar besondere Regeln. Der über die Leihmutter-Affäre gestürzte Vorsitzende der Unionsfraktion ist offenbar einigen Abgeordneten zu schnell an eine begehrte Stelle der Fraktionsarbeit zurückgekehrt. Selbst in einem so abgeklärten Bezirk wie der Parteipolitik gilt schließlich das Ritual der Buße.
3: Viele Medien schauen parallel zu Spahn auch auf das Verhalten von Parteikollege und Staatsminister Philipp Amthor. Der ließ sich in einer ZDF-Doku-Serie über die CDU einen Strandkorb auf dem Balkon neben seinem Büro liefern und erntete dafür viel Kritik. Für die Online-Seite des schleswig-holsteinischen Zeitungsverlags SAZ befeuern die Fälle Spahn und Amthor den Politikverdruss. Die Welt spricht von einer Realsatire.
12: Loriot wäre stolz. Die CDU wollte einen authentischen Blick in die eigene Arbeit geben und es wurde, naja, allzu authentisch. In derselben Dokumentation bescheinigt Bundeskanzler Merz nämlich der deutschen Bevölkerung eine mangelnde Arbeitsethik. Mit Work-Life-Balance oder einer Vier-Tage-Woche sei der wirtschaftliche Karren nicht aus dem Dreck zu ziehen. Während der Chef Leistung predigt, schafft sich der frisch beförderte Staatsminister eine Komfortzone auf dem Balkon. Wer im Konrad-Adenauer-Haus gibt diese Bilder frei?
3: Das waren die Standpunkte, zusammengestellt von Marei Beermann. Und das war die ARD-Infonacht bis hierhin. Gleich nach den Nachrichten ab 2 Uhr übernimmt der Kollege Ben Wotzny. Mein Name ist Resa Waffa. Kommen Sie gut durch die Nacht.

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1: Um 2 Uhr mit Olaf Knapp. Zwischen Union und SPD dauert die Debatte über die geplante Pflegereform an. Kanzler Merz, Finanzminister Klingbeil und Gesundheitsminister Linnemann beraten über Änderungen, die die SPD eingefordert hat. Eigentlich soll das Kabinett die Pflegereform morgen auf den Weg bringen. Aus der Nachrichtenredaktion Tabea Tschöpe.
2: Kürzen, wegstreichen oder sparen. Dafür allein soll die Pflegereform nicht stehen, sagen die Sozialdemokraten. Sie befürchten, dass die Kosten künftig vor allem bei den Pflegebedürftigen und bei ihren Familien landen. Deshalb wollen sie zum Beispiel den Eigenanteil für einen Platz im Pflegeheim deckeln und Privatversicherte sollen sich laut SPD stärker an den Kosten beteiligen. Die Idee hält das CDU-geführte Gesundheitsministerium aber für rechtlich bedenklich. Und überhaupt, sagt Linnemann, der Entwurf ist eher eine erste Hilfe, um die Beiträge stabil zu halten.
1: Nach seinem Rücktritt als Unionsfraktionschef im Juli räumt Jens Spahn jetzt seinen Sitz im Haushaltsausschuss. Er hatte den Posten erst Anfang des Monats übernommen. In den vergangenen Tagen gab es Kritik an ihm. Spahn hatte an einer Sitzung nicht teilgenommen. Später stellte sich dann heraus, dass er mit seiner Familie auf Sardinien war. Die spanische Regierung will heute ein Dekret zum Wohnungsmarkt vorlegen. Auslöser war die Zwangsräumung einer Wohnung, in der eine 87-jährige Frau 70 Jahre lang gewohnt hatte. Nach großen Protesten und Verhandlungen mit den Eigentümern darf sie jetzt in die Wohnung zurückkehren. Aus Madrid Hans-Günther Kellner.
3: Über Detailfragen wie die Höhe der künftigen Miete oder warum eine solche Einigung nicht vor der Zwangsräumung möglich war, machte die Anwältin keine Angaben. Die zentralen Forderungen der Organisation Mieterinnengewerkschaft für das von der Regierung angekündigte Dekret sind weiterhin keine Wohnungsräumungen mehr, wenn den Betroffenen keine alternative Wohnung angeboten werden kann. Mietverträge müssen künftig unbefristet sein, bislang befristete Mietverträge sollen sich künftig automatisch verlängern. Die Mieten sollten zudem eingefroren oder zumindest an die Entwicklung der Einkommen angepasst werden.
1: In Frankreich haben mehrere Gewerkschaften für heute zu einem landesweiten Streik aufgerufen. Sie wollen gegen den Sparkurs der Regierung demonstrieren und fordern eine bessere Bezahlung und mehr Personal im öffentlichen Dienst sowie bei Feuerwehr und Polizei. Übermorgen beginnt im französischen Parlament die Haushaltsdebatte. Das Wetter in Deutschland. Nachts im Nordwesten bewölkt mit Schauern. Im Südosten gering bewölkt oder klar, 17 Grad im Ruhrgebiet bis 3 Grad im Bayerischen Wald. Am Tage im Nordwesten viele Wolken, sonst nach Nebel, heiter bis wolkig. 19 Grad auf Fehmarn bis 30 Grad an der Obermosel. Am Mittwoch dann heiter bis sonnig bei 18 bis maximal 30 Grad. Es ist gleich 2.03 Uhr.
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4: Die A1 Lübeck-Hamburg, die Norderelbbrücke, ist in beiden Richtungen wegen eines Schwertransports bis ca. 5 Uhr früh mehrfach kurzfristig gesperrt. Die A7 Kassel Richtung Hannover ist zwischen Kreuz Kassel Mitte und Kassel Nord wegen Reinigungsarbeiten gesperrt. Die A29 Oldenburg Richtung Wilhelmshaven ist zwischen Oldenburg-Ohmstede und Kreuz Oldenburg Nord wegen einer Nachtbaustelle bis Freitag in der Zeit zwischen 19 und 5 Uhr gesperrt. Die A40 Duisburg Richtung Essen ist zwischen Kreuz Duisburg und Kreuz Kaiserberg wegen Bauarbeiten in beiden Richtungen bis zum 5. Oktober gesperrt. Die A42 Dortmund-Kapp-Lindfort ist zwischen Herne-Baukau und Herne-Krange wegen Bauarbeiten in beiden Richtungen bis in die Morgenstunden gesperrt. Die A52 Mönchengladbach Richtung Düsseldorf ist zwischen Kreuz-Nersen und Kreuz-Karst bis Donnerstag früh wegen Bauarbeiten gesperrt. Die A81 Singen Richtung Stuttgart ist zwischen Rottweil